0: Objekte für Probleme gesorgt. Allein im ersten Halbjahr 2026 wurden nach Angaben der deutschen Flugsicherung 28 Drohnen gesichtet. Das waren die Nachrichten. Das Wetter in Deutschland. Teils bewölkt und meist trocken, im Südosten Nebel. Tiefstwerte 19 Grad in Essen bis örtlich 4 Grad in Ostbayern. Tagsüber Wechsel aus Sonne und Wolken, später im Westen Schauer möglich. Höchstwerte 20 bis 30 Grad. Am Donnerstag im Osten meist freundlich, sonst trocken und Gewitter. Es ist 2.03 Uhr.
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2: Es gibt einige Sperrungen zu vermelden. A1 Lübeck-Hamburg, die Norderelbbrücke, ist in beiden Richtungen wegen eines Schwertransports bis 4 Uhr mehrfach kurzfristig gesperrt. Die A1 Osnabrück Richtung Bremen ist zwischen Bremen-Brinkum und Bremen-Arsten wegen Vermessungsarbeiten bis 6 Uhr früh gesperrt. Die A5 Kassel Richtung Frankfurt ist zwischen Hattenbacher Dreieck und Alsfeld-Ost wegen eines brennenden Fahrzeugs gesperrt. Die A40 Duisburg-Essen ist zwischen Kreuz Duisburg und Kreuz Kaiserberg wegen Bauarbeiten in beiden Richtungen bis 5. Oktober gesperrt. So ist es richtig. Die A52 Mönchengladbach Richtung Düsseldorf ist zwischen Kreuz Nersen und Kreuz Karst wegen Fahrbahnerneuerungen bis morgen um 5 Uhr gesperrt. Die A73 Nürnberg Richtung Bamberg ist zwischen Bamberg Süd und Ost wegen Bergungsarbeiten gesperrt. Die A81 Schaffhausen-Singen ist zwischen Gottmadingen und Hilzingen in beiden Richtungen wegen Tunnelwartungsarbeiten noch bis 6 Uhr gesperrt. Und die B96 Berlin, der Tiergartentunnel, ist wegen Personalmangel bis ca. 5.30 Uhr gesperrt. Kommen Sie gut an Ihr Ziel.
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2: Und die kommt von NDR Info in Hamburg. Ich bin Ben Wotzny, hallo. Einer unserer Schwerpunkte ist heute der Krieg in der Ukraine. Seit Februar 2022, also seit mehr als 4,5 Jahren, wehrt sich das Land gegen die russische Invasion. Seit mehreren Wochen kommt vor allem die Hauptstadt Kiew aufgrund ständig neu anfliegender Drohnen nicht zur Ruhe. Zuletzt gab es mehrere Einschläge auch im eigentlich gut geschützten Zentrum. Wie lebt man einen Alltag, in dem selbst der Gang zum Supermarkt lebensgefährlich ist? Genau diese ständige Bedrohung gehört in der Ukraine mittlerweile zum Leben dazu. Wie sich die Lage für Menschen in der Ukraine zugespitzt hat, dazu ARD-Korrespondentin Rebecca Barth.
3: Es sind im Endeffekt Angriffe, die überhaupt nicht aufhören. So nehmen es zumindest die Menschen hier wahr. Stundenlang Luftalarm und oft wird der nur für wenige Minuten zwischendurch aufgehört. Das heißt, man ist hier vielleicht auch abends im Restaurant oder im Café unterwegs und hört die Drohnen, man hört dieses tiefe Grollen, wenn sie angeflogen kommen. Man hört vielleicht die Flugabwehr, aber manchmal ist die Situation auch einfach so, dass man irgendwo sitzt und plötzlich gibt es eine laute Explosion, weil irgendwo eine Drohne eingeschlagen ist. Wir merken zum aktuellen Zeitpunkt, dass sehr gezielt Lagerhallen angegriffen werden, vor allem Lagerhallen von Supermärkten. Wir merken, dass Tankstellen angegriffen werden und auch Rechenzentren. Und das hat alles Auswirkungen auf den Alltag der Menschen. Wir erleben Ausfälle teilweise vom Internet. Hier und da in einigen Supermärkten fehlen Produkte. Manche Tankstellen machen zu bei Luftalarm. Vor allem, wenn man zwischen den Städten unterwegs ist, sieht man LKW, die da in langen Schlangen auf den Autobahnen warten, bis sie dann endlich tanken und weiterfahren können. Das schränkt den Alltag der Menschen extrem ein und dann hat man auch immer wieder eben Fälle, dass zivile Gebäude, Wohngebäude getroffen werden. Also diese Angriffe mit den neuen Drohnen erleben wir praktisch überall, vermehrt in der ukrainischen Hauptstadt, aber auch in Dnipro, im Osten des Landes, in Odessa, am Schwarzen Meer, in Kharkiv, in vielen, vielen großen Städten. Bei einigen Städten kommt noch hinzu, dass Bomben eingesetzt werden oder die Nähe zur Front so groß ist, dass man die Menschen mit kleinen Drohnen, mit FPV-Drohnen angegriffen werden. Die Situation haben wir beispielsweise in Kharkiv, wo im Norden der Stadt schon einige Straßen mit Netzen zum Schutz überdeckt sind, wo Tankstellen wirklich verrammelt sind mit Sandsäcken, mit Schutzmaßnahmen, weil sie eben ein Ziel sind Russlands.
2: Die Ukraine hat derzeit also massive Probleme bei der Abwehr von russischen Drohnen mit Düsenantrieb und Russland rüstet weiter auf. Was für eine politische Strategie verfolgt Präsident Putin? Darüber hat meine NDR-Kollegin Nina Zimmermann mit einem Militärexperten und Politikwissenschaftler gesprochen, Gustav Gressel von der Landesverteidigungsakademie des österreichischen Bundesheeres. Sie hat ihn gefragt, ob Putin darauf setzt, die Menschen in der Ukraine mürbe zu schießen.
4: Ja, das ist die Absicht. Also man versucht den Willen zu erodieren, den bewaffneten Widerstand fortzusetzen. Man hofft darauf, dass die Ukrainer gegen ihre Führung rebellieren und eine Kapitulation von der politischen Führung verlangen. Und das ist natürlich ein bisschen, ich sag's mal so, optimistisch aus Moskauer Sicht, aber daran arbeitet man, und die Zerstörung der Lebensgrundlagen, die Zerstörung der ökonomischen Grundlagen, die Zerstörung des Vermögens des Staates, öffentliche Leistungen bereitzustellen, das gehört quasi zu dieser Strategie dazu. Ähnlich haben wir das ja schon von Russland in Syrien gesehen, wo man mit den Rebellen sehr ähnlich verfahren ist.
5: Und das Ganze, weil ja im Grunde auch die Netto-Geländegewinne seit dem Frühjahr ungefähr bei Null sind, ist das deswegen jetzt so dieser Strategiewechsel? Vielleicht auch verbunden mit der Frage, denken Sie, dass Putin die Ukraine einfach 2027 jetzt bezwingen will? Ist das so ein großer Anlauf jetzt?
4: Im Groben kann man sagen, dass Russland noch Personal und vor allen Dingen natürlich Material hat, um den Krieg bis etwa 2028 fortzusetzen. Dann wird es deutlich schwieriger. Mhm. Als reinen Bodenkrieg, wie bereits gesagt, ist ein Erfolg nicht wirklich vielversprechend. In dem Sinn versucht man jetzt den Luftkrieg und den Krieg eben gegen auch die ukrainische Wirtschaft nochmal hinzuzunehmen. Vor dem Hintergrund natürlich weiß Russland auch, dass die Ukraine von europäischen Geldgebern abhängig ist, dass desto größer der wirtschaftliche Schaden, der Finanzierungsbedarf international ist. Und wir haben ja nächstes Jahr Wahlen in Frankreich, auch in Italien. Das ist natürlich auch Teil dieser Strategie, dass man versucht, die Finanzierungsmöglichkeiten oder die Refinanzierung durch die Europäer dann eben auch zu untergraben.
5: Wenn man auf dem Boden nicht weiterkommt oder sich da alles festwehrt, haben Sie gesagt, dann werden die Angriffe eben in der Luft verstetigt. Und da scheint sich die Technik immer schneller zu verändern. Russland setzt jetzt erneut auf neue Drohnen und Flugkörper. Die Ukraine muss Wege finden, die irgendwie abzufangen. Wie kann die ukrainische Luftverteidigung bei diesem Tempo überhaupt mithalten? Und wir reden da noch nicht mal von den Patriot-Abwehrraketen, die ja in ganz Europa Mangelware sind.
4: Ja, die jetgetriebenen Drohnen sind natürlich ein großes Problem für die Ukraine. Die fliegen nicht nur schneller, und damit sind sie für viele Interceptor-Drohnen, also Abfangdrohnen, schwer oder gar nicht zu erreichen. Sie fliegen vor allen Dingen auch höher, und da fliegen sie dann über die Fliegerabwehr, über die mobilen Feuergruppen drüber. Und das ist für die Ukraine ein Problem. Das Zweite ist, dass diese Drohnen im Vergleich jetzt zu zum Beispiel Marschflugkörpern und ballistischen Raketen viel genauer treffen. Die Treffergenauigkeit der konventionellen russischen Waffen hat ziemlich gelitten, und die Ukraine hat sich schon ein bisschen darauf eingestellt gehabt, dass kleine Ziele eben für Russland schwer bis gar nicht zu erreichen sind, weil sie nicht so genau treffen. Und das kommt jetzt natürlich doppelt daher, dass erstens getroffen wird und zweitens, dass sie eine erhebliche Anzahl der Marschflugkörper bzw. der Drohnen durchkommt. Und dagegen hilft im Grunde nur die weitere technische Entwicklung. Die Ukraine, also auch ihre europäischen Partner, entwickeln ja düsengetriebene und zum Teil raketengetriebene Interceptor-Drohnen. Die sollen deutlich billiger sein als Fliegerabwehrraketen, aber schnell genug, um eben auch diese Art von Zielen zu treffen. Nur bis die in der Serienreife verwendet werden und das Ganze klappt, wird leider Gottes auch noch ein bisschen Zeit vergehen.
5: Die Frage ist, was das eben für ein Winter dann werden kann. Herr Gressel, der polnische Ministerpräsident Tusk, der warnt ja davor, dass Polen noch in diesem Herbst auch durch russische Raketen getroffen werden könnte, im Grenzgebiet vor allem zur Ukraine. Und Estland wirft Russland Sabotage vor. Da geht es um einen Brandanschlag im Sommer auf eine Rüstungsfirma. Über allem ja diese Frage, wie groß ist die Gefahr, dass daraus doch noch so eine direkte Konfrontation mit der NATO wird? Wie sehen Sie das mittlerweile?
4: Also Russland versucht zurzeit alles zu unternehmen, was unterhalb der Schwelle der direkten Konfrontation ist. Deshalb eben auch Drohnen, wo man sagt, die sind durch ukrainische Funkstörung gestört und kommen halt jetzt rüber. Oder eben Sabotageakte, die eben durch Agenten durchgeführt wird, wo man zum Notfall sagen kann, das waren eigentlich nicht wir. Also da ist es eher die Frage, machen die Europäer mal früher einen Punkt und sagen, okay, nee, das sozusagen, wir vergelten jetzt härter und wir lassen das Russland nicht mehr durchgehen. Denn bis jetzt war es ja auch immer so, dass wir eben ganz bewusst auf diese Art von Angriffe nicht scharf reagiert haben, um eben der Eskalation aus dem Weg zu gehen. Und für Putin war das dann das Signal, okay, gut, also auf dieser Schiene kann ich weiterfahren. Aber um sozusagen eine militärische Eskalation, warum man da herumgeht und auf die nicht einsteigt, das hat natürlich auch Gründe. Russland kann es sich zurzeit nicht leisten, große Verbände und Truppen aus der Ukraine abzuziehen und irgendwo anders hinzuwerfen. Also nehmen wir an, Russland würde in Narva was anstellen, dann müsste das ja auf einer gewissen Stärke auf der anderen Seite der Grenze beruhen, mit der man Estland immer drohen kann, wenn er mit Polizeikräften gegen unsere Schlägertrupps reagiert, dann kommen wir quasi über die Grenze drüber. So war es ja auch 2014, da waren ja nicht nur die grünen Männchen auf der Krim und im Donbass, da gab es auf der anderen Seite der Grenze auch 90.000 russische Soldaten, die eben auf den Einmarschbefehl warteten, und das hat die Reaktion der Ukrainer dann ja auch sozusagen nach unten geschraubt. Aber das kann man jetzt nicht machen, weil man eben diese Kräfte nicht entbehren kann. Da würden die Ukrainer einmal Danke sagen und dann mit Operationen Vivaldi weitermachen wie bisher und dabei wahrscheinlich größere Erfolge erzielen, wenn die russische Front ausgedünnt wird. Deshalb muss man auch sagen, da gibt es schon bei all dem, was Russland anstellt, und das ist natürlich leider sehr viel, gibt es auch Grenzen, was es anstellen kann und was es sich auch traut, anstellen zu können.
2: Soweit der Militärexperte Gustav Gressel.
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2: Ringen ist ein weit verbreitetes Wort, wenn es um das Aushandeln politischer Kompromisse geht. In diesem Fall kann man sich das aber wirklich ganz gut so vorstellen. Die Parteien der Großen Koalition wirken ineinander verhakt, kämpfend um eine Pflegereform, die sie den Bürgern und auch der eigenen Klientel als Erfolg präsentieren können. Dabei geht es, auch das ist nicht neu, dringend um die Sache, denn wenn sich CDU, CSU und SPD nicht ganz schnell einigen, dann droht den Pflegekassen die Pleite und den Versicherten eine schmerzhafte Beitragserhöhung. Eigentlich sollte der Entwurf des CDU-Gesundheitsministers Linnemann heute beschlossen werden, aber die SPD blockiert bekanntlich und spricht von einem reinen Kürzungspaket. Werden es am Ende Kürzungen oder wird es eine echte Strukturreform? Lässt es sich überhaupt darauf runterbrechen? Das hat Christopher Gaube im ARD-Infoabend ARD-Hauptstadtkorrespondentin Isabel Karas gefragt.
6: Also ich kann das absolut nachvollziehen, dass das nach außen so wirkt, als wenn es im Kern wirklich darum ginge. Aber ich glaube, das wäre ein bisschen zu kurz gegriffen, weil letztendlich ist ja beiden Koalitionspartnern klar, auf lange Sicht geht es da, ich sag mal, um die Existenzsicherung des Pflegesystems. Da klafft eben eine Finanzlücke. Das Gesundheitsministerium sagt, die liegt im nächsten Jahr schon bei 7,5 Milliarden Euro und wird immer größer. Also geht es letztendlich SPD und Union ja gar nicht um die Frage, ob gespart wird, sondern mehr, wer wird denn belastet, weil das man sparen muss an der einen oder anderen Stelle, das ist klar. Die Union ist da eben eher auf der Seite, das so über das System selbst zu regeln, zunächst eben über die Kürzungen, dann eben bei Empfängerinnen und Empfängern von Pflegeleistungen. Die SPD will wiederum an eine Gruppe ran, die ja von der Union, ich sag mal, traditionell eher geschützt wird. Also das sind dann die Privatversicherten, Beamte, Menschen, die besser verdienen. Und da geht es dann im Kern eher um die Frage, wen belasten wir denn jetzt? Weil irgendwas tun müssen wir ja.
7: Ja, und die SPD hat noch einen anderen Vorschlag auf den Tisch gelegt, um das vielleicht auch alles ein bisschen auszubalancieren, der Pflegekostendeckel. Mhm. Was hat's denn damit auf sich?
6: Ja, die SPD sagt ja, sie finden die Vorschläge, die da momentan auf dem Tisch liegen, nicht gerecht. Sie finden, dass zu stark gekürzt wird und gespart wird bei den Pflegebedürftigen eben und ihren Familien und Angehörigen. Deshalb fordern sie diesen Preisdeckel. Die berechnen da oder legen da Zahlen auf den Tisch, die für ganz Deutschland den Durchschnitt abbilden sollen. Da kostet dann eben ein Platz im Pflegeheim im ersten Jahr im Schnitt um die 3.400 Euro im Monat. Und weil das viele Familien finanziell überfordert, will die SPD eben den Anteil für die reine Pflege in einem ersten Schritt erstmal deckeln bei 1.500 Euro und den Rest soll dann die Kasse übernehmen. Das wäre dann noch immer nicht die komplette Rechnung fürs Pflegeheim, also nicht, dass jetzt jemand denkt, die SPD möchte, dass das nur noch 1.500 Euro kostet. Da kämen immer noch Unterkunft, Essen und weitere Kosten dazu. Aber für die ersten 12 Monate, das ist zumindest die Rechnung der SPD, wäre das dann im Durchschnitt eine Entlastung von 275 Euro monatlich. Und um das Ganze unter anderem gegen Vermögen zu finanzieren, fordern sie dann beispielsweise, dass auch Privatversicherte mehr beisteuern sollen.
7: Dringt irgendwie nach außen, ob sich denn ein Kompromiss auch tatsächlich abzeichnet?
6: Die Frage, die ist momentan leider immer noch wirklich kaum zu beantworten. Also zuletzt hat man gehört, Gesundheitsminister Carsten Linnemann hält da an seinem Zeitplan fest. Wir rechnen damit, dass die Tagesordnung für das Kabinett so zwischen 8 und 9 Uhr am Morgen dann zur Verfügung steht. Und spätestens dann werden wir sicherlich sehen, ob das Thema eben draufsteht oder ob das weiter vertagt wird.
2: Informationen aus dem ARD-Hauptstadtstudio von Isabel Karas. Seit dem großen Knall bei der Landtagswahl in Sachsen-Anhalt sind mittlerweile 3,5 Wochen vergangen. Die AfD wurde deutlich stärkste Kraft. Und dementsprechend laut war der politische Donner nicht nur im Bundesland, sondern auch im Bund bei den Regierungsparteien, allen voran der CDU. Seitdem ist es etwas ruhiger geworden. Nun aber kommt wieder Dynamik rein. AfD-Spitzenkandidat Ulrich Siegmund will der erste AfD-Ministerpräsident Deutschlands werden und sich im Dezember im Landtag zur Wahl stellen. Sein Plan ist ein gewagtes politisches Rechenspiel. Der AfD fehlen im Parlament genau 3 Stimmen und alle anderen Fraktionen lehnen eine Koalition ab. Woher der AfD-Politiker die fehlenden Stimmen nehmen will, dazu aus Magdeburg Jochen Müller.
8: Eigentlich sollte es in der AfD-Fraktion in Magdeburg darum gehen, den Abgeordneten Tobias Rausch zum Kandidaten für das Amt des Landtagspräsidenten zu wählen. Rausch wurde auch gewählt, einstimmig. Trotzdem überlagerte die Nachricht, dass sich Ulrich Siegmund auf der Dezember-Sitzung des Landtags zum Ministerpräsidenten wählen lassen möchte, alles andere.
9: Wir sind weiterhin in konstruktiven Gesprächen mit einer anderen Landtagsfraktion und mit weiteren einzelnen Abgeordneten dieses Landtages anderer Fraktionen. Und hier läuft alles, wie gesagt, sehr gut. Die Gespräche laufen sehr konstruktiv, laufen sehr produktiv. Und deswegen möchte ich hier und heute verkünden, dass nach aktuellem Stand, dass ich in der Dezember-Sitzung des Landtages von Sachsen-Anhalt als Ministerpräsidentenkandidat hier in Sachsen-Anhalt antreten werde.
8: Das Bündnis Sahra Wagenknecht ist derzeit die einzige Fraktion, die mit der AfD über eine Regierungsbildung spricht. Außerdem hatte die AfD auch zuvor schon von einzelnen Abgeordneten gesprochen, mit denen sie im Gespräch sei. Noch seien nicht alle Einzelheiten beschlossen. In wichtigen Themenbereichen gäbe es Übereinstimmungen, sagte Ulrich Siegmund heute.
9: Das ist insbesondere der Bereich Migration, innere Sicherheit, aber auch wirtschaftliche Entwicklung, eine klare Friedensperspektive auch, einen klaren diplomatischen Kurs auch mit Bestrebungen natürlich auf die Bundesebene, dass wir diesen hier durchsetzen. Und das ist mit den aktuellen Gesprächen mehr als realistisch. Und deswegen kann ich auch so motiviert in diese Entscheidung hineingehen, dass ich hier im Dezember als Ministerpräsidentenkandidat antreten werde.
8: Wie Siegmund ins Amt kommen will, ließ er auch heute offen. Die AfD hat 39 Sitze, zu einer Regierungsmehrheit fehlen mindestens 3 Stimmen. Das BSW hat 5 Abgeordnete, hat aber angekündigt, sich bei der Wahl des Ministerpräsidenten enthalten zu wollen. Ulrich Siegmund zeigte sich heute dennoch optimistisch.
9: Ich gehe davon aus, dass ich im ersten Wahlgang mit einer nennenswerten Mehrheit so gewählt werde, dass dieser erste Wahlgang erfolgreich ist. Das ist auch die Planung, die wir gerade haben. Das ist auch die entsprechende Tendenz, die Verabredung, in die wir hineingehen, warum wir diesen festen Zeitplan auch so strukturiert haben. Und mit dieser Gewissheit kann ich Ihnen heute verkünden, dass ich dort im Dezember antreten werde.
8: Parallel zu den Gesprächen zwischen AfD und BSW hat es in Magdeburg auch Gespräche zwischen BSW, SPD, Linken und Grünen gegeben. Eine Mehrheit hätten diese 4 Fraktionen allerdings nicht. Die CDU hatte an diesen Gesprächen nicht teilgenommen.
2: Eigentlich wollte Siegmund nur mit absoluter Mehrheit regieren, von dieser Ankündigung war er aber schon am Wahlabend abgerückt. Von Magdeburg nach Berlin. Die Grünen im Bundestag fordern, sehr hohe Vermögen stärker zu besteuern. Sie haben dazu ein Konzept vorgelegt, das Bund und Ländern pro Jahr viele zusätzliche Milliarden Euro Einnahmen sichern soll. Philipp Eckstein berichtet.
10: Das Steuersystem in Deutschland ist nicht gerecht, finden die Grünen im Bundestag und sie fordern eine Korrektur. Konkret wollen sie Vermögen von mehr als 500 Millionen Euro mit jährlich 2% besteuern. Für Vermögen von mehr als 1 Milliarde Euro sollen es 3% sein, bei Vermögen von mehr als 10 Milliarden Euro dann 4%. Dabei sollen bereits entrichtete Einkommenssteuern damit verrechnet werden. Betroffen von der neuen Steuer wären nach Angaben der Grünen nur einige hundert Menschen in Deutschland. Für Bund und Länder erwarten sie dadurch Einnahmen von mehr als 20 Milliarden Euro jährlich. Weitere 20 Milliarden Euro pro Jahr erhoffen sich die Grünen durch Reformen bei der Erbschaftssteuer, die ebenfalls auf besonders große Vermögen und Immobilienbestände abzielen. Die Grünen sitzen im Bundestag in der Opposition. Eine Mehrheit für ihr Konzept ist daher unwahrscheinlich. Zuletzt hatte auch die Linke einen Vorschlag zur harte Besteuerung sehr hoher Vermögen vorgelegt. Die regierende SPD ist grundsätzlich offen für eine Vermögenssteuer. CDU und CSU lehnen eine solche Steuer ab.
2: Der Joghurt ist abgelaufen, die Banane schon schwarz, der letzte Kantenbrot steinhart. Das tut schon weh, wenn man Lebensmittel wegschmeißen muss. Wie viele der weggeworfenen Lebensmittel eigentlich noch gut wären, das hat die TU Berlin messbar gemacht. Und sie konnte zeigen, wer bewusst darauf achtet, schmeißt mehr als ein Viertel weniger Essen weg. Helena Dehler.
11: Der Wochenmarkt am Wittenbergplatz. Hier gibt es Gemüse, Fisch, Blumen und auch einen Stand, an dem Ofenkartoffeln mit Tzatziki und Pilzen verkauft werden. An einem der drei weißen Stehtische steht Martin, der gerade eben die Reste in die Mülltonne geschmissen hat.
12: Das war die Pelle von der Kartoffel. Ich bin nicht so ein Kartoffelpellen-Fan, ich mag das Innere gerne, deswegen bin ich auch regelmäßig hier.
11: Die Pelle der Kartoffel, das ist zu verschmerzen und fällt vor allem nicht ins Gewicht. Zu Hause versucht er, organisiert zu sein, um möglichst nichts zu verschwenden.
12: Wir gehen einmal die Woche einkaufen und am Tag davor ist der Kühlschrank leer. Das kriegen wir so ganz gut hin. Also es ist eigentlich eine Frage der Planung. Und dass wir was wegschmeißen, das kommt bei uns wirklich selten vor.
11: Und die Kartoffelpelle von vorhin, die zählt nicht. Zumindest nicht in der Untersuchung der TU Berlin. Denn diese unterscheidet, was hätte man noch essen können und was nicht, sagt Professorin Nina Langen.
13: Wenn ich was wegwerfe, also ein ganzes Huhn zum Beispiel, besteht das aus einem Knochen und Fleisch. Das Fleisch ist vermeidbar, denn ich hätte es essen können, und der Knochen ist unvermeidbar. Also wir gucken uns jetzt insbesondere an, was ist denn mit dem Vermeidbaren? Können wir das kleiner kriegen?
11: Die Teilnehmerinnen und Teilnehmer haben jeweils 7 Tage vor und 7 Tage nach einer Aktion Tagebuch geführt über die Küchenabfälle. Bei der Aktion haben sie sich mit Einkaufsplanung, Lagerung und Haltbarkeit beschäftigt. Das Resultat: in der 2. Woche landete deutlich weniger im Müll.
13: Wir schaffen es, bei den vermeidbaren Lebensmittelabfällen zu reduzieren, wenn Menschen messen, aufmerksam werden und sich mit dem Thema beschäftigen. So, das war jetzt für uns die Erfolgsgeschichte hinter dem Projekt. Und bei diesen vermeidbaren schaffen wir eine Reduktion von 27%.
11: Zurück auf dem Markt. Martina sitzt in der Sonne und blinzelt Richtung KDW. Seit Lebensmittel so teuer sind, achtet sie noch mehr darauf, nichts wegzuwerfen. Und sie kauft anders. Fleisch gibt es seltener.
14: Wenn die Kinder kommen und sich Gulasch wünschen oder so, dann ist das schon auch mal was Besonderes, ne? Mal.
11: Und wird auf gar keinen Fall weggeschmissen?
14: Nein, sowas nicht. Der Rest wird mit Nudeln gegessen oder so. Nein, und die Klöße werden auch gebraten, ja.
11: Reste in der Pfanne braten, Soßen einfrieren. Viele auf dem Markt haben so ihre Strategien. Trotzdem landet bei Martin und Martina immer wieder das Gleiche in der Tonne.
12: Also manchmal Brot.
14: Weil leider, wenn man bei keinem guten Bäcker war, ist es halt irgendwann auch nicht mehr so.
2: Ein Beitrag von Helena Dehler. Und im Sport geht es jetzt um fiese Finanztricksereien in der englischen Premier League.
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15: Mit Finn Hornberg. Das war gestern ein Paukenschlag in England. Manchester City wurde wegen schwerer Verstöße gegen die Finanzregeln nun auch offiziell in den meisten Punkten für schuldig erklärt. Das hat die Premier League gestern mitgeteilt. Eine unabhängige Kommission hat den Tabellenführer der Premier League in 114 von 115 Anklagepunkten schuldig gesprochen. Frage an Ina Kast, was bedeutet dieses Urteil nun?
16: Dass City und seine Anhänger ziemlich zittern, denn das Spektrum der möglichen Strafen ist groß. Da ist von einem drastischen Punktabzug und von hohen Geldstrafen die Rede. Aber die Premier League könnte den Club sogar von der Liga ausschließen. Bis Freitag kann City jetzt erstmal noch Berufung gegen das Urteil einlegen und wird das auch tun. Über die genauen Sanktionen wird dann in einer separaten Anhörung entschieden. Es geht übrigens um mögliche Vergehen aus der Zeit zwischen 2009 und 2018. Also es handelt sich um die ersten 9 vollständigen Spielzeiten des Clubs im Besitz der Herrscherfamilie aus Abu Dhabi. Man City wird unter anderem vorgeworfen, illegale Finanzspritzen aus Abu Dhabi erhalten zu haben. Aber es geht auch um versteckte und umgeleitete Zahlungen an Trainer und Spieler. Auch das alles getarnt als Beraterhonorare von einem Verein aus Abu Dhabi. Beobachter rechnen damit, dass sich das Ganze noch ziemlich ziehen wird, bis wirklich klar ist, wie die Strafe konkret aussieht.
15: Das heißt also erstmal Geduld haben. Und wir bleiben beim Fußball. Ein Unentschieden, eine Niederlage. Für den neuen Fußball-Bundestrainer Jürgen Klopp lief es bisher eher so lala. 44 Akteure hatte Klopp zu Beginn für die Nations League Gruppenphase in seinen Kader berufen. Mit dabei sind auch viele neue Gesichter. 6 von ihnen könnten in den nächsten Partien gegen Serbien und Griechenland noch ihre Chance bekommen. Ein Riesenkader mit vielen Möglichkeiten für den neuen Bundestrainer Tim Brockmeier.
17: 10 Minuten früher als geplant. Das Team scheint ordentlich Lust zu haben, begann das Training auf dem Platz im Teamquartier. Bei knallender Sonne hatte Jürgen Klopp erstmals alle 25 Spieler seines Kaders 2 auf dem Rasen. Inhalte der Einheit, vor allem intensives Anlaufen des Gegners, hohes Pressing und Spiel mit dem Ball in hohem Tempo. Der Bundestrainer, mit der fast schon zum Markenzeichen gewordenen Basecap auf dem Kopf, schritt dabei immer wieder mit hinter dem Rücken verschränkten Armen am Rande des Geschehens auf und ab, beobachtete die Spieler, sammelte Eindrücke, formte im Kopf vielleicht schon eine Startelf für das nächste, das dritte Spiel seiner Amtszeit gegen Serbien.
15: Anschluss ist morgen um 20.45 Uhr. 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Für die deutschen Basketballteams war es gestern ein Abend zum Vergessen. Mit den Frankfurt Skyliners, den Rostock Seawolves, den Niners Chemnitz und dem FC Bayern München waren gleich 4 Teams in unterschiedlichen internationalen Wettbewerben am Start. Aber alle gingen als Verlierer vom Parkett. Die Seawolves erwischten womöglich aber das ungewöhnlichste Spiel aller deutschen Teams. Die Rostocker spielten im Eurocup gegen Hapoel Jerusalem. Hannes Vogt berichtet.
18: Wegen der angespannten Sicherheitslage in Israel wurde die Partie ohne Zuschauer in Belgrad ausgetragen. Und gegen den Favoriten Jerusalem kamen die Rostocker an ihre Grenzen. In einem Spiel, geprägt von vielen kleinen Fouls und Unterbrechungen, gelang es dem Team von Trainer Frasunkiewicz nicht, sich eine richtige Führung zu erspielen, ließen außerdem viele Punkte liegen. In der zweiten Hälfte der Partie nahm das Jerusalemer Star-Ensemble ordentlich Fahrt auf und baute seine Führung immer weiter aus, bis zum deutlichen 94-73 Endstand. Bester Werfer der Rostocker war TJ Crockett mit 22 Punkten. Für die Seawolves heißt es jetzt gut regenerieren. Am Sonnabend geht es in Hamburg bei den Towers weiter.
15: Die weiteren Ergebnisse im Eurocup. Raja Venezia gegen Frankfurter Skyliners 104-72. Tofas gegen Niners Chemnitz 82-69. Und der FC Bayern München unterlag in der Euroleague gegen Fenerbahce mit 76-100.
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0: Um 2.29 Uhr mit Juliette Groß. Das Bundeskabinett befasst sich heute mit dem Schutz von Bahnbeschäftigten. Im Gesetzentwurf von Justizministerin Hubig sind härtere Strafen bei Angriffen vorgesehen. Aus der NDR-Nachrichtenredaktion Simone Kinzle.
19: Wer Zugbegleiter oder andere Bahnbeschäftigte angreift, muss laut dem Entwurf in Zukunft mit mindestens 6 Monaten Haft rechnen. In schweren Fällen soll es mindestens 1 Jahr sein. Das Gesetz würde dann unter anderem auch für Attacken auf Polizisten, Rettungskräfte oder Gerichtsvollzieher gelten. Die Verschärfung eingefordert hatten zuletzt die Gewerkschaft EVG und der Betriebsrat der DB Regio. Sie drohten zwischenzeitlich damit, den Regionalverkehr lahmzulegen, wenn das Gesetz nicht in diesem Jahr kommt. Im Februar war ein Zugbegleiter von einem Fahrgast angegriffen und tödlich verletzt worden.
0: Ob das Kabinett wie ursprünglich geplant über den Gesetzentwurf zur Pflegereform beraten wird, ist noch unklar. Union und SPD haben offene Fragen zur Finanzierung noch nicht klären können. Trotz Sicherheitsbedenken lehnt US-Präsident Trump gesetzliche Vorschriften für künstliche Intelligenz weiter ab. Aus seiner Sicht reicht es aus, wenn sich KI-Entwickler selbst überwachen. Das machte Trump bei einem Treffen mit den Chefs der großen US-Tech-Firmen deutlich. Nach seinen Angaben haben die Konzerne eine freiwillige Vereinbarung für Überprüfungen der Technologie unterzeichnet. Wie stark sind die Preise im September in Deutschland gestiegen? Das Statistische Bundesamt legt heute neue Daten dazu vor. Fachleute sind sich aber sicher, die Inflation dürfte gestiegen sein, vor allem wegen der hohen Spritpreise. Jan Buscher aus der Nachrichtenredaktion berichtet, was Wirtschaftsexperten erwarten.
20: Die Preise dürften um mehr als 3% zugelegt haben im Vergleich zum September vor einem Jahr. Das wäre dann die höchste Inflation seit fast 3 Jahren. Hauptgrund dürfte der Ölpreis sein, der im September zwischenzeitlich kräftig angezogen hatte. Ab morgen könnte sich die Inflationslage zumindest leicht ändern. Dann gilt wieder ein Tankrabatt in Deutschland und zwar bis Ende des Jahres. Heißt, die Steuern auf Sprit sinken um rund 17 Cent je Liter. Schon der Tankrabatt im Mai und Juni hatte die Inflation ein bisschen nach unten gedrückt.
0: In Berlin ist zum 20. Mal der Deutsche Schulpreis verliehen worden. In der Hauptkategorie gewann die Bertha von Suttner Schule im hessischen Morfelden-Walldorf. Sie zeige eindrucksvoll, wie eine Gemeinschaft mit mehr als 2000 Schülerinnen und Schülern gemeinsam pädagogische Ziele verfolgen, erklärte die Jury. 6 weitere Schulen wurden in Spezialkategorien ausgezeichnet. Das Wetter in Deutschland. Teils bewölkt und meist trocken, im Südosten Nebel, Tiefstwerte 19 Grad in Essen bis örtlich 4 Grad in Ostbayern. Tagsüber Wechsel aus Sonne und Wolken, später im Westen Schauer möglich, Höchstwerte 20 bis 30 Grad. Am Donnerstag im Osten meist freundlich und trocken, gebietsweise Regen und Gewitter möglich, 17 bis 26 Grad. Am Freitag wechselhaft im Westen und Südwesten trocken, 17 bis 23 Grad. Das waren die Nachrichten.
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15: Aktuell keine Staus auf den Schnellstraßen. Weiterhin gute Fahrt und kommen Sie gut an Ihr Ziel.
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15: Mit Ben Wotzny, hallo. Das Münchner Oktoberfest neigt sich dem Ende entgegen. Am Sonntagabend fließen die letzten Tropfen Bier in die Kehlen, dann ist Feierabend. Wer sich mehr für Fahrgeschäfte als für Festzelte interessiert, der wird auch das Teufelsrad kennen. Es ist eine Institution auf dem Oktoberfest. Wer am längsten auf der Drehscheibe bleibt, wird von der Menge gefeiert. Aber seit ein paar Jahren mischen sich unter die Schaulustigen immer mehr Menschen, die das Geschehen filmen, in der Hoffnung, dass Frauen auf dem Fahrgeschäft das Dirndl oder der Rock hochrutscht. Denn mit solchen Videos lässt sich offenbar viel Geld verdienen. Thema jetzt in 11KM, dem Tagesschau-Podcast mit Kevin Ebert.
3: Hi Sandra.
21: Hi.
3: Hi. Freut mich. Ja, sollen wir dahinter gehen? Ja, da habe ich einen ganz guten Platz gefunden.
22: Ich habe mich mit Sandra getroffen. Sandra ist eine junge Frau und wir sind direkt vor dem Gelände der Wiesen, also dem Oktoberfest in München. Sandra und ich finden da eine kleine Bank in der Sonne und setzen uns hin. Denn sie will mir was erzählen von einem Besuch auf dem Oktoberfest, der für sie sehr viel verändert hat.
21: Ja, das war vor 3 Jahren, 2023 auf der Wiesen und...
22: Sandra, die eigentlich anders heißt... Die war dort mit einer Freundin unterwegs.
21: Wir waren auch so ein bisschen, komm, wir probieren jetzt einfach mal alle Fahrgeschäfte aus, die wir noch nie ausprobiert haben. Und darunter war eben auch das Teufelsrad. Ja, und tatsächlich war ich in der zweiten Runde, müsste das, glaube ich, gewesen sein, dann auch die letzte der Scheibe.
22: So, und für alle, die es nicht kennen, das Teufelsrad ist eine ziemlich beliebte Attraktion auf dem Oktoberfest. So eine kleine Arena, Zuschauerränge, laute Musik, alle gut gelaunt. Und in der Mitte dieser Arena, da ist eine große Scheibe, die sich dreht, das Teufelsrad. Da stürmen Runde für Runde Leute drauf und die Scheibe fängt dann eben an, sich zu drehen. Immer schneller, einer nach dem anderen rutscht von dieser Scheibe und landet in der Schaumstoffbande. Und das Ziel ist, der Letzte zu sein, der von dieser Scheibe rutscht. Und das ist echt anstrengend. Ich war da auch schon mal drauf und nach 10 Sekunden war ich schon weg vom Fenster. Ah ja, und natürlich filmen auch immer wieder Zuschauer diese Action auf dem Teufelsrad. Sandra, die hatte eigentlich eine ziemlich gute Zeit und behält den Abend auch in guter Erinnerung. Bis sie ein paar Monate später ein Video von sich sieht, das im Netz viral geht. Auf dem Video sieht man, wie Sandras Rock hochrutscht. Und dann wird rangezoomt. Und solche Videos gibt es nicht nur von ihr, sondern auch von hunderten anderen Frauen. Ich habe Sandra zusammen mit Katharina Brunner getroffen und gemeinsam mit ihr recherchiert. Sie ist Datenjournalistin beim Bayerischen Rundfunk und konnte mit dem Team von BR Data und BR24 ein ganzes Netzwerk hinter den Videos aufdecken. Katharina erzählt uns, welche Masche dahinter steckt. Hallo Katha, schön, dass du da bist.
23: Hi. Auf diesem Video sieht man Sandra, wie sie auf dieser Scheibe des Teufelsrads sitzt und außenrum ist das Publikum, das irgendwie klatscht und singt. Es ist mords was los.
21: In dem Moment war es einfach voll der Adrenalinschub, es war witzig irgendwie und das Publikum feiert einen natürlich total, wenn man da einfach noch als Letzte drauf ist.
23: Da wirken ja enorme Fliehkräfte und es ist auch wirklich eine körperlich anstrengende Sache, da weiter drauf zu bleiben. Und in dieser Anstrengung rutscht ihr Dirndl hoch. Und man sieht ihre Beine und man sieht ihre Unterwäsche. Und zwar eine ganze Weile lang, weil sie es eben schafft, da ganz schön lang drauf zu bleiben. Und sie konzentriert sich da auch nicht, dass man ihre Unterwäsche sieht, sondern sie will möglichst lange ja, da drauf bleiben.
21: Mir war klar, dass irgendjemand wahrscheinlich das Video hochlädt und dass das irgendwie öffentlich geht. Und das hätte mich ja auch nicht gestört, wenn das einfach in einem Kontext auftaucht. Ah, cool, die war als letztes da drauf und fertig, ja.
23: Sie bekommt eine Nachricht von einem Bekannten aus Singapur, der sie auf das Video aufmerksam macht und sie fragt, ob dass er sich vorstellen kann, dass sie da nicht eingewilligt hat, dass dieses Video so existiert. Am Anfang hat sie es eigentlich so ein bisschen abgetan und jetzt nicht so ernst genommen. Und dann hat sie aber festgestellt, wie dieses Video einfach innerhalb kürzester Zeit immer mehr Views bekommen hat.
21: Also mein eines Video hatte am Ende, glaube ich, 80 Millionen Views. Und das innerhalb von so kurzer Zeit. Also es gingen wirklich tageweise Millionen Views dazu.
23: Sie ist ja auch angesprochen von Leuten. Ihr Bruder hat sie darauf angesprochen. Ihr Onkel aus Malaysia. Jemand aus Griechenland, den sie kennt. Sogar in einem Club von einer Person, die sie gar nicht kennt. Und irgendwann ist es aber gekippt, weil Sandra bemerkt hat, in welchem Kontext dieses Video steht.
21: Ich glaube, damals hieß das Video irgendwie Our Sexy Babe auf dem Teufelsrad. Da habe ich dann schon echt ein bisschen Panik gekriegt.
23: Und das Video stellt diese Entblößung schon in den Fokus, weil das eben auch die Szene war.
21: In dem Moment, wo was zu sehen war, wurden die langsamer eingespielt oder es wurde rangezoomt.
23: Sie war da schon schockiert, weil das so ein Kontrollverlust für sie war.
4: Was man jetzt ganz klar sagen muss, ist, Sandra ist bei weitem nicht die einzige Betroffene. Es gibt hunderte, vielleicht tausende andere Frauen, die auch in einem ähnlichen Kontext im Internet sind. Du bist Datenjournalistin, ihr habt das zusammengetragen in einem großen Projekt, in einem Team. Wer steckt hinter diesen Videos? Kann man das sagen?
23: Wir haben da mehrere Akteure rausgefunden. Wir haben da einzelne Personen aus Bayern gefunden, die mutmaßlich diese Videos erst produzieren und dann verbreiten. Aber wir sind auch auf Profi-YouTuber in der Ukraine gestoßen, die das offenbar auch machen.
4: Ja.
23: Die nach eigenen Aussagen die größte YouTube-Community des Landes betreiben. Und unseren Recherchen nach werden innerhalb von dieser Community Teufelsrad-Videos genutzt, um systematisch die Reichweite von YouTube-Accounts aufzubauen. Die scheinen das auch selbst gemacht zu haben mit bestimmten Accounts. Und in bestimmten YouTube-Videos ja, geben sie eben Tipps, wie man Geld verdienen kann mit YouTube. Und an einer Stelle sprechen sie da eben auch ganz konkret über das Oktoberfest und wie sie extra nach München gekommen sind, um dort Material zu drehen. Sie haben da auch erzählt, dass sie stundenlang am Teufelsrad gestanden sind und sich wie Touristen ausgegeben hätten und erst nach vielen Stunden dann von den Teufelsrad-Mitarbeitern rausgeschmissen wurden.
4: Das heißt, die geben wie so eine Art Anleitung, wie man das macht, wie das funktioniert, wie man schnell zu krasser Reichweite kommt.
23: Genau, und die machen da eben alles, was da gut laufen könnte.
4: Mhm.
23: Und müssen verstanden haben, dass diese Teufelsrad-Videos das Potenzial haben, viral zu gehen. Die nehmen diese Videos und stellen die in den verschiedensten Formaten online. Von ganz gängigen Videos, die so ein paar Minuten lang sind, aber auch Kurzvideos, die nur so 10, 20 Sekunden lang sind. Und sie veröffentlichen sogar richtige Livestreams, wo sie Clips hintereinander kopieren. Und diese Livestream gibt es dann ganz egal, ob in echt gerade Oktoberfest ist oder nicht. Das Ganze ist eine große ukrainische YouTube-Community und wir haben die Gründer der Community angeschrieben. Und die haben uns dann über ihren Münchner Anwalt mitteilen lassen, dass sie die entsprechenden Videos auf den Accounts gelöscht haben, dass sie damit aber kein Fehlverhalten einräumen.
4: Und das Ziel ist auch, das dann zu monetarisieren, oder?
23: Ganz genau. Das Ziel ist es, neue Accounts zu gründen, die ganz frisch sind und die hochzuzüchten, indem man da Videos postet, die in verschiedensten Themen irgendwie gut laufen, um sie dann später für 100, 200, 300 Dollar an andere Leute zu verkaufen, sobald sie monetarisiert sind, sobald sie also die Erlaubnis haben, insbesondere auf YouTube Geld damit zu machen.
4: Also wie so ein Account-Fertigpaket und jemand hat einfach herausgefunden, dass man sehr gut Accounts züchten kann mit Teufelsrad-Videos, weil die schlichtweg gut geklickt werden.
23: Genau, weil irgendwie sind diese Videos ja so sexualisierte Fail-Videos. Mhm. Im Grunde gibt es zwei Wege, um die Wahrscheinlichkeit zu erhöhen, dass ein Video viral geht. Das eine ist, dass es natürlich das Video an sich möglichst spektakulär ist. Also eine Frau rutscht irgendwie besonders krass von diesem Teufelsrad runter, haut sich vielleicht noch den Kopf an oder man sieht die Unterwäsche. So, das ist die eine Methode. Und die andere Methode ist, dass man möglichst krasses Vorschaubild davor setzt. Und das Video dahinter ist vielleicht auch dann gar nicht so sehr spektakulär, weil da geht es nur darum, dass quasi initial irgendjemand sich dieses Video anschaut. Wir haben ein Netzwerk von Accounts gefunden, die immer wieder die gleichen Vorschaubilder benutzen. Da wird eine Szene vom Teufelsrad genommen und darauf werden Bilder aus Pornos kopiert. Mhm. Richtig billig. Also man sieht es auf den ersten Blick, dass das nicht zu dieser Szene gehört. Es geht nur darum, dass dieses Vorschaubild möglichst krass ist.
4: Dass irgendjemand da draufklickt.
23: Genau, und der Abruf zählt.
4: Ja.
23: Und jetzt, seit kurzem, gibt es noch neue krasse Varianten, diese Vorschaubilder zu generieren, und zwar mit Deepfakes. Also KI-generierte Vorschaubilder, in denen Frauen, die tatsächlich auf dem Teufelsrad waren, ausgezogen werden. Wir haben mit einer Person gesprochen, die davon betroffen ist, und die hat uns erzählt, dass sie immer eine Radlerhose trägt, wenn sie auf dem Teufelsrad ist. Und dann gibt es aber Bilder von ihr, bei denen es so wirkt, als wäre sie nackt drauf gewesen.
4: Okay, also um das nochmal zusammenzufassen, Katharina, an der Stelle. Es gibt im Netz Videos von Frauen auf dem Teufelsrad mit eindeutig sexuell konnotierten Videotiteln, teilweise fast schon pornoartige Thumbnails. Und dahinter steckt unter anderem ein Netzwerk an YouTubern aus der Ukraine. Aber du hast gesagt, auch noch viele andere. Und was die wahrscheinlich alle gemeinsam haben, ist, dass sie damit Geld machen wollen. Und da gibt's ja aber noch mehr Methoden, oder?
23: Der offensichtlichste Weg, Geld zu verdienen, ist über Werbung.
4: Mhm.
23: Das heißt, je mehr Klicks, je mehr Abrufe ein Video hat, desto mehr Geld kann man damit verdienen. Was wir auch beobachtet haben, ist, dass Accounts Abos anbieten.
4: Mhm.
23: Also 1,99 im Monat beispielsweise kriegt man exklusives Material. Wir haben auch Personen gefunden, die dieses Material verkaufen,
4: mhm,
23: damit andere damit Geld machen können, indem sie diese Videos online stellen. In einer ukrainischen Telegram-Gruppe hat ein Mann eine Anzeige geschaltet und gesagt, er würde Teufelsrad-Videos zum Verkauf anbieten und der verlangt unterschiedliche Preise. Wenn nur Frauen drauf sind, dann kostet das 6 Euro pro Minute. Wenn das eine gemischte Gruppe ist, also Männer und Frauen, dann kostet es nur mehr 1,50 Euro und wenn nur Männer drauf sind, 1 Euro.
4: Das ist so abgefahren. Also dass es da wirklich auch so eine Preisauflistung gibt. Zurück zur Situation von Sandra, wenn jetzt so ein Video online ist und wir reden da wirklich, ich sag's nochmal, von Millionen von Views, also das ist ein riesengroßes Ding gewesen, kann man das irgendwie eigentlich wieder aus dem Internet löschen oder geht das gar nicht?
23: Man kann das schon beim Plattformbetreiber beantragen und das klappt auch immer wieder. Aber man muss sagen, das ist eine langwierige Angelegenheit, auch weil diese Videos offenbar immer wieder neu hochgeladen werden.
21: Also bis ich diese Videos gelöscht bekommen habe, hat das tatsächlich ein paar Wochen gedauert.
4: Mhm.
21: Und es waren über 10 Videos, habe ich auf einmal löschen lassen und einen Tag später war alles wieder online.
23: Und diese viralen Videos von Sandra sind nicht mehr online, aber wir haben im Nachgang dann immer noch 29 verschiedene Bilder und Videos von ihr gefunden auf anderen Plattformen, die immer noch online waren.
4: Mhm. Das heißt, der Account, der dieses Ursprungsvideo von Sandra veröffentlicht hat, dass das so krass viral ging, der wurde gesperrt oder zumindest das Video gelöscht?
23: Der Account wurde gesperrt, weil er gegen die Community-Richtlinien verstoßen habe.
4: Von der Plattform?
23: Genau.
4: Mhm. Und trotzdem gibt's Aufnahmen aus diesem Video noch in, ihr habt herausgefunden, 29 anderen Versionen im Internet.
23: Genau, weil auf anderen Accounts ja, die Videos immer noch online sind.
4: Okay, also wenn das so viele Aufrufe hat, ein Video, würdest du sagen, ist es überhaupt möglich, das komplett aus dem Internet zu löschen?
23: Es ist auf alle Fälle sehr schwierig, das zu tun, ja.
4: Wenn wir schon über die Plattformen sprechen, was tun die dagegen?
23: Wir haben die konfrontiert und sie haben die Accounts, die wir genannt haben, haben sie gelöscht. Unsere konkreten Fragen über dieses ganze Phänomen Teufelsrad, mhm, über dieses ganze Genre, die haben sie nicht beantwortet.
4: Mhm.
23: Sie haben aber gesagt, dass solche Art von Videos gegen deren Community-Richtlinien verstoßen würden.
4: Wie machen das dann die Accountbetreiber eigentlich, dass die nicht sofort gesperrt werden? Wie gehen die davor?
23: Dieses Phänomen der Teufelsrad-Videos, das gibt's ja jetzt schon ein paar Jahre. Und man kann beobachten, dass in den ersten Jahren, da waren zum Beispiel die Titel viel expliziter.
4: Wie bei Sandra.
23: Sexy Drunk Girl, sowas gab's da. Das ist ein bisschen zurückgegangen. Jetzt ist man irgendwie so bei heiße Fahrt am Teufelsrad gelandet. Also da merkt man schon, da wird ein bisschen zurückgeschraubt. Weil im Zweifel ist es wichtiger, die Monetarisierung nicht zu verlieren, als dass ein Video viral geht, für das man dann im Zweifel ja kein Geld verdient. Mhm. Und die Vorschaubilder, die werden ja auch nicht gesperrt. Das heißt, die werden von den automatisierten Systemen auf den Plattformen nicht erfasst. Mhm. Ganz besonders interessant.

0: Betreiber des Teufelsrads.
1: Wir haben die Betreiber des Teufelsrads mehrfach gefragt, ob sie uns ein Interview geben oder uns eine Drehgenehmigung, und es wurde immer abgelehnt. Sie haben uns dann über ihren Anwalt mitteilen lassen, dass sie sich bemühen, durch entsprechende Vorkehrungen Upskirting zu vermeiden. Mhm. Das heißt, sie hängen Schilder auf, da steht dann drauf, Upskirting ist eine Straftat. Und sie sagen auch, dass sie, wenn sie jemanden im Verdacht haben, dass die Person Upskirting-Aufnahme macht, dass sie dann die Polizei rufen. Mhm. Und über die Medien ist ja auch bekannt, dass sie kostenlos Radlerhosen verteilen.
0: Und würdest du sagen, das passiert alles auch? Hast du da irgendwelche Erkenntnisse?
1: Wir waren ja am ersten Tag der Wiesn nochmal am Teufelsrad und haben quasi den Reality-Check gemacht. Wir haben geguckt, was davon passiert und was davon passiert nicht. Und diese Schilder, die hängen tatsächlich. Also direkt am Eingang ist ein großes Plakat, da steht auf Deutsch und Englisch drauf, Upskirting is a crime. Mhm. Was nicht passiert ist, dass, wenn man nicht weiß, dass dort kostenlos Radlerhosen verteilt werden, dann kriegt man das auch gar nicht mit, weil da gibt es keine Durchsagen oder keine Schilder. Die werden jetzt nicht beworben, mhm. Genau.
0: Und was ist so mit der Tatsache, dass da auch mal eine Durchsage kommt, wenn da jemand irgendwie lange filmt?
1: Am ersten Wiesn-Samstag haben wir das nicht festgestellt. Da gab es nämlich keine Durchsagen. Was wir aber gesehen haben an diesem ersten Wiesn-Samstag war, dass mehrere Personen wirklich über einen längeren Zeitraum gefilmt hatten. Zum Teil hatten die auch mehrere Geräte dabei. Das Smartphone in der einen, die GoPro in der anderen Hand zum Beispiel. In den letzten Tagen hat es dann aber wohl Durchsagen gegeben. Das haben wir auf Videos gesehen, die aus diesem Jahr stammen. Da wird eben an die Zuschauer appelliert, nicht unter die Röcke zu filmen. Wie oft und wie regelmäßig es diese Durchsagen aber tatsächlich gibt, das wissen wir nicht.
0: Okay, und hat sich das Teufelsrad dazu schon geäußert?
1: Nein, bis zum Redaktionsschluss dieser Sendung haben sie sich nicht geäußert.
0: Okay. Nochmal zurück zu Sandra und ihrem Video. Hat sie sich jemals versucht, da juristisch irgendwie mit auseinanderzusetzen und zu wehren?
1: Ja, das hat sie. Sie hat im ersten Schritt die Teufelsradbetreiber angesprochen und die haben dann Anzeige gegen Unbekannt erstattet. Und die Staatsanwaltschaft München hat auch Ermittlungen eingeleitet.
2: Die Staatsanwaltschaft hat aber leider das Verfahren wieder eingestellt, weil sie der Meinung waren, dass nur der normale Ablauf des Teufelsrads zu sehen ist.
1: Sandra wollte das nicht auf sich beruhen lassen und hat nochmal einen Brief an die Staatsanwaltschaft geschrieben und da reingeschrieben, dass diese sexistischen Aufnahmen ihre Würde und die von vielen anderen Frauen verletzen würde.
2: Die Überschriften waren ganz klar, sexy babes, sexy girls, da braucht man gar nicht, glaube ich, zu diskutieren, was für Videos das sind, was für Ziele diese Videos haben.
1: Sie hat auch noch Screenshots mitgeschickt, auch Bilder von anderen Frauen, wo die Frauen mit gespreizten Beinen da sitzen und so Smileys in den Intimbereich kopiert wurden zum Beispiel. Und daraufhin hat die Staatsanwaltschaft wieder Ermittlungen gestartet, die aber wieder eingestellt, weil die Aufnahme nur den üblichen Ablauf am Teufelsrad zeigen würden. Und dass eben nicht sicher bewiesen werden konnte, dass beim Filmen gezielter Intimbereich aufgenommen werden sollte.
0: Da steht ja auch die Frage drüber, ab wann so ein Video dann strafbar wird und ab wann wir dann von Upskirting sprechen, was ja tatsächlich Straftatsbestand ist im deutschen Gesetz. Wie ist da der juristische Rahmen?
1: Diese Videos von Teufelsrad, die werden ja immer landläufig Upskirting-Videos genannt. Und
0: genau,
1: es gibt
0: ja
1: auch einen Upskirting-Paragraphen, das ist der 184k Strafgesetzbuch. Aber dieser Upskirting-Paragraph, der greift nicht, wenn eben keine nackten Genitalien zu sehen sind oder keine Unterwäsche, weil beispielsweise die Frauen Radlerhosen tragen, wie es eben immer als Tipp gegeben wird für Frauen, wenn sie aufs Teufelsrad gehen wollen.
0: Mhm. Ja, was ja auch schon auf eine Art irgendwie ein bisschen traurig ist, ne? Dass das so die einzige Sache ist, die das eigentlich verhindert, wenn Frauen sich dann wieder selber schützen. Und bei Sandras Video hast du ja vorhin schon gesagt, dass man eigentlich die Unterwäsche und die Beine schon sehr deutlich sieht. Also die Unterwäsche wäre ja da schon eigentlich ein Indiz, dass es eben schon unter diesen Paragraphen fallen könnte.
1: Genau, man sieht aber auch das Teufelsrad, man sieht sehr viel Publikum und man sieht diese ganze Szenerie.
0: Okay, also ganz normaler Ablauf am Teufelsrad, wie es von Seiten der Staatsanwaltschaft heißt.
3: Die meisten Betroffenen von bildbasierter sexualisierter Gewalt machen leider immer noch die Erfahrung, dass die Fälle durch die Strafverfolgungsbehörden nicht besonders ernst genommen werden und oft relativ schnell auch wieder eingestellt werden.
1: Das geht ganz vielen Betroffenen so. Das hat uns auch Josephine Ballon von HateAid gesagt. Das ist eine Organisation,

0: Organisation, die Menschen dabei hilft, die betroffen sind von digitaler Gewalt. Und die sagt auch noch, dass das halt ein enormer Kontrollverlust ist für die Betroffenen.
1: Wenn sie sich auf diesen Bildern plötzlich wiederfinden, wenn vielleicht die Bilder auch schon seit Monaten oder Jahren verbreitet werden und sie jetzt erst darauf aufmerksam werden, das ist eine Ausnahmesituation und mit einer erheblichen psychischen Belastung verbunden und natürlich auch mit sozialen Folgen, denn sie sind ja nicht die Einzigen, die solche Bilder dann im Internet finden, sondern das kann auch aus dem sozialen Umfeld gesehen werden und das ist eine massive Belastung.
2: Was können denn Betroffene tun, um sich zu wehren, wenn so ein Video dann tatsächlich auch öffentlich wird?
0: Josephine Ballon von HateAid, die ja sehr viel Erfahrung darin hat, Betroffenen in so einer Situation zu helfen, die sagt, man solle unbedingt Strafanzeige stellen.
1: Wenn man keine Anzeige stellt, dann ist es natürlich vorprogrammiert, dass auch keine Strafverfolgung stattfinden wird. Dann gibt es gar keine Chance. Und deswegen raten wir natürlich trotzdem dazu, wenn man sich das zutraut, eine Strafanzeige zu stellen. Das ist auch wichtig, damit die Fälle überhaupt in den Strafverfolgungsstatistiken landen.
0: Und darüber hinaus soll man auch Strafantrag stellen, weil es nicht nur den Upskirting-Paragraphen gibt, sondern solche Aufnahmen können auch eine Verletzung des Persönlichkeitsrechts sein.
1: Da ist es auch nicht entscheidend, dass diese Szenen in der Öffentlichkeit stattgefunden haben oder dass da noch andere Personen mit drauf sind. Das macht sie nicht zu erlaubten Bildaufnahmen und erlaubt schon gar nicht die Verbreitung dieser Bildaufnahmen im Internet.
2: Auch wenn, und das muss man glaube ich sagen, das natürlich super anstrengend ist für eine Frau, dann auch noch Anzeige zu stellen, wenn man eh so einer vulnerablen Situation ausgesetzt ist. Scham und Ekel spielen da eine Rolle und wahrscheinlich auch Angst. Also das ist glaube ich schon eine absolute Ausnahmesituation und macht ja auch, um mal auf dieses Teufelsrad nochmal zurückzukommen, so, das ist ja eigentlich was Witziges. Ich war da ja auch schon mal drauf. Das macht ja Spaß, es ist lustig, eigentlich ist es eine gute Stimmung, es ist ein schöner Ort. Und ich glaube, das macht es halt Frauen einfach krass kaputt, oder?
0: Ja, ich habe keine Lust mitzufahren. Wenn man mitfahren möchte, dann würde ich in einer gemischten Runde mitfahren, also wo Männer und Frauen gemeinsam auf dem Teufelsrad sind. Weil in diesem Teufelsrad, da werden ja immer so Runden ausgerufen. Jetzt alle Männer über 30, alle Leute aus Österreich oder alle Frauen oder eben Männer und Frauen. Und im Internet landen ja vor allen Dingen Aufnahmen von diesen Damenfahrten. Da könnte man den Eindruck bekommen, dass das Teufelsrad nur was ist, wo Frauen mitfahren können. Aber das stimmt ja überhaupt nicht. Da sind ja ganz viele Leute drauf. Und deshalb ist das wahrscheinlich, wenn man richtig Bock drauf hat, ist das das größte Mittel, um zu verhindern, dass man im Internet landet.
2: Vielen Dank, dass du da warst.
0: Gerne.
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3: Ruhig wird es nicht in der CDU. Nach dem Rückzug von Jens Spahn aus dem Haushaltsausschuss sorgte nun Staatsminister Amthor für Diskussionen. Der CDU-Politiker hatte sich einen eigenen Strandkorb ins Kanzleramt liefern lassen und erntete dafür Kritik. Unser Gastautor heute ist Harald Likus, Politikredakteur der Braunschweiger Zeitung. Er meint, in der Debatte um Philipp Amthor gehe es um mehr.
5: Wahrscheinlich schafft er es nicht in den Jahresrückblick. Der Strandkorb von Philipp Amthor. Dabei hätte er es eigentlich verdient, und zwar unter der Kapitelüberschrift »Mit solchem Quark beschäftigten sich die Deutschen 2026«. Die Überschrift klingt lustig, ist aber nicht so gemeint. Die Aufregung über diesen läppischen, selbstbezahlten, im Kanzleramt aufgestellten, für instinktlos erklärten und nun wieder abtransportierten Strandkorb reiht sich ein in die Geschichte einer sich selbst erfüllenden Prophezeiung. Die Politiker merken es einfach nicht, das ist die Botschaft. Der Konsens bröckelt weg, der Kredit, auf den die Akteure der repräsentativen Demokratie angewiesen sind, wird kaum noch gewährt. Und jede Verfehlung, jede Schamlosigkeit oder auch nur Ungeschicklichkeit wird von den Betrachtern als potenzielle Entlastung begrüßt. Motto, na wenn die so sind, dann ist es vielleicht gar nicht so schlimm, dass das tradierte System vor die Hunde geht. Dann brauche ich, der ich bislang gut damit gefahren bin, auch kein schlechtes Gewissen zu haben. Und so kommt es, dass dieselben Leute, die sich morgens über den neuesten destruktiven Quatsch ereifern, am Abend die Erosion der politischen Mitte beklagen. Lustig ist das nicht. Traurig ist das.
3: Die Meinung von Harald Likus von der Braunschweiger Zeitung. Die Frankfurter Allgemeine Zeitung findet den Wirbel um den Strandkorb hingegen überzogen.
4: Der Shitstorm riecht freilich nicht nur ekelhaft, er hat auch die Wirkung eines Sandsturms. Er schleift Ecken und Kanten ab und Politiker endgültig rund. Auch Amthor glaubte nun nicht, den Sturm abwettern zu können. Der Strandkorb ist auf dem Weg zurück nach Mecklenburg-Vorpommern. Die Republik aber geht weiter einer Zukunft entgegen, in der politischen Mitte dringend benötigte Talente der Politik einen Korb geben und sie damit den wirklich Scham- und Skrupellosen an den Rändern überlassen, den man sie nicht überlassen dürfte.
3: Die Zeit findet weder den Strandkorb noch dessen symbolische Wirkung dekadent.
4: Deshalb überrascht es, dass Amthor nun seinen Strandkorb so schnell aufgegeben hat. Wem außer ihm und natürlich Markus Söder hätte man denn zugetraut, das harmlose Strandmöbel auf dem Regierungsbalkon zu verteidigen? Es muss wirklich schlecht bestellt sein um das bürgerlich-konservative Selbstbewusstsein, wenn selbst der sonst so schmerzfreie wie schalkhafte Amthor wegen ein bisschen Korbgeflecht Angst vor dem Volkszorn hat.
3: Die Tagespost aus Würzburg hält die Aufregung schlicht für falsch.
4: Wir führen die falschen Debatten. Entscheidend ist, ob es den Politikern der CDU gelingt, endlich die Reformen umzusetzen, die das Land dringend braucht. Ob sie das am Schreibtisch oder vom Strandkorb aus erledigen, ist völlig egal.
3: Das waren die Standpunkte. Zusammengestellt hat sie heute Betül Sarikaya.

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1: Um 3 Uhr mit Juliette Groß. Noch immer ist unklar, ob das Kabinett die Pflegereform heute auf den Weg bringen kann. Union und SPD streiten weiter über die künftige Finanzierung der Pflegeversicherung. Aus Berlin, Isabel Karas.
2: Die Union ist da eben eher auf der Seite, das so über das System selbst zu regeln. Zunächst eben über die Kürzungen, dann eben bei Empfängerinnen und Empfängern von Pflegeleistungen. Die SPD will wiederum an eine Gruppe ran, die ja von der Union, ich sag mal, traditionell eher geschützt wird. Also das sind dann die Privatversicherten, Beamte, Menschen, die besser verdienen. Und da geht's dann im Kern eher um die Frage, wen belasten wir denn jetzt? Weil irgendwas tun müssen wir ja.
1: Kurz vor dem Tag der Deutschen Einheit am 3. Oktober berät das Kabinett heute über den Bericht der Ostbeauftragten Kaiser. Er liefert unter anderem Daten zu Ostdeutschen in Leitungsfunktionen der Bundesbehörden. Außerdem geht es in der Kabinettssitzung um härtere Strafen bei Gewalt gegen Beschäftigte der Bahn. Ungeachtet von Sicherheitswarnungen lehnt US-Präsident Trump gesetzliche Vorschriften für künstliche Intelligenz weiter ab. Stattdessen sollten sich die KI-Unternehmen freiwillig selbst regulieren, sagte Trump bei einem Treffen mit den Chefs der großen Tech-Konzerne. Aus Washington, Ralf Borchert.
3: Seit Wochen wird auch in den USA diskutiert, welche Regeln und Beschränkungen für die Entwicklung künstlicher Intelligenz notwendig sind. Doch Donald Trump lässt sich von all dem nicht beeindrucken. Nach dem Treffen mit den Chefs der amerikanischen KI-Branche im Weißen Haus sagte Trump wörtlich, wir dürfen sie nicht ausbremsen. Die USA hätten einen großen Vorsprung vor China und müssten diesen Vorsprung behalten, so Trump weiter. Selbstregulierung der KI-Branche reiche aus.
1: 7 Monate nach dem Urteil gegen Maya T. wird in Budapest heute die Entscheidung im Berufungsverfahren erwartet. Die nonbinäre Person aus Jena, die zur linken Szene gehört, war im Februar wegen schwerer tätlicher Angriffe auf mutmaßliche Rechtsextremisten in Ungarn zu 8 Jahren Haft verurteilt worden. Die Staatsanwaltschaft verlangt in der Berufung eine schärfere Strafe, die Verteidigung einen Freispruch. Maya T. war im Dezember 2023 in Berlin verhaftet und ein halbes Jahr später an Ungarn ausgeliefert worden. Nach Ansicht des Bundesverfassungsgerichts war die Auslieferung rechtswidrig. Das waren die Nachrichten. Das Wetter in Deutschland. Teils bewölkt und meist trocken, im Südosten Nebel, Tiefstwerte 19 Grad in Essen bis örtlich 4 Grad in Ostbayern. Tagsüber Wechsel aus Sonne und Wolken, später im Westen Schauer möglich, Höchstwerte 20 bis 30 Grad. Am Donnerstag im Osten meist freundlich und trocken, gebietsweise Regen und Gewitter möglich, 17 bis 26 Grad. Es ist 3.03 Uhr.
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4: Beginnt mit einer Gefahreninformation für Ginsheim-Gustavsburg. Im Bereich des Landkreises Groß-Gerau, Ortsteil Gustavsburg, kommt es durch einen Brand zu Rauchentwicklung. Meiden Sie das betroffene Gebiet, schließen Sie Fenster und Türen und schalten Sie die Lüftungen und Klimaanlagen ab. Zum Verkehr. Die A1 Osnabrück Richtung Bremen ist zwischen Bremen-Brinkum und Bremen-Arsten wegen Vermessungsarbeiten bis 6 Uhr früh gesperrt. Die A40 Duisburg-Essen ist zwischen Kreuz Duisburg und Kreuz Kaiserberg wegen Bauarbeiten in beiden Richtungen bis zum 5. Oktober gesperrt. Die A52 Mönchengladbach Richtung Düsseldorf ist zwischen Kreuz Nersen und Kreuz Karst wegen Fahrbahnerneuerungen bis morgen um 5 Uhr gesperrt. Die A73 Nürnberg Richtung Bamberg ist zwischen Bamberg Süd und Ost wegen Bergungsarbeiten gesperrt. Die A81 Schaffhausen-Singen ist zwischen Gottmadingen und Hilzingen in beiden Richtungen wegen Tunnelwartungsarbeiten bis 6 Uhr gesperrt. Die B44 Groß-Gerau-Mannheim ist zwischen Bürstadt-Mitte und Lampertheim wegen eines brennenden Fahrzeugs in beiden Richtungen gesperrt. Und die B96 Berlin, der Tiergartentunnel, ist wegen Personalmangel bis ca. 5.30 Uhr gesperrt. Weiterhin gute Fahrt.
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4: Und die kommt von NDR Info in Hamburg. Ich bin Ben Wotzny. Hallo. Gestern war Weltherztag und das nehmen wir zum Anlass, unseren Blick nach Dänemark zu richten. Unsere nördlichen Nachbarn sind nämlich weit vorne, wenn es darum geht, die Überlebenschance bei einem plötzlichen Herzstillstand deutlich zu erhöhen. Das sogenannte Herzläufersystem gilt als vorbildlich. In Dänemark alarmiert eine App bei einem Notfall automatisch registrierte Ersthelfer in der direkten Umgebung. Die Bilanz ist beeindruckend. 99% der Fälle ist ein Helfer vor Ort und beginnt mit der Herzdruckmassage noch bevor der Rettungsdienst eintrifft.
5: Ein Wohnzimmer in Fredensborg, einem Vorort von Kopenhagen. Alf Dissing und Klaus Hedegaard sitzen am Esstisch und trinken Kaffee. Vor den beiden Männern liegen Erinnerungen an einen dramatischen Moment. Zeitungsausschnitte aus dem Jahr 2017 mit Artikeln darüber, wie Klaus Alf das Leben gerettet hat. Der heute 66-Jährige hatte damals zu Hause einen Herzstillstand. Klaus kam gerade vom Joggen.
6: Da war ein Alarm.
5: Da bekam ich einen Alarm aufs Handy und da bin ich direkt hierher gerannt. Das hat vielleicht 2 Minuten gedauert. An der Tür habe ich seine Frau Marianne getroffen. Sie hat mich angeschaut und gefragt, was machst du denn hier? Und ich habe gesagt, gibt es hier einen Herzstillstand?
6: Ja.
5: Klaus hatte als einer der ersten die Herzläufer-App heruntergeladen, die die Stiftung Tryggfonden damals in einem Pilotprojekt in der Region Kopenhagen testete. Und begann sofort den Rettungseinsatz, erinnert sich Alf.
7: Sie
5: haben mir später erzählt, dass Klaus mich zusammen mit Marianne aus dem Bett auf den Boden gehoben hat. Und dann kam noch jemand und hat einen Defibrillator gebracht. Später kamen dann 2 Krankenwagen und der Notarzt.
7: 2 Ambulanzen, Akutbil.
5: 15 Minuten dauerte es, bis die professionelle Hilfe eintraf. Da hatte Klaus ihn schon minutenlang wiederbelebt. Das war entscheidend dafür, dass er überlebt hat, ist Alf überzeugt. Je schneller du Hilfe bekommst, desto höher sind die Chancen. Ich habe heute keine bleibenden Schäden. Aber wenn du nicht rechtzeitig gefunden wirst, bist du eben weg.
7: 1, 2, 3, 4.
5: Ein Erste-Hilfe-Kurs in einer Wohnsiedlung im Kopenhagener Vorort Charlottenlund. Mehrere Teilnehmer knien vor Plastikpuppen auf dem Boden und üben Herzdruckmassage. Kursleiter Ole Nielsen ist selbst Herzläufer und zeigt seinen Teilnehmern immer auch die App, die Dänemark als erstes Land flächendeckend etabliert hat. Das Projekt läuft seit 2017 und inzwischen gibt es 61.000 aktive Herzläufer im ganzen Land. Ole demonstriert, wie die App funktioniert. Geht ein Notruf mit Herz-Kreislauf-Bezug ein, schickt die Notrufzentrale nicht nur den Notarzt und den Rettungswagen los, sondern die App informiert automatisch alle Ersthelfer, die in der Nähe sind, erklärt Ole. Sie fragt mich, ob ich verfügbar bin oder nicht. Ich kann natürlich auch Nein sagen, wenn ich zum Beispiel kleine Kinder nicht alleine lassen kann. Aber wenn ich Ja sage, weist die App mir einen Auftrag zu. Das kann sein, direkt zu der Person mit einem Herzstillstand zu laufen und mit der Wiederbelebung zu beginnen oder erstmal einen Defibrillator zu besorgen. Einen Schockgeber also, der ein Kammerflimmern des Herzens beenden kann. Parallel zur Herzläufer-App hat die Stiftung inzwischen in ganz Dänemark ein dichtes Netz an Defibrillatoren aufgebaut. Auch dadurch hat sich die Überlebensrate bei Herzstillständen in Dänemark in den vergangenen gut 20 Jahren vervierfacht. Alf Dissing ist dankbar, dass er als einer der ersten von der App profitiert hat. Ich bin froh, dass ich gerettet wurde, sonst würde ich heute hier nicht sitzen. Ich habe bis jetzt fast 9 zusätzliche Jahre auf dem Konto. Die gewonnene Zeit verbringt er nicht nur mit seiner Frau Marianne und ihren Enkelkindern, sondern auch mit Klaus. Denn aus dem ersten Kontakt beim Notfall vor 9 Jahren ist inzwischen eine Freundschaft fürs Leben geworden.
4: Dänemark beschleunigt die Rettung bei Herzstillständen mit einer App, Skandinavien-Korrespondentin Jana Sinram berichtete. Herzkrankheiten sind tatsächlich die häufigste Todesursache weltweit. Die 8 Risikofaktoren sind Bluthochdruck, erhöhtes Cholesterin, Übergewicht, Rauchen, Diabetes, zu wenig Bewegung oder Schlaf und schlechte Ernährung. Hat man es also ganz alleine in der Hand, wie es seinem Herzen geht? Genau das hat mein WDR-Kollege Andreas Bursche den Kardiologen Marc Horlitz vom Krankenhaus Porz am Rhein gefragt.
8: Im Grunde genommen ja. Also wir müssen lernen, die Verantwortung für den eigenen Körper zu übernehmen, weil diese Risikofaktoren sind in der Tat die Ursachen, warum so viele Menschen Herz- und Gefäßerkrankungen haben.
6: Auf welche möglichen Symptome, also im Prinzip Hinweise von meinem Herz-Kreislauf-System sollte ich denn achten? Also was sind so Dinge, wo Sie sagen, oh, da würde ich mal genauer hingucken?
8: Es muss ein bisschen unterscheiden. Sie haben ja gerade richtigerweise die Risikofaktoren genannt, die ja meistens fatalerweise gar keine richtigen Symptome auslösen. Hoher Blutdruck, manche Leute fühlen sich richtig wohl beim hohen Blutdruck, Blutzucker, Blutfette, die erhöht sind, merkt man nicht. Das sind aber die Vorboten, die über die Jahre dann irgendwann mal Gefäßverengung machen. Die Gefäßverengung, die wiederum am Herzen, können dann Beschwerden machen, Druck auf der Brust, Luftnot, Leistungsschwäche. Aber auch da haben wir sehr verschiedene Symptome. Gerade Frauen haben leider ganz andere Beschwerden als männliche Patienten. Die haben vielleicht nur Bauchschmerzen oder haben irgendwelche Infekte, gastrointestinale Infekte. Also sehr schwierig. Deshalb am besten schon bei den Risikofaktoren anfangen, die rechtzeitig erkennen und behandeln, damit man gar nicht erst in die Symptomatik und in die Herz-Kranz-Gefäß-Verengung kommt.
6: Jetzt haben Sie die Frauen schon angesprochen, die hatte ich tatsächlich auch auf der Liste, denn wir wissen ja, der weibliche Körper die letzten Jahrhunderte eher nicht so unter Beobachtung in Sachen Wissenschaft und Medizin, unter anderem in diesem Bereich. Das heißt, Frauen müssen nochmal auf ganz andere Dinge achten bei Herz-Kreislauf-Erkrankungen, auf Vorboten von Problemen als Männer?
8: Unbedingt. Also wir haben das Frauenherz, muss ich wirklich sagen, über Jahre, Jahrzehnte komplett vernachlässigt und das war falsch. Wir haben deshalb hier auch in unserer Klinik vor 3 Jahren ein Frauenherzzentrum gegründet, weil wir gesehen haben, wie wichtig das ist. Und Frauen haben ganz andere Beschwerden bei lebensbedrohlichen Situationen, auch beim Herzinfarkt. Das heißt, die Frauen müssen wissen, dass sie andere Beschwerden haben, damit sie sofort reagieren können. Und zum anderen reagieren Frauen auch anders auf Medikamentendosis, auf Medikamente. Und dann ist es natürlich so, Frauen, wenn sie dann irgendwann in der Menopause weniger Östrogene produzieren, haben plötzlich Risikofaktoren, die sie vorher gar nicht hatten. Frauen haben sehr niedrigen Blutdruck. Plötzlich mit 50, 60 steigt der Blutdruck an, weil die Östrogene fehlen. Das wissen die Frauen nicht, denken aber immer, ich habe einen niedrigen Blutdruck. In Wirklichkeit ist die Gefahr schon da. Also darauf müssen wir aufmerksam machen und müssen da natürlich rangehen.
6: Das klingt jetzt so, ich nenne mich jetzt mal, ich bin jetzt mal der Paradepatient. Mann wie Frau bin ich. Das klingt jetzt so kompliziert, wenn ich Ihnen zuhöre. Also alles nachzuvollziehen, aber oh, da muss ich aber gut aufpassen, dass mein Körper keinerlei Symptome zeigt. Und wie kann ich denn das schon vorzeitig im Griff behalten, dass es gar nicht erst zu was Schlimmerem kommt? Also ist es der jährliche Besuch beim Arzt?
8: Also ich glaube, es ist gar nicht so schwierig. Man muss jetzt nicht gleich zum Facharzt gehen, aber es reicht doch, wenn man zum Hausarzt geht, der vielleicht mal den Blutzucker abnimmt. Da gibt es einen Wert, einen HbA1c-Wert, der zeigt an, wie die Blutzuckerwerte in den letzten 4 Wochen waren. Dann kann man die Fettwerte mal abnehmen, dann kann man ein EKG machen und zu Hause den Blutdruck messen. Einfach mal den Blutdruck morgens, mittags, abends messen, mal an 2, 3 Tagen aufschreiben, zum Hausarzt gehen. Und ist das alles in Ordnung, dann kann man sehr beruhigt sein. Und dann noch einen kleinen Tipp, mal darauf achten, was ist denn mit den Eltern gewesen? Haben die mal einen Herzinfarkt gehabt oder Bruder, Schwester? Weil wenn da eine genetische Belastung ist, dann ist das noch ein Grund mehr, vielleicht genauer hinzugucken und vielleicht auch mal den Gang zum Kardiologen zu suchen. Aber wenn das erstmal gewährleistet ist und dann noch das Gewicht, das Körpergewicht, reduziert oder gehalten wird, dann kann einem, glaube ich, erstmal wenig passieren.
6: Also lieber mal das Fahrrad nehmen und nicht den E-Roller.
8: Jeden Tag am besten.
6: Ja, ich bin dran. Bluthochdruck ist ja eine leise Gefahr für das Herz, aber gleichzeitig der relevanteste Faktor bei Herzkrankheit. Sie haben das gerade auch angesprochen, das schleicht sich so rein. Jeder dritte Erwachsene in Deutschland hat zu hohen Blutdruck. Und jeder fünfte weiß aber nicht von seiner Erkrankung, also dass das Blut zu sehr drückt. Wie kann denn das sein?
8: Naja, der Blutdruck führt dazu, wenn er ein bisschen höher ist, dass man sogar noch motivierter, noch agiler ist. Die fühlen sich wohl bei höheren Blutdrücken. In 80% sind die Bluthochdrücke allerdings genetisch bedingt. Man kann gar nichts dafür oder man ist einfach zu übergewichtig. Und die erste Maßnahme, um den Blutdruck zu senken, wenn man weiß, man hat einen Blutdruck, ist die Gewichtsreduktion. Also wenn jemand übergewichtig ist und der nimmt sein Gewicht runter von 5 bis 10 Kilo, braucht er zum Beispiel keine Tabletten mehr. Das heißt also, das geht dann auch mit dem Gewicht einher und mit der Genetik. Das heißt, wir können es nur wissen, indem man misst, also ein Blutdruckmessgerät zu Hause haben und dann mal ab und zu bei sich und bei dem Partner mal messen und dann gucken, wo man steht.
6: Jetzt der Abschluss, Herr Professor. Wenn Sie nur einen Tipp geben dürften, nur einen Tipp, damit es meinem Herz, meinem Kreislaufsystem gut geht, was würden Sie da sagen?
8: Bewegung, Bewegung, Bewegung. Bleiben wir schlank, dann haben wir eine hohe Chance, auch wirklich gesund zu bleiben.
4: Sagt Professor Marc Horlitz vom Krankenhaus Porz am Rhein.
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4: Das Stadion an der Alten Försterei ist eigentlich die Heimat des Berliner Fußball-Bundesligisten FC Union. Gestern aber rollte dort kein Ball, es wurden Preise vergeben. Für Ideen, die Menschen zusammenbringen, neue Begegnungsorte schaffen und ihre Heimat lebenswerter machen. Mehr als 1000 gemeinnützige Organisationen aus den ländlichen Regionen Ostdeutschlands haben sich in diesem Jahr mit ihren Ideen beim Engagementwettbewerb Machen 2026 beworben. Die besten von ihnen wurden nun geehrt. Und das mit viel Applaus.
9: Beifall für eine Initiative aus Mittelthüringen. Die Gemeindediakonie Lebensfreude in Dreigleichen gibt pflegenden Angehörigen Zeit für sich. Geschäftsführerin Cora Schulter erklärt das Prinzip des teils ehrenamtlich organisierten Projekts.
10: Also unser Kulturtaxi kommt mit unseren Alltagsbegleitern und einer unserer Alltagsbegleiter bleibt eben bei dem zu Pflegenden zu Hause, betreut denjenigen und der pflegende Angehörige kann mit uns einen schönen kulturellen Abend, Nachmittag, Tag verbringen.
9: Das Kulturtaxi gehört zu den Projekten, die der Wettbewerb Machen 2026 unterstützt. 107 Projekte erhalten bis zu 10.000 Euro, weitere 100 jeweils 2.500 Euro. Insgesamt fließen mehr als 830.000 Euro. Die Ostbeauftragte der Bundesregierung und Mitorganisatorin des Wettbewerbs, Elisabeth Kaiser, hält das für gut investiertes Geld. Kleinere Initiativen im Osten scheiterten häufiger an bürokratischen Förderprogrammen und strukturellen Hürden.
11: Im Westdeutschland gibt es große, kapitalstarke Stiftungen. Das haben wir so in Ostdeutschland nicht.
9: Zusätzlich sieht SPD-Politikerin Kaiser nach den starken Wahlergebnissen der AfD die Zivilgesellschaft unter Druck. Einige Initiativen seien vorsichtiger geworden. Engagement für Minderheiten oder gegen Rechtsextremismus werde teils in Frage gestellt.
11: Also für mich ist es wichtig, dass wir heute auch vom Machenwettbewerb das Signal aussenden. Wir sehen euer Engagement. Euer Engagement ist nicht aus dem Fokus, sondern gerade jetzt umso wichtiger, wo wir eben auch sehen, dass es Kräfte gibt, die wollen keine engagierte Zivilgesellschaft.
9: Die Initiativen schaffen zugleich Orte, an denen Menschen mit unterschiedlichen politischen Ansichten miteinander ins Gespräch kommen. Darauf verweist Jan Holze aus dem Vorstand der Deutschen Stiftung für Engagement und Ehrenamt, die den Wettbewerb ebenfalls mitträgt.
12: Wichtig ist, dass die Vereine in Ostdeutschland alle sozialen Schichten zusammenbringen und auch alle politischen Einstellungen. Und dementsprechend finden natürlich die Debatten, die gesellschaftlichen Debatten in diesen Vereinen statt. Umso wichtiger ist, dass wir sie trotzdem unterstützen.
9: Der Staatsminister für Sport und Ehrenamt, Ronald Rauer, ist ebenfalls bei der Preisverleihung im Berliner Stadion an der Alten Försterei dabei. Für ihn ist klar, wer Verantwortung übernimmt und Menschen zusammenbringt, stärkt auch die Demokratie.
13: Alle, die sich engagieren in dem Bereich, sind mit dafür zuständig, dass quasi auch Demokratie gestärkt wird, auch die Gemeinschaftssinn gestärkt wird. Und das sind einfach Dinge, die ja unsere Gesellschaft auch heutzutage dringend wichtig hat.
9: Die Demokratie steht auch bei einem weiteren ausgezeichneten Projekt aus dem Märkisch-Oderland in Brandenburg im Mittelpunkt. Der Geschichts- und Heimatverein Gusow-Plattko macht die politische Wende 1989-90 in der DDR zum Planspiel für junge Menschen. Thomas Drewing vom Verein erklärt das Konzept.
14: Sollen sich Menschen, die nicht von der Zeit betroffen waren, in verschiedene Entscheidungsprozesse reindenken und eine Entscheidung treffen? Also gehe ich rüber nach Westen, fliege ich über die Botschaft, was ist mit der ersten Arbeitslosigkeit nach der Wende, also all solche Dinge.
9: Der Wettbewerb Machen will solche Initiativen stärken und damit auch den gesellschaftlichen Zusammenhalt in ländlichen Regionen Ostdeutschlands.
4: Dietrich Karl Meurer über den Wettbewerb Machen 2026. Wir bleiben in Ostdeutschland, genauer gesagt in Brandenburg. Auch dort ist ja klar, wird das Ringen der Großen Koalition um die Pflegereform genau beobachtet. Den Pflegekassen droht die Pleite, sollten sich CDU, CSU und SPD nicht zügig verständigen. Allein in Brandenburg sind es über 200.000 Menschen, die pflegen oder gepflegt werden. Und die schauen mit Sorge auf die Reform. Amelie Ernst hat eine Pflegeberaterin getroffen.
15: Erzählkaffee, Bastelnachmittag, Kegelabend. Senioren in und um Grünheide kennen Kerstin Wasmuth. Sie nennt sich selbst die Kümmerin und organisiert im Auftrag der Gemeinde nicht nur jede Menge Aktivitäten, sondern berät die Senioren und ihre Angehörigen auch rund um das Thema Pflege. Wegen der anstehenden Pflegereform sind viele verunsichert und fragen sich, wofür künftig noch Geld da ist. Auch Kerstin Wasmuth ist alarmiert.
16: Insgesamt ist das natürlich ein Sparprogramm. Es geht auch damit los, dass bei Pflegegrad 2 und 3 in den ersten 3 Monaten nur noch das halbe Budget gezahlt werden soll. Das ist mir völlig uneinleuchtend, weil gerade in der ersten Zeit ist Pflege besonders aufwendig. Da hat man noch keine Routinen. Da braucht man vielleicht auch besonders viel Unterstützung von außen. Also das ist für mich ein reines Sparprogramm.
15: Falsch findet Kerstin Wasmuth außerdem, dass Stand jetzt die 131 Euro Entlastungsbetrag beim Pflegegrad 1 wegfallen sollen. Damit konnten sich Pflegebedürftige bisher relativ unbürokratisch Unterstützung beispielsweise im Haushalt organisieren. Gleiches gelte für die sogenannte Verhinderungspflege, also ein Budget, mit dem pflegende Angehörige zeitweise entlastet werden.
16: Das, was immer behauptet wird, dass es da oft so Missbrauch gibt, kann ich aus meiner praktischen Erfahrung hier nicht bestätigen. Die Menschen, die ich beraten habe, die haben das alle wirklich dringend gebraucht.
15: Die Zahl der Pflegebedürftigen steigt auch in Brandenburg rasant. In die Debatte zwischen Union und SPD auf Bundesebene will sich Brandenburgs CDU-Fraktionschef Steven Breetz trotzdem nicht einmischen.
17: Ich möchte mich an einem Koalitionsstreit nicht beteiligen. Ich erwarte, dass diese Bundesregierung Antworten liefert, abgestimmte Antworten liefert, die dann auch gemeinsam kommuniziert werden. Und ich erwarte, dass dieses öffentliche Hickhack eingestellt wird. Diese parteipolitische Komponente, die finde ich in diesen Tagen schwierig.
15: Von Ludwig Schetz, dem parlamentarischen Geschäftsführer der SPD im Landtag, kommt dagegen Rücken. Deckung für die Forderung der Bundes-SPD, für den Eigenanteil in Pflegeheimen einen Kostendeckel einzuführen.
18: Wenn man seine gesamten Ersparnisse aufbringen muss, um einen Heimplatz zu zahlen, dann wird es aus meiner Sicht schwierig. Und darüber hinaus die Angehörigen ja an vielen Stellen auch einspringen müssen. Und das kann es eigentlich ja unterm Strich nicht sein.
15: Das sieht die Pflegekümmerin Kerstin Wasmuth in Grünheide ähnlich. Allerdings werde vergleichsweise viel über die Kosten der Pflege in Einrichtungen diskutiert und viel zu wenig über die deutlich größere Zahl derjenigen, die zu Hause gepflegt werden.
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19: Die Hauptkriegsverbrecher des NS-Regimes standen ab November 1945 vor Gericht. Heute, vor 80 Jahren, wurden die Urteile in diesem ersten Nürnberger Prozess gesprochen. Volkert Lenz blickt zurück.
20: Nürnberg im Ausnahmezustand. Das Ende des Kriegsverbrecherprozesses zeigt sich sogar im Straßenbild.
21: Das Gebiet um den Justizpalast ist für jeden Verkehr gesperrt. Panzer und Posten sichern die Straßenecken. Militär- und Polizeipatrouillen kreuzen durch die Stadt.
20: Im Gerichtssaal drinnen ist es voller als je zuvor. Eine ungeheure Spannung liegt in der Atmosphäre, berichten zwei Radioreporter, bevor die Urteilsverkündung beginnt.
22: Jetzt erheben sich alle. Der Gerichtshof tritt ein.
23: Ja, erst kommen die beiden Franzosen mit ihren weißen Plastrons und Umhängen. Dann kommt Mr. Parker, der Amerikaner.
20: Hermann Göring, zweitmächtigster Mann nach Adolf Hitler während der Nazi-Diktatur, ist der erste Angeklagte, der sein Urteil vom Internationalen Militärtribunal an diesem Tag empfängt.
24: The International Military Tribunal sentences you to death by hanging.
25: Göring ist zum Tod durch Strang verurteilt worden. Wie Sie eben gehört haben.
20: Göring baute die Gestapo auf, schuf die ersten Konzentrationslager und war auch für die Überfälle Hitler-Deutschlands auf andere Länder verantwortlich. So wird er in allen 4 Anklagepunkten des Tribunals für schuldig befunden. Für Verbrechen gegen den Frieden, für die Durchführung von Angriffskriegen, für Kriegsverbrechen, für Verbrechen gegen die Menschlichkeit. Genau diese Fragen untersucht das Tribunal. Und 10 Monate dauert der Prozess, 403 öffentliche Sitzungen hält der Gerichtshof ab. Abscheuliche und skurrile Auftritte gibt es in dem Verfahren. Fast unerträglich die Zeugenaussagen von Rudolf Höss, der 3,5 Jahre lang das Konzentrationslager Auschwitz führte.
26: Und in dieser Zeit sind Hunderttausende von Menschen dort in den Tod geschickt worden. Ist das richtig?
27: Jawohl.
20: Nahezu grotesk der Auftritt von Führerstellvertreter Rudolf Höss, der das Gericht erst von seinem Gedächtnisverlust überzeugen will, das dann aber später widerruft.
28: Ab nunmehr steht mein Gedächtnis auch nach außen hin wieder zur Verfügung. Die Gründe für das Vortäuschen von Gedächtnisverlust sind taktischer Art. Tatsächlich ist lediglich meine Konzentrationsfähigkeit etwas herabgesetzt.
29: Angeklagter Ernst Kaltenbrunner.
20: Zurück zu den Urteilen.
29: Gemäß den Punkten der Anklageschrift, nach denen Sie für schuldig befunden wurden, verurteilt das internationale Militärgericht Sie zum Tode durch den Strang.
20: Mehrere Stunden dauert es, die Schuldsprüche für jeden einzelnen der 22 Angeklagten zu verlesen. 12-mal gibt es ein Todesurteil, 3-mal lebenslange Haft für die Nazi-Verbrecher. Hinzu kommen 4 langjährige Haftstrafen, aber auch 3 Freisprüche. Filmaufnahmen von den Angeklagten sind bei der Verkündung nicht erlaubt. So müssen Beobachter deren Reaktion schildern, wie zum Beispiel bei Joachim von Ribbentrop, Hitlers Außenminister.
23: Ribbentrop ist zum Tode verurteilt. Er steht da mit schütterem weißen Haar, müde, einen bitteren Zug um den Mund, mit verschleierten Augen.
20: Der Holocaust stand übrigens nicht im Zentrum der Anklage. Auch nicht die zahllosen Morde an Sinti und Roma. Der Straftatbestand des Völkermordes existierte noch nicht. Deshalb wurden vor allem Verbrechen gegen die Menschlichkeit und Kriegsverbrechen verfolgt. Am 30. September 1946 begann die Verkündung der Urteile im Nürnberger Kriegsverbrecherprozess. Das war heute, vor 80 Jahren.
19: Und das war der Stichtag von Volkert Lenz.
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1: Mit Simon Schmidt und einem Blick zum Fußball vom Abend. In der Nations League hat Spanien im ersten Heimauftritt seit der WM eine überzeugende Leistung gezeigt. Der Weltmeister besiegte Kroatien mit 4:1. Einzelheiten von Ina Kast.
2: Der Weltmeister bleibt auch in der Nations League makellos. Die Spanier waren wie gewohnt spielfreudig. Herausragend war Lamine Yamal, der mit 2 Toren und einer Vorlage großen Anteil am 4:1 Erfolg über Kroatien hatte. Spanien führt seine Vierergruppe souverän an. Dahinter duellieren sich die Kroaten mit England um Tabellenplatz 2. Die Three Lions haben beim Gastspiel in Tschechien einen wichtigen Sieg für Selbstvertrauen geholt. Durch Tore von Gordon und Kane gewann das Team des deutschen Trainers Thomas Tuchel mit 2:0. Gegner Tschechien musste allerdings auch schon ab der 25. Minute wegen eines Platzverweises in Unterzahl spielen.
1: Am Donnerstag ist auch das deutsche Team Nations League gefragt. Serbien ist zu Gast in München. Das DFB-Team will den ersten Sieg unter Trainer Jürgen Klopp. Sollte das nicht gelingen, wäre das historisch. Noch nie hat ein deutscher Bundestrainer in seinen ersten 3 Spielen keinen Sieg feiern können. Außerdem braucht es 3 Punkte, um realistische Chancen auf das Weiterkommen in der Nations League nicht schon zu verspielen. Die Sorgen bei Manchester City dürften noch mal viel größer sein. Dem Fußballverein aus England drohen nämlich heftige Strafen, weil er gegen Finanzregeln verstoßen hat. Das hat die Premier League offiziell bestätigt. Zu dem Ergebnis kam zuvor eine unabhängige Kommission. Franziska Hoppen.
3: Also laut Premier League hat diese unabhängige Kommission festgestellt, dass City zwischen 2009 und 2018 mit einer Reihe seiner kommerziellen Partner Scheinverträge abgeschlossen hat, um die Einnahmen des Vereins künstlich aufzublähen und so Kosten um umgerechnet mehr als 1 Milliarde Euro zu senken. Das sollte den Anschein erwecken, dass City Finanzvorschriften einhält. Der Verein hat demnach außerdem falsche Jahresabschlüsse vorgelegt und die tatsächliche Finanzlage vor Wirtschaftsprüfern und den Fußballaufsichtsbehörden verschleiert. Und City soll auch die Ausgabenobergrenzen der Premier League und der UEFA erheblich überschritten haben und mehrfach gegen seine Pflichten zur Zusammenarbeit gegenüber der Liga verstoßen haben. Der Geschäftsführer der Premier League, Richard Masters, der hat das so zusammengefasst, City habe fast ein Jahrzehnt lang, Zitat, systematisch gegen die Regeln der Premier League verstoßen.
1: Manchester City kann bis Freitag Einspruch erheben und hat das bereits auch schon angekündigt. Mögliche Sanktionen sind Geldstrafen, Punktabzüge oder sogar ein Zwangsabstieg. Über die Strafen wird nochmal extra beraten, wann ist offen. Die deutsche Fußball-Frauen-Nationalmannschaft geht nach dem kommenden Wochenende in ihre erste Länderspielpause der Saison. Welche Spielerinnen im Kader sind und wer fehlt, weiß Christopher Klein.
5: Mit einem Neuling und mehreren Rückkehrerinnen gehen die DFB-Frauen in ihre ersten Länderspiele auf dem Weg zur WM kommenden Sommer in Brasilien. Erstmals mit dabei ist die 19-jährige Offensivspielerin Lisa Baum, die erst vor kurzem von RB Leipzig zum FC Arsenal nach London gewechselt ist. Kapitänin Julia Gwin ist erstmals nach ihrer Schulterverletzung wieder im Kreis des Nationalteams mit dabei. Genauso wie Innenverteidigerin Bibiane Schulze-Solano, die ebenfalls lange ausgefallen war. Stammtorhüterin Ann-Kathrin Berger pausiert nach Absprache mit Bundestrainer Wück und seinem Team. Neben ihren etatmäßigen Vertreterinnen Ena Mamutovic und Stina Johannes wurde auch Hoffenheims Laura Dick in den Kader berufen.
1: Deutschland spielt am 9. Oktober in Karlsruhe gegen Australien und am 13. Oktober in Bremen gegen Japan. Die deutschen Basketballteams haben einen ganz bitteren europäischen Abend erlebt. Mit Bayern München, Frankfurt, Rostock und Chemnitz haben alle deutschen Vertreter deutliche Niederlagen kassiert. Unter anderem haben die Bayern mit 76:100 bei Fenerbahce Istanbul verloren.
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1: Um 3.29 Uhr mit Juliette Groß. Das Bundeskabinett befasst sich heute mit dem Schutz von Bahnbeschäftigten. Im Gesetzentwurf von Justizministerin Hubig sind härtere Strafen bei Angriffen vorgesehen. Aus der Nachrichtenredaktion Simone Kienzle.
6: Wer Zugbegleiter oder andere Bahnbeschäftigte angreift, muss laut dem Entwurf in Zukunft mit mindestens 6 Monaten Haft rechnen. In schweren Fällen soll es mindestens 1 Jahr sein. Das Gesetz würde dann unter anderem auch für Attacken auf Polizisten, Rettungskräfte oder Gerichtsvollzieher gelten. Die Verschärfung eingefordert hatten zuletzt die Gewerkschaft EVG und der Betriebsrat der DB Regio. Sie drohten zwischenzeitlich damit, den Regionalverkehr lahmzulegen, wenn das Gesetz nicht in diesem Jahr kommt. Im Februar war ein Zugbegleiter von einem Fahrgast angegriffen und tödlich verletzt worden.
1: Ob das Kabinett wie ursprünglich geplant über den Gesetzentwurf zur Pflegereform beraten wird, ist noch unklar. Union und SPD haben offene Fragen zur Finanzierung noch nicht klären können. Bundesfamilienministerin Prien erwägt offenbar doch, auf die geplante Kürzung des Elterngeldes zu verzichten. Sie sei dafür offen, sagte die CDU-Politikerin dem Redaktionsnetzwerk Deutschland. Die Koalition berate derzeit über verschiedene Optionen und rechnet diese mit Blick auf die Haushaltslage durch. Prien verwies darauf, dass man sich noch nicht auf ein Modell festgelegt habe. Unter der Maßgabe harter Sparvorgaben hatte die Ministerin im Sommer einen vielfach kritisierten Entwurf für eine Elterngeldreform ausgearbeitet. Dieser sieht unter anderem eine Kürzung der Bezugsdauer von 14 auf 12 Monate vor. Der oberste Gerichtshof der USA hat der Regierung von Präsident Trump vorerst wieder erlaubt, Migranten in Drittstaaten abzuschieben. Der Supreme Court gab einem Eilantrag des Justizministeriums statt und setzte damit das Urteil eines Bundesrichters aus, der die Praxis für rechtswidrig erklärt hatte. Im Dezember will sich der Supreme Court erneut mit dem Fall befassen und ein endgültiges Urteil fällen. Seit der Einführung der Regelung im vergangenen Jahr wurden Menschenrechtsgruppen zufolge mehr als 25.000 Migranten in 29 Länder abgeschoben. Am Hauptstadtflughafen BER soll ein neues System zur Drohnenerkennung künftig für mehr Sicherheit im Luftverkehr sorgen. Wie Bundesverkehrsminister Bilger mitteilte, sollen damit Drohnen im An- und Abflugbereich frühzeitig entdeckt und die zuständigen Stellen über mögliche Gefährdungen informiert werden. Zuletzt hatten am BER immer wieder ferngesteuerte Flugobjekte für Probleme gesorgt. Das Wetter in Deutschland. Tagsüber Wechsel aus Sonne und Wolken, später im Westen Schauer möglich. Höchstwerte 20 Grad auf Fehmarn bis 30 Grad am Oberrhein. Morgen im Osten meist freundlich und trocken, gebietsweise Regen und Gewitter möglich, 17 bis 26 Grad. Am Freitag wechselhaft im Westen und Südwesten trocken, 17 bis 23 Grad. Das waren die Nachrichten.
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19: Mit einer Gefahreninformation für Ginsheim-Gustavsburg im Bereich des Landkreises Groß-Gerau, Ortsteil Gustavsburg, kommt es durch einen Brand zu Rauchentwicklung. Meiden Sie das betroffene Gebiet. Schließen Sie die Fenster und Türen und schalten Sie die Lüftungen und Klimaanlagen ab. Ansonsten keine Staus auf den Straßen. Ihnen allen gute Fahrt.
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19: Mit Ben Wozny, hallo. Zum ersten Mal seit Beginn des russischen Angriffskrieges gegen die Ukraine haben sich die Außenminister Deutschlands und Russlands getroffen. Gut 3 Tage ist das jetzt her. Das Treffen ist nun ausführlich Thema des in der neuesten Ausgabe des NDR-Podcasts Streitkräfte und Strategien. Heute mit Peter Hornung und Kai Küstner.
7: Sollte man mit Russland reden? Und wenn ja, wie sollte man mit Russland reden? Das sind Fragen, die derzeit die Deutschen umtreiben. Nicht nur, weil US-Präsident Trump den russischen Machthaber Putin zum G20-Gipfel nach Florida im Dezember eingeladen hat, sondern aktuell vor allem, weil sich Deutschlands Außenminister Wadefuhl spontan mit seinem russischen Amtskollegen Lavrov in New York traf.
8: Mit Freunden muss man nicht verhandeln, mit Gegnern muss man verhandeln. Das ist einer der Kernsätze der Außenpolitik, die auch hier gelten. Und deswegen war dieses Gespräch sinnvoll. Es hat kein positives Ergebnis gebracht, aber allen, die immer wieder sagen, Deutschland muss verhandeln, Deutschland muss mal mit Russland reden, denen erwidere ich jetzt, das tun wir. Und Russland zeigt zum jetzigen Zeitpunkt bedauerlicherweise keine Bereitschaft, in eine konstruktive Verhandlungsposition zu gehen.
7: Ergebnisarm, aber erkenntnisreich. So könnte man das in der ARD gezogene Fazit Wadefuhls vielleicht auf den Punkt bringen. Die Frage drängt sich auf, ist ein Land, das Kliniken und Bildungseinrichtungen, wie nun erneut geschehen, in der ukrainischen Hauptstadt Kiew angreift, überhaupt verhandlungsbereit? Hinzu kam, der russische Außenminister jedenfalls spottete nach dem Treffen über den deutschen Außenminister Wadefuhl. Er habe bei dem Treffen nichts Neues erfahren, es sei im Grunde überflüssig gewesen.
4: Wadefuhl, der habe eine Erklärung vom Blatt abgelesen. Dafür hätte er ihn auch anrufen können. So machte sich Lavrov über den deutschen Chefdiplomaten lustig. Und nun fragt sich alle Welt, waren die 20 Minuten in New York also völlig sinnlos?
7: Ja, das ist eine gute Frage. Es kann ja auch ein Erkenntnisgewinn sein, wenn man sieht, wie Russland auf Diplomatieversuche reagiert. Denn Rufe nach mehr Diplomatie und man müsse nur mit Putin reden, um den Krieg zu beenden, hören wir ja nahezu täglich. Ich habe diese Frage an Sarah Pagung weitergereicht, Russland-Expertin bei der Körber-Stiftung, die knapp zusammengefasst sagt, es ist immer eine Art Risikoabwägung, wenn man mit Moskau ins Gespräch geht. Grundsätzlich aber hält sie es aus verschiedenen Gründen für richtig, sich auf den diplomatischen Versuch einzulassen. Das ganze Interview mit der Politikwissenschaftlerin Sarah Pagung gleich. Vorher aber gibt es jede Menge Neuigkeiten zur Lage in der Ukraine. Wir haben ja schon in den vergangenen Wochen immer wieder Gerüchte auch gehört, es könnte in Russland eine neue Mobilmachung geben. Nach den Duma-Wahlen könnte die kommen, so hieß es. Die waren ja nun vom 18. bis 20. September und jetzt gibt es Meldungen, Peter, dass sich in Sachen Mobilmachung tatsächlich etwas tut.
4: Ja, der ukrainische Präsident Selenskyj, der hat das am Montag in seiner allabendlichen Videoansprache angesprochen.
9: Heute habe ich zudem einen Bericht des ukrainischen Militärgeheimdienstes über die nächsten geplanten Maßnahmen Russlands erhalten. Tatsächlich haben die Russen bereits mit einer weiteren Mobilisierung begonnen. Sie erhöhen die Zahl der Personen, die sie auf verschiedenen Wegen rekrutieren. Zudem planen sie, verstärkt Ausländer zu rekrutieren. Daher ist es wichtig, dass die Regierungen der Länder, aus denen Russland Personen für seine Streitkräfte anwirbt, dem entgegenwirken. Wir werden jede der betreffenden Regierungen darüber informieren.
4: Und Selenskyj sprach auch über neue Erkenntnisse zu nordkoreanischen Truppen. Es seien jetzt schon mehr als 8000 nordkoreanische Soldaten auf russischem Staatsgebiet. Darüber hinaus liefen Vorbereitungen für die Entsendung weiterer 10.000 Soldaten. Als Gegenleistung bezahle Russland unter anderem mit Technologie. Nordkorea habe die Produktion von Angriffsdrohnen des Typs Shahed aufgenommen mit technischer Unterstützung aus Russland.
7: Und wie sieht's militärisch in der Ukraine aus, Peter? Am Montag gab es ja diese gruseligen Bilder von der brennenden Akademie der Wissenschaften in Kiew. Die liegt unweit der deutschen Botschaft, die ja Stefan Niemann und ich vergangene Woche noch besucht hatten. Menschen stiegen in dieser Bildungseinrichtung aus den oberen Stockwerken, aus den Fenstern, um sich irgendwie vor den Flammen zu retten. Auch wurde eine Klinik ja erneut beschossen. Das klingt nicht alles wirklich nach Friedensbotschaften.
4: Nein, keineswegs. Es gibt seit Tagen schon heftige russische Angriffe, unter anderem auf Kiew. Auch in der Nacht auf Dienstag wieder sind jetzt wieder tatsächlich viele zivile Ziele getroffen worden, mit Verletzten und auch mit Toten. Lager, Tankstellen, Wohnhäuser, Krankenhäuser, Geschäftsgebäude. Eben sogar, du hast es angesprochen, die Akademie der Wissenschaften, die ist keine 100 Meter Luftlinie von der deutschen Botschaft entfernt. In Odessa, wo du und Stefan ja vor kurzem wart, da ist der Hafen getroffen worden. Es gab Treffer bei der dortigen Infrastruktur. Das sagte der Gouverneur dort. 6 Zivilisten seien verletzt worden, als ein Firmengebäude getroffen wurde. Und auch nahe Odessa, das hat Präsident Selenskyj gerade gesagt, da seien 2 Schiffe unter ausländischer Flagge fahrende Schiffe getroffen worden im Schwarzen Meer.
7: Also scheint das zentrale Problem weiterhin zu sein, die Russen treffen einfach immer mehr Ziele, auch zivile Ziele. Auch diese Schiffe im Schwarzen Meer, die sie in den letzten Wochen vermehrt beschossen hatten. Und die Ukrainer können einfach nicht genügend Drohnen abwehren derzeit.
4: Genau, diese Angriffe, die werden vielfach mit Geran-5-Drohnen ausgeführt. Das sind diese neuen jetgetriebenen Drohnen, die bis zu 600 Kilometer pro Stunde schnell sind. Die sehen eher aus wie Marschflugkörper und die sind einfach schwer abzufangen. Präsident Zelensky sagte am Montagabend, 57% der strahlgetriebenen Drohnen fange man ab. Das sind keine guten Quoten. Früher hat man 9 von 10 Drohnen abfangen können, aber das waren eben andere Typen, die waren langsamer.
7: Und diese Geran-5-Drohnen, über die hatten wir ja schon mehrfach auch berichtet, die haben zumindest, was die Luftangriffe anbelangt, ja sowas wie eine neue Phase eingeleitet. Und hinzu kommt, dass den Ukrainern einfach die Abfangraketen ja fehlen. Das Problem, dass nicht genug Nachschub für die Patriots kommt, ist ja eines, das wir immer wieder im Fokus hatten.
4: Ja, diese Geran 5, die sind wohl auch zentral in Putins Strategie. Das zumindest schreibt das Institute of the Study of War, das ISW. Es zitiert bekannte kremlnahe russische Militärblogger. Und die schreiben, diese Geran 5-Drohnen, die will Putin in großer Stückzahl einsetzen, also noch größerer Stückzahl. Damit ließen sich eben die Lücken in der ukrainischen Luftverteidigung ausnutzen. Man könne damit auch das Angriffstempo beibehalten und auch das Zielspektrum erweitern. Und es gehe auch darum, der Ukraine hohe wirtschaftliche Kosten zu verursachen und sie damit eigentlich auch zu zermürben.
7: Aber kann Russland diese Strategie denn lange durchhalten? Denn die Produktion verursacht ja für Moskau auch hohe Kosten, oder?
4: Das ist der Punkt. Also ewig können sie diese Angriffe in dieser Intensität nicht weiterführen. Auch da zitiert das ISW russische Militärblogger, die ja da immer eine gute Quelle sind. Demnach dürfte Putin versuchen, die Ukraine durch diese Angriffe noch vor dem Frühjahr 2027 zur Kapitulation zu zwingen. Die laufende russische Angriffskampagne, die stützt sich eben auf die Unfähigkeit der Ukraine, diese superschnellen russischen Drohnen abzufangen und auf den Mangel an Patriot-Raketen, an Patriot-Abfangraketen zur Abwehr solcher ballistischer Raketen im kommenden Winter. Und zudem geht sie davon aus, dass die ukrainische Energieversorgung und auch die sonstige kritische Infrastruktur den russischen Angriffen in den kommenden Monaten nicht standhalten werden. Es geht also ganz klar um eine weitere Eskalation durch die Russen. Und auch das Fazit der Militärblogger lässt nicht wirklich hoffen. Es sei demnach unwahrscheinlich, dass Putin von seinen Forderungen abrückt oder sich auf ernsthafte Waffenstillstandsverhandlungen einlässt, bevor sich sein neuer Ansatz als erfolgreich oder gescheitert erwiesen hat. Die Ukraine aber, die arbeitet mit Hochdruck eben an der Entwicklung von Abfangdrohnen, auch für diese schnellen Geran 5.
7: Ja genau, denn der ukrainische Rüstungshersteller Wild Hornets hatte ja schon stolz vorgeführt, wie es die Abfangdrohnen, die ukrainischen, schneller mache und wie man dank Wärmebild den heißen Schweif dieser schnellen russischen Drohnen dann anvisieren und sie so abfangen könne. Jedenfalls, Peter, klingt das wieder nach dem Technologiewettlauf, einem Wettlauf auf Leben und Tod natürlich, der für die Ukraine entscheidend sein könnte. Und damit können wir zu unserem heutigen Schwerpunkt kommen. Redet mit Russland, dann endet der Krieg. So lautet die simple Erfolgsformel, die hierzulande unter anderem von AfD und BSW, aber auch von so manchem CDU-Ministerpräsidenten in den östlichen Bundesländern propagiert wird. US-Präsident Donald Trump glaubte auch einst daran, an die Beendigung des Ukraine-Kriegs innerhalb von 24 Stunden, traf sich mit Russlands Machthaber Putin ohne Ergebnis. Reden mit Russland, das hat nun auch der deutsche Außenminister versucht, ergebnislos, und erntete dafür von russischer Seite eher Häme. Wenige Tage danach greift Russland in der ukrainischen Hauptstadt Kiew unter anderem die Akademie der Wissenschaften an und ein Krankenhaus. Und es wird klar, dass Russlands Machthaber die russische Armee und das Budget derselben aufstockt. Wir fragen uns also, ist es trotzdem richtig, es immer wieder zu versuchen? Was treibt Putin derzeit an? Wie ist seine Strategie im Ukraine-Krieg? Und gibt es vielleicht doch einen Funken Hoffnung auf Frieden? Das besprechen wir mit der Russland-Kennerin und Leiterin des Hauptstadtbüros der Körber-Stiftung, Sarah Pagung. Ich freue mich, Frau Pagung, dass wir nach langer Zeit mal wieder reden.
10: Oh, hallo.
7: Dieser Versuch des deutschen Außenministers Wadefuhl eines Spontantreffens mit seinem Amtskollegen Lavrov, war der aus Ihrer Sicht eigentlich richtig oder war das ein Fehler?
10: Nein, ich glaube, dass das richtig war und dass das auch früher oder später einfach anstand, auch wenn das natürlich eine sehr schwierige Entscheidung war. Also lassen Sie mich das vielleicht kurz einmal noch aufschlüsseln, also warum das so ist oder was daran eben so herausfordernd ist. Also es gibt ja Argumente, die dagegen sprechen und das sind genau die Argumente, die auch in den letzten Jahren dagegen gesprochen haben. Also vor allen Dingen, dass ein Treffen mit Lavrov und dem deutschen Außenminister Wadefuhl ja eine Legitimierung Moskaus ist. Moskau kann das als Sieg verkaufen, frei nach dem Motto, seht her, lange wollten sie nicht mit uns sprechen und jetzt tun sie es eben doch. Gleichzeitig zeigt sich, und das hat sich ja auch bei diesem Treffen gezeigt, dass Russland nicht zu einem Waffenstillstand oder zu ernsthaften Verhandlungen ganz grundsätzlich bereit ist. Und man hat es natürlich auch nochmal genutzt für russische Propaganda. Also es gab ja Berichte darüber, dass Russland gefälschte Berichte darüber ausgelegt hat, dass Butscha eben eine vom Westen inszenierte Aktion gewesen ist. Das heißt, man nutzt es natürlich von Moskaus Seite und das besteht weiter. Und das sind eben auch die Argumente, die schon lange dagegen gesprochen haben. Was sich aber verändert hat, ist das politische Umfeld. Zum einen kann Europa die Kontakte zu Russland nicht mehr den USA überlassen, weil man eben eine US-Präsidentschaft hat, die Europa nicht freundlich gesonnen ist. Gleichzeitig ist es so, dass es innenpolitisch einen immer größeren Druck gibt, nochmal zu beweisen und zu zeigen, dass Russland eben wirklich nicht verhandlungsbereit ist. Und dann ist eben auch in diesem Jahr, wo wir ein vergrößertes Risiko für die Sicherheit von der Nahrungsmittelversorgung global haben, besonders auch durch das El Niño-Jahr, was wir haben, dass es nochmal einen größeren Druck gibt, eben auch das Problem zu lösen der ukrainischen Exporte von Weizen vor allen Dingen und auch von anderen Getreiden, um eben die Nahrungsmittelsicherheit in großen Teilen der Welt wirklich nachhaltig zu gewährleisten.
7: Jetzt haben Sie ganz viel angeschnitten, was wir gleich noch vertiefen können. Vielleicht vorab nochmal die Frage, es gab ja dann hinterher nach diesem Treffen viel Häme von der russischen Seite, mit der Lavrov seinen deutschen Amtskollegen überzogen hat. War das aus Ihrer Sicht so zu erwarten?
10: Ja, in jedem Fall. Also wenn wir uns anschauen, wie Lavrov sich in den letzten Jahren, insbesondere aber eigentlich schon in seiner gesamten Karriere verhalten hat, dann ist er ein sehr hämischer, ein sehr aggressiver, auch ein sehr herablassender Diplomat. Also das wäre etwas, womit man rechnen müsste. Und ich gehe davon aus, dass man auch in der Spitze des Auswärtigen Amtes wusste, worauf man sich da einlässt.
7: Und nützt so etwas dann in erster Linie, das hatten Sie ja auch schon angesprochen, der russischen Propaganda? Oder kann es auch ein Erkenntnisgewinn für die deutsche Seite sein oder für die Weltgemeinschaft? Seht her, so wirklich verhandeln will Russland eigentlich nicht.
10: Also ich glaube, es gibt zwei mögliche Erkenntnisgewinne. Und das eine ist vielleicht nicht unbedingt ein Erkenntnisgewinn, sondern nochmal das Beweisen dieses Nicht-Verhandeln-Wollens. Also wir haben ja in den letzten Wochen und Monaten auch wieder verstärkt in Deutschland eine Debatte um diplomatische Bemühungen in Richtung Moskau, auch besonders ja nochmal angetrieben durch die Wahlen in Mecklenburg-Vorpommern und Sachsen-Anhalt und die Debatte von AfD und BSW. Und mit der Art und Weise, wie Lavrov sich verhalten hat, welche Rede er natürlich auch vor der UN-Vollversammlung gehalten hat, kann man nochmal ganz gut zeigen, es liegt nicht daran, dass Deutschland nicht verhandeln will. Es liegt daran, dass Moskau nicht verhandeln will. Und das andere ist natürlich nochmal die Frage eben dieser Nahrungsmittelsicherheit. Es gibt international Bemühungen, wieder den Export der Ukraine von Getreide anzukurbeln und eben genau diese Nahrungsmittelsicherheit herzustellen. Und ich glaube, man schaut schon, inwiefern das möglich wäre zurzeit mit Moskau, ob das möglich ist oder nicht. Das, glaube ich, ist gerade noch sehr offen.
7: Das heißt, Sie sehen im Moment keinerlei ernsthafte Verhandlungsbereitschaft von Seiten Moskaus, habe ich das richtig verstanden? Oder nur dann Verhandlungsbereitschaft, wenn klar ist, dass alle Kriegsziele Putins erfüllt werden?
10: Also was den Krieg in der Ukraine angeht, sehe ich überhaupt keine Verhandlungsbereitschaft. Das hat Lavrov ja auch nochmal deutlich gemacht. Ich glaube, er hat in seiner Rede vor der UN

0: schon, Sie hatten gerade gesagt, Lavrov setzt darauf, diesen Krieg auf dem Schlachtfeld zu Ende zu bringen. Das hat er vor der UN-Vollversammlung auch nochmal so deutlich gemacht. Jetzt gab es gestern diesen Angriff auf die Akademie der Wissenschaften mitten in der Hauptstadt Kiew, nicht weit entfernt von der deutschen Botschaft. Es gab offenbar erneut einen Angriff auf eine Klinik. Sind solche Angriffe Teil der russischen Strategie? Geht es darum, die Zivilbevölkerung der Ukraine zu zermürben?
1: Ich glaube zum einen das, und dementsprechend sehen wir auch verstärkt Angriffe auf kulturelle oder zivile Institutionen wie eben die Akademie der Wissenschaften. Und dieser Strategiewechsel oder diese vielleicht leicht veränderte Strategie Russlands ist vor allen Dingen darin begründet, dass die Eroberung des Donbasses, so wie man sie beabsichtigt hatte, nicht erreicht wurde und auch offensichtlich nicht möglich scheint. Also wenn wir uns nochmal anschauen, was vielleicht die letzten 1 bis 1,5 Jahre passiert ist, ist ja, dass die russische Armee versucht hat, den Donbass vollständig zu erobern. Und sie hat ja bereits wirklich einen Großteil des Donbasses besetzt. Trotzdem ist es ihr nicht gelungen, das wirklich zu vollenden. Und das trotz des enormen personellen und Materialeinsatzes und der enormen Verluste, die Russland ja hier erlitten hat. Und man verlegt sich jetzt eben eher auf diese Deep Strike Capabilities. Also wir haben in den letzten Wochen und Monaten gesehen, dass Russland die Produktion der Geran-Drohnen, die eben genau diese weitreichenden Schlagkapazitäten haben, dass man die massiv hochfährt und sich damit eben auf den Winter vorbereitet. Denn genau im Winter ist die Ukraine hier mit der Kälte, wo sie angewiesen ist auf die Infrastruktur, natürlich vor allen Dingen im Bereich Energie, genau da ist sie empfindlich. Und ich glaube, man versucht da zum einen die Zivilbevölkerung zu treffen, aber natürlich auch die militärische und die wirtschaftliche Infrastruktur. Und das scheint mir jetzt die Strategie für den Winter zu sein.
0: Nun spricht Russlands Machthaber Putin ja eigentlich fast ständig davon, wie erfolgreich die russische Armee sei. Er hat neulich auch mal verkündet, der Sieg stünde sozusagen kurz bevor. Ist das aus Ihrer Sicht Propaganda oder will er damit auch US-Präsident Trump imponieren? Oder halten Sie es auch für möglich, dass er von seinen Generälen und den Militärs schlicht falsch informiert wird und wirklich daran glaubt?
1: Also ich glaube, der ausschlaggebendste Grund ist vor allen Dingen die Kommunikation innenpolitisch. Also wir sehen ja innerhalb Russlands, dass es immer mehr Zweifel an einem russischen militärischen Sieg in der Ukraine geht, dass die Bevölkerung diesen Krieg immer mehr zu spüren bekommt, nicht nur durch die Angriffe in Russland selbst, sondern beispielsweise auch durch die wirtschaftlichen Probleme, die Russland ja mittlerweile hat. Und ich glaube, dass Putin vor allen Dingen hier signalisieren möchte, wir sind eigentlich auf dem Weg des Sieges, es läuft alles gut, es funktioniert gut, die Menschen brauchen sich keine Sorgen machen. Ich glaube, dass das der Hauptgrund ist. Zu den falschen Informationen, ich glaube, dass das auch einen Teil erklärt. Und das ist jetzt gar nicht nur untypisch für diesen Krieg, sondern auch ganz bezeichnend für russische Politik insgesamt. Man gibt gerne Ziele aus und die müssen dann die unteren Ebenen erreichen. Das sehen wir jetzt nicht nur im Verhältnis zwischen Politik und Militär, sondern beispielsweise auch zwischen Moskau und den unterschiedlichen Regionen. Und das sind eben teilweise Ziele, die sehr schwer zu erreichen sind. Und dann fangen eben die unteren Ebenen an, auch ihre Ergebnisse zu beschönigen. Und auch das sehen wir auf militärischer Ebene, dass es offensichtlich immer wieder von der Front Nachrichten gibt, die deutlich positiver sind als vielleicht die Realität. Ich glaube aber, dass sozusagen sich Putin davon eigentlich nicht anfassen lässt, sondern er dieses politische Ziel ganz klar gesetzt hat. Und wie das dann erreicht wird, ist ihm, glaube ich, eigentlich egal.
0: Dann gucken wir zum Schluss noch einmal kurz, Frau Pargung, auf das Verhältnis Russland zu den europäischen Ländern. Würden Sie den Satz so unterschreiben, dass sich Wladimir Putin bereits im Krieg mit Europa wähnt? Es gab jetzt aktuell auch Meldungen, das haben die Kollegen von Reuters berichtet, dass Russland plant, seine Verteidigungsausgaben auf über 200 Milliarden Dollar zu steigern. Das wäre eine Steigerung um 27% gegenüber dem, was eigentlich geplant war. Also hat zum Beispiel auch die EU-Außenbeauftragte Kaja Kallas recht, wenn sie sagt, die sogenannten hybriden Angriffe auf Europa würden sich noch verstärken. Das würden, so hat sie es jedenfalls formuliert, Geheimdienstinformationen belegen.
1: Also vielleicht erstmal noch zu diesen Erhöhungen der Verteidigungsausgaben. Das ist nichts, was man in Moskau eigentlich gerne machen möchte, weil eben der Druck auf den Staatshaushalt durch diesen Krieg mittlerweile enorm geworden ist und man sich eigentlich eine Begrenzung dieser Kriegskosten auch für das Jahr 2026 vorgenommen hat. Das aber eben aufgrund des massiven Ressourceneinsatzes, der ja eben, darüber haben wir ja schon gesprochen, keinen Erfolg gebracht hat, so nicht gehalten werden kann. Zur Frage von Krieg und Frieden.

0: Ich glaube, aus russischer Sicht ja, denn wenn wir uns einmal anschauen, wie genau das Bild von Krieg und Frieden im russischen strategischen Denken ist, dann gibt es diese klare Abgrenzung zwischen Krieg und Frieden nicht. Also im Sinne von Phasen ohne militärische Auseinandersetzungen und welche mit militärischer Auseinandersetzung, sondern es wird vielmehr alles als ein grundsätzlich großer Kampf mit dem Westen gesehen, der eben einfach mal Phasen mit geringerer und mal Phasen mit höherer Intensität hat. Deswegen würde ich sagen, aus russischer Sicht ja. Ich würde allerdings davor warnen, dass wir das so übernehmen und diese Auflösung von Krieg und Frieden damit auch auf uns übertragen, weil das würde eben heißen, dass eigentlich alles erlaubt ist und nichts mehr begrenzt ist. Denn es gibt ja beispielsweise auch hier im Denken schon sehr große Unterschiede zwischen, was kann man in einem Krieg machen und was darf man im Frieden nicht machen. Also davor würde ich wirklich sehr warnen. Hinsichtlich dieser hybriden Angriffe, ich glaube, dass die sich verstärken werden. Also wir sehen ja in den letzten Monaten auch immer wieder vermehrt Nachrichten über beispielsweise Sprengstoffschmuggel über europäische Grenzen in Europa hinein, über immer mehr Low-Level-Agents oder auch Wegwerfagenten werden sie ja manchmal genannt. Also ich glaube, wir sehen schon, dass sich das verstärkt. Und in Leipzig hatten wir jetzt eben einen Fall, dass etwas nicht aufgedeckt wurde und Gott sei Dank trotzdem gescheitert ist. Und ich glaube, dass wir das mehr sehen werden. Zum einen, weil es politisch und gesellschaftlich wirksam ist, weil es im Zweifelsfall auch militärisch Einfluss hat. Also beispielsweise, wenn wir in Leipzig auch wirklich logistische Drehkreuze ins Visier genommen werden. Gleichzeitig sind sie vergleichsweise günstig, also vor allem, wenn sie das mit richtigen militärischen Operationen vergleichen. Und sie sollen eben die europäische Aufrüstung vielleicht einschränken oder zumindest verlangsamen. Und ich glaube, das ist auch etwas, was wir grundsätzlich beachten müssen, wenn Europa verstärkt konventionell aufrüsten. Das ist ja das, was Europa tut. Dann wird da die Abschreckung größer und dann heißt das natürlich im Umkehrschluss, dass Maßnahmen unterhalb dieser Kriegsschwelle für Russland natürlich eigentlich deutlich attraktiver werden. Also ich glaube ehrlich gesagt, dass diese massive konventionelle Aufrüstung eigentlich dazu führt, dass wir mehr von diesen hybriden Angriffen sehen werden.
1: Frau Pargung, haben Sie vielen Dank für das Gespräch.
0: Sehr gerne.
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2: Ruhig wird es nicht in der CDU. Nach dem Rückzug von Jens Spahn aus dem Haushaltsausschuss sorgte nun Staatsminister Amthor für Diskussionen. Der CDU-Politiker hatte sich einen eigenen Strandkorb ins Kanzleramt liefern lassen und erntete dafür Kritik. Unser Gastautor heute ist Harald Likus, Politikredakteur der Braunschweiger Zeitung. Er meint, in der Debatte um Philipp Amthor gehe es um mehr.
4: Wahrscheinlich schafft er es nicht in den Jahresrückblick. Der Strandkorb von Philipp Amthor. Dabei hätte er es eigentlich verdient, und zwar unter der Kapitelüberschrift »Mit solchem Quark beschäftigten sich die Deutschen 2026«. Die Überschrift klingt lustig, ist aber nicht so gemeint. Die Aufregung über diesen läppischen, selbstbezahlten, im Kanzleramt aufgestellten, für instinktlos erklärten und nun wieder abtransportierten Strandkorb reiht sich ein in die Geschichte einer sich selbst erfüllenden Prophezeiung. Die Politiker merken es einfach nicht, das ist die Botschaft. Der Konsens bröckelt weg, der Kredit, auf den die Akteure der repräsentativen Demokratie angewiesen sind, wird kaum noch gewährt. Und jede Verfehlung, jede Schamlosigkeit oder auch nur Ungeschicklichkeit wird von den Betrachtern als potenzielle Entlastung begrüßt. Motto, na wenn die so sind, dann ist es vielleicht gar nicht so schlimm, dass das tradierte System vor die Hunde geht. Dann brauche ich, der ich bislang gut damit gefahren bin, auch kein schlechtes Gewissen zu haben. Und so kommt es, dass dieselben Leute, die sich morgens über den neuesten destruktiven Quatsch ereifern, am Abend die Erosion der politischen Mitte beklagen. Lustig ist das nicht, traurig ist das.
2: Die Meinung von Harald Likus von der Braunschweiger Zeitung. Die Frankfurter Allgemeine Zeitung findet den Wirbel um den Strandkorb hingegen überzogen.
5: Der Shitstorm riecht freilich nicht nur ekelhaft, er hat auch die Wirkung eines Sandsturms. Er schleift Ecken und Kanten ab und Politiker endgültig rund. Auch Amthor glaubte nun nicht, den Sturm abwettern zu können. Der Strandkorb ist auf dem Weg zurück nach Mecklenburg-Vorpommern. Die Republik aber geht weiter einer Zukunft entgegen, in der politischen Mitte dringend benötigte Talente der Politik einen Korb geben und sie damit den wirklich Scham- und Skrupellosen an den Rändern überlassen, denen man sie nicht überlassen dürfte.
2: Die Zeit findet weder den Strandkorb Strandkorb noch dessen symbolische Wirkung dekadent.
5: Deshalb überrascht es, dass Amthor nun seinen Strandkorb so schnell aufgegeben hat. Wem außer ihm und natürlich Markus Söder hätte man denn zugetraut, das harmlose Strandmöbel auf dem Regierungsbalkon zu verteidigen? Es muss wirklich schlecht bestellt sein um das bürgerlich-konservative Selbstbewusstsein, wenn selbst der sonst so schmerzfreie wie schalkhafte Amthor wegen ein bisschen Korbgeflecht Angst vor dem Volkszorn hat.
2: Die Tagespost aus Würzburg hält die Aufregung schlicht für falsch.
5: Wir führen die falschen Debatten. Entscheidend ist, ob es den Politikern der CDU gelingt, endlich die Reformen umzusetzen, die das Land dringend braucht. Ob sie das am Schreibtisch oder vom Strandkorb aus erledigen, ist völlig egal.
2: Das waren die Standpunkte. Zusammengestellt hat sie heute Betül Sarikaya.

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1: Um 4 Uhr mit Juliette Groß. Das Bundeskabinett will sich heute mit einem besseren Schutz von Bahnbeschäftigten befassen. Der Gesetzentwurf aus dem Bundesjustizministerium sieht härtere Strafen für Angreifer vor. In schweren Fällen droht eine Haftstrafe von mindestens einem Jahr. Außerdem berät das Kabinett über den Bericht der Ostbeauftragten Kaiser zum Stand der deutschen Einheit. Ob in der Sitzung heute über die Pflegereform beraten wird, ist noch unklar. Der Koalitionsstreit über die künftige Finanzierung konnte noch nicht beigelegt werden. Trotz Warnungen will US-Präsident Trump die Aufsicht über die KI-Technologie den Entwicklerfirmen überlassen. Eine staatliche Kontrolle lehnt er weiter ab. Aus der Nachrichtenredaktion Petra Mittermeier.
2: Trump ist sich sicher, die Unternehmen kontrollieren sich am besten selber. Der Staat dürfe die Branche nicht ausbremsen. Das machte der US-Präsident nach einem Treffen mit den Chefs der großen US-Tech-Unternehmen in Washington deutlich. Nach seinen Angaben haben die Verantwortlichen eine freiwillige Vereinbarung unterzeichnet, ihre KI-Modelle zu überprüfen, intern und extern. In den vergangenen Monaten waren immer wieder Zwischenfälle bekannt geworden, bei denen sich KI-Agenten selbstständig gemacht hatten und anders vorgingen als von den Entwicklern beabsichtigt.
1: Das Statistische Bundesamt legt heute die Inflationsdaten für den September vor. Experten rechnen vor allem wegen der hohen Benzin- und Dieselpreise mit einem Wert über 3%. Das wäre der höchste Stand seit Ende 2023. Damals waren die Verbraucherpreise um 3,7% gestiegen. Im August lag die Inflationsrate in Deutschland bei 2,9%. Das Deutschland-Ticket wird wohl erneut teurer. Das berichtet die Rheinische Post unter Berufung auf den sogenannten Koordinierungsrat Deutschland-Ticket. Das Gremium von Bund, Ländern, kommunalen Spitzenverbänden und Verkehrsunternehmen will heute über den Preis für das kommende Jahr entscheiden. Aus der Nachrichtenredaktion Markus Wolf.
3: Statt wie bisher 63 Euro im Monat könnten für das Ticket bald knapp 67 Euro fällig werden. Grundlage für die Preisanpassung ist ein neuer Kostenindex, auf den sich die Verkehrsminister der Länder geeinigt haben. Dieser soll auch Personal-, Energie- und Betriebskosten der Verkehrsbranche berücksichtigen. Vom Fahrgastverband Pro Bahn heißt es, man nehme eine weitere Erhöhung, Zitat, nur zähneknirschend hin. Der Ehrenvorsitzende Neuss forderte sogar eine Preissenkung, ähnlich wie den Tankrabatt für Autofahrer.
1: Das waren die Nachrichten. Das Wetter in Deutschland. Tagsüber Wechsel aus Sonne und Wolken, später im Westen Schauer möglich. Höchstwerte 20 Grad auf Fehmarn bis 30 Grad am Oberrhein. Morgen im Osten meist freundlich und trocken, gebietsweise Regen und Gewitter möglich. 17 bis 26 Grad. Es ist gleich 4.03 Uhr.
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4: Mit einer Gefahreninformation für Ginsheim-Gustavsburg im Bereich des Landkreises Groß-Gerau, Ortsteil Gustavsburg, kommt es durch einen Brand zu Rauchentwicklung. Meiden Sie das betroffene Gebiet, schließen Sie Fenster und Türen und schalten Sie die Lüftungen und Klimaanlagen ab. Die A1 Osnabrück Richtung Bremen ist zwischen Bremen-Brinkum und Bremen-Arsten wegen Vermessungsarbeiten bis 6 Uhr früh gesperrt. Die A20 Rostock Richtung Lübeck ist zwischen Kreuz Wismar und Wismar Mitte nach einem Unfall gesperrt. Die A40 Duisburg-Essen ist zwischen Kreuz Duisburg und Kreuz Kaiserberg wegen Bauarbeiten in beiden Richtungen noch bis zum 5. Oktober gesperrt. Die A52 Mönchengladbach Richtung Düsseldorf ist zwischen Kreuz Neersen und Kreuz Karst wegen Fahrbahnerneuerungen bis morgen um 5 Uhr gesperrt. Die A73 Nürnberg Richtung Bamberg ist zwischen Bamberg Süd und Ost wegen Bergungsarbeiten gesperrt. Die A81 Schaffhausen-Singen ist zwischen Gottmadingen und Hilzingen in beiden Richtungen wegen Tunnelwartungsarbeiten bis 6 Uhr gesperrt. Die B44 Groß-Gerau-Mannheim ist zwischen Bürstadt-Mitte und Lampertheim wegen eines brennenden Fahrzeugs in beiden Richtungen aktuell gesperrt. Und die B96 Berlin, der Tiergartentunnel, ist wegen Personalmangel bis ca. 5.30 Uhr gesperrt. Weiterhin gute Fahrt.
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4: Die kommt von NDR Info in Hamburg. Ich bin Ben Wotzny. Hallo. Einer unserer Schwerpunkte ist heute der Krieg in der Ukraine. Seit Februar 2022, also seit mehr als 4,5 Jahren, wehrt sich das Land gegen die russische Invasion. Seit mehreren Wochen kommt vor allem die Hauptstadt Kiew aufgrund ständig neu anfliegender Drohnen nicht zur Ruhe. Zuletzt gab es mehrere Anschläge auch im eigentlich gut geschützten Zentrum. Wie lebt man einen Alltag, in dem selbst der Gang zum Supermarkt lebensgefährlich ist? Genau diese ständige Bedrohung gehört in der Ukraine mittlerweile zum Leben dazu. Wie sich die Lage für die Menschen in der Ukraine zugespitzt hat, dazu ARD-Korrespondentin Rebecca Barth.
5: Es sind im Endeffekt Angriffe, die überhaupt nicht aufhören. So nehmen es zumindest die Menschen hier wahr. Stundenlang Luftalarm und oft wird der nur für wenige Minuten zwischendurch aufgehört. Das heißt, man ist hier vielleicht auch abends im Restaurant oder im Café unterwegs und hört die Drohnen, man hört dieses tiefe Grollen, wenn sie angeflogen kommen. Man hört vielleicht die Flugabwehr, aber manchmal ist die Situation auch einfach so, dass man irgendwo sitzt und plötzlich gibt es eine laute Explosion, weil irgendwo eine Drohne eingeschlagen ist. Wir merken zum aktuellen Zeitpunkt, dass sehr gezielt Lagerhallen angegriffen werden, vor allem Lagerhallen von Supermärkten. Wir merken, dass Tankstellen angegriffen werden und auch Rechenzentren. Und das hat alles Auswirkungen auf den Alltag der Menschen. Wir erleben Ausfälle teilweise vom Internet. Hier und da in einigen Supermärkten fehlen Produkte. Manche Tankstellen machen zu bei Luftalarm. Vor allem, wenn man zwischen den Städten unterwegs ist, sieht man LKW, die da in langen Schlangen auf den Autobahnen warten, bis sie dann endlich tanken und weiterfahren können. Das schränkt den Alltag der Menschen extrem ein. Und dann hat man auch immer wieder eben Fälle, dass zivile Gebäude, Wohngebäude getroffen werden. Also diese Angriffe mit den neuen Drohnen erleben wir praktisch überall, vermehrt in der ukrainischen Hauptstadt, aber auch in Dnipro, im Osten des Landes, in Odessa, am Schwarzen Meer, in Kharkiv, in vielen, vielen großen Städten. Bei einigen Städten kommt noch hinzu, dass Bomben eingesetzt werden oder die Nähe zur Front so groß ist, dass man die Menschen mit kleinen Drohnen, mit FPV-Drohnen angegriffen werden. Die Situation haben wir beispielsweise in Kharkiv, wo im Norden der Stadt schon einige Straßen mit Netzen zum Schutz überdeckt sind, wo Tankstellen wirklich verrammelt sind mit Sandsäcken, mit Schutzmaßnahmen, weil sie eben ein Ziel sind Russlands.
4: Die Ukraine hat derzeit massive Probleme bei der Abwehr von russischen Drohnen mit Düsenantrieb und Russland rüstet weiter auf. Was für eine Strategie verfolgt Präsident Putin? Darüber hat meine NDR-Kollegin Nina Zimmermann mit einem Militärexperten und Politikwissenschaftler gesprochen, Gustav Gressel von der Landesverteidigungsakademie des österreichischen Bundesheeres. Sie hat ihn gefragt, ob Putin darauf setzt, die Menschen in der Ukraine mürbe zu schießen.
6: Ja, das ist die Absicht. Also man versucht den Willen zu erodieren, den bewaffneten Widerstand fortzusetzen. Man hofft darauf, dass die Ukrainer gegen ihre Führung rebellieren und eine Kapitulation von der politischen Führung verlangen. Das ist natürlich ein bisschen, ich sag's mal so, optimistisch aus Moskauer Sicht, aber daran arbeitet man und die Zerstörung der Lebensgrundlagen, die Zerstörung der ökonomischen Grundlagen, die Zerstörung des Vermögens des Staates, öffentliche Leistungen bereitzustellen, das gehört quasi zu dieser Strategie dazu. Ähnlich haben wir das ja schon von Russland in Syrien gesehen, wo man mit den Rebellen sehr ähnlich verfahren ist.
7: Und das Ganze, weil ja im Grunde auch die Netto-Geländegewinne seit dem Frühjahr ungefähr bei Null sind, ist das deswegen jetzt so dieser Strategiewechsel? Vielleicht auch verbunden mit der Frage, denken Sie, dass Putin die Ukraine einfach 2027 jetzt bezwingen will? Ist das so ein großer Anlauf jetzt?
6: Im Groben kann man sagen, dass Russland noch Personal und vor allen Dingen natürlich Material hat, um den Krieg bis etwa 2028 fortzusetzen. Dann wird es deutlich schwieriger. Als reinen Bodenkrieg, wie bereits gesagt, ist ein Erfolg nicht wirklich vielversprechend. In dem Sinn versucht man jetzt den Luftkrieg und den Krieg eben gegen auch die ukrainische Wirtschaft nochmal hinzuzunehmen. Vor dem Hintergrund natürlich weiß Russland auch, dass die Ukraine von europäischen Geldgebern abhängig ist, dass desto größer der wirtschaftliche Schaden, der Finanzierungsbedarf international ist. Und wir haben ja nächstes Jahr Wahlen in Frankreich, auch in Italien. Das ist natürlich auch Teil dieser Strategie, dass man versucht, die die Finanzierungsmöglichkeiten oder die Refinanzierung durch die Europäer dann eben auch zu untergraben.
7: Wenn man auf dem Boden nicht weiterkommt oder sich da alles festwehrt, haben Sie gesagt, dann werden die Angriffe eben in der Luft verstetigt. Und da scheint sich die Technik immer schneller zu verändern. Russland setzt jetzt erneut auf neue Drohnen und Flugkörper. Die Ukraine muss Wege finden, die irgendwie abzufangen. Wie kann die ukrainische Luftverteidigung bei diesem Tempo überhaupt mithalten? Und wir reden da noch nicht mal von den Patriot-Abwehrraketen, die ja in ganz Europa Mangelware sind.
6: Ja, die jetgetriebenen Drohnen sind natürlich ein großes Problem für die Ukraine. Die fliegen nicht nur schneller und damit sind sie für viele Interceptor-Drohnen, also Abfangdrohnen, schwer oder gar nicht zu erreichen. Sie fliegen vor allen Dingen auch höher und da fliegen sie dann über die Fliegerabwehr, über die mobilen Feuergruppen drüber. Und das ist für die Ukraine ein Problem. Das Zweite ist, dass diese Drohnen im Vergleich jetzt zu zum Beispiel Marschflugkörpern und ballistischen Raketen viel genauer treffen. Die Treffergenauigkeit der konventionellen russischen Waffen hat ziemlich gelitten und die Ukraine hat sich schon ein bisschen darauf eingestellt gehabt, dass kleine Ziele eben für Russland schwer bis gar nicht zu erreichen sind, weil sie nicht so genau treffen. Das kommt jetzt natürlich doppelt daher, dass erstens getroffen wird und zweitens, dass sie eine erhebliche Anzahl der Marschflugkörper bzw. der Drohnen durchkommt. Und dagegen hilft im Grunde nur die weitere technische Entwicklung. Die Ukraine also auch ihre europäischen Partner entwickeln ja düsengetriebene und zum Teil raketengetriebene Interceptor-Drohnen. Die sollen deutlich billiger sein als Fliegerabwehrraketen, aber schnell genug, um eben auch diese Art von Zielen zu treffen. Nur bis die in der Serienreife verwendet werden und das Ganze klappt, wird leider Gottes auch noch ein bisschen Zeit vergehen.
7: Die Frage ist, was das eben für ein Winter dann werden kann. Herr Gressel, der polnische Ministerpräsident Tusk, der warnt ja davor, dass Polen noch in diesem Herbst auch durch russische Raketen getroffen werden könnte, im Grenzgebiet vor allem zur Ukraine. Und Estland wirft Russland Sabotage vor. Da geht es um einen Brandanschlag im Sommer auf eine Rüstungsfirma. Über allem ja diese Frage, wie groß ist die Gefahr, dass daraus doch noch so eine direkte Konfrontation mit der NATO wird? Wie sehen Sie das mittlerweile?
6: Also Russland versucht zurzeit alles zu unternehmen, was unterhalb der Schwelle der direkten Konfrontation ist. Deshalb eben auch Drohnen, wo man sagt, die sind durch ukrainische Funkstörung gestört und kommen halt jetzt rüber. Oder eben Sabotageakte, die eben durch Agenten durchgeführt wird, wo man zum Notfall auch sagen kann, das waren eigentlich nicht wir. Also da ist es eher die Frage, machen die Europäer mal früher einen Punkt und sagen, okay, nee, das sozusagen, wir vergelten jetzt härter und wir lassen das Russland nicht mehr durchgehen. Denn bis jetzt war es ja auch immer so, dass wir eben ganz bewusst auf diese Art von Angriffe nicht scharf reagiert haben, um eben der Eskalation aus dem Weg zu gehen. Und für Putin war das dann das Signal, okay, gut, also auf dieser Schiene kann ich weiterfahren. Aber um sozusagen eine militärische Eskalation, warum man da herumgeht und auf die nicht einsteigt, das hat natürlich auch Gründe. Russland kann es sich zurzeit nicht leisten, große Verbände und Truppen aus der Ukraine abzuziehen und irgendwo anders hinzuwerfen. Also nehmen wir an, Russland würde in Narva was anstellen, dann müsste das ja auf einer gewissen Stärke auf der anderen Seite der Grenze beruhen, mit der man Estland immer drohen kann, wenn er mit Polizeikräften gegen unsere Schlägertrupps reagiert, dann kommen wir quasi über die Grenze drüber. So war es ja auch 2014, da waren ja nicht nur die grünen Männchen auf der Krim und im Donbass, da gab es auf der anderen Seite der Grenze auch 90.000 russische Soldaten, die eben auf den Einmarschbefehl warteten und das hat die Reaktion der Ukrainer dann ja auch sozusagen nach unten geschraubt. Aber das kann man jetzt nicht machen, weil man eben diese Kräfte nicht entbehren kann. Da würden die Ukrainer einmal Danke sagen und dann mit Operationen Vivaldi weitermachen wie bisher und dabei wahrscheinlich größere Erfolge erzielen, wenn die russische Front ausgedünnt wird. Deshalb muss man auch sagen, da gibt es schon bei all dem, was Russland anstellt, und das ist natürlich leider sehr viel, gibt es auch Grenzen, was es anstellen kann und was es sich auch traut, anstellen zu können.
4: Sagt der Militärexperte Gustav Gressel.
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4: Gucken wir drauf. Aktuell ziehen gebietsweise Wolkenfelder übers Land, vielfach aber auch gering bewölkt, teils klar und hier und da auch Nebel. Im Laufe des Tages im Westen wolkig und zum Abend örtlich Schauer, ansonsten nach Nebelauflösung sonnig oder nur noch locker bewölkt und trocken. Schwacher bis mäßiger, an den Küsten teils frischer Wind aus Ost bis Südost. Am Donnerstag in der Westhälfte wolkig bis bedeckt mit schauerartigen Regenfällen und einzelnen Gewittern. In den übrigen Landesteilen zunächst heiter bis sonnig, im Tagesverlauf von Westen zunehmend wolkig, aber noch trocken. Die aktuellen Temperaturen: Berlin 14 Grad, Bremen 16 Grad, Frankfurt am Main ebenfalls 16 Grad, genauso wie in Dresden. Hannover 14 Grad, Köln 19, Leipzig 12 und München 11 Grad.
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4: Ringen ist ein weit verbreitetes Wort, wenn es um das Aushandeln politischer Kompromisse geht. In diesem Fall kann man sich das aber wirklich ganz gut so vorstellen. Die Parteien der Großen Koalition wirken ineinander verhakt, kämpfend um eine Pflegereform, die sie den Bürgern und auch der eigenen Klientel als Erfolg präsentieren können. Dabei geht es, und auch das ist nicht neu, dringend um die Sache, denn wenn sich CDU, CSU und SPD nicht ganz schnell einigen, dann droht den Pflegekassen die Pleite und den Versicherten eine schmerzhafte Beitragserhöhung. Eigentlich sollte der Entwurf des CDU-Gesundheitsministers Linnemann heute beschlossen werden, aber die SPD blockiert bekanntlich und spricht von einem reinen Kürzungspaket. Werden es am Ende Kürzungen oder wird es eine echte Strukturreform? Lässt es sich überhaupt darauf runterbrechen? Das hat Christopher Gaube im ARD-Infoabend Hauptstadtkorrespondentin Isabel Karas gefragt.
8: Also ich kann das absolut nachvollziehen, dass das nach außen so wirkt, als wenn es im Kern wirklich darum ginge. Aber ich glaube, das wäre ein bisschen zu kurz gegriffen, weil letztendlich ist ja beiden Koalitionspartnern klar, auf lange Sicht geht es da, ich sag mal, um die Existenzsicherung des Pflegesystems. Da klafft eben eine Finanzlücke. Das Gesundheitsministerium sagt, die liegt im nächsten Jahr schon bei 7,5 Milliarden Euro und wird immer größer. Also geht es letztendlich SPD und Union ja gar nicht um die Frage, ob gespart wird, sondern mehr, wer wird denn belastet? Weil das man sparen muss an der einen oder anderen Stelle, das ist klar. Die Union ist da eben eher auf der Seite, das so über das System selbst zu regeln. Zunächst eben über die Kürzungen, dann eben bei Empfängerinnen und Empfängern von Pflegeleistungen. Die SPD will wiederum an eine Gruppe ran, die ja von der Union, ich sag mal, traditionell eher geschützt wird. Also das sind dann die Privatversicherten, Beamte, Menschen, die besser verdienen. Und da geht es dann im Kern eher um die Frage, wen belasten wir denn jetzt? Weil irgendwas tun müssen wir ja.
9: Ja, und die SPD hat noch einen anderen Vorschlag auf den Tisch gelegt, um das vielleicht auch alles ein bisschen auszubalancieren, der Pflegekostendeckel. Mhm. Was hat es denn damit auf sich?
8: Ja, die SPD sagt ja, sie finden die Vorschläge, die da momentan auf dem Tisch liegen, nicht gerecht. Sie finden, dass zu stark gekürzt wird und gespart wird bei den Pflegebedürftigen eben und ihren Familien und Angehörigen. Deshalb fordern sie diesen Preisdeckel. Die berechnen da oder legen da Zahlen auf den Tisch, die für ganz Deutschland den Durchschnitt abbilden sollen. Da kostet dann eben ein Platz im Pflegeheim im ersten Jahr im Schnitt um die 3.400 Euro im Monat. Und weil das viele Familien finanziell überfordert, will die SPD eben den Anteil für die reine Pflege in einem ersten Schritt erstmal deckeln bei 1.500 Euro und den Rest soll dann die Kasse übernehmen. Das wäre dann noch immer nicht die komplette Rechnung fürs Pflegeheim, also nicht, dass jetzt jemand denkt, die SPD möchte, dass das nur noch 1.500 Euro kostet. Da kämen immer noch Unterkunft, Essen und weitere Kosten dazu. Aber für die ersten 12 Monate, das ist zumindest die Rechnung der SPD, wäre das dann im Durchschnitt eine Entlastung von 275 Euro monatlich. Und um das Ganze unter anderem gegenzufinanzieren, fordern sie dann beispielsweise, dass auch Privatversicherte mehr beisteuern sollen.
9: Dringt irgendwie nach außen, ob sich denn ein Kompromiss auch tatsächlich abzeichnet?
8: Die Frage, die ist momentan leider immer noch wirklich kaum zu beantworten. Also zuletzt hat man gehört, Gesundheitsminister Carsten Linnemann hält da an seinem Zeitplan fest. Wir rechnen damit, dass die Tagesordnung für das Kabinett so zwischen 8 und 9 Uhr am Morgen dann zur Verfügung steht. Und spätestens dann werden wir sicherlich sehen, ob das Thema eben draufsteht oder ob das weiter vertagt wird.
4: Informationen waren das von Isabel Karas. Seit dem großen Knall bei der Landtagswahl in Sachsen-Anhalt sind mittlerweile 3,5 Wochen vergangen. Die AfD wurde deutlich stärkste Kraft und dementsprechend laut war der politische Donner nicht nur im Bundesland, sondern auch im Bund bei den Regierungsparteien, allen voran der CDU. Seitdem ist es
10: etwas ruhiger geworden, nun kommt aber wieder Dynamik rein. Spitzenkandidat Ulrich Siegmund will der erste AfD-Ministerpräsident Deutschlands werden und sich im Dezember im Landtag zur Wahl stellen. Sein Plan ist ein gewagtes politisches Rechenspiel. Der Partei fehlen im Parlament genau 3 Stimmen und alle anderen Fraktionen lehnen eine Koalition ab. Woher der AfD-Politiker die fehlenden Stimmen nehmen will, dazu aus Magdeburg Jochen Müller.
11: Eigentlich sollte es in der AfD-Fraktion in Magdeburg darum gehen, den Abgeordneten Tobias Rausch zum Kandidaten für das Amt des Landtagspräsidenten zu wählen. Rausch wurde auch gewählt, einstimmig. Trotzdem überlagerte die Nachricht, dass sich Ulrich Siegmund auf der Dezember-Sitzung des Landtags zum Ministerpräsidenten wählen lassen möchte, alles andere.
12: Wir sind weiterhin in konstruktiven Gesprächen mit einer anderen Landtagsfraktion und mit weiteren einzelnen Abgeordneten dieses Landtages anderer Fraktionen. Und hier läuft alles, wie gesagt, sehr gut. Die Gespräche laufen sehr konstruktiv, laufen sehr produktiv. Und deswegen möchte ich hier und heute verkünden, dass nach aktuellem Stand, dass ich in der Dezember-Sitzung des Landtages von Sachsen-Anhalt als Ministerpräsidentenkandidat hier in Sachsen-Anhalt antreten werde.
11: Das Bündnis Sahra Wagenknecht ist derzeit die einzige Fraktion, die mit der AfD über eine Regierungsbildung spricht. Außerdem hatte die AfD auch zuvor schon von einzelnen Abgeordneten gesprochen, mit denen sie im Gespräch sei. Noch seien nicht alle Einzelheiten beschlossen. In wichtigen Themenbereichen gäbe es Übereinstimmungen, sagte Ulrich Siegmund heute.
12: Das ist insbesondere der Bereich Migration, innere Sicherheit, aber auch wirtschaftliche Entwicklung, eine klare Friedensperspektive auch, einen klaren diplomatischen Kurs auch mit Bestrebungen natürlich auf die Bundesebene, dass wir diesen hier durchsetzen. Und das ist mit den aktuellen Gesprächen mehr als realistisch. Und deswegen kann ich auch so motiviert in diese Entscheidung hineingehen, dass ich hier im Dezember als Ministerpräsidentenkandidat antreten werde.
11: Wie Siegmund ins Amt kommen will, ließ er auch heute offen. Die AfD hat 39 Sitze, zu einer Regierungsmehrheit fehlen mindestens 3 Stimmen. Das BSW hat 5 Abgeordnete, hat aber angekündigt, sich bei der Wahl des Ministerpräsidenten enthalten zu wollen. Ulrich Siegmund zeigte sich heute dennoch optimistisch.
12: Ich gehe davon aus, dass ich im ersten Wahlgang mit einer nennenswerten Mehrheit so gewählt werde, dass dieser erste Wahlgang erfolgreich ist. Das ist auch die Planung, die wir gerade haben. Das ist auch die entsprechende Tendenz, die Verabredung, in die wir hineingehen, warum wir diesen festen Zeitplan auch so strukturiert haben. Und mit dieser Gewissheit kann ich Ihnen heute verkünden, dass ich dort im Dezember antreten werde.
11: Parallel zu den Gesprächen zwischen AfD und BSW hat es in Magdeburg auch Gespräche zwischen BSW, SPD, Linken und Grünen gegeben. Eine Mehrheit hätten diese 4 Fraktionen allerdings nicht. Die CDU hatte an diesen Gesprächen nicht teilgenommen.
10: Eigentlich wollte Siegmund nur mit absoluter Mehrheit regieren, davon ist er aber bereits am Wahlabend abgerückt. Der Joghurt ist abgelaufen, die Banane schon schwarz, der letzte Kantenbrot steinhart. Das tut schon weh, wenn man Lebensmittel wegschmeißt. Wie viele der weggeworfenen Lebensmittel eigentlich noch gut wären, das hat die TU Berlin jetzt messbar gemacht und sie konnte zeigen, wer bewusst darauf achtet, schmeißt mehr als ein Viertel weniger Essen weg. Helena Dehler.
13: Der Wochenmarkt am Wittenbergplatz. Hier gibt es Gemüse, Fisch, Blumen und auch einen Stand, an dem Ofenkartoffeln mit Tzatziki und Pilzen verkauft werden. An einem der 3 weißen Stehtische steht Martin, der gerade eben die Reste in die Mülltonne geschmissen hat.
14: Das war die Pelle von der Kartoffel. Ich bin nicht so ein Kartoffelpellen-Fan, ich mag das Innere gerne, deswegen bin ich auch regelmäßig hier.
13: Die Pelle der Kartoffel, das ist zu verschmerzen und fällt vor allem nicht ins Gewicht. Zu Hause versucht er organisiert zu sein, um möglichst nichts zu verschwenden.
14: Wir gehen einmal die Woche einkaufen und am Tag davor ist der Kühlschrank leer. Das kriegen wir so ganz gut hin. Also es ist eigentlich eine Frage der Planung. Und dass wir was wegschmeißen, das kommt bei uns wirklich selten vor.
13: Und die Kartoffelpelle von vorhin? Die zählt nicht, zumindest nicht in der Untersuchung der TU Berlin. Denn diese unterscheidet, was hätte man noch essen können und was nicht, sagt Professorin Nina Langen.
15: Wenn ich was wegwerfe, also ein ganzes Huhn zum Beispiel, besteht das aus einem Knochen und Fleisch. Das Fleisch ist vermeidbar, denn ich hätte es essen können und der Knochen ist unvermeidbar. Also wir gucken uns jetzt insbesondere an, was ist denn mit dem Vermeidbaren? Können wir das kleiner kriegen?
13: Die Teilnehmerinnen und Teilnehmer haben jeweils 7 Tage vor und 7 Tage nach einer Aktion Tagebuch geführt über die Küchenabfälle. Bei der Aktion haben sie sich mit Einkaufsplanung, Lagerung und Haltbarkeit beschäftigt. Das Resultat: in der 2. Woche landete deutlich weniger im Müll.
15: Wir schaffen es, bei den vermeidbaren Lebensmittelabfällen zu reduzieren, wenn Menschen messen, aufmerksam werden und sich mit dem Thema beschäftigen. So, das war jetzt für uns die Erfolgsgeschichte hinter dem Projekt. Und bei diesen vermeidbaren schaffen wir eine Reduktion von 27%.
2: Zurück auf dem Markt. Martina sitzt in der Sonne und blinzelt Richtung KDW. Seit Lebensmittel so teuer sind, achtet sie noch mehr darauf, nichts wegzuwerfen. Und sie kauft anders. Fleisch gibt es seltener.
16: Wenn die Kinder kommen und sich Gulasch wünschen oder so, dann ist das schon auch mal was Besonderes, ne? Mal.
2: Und wird auf gar keinen Fall weggeschmissen?
16: Nein, sowas nicht. Der Rest wird mit Nudeln gegessen oder so. Nein, und die Klöße werden auch gebraten, ja.
2: Reste in der Pfanne braten, Soßen einfrieren. Viele auf dem Markt haben so ihre Strategien. Trotzdem landet bei Martin und Martina immer wieder das Gleiche in der Tonne.
17: Also manchmal Brot.
16: Brot, weil leider, wenn man bei keinem guten Bäcker war, ist es halt irgendwann auch nicht mehr so.
10: Das war ein Beitrag von Helena Dehler aus Berlin und im Sport. Geht es jetzt um nicht weniger als die Glaubwürdigkeit des englischen Fußballs.
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18: Mit Finn Hornberg. Das war gestern ein Paukenschlag in England. Manchester City wurde wegen schwerer Verstöße gegen die Finanzregeln nun auch offiziell in den meisten Punkten für schuldig erklärt. Das hat die Premier League gestern mitgeteilt. Eine unabhängige Kommission hat den Tabellenführer der Premier League in 114 von 115 Anklagepunkten schuldig gesprochen. Frage an Ina Kast, was bedeutet dieses Urteil nun?
19: Dass City und seine Anhänger ziemlich zittern, denn das Spektrum der möglichen Strafen ist groß. Da ist von einem drastischen Punktabzug und von hohen Geldstrafen die Rede. Aber die Premier League könnte den Club sogar von der Liga ausschließen. Bis Freitag kann City jetzt erstmal noch Berufung gegen das Urteil einlegen und wird das auch tun. Über die genauen Sanktionen wird dann in einer separaten Anhörung entschieden. Es geht übrigens um mögliche Vergehen aus der Zeit zwischen 2009 und 2018. Also es handelt sich um die ersten 9 vollständigen Spielzeiten des Clubs im Besitz der Herrscherfamilie aus Abu Dhabi. Man City wird unter anderem vorgeworfen, illegale Finanzspritzen aus Abu Dhabi erhalten zu haben. Aber es geht auch um versteckte und umgeleitete Zahlungen an Trainer und Spieler. Auch das alles getarnt als Beraterhonorare von einem Verein aus Abu Dhabi. Beobachter rechnen damit, dass sich das Ganze noch ziemlich ziehen wird, bis wirklich klar ist, wie die Strafe konkret aussieht.
18: Das heißt also erstmal Geduld haben. Und wir bleiben beim Fußball. Ein Unentschieden, eine Niederlage. Für den neuen Fußball-Bundestrainer Jürgen Klopp lief es bisher eher so lala. 44 Akteure hatte Klopp zu Beginn für die Nations League Gruppenphase in seinen Kader berufen. Mit dabei sind auch viele neue Gesichter. 6 von ihnen könnten in den nächsten Partien gegen Serbien und Griechenland noch ihre Chance bekommen. Ein Riesenkader mit vielen Möglichkeiten für den neuen Bundestrainer Tim Brockmeier.
20: 10 Minuten früher als geplant. Das Team scheint ordentlich Lust zu haben, begann das Training auf dem Platz im Teamquartier. Bei knallender Sonne hatte Jürgen Klopp erstmals alle 25 Spieler seines Kaders 2 auf dem Rasen. Inhalte der Einheit, vor allem intensives Anlaufen des Gegners, hohes Pressing und Spiel mit dem Ball in hohem Tempo. Der Bundestrainer, mit der fast schon zum Markenzeichen gewordenen Basecap auf dem Kopf, schritt dabei immer wieder mit hinter dem Rücken verschränkten Armen am Rande des Geschehens auf und ab, beobachtete die Spieler, sammelte Eindrücke, formte im Kopf vielleicht schon eine Startelf für das nächste, das dritte Spiel seiner Amtszeit gegen Serbien.
18: Anschluss ist morgen um 20.45 Uhr. 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Für die deutschen Basketballteams war es gestern ein Abend zum Vergessen. Mit den Frankfurt Skyliners, den Rostock Seawolves, den Niners Chemnitz und dem FC Bayern München waren gleich 4 Teams in unterschiedlichen internationalen Wettbewerben am Start. Aber alle gingen als Verlierer vom Parkett. Die Seawolves erwischten womöglich aber das ungewöhnlichste Spiel aller deutschen Teams. Die Rostocker spielten im Eurocup gegen Hapoel Jerusalem. Hannes Vogt berichtet.
21: Wegen der angespannten Sicherheitslage in Israel wurde die Partie ohne Zuschauer in Belgrad ausgetragen. Und gegen den Favoriten Jerusalem kamen die Rostocker an ihre Grenzen. In einem Spiel, geprägt von vielen kleinen Fouls und Unterbrechungen, gelang es dem Team von Trainer Frasunkiewicz nicht, sich eine richtige Führung zu erspielen, ließen außerdem viele Punkte liegen. In der zweiten Hälfte der Partie nahm das Jerusalemer Star-Ensemble ordentlich Fahrt auf und baute seine Führung immer weiter aus, bis zum deutlichen 94:73 Endstand. Bester Werfer der Rostocker war TJ Crockett mit 22 Punkten. Für die Seawolves heißt es jetzt gut regenerieren. Am Sonnabend geht es in Hamburg bei den Towers weiter.
18: Die weiteren Ergebnisse im Eurocup. Raja Venezia gegen Frankfurter Skyliners 104:72. Tofas gegen Niners Chemnitz 82:69. Und der FC Bayern München unterlag in der Euroleague gegen Fenerbahce mit 76:100.
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1: Um 4:29 mit Juliette Groß. Union und SPD haben noch immer keine Einigung im Streit über die Finanzierung der Pflegeversicherung gefunden. Eigentlich will Gesundheitsminister Linnemann von der CDU heute einen Gesetzesentwurf ins Kabinett einbringen, bei dem es vor allem um Sparen geht. Doch die SPD will kein reines Kürzungspaket mittragen. Wie Matthias Deiß aus dem ARD-Hauptstadtstudio berichtet, heißt es aus der Union, es sei juristisch noch möglich, dass sich das Kabinett heute mit der Pflege beschäftigt.
3: Heißt im Umkehrschluss politisch eher unwahrscheinlich. Aber noch ist nichts entschieden, weder in die eine noch in die andere Richtung. Und es wird weiter verhandelt. Möglich wäre auch eine Art Durchwursteln. Man streicht ein paar Kürzungen, holt das Geld an anderer Stelle wieder rein und sagt, da hat jede Seite was bekommen. Oder aber man nimmt jetzt den Druck etwas raus, schiebt den Entwurf um ein paar Tage mit einer schnellen und tiefgreifenden Reform. Aber rechnet vorerst keiner.
1: Trotz Sicherheitsbedenken lehnt US-Präsident Trump gesetzliche Vorschriften für künstliche Intelligenz weiter ab. Aus seiner Sicht reicht es aus, wenn sich KI-Entwickler selbst überwachen. Das machte Trump bei einem Treffen mit den Chefs der großen US-Tech-Firmen deutlich. Nach seinen Angaben haben die Konzerne eine freiwillige Vereinbarung für Überprüfungen der Technologie unterzeichnet. Im US-Kongress gibt es überparteiliche Initiativen mit dem Ziel, die KI-Entwicklung gesetzlich zu regulieren. Aktuell haben sie aber kaum Erfolgschancen. Auch in dieser Nacht melden die Behörden der ukrainischen Hauptstadt Kiew wieder russische Luftangriffe. Einwohner berichten von mehreren Explosionen. Kiews Bürgermeister Klitschko teilte über den Kurzmitteilungsdienst Telegram mit, dass in einem Wohngebiet ein Feuer ausgebrochen sei. Die deutsche Flugsicherung hat am Hauptstadtflughafen BER ein neues System zur Drohnenerkennung in Betrieb genommen. Dort musste der Flugverkehr zuletzt mehrfach nach Drohnensichtungen unterbrochen werden. Aus der Nachrichtenredaktion Steven Meyer.
17: Das Erkennungssystem sei ein wichtiger Schritt für die Sicherheit des Luftverkehrs, sagte Bundesverkehrsminister Bilger, denn inzwischen gäbe es immer mehr Drohnensichtungen. In der ersten Hälfte dieses Jahres seien bereits 28 Drohnen am Berliner Flughafen entdeckt worden. In 7 Fällen davon musste der Flugverkehr pausieren. Nur seien deren Hintergründe und die Gefährdungslage bisher unklar, sagt Brandenburgs Verkehrsminister Krumbach. Dabei soll das neue Erkennungssystem helfen. Laut Bundesverkehrsministerium sollen im Laufe des Jahres noch weitere Flughäfen ein Drohnenerkennungssystem bekommen.
1: Das Wetter in Deutschland. Tagsüber Wechsel aus Sonne und Wolken, später im Westen Schauer möglich. Höchstwerte 20 Grad auf Fehmarn bis 30 Grad am Oberrhein. Morgen im Osten meist freundlich und trocken, gebietsweise Regen und Gewitter möglich, 17 bis 26 Grad. Am Freitag wechselhaft, im Westen und Südwesten trocken, 17 bis 23 Grad. Das waren die Nachrichten.
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22: Keine langen Staus, die Straßen sind frei. Ihnen weiterhin gute Fahrt.
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23: Mit Ben Wotzny, hallo. Ebola, eine schwere lebensbedrohliche Infektionskrankheit, die durch das Ebola-Virus ausgelöst wird. Und aktuell wird die Demokratische Republik Kongo vom schwersten Ausbruch der Krankheit ihrer Geschichte überrollt. Mehr als 8000 Infizierte und fast 4000 Tote. Schlimme Zahlen. Das Land ist dringend auch auf internationale Hilfe angewiesen, auch aus Deutschland. Bundesentwicklungsministerin Alabali Radovan hat in einem Exklusivinterview mit dem ARD-Studio Nairobi weitere Finanzhilfen zugesagt. Außerdem finden in Zusammenarbeit mit der Berliner Charité Trainings für Ärzte und medizinisches Personal in Ostafrika statt. Karin Bentsch berichtet.
5: Jean-Jacques Kalombo ist Arzt, stammt aus der Demokratischen Republik Kongo. Er ist einer von 120 medizinischen Fachkräften, die in der kenianischen Hauptstadt Nairobi trainiert werden für den Einsatz gegen Ebola. Jean-Jacques zieht sich einen weißen Schutzanzug an, streift blaue, dünne Gummihandschuhe über seine Hände, zieht eine Maske über Mund und Nase. Danach setzt er eine große Schutzbrille auf und steigt in weiße Gummistiefel. Die Schutzkleidung, sie ist überlebenswichtig, sagt der kongolesische Arzt. Um Patienten, die an Ebola erkrankt sind, gut zu betreuen, muss das medizinische Personal sich zunächst selbst schützen. Und dann, um Zugang zu Risikobereichen zu bekommen, in die wir gehen, um die Patienten zu untersuchen, sei es um verdächtige oder infizierte Patienten zu sehen. Dieses Training wird mit deutschem Geld bezahlt, in Zusammenarbeit mit der Gesellschaft für internationale Zusammenarbeit, kurz GIZ. Das Budget für diese Übung liegt bei rund 1 Million Euro. Zur Unterstützung mit dabei sind Mediziner der Berliner Charité. Einer von ihnen ist Maximilian Gärtler.
6: Das Finstere an diesen Epidemien ist, dass es immer viel teurer wäre, nichts zu machen. Wenn sich das weiter verbreitet, das ist viel, viel teurer, als mit qualifizierten Kräften die Epidemie da zu bekämpfen, wo sie jetzt ist.
5: Vor Ort in der Demokratischen Republik Kongo fehlen derzeit medizinische Mitarbeiter in Krankenhäusern, so die Weltgesundheitsorganisation WHO. Die Zahlen, sie steigen weiter dramatisch. Mittlerweile gibt es mehr als 8000 bestätigte Infektionen und fast 4000 Todesfälle. Die Bundesregierung stockt die Ebola-Hilfe erneut auf um 21 Millionen Euro, sagt Bundesentwicklungsministerin Rehm Alabali Radovan im Exklusivinterview mit dem ARD-Studio Nairobi.
7: Mit unserer Unterstützung stellen wir Schutzanzüge für Gesundheitspersonal zur Verfügung, mobile Labore und Testkits. Denn um den Ausbruch jetzt einzudämmen, ist es wichtig, dass die Menschen überhaupt diagnostiziert werden, dass die Menschen dann isoliert werden, dass keine weiteren Ausbrüche stattfinden.
5: Zurück bei der Übung. Der kongolesische Arzt Jean-Jacques Kalombo und die Mitglieder seiner Gruppe sind nun in der roten Zone, also dort, wo es im echten Leben eine hohe Ebola-Ansteckungsgefahr gibt. In voller Montur müssen sie nun verschiedene Übungsaufgaben erledigen. Sie laufen durch die Gänge, beatmen einen Dummy, machen einen Ultraschall mit einem vermeintlichen Ebola-Patienten. Nach gut einer Stunde stößt der Arzt an seine Grenzen. Er schwitzt so sehr, dass seine Schutzbrille total beschlagen ist. Eine Erfahrung, die er mitnimmt nach Hause für den Einsatz gegen Ebola.
23: Karin Bensch über die deutsche Unterstützung in der Demokratischen Republik Kongo.
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23: Dieser Fall hat weltweit für Schlagzeilen gesorgt und in Spanien eine Welle des Protests ausgelöst. Der Fall einer 87-Jährigen in Madrid, die nach 70 Jahren aus ihrer Wohnung geworfen wurde. Dahinter steckte ein Investor, der die Miete massiv angehoben hatte. Dieser Rausschmiss hat so sehr für Empörung gesorgt, dass die spanische Regierung jetzt 2 neue Wohnungsdekrete gegen Spekulanten beschlossen hat. Dazu Hans-Günther Kellner.
9: Es ist ein mit heißer Nadel gestricktes Regierungsdekret, das verheimlicht Spaniens Wohnungsministerin Isabel Rodríguez von den Sozialisten nicht. Ein Dekret, für das viele nächtliche Verhandlungsrunden notwendig waren und erst nach der Zwangsräumung der 87-jährigen Rentnerin Mari Carmen Abascal aus der Wohnung, in der sie 71 Jahre gelebt hatte, möglich wurde. Die Ministerin dazu: Die spanische Gesellschaft kann sich so etwas nicht erlauben. Wir können da nicht wegschauen. Heute haben wir die politische Chance, dass sich so ein Fall wie der von Mari Carmen nicht wiederholt. Wir haben schon lange einen großen sozialen Konsens zur Wohnungspolitik. Was fehlte, war der politische Konsens. Denn im Januar hatte ein ganz ähnliches Dekret zum Schutz vor Wohnungsräumungen und Spekulationen im Parlament keine Mehrheit gefunden. Die katalanische Partei Junts hatte gemeinsam mit der Volkspartei und der ultrarechten Vox dagegen gestimmt. Nun legt die spanische Regierung ein ähnliches Dekret wieder vor und sie hofft, Junts dafür zu gewinnen. Wir werden den Schutz Sozialbedürftiger bis Ende 2030 ausdehnen, der solche Situationen verhindert. Und wir werden die spekulativen Käufe von Wohngebäuden eindämmen. Wir werden diese Unternehmen identifizieren und ihnen verbieten, mit diesem grundlegenden sozialen Gut wie den Wohnungen Geschäfte zu machen. Wir werden diese spekulativen Käufe von Wohnungen durch diese Heuschreckenfonds verhindern.
4: para parar la compra especulativa.
9: Dieses Verbot wird allerdings bis 2028 zeitlich begrenzt. Des Weiteren wird das Dekret die Mietverträge, die gegenwärtig auslaufen, bis 2028 verlängern. Auch der zeitlich befristeten Vermietung auf wenige Monate soll Grenzen gesetzt werden. Und die spanische Regierung senkt die Mehrwertsteuer für den Bau von Sozialwohnungen auf 4%. Allerdings wurde noch ein zweites Dekret verabschiedet, erklärt die Wohnungsministerin. Wir haben in einem zweiten Regierungsdekret dringende Maßnahmen beschlossen, die die Mietverträge stabiler machen sollen. Dabei nehmen wir eine wichtige Forderung der sozialen Protestbewegung auf. Mietverträge sollen mit diesem Dekret entfristet werden. Bislang laufen sie in Spanien maximal 8 Jahre lang. Die Regierungskoalition hat 2 Dekrete beschlossen, damit die eher wirtschaftsnahen regionalen Parteien aus dem Baskenland und Katalonien wenigstens dem Dekret zum Schutz vor Zwangsräumungen zustimmen, auch wenn sie die im zweiten Dekret erwähnten weiterreichenden Maßnahmen ablehnen. Ein Regierungsdekret tritt in Spanien mit der Veröffentlichung in Kraft, muss aber innerhalb 1 Monats vom Parlament bestätigt werden. Und da benötigt die Regierung auch die Stimmen der Regionalparteien. Die Protestierenden auf der Madrider Puerta del Sol sind gegen diese Aufspaltung ihrer Forderungen und haben fürs Wochenende neue Proteste in ganz Spanien angekündigt.
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23: Man hat teilweise nicht viel Zeit zwischen dem Erwerb eines Lebensmittels und dessen Verarbeitung oder Verzehr. Bei Bananen zum Beispiel muss man teilweise ja nur kurz aus dem Raum gehen und wenn man zurückkommt, dann sind die schon einen Tick überreif. Der ein oder andere neigt dann dazu, die Bananen einfach wegzuwerfen und neue zu kaufen. Ist ja im Supermarkt alles zu jeder Zeit verfügbar. Aber genau ist das Problem, auf das die bundesweite Aktionswoche zu gut für die Tonne aufmerksam machen will. Dabei geht es darum, eben Lebensmittelverschwendung zu reduzieren. Darüber hat mein WDR-Kollege Tobi Schäfer mit Andreas Wiedmann gesprochen. Er ist Leiter eines Gourmet-Restaurants und hat zum Beispiel mit der Caritas 300 Essen gekocht aus Lebensmitteln, die eigentlich weggeschmissen werden sollten. Wie skrupellos sind wir da tatsächlich? Welche Produkte landen oft unnötig im Müll?
8: Ja, natürlich vor allem die frischen Produkte und prinzipiell finde ich einfach, man muss sich das schon immer wieder vergegenwärtigen, welchen Luxus wir haben, uns das leisten zu können, wirklich mit Lebensmitteln, mit Naturprodukten so umzugehen. Ich selber will mich da gar nicht ausnehmen, jeder kennt es von sich, das ist ganz schnell passiert, aber ich denke doch, dass wir sehr gut daran tun, vor allem mit den Produkten und den Lebensmitteln, den natürlichen Lebensmitteln, die wir ja auch unserem Körper zuführen, einfach ein bisschen sorgsamer umzugehen.
4: Ja, wie ist denn das bei Ihnen im Restaurant eigentlich? Da müssen Sie ja auch entsorgen. Wenn ein Gast mal die Nudeln nicht aufgegessen hat, dann können Sie die nicht ja dem Nächsten servieren. Die müssen dann weg. Wie weh tut das, wenn mal Teller nicht ganz leer zurückkommen?
8: Natürlich tut es weh, deswegen gibt es auch gewisse Sachen wie zum Beispiel große Buffets. Haben wir nicht mehr. Wir sind im einen Teil unseres Hauses noch ein klassisches schwäbisches Wirtshaus. Da haben wir vor kurzem das Salatbuffet zum Beispiel abgeschafft, weil es einfach keinen Sinn mehr für mich ergibt. Wenn ein Gast sagt, ich hätte gerne noch eine Portion Spätzle, dann bekommt er die natürlich bei uns. Aber die Portionen sind erstmal so gemacht, dass man gut satt wird und dass man halt nicht jetzt, schon von vornherein provoziert, dass auf jeden Fall was übrig bleibt.
4: Ja, ich war jetzt mal in einem All-You-Can-Eat-Restaurant, wo man extra Geld zahlen muss, wenn auf dem Teller eine bestimmte Restmenge noch vorhanden ist und man den Teller zurückgibt. Also auch da wird darauf geachtet, Leute, nehmt euch nicht zu viel, nur das, was ihr auch esst.
8: Ich glaube tatsächlich, dass natürlich in den Restaurants, ich will jetzt nicht für vielleicht ganz große Foodketten oder so sprechen, aber also ich als Unternehmer, als Gastronom und natürlich dann auch vor allem noch als Schwabe habe immer sehr großes Interesse daran, dass wir natürlich sehr darauf achten, dass bei uns relativ wenig wirklich dann Speisereste ist oder in die Tonne fliegt. Natürlich gibt es gewisse Bioabfälle, die wir dann kompostieren zum Beispiel bei uns, aber der Großteil, auch der Beiprodukte, wird bei uns einfach weiterverarbeitet zu sinnvollen Produkten.
4: Und im Hausgebrauch, bei jedem Privat zu Hause, da fängt die Lebensmittelverschwendung im Prinzip dann auch schon beim Einkaufen an. Welchen Fehler machen da die meisten?
8: Ich habe das Gefühl, ehrlicherweise, dass immer nur so für den nächsten Einkauf gedacht wird. Durch das, dass natürlich immer mittlerweile alles zu jeder Zeit verfügbar ist, bis hin zu, ich lasse mir es mal schnell nach Hause liefern, da habe ich so ein bisschen das Gefühl, naja, heute habe ich Lust auf das, also kaufe ich mir das, übermorgen habe ich dann wieder Lust auf das, also kaufe ich mir das. Und natürlich bleibt dann immer ein bisschen was übrig. Ist ja auch verständlich, je nachdem, wie die Lebenssituation ist. Und mein Tipp ist einfach, so wie wir ja vielleicht in anderen Bereichen unseres Lebens ja uns immer weiter optimieren mit gewissen Schlafplänen oder sonstigen Dingen. Vielleicht auch wirklich wieder so ein bisschen zu überlegen, okay, was habe ich denn diese Woche essenstechnisch vor? Und dann vielleicht einen Einkauf zu machen, wo ich dann weiß, okay, die Tomaten, die ich jetzt einkaufe, die sind jetzt nicht nur für das Gericht heute Abend. Und was ich vielleicht auch so empfehle, ist immer, wenn ich dann koche und wenn ich mir die Zeit nehme, wirklich dann vielleicht von der Tomatensoße gleich 5 Portionen oder 10 Portionen zu kochen, wenn das geht, und den Rest mir halt in einen Gefrierbeutel, in ein Glas, in ein Einwegglas geben, und dann habe ich das fürs nächste Mal da und muss A, nicht wieder los, und B, spricht natürlich gerade, wir sind der Profi, in mir eine gewisse Synergie in der Küche, aber das ist ja für zu Hause genauso. Früher gab es ja in ganz vielen Haushalten, natürlich vor allem im ländlichen Raum, aber allgemein gab es ja die Speis oder diese kleine Vorratskammer, auch wenn es manchmal nur ein Schrank war. Und ich glaube, das ist so ein bisschen verloren gegangen, sich auch wirklich Gedanken drüber zu machen, was esse ich übermorgen.
11: Ja, wie man diese Profi-Gedanken, die haben natürlich die wenigsten. Das überfordert doch viele, wenn sie montags schon festlegen sollen, was sie freitags essen. Also gerade beim Essen ist doch das Schöne, dass man spontan nach Lust und Appetit entscheiden kann.
8: Ja, das ist total richtig. Das ist ja auch das, wovon wir einfach total profitieren, wenn der Gast sagt, jetzt habe ich Lust, komm, gehen wir heute Abend zum Essen. Aber ich finde schon, dass es so gewisse Grunddinge gibt. Also jetzt als Beispiel die hausgemachte Tomatensoße oder ein Salatdressing als Beispiel. Ich habe so einen Tipp einfach, jeder kennt es zu Hause, ich habe mal einen Joghurt gekauft oder ich möchte irgendein Gericht machen und habe ein Döschen saure Sahne oder Creme fraiche und ich brauche die nicht auf. Und dann ist natürlich da relativ schnell das MHD und dann fliegt's weg. Und was wir zum Beispiel auch privat machen, wenn wir so Milchprodukte übrig haben, wir mischen die einfach zusammen und würzen die ein bisschen, ganz einfach Salz, Pfeffer, und geben das quasi in den Gefrierbeutel und frieren uns das ein. Und das ist eine ganz tolle Basis für so ein Salat-Ranch-Dressing. Also wenn ich dann irgendwie Lust auf einen Salat habe, lege ich mir diesen Gefrierbeutel kurz 5 Minuten in ein bisschen lauwarmes Wasser und dann habe ich quasi die Basis, nehme das Ganze her, muss nur ein bisschen Öl drunter mixen, das nochmal abschmecken, vielleicht einen Spritzer Zitronensaft und habe eigentlich schon ein fertiges quasi Joghurt-Dressing für meinen Salat.
11: Sie sprechen das MHD an, das Mindesthaltbarkeitsdatum, auch, glaube ich, ein großer Wegwerfgrund, wenn das überschritten wird. Dabei ist ja auch klar, Lebensmittel können auch danach noch gut sein, ne? Das ist ja auch oft ein Missverständnis.
8: Ja, also ehrlicherweise habe ich manchmal das Gefühl, das MHD dient nur dem Handel. Ich finde natürlich, es gibt gewisse Produkte, wo es total wichtig ist, dass man einfach auch geschützt wird als, sage ich mal, nicht so ganz erfahrener Verbraucher vielleicht. Ja. Aber prinzipiell finde ich es einfach total schwierig, dass aufgrund dessen so wahnsinnig viel weggeworfen wird. Das haben wir auch bei der Aktion mit der Caritas erlebt. Das waren ja genau diese Produkte, alle Produkte, die aufgrund des MHDs eigentlich aus dem Sortiment genommen werden mussten. Und keines dieser Produkte war ja annähernd auch nur schlecht. Ja.
11: Sie haben gesagt, man kann dann Sachen sich einfach einfrieren und dann nach Bedarf wiederholen. Wir sprechen jetzt mal über Lagerung. Also wenn wir jetzt nicht direkt das einfrieren, dann gibt es ja auch da bestimmte Dinge, wenn man die befolgt, dann sind Dinge einfach länger haltbar. Also ne, ich habe jetzt gelernt, Tomaten zum Beispiel nicht im Kühlschrank lagern. Ist das korrekt?
8: Mhm.
11: Ja. Dann bleibt
8: ja. Ja, also es ist ja bei vielen Dingen so. Sie haben gerade eingangs die Bananen angesprochen zum Beispiel oder auch die Trendgemüse oder Trendfrucht Avocado. Wenn man die zum Beispiel nicht im Kühlschrank lagert, sondern zum Beispiel einfach irgendwann im kühlen Ort außen in Zeitungspapier eingewickelt, hält die sich länger wie im Kühlschrank.
11: Warum das Zeitungspapier? Um vor Licht zu schützen?
8: Ja, vor Licht und quasi auch ein bisschen Feuchtigkeit.
11: Mhm.
8: Man kennt es ja von den Schuhen, wenn man Zeitungspapier in die Schuhe gibt, nach dem Wandern, wenn es nass ist. Zeitungspapier zieht ja ein bisschen Feuchtigkeit.
11: Und was muss aber auf jeden Fall in den Kühlschrank, was man erstmal nicht so denkt?
8: Also zum Beispiel, was ja oft gemacht wird, ist, dass zum Beispiel Eier ja erstmal draußen gelagert werden und dann in den Kühlschrank kommen. Ich lagere die Eier zum Beispiel immer im Kühlschrank, weil ich dann auch nicht auf das MHD achte, um ehrlich zu sein, sondern einfach denke, so in einer gewissen Zeit müssen die dann aufgebraucht werden.
11: Das betrifft die Eier, wo Sie sagen, grundsätzlich, wenn man die gekauft hat, dann aber im Kühlschrank lagern, genauso wie andere Dinge. Aber auch da ist es dann wichtig, auch außerhalb des Kühlschranks, was liegt neben welchem Produkt? Also auch da gibt es unterschiedliche Theorien, dass bestimmte Früchte nicht nebeneinander liegen sollten. Was stimmt wirklich?
8: Also ich kann aus Erfahrung sagen, dass tatsächlich alles, was relativ viel Vitamin C, relativ viel oder auch Pektin zum Beispiel hat, wie jetzt Äpfel oder Quitten, oder sowas, dass die schon Auswirkungen auf andere Obst und Gemüse haben. Wobei ich ehrlicherweise sagen muss, da ist, glaube ich, bei den meisten Menschen zu Hause wirklich der Zeitraum, bis da wirklich was passiert, eigentlich gar nicht gegeben. Also wenn wir das natürlich lagern bei uns, wenn wir jetzt gerade, wir haben gestern zum Beispiel 12 große Kisten mit Birnen bekommen von dem Garten, die lagern wir jetzt über den Winter ein, da muss man schon drauf achten. Ehrlicherweise glaube ich, in den normalen Haushalten, bis da wirklich was dann so schlecht wird, weil es mit dem anderen reagiert,

0: geht jetzt auf die weiterführende Schule und bin total stolz, dass in dieser Gemeinschaftsschule das so ist. Und wir sind da auch sehr aktiv. Ich bin ja Mitglied der Vereinigung Schön Restaurateur. Wir haben eine eigene Foundation gegründet, genau aus diesem Grund, weil wir einfach merken, dass die kulinarische Bildung, die man früher vielleicht doch mehr von zu Hause bekommen hat, wo vielleicht, wenn die Kinder nicht bei der Mama das Kochen gelernt haben, vielleicht von der Oma was mitbekommen haben. Diese Strukturen haben sich einfach verändert und wir merken schon, dass das schwieriger wird, Kinder da natürlich dann an gutes Essen heranzuführen. Ich will jetzt gar nicht diese, sag ich mal, Klischee von der lila Kuh oder sowas, das ist alles, finde ich, ein bisschen Quatsch, aber natürlich so den Luxus zu haben, wie ich jetzt auf dem Land aufgewachsen bin und natürlich das alles von klein auf mitbekommen habe, das haben viele einfach nicht. Mhm. Und was ich so schade daran finde, ist, wir reden ja darüber, was wir unserem Körper zuführen. Das heißt ja nicht umsonst Lebensmittel. Und dass da eigentlich auch in der Bildung wirklich oft so wenig drauf gelehrt wird und immer sich drauf verlassen wird, dass es irgendwelche Initiativen von Vereinen, von anderer Seite gibt, die das den Kindern beibringen, das finde ich tatsächlich schade.
1: Das ist die eine Sache, dass man einfach besser damit umgeht. Aber die andere Sache ist natürlich der Überfluss, in dem wir leben. Wenn wir in die Supermärkte schauen, da gibt es halt zu jedem Zeitpunkt immer gleich viel. In Frankreich zum Beispiel sind die Discounter dazu angehalten, Lebensmittel dann auch an Bedürftige weiterzugeben. Dort verbraucht jeder Franzose nur 58 Kilogramm Lebensmittel pro Kopf im Jahr, werden weggeschmissen. In Deutschland sind es 75. Also was muss da für eine Bewusstseinsveränderung her? Also zum Beispiel auch was Verpackungsgrößen angeht, dass man nur eine Zwiebel kaufen kann und nicht gleich irgendwie ein halbes Kilo kaufen muss.
0: Also da spricht natürlich der Gastronom aus mir, aber auch genau der Mensch, der diesen Überfluss sieht. Ich habe relativ wenig Verständnis dafür, dass Supermärkte eigentlich mittlerweile SB-Restaurants geworden sind zum Beispiel. Wenn man mal in den Supermarkt geht und sieht, es gibt ja die fertigen Wraps, das fertige Sushi, das verändert die ganze Art einzukaufen. Jeder geht in der Mittagspause schnell in den Supermarkt und holt sich was. Und da habe ich relativ wenig Verständnis dafür, warum das in dieser Menge so zugelassen wird. Ich verstehe das an gewisse Punkte, an der Autobahnraststätte zum Beispiel, aber nicht im normalen Supermarkt, dass so viel wirklich fertiges Essen angeboten werden darf.
2: Sagt der Sternekoch Andreas Wiedmann. Er engagiert sich bei einer bundesweiten Aktion gegen Lebensmittelverschwendung.
3: Standpunkte.
2: Ruhig wird es nicht in der CDU. Nach dem Rückzug von Jens Spahn aus dem Haushaltsausschuss sorgte nun Staatsminister Amthor für Diskussionen. Der CDU-Politiker hatte sich einen eigenen Strandkorb ins Kanzleramt liefern lassen und erntete dafür Kritik. Unser Gastautor heute ist Harald Likus, Politikredakteur der Braunschweiger Zeitung. Er meint, in der Debatte um Philipp Amthor gehe es um mehr.
4: Wahrscheinlich schafft er es nicht in den Jahresrückblick. Der Strandkorb von Philipp Amthor. Dabei hätte er es eigentlich verdient, und zwar unter der Kapitelüberschrift »Mit solchem Quark beschäftigten sich die Deutschen 2026«. Die Überschrift klingt lustig, ist aber nicht so gemeint. Die Aufregung über diesen läppischen, selbstbezahlten, im Kanzleramt aufgestellten, für instinktlos erklärten und nun wieder abtransportierten Strandkorb reiht sich ein in die Geschichte einer sich selbst erfüllenden Prophezeiung. Die Politiker merken es einfach nicht, das ist die Botschaft. Der Konsens bröckelt weg, der Kredit, auf den die Akteure der repräsentativen Demokratie angewiesen sind, wird kaum noch gewährt. Und jede Verfehlung, jede Schamlosigkeit oder auch nur Ungeschicklichkeit wird von den Betrachtern als potenzielle Entlastung begrüßt. Motto, na wenn die so sind, dann ist es vielleicht gar nicht so schlimm, dass das tradierte System vor die Hunde geht. Dann brauche ich, der ich bislang gut damit gefahren bin, auch kein schlechtes Gewissen zu haben. Und so kommt es, dass dieselben Leute, die sich morgens über den neuesten destruktiven Quatsch ereifern, am Abend die Erosion der politischen Mitte beklagen. Lustig ist das nicht. Traurig ist das.
2: Die Meinung von Harald Likus von der Braunschweiger Zeitung. Die Frankfurter Allgemeine Zeitung findet den Wirbel um den Strandkorb hingegen überzogen.
5: Der Shitstorm riecht freilich nicht nur ekelhaft, er hat auch die Wirkung eines Sandsturms. Er schleift Ecken und Kanten ab und Politiker endgültig rund. Auch Amthor glaubte nun nicht, den Sturm abwettern zu können. Der Strandkorb ist auf dem Weg zurück nach Mecklenburg-Vorpommern. Die Republik aber geht weiter einer Zukunft entgegen, in der politischen Mitte dringend benötigte Talente der Politik einen Korb geben und sie damit den wirklich Scham- und Skrupellosen an den Rändern überlassen, den man sie nicht überlassen dürfte.
2: Der Kölner Stadtanzeiger meint, Amthor bediene Vorurteile gegen die Politik.
5: Der Vertrauensverlust der demokratischen Mitte erklärt sich zu einem Teil auch dadurch, dass kaum ein Anlass zu gering erscheint, um Politikerinnen und Politiker etablierter Parteien öffentlich herabzuwürdigen. Diese Erkenntnis erzwingt aber auch kein Lob für Amthor. Der frisch gebackene Staatsminister für Bund, Länder

0: Länderzusammenarbeit hat fahrlässig einen Eindruck verstärkt, den auch Friedrich Merz bedient. Politik, die die Bodenhaftung verloren hat. Es ist unerheblich, ob Amthor von Liebe zu seiner vorpommerschen Heimat geleitet war oder berauscht von seinem Zugewinn an politischer Bedeutung. Dass er den Strandkorb auch noch in einer Fernsehdokumentation präsentierte, lässt Instinkt vermissen.
1: Die Zeit findet weder den Strandkorb noch dessen symbolische Wirkung dekadent.
0: Deshalb überrascht es, dass Amthor nun seinen Strandkorb so schnell aufgegeben hat. Wem außer ihm und natürlich Markus Söder hätte man denn zugetraut, das harmlose Strandmöbel auf dem Regierungsbalkon zu verteidigen? Es muss wirklich schlecht bestellt sein um das bürgerlich-konservative Selbstbewusstsein, wenn selbst der sonst so schmerzfreie wie schalkhafte Amthor wegen ein bisschen Korbgeflecht Angst vor dem Volkszorn hat.
1: Die Tagespost aus Würzburg hält die Aufregung schlicht für falsch.
0: Wir führen die falschen Debatten. Entscheidend ist, ob es den Politikern der CDU gelingt, endlich die Reformen umzusetzen, die das Land dringend braucht. Ob sie das am Schreibtisch oder vom Strandkorb aus erledigen, ist völlig egal.
1: Das waren die Standpunkte. Zusammengestellt hat sie heute Betül Sarıkaya.
2: Kultur.
1: In den 90er Jahren hat Beck einen weltweiten Hit hingelegt, Loser. Die letzten 7 Jahre hat er eine Pause eingelegt und jetzt ist er wieder da. Sein neues Album heißt Ride Lonesome und hört sich so an.

Der Titel Ride Lonesome könnte nicht passender sein. Als einsamer Cowboy, der alles hinter sich lässt und einen Neuanfang sucht, reitet Beck durch die unendliche Weite, in der Refrainchor und Twang-Gitarre im großen Hall verschwinden.

Pathos weiß Beck gekonnt zu umschiffen, auch wenn ihn das Ende seiner großen Liebe verzweifeln lässt und sich der Wall of Sound dramatisch zuspitzt, behält sein Gesang die Fassung und die knalligen Drums, die man eigentlich an so einer Stelle erwartet, bleiben.

Radiohead-Produzent Nick Godrich, mit dem Beck auch schon früher zusammenarbeitete, hat ein geschmackssicheres Händchen für die richtigen Zutaten. Der Song Into the Night klingt wie eine Referenz an Nick Drake mit seinem dezenten Gitarrenpicking, unterstützt von einem Kontrabass und gelegentlich einfallenden Schauern eines Streichorchesters. Arrangiert wurden die übrigens von Filmmusikkomponist David Campbell, von dem die Soundtracks für Filme wie Brokeback Mountain und Rock of Ages stammen.

Auch die Band besteht aus erfahrenen, hochkarätigen Musikern, die mit Mick Jagger, Wanda Jackson, Nine Inch Nails oder Rufus Wainwright gespielt haben. Zuletzt hatte diese Besetzung inklusive Produzent Godrich vor über 10 Jahren zusammengearbeitet. Morning Face hieß das Album, an dessen Tonfall Ride Lonesome direkt anknüpft. Allerdings hat sich, so sagt Beck, seitdem das Zusammenspiel und die Chemie weiterentwickelt zu einem Sound, der über die Jahrzehnte gewachsen ist. Zitat

Alles auf Ride Lonesome ist in zurückhaltendem, fast behutsamem Ton gehalten. Die Enttäuschung wird im Laufe der Songs immer mehr zu einem Gleichmut mit einer ausgesprochen wohltuenden Leichtigkeit.

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1: Um 5 Uhr mit Juliette Groß. Noch immer ist unklar, ob das Kabinett die Pflegereform heute auf den Weg bringen kann. Union und SPD streiten weiter über die künftige Finanzierung der Pflegeversicherung. Aus Berlin, Isabel Karas.
2: Die Union ist da eben eher auf der Seite, das so über das System selbst zu regeln. Zunächst eben über die Kürzungen, dann eben bei Empfängerinnen und Empfängern von Pflegeleistungen. Die SPD will wiederum an eine Gruppe ran, die ja von der Union, ich sag mal, traditionell eher geschützt wird. Also das sind dann die Privatversicherten, Beamte, Menschen, die besser verdienen. Und da geht's dann im Kern eher um die Frage, wen belasten wir denn jetzt? Weil irgendwas tun müssen wir ja.
1: Kurz vor dem Tag der Deutschen Einheit am 3. Oktober berät das Kabinett heute über den neuen Bericht der Ostbeauftragten Kaiser. Er liefert unter anderem Daten zu Ostdeutschen in Leitungsfunktionen der Bundesbehörden. Außerdem geht es in der Kabinettssitzung um härtere Strafen bei Gewalt gegen Beschäftigte der Bahn. Rund die Hälfte der Menschen in Europa ist in diesem Jahr hohen Ozonwerten ausgesetzt gewesen. Das geht aus aktuellen Daten des EU-Erdbeobachtungsprogramms Copernicus hervor. Besonders der heiße Sommer mit vielen Waldbränden hat demnach die Belastung begünstigt. Ozon ist in Bodennähe schädlich, weil es in die Atemwege eindringt und Husten, Augenbrennen und Kurzatmigkeit verursachen kann. Besonders betroffen sind Menschen mit Asthma sowie Kinder und ältere Menschen. Die Europäische Umweltagentur sieht eine Verbindung zwischen der Ozonverschmutzung und etwa 60.000 Todesfällen. Das Deutschland-Ticket wird wohl erneut teurer. Das berichtet die Rheinische Post unter Berufung auf den sogenannten Koordinierungsrat Deutschland-Ticket. Das Gremium von Bund, Ländern, kommunalen Spitzenverbänden und Verkehrsunternehmen will heute über den Preis für das kommende Jahr entscheiden. Aus der Nachrichtenredaktion Markus Wolf.
3: Statt wie bisher 63 Euro im Monat könnten für das Ticket bald knapp 67 Euro fällig werden. Grundlage für die Preisanpassung ist ein neuer Kostenindex, auf den sich die Verkehrsminister der Länder geeinigt haben. Dieser soll auch Personal-, Energie- und Betriebskosten der Verkehrsbranche berücksichtigen. Vom Fahrgastverband Pro Bahn heißt es, man nehme eine weitere Erhöhung, Zitat, nur zähneknirschend hin. Der Ehrenvorsitzende Neuss forderte sogar eine Preissenkung, ähnlich wie den Tankrabatt für Autofahrer.
1: Das waren die Nachrichten. Das Wetter in Deutschland. Tagsüber wechselhaft Sonne und Wolken, später im Westen Schauer möglich. Höchstwerte 20 Grad auf Fehmarn bis 30 Grad am Oberrhein. Morgen im Osten meist freundlich und trocken, gebietsweise Regen und Gewitter möglich. 17 bis 26 Grad. Es ist gleich 5.03 Uhr.
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4: Langsam wird's voller auf den Straßen. Die A1 Osnabrück Richtung Bremen ist zwischen Bremen-Brinkum und Bremen-Arsten wegen Vermessungsarbeiten bis 6 Uhr früh gesperrt. A2, A3 Basel Richtung Luzern zwischen Hacknau und Tunnel Schweizer Halle Stau wegen einer Baustelle. A4 Kirchheimer Dreieck Richtung Erfurt zwischen Bad Hersfeld und Friedewald 2 Kilometer stockender Verkehr. A14 Richtung Dresden Vorsicht zwischen Mutschen und Leisnig steht ein unbeleuchtetes Fahrzeug auf der Fahrbahn. Die A20 Rostock Richtung Lübeck ist zwischen Kreuz Wismar und Wismar Mitte nach einem Unfall gesperrt. Die A40 Duisburg-Essen ist zwischen Kreuz Duisburg und Kreuz Kaiserberg wegen Bauarbeiten in beiden Richtungen bis zum 5. Oktober gesperrt. Die A52 Mönchengladbach Richtung Düsseldorf ist zwischen Kreuz Nersen und Kreuz Karst wegen Fahrbahnerneuerungen bis morgen um 5 gesperrt. Die A81 Schaffhausen-Singen ist zwischen Gottmadingen und Hilzingen in beiden Richtungen wegen Tunnelwartungsarbeiten noch bis 6 Uhr gesperrt. Und die A94 München Richtung Passau ist zwischen Malching und Kirchhamm nach Auslösung der Höhenkontrolle gesperrt. Kommen Sie gut an Ihr Ziel.
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4: Die kommt von NDR Info in Hamburg. Ich bin Ben Wotzny, hallo. Am heutigen Mittwoch endet ein Militäreinsatz, der damals 2003, als er begann, massiv umstritten war. Die USA ziehen ihre Truppen aus dem Irak zurück. Mitten im Krieg mit dem Nachbarland Iran also beenden die Vereinigten Staaten ihre jahrelange Militärpräsenz und hinterlassen ein tief zerrissenes Land. Carsten Kühntop mit einem Rückblick.
5: Der Krieg 2003 zum Sturz des irakischen Präsidenten beginnt unter einem Vorwand. Im UN-Sicherheitsrat sagt der damalige US-Außenminister Colin Powell:
6: Die Fakten und das Verhalten des Irak zeigen, dass Saddam Hussein und sein Regime ihre Bemühungen zur Herstellung weiterer Massenvernichtungswaffen verheimlichen. Saddam Hussein verfügt über chemische Waffen.
5: Jahre später sagt Powell, zum Zeitpunkt seiner Rede habe die Entscheidung für einen Einmarsch längst festgestanden, seinen Auftritt bereue er. Ohne UN-Mandat ziehen die USA in den Krieg und ohne einen Plan für die Zeit nach Saddam Hussein. Ein Fiasko auf jedem Level, sagt Peter Bergen, Dozent und Journalist.
6: Es war einer der größten Fehler der amerikanischen Außenpolitik. Es war ein Krieg, den man selbst gewählt hatte und der unnötig war.
5: Saddam Hussein finden die US-Soldaten in einem Erdloch, aber Massenvernichtungswaffen nirgends. Zuerst feiern die Menschen in Bagdad die US-Soldaten wie Erlöser. Und George W. Bush, damals US-Präsident, adressiert die amerikanischen Truppen.
7: Because of you, our nation is more secure.
6: Dank Ihnen ist unser Land sicherer. Dank Ihnen ist der Tyrann gestürzt und der Irak ist frei.
7: And Iraq is free.
5: Doch bald kippt die Stimmung. Fotos aus dem Gefängnis Abu Ghraib zeigen Folter durch die Besatzer. Ein blutiger Aufstand wütet. Erst nach Jahren können die Amerikaner ihn niederschlagen, mit Hilfe sunnitischer Stämme und mehr Soldaten. Ende 2011 verlassen die letzten US-Truppen schließlich das Land. Frieden bringt das aber nicht, erklärt Dozent Peter Bergen, denn religiöse Fanatiker rufen ein Kalifat aus.
8: Within 3 years. ISIS was marching on Baghdad.
6: Innerhalb von 3 Jahren rückte der IS auf Bagdad vor und kam fast bis in die Vororte. Er eroberte mehr als 40% des Irak und 30% Syriens. Das zeigte große strategische Probleme, wie der Bürgerkrieg zwischen Schiiten und Sunniten, den die USA ausgelöst hatten, lassen sich nicht mit dem Militär lösen.
5: Iraks Regierung bittet Amerika um Hilfe gegen den IS. Mehr als 30 Länder schicken Soldaten. Die eigentlichen Schlachten am Boden schlagen vor allem die Iraker selbst unter hohen Verlusten. Die USA unterstützen meist aus der Luft. Schließlich kann der damalige Präsident Donald Trump mitteilen:
9: Last night the United States brought the world's number one terrorist leader to justice. Abu Bakr al-Baghdadi is dead.
5: US-Soldaten haben den Anführer des IS getötet. Das Kalifat ist zerschlagen. Nun bleiben nur noch US-Militärberater im Land. Vor 2 Jahren dann vereinbaren Amerikaner und Iraker einen endgültigen Abzug in Phasen. Auch die USA haben im Irak einen hohen Preis gezahlt. 4.500 gefallene Soldaten, 32.000 Verletzte. Bereits 2016 konnte Donald Trump im Wahlkampf punkten gegen den Konflikt, so Peter Bergen.
6: Der Irakkrieg war ein Grund dafür, dass wir Trump heute als Präsident haben. Er sagt, dass er damals dagegen gewesen sei. Dieser Krieg unterminierte den Glauben der Öffentlichkeit, dass die Regierung weiß, was sie tut.
5: Heute sehen die Amerikaner die Militäreinsätze im Irak als einen großen, ewig dauernden Krieg. Im Wahlkampf vor 2 Jahren versprach Trump, als Präsident werde er sich auf so etwas nicht einlassen.
4: Doch wie blicken Menschen und Regierungen in der Region auf das Ende der US-Militärpräsenz? Im Iran und bei den von ihm unterstützten irakischen Schiitenmilizen zum Beispiel wird dieser Tag als historischer Sieg gefeiert. Internationale Sicherheitsexperten warnen dagegen vor einem gefährlichen Machtvakuum. Sie befürchten auch, dass die Islamisten des Islamischen Staats wieder aufleben könnten. Aus dem ARD-Studio Kairo berichtet Anna Osius.
10: Wenn es nach dem Sprecher des irakischen Armeechefs geht, ist der heutige 30. September ein Festtag. Ein wahrlich irakischer Freudentag. Wir sind stolz darauf, dass unsere Souveränität wiederhergestellt wird. Keine US-Truppen mehr im Irak. Die mehr als 20 Jahre lange militärische Präsenz im Land soll beendet sein. Eigentlich waren die US-Kampfeinheiten bereits 2011 abgezogen, doch durch den Vormarsch der Terrororganisation Islamischer Staat kamen Truppen der internationalen Anti-IS-Koalition ins Land. Auch die deutsche Bundeswehr beteiligte sich an der Mission. Militärberater dürften ihre Arbeit erstmal fortsetzen. Das Feldlager in Erbil wurde aber geräumt. Der irakische Premierminister Ali al-Saidi: Mit dem Ende der Mission der internationalen Koalition beginnen wir bei den Beziehungen zu unseren Partnern eine neue Phase. Von einer militärischen zu einer wirtschaftlichen und entwicklungspolitischen Zusammenarbeit. Und der irakische Premier geht noch einen Schritt weiter. Keine Waffen mehr außerhalb der irakischen Armee. Wir sind fest entschlossen, sicherzustellen, dass alle Waffen in den Händen der staatlichen Institutionen sind. Das ist allerdings noch Wunschdenken. Im Irak agieren zahlreiche hochbewaffnete Milizen, viele eng mit dem Iran verbündet. Seit dem Sturz von Langzeitdiktator Saddam Hussein 2003 konnte der Iran seine Machtstellung im Nachbarland ausweiten. Durch den Sturz des irakischen Regimes wurde den Iranern der Irak auf dem Silbertablett serviert, sagt der jordanische Politikwissenschaftler Amr al-Sabaili. Die Iraner konnten zur einflussreichsten Kraft aufsteigen und sogar darüber entscheiden, wie der Irak regiert wird. Die Führung in Teheran hat gleich doppelt Einfluss, durch direkte Einmischung in die Politik in Bagdad und durch Unterstützung von bewaffneten Milizen. Und die scheinen wenig Interesse daran zu haben, ihre Waffen abzugeben. Der Rückzug der US-Truppen mitten im Irankrieg sehen der Iran und seine verbündeten Milizen als Grund zum Feiern. Eine Entwaffnung? Undenkbar. Es gibt eine große Ablehnung beim Thema Entwaffnung. Das wird nicht passieren, sagt auch Sayed Iyad, irakischer Politikanalyst. Während der USA-Israel-Iran-Krieg möglicherweise bald erneut eskaliert, werden diese Truppen doch nicht aufgeben. Diesen Trumpf lässt sich der Iran nicht nehmen. Solange es keinen US-Deal mit dem Iran gibt, ist es unwahrscheinlich, dass die Milizen ihre Waffen abgeben. Die Frist zur Abgabe der Waffen wurde jetzt auf Sommer nächsten Jahres verschoben. Und manche fürchten, sollte die irakische Regierung ihren Entschluss durchsetzen wollen, könnte es zu einem neuen offenen Konflikt im Irak kommen. Und noch eine Gruppe macht sich Sorgen, die Kurden. Sie regieren im Norden des Irak in einer autonomen Selbstverwaltung mit eigenen Streitkräften. Müssen jetzt auch die Peschmerga ihre Waffen niederlegen? Und was heißt das für den Einsatz gegen die Terrormiliz Islamischer Staat, die immer noch mit Schläferzellen im Irak vertreten ist? Nicht nur die Kurden äußern die Befürchtung, dass sich der IS nach dem Truppenabzug wieder ausbreiten könnte. Wir beobachten neue Bewegungen von Schläferzellen des IS, seit es den Termin für den Truppenabzug gibt, sagt Servan Barzani, Oberkommandeur der Peschmerga. Das hat den IS-Terroristen moralisch Auftrieb gegeben. Viele ungeklärte Fragen und Gefahren am Tag des US-Truppenabzugs, der, so können die Iraker nur hoffen, ihrem Land Glück bringen soll. Und nicht neue Gewalt.
11: Die USA beenden ihre Militärpräsenz im Irak.
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11: Aktuell ziehen gebietsweise Wolkenfelder übers Land, vielfach aber auch gering bewölkt, teils klar und hier und da Nebel, im Laufe des Tages im Westen wolkig und zum Abend dann örtlich Schauer, ansonsten nach Nebelauflösung sonnig oder nur locker bewölkt und trocken. Schwacher bis mäßiger an den Küsten, teils frischer Wind aus Ost bis Südost. Am Donnerstag in der Westhälfte wolkig bis bedeckt mit schauerartigen Regenfällen und auch einzelnen Gewittern. In den übrigen Landesteilen zunächst heiter bis sonnig im Tagesverlauf, von Westen zunehmend wolkig, aber noch trocken. Die aktuellen Temperaturen: in Aachen sind es 19 Grad, Hamburg hat 16 Grad, auf dem Brocken im Harz sind es 14 Grad, Kiel 16 Grad, Köln 19 Grad, Leipzig 11 und Stuttgart 15 Grad.
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11: Der Fall einer mutmaßlichen Gruppenvergewaltigung an der US-Elite-Universität Cornell macht in den USA Schlagzeilen. Eine anonyme Klägerin gab an, auf dem Campus der Universität von 7 Kommilitonen sexuell missbraucht worden zu sein. Zuvor sei sie gezwungen worden, Ketamin, Marihuana und Alkohol zu sich zu nehmen. Laut Anklageschrift war sie während des sexuellen Missbrauchs völlig handlungsunfähig. Doch der Fall wurde zunächst nicht strafrechtlich verfolgt. Ute Schünz mit den Details.
10: Der Vorfall liegt mittlerweile 2 Jahre zurück. Die ehemalige Cornell-Studentin schildert die Nacht in ihrer Anklageschrift so. Die damals 20-Jährige, die in den US-Medien als Jane Doe bezeichnet wird, habe zunächst in einer Bar in ihrem eigenen Verbindungshaus viel Alkohol getrunken und sei dann in das Haus einer anderen Verbindung gegangen. Dort hätten ein Freund und ein weiteres Verbindungsmitglied sie gedrängt, noch mehr Alkohol zu trinken und ein Ketaminpulver zu schnupfen. Danach sei sie nicht mehr entscheidungsfähig gewesen, sagt ihr Anwalt Thomas Joffra. Einer von den Jungs fing an, mit ihr zu tanzen. Das war erstmal eine ganz normale Verbindungsparty. Und dann hat einer das Ganze in eine andere Richtung gelenkt. Hoch in ein Zimmer und dort ist es passiert. Mehrere Mitglieder der Verbindung wussten davon. Mehrere haben mitgemacht. Sie haben sie mit Ketamin regelrecht abgefüllt. In diesem Zustand sei sie von mehreren Männern stundenlang missbraucht und vergewaltigt worden. Einer soll laut Klageschrift eine Snapchat-Nachricht in einen Gruppenchat der Verbindung gepostet und andere Männer eingeladen haben, bei der Vergewaltigung mitzumachen. Und die Tatsache, dass sie eine Einladung an 57 Männer geschickt haben, eine Frau zu vergewaltigen. Keiner hat etwas gemacht, um das aufzuhalten. Das finde ich schrecklich. So etwas habe ich noch nie gesehen. Die junge Frau hat damals den Vorfall der Campuspolizei von Cornell gemeldet. In den USA ist es üblich, dass Universitäten eigene Polizeibehörden haben. Cornell leitete daraufhin eine interne Untersuchung ein. Die ehemalige Studentin wirft der Hochschule jetzt vor, die Männer damals nicht ausreichend bestraft zu haben. Nur 2 der Beschuldigten wären von der Uni geflogen, andere mit milderen Strafen davongekommen. 2 wurden suspendiert bzw. ausgeschlossen. Die anderen erhielten eine Suspendierung. Sie mussten Aufsätze schreiben und das war für mich schockierend. Die Universität widerspricht der Darstellung. Es habe eine Reihe von Sanktionen gegen die Männer gegeben, die man aus Datenschutzgründen nicht konkret benennen könne. Keiner habe sich allein durch das Schreiben von Aufsätzen seiner Strafe entziehen können. Zusätzlich sei auch die spezielle Studentenverbindung an der Uni ausgeschlossen worden. Der Anwalt eines der Beschuldigten hat gegenüber CNN erklärt, sein Mandant sei unschuldig, er habe die Klägerin noch nicht einmal berührt. Der zuständige Bezirksstaatsanwalt hatte vor 2 Jahren keine Klage erhoben. Die Studentin habe den Hergang damals deutlich anders geschildert, erklärt Bezirksstaatsanwalt Matthew van Houten. Sie räumt ein, wissentlich und freiwillig Drogen und Alkohol konsumiert zu haben. Sie behauptet nicht, dass sie gezwungen wurde, irgendwelche Handlungen vorzunehmen. Fotos von den Gruppenchats haben damals offenbar nicht vorgelegen. Die Bezirksstaatsanwaltschaft räumt ein, dass sich die Behörde damals ausschließlich auf die Berichte der Campuspolizei gestützt habe. Eine eigene, unabhängige Untersuchung blieb aus. Opferanwalt Jiffra kritisiert, dass der Fall hätte von jemandem geführt werden müssen, der auf Vergewaltigungsfälle spezialisiert ist. Der Fall hat in den USA eine breite Welle der Empörung ausgelöst. Im Mittelpunkt steht auch die Frage, wie Universitäten mit Hinweisen auf sexuelle Übergriffe umgehen. Die demokratische Kongressabgeordnete Alexandria Ocasio-Cortez macht auch Cornell schwere Vorwürfe. Die Tatsache, dass die junge Frau ihre Ausbildung aufgeben musste, während diese Männer von einer Institution geschützt wurden und zur Belohnung einen Abschluss erhielten, nie wieder.
12: Never again.
10: Nachdem durch die Zivilklage neue Beweise bekannt geworden sind, will die Staatsanwaltschaft jetzt den Fall neu aufrollen.
13: Ein Beitrag von Ute Scheins. Von den USA nach Frankreich. Dort braut sich aktuell richtig was zusammen. Das Land ist chronisch pleite. Die Regierung muss einen Sparhaushalt vorlegen. Dazu ist der Wahlkampf um die Präsidentschaft 2027 voll im Gange. Und das alles zusammen führt zu massivem Unmut. Teilweise ist es bereits zu gewalttätigen Auseinandersetzungen mit der Polizei gekommen. Bei Schülerprotesten etwa gegen schlecht ausgestattete Gebäude und zu lange Schultage wurden 40 Schulen blockiert und 10 Menschen verletzt. Die Bewegung war im Großraum Paris entstanden und hatte sich auf andere Landesteile ausgebreitet. Julia Borutta berichtet.
14: Es ist eine explosive Mischung. Just an dem Tag, für den der öffentliche Dienst im ganzen Land Demonstrationen angekündigt hatte, kulminierten erneut die Proteste der Schüler. Sie kritisieren Unterrichtsausfall, zu wenig Lehrer, zu wenig psychosoziale Dienste, schlechte Ausstattung. Wir blockieren die Schule nicht aus Spaß. Wir wollen lernen, unser Abi machen, wir wollen an die Uni. Aber unter diesen Bedingungen ist das nicht möglich. Wir sind mehr als 35 Schüler pro Klasse. Das Schulgebäude ist nicht gut isoliert. Während der Hitze im Sommer ging es uns schlecht. Es war gefühlt über 40 Grad in den Klassenräumen. Seit ein paar Tagen wächst die Protestbewegung an den Gymnasien. Barrikaden vor den Eingängen. Es kam zu zahlreichen Zusammenstößen mit der Polizei. Einige Vermummte, oftmals junge Leute, die gar nicht an den Lycées eingeschrieben sind, so die Vermutung, schossen mit Feuerwerkskörpern auf die Polizisten. Doch vielerorts solidarisieren sich die Lehrkräfte mit der Schülerschaft, wie diese Lehrerin am Lycée Paul-Éluard in Saint-Denis, dem armen Norden von Paris. Uns fehlen Tische, Stühle brechen jeden Tag zusammen. Es gibt ein riesiges Gefühl der Ungleichheit gegenüber den Schulen im Pariser Stadtzentrum. Aber wir streiken auch, weil es so krasse Polizeigewalt gegen unsere Schüler gegeben hat. Wir sind heute hier, um sie mit unserer Präsenz physisch zu schützen. Auf Anweisung des Innenministers gehen die Sicherheitskräfte hart gegen die Schüler und Schülerinnen vor. Ein Schüler wurde durch eine Tränengasgranate schwer im Gesicht verletzt. Diese Härte prangern nicht nur die Lehrer an, sondern auch der Präsidentschaftskandidat der linksradikalen LFI, Jean-Luc Mélenchon. Er warf der Polizei gar Rassismus gegen Schüler in den von Einwanderung geprägten Vororten vor. Premierminister Sébastien Lecornu kritisierte ihn daraufhin öffentlich. Der Vorwurf, LFI schüre die Proteste oder habe sie gar losgetreten, um Stimmen im Wahlkampf vor den Präsidentschaftswahlen 2027 zu gewinnen. Mélenchon reagierte auf der großen Demo des öffentlichen Dienstes.
15: Nous sommes fiers d'être porte des lycées.
14: Er sei stolz, dass LFI an den Schultoren Präsenz zeige, um die Kids zu verteidigen. Eltern und LFI-Anhänger sollten sich der, so wörtlich, polizeilichen Rohheit entgegenstellen. In dieser angespannten Lage beschlossen Teile der Schülerschaft, sich dem großen Demonstrationszug des öffentlichen Dienstes anzuschließen. In Paris, Marseille, Lille und vielen anderen Städten der Republik gingen Beamte auf die Straße, um für höhere Gehälter zu demonstrieren. Der öffentliche Dienst werde kaputt gespart. Auch die Feuerwehrleute protestierten. Zum Beispiel Xavier Roy, Berufsfeuerwehrmann und Gewerkschaftssprecher, der mit seiner Delegation spontan vom Innenminister empfangen wurde. Wir haben ihm gesagt, wie wütend wir sind. Wir gehen immer ans Limit, manchmal sogar unter Einsatz unseres Lebens. Aber wir sind am Ende. Das Gummi ist ausgeleiert. Wir waren hier fast 8000 Feuerwehrleute auf der Demo. Es geht uns nicht ums Gehalt. Es geht uns darum, den katastrophalen Zustand des Zivilschutzes anzuprangern. So können wir nicht länger Hilfe leisten. Doch bessere Ausstattung, höhere Gehälter, bessere Arbeitsbedingungen sind teuer. Und das Staatsdefizit Frankreichs beträgt fast 119% des Bruttoinlandsproduktes. Deshalb wird Premier Lecornu noch diese Woche einen Sparhaushalt vorlegen. Keine gute Voraussetzung, um die explosive Stimmung im Land zu beruhigen.
13: Ringen ist ein weit verbreitetes Wort, wenn es um das Aushandeln politischer Kompromisse geht. In diesem Fall kann man sich das aber wirklich ganz gut so vorstellen. Die Parteien der Großen Koalition wirken ineinander verhakt, kämpfend um eine Pflegereform, die sie zu den Bürgern und auch der eigenen Klientel als Erfolg präsentieren können. Dabei geht es, und auch das ist nicht neu, dringend um die Sache, denn wenn sich CDU, CSU und SPD nicht ganz schnell einigen, dann droht den Pflegekassen die Pleite und den Versicherten eine schmerzhafte Beitragserhöhung. Allein in Brandenburg sind es über 200.000 Menschen, die pflegen oder gepflegt werden, und die schauen mit Sorge auf die Reform. Amelie Ernst hat eine Pflegeberaterin getroffen.
16: Erzählkaffee, Bastelnachmittag, Kegelabend. Senioren in und um Grünheide kennen Kerstin Wasmuth. Sie nennt sich selbst die Kümmerin und organisiert im Auftrag der Gemeinde nicht nur jede Menge Aktivitäten, sondern berät die Senioren und ihre Angehörigen auch rund um das Thema Pflege. Wegen der anstehenden Pflegereform sind viele verunsichert und fragen sich, wofür künftig noch Geld da ist. Auch Kerstin Wasmuth ist alarmiert.
17: Insgesamt ist das natürlich ein Sparprogramm. Es geht auch damit los, dass bei Pflegegrad 2 und 3 in den ersten drei Monaten nur noch das halbe Budget gezahlt werden soll. Das ist mir völlig uneinleuchtend, weil gerade in der ersten Zeit ist Pflege besonders aufwendig. Da hat man noch keine Routinen. Da braucht man vielleicht auch besonders viel Unterstützung von außen. Also das ist für mich ein reines Sparprogramm.
16: Falsch findet Kerstin Wasmuth außerdem, dass Stand jetzt die 131 Euro Entlastungsbetrag beim Pflegegrad 1 wegfallen sollen. Damit konnten sich Pflegebedürftige bisher relativ unbürokratisch Unterstützung beispielsweise im Haushalt organisieren. Gleiches gelte für die sogenannte Verhinderungspflege, also ein Budget, mit dem pflegende Angehörige zeitweise entlastet werden.
17: Das, was immer behauptet wird, dass es da oft so Missbrauch gibt, kann ich aus meiner praktischen Erfahrung hier nicht bestätigen. Die Menschen, die ich beraten habe, die haben das alle wirklich dringend gebraucht.
16: Die Zahl der Pflegebedürftigen steigt auch in Brandenburg rasant. In die Debatte zwischen Union und SPD auf Bundesebene will sich Brandenburgs CDU-Fraktionschef Steven Breetz trotzdem nicht einmischen.
18: Ich möchte mich an einem Koalitionsstreit nicht beteiligen. Ich erwarte, dass diese Bundesregierung Antworten liefert, abgestimmte Antworten liefert, die dann auch gemeinsam kommuniziert werden. Und ich erwarte, dass dieses öffentliche Hickhack eingestellt wird. Diese parteipolitische Komponente, die finde ich in diesen Tagen schwierig.
16: Von Ludwig Schetz, dem parlamentarischen Geschäftsführer der SPD im Landtag, kommt dagegen Rückendeckung für die Forderung der Bundes-SPD, für den Eigenanteil in Pflegeheimen einen Kostendeckel einzuführen.
19: Wenn man seine gesamten Ersparnisse aufbringen muss, um einen Heimplatz zu zahlen, dann wird es aus meiner Sicht schwierig. Und darüber hinaus die Angehörigen ja an vielen Stellen auch einspringen müssen. Und das kann es eigentlich ja unterm Strich nicht sein.
16: Das sieht die Pflegekümmerin Kerstin Wasmuth in Grünheide ähnlich. Allerdings werde vergleichsweise viel über die Kosten der Pflege in Einrichtungen diskutiert und viel zu wenig über die deutlich größere Zahl derjenigen, die zu Hause gepflegt werden.
0: Sport.
20: Mit Simon Schmidt und einem Blick zum Fußball vom Abend. In der Nations League hat Spanien im ersten Heimauftritt seit der WM eine überzeugende Leistung gezeigt. Der Weltmeister besiegte Kroatien mit 4:1. Einzelheiten von Ina Kast.
21: Der Weltmeister bleibt auch in der Nations League makellos. Die Spanier waren wie gewohnt spielfreudig. Herausragend war Lamine Yamal, der mit 2 Toren und einer Vorlage großen Anteil am 4:1 Erfolg über Kroatien hatte. Spanien führt seine Vierergruppe souverän an. Dahinter duellieren sich die Kroaten mit England um Tabellenplatz 2. Die Three Lions haben beim Gastspiel in Tschechien einen wichtigen Sieg für Selbstvertrauen geholt. Durch Tore von Gordon und Kane gewann das Team des deutschen Trainers Thomas Tuchel mit 2:0. Gegner Tschechien musste allerdings auch schon ab der 25. Minute wegen eines Platzverweises in Unterzahl spielen.
20: Am Donnerstag ist auch das deutsche Team wieder in der Nations League gefragt. Serbien ist zu Gast in München. Das DFB-Team will den ersten Sieg unter Trainer Jürgen Klopp. Sollte das nicht gelingen, wäre das historisch. Noch nie hat ein deutscher Bundestrainer in seinen ersten 3 Spielen keinen Sieg feiern können. Außerdem braucht es 3 Punkte, um realistische Chancen auf das Weiterkommen in der Nations League nicht schon zu verspielen. Die Sorgen bei Manchester City dürften noch mal viel größer sein. Dem Fußballverein aus England drohen nämlich heftige Strafen, weil er gegen Finanzregeln verstoßen hat. Das hat die Premier League offiziell bestätigt. Zu dem Ergebnis kam zuvor eine unabhängige Kommission. Franziska Hoppen.
22: Also laut Premier League hat diese unabhängige Kommission festgestellt, dass City zwischen 2009 und 2018 mit einer Reihe seiner kommerziellen Partner Scheinverträge abgeschlossen hat, um die Einnahmen des Vereins künstlich aufzublähen und so Kosten, um umgerechnet mehr als 1 Milliarde Euro zu senken. Das sollte den Anschein erwecken, dass City Finanzvorschriften einhält. Der Verein hat demnach außerdem falsche Jahresabschlüsse vorgelegt und die tatsächliche Finanzlage vor Wirtschaftsprüfern und den Fußballaufsichtsbehörden verschleiert. Und City soll auch die Ausgabenobergrenzen der Premier League und der UEFA erheblich überschritten haben und mehrfach gegen seine Pflichten zur Zusammenarbeit gegenüber der Liga verstoßen haben. Der Geschäftsführer der Premier League, Richard Masters, der hat das so zusammengefasst: City habe fast 1 Jahrzehnt lang, Zitat, systematisch gegen die Regeln der Premier League verstoßen.
20: Manchester City kann bis Freitag Einspruch erheben und hat das bereits auch schon angekündigt. Mögliche Sanktionen sind Geldstrafen, Punktabzüge oder sogar ein Zwangsabstieg. Über die Strafen wird nochmal extra beraten. Wann ist offen. Die deutsche Fußball-Frauen-Nationalmannschaft geht nach dem kommenden Wochenende in ihre erste Länderspielpause der Saison. Welche Spielerinnen im Kader sind und wer fehlt, weiß Christopher Klein.
23: Mit einem Neuling und mehreren Rückkehrerinnen gehen die DFB-Frauen in ihre ersten Länderspiele auf dem Weg zur WM kommenden Sommer in Brasilien. Erstmals mit dabei ist die 19-jährige Offensivspielerin Lisa Baum, die erst vor kurzem von RB Leipzig zum FC Arsenal nach London gewechselt ist. Kapitänin Julia Gwin ist erstmals nach ihrer Schulterverletzung wieder im Kreis des Nationalteams mit dabei. Genauso wie Innenverteidigerin Bibiane Schulze-Solano, die ebenfalls lange ausgefallen war. Stammtorhüterin Ann-Kathrin Berger pausiert nach Absprache mit Bundestrainer Wück und seinem Team. Neben ihren etatmäßigen Vertreterinnen Ena Mamutovic und Stina Johannes wurde auch Hoffenheims Laura Dick in den Kader berufen.
20: Deutschland spielt am 9. Oktober in Karlsruhe gegen Australien und am 13. Oktober in Bremen gegen Japan. Die deutschen Basketballteams haben einen ganz bitteren europäischen Abend erlebt. Mit Bayern München, Frankfurt, Rostock und Chemnitz haben alle deutschen Vertreter deutliche Niederlagen kassiert. Unter anderem haben die Bayern mit 76-100 bei Fenerbahce Istanbul verloren.
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1: Um 5.30 Uhr mit Juliette Groß. Das Bundeskabinett will sich heute mit einem besseren Schutz von Bahnbeschäftigten befassen. Der Gesetzentwurf aus dem Bundesjustizministerium sieht härtere Strafen für Angreifer vor. In schweren Fällen droht eine Haftstrafe von mindestens einem Jahr. Außerdem berät das Kabinett über den Bericht der Ostbeauftragten Kaiser zum Stand der deutschen Einheit. Ob in der Sitzung heute über die Pflegereform beraten wird, ist noch unklar. Der Koalitionsstreit über die künftige Finanzierung konnte noch nicht beigelegt werden. Bundesfamilienministerin Prien erwägt offenbar doch, auf die geplante Kürzung des Elterngeldes zu verzichten. Sie sei dafür offen, sagte die CDU-Politikerin dem Redaktionsnetzwerk Deutschland. Die Koalition berate derzeit über verschiedene Optionen und rechne diese mit Blick auf die Haushaltslage durch. Unter der Maßgabe harter Sparvorgaben hatte Prien im Sommer einen vielfach kritisierten Entwurf für eine Elterngeldreform ausgearbeitet. Dieser sieht unter anderem eine Kürzung der Bezugsdauer von 14 auf 12 Monate vor. Wie stark sind die Preise im September in Deutschland gestiegen? Das Statistische Bundesamt legt heute neue Daten dazu vor. Fachleute sind sich aber sicher, die Inflation dürfte gestiegen sein, vor allem wegen der hohen Spritpreise. Jan Buscher aus der Nachrichtenredaktion berichtet, was Wirtschaftsexperten erwarten.
2: Die Preise dürften um mehr als 3% zugelegt haben im Vergleich zum September vor einem Jahr. Das wäre dann die höchste Inflation seit fast 3 Jahren. Hauptgrund dürfte der Ölpreis sein, der im September zwischenzeitlich kräftig angezogen hatte. Ab morgen könnte sich die Inflationslage zumindest leicht ändern. Dann gilt wieder ein Tankrabatt in Deutschland, und zwar bis Ende des Jahres. Heißt, die Steuern auf Sprit sinken um rund 17 Cent je Liter. Schon der Tankrabatt im Mai und Juni hatte die Inflation ein bisschen nach unten gedrückt.
1: Trotz Warnungen will US-Präsident Trump die Aufsicht über die KI-Technologie den Entwicklerfirmen überlassen. Eine staatliche Kontrolle lehnt er weiter ab. Aus der Nachrichtenredaktion Petra Mittermeier.
3: Trump ist sich sicher, die Unternehmen kontrollieren sich am besten selber. Der Staat dürfe die Branche nicht ausbremsen. Das machte der US-Präsident nach einem Treffen mit den Chefs der großen US-Tech-Unternehmen in Washington deutlich. Nach seinen Angaben haben die Verantwortlichen eine freiwillige Vereinbarung unterzeichnet, ihre KI-Modelle zu überprüfen, intern und extern. In den vergangenen Monaten waren immer wieder Zwischenfälle bekannt geworden, bei denen sich KI-Agenten selbstständig gemacht hatten und anders vorgingen als von den Entwicklern beabsichtigt.
1: Das Wetter in Deutschland. Tagsüber Wechsel aus Sonne und Wolken, später im Westen Schauer möglich, Höchstwerte 20 Grad auf Fehmarn bis 30 Grad am Oberrhein. Morgen im Osten meist freundlich und trocken, gebietsweise Regen und Gewitter möglich, 17 bis 26 Grad. Am Freitag wechselhaft im Westen und Südwesten trocken, 17 bis 23 Grad. Das waren die Nachrichten.
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13: Noch sind die Straßen frei, keine langen Staus. Ihnen eine gute Fahrt.
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13: Haben Sie schon mal vom Burnham Bounce in Großbritannien gehört? Gemeint ist damit der spürbare Anstieg des politischen Optimismus rund um Andy Burnham und seine Labour Party. Mit anderen Worten, Burnham ist beliebt und reißt die Briten mit. Aber Andy Burnham muss jetzt auch liefern. Die Lebenshaltungskosten sind hoch, die Menschen hoffen auf Erleichterung. Umso genauer ist seine Rede gestern auf dem Labour-Parteitag beobachtet worden. Seine erste als Partei- und Regierungschef. Auch hier war er zu spüren. Der Bounce.
7: All together now. That's my rallying call to the country today.
6: When we pull as one, there is nothing we can't do.
7: Ein Aufruf, zusammenzustehen, denn so könnten sie alles schaffen. So startet Andy Burnham seine erste Parteitagsrede als Premierminister. Auf diesen Moment scheinen alle Delegierten und Besucher des Parteitages sehnlichst gewartet zu haben. Seit Beginn wird auf die Rede hingefiebert. Und die scheint ein Wendepunkt für die Labour-Partei zu sein, auch wenn Andy Burnham sagt, er müsse viele Probleme lösen.
6: Economic control.
7: Unsere Wirtschaft ist am Boden, die regionale Verwaltung ist geschwächt und auch die Kontrolle über die Migration haben wir mit dem Brexit verloren.
6: Immigration control weakened by Brexit.
7: Der Burnham Bounce hat der Labour-Partei neue Motivation verpasst. Deswegen waren alle weiteren Reden, Diskussionsrunden und Ankündigungen des Parteitages allein vom neuen Premier bestimmt. Inhaltliche Auseinandersetzungen waren eher rar. Wachstum, Stabilität, Hoffnung, das sind die Stichworte, die die Labour-Konferenz bestimmen. Dass Andy Burnham bei seiner Partei und auch den Briten weiterhin gut dasteht, liegt laut dem Politologen Tony Travers an den richtigen Schwerpunkten. Er habe mit kleinen Veränderungen wie der Steuererleichterung für Pubs angefangen und gehe nun größere Reformen an. Das komme auch bei den Parteimitgliedern an. Die Parteimitglieder, die hier sind, sind viel optimistischer geworden. Labour hat sich in den Umfragen erholt. Es gibt ein echtes Gefühl, dass die Dinge besser laufen.
6: So I think there's a genuine sense that things might indeed be different and better.
7: Aber jetzt muss Burnham auch zeigen, dass er anpackt. Bei seiner Rede stellt er umfassende Reformen vor. Für den Wohnungssektor, die Sozialsysteme und auch die Energie- und Wasserversorgung. Eines seiner wichtigsten Projekte ist ein neues Pflegesystem, das ähnlich wie der National Health Service funktioniert, finanziert aus Steuergeldern für alle zugänglich. Aktuell müssen die meisten Briten für ihre Pflege selbst aufkommen. Und auch die Lebenshaltungskosten will Burnham senken. Schon ab Donnerstag fällt die Umsatzsteuer auf Strom vorerst weg. Teile des Stromnetzes und auch der Wasserversorgung sollen wieder in die öffentliche Hand wandern, um so die Preise zu stabilisieren. Und Burnham weiß, was er da plant, wird mehrere Jahre dauern und kostet Geld. Das neue Sozialsystem soll mit einer Neustrukturierung der Rentenzahlungen ab 2030 einhergehen. Einige Kritiker fürchten Rentenkürzungen. Burnham macht klar, er sei bereit, harte Entscheidungen zu fällen, selbst wenn er dafür einen politischen Preis zahlen muss.
6: I accept I may pay a political price, but someone has to go through the pain barrier and rip the plaster off.
7: Laut aktuellen Meinungsumfragen der Organisation More in Common macht der Premier vor allem in den persönlichen Zustimmungswerten eine gute Figur. Die Menschen halten ihn für kompetent und nahbar und so zeigt er sich auch bei seiner Parteitagsrede. An einer Stelle stockt Burnham, muss mehrfach schlucken, ihm steigen Tränen in die Augen. Denn immer wieder erzählt er von seinem kürzlich verstorbenen Vater und wie dieser ihn und seine Politik geprägt hat.
6: The United Kingdom my dad represented is the one I believe in.
7: Bei seinen Parteikollegen trifft er damit einen Nerv. Über viele Jahre haben die Briten mit Politikern gehadert, die aus ihrer Sicht die Menschen und ihre Lebensrealität nicht verstehen. Burnham inszeniert sich als einer von ihnen und das kommt an. Ich habe Tränen in den Augen, ich bin immer noch emotional. Es war so großartig.
8: Er ist wunderbar.
7: Er ist echt, er ist ehrlich, er scheint das zu meinen, was er sagt. Und er gibt zu, wenn er etwas nicht weiß. Die hohen Erwartungen seiner Parteimitglieder hat Andy Burnham anscheinend übertroffen. Aber Reformen ankündigen reicht wohl nicht, um den Rest des Landes zu überzeugen. Dafür muss er jetzt schnell liefern.
13: Aus Liverpool, Lisa Maria Röhling.
0: Wirtschaft.
13: Die Spritpreise sind hoch, auch in Frankreich und Italien. Große Mineralölkonzerne dort gehen aber einen anderen Weg. Sie begrenzen freiwillig ihre Preise für Diesel und Benzin. Wie das funktioniert, erklärt Michelle Goddemeier.
9: 1,99 Euro kostet gerade der Liter Benzin in Italien. Zumindest an Tankstellen des Konzerns Eni. Ähnlich sieht es bei Total Energies in Frankreich aus. Auch dort kostet der Liter Benzin 1,99 Euro. Diesel liegt bei 2,25 Euro. Beide Konzerne haben freiwillige Preisobergrenzen festgelegt und verzichten somit auf einen Teil ihrer Einnahmen an der Zapfsäule. Das hat einen Grund, erklärt Tommaso Duso vom Deutschen Institut für Wirtschaftsforschung und Vorsitzender der Monopolkommission.
24: Die Konzerne wie Eni verdienen im Moment sehr viel an der Raffinerie. Da sind die Margen relativ hoch. An der Tankstelle sind die Margen sehr klein. Das heißt, die Konzerne verzichten auf einen Teil der Margen an der Tankstelle, aber behalten die großen Margen an Großhandel, an den Raffinerien.
9: Das führt zu einem großen Konkurrenzdruck am Markt. Freie Tankstellen haben jedoch das Nachsehen. Deshalb ist ein freiwilliger Preisdeckel nur für große Konzerne interessant. Es gibt aber einen weiteren Grund, warum Ölkonzerne in Frankreich und Italien diesen Weg gehen. Sie vermeiden damit eine mögliche Einführung einer Übergewinnsteuer. In Deutschland sind die großen Mineralölkonzerne hingegen deutlich unabhängiger vom Staat, sagt Alexander von Gersdorf, Pressesprecher des Wirtschaftsverbands N2X, der die deutschen Raffinerien und Markentankstellen vertritt.
4: Diese anderen Gesellschaften mit Sitz in Paris, mit Sitz in Rom, haben vielleicht eine größere politische Nähe. Da finden vielleicht mehr Gespräche statt als bei uns. Bei uns herrscht reiner Wettbewerb und auch eine, wie ich sagen möchte, positive Politikferne.
9: Und es gibt noch einen entscheidenden Unterschied, die Struktur des deutschen Marktes. Hier konkurrieren rund 14.000 Tankstellen miteinander, erklärt von Gersdorf.
4: Wir haben hier in Deutschland, anders als in Frankreich und Italien, keinen nationalen Champion, der den Markt vielleicht nicht beherrscht, aber ihn doch zu großen Stücken dominiert. Der größte Anbieter in Frankreich, TotalEnergies, hat rund 30% Marktanteil. Der größte Anbieter in Deutschland, das ist Aral, hat 15% Marktanteil.
9: Ein Preisdeckel einzelner Konzerne wäre in Deutschland also grundsätzlich möglich. Auch kartellrechtlich spricht nach Einschätzung des Bundeskartellamts nichts dagegen. Im Gegenteil, ein niedrigerer Preis eines großen Anbieters könnte den Preisdruck auf die Konkurrenz erhöhen. Doch selbst wenn ein großer Anbieter in Deutschland seine Preise deutlich senken würde, ein Problem bleibt bestehen. Denn Kraftstoff ist derzeit weltweit knapp. Vor allem Diesel, erklärt Thomas Puls vom Institut der Deutschen Wirtschaft.
5: Das Grundproblem, vor dem wir stehen, ist, dass wir eine Unterversorgung im Markt haben, auf weltweiter Ebene. Und das können wir mit diesen Maßnahmen nicht lösen. Tatsächlich verschieben wir einen Teil der Last, wenn wir bei uns die Preise künstlich reduzieren, auf andere Länder.
9: Ein Preisdeckel an deutschen Tankstellen würde die weltweite Knappheit also nicht beseitigen. Und für kleinere, freie Tankstellen könnte er sogar zum Problem werden, weil sie bei niedrigeren Preisen der großen Anbieter mitziehen müssten. Viele Ökonomen sehen einen Preisdeckel ohnehin nicht als die passende Antwort auf die Krise. Sie plädieren stattdessen dafür, besonders betroffene Haushalte gezielt zu unterstützen, zum Beispiel mit direkten Zahlungen.
13: Thank you for traveling with Deutsche Bahn. Sich über den Satz lustig zu machen, ist irgendwie schlecht gealtert. Außerdem, wer viel mit der Bahn unterwegs ist, den kann wahrscheinlich eh nicht mehr viel wundern. Sollte man meinen, denn jetzt kommt doch eine Meldung mit Schockpotenzial. Ab Freitag wird die vielbefahrene Strecke zwischen Berlin und Hannover für insgesamt 14 Monate gesperrt für Sanierungsarbeiten. Das heißt, deutlich längere Fahrzeiten und Umwege. Im Fernverkehr dauert es bis zu 80 Minuten länger und im Nahverkehr müssen Pendler vielerorts auf Busse umsteigen. Auf einer Pressekonferenz hat die Bahn über das Projekt informiert. Bernd Volker Brahms war dabei.
8: Noch rollen sie die Züge auf der Strecke zwischen Berlin und Hannover. Täglich sind es rund 400. Ab Freitag wird hier nichts mehr gehen. Beim Pressegespräch der Bahn, etwa auf halber Strecke, in Schönhausen im Norden von Sachsen-Anhalt, kommen noch diverse ICE und auch Gütertransporter vorbei. Wolfgang Weinhold steht vor dem kleinen, baufälligen Bahnhof in Schönhausen und erklärt derweil, warum es eine Vollsperrung auf der wichtigen Ost-West-Achse sein muss. Er ist Programmleiter Korridorsanierung der DB Infra Go.
11: Früher haben wir mal einen Bahnsteig gemacht oder zwei Bahnsteige, mal drei Weichen, irgendwo ein Stück Oberleitung, immer dann, wenn es technisch fällig war. Den strategischen Ansatz, den wir gemeinsam mit dem Bundesministerium mittlerweile haben, ist, bündle das zusammen, weil es im Grunde effizienter ist. Es ist effizienter für den Verkehr, es ist aber insbesondere auch effizienter für die Baufirmen und es ist auch sicherer für die Baufirmen.
8: Nicht die gesamte 227 Kilometer lange Strecke wird in gleicher Weise saniert. Vielmehr konzentriert sich ein wesentlicher Teil auf einen 52 Kilometer langen Abschnitt, der westlich von Stendal beginnt und sich weiter Richtung Osten erstreckt. Dort wird der Betonuntergrund der Bahn erneuert. Hierbei fallen enorme Mengen Schutt an, wie Projektleiter Markus Baumann sagt.
12: Das bedeutet allein 330.000 Tonnen Abbruchmaterial von dem monolithischen Betonsystem.
8: Der neue feste Untergrund soll dafür sorgen, dass die Bahn in einem zweiten Schritt auf der Strecke bis zu 300 km/h unterwegs sein kann. Alles noch ein Zukunftsszenario. Für Pendler vor allem in der Altmark werden die Bauarbeiten derweil zur Geduldsprobe. Eine Umleitung des Fernverkehrs ist für die 14 Monate über Magdeburg und Braunschweig geplant. Aber wie sicher sind die Bauverantwortlichen, dass es bei den 14 Monaten Bauzeit überhaupt bleibt? Noch einmal Projektleiter Markus Baumann.
10: Das ist ja keine gewürfelte Zahl, sondern das ist ja ein Ziel, den wir mit der Bauindustrie genau in diesem Marktdialog diskutiert haben. Wie schaffen wir es dann zum Fahrplanwechsel, hier diese Schnellfahrstrecke wieder in Betrieb zu nehmen?
8: Neben der ICE-Strecke werden auch die parallel verlaufende Lehrter Stammbahn und auch 25 Bahnhöfe entlang der Strecke in Schuss gebracht. Die Stammbahn wird bereits seit Sommer des vergangenen Jahres elektrifiziert. Eigentlich sollte das Vorhaben Ende des Jahres fertig sein und die Strecke als Ausweichstrecke für den Fernverkehr dienen. Der Zeitplan konnte nicht eingehalten werden. Nun sollen beide Strecken erst Ende 2027 fertig sein. Laut Bahnverantwortlichen werden insgesamt 2,7 Milliarden Euro investiert.
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13: Der kasachische Präsident Kasym Schomart Tokajew ist auf Deutschlandbesuch. In Berlin traf er mit Bundespräsident Steinmeier und Kanzler Friedrich Merz zusammen. Im Mittelpunkt standen dabei wirtschaftliche Fragen, aber auch der Krieg Russlands gegen die Ukraine war Thema. Christina Nagel berichtet.
14: Am Ende seiner außergewöhnlich langen Rede blickt der kasachische Präsident entschuldigend zum Kanzler. Er hat für eine Pressekonferenz sehr ausführlich zurückgeblickt auf die diplomatischen Beziehungen beider Länder, die in diesen Tagen ihr 35-jähriges Jubiläum feiern. Es sei nicht immer einfach gewesen, aber beide Seiten hätten viel daraus gemacht. Ausgeschöpft, betont Kasym Schomart Tokajew, sei das Potenzial aber noch nicht. Ein Punkt, in dem sich Präsident und Kanzler einig sind, vor allem wenn es um wirtschaftliche Belange geht.
15: Wir sind sehr daran interessiert, aus Kasachstan zum Beispiel Öl geliefert zu bekommen als Ersatz für das Öl, das wir aus Russland nicht mehr beziehen.
14: Schon jetzt gehört Kasachstan zu den wichtigsten Öllieferanten Deutschlands. Präsident Tokajew kann sich vorstellen, die Liefermenge weiter zu steigern. Auch eine Rohstoffpartnerschaft bringt er ins Spiel, denn das riesige zentralasiatische Land verfügt über strategisch wichtige Rohstoffe wie seltene Erden, die man für Batterien braucht. Was ihm vorschwebt, ist allerdings keine reine Ein- und Ausfuhr von Waren, sondern eine echte Kooperation, gemeinsame Produktions- und Lieferketten. Beide Seiten haben eine Roadmap vereinbart. Sie wollen in den kommenden Jahren die entsprechenden Rahmenbedingungen schaffen. Zum Beispiel erklärt Kanzler Friedrich Merz mit Blick auf die Anerkennung von Standards.
15: Wir haben uns auch auf die Förderung gemeinsamer Analysen für unsere Lieferketten geeinigt. Wir wollen uns enger verbinden. Wir wollen resiliente Logistikketten dafür ausbauen.
14: Auch der deutsche Mittelstand soll langfristig mit ins Boot geholt werden. Tokajew ist optimistisch, dass es gelingen wird, weil beide Seiten den Wunsch hätten, voranzukommen. Jetzt geht es darum, die Vereinbarungen auch umzusetzen. Das gilt auch mit Blick auf Dutzende neue gemeinsame Projekte aus unterschiedlichsten Bereichen, die im Rahmen des deutsch-kasachischen Wirtschaftsforums auf den Weg gebracht worden sind. Mit einem geschätzten Gesamtvolumen von weit über 1 Milliarde Euro. Kasachstan profitiert dabei auch von den Sanktionen, die der Westen gegen Russland verhängt hat. Der Krieg gegen die Ukraine ist auch ein Thema im Kanzleramt, wo der kasachische Präsident mit einer Lobeshymne auf Wladimir Putin überrascht, zu dem er sehr gute Beziehungen habe. Ich halte ihn für einen herausragenden Staatsmann. Tokajew hatte zuletzt versucht, den Kreml zum Einfrieren des Kriegs in der Ukraine zu bewegen, ohne Erfolg. Den Kanzler, der dem kasachischen Staatschef seine Haltung dargelegt hatte, wundert das nicht. Das Gespräch zwischen Außenminister Wadefuhl und seinem russischen Amtskollegen in New York habe gezeigt, dass Russland nicht an ernsthaften Verhandlungen interessiert sei. Deutschland werde die Ukraine deshalb weiter unterstützen, betont Merz, nicht nur militärisch, sondern auch politisch, finanziell und wirtschaftlich.
13: Von Berlin aus reist Tokajew dann weiter nach München.
0: Kultur.
13: Wenn es um tschechische Autoren geht, da fallen den meisten als erstes Kafka, Kish oder Kundera ein, klar. Aber Tschechien hat literarisch viel mehr zu bieten als die Klassiker. In diesem Jahr ist das Land Ehrengast auf der Frankfurter Buchmesse, die in der kommenden Woche beginnt. Eine junge Generation von Autorinnen und Autoren drängt auf den Markt, überraschend politisch modern. Christoph Schäffer wirft einen Blick auf den großen Auftritt unserer Nachbarn.
17: Ein Land an der Küste. Mit diesem rätselhaften Titel präsentiert sich Tschechien als Gastland der Frankfurter Buchmesse. Tschechien an der Küste? Ein geografischer Irrtum oder ein Witz?
16: Uns hat eigentlich William Shakespeare geholfen mit seinem Wintermärchen. Da liegt Böhmen am Meer tatsächlich.
17: Sagt Martin Kraffel, der für den Gastlandauftritt in Frankfurt verantwortlich ist. Der tschechische Buchmessenpavillon als Küstenlandschaft voller

0: Braumeister, die Brauereien erzählen auch Geschichte. Und das macht natürlich einfach Spaß.
1: In seinem aktuellen Roman »Wo die Toten sprechen« erzählt Jaroslav Rudisch von drei verlorenen Gestalten, die in einem alten Saab zu den Friedhöfen Mitteleuropas reisen, zwischen Poesie und den Abgründen der Geschichte. Verdrängtes aus der Vergangenheit spielt auch bei Radka Denemarkova immer wieder eine Rolle.
2: Wir haben auch viele Leichen im Keller. Wir sagen die Skelette im Schrank. Und ich habe mir gesagt, dass ich ein Skelett nach dem anderen aus diesem Schrank nehme und durch die literarische Geschichte durchleuchte.
1: Schokoladenblut, so heißt der aktuelle Roman von Radka Denemarkova. Eine queere Stimme aus Tschechien ist Marek Torčík, 1993 in einer mährischen Kleinstadt geboren, aufgewachsen mit Armut und Gewalt. Was die Zeit nicht nimmt, heißt sein erster Roman, eine ebenso poetische wie präzise Analyse der eigenen Erinnerung. Wir können dem Gedächtnis nicht trauen, sagt Torčík, denn keine Erinnerung ist objektiv. Morgen kann sie ganz anders sein als heute, je nach der Stimmung. Bei aller Vorfreude auf die Buchmesse, viele der eingeladenen Autorinnen und Autoren machen sich Sorgen über die tschechische Kulturpolitik der seit einem Jahr amtierenden rechtspopulistischen Regierung. In Tschechien protestieren Zehntausende gegen staatliche Eingriffe in die Kultur- und Medienlandschaft. Auch auf der Frankfurter Buchmesse dürfte das ein Thema sein.
3: Standpunkte.
4: Ruhig wird es nicht in der CDU. Nach dem Rückzug von Jens Spahn aus dem Haushaltsausschuss sorgt nun Staatsminister Amthor für Diskussionen. Der CDU-Politiker hatte sich einen eigenen Strandkorb ins Kanzleramt liefern lassen und erntete dafür Kritik. Unser Gastautor heute ist Harald Likus, Politikredakteur der Braunschweiger Zeitung. Er meint, in der Debatte um Philipp Amthor gehe es um mehr.
5: Wahrscheinlich schafft er es nicht in den Jahresrückblick. Der Strandkorb von Philipp Amthor. Dabei hätte er es eigentlich verdient, und zwar unter der Kapitelüberschrift »Mit solchem Quark beschäftigten sich die Deutschen 2026«. Die Überschrift klingt lustig, ist aber nicht so gemeint. Die Aufregung über diesen läppischen, selbstbezahlten, im Kanzleramt aufgestellten, für instinktlos erklärten und nun wieder abtransportierten Strandkorb reiht sich ein in die Geschichte einer sich selbst erfüllenden Prophezeiung. Die Politiker merken es einfach nicht, das ist die Botschaft. Der Konsens bröckelt weg, der Kredit, auf den die Akteure der repräsentativen Demokratie angewiesen sind, wird kaum noch gewährt. Und jede Verfehlung, jede Schamlosigkeit oder auch nur Ungeschicklichkeit wird von den Betrachtern als potenzielle Entlastung begrüßt. Motto, na wenn die so sind, dann ist es vielleicht gar nicht so schlimm, dass das tradierte System vor die Hunde geht. Dann brauche ich, der ich bislang gut damit gefahren bin, auch kein schlechtes Gewissen zu haben. Und so kommt es, dass dieselben Leute, die sich morgens über den neuesten destruktiven Quatsch ereifern, am Abend die Erosion der politischen Mitte beklagen. Lustig ist das nicht, traurig ist das.
4: Die Meinung von Harald Likus von der Braunschweiger Zeitung. Die Frankfurter Allgemeine Zeitung findet den Wirbel um den Strandkorb hingegen überzogen.
6: Der Shitstorm riecht freilich nicht nur ekelhaft, er hat auch die Wirkung eines Sandsturms. Er schleift Ecken und Kanten ab und Politiker endgültig rund. Auch Amthor glaubte nun nicht, den Sturm abwettern zu können. Der Strandkorb ist auf dem Weg zurück nach Mecklenburg-Vorpommern. Die Republik aber geht weiter einer Zukunft entgegen, in der politischen Mitte dringend benötigte Talente der Politik einen Korb geben und sie damit den wirklich Scham- und Skrupellosen an den Rändern überlassen, den man sie nicht überlassen dürfte.
4: Der Kölner Stadtanzeiger meint, Amthor bediene Vorurteile gegen die Politik.
6: Der Vertrauensverlust der demokratischen Mitte erklärt sich zu einem Teil auch dadurch, dass kaum ein Anlass zu gering erscheint, um Politikerinnen und Politiker etablierter Parteien öffentlich herabzuwürdigen. Diese Erkenntnis erzwingt aber auch kein Lob für Amthor. Der frisch gebackene Staatsminister für Bund-Länder-Zusammenarbeit hat fahrlässig einen Eindruck verstärkt, den auch Friedrich Merz bedient. Politik, die die Bodenhaftung verloren hat. Es ist unerheblich, ob Amthor von Liebe zu seiner vorpommerschen Heimat geleitet war oder berauscht von seinem Zugewinn an politischer Bedeutung. Dass er den Strandkorb auch noch in einer Fernsehdokumentation präsentierte, lässt Instinkt vermissen.
4: Die Zeit findet weder den Strandkorb noch dessen symbolische Wirkung dekadent.
6: Deshalb überrascht es, dass Amthor nun seinen Strandkorb so schnell aufgegeben hat. Wem außer ihm und natürlich Markus Söder hätte man denn zugetraut, das harmlose Strandmöbel auf dem Regierungsbalkon zu verteidigen? Es muss wirklich schlecht bestellt sein um das bürgerlich-konservative Selbstbewusstsein, wenn selbst der sonst so schmerzfreie wie schalkhafte Amthor wegen ein bisschen Korbgeflecht Angst vor

0: dem Volkszorn hat.
1: Die Tagespost aus Würzburg hält die Aufregung schlicht für falsch.
0: Wir führen die falschen Debatten. Entscheidend ist, ob es den Politikern der CDU gelingt, endlich die Reformen umzusetzen, die das Land dringend braucht. Ob sie das am Schreibtisch oder vom Strandkorb aus erledigen, ist völlig egal.
1: Das waren die Standpunkte. Zusammengestellt hat sie heute Betül Sarikaya.
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3: Sie hören einen Beitrag der evangelischen Kirche. Es spricht Susanne Sengstock, Pastorin aus Kiel.
4: Familie ist angeboren, aber hoffentlich heilbar. Auf dieses Zitat stieß ich in einer Comic-Ausstellung. Prinzessin Petronia, die griesgrämige Cousine vom weltberühmten kleinen Prinzen, sagt es. Petronia hat es offensichtlich nicht leicht in ihrer Familie, besonders nicht mit ihrer Mutter, wie so viele andere auch. Das Thronjubiläum ihrer Mutter steht bevor. Und das macht Petronia zu schaffen, denn da gibt es einen Ball und sie hasst Bälle, allein schon diese Kleidervorschriften, ein Graus. Vor allem aber braucht sie für ihre Mutter ein Geschenk. Aber die Mutter, die Königin des Universums, hat schon alles. Der Wurm Mirko ist Prinzessin Petronias einziger Freund. Er rät, der Mutter ein Bild zu malen. Schließlich freuen sich Eltern immer über selbstgemalte Bilder ihrer Kinder. Petronia aber weiß, Mutti hasst selbstgemalte Bilder. Darauf der Wurm, dann hat sie vielleicht alles, nur kein Herz. Herz. Das Herz steht bei uns für Gefühle und Leidenschaft, ist Metapher für Liebe. In der Bibel ist das Herz Ort der Vernunft, der Weisheit und der Einsicht. Und diese Eigenschaften haben auch mit Gefühlen zu tun. Für die Philosophin Carola Meyer-Seethaler steht das Herz für die emotionale Vernunft. Danach wäre die Königin eine lieblose und zugleich eine unvernünftige, törichte Mutter. Wurm Mirko erinnert daran, wenn er vermutet, dass die Mutter kein Herz hat. Keiner und keine kann leben ohne Fürsorge und Zuneigung. Menschen sind angewiesen auf andere. Und Menschen brauchen für ihr Verhalten, für ihren moralischen Kompass einen Zugang zu ihren Gefühlen und zu ihrem Verstand. Ich glaube, Menschen handeln dann rational, wenn sie ihre Gefühle, Motive und ethischen Urteile bewusst reflektiert haben. Irrational sind Menschen, wenn sie unhinterfragt Meinungen, Gefühle oder Erkenntnisse einfach nur nachplappern oder nacheifern. Vor so einem Verhalten hat Jesus gewarnt. Er hat alle, die zu ihm gehörten, die für ihn Familie waren, ermutigt zu reflektieren. Überlegt, was macht das mit euch? So in etwa hat er bei seinen Gleichnissen immer wieder gefragt. Das Reflektieren, das war ihm eine Herzenssache.
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1: Um 6 Uhr mit Emily Seidel. Das Bundeskabinett befasst sich heute mit dem Schutz von Bahnbeschäftigten. Im Gesetzentwurf von Justizministerin Hubich sind härtere Strafen bei Angriffen vorgesehen. Aus der NDR-Nachrichtenredaktion Simone Kienzle.
2: Wer Zugbegleiter oder andere Bahnbeschäftigte angreift, muss laut dem Entwurf in Zukunft mit mindestens 6 Monaten Haft rechnen. In schweren Fällen soll es mindestens 1 Jahr sein. Das Gesetz würde dann unter anderem auch für Attacken auf Polizisten, Rettungskräfte oder Gerichtsvollzieher gelten. Bahnchefin Palla lobte, die Änderung würde die Sicherheit für Mitarbeiter und Reisende erhöhen. Die Verschärfung eingefordert hatten zuletzt die Gewerkschaft EVG und der Betriebsrat der DB Regio. Sie drohten zwischenzeitlich damit, den Regionalverkehr lahmzulegen, wenn das Gesetz nicht in diesem Jahr kommt. Im Februar war ein Zugbegleiter von einem Fahrgast angegriffen und tödlich verletzt worden. Außerdem geht es in dem Gesetzentwurf um Fälle von Volksverhetzung. Dafür soll das passive Wahlrecht entzogen werden können.
1: Ob das Kabinett wie ursprünglich geplant über den Gesetzentwurf zur Pflegereform beraten wird, ist noch unklar. Union und SPD haben offene Fragen zur Finanzierung noch nicht klären können. Rund die Hälfte der Menschen in Europa ist in diesem Jahr hohen Ozonwerten ausgesetzt gewesen. Das geht aus aktuellen Daten des EU-Erdbeobachtungsprogramms Copernicus hervor. Besonders der heiße Sommer mit vielen Waldbränden hat demnach die Belastung begünstigt. Ozon ist in Bodennähe schädlich, weil es in die Atemwege eindringt und Husten, Augenbrennen oder Kurzatmigkeit verursachen kann. Besonders betroffen sind Menschen mit Asthma sowie Kinder und alte Menschen. Die Europäische Umweltagentur sieht eine Verbindung zwischen der Ozonverschmutzung und etwa 60.000 Todesfällen. In der Nacht hat Russland die ukrainische Hauptstadt Kiew wieder mit massiven Luftangriffen überzogen. Der Beschuss mit ballistischen Raketen und Drohnen hielt auch am Morgen noch an. Aus Kiew, Rebecca Barth.
3: Am Morgen hängt ein beißender Geruch über der ukrainischen Hauptstadt. Bürgermeister Klitschko meldet mehrere verletzte, brennende Wohnhäuser und Lagerhallen. Kurz hintereinander erschüttern mehr als ein Dutzend laute Explosionen die Stadt. Laut ukrainischen Journalisten kommt es in einigen Regionen zu Problemen mit der Stromversorgung. Auch in Kiews Vororten werden Zivilistinnen und Zivilisten verletzt, Wohnhäuser zerstört und mindestens ein Kind getötet. Auch in den frühen Morgenstunden noch melden die ukrainischen Luftstreitkräfte Drohnen über der Stadt. Weitere Explosionen sind zu hören.
1: Ungeachtet von Sicherheitswarnungen lehnt US-Präsident Trump gesetzliche Vorschriften für künstliche Intelligenz weiter ab. Stattdessen sollten sich die KI-Unternehmen freiwillig selbst regulieren, sagte Trump bei einem Treffen mit den Chefs der großen Tech-Konzerne. Aus Washington Ralf Borchardt.
4: Seit Wochen wird auch in den USA diskutiert, welche Regeln und Beschränkungen für die Entwicklung künstlicher Intelligenz notwendig sind. Doch Donald Trump lässt sich von all dem nicht beeindrucken. Nach dem Treffen mit den Chefs der amerikanischen KI-Branche im Weißen Haus sagte Trump wörtlich, wir dürfen sie nicht ausbremsen. Die USA hätten einen großen Vorsprung vor China und müssten diesen Vorsprung behalten, so Trump weiter. Selbstregulierung der KI-Branche reiche aus.
1: In Stockholm sind heute früh die Preisträgerinnen des Right Livelihood Award bekannt gegeben worden, in Deutschland oft Alternativer Nobelpreis genannt. Die Ehrung geht in diesem Jahr ausschließlich an Frauen und von Frauen geführte Organisationen. Aus Stockholm, Jana Sinram.
5: Ausgezeichnet wird die pakistanische Menschenrechtsaktivistin Jalila Haider, die sich als erste Anwältin aus der Minderheit der Hazara für deren Rechte einsetzt. Auch die US-amerikanische Informatikerin Timnit Gebru wird mit einem Right Livelihood Award geehrt für ihren Kampf gegen Machtkonzentration im Bereich der künstlichen Intelligenz. Eine weitere Auszeichnung geht an die Organisation Rural Women's Assembly, eine Bewegung von Kleinbäuerinnen aus 11 Ländern im südlichen Afrika. Die georgische Menschenrechtsorganisation Georgian Young Lawyers Association bekommt den Right Livelihood Award für ihren Einsatz zum Aufbau und Schutz der Demokratie in Georgien. Die Auszeichnung wird seit mehr als 40 Jahren von einer schwedischen Stiftung vergeben. Sie ehrt damit Menschen, die sich für Umweltschutz, Frieden und Menschenrechte stark machen.
1: Das waren die Nachrichten.
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6: Hier in Wilhelmshaven haben wir gerade 15 Grad und einen sternklaren Himmel. Und ganz ähnlich sieht es auch in Blauhand in der Gemeinde Bockhorn aus. Und auch über der Insel Wangerooge ist es noch ziemlich klar am Himmel. Teilweise bewölkt wird es aber noch werden. Zwischendurch trotzdem immer wieder etwas Sonne bei maximal 23 Grad heute. Am Abend wird es dann dichter bewölkt. Dazu gibt es leichten Wind aus südöstlicher Richtung. In der Nacht stark bewölkt. Dazu kann dann auch noch leichter Regen kommen bei Tiefstwerten von 15 Grad. Morgen dann weiterhin verregnet bei 19 Grad maximal. Und am Freitag dann recht viel Sonne, aber auch einiges an Wolken dazu. Das Bundesamt für Seeschifffahrt und Hydrographie meldet uns vor Hooksiel das nächste Niedrigwasser um 9.47 Uhr und das nächste Hochwasser um 15.47 Uhr. Schauen auf die Straßen.
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6: Der Verkehrsservice hier bei Radio Jade. Auf der A29 ist die Fahrbahn zwischen Varel-Bockhorn und Zetel in beiden Richtungen wegen Sanierungsarbeiten auf jeweils nur einen Fahrstreifen verengt. Zwischen Jever und Schortens ist aktuell die Straße an der alten Bundesstraße wegen einer Baustelle in beiden Richtungen gesperrt. Die B210 ist zwischen Dohusen und dem Ottenburger Weg in beiden Richtungen wegen einer Fahrbahnerneuerung gesperrt. Die in Esens, da wird gebaut, da ist die Bahnhofstraße zwischen dem Schützenplatz und dem Bahnhofskreisel in beiden Richtungen weiterhin vollgesperrt. Und auf der Weserstraße hier in Wilhelmshaven ist die Kreuzung mit der Virchowstraße gesperrt. Grund sind auch hier Bauarbeiten. Und dann haben wir noch zwei Hinweise für Sie für nächtliche Beeinträchtigungen. Außerdem kommt es auf der A29, nämlich zu nächtlichen Sperrungen zwischen der Anschlussstelle Oldenburg-Ohmstede und dem Autobahnkreuz Oldenburg in Fahrtrichtung Wilhelmshaven. Und auf der Bundesstraße B461 im Bereich Karolinsiel auf der Schleusenstraße kommt es zu nächtlichen Sperrungen. Tagsüber ist die Schleusenstraße aber einspurig befahrbar. Weitere Meldungen aus dem Verkehr liegen mir gerade nicht vor, wo auch immer Sie unterwegs sind. Ich wünsche Ihnen eine gute und vor allem sichere Fahrt. Kommen Sie heil an Ihr Ziel.
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6: Und damit herzlich willkommen zur Frühschicht hier bei Radio Jade. Mein Name ist Amelie Friedrichs, ich begleite Sie heute durch das Programm. Und hier geht's erstmal los mit Jay Bernard und dem Song The Direction. Ich wünsche Ihnen einen wunderschönen guten Morgen.

Die letzten Stichwahlen in der Kommunalwahl hier in Niedersachsen wurden am Sonntag entschieden. Und damit ist für uns auch die Berichterstattung über die Kommunalwahlen mal vorbei. Zum Beispiel waren dafür ja sämtliche KandidatInnen bei uns im Studio und haben uns Rede und Antwort gestanden. Weil es in Städten und Kommunen ein wichtiges Thema ist, haben wir auch gefragt, wie sie persönlich zum Ehrenamt stehen. Ohne freiwillige Feuerwehr, den Sportverein im Ort oder freiwillige Kinder- und Jugendarbeit wäre viel weniger Leben in der Region. Um diese engagierten Menschen und ihre Arbeit wertzuschätzen, findet am 4. Dezember der Ehrenamtstag statt. Gewürdigt werden sollen Ehrenamtliche, die sich in Wilhelmshaven für die Mitmenschen einsetzen. Egal wie alt und egal was für ein ehrenamtliches Engagement es ist. Bis zum 18. Oktober können noch Vorschläge eingereicht werden, und zwar bei der Stadt Wilhelmshaven. Die einzige Voraussetzung ist, dass die Person bislang noch keine öffentliche Ehrung erfahren hat und das Engagement in Wilhelmshaven geleistet wird.

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1: Wer war Friedrich Ronneberger? Marine-, Schiffs- und Garnisonpfarrer, Marinedekan und Leiter der kirchlichen Arbeit bei den deutschen Minenräumkommandos, Seelsorger für Kriegsgefangene und schließlich Pfarrer in der Christus- und Garnisonkirche hier in Wilhelmshaven. Dort gibt es heute auch eine Führung durch die Kirche, die er mehr als 4 Jahrzehnte lang geprägt hat. Vom Ersten Weltkrieg an war Ronneberger fester Bestandteil der Wilhelmshavener Kirchenkultur. Die Führung durch die Christus- und Garnisonkirche rund um das Leben von Friedrich Ronneberger beginnt heute Abend um 18 Uhr. Der Eintritt ist frei, um eine Kollekte wird gebeten. Wer heute Abend Kino und Musik miteinander verbinden möchte, hat gute Chancen im UCI-Kino in Wilhelmshaven. Dort gibt es heute Abend die Konzertdokumentation Linkin Park on Shatter zu sehen. Die Band ist bekannt geworden durch Songs wie In the End, Numb oder Breaking the Habit. Nach dem tragischen Verlust von Frontmann Chester Bennington zog sich die Band erstmal zurück. Diese Doku begleitet Linkin Park durch erste kleine Studio-Sessions mit 2 neuen Bandmitgliedern bis hin zum großen Album-Release von From Zero und dem Konzert in Sao Paulo. Mit Sängerin Emily Armstrong und Schlagzeuger Colin Britton gab es für die Band nach 7 Jahren Pause einen Neuanfang. Die Konzertdoku Unshattered zur Band Linkin Park gibt es heute Abend um 20 Uhr im UCI-Kino in Wilhelmshaven zu sehen. Der Film ist auf Englisch, aber es gibt deutsche Untertitel.
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1: Um 6:30 mit Amelie Friedrichs. Einen schönen guten Morgen wünsche ich. Das hier sind die Schlagzeilen. Rahmenkonzept für Biosphärenregion vorgestellt. Farel könnte von Plänen des Bundesverteidigungsministeriums profitieren. Und Projekt Der Mann, der Kafka las, bei der Landesbühne vorgestellt. Im Rahmen einer feierlichen Veranstaltung auf Gut Altmarienhausen wurde gestern das Rahmenkonzept der Biosphärenregion Niedersächsisches Wattenmeer vorgestellt. Es bildet den Orientierungsrahmen für die Entwicklung der Biosphärenregion in den kommenden 10 Jahren. Dazu sind 15 Schlüsselprojekte erarbeitet worden, die in den 3 Handlungsfeldern Natur und Landschaft, nachhaltig Leben und Wirtschaften sowie Inspirieren und Lernen angesiedelt sind. Von ihnen sollen Impulse für konkrete Aktivitäten und Kooperationen ausgehen. Als zusätzlicher Effekt soll auch die Demokratie gestärkt werden, so Alexandra Stück, die Referatsleiterin im Niedersächsischen Umweltministerium.
2: Wir haben die Beiratstätigkeit, wo eben ganz viele Aktive vor Ort mit einbezogen werden und wo sie eben mitgestalten können. Und ich finde, das ist gelebte Demokratie, dass ich meine Ideen einbringen kann. Ich muss mich aber auch einem Entscheidungsprozess unterwerfen mit meinen Ideen. Aber insofern leisten wir da so ganz nebenbei auch etwas, was eben für Demokratie spricht, wo Demokratie vor Ort gelebt wird.
1: Bundesverteidigungsminister Boris Pistorius von der SPD will 16 neue Transportflugzeuge vom Typ A400M bei Airbus bestellen. Wie der NDR berichtet, sollen die neuen Flugzeuge ältere Maschinen ersetzen. Von dieser Bestellung könnte auch das Airbus-Werk in Farel profitieren. Dort werden Rumpfsegmente des Transportflugzeugs gefertigt. Momentan verfügt die Luftwaffe schon über 53 Transportmaschinen dieses Typs. Genaue Kosten für die neuen Flugzeuge nannte der Verteidigungsminister nicht. Es dürfe sich aber um mehrere Milliarden Euro handeln. Über den Kauf muss der Deutsche Bundestag entscheiden. Der Mann, der Kafka las, ist der Name eines Theaterstücks, das die Landesbühne Niedersachsen-Nord zusammen mit dem Landrichterhaus Neustadt-Gödens und der Volkshochschule Wilhelmshaven inszeniert. Das Stück handelt vom Leben des jüdischen Schauspielers und Rezitators Ludwig Hart, der in Neustadt-Gödens geboren und aufgewachsen ist und eine Freundschaft mit Franz Kafka pflegte, erklärt der Regisseur des Stückes, Dr. Marcel Krohn.
3: Er hat Kafka tatsächlich im deutschsprachigen Raum bekannt gemacht. Er hat ihn in Prag aufgesucht, wo Kafka ja lange lebte. Er hat ihn aber auch in Berlin getroffen. Kafka hat kurz vor seinem Tod ein halbes Jahr lang in Berlin gelebt. Allerdings war er da schon sehr krank und auch nicht mehr in der Lage, lange Besuche zu empfangen. Aber dennoch war er wahrscheinlich 3-mal bei ihm in der Wohnung und sie haben sich ausgetauscht. Und er war eben von einigen Werken sehr fasziniert und hat ihn immer wieder rezitiert.
1: Der Mann, der Kafka las, wird am 21. November im Theos in Wilhelmshaven auf die Bühne gebracht. In der Nacht von Montag auf Dienstag ist bei Hude im Landkreis Oldenburg ein Güterwagen entgleist. Wie der NDR berichtet, war die Achse des Waggons aus dem Gleis gesprungen, weitere Zugteile waren jedoch nicht betroffen. Wie es zu dem Vorfall kommen konnte, sei bisher unklar, verletzt wurde dabei niemand. Bis die Bahnstrecke gegen 9.30 Uhr wieder freigegeben wurde, durch den Unfall kam es zu Ausfällen und Verspätungen im Bahnverkehr zwischen Oldenburg und Bremen. Nach einem Einbruch in eine Wohnung in der Peterstraße in Wilhelmshaven am Montag werden Zeugen gesucht. Wie die Polizeiinspektion Wilhelmshaven-Friesland mitteilt, verschafften sich eine unbekannte Person zwischen 14.20 Uhr und 14.45 Uhr Zugang zu der Wohnung, die sie nach Wertsachen durchsuchte. Dabei entwendete sie eine Geldkassette samt Bargeld. Personen, die in dem Zeitraum verdächtige Beobachtungen gemacht haben, werden gebeten, sich bei der Polizei in Wilhelmshaven zu melden. Und soweit die Meldungen aus der Region. 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
1: Hier in Wilhelmshaven haben wir gerade 15 Grad und einen sternklaren Himmel. Und ganz ähnlich sieht es auch in Driefel in der Gemeinde Zetel aus. Und auch über Neuhellingersiel im Landkreis Wittmund ist es noch klar am Himmel. Heute wird es aber noch teilweise bewölkt werden. Zwischendurch gibt es aber immer mal wieder die Sonne, die auch noch mal ihre Strahlen scheint. Und bei maximal 23 Grad heute. Am Abend wird es dann aber noch mal wieder dichter bewölkt. Dazu gibt es leichten Wind aus südöstlicher Richtung. In der Nacht stark bewölkt und dann kann es auch noch leichten Regen geben bei Tiefstwerten von 15 Grad, morgen dann weiterhin verregnet bei 19 Grad maximal und am Freitag dann recht viel Sonne, aber auch einiges an Wolken dazu. Das Bundesamt für Seeschifffahrt und Hydrographie meldet uns vor Hochsiel das nächste Niedrigwasser um 9.47 Uhr und das nächste Hochwasser um 15.47 Uhr. Schauen wir auf die Straßen.
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1: Der Verkehrsservice hier bei Radio Jade. Auf der A29 ist die Fahrbahn zwischen Farel-Bockhorn und Zetel in beiden Richtungen wegen Sanierungsarbeiten auf jeweils nur einen Fahrstreifen verengt. Die B210 ist zwischen Dohusen und dem Ottenburger Weg in beiden Richtungen wegen einer Fahrbahnerneuerung gesperrt. Gebaut wird auch in Esens, deswegen ist da die Bahnhofstraße zwischen dem Schützenplatz und dem Bahnhofskreisel in beiden Richtungen weiterhin voll gesperrt. Auf der Weserstraße hier in Wilhelmshaven ist die Kreuzung mit der Virchowstraße wegen Bauarbeiten gesperrt. Und ich habe noch zwei Hinweise für Sie für nächtliche Beeinträchtigungen. Auf der A29 kommt es nämlich zu nächtlichen Sperrungen zwischen der Anschlussstelle Oldenburg-Ohmstede und dem Autobahnkreuz Oldenburg in Fahrtrichtung Wilhelmshaven und auf der Bundesstraße B461 im Bereich Karolinsiel auf der Schleusenstraße kommt es auch zu nächtlichen Sperrungen. Tagsüber ist aber die Schleusenstraße einspurig befahrbar. Weitere Meldungen aus dem Verkehr liegen mir gerade nicht vor, wo auch immer Sie unterwegs sind. Ich wünsche Ihnen eine gute und vor allem sichere Fahrt. Kommen Sie heil an Ihr Ziel.
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1: Da ist mir bislang einer gemeldet für diesen Mittwoch und der steht im Landkreis Wittmund in Wittmund. Achten Sie dort also nochmal ganz besonders auf Ihre Geschwindigkeit, aber fahren Sie natürlich trotzdem bitte überall vorsichtig. Und wenn Sie einen Blitzer hier in der Region gesehen haben, dann dürfen Sie uns den gerne melden. Das geht unter der Radio Jade Hotline. Das ist die 044219985 oder einfach mit einer kurzen Facebook-Nachricht. Vielen Dank im Voraus und gute Fahrt.

0: Der Tonnenleger Kapitän Meyer hat schon bessere Zeiten gesehen. Das Schiff liegt aktuell im Marinearsenal und wartet darauf, ein Museumsschiff zu werden. Der Ausbau dazu kann jetzt starten, denn der Bund hat beschlossen, die Kapitän Meyer mit 5 Millionen Euro zu fördern. Den Förderbescheid hat gestern Nachmittag der Kulturstaatsminister Wolfram Weimer übergeben. Er erklärt, warum der Bund sich zur Förderung entschieden hat.
1: Der Bund hat sich entschieden, die Kapitän Meyer zu einem Museumsschiff auszubauen. Und wir haben heute Fördergelder von 5 Millionen Euro überbracht, sodass es jetzt wirklich losgehen kann. Denn das Schiff soll ein Leuchtturm der Erinnerung sein, auch der Ingenieurskunst, dessen, was Deutschland kann, wenn es sich anstrengt. Es ist ein Wirtschaftswunderschiff. Es war das erste Schiff, was die Bundesrepublik nach dem Krieg gebaut hat. Und es ist ein Industriedenkmal. Und wir hoffen, wenn wir das wiederherstellen und zum Museumsschiff ausbauen, dass möglichst viele Menschen kommen, sich das anschauen und ihre Freude dran haben.
0: Was macht denn dieses Projekt aus Ihrer persönlichen Sicht förderwürdig?
1: Es ist ein herausragendes Beispiel der deutschen Schifffahrtskunst, der Ingenieurskunst, aber vor allen Dingen hat es eine symbolische Bedeutung. Es ist ein Schiff, was nach dem Krieg gebaut wurde, das erste seiner Art, und es war sowas wie das Wirtschaftswunderschiff für die Bundesrepublik. Man könnte sagen, der VW Käfer der Schifffahrt. Hiermit ging es los, damals ging es Deutschland richtig schlecht, aber die Leute hier haben dann gesagt, komm, wir packen an, wir bauen ein Schiff, wir legen wieder los mit der zivilen Schifffahrt. Dann hat es auch noch eine Rolle in der Diplomatie mit der Übergabe von Helgoland gehabt. Und es ist deswegen ein symbolischer Träger von dem, was Deutschland kann, wenn es will. Und deswegen sagt die Bundesrepublik, komm, das machen wir jetzt für alle voran, weil Deutschland ist jetzt in einer ähnlichen Situation. Wir brauchen mal wieder ein Wirtschaftswunder, einen Aufschwung, Leute, die anpacken und die sagen, wir können was. Und hier sieht man, was Menschen im Norden können, und das ist großartig.
0: Sie hatten es gerade eben schon erwähnt, das soll jetzt in ein Museumshafenkonzept eingebunden werden sozusagen. Was bedeutet denn so ein Museumskonzept aus Ihrer Perspektive als Kulturstaatsminister?
1: Ja, es ist wichtig, dass wir uns klar machen, auch lernen, dass wir wissen aus der Vergangenheit, was Leistung und Erfolg bedeutet, auch Engagement und Hingabe. Es gibt keine Zukunft ohne Herkunft. Und Museen sind immer Orte, die uns die Herkunft klar machen. Und dann stärken sie uns auch für den Weg nach vorne in die Zukunft. Und dieses Schiff, es hat natürlich auch etwas Romantisches. Es ist ja so handlich, als könnte man es gerade mal da rausheben aus dem Wasser und nach Hause mitnehmen. Aber es steckt so viel Kraft da drin, so viel Wissen. Und ich freue mich sehr, dass das nun Teil des großen Museumsensembles hier wird und dass möglichst viele Leute kommen und das sehen.
0: Eine vielleicht etwas persönliche Frage. Als Sie hier angekommen sind und das Schiff zum ersten Mal gesehen haben, Sie haben es gerade schon gesagt, es hat so ein bisschen was Kleinliches. Was war denn so Ihr allererster Eindruck von diesem Schiff?
1: Ich habe gedacht, wow, es ist schon ziemlich rostig. Wir müssen da doch noch einiges machen. Mein zweiter Gedanke war, oh, aber was für ein schönes, altes Industrieschiff. Und ich freue mich, dass wir das jetzt gemeinsam anpacken und dort wiederherstellen können.
0: Die Ausschreibungen zur Instandsetzung der Kapitän Meyer laufen bereits. Die Stadt rechnet damit, dass Ende November der Auftrag vergeben werden kann. Aktuell werden die Kosten für die Arbeiten auf rund 5,3 Millionen Euro geschätzt. 5 Millionen Euro kommen vom Bund, den Rest übernimmt die Stadt Wilhelmshaven.

0: Wille geboren, in Köln. Sie erlebte ein tausendjähriges Reich in jungen Jahren. 16 Jahre alt war sie, als es unterging, nach 12 Jahren. Nach 6 Jahren Weltkrieg, nach Bombennächten und anderen Schrecklichkeiten. Dorothee Sölle ließ nie ab vom Träumen, vom Frieden, zwischen Menschen und Staaten, zwischen Völkern, zwischen Armen und Reichen, zwischen Mensch und Tier, zwischen Alt und Jung, zwischen Mann und Frau, zwischen Schwarz und Weiß, zwischen Himmel und Erde. Einmal träumte sie so: Es kommt eine Zeit, da wird man den Sommer Gottes kommen sehen. Die Waffenhändler machen Bankrott, die Autos füllen Schrotthalden und wir pflanzen jede einen Baum. Es kommt die Zeit, da werden wir viel zu lachen haben und Gott wenig zum Weinen. Die Engel spielen Klarinette und die Frösche spielen die halbe Nacht. Und weil wir nicht wissen, wann sie beginnt, helfen wir jetzt schon allen Engeln und Fröschen beim Lobe Gottes. Es kommt die Zeit, darauf vertraue ich, darum bete und bitte ich. Quake mit den Fröschen.
1: Hiltrud Warntjen, Pfarrerin im Ruhestand Grafschaft. 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
1: Um 7 Uhr mit Emilie Seidel. Das Bundeskabinett befasst sich heute mit dem Schutz von Bahnbeschäftigten. Im Gesetzentwurf von Justizministerin Hubig sind härtere Strafen bei Angriffen vorgesehen. Aus der NDR Nachrichtenredaktion Simone Kienzle.
2: Wer Zugbegleiter oder andere Bahnbeschäftigte angreift, muss laut dem Entwurf in Zukunft mit mindestens 6 Monaten Haft rechnen. In schweren Fällen soll es mindestens 1 Jahr sein. Das Gesetz würde dann unter anderem auch für Attacken auf Polizisten, Rettungskräfte oder Gerichtsvollzieher gelten. Bahnchefin Paller lobte, die Änderung würde die Sicherheit für Mitarbeiter und Reisende erhöhen. Die Verschärfung eingefordert hatten zuletzt die Gewerkschaft EVG und der Betriebsrat der DB Regio. Sie drohten zwischenzeitlich damit, den Regionalverkehr lahmzulegen, wenn das Gesetz nicht in diesem Jahr kommt. Im Februar war ein Zugbegleiter von einem Fahrgast angegriffen und tödlich verletzt worden. Außerdem geht es in dem Gesetzentwurf um Fälle von Volksverhetzung. Dafür soll das passive Wahlrecht entzogen werden können.
1: Ob das Kabinett wie ursprünglich geplant über den Gesetzentwurf zur Pflegereform beraten wird, ist noch unklar. Union und SPD haben offene Fragen zur Finanzierung noch nicht klären können. Das Deutschlandticket könnte erneut teurer werden. Einem Medienbericht zufolge soll der Preis für das kommende Jahr heute festgelegt werden. Aus Berlin Philipp Eckstein.
3: Die Rheinische Post berichtet, am späteren Mittag wird der sogenannte Koordinierungsrat Deutschland-Ticket tagen. Dort sitzen Vertreter von Bund, Ländern und den Verkehrsbetrieben. Sie sollen heute einen neuen Preis für das Deutschland-Ticket beschließen. Die Rheinische Post nennt einen möglichen Preis von knapp 67 Euro. Berechnet wird der Preis anhand eines Kostenindex, der unter anderem die Personal-, Energie- und Betriebskosten berücksichtigt und die Zahl der verkauften Tickets.
1: Am Hauptstadtflughafen BER soll ein neues System zur Drohnenerkennung künftig für mehr Sicherheit im Flugverkehr sorgen. Wie Bundesverkehrsminister Bilger mitteilte, sollen damit Drohnen im An- und Abflugbereich frühzeitig entdeckt und die zuständigen Stellen über mögliche Gefährdungen informiert werden. Zuletzt hatten am BER immer wieder ferngesteuerte Flugobjekte für Probleme gesorgt. Allein im ersten Halbjahr 2026 wurden nach Angaben der deutschen Flugsicherung 28 Drohnen gesichtet. In 7 Fällen musste der Flugverkehr deshalb vorübergehend unterbrochen werden. In der Nacht hat Russland die ukrainische Hauptstadt Kiew wieder mit massiven Luftangriffen überzogen. Der Beschuss mit ballistischen Raketen und Drohnen hielt auch am Morgen noch an. Aus Kiew Rebecca Barth.
4: Am Morgen hängt ein beißender Geruch über der ukrainischen Hauptstadt. Bürgermeister Klitschko meldet mehrere Verletzte, brennende Wohnhäuser und Lagerhallen. Kurz hintereinander erschüttern mehr als ein Dutzend laute Explosionen die Stadt. Laut ukrainischen Journalisten kommt es in einigen Regionen zu Problemen mit der Stromversorgung. Auch in Kiews Vororten werden Zivilistinnen und Zivilisten verletzt, Wohnhäuser zerstört und mindestens ein Kind getötet. Auch in den frühen Morgenstunden noch melden die ukrainischen Luftstreitkräfte Drohnen über der Stadt. Weitere Explosionen sind zu hören.
1: Rund die Hälfte der Menschen in Europa ist in diesem Jahr hohen Ozonwerten ausgesetzt gewesen. Das geht aus aktuellen Daten des EU-Erdbeobachtungsprogramms Copernicus hervor. Besonders der heiße Sommer mit vielen Waldbränden hat demnach die Belastung begünstigt. Ozon ist in Bodennähe schädlich, weil es in die Atemwege eindringt und Husten, Augenbrennen oder Kurzatmigkeit verursachen kann. Besonders betroffen sind Menschen mit Asthma sowie Kinder und alte Menschen. Die Europäische Umweltagentur sieht eine Verbindung zwischen der Ozonverschmutzung und etwa 60.000 Todesfällen. 7 Monate nach dem Urteil gegen Maja T. wird in Budapest heute die Entscheidung im Berufungsverfahren erwartet. Die nonbinäre Person aus Jena, die zur linken Szene gehört, war im Februar wegen schwerer tätlicher Angriffe auf mutmaßliche Rechtsextremisten in Ungarn zu 8 Jahren Haft verurteilt worden. Die Staatsanwaltschaft verlangt in der Berufung eine schärfere Strafe, die Verteidigung einen Freispruch. Maja T. war im Dezember 2023 in Berlin verhaftet und ein halbes Jahr später an Ungarn ausgeliefert worden. Nach Ansicht des Bundesverfassungsgerichts war die Auslieferung rechtswidrig, weil die Haftumstände in Ungarn nicht ausreichend geprüft wurden. Das waren die Nachrichten.
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5: Hier in Wilhelmshaven haben wir gerade 15 Grad und einen klaren Himmel. Nur ein paar Wölkchen sind zu sehen. Und ganz ähnlich sieht es auch in Mariensiel in der Gemeinde Sande aus. Und auch über der Stadt Jever ist es noch ziemlich klar am Himmel. Über Tag wird es heute aber noch teilweise bewölkt. Zwischendurch gibt es aber immer noch mal wieder Sonnenschein bei maximal 23 Grad heute. Am Abend dann dichter bewölkt und dazu gibt es leichten Wind aus südöstlicher Richtung. In der Nacht stark bewölkt und dazu kann dann auch noch leichter Regen kommen bei Tiefstwerten von 15 Grad. Morgen dann weiterhin verregnet bei 19 Grad maximal und am Freitag dann recht viel Sonne, aber auch einiges an Wolken dazu. Das Bundesamt für Seeschifffahrt und Hydrographie meldet uns vor Hoogsiel das nächste Niedrigwasser um 9.47 Uhr und das nächste Hochwasser um 15.47 Uhr. Schauen auf die Straßen.
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5: Der Verkehrsservice hier bei Radio Jade. Auf der A29 ist die Fahrbahn zwischen Varel-Bockhorn und Zetel in beiden Richtungen wegen Sanierungsarbeiten auf jeweils nur einen Fahrstreifen verengt. Die B210 ist zwischen Dunkhusen und dem Ottenburger Weg in beiden Richtungen wegen einer Fahrbahnerneuerung gesperrt. In Esens ist die Bahnhofstraße gesperrt. Grund dafür ist eine Baustelle und zwar in beiden Richtungen zwischen dem Schützenplatz und dem Bahnhofskreisel ist da gesperrt. Hier in Wilhelmshaven auf der Weserstraße ist die Kreuzung mit der Virchowstraße gesperrt. Grund sind auch hier Bauarbeiten. Und dann habe ich noch zwei Hinweise für nächtliche Beeinträchtigungen. Einmal auf der A29 kommt es zu nächtlichen Sperrungen zwischen der Anschlussstelle Oldenburg-Ohmstede und dem Autobahnkreuz Oldenburg in Fahrtrichtung Wilhelmshaven. Und auf der Bundesstraße B461 im Bereich Karolinsiel auf der Schleusenstraße kommt es zu nächtlichen Sperrungen. Tagsüber ist die Schleusenstraße da aber einspurig befahrbar. Weitere Meldungen aus dem Verkehr liegen mir gerade nicht vor, wo auch immer Sie unterwegs sind. Ich wünsche Ihnen eine gute und vor allem sichere Fahrt. Kommen Sie heil an Ihr Ziel.
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5: 7.06 Uhr haben wir es und Sie hören die Frühschicht hier bei Radio Jade. Mein Name ist Amelie Friedrichs. Ich begleite Sie heute durch das Programm. Hier geht's erstmal los mit Erasure und dem Song Love You to the Sky. Ich wünsche Ihnen einen wunderschönen guten Morgen.

Heute ist der 30. September. Das heißt, ab morgen starten wir in das letzte Quartal des Jahres 2026. Und heute bekommen wir Besuch im Studio. Meine Kollegin Sophie Hecker darf heute im Jahr der Echo Gäste vom Klinikum Wilhelmshaven begrüßen. Es geht um die Darmgesundheit. Ende Oktober lädt das Klinikum Wilhelmshaven nämlich zu einem Infonachmittag rund um die Darmgesundheit. Was kann jeder und jede selbst tun, um die Gesundheit ein bisschen auf Trab zu halten? Und was genau ist eigentlich ein Stoma? Darüber erfahren wir heute etwas mehr. Ab 16 Uhr besuchen uns dann Oberarzt Christoph Lemberg und die Stomatherapeutin Anke Frerichs im Studio. Auch wenn der Tag der Darmgesundheit noch etwas hin ist, zu früh ist es auf keinen Fall, schon mal darüber zu reden.

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1: Kommt in dieser Woche von Poké Lafarge und heißt Rent Money. Das Vorgängeralbum kam in pastelligem Design und mit exotischem Rumba-Feeling. Dieses hier fühlt sich eher Sepia an und widmet sich dem Blues in der Art von Jimmy Reed. Dementsprechend sind die Gitarren bisweilen leicht angezerrt. Dabei vereint Elliot Bergmans Produktion heimelige Wärme mit knackiger Klarheit. Bergmans Schwester Natalie singt im Background, ebenso wie Lafarges Ehefrau Eddie Hamilton, die auch bei den Songs mitgeschrieben hat. Der Sound wird mit wohlgewählten Akzenten von Marimba, Fender Rhodes Piano, Kontrabass, Hammond Orgel, Klarinette, Flöte und viel mehr verfeinert. So viel Liebe zum Detail erlebt man selten. Zum Beispiel im Song On and On von Poké Lafarge.

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1: Um 7:30 mit Amelie Friedrichs. Einen schönen guten Morgen wünsche ich Ihnen. Das sind die Schlagzeilen. Rahmenkonzept für Biosphärenregion vorgestellt. Farel könnte von Plänen des Bundesverteidigungsministeriums profitieren. Und Projekt Der Mann, der Kafka las, bei der Landesbühne vorgestellt. Im Rahmen einer feierlichen Veranstaltung auf Gut Altmarienhausen wurde gestern das Rahmenkonzept der Biosphärenregion Niedersächsisches Wattenmeer vorgestellt. Es bildet den Orientierungsrahmen für die Entwicklung der Biosphärenregion in den kommenden 10 Jahren. Dazu sind 15 Schlüsselprojekte erarbeitet worden, die in den 3 Handlungsfeldern Natur und Landschaft, nachhaltig leben und wirtschaften sowie inspirieren und lernen angesiedelt sind. Von ihnen sollen Impulse für konkrete Aktivitäten und Kooperationen ausgehen. Als zusätzlicher Effekt soll auch die Demokratie gestärkt werden, so Alexandra Stück, Referatsleiterin im niedersächsischen Umweltministerium.
2: Wir haben die Beiratstätigkeit, wo eben ganz viele Aktive vor Ort mit einbezogen werden und wo sie eben mitgestalten können. Und ich finde, das ist gelebte Demokratie, dass ich meine Ideen einbringen kann. Ich muss mich aber auch einem Entscheidungsprozess unterwerfen mit meinen Ideen. Aber insofern leisten wir da so ganz nebenbei auch etwas, was eben für Demokratie spricht, wo Demokratie vor Ort gelebt wird.
1: Bundesverteidigungsminister Boris Pistorius von der SPD will 16 neue Transportflugzeuge vom Typ A400M bei Airbus bestellen. Wie der NDR berichtet, sollen die neuen Flugzeuge ältere Maschinen ersetzen. Von dieser Bestellung könnte auch das Airbus-Werk in Farel profitieren. Dort werden Rumpfsegmente des Transportflugzeugs gefertigt. Momentan verfügt die Luftwaffe schon über 53 Transportmaschinen dieses Typs. Genaue Kosten für die neuen Flugzeuge nannte der Verteidigungsminister nicht. Es dürfte sich aber um mehrere Milliarden Euro handeln. Über den Kauf muss der Deutsche Bundestag entscheiden. Der Mann, der Kafka las, ist der Name eines Theaterstücks, das die Landesbühne Niedersachsen-Nord zusammen mit dem Landrichterhaus Neustadt-Gödens und der Volkshochschule Wilhelmshaven inszeniert. Das Stück handelt vom Leben des jüdischen Schauspielers und Rezitators Ludwig Hart, der in Neustadt-Gödens geboren und aufgewachsen ist und eine Freundschaft mit Franz Kafka pflegte, erklärt der Regisseur des Stückes, Dr. Marcel Krohn.
3: Er hat Kafka tatsächlich im deutschsprachigen Raum bekannt gemacht. Er hat ihn in Prag aufgesucht, wo Kafka ja lange lebte. Er hat ihn aber auch in Berlin getroffen. Kafka hat kurz vor seinem Tod ein halbes Jahr lang in Berlin gelebt. Allerdings war er da schon sehr krank und auch nicht mehr in der Lage, lange Besuche zu empfangen. Aber dennoch war er wahrscheinlich 3-mal bei ihm in der Wohnung und sie haben sich ausgetauscht. Und er war eben von einigen Werken sehr fasziniert und hatte immer wieder rezitiert.
1: Der Mann, der Kafka las, wird am 21. November im Theos in Wilhelmshaven auf die Bühne gebracht. In der Nacht von Montag auf Dienstag ist bei Hude im Landkreis Oldenburg ein Güterwagen entgleist. Wie der NDR berichtet, war die Achse des Waggons aus dem Gleis gesprungen, weitere Zugteile waren jedoch nicht betroffen. Wie es zu dem Vorfall kommen konnte, sei bislang unklar, verletzt wurde dabei niemand. Die Bahnstrecke konnte gegen 9.30 Uhr wieder freigegeben werden, durch den Unfall kam es zu Ausfällen und Verspätungen im Bahnverkehr zwischen Oldenburg und Bremen. Nach einem Einbruch in eine Wohnung in der Peterstraße in Wilhelmshaven am Montag werden ZeugInnen gesucht. Wie die Polizeiinspektion Wilhelmshaven-Friesland mitteilt, verschaffte sich eine bislang unbekannte Person zwischen 14.20 Uhr und 14.45 Uhr Zugang zu der Wohnung, die sie nach Wertsachten durchsuchte. Dabei entwendete sie eine Geldkassette mitsamt Bargeld. Personen, die in dem Zeitraum verdächtige Beobachtungen gemacht haben, werden gebeten, sich bei der Polizei in Wilhelmshaven zu melden. Und soweit die Meldungen aus der Region. 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
1: Hier in Wilhelmshaven haben wir 15 Grad und dazu einen ziemlich klaren Himmel. Nur ein paar Wölkchen sind zu sehen. Und ganz ähnlich sieht es auch in Mariensiel in der Gemeinde Sande aus. Und auch über der Stadt Jever ist es noch ziemlich klar am Himmel. Heute über Tag wird es aber noch teilweise bewölkt werden. Zwischendurch bleibt uns aber auch die Sonne weiterhin erhalten. Das Ganze bei maximal 23 Grad. Am Abend wird es dann aber dichter bewölkt. Dazu gibt es leichten Wind aus südöstlicher Richtung. In der Nacht stark bewölkt und dann kann auch noch leichter Regen mit dazukommen bei Tiefstwerten von 15 Grad. Morgen dann weiterhin verregnet bei 19 Grad maximal. Und am Freitag gibt es dann aber recht viel Sonne mit nur ein paar Wolken mit dazu. Das Bundesamt für Seeschifffahrt und Hydrographie meldet uns vor Ruxil das nächste Niedrigwasser um 9.47 Uhr und das nächste Hochwasser dann am Nachmittag um 15.47 Uhr. Schauen wir auf die Straßen.
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1: Der Verkehrsservice hier bei Radio Jade. Auf der A29 ist die Fahrbahn zwischen Varel-Bockhorn und Zetel in beiden Richtungen wegen Sanierungsarbeiten auf jeweils nur einen Fahrstreifen verengt. Die B210 ist zwischen Dohusen und dem Ottenburger Weg in beiden Richtungen wegen einer Fahrbahnerneuerung gesperrt. In Esens ist die Bahnhofstraße zwischen dem Schützenplatz und dem Bahnhofskreisel in beiden Richtungen wegen einer Baustelle weiterhin voll gesperrt. Auf der Weserstraße hier in Wilhelmshaven ist die Kreuzung mit der Virchowstraße gesperrt. Grund sind auch hier Bauarbeiten. Und dann habe ich noch zwei Hinweise für nächtliche Beeinträchtigungen für Sie. Auf der A29 kommt es nämlich zu nächtlichen Sperrungen zwischen der Anschlussstelle Oldenburg-Ohmstede und dem Autobahnkreuz Oldenburg in Fahrtrichtung Wilhelmshaven. Und auf der Bundesstraße B461 im Bereich Carolin-Siel auf der Schleusenstraße gibt es auch nächtliche Sperrungen. Tagsüber ist die Schleusenstraße aber einspurig befahrbar. Weitere Meldungen aus dem Verkehr liegen mir gerade nicht vor, wo auch immer Sie unterwegs sind. Ich wünsche Ihnen eine gute und vor allem sichere Fahrt. Kommen Sie heil an Ihr Ziel.
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1: Da ist mir bislang einer gemeldet für diesen Mittwoch und der steht im Landkreis Wittmund in Wittmund. Achten Sie dort also nochmal ganz besonders auf Ihre Geschwindigkeit, aber fahren Sie natürlich trotzdem bitte überall vorsichtig. Und wenn Sie einen Blitzer hier in der Region gesehen haben, dann dürfen Sie uns den gerne melden. Das geht unter der Radio Jade Hotline. Das ist die 044219985 oder einfach mit einer kurzen Facebook-Nachricht. Vielen Dank im Voraus und gute Fahrt.

Auch wenn der Sommer so langsam rum ist, ein leckeres Eis geht doch eigentlich immer. Besonders gut schmeckt es anscheinend in Wismar. Zum ersten Mal wurde der Bella Gelateria Award verliehen. Ein Preis für die besten Eisdielen in Deutschland. Der wurde von der Redaktion des Schlemmer Atlas verliehen. Und zwar, wie es sich gehört, feierlich in Berlin im Hotel Adlon. Für die Jury war dabei bei der Bewertung natürlich der Geschmack wichtig. Aber auch die Perspektive der Gäste war ein großer Faktor für die Bewertung und auch die Atmosphäre, die Gestaltung der Räumlichkeiten, die Innovationskraft und auch zukunftsweisende Nutzungskonzepte wurden bewertet. Als einer von 15 Betrieben ist jetzt also auch das Eiscafé Italia aus Wismar als eine der besten Adressen ausgezeichnet worden, wenn es darum geht, wo es das leckerste Speiseeis gibt.

Nordöstlich davon führt der nächste Asphalt gewordene Zungenbrecher entlang. Die Virchowstraße. Mal mit ausgesprochenem NW, mal mit stummem W. Benannt ist die Straße nach jemandem, der mit der Marine und der Seefahrt absolut nichts zu tun hat. In der Jadestadt fast so etwas wie eine Seltenheit. Rudolf Virchow ist stattdessen bekannt als Begründer der Schulmedizin, also der Medizin, wie wir sie auch heute noch kennen. Geboren 1821 im pommerschen Schwiewelbein, heute Schwedwin in Polen, studierte er in Berlin Medizin, war Chirurg an der Charité und machte sich mit chemischen und mikroskopischen Forschungsarbeiten einen Namen. 1848 beteiligte er sich an der Märzrevolution, überwarf sich mit der preußischen Regierung und arbeitete fortan in Würzburg, wo er Pionier der Zellforschung war und unter anderem die Ursache für Thrombose entdeckte. Außerdem war er Verfechter der Sozialhygiene, also der Bekämpfung von Seuchen durch die Verbesserung der Lebensumstände und der medizinischen Grundversorgung. In Wilhelmshaven ist die Virchowstraße, vormals Wallstraße, nach ihm benannt. In der Hausnummer 32 befand sich lange die Virchow-Apotheke und an der Stelle erinnert seit 2005 eine Bronzebüste an den Mediziner. Aber nochmal zur Aussprache. Laut Duden spricht sich Virchow mit stimmlosem F vorne und mit stummem W hinten. Virchow.

0: Gerade mit den Nachrichten von NDR Info.
1: Um 8 Uhr mit Emily Seidel. Das Bundeskabinett berät heute über einen Gesetzentwurf, der härtere Strafen bei Angriffen auf Bahnmitarbeiter vorsieht. Bundesjustizministerin Hubich erklärte im Deutschlandfunk, Hintergrund sei die zunehmende Zahl von Übergriffen. Die neuen Regeln reichten zwar nicht alleine als Abschreckung aus, es gehe aber darum, jetzt ein Signal zu senden, so die SPD-Politikerin.
2: Zum anderen müssen wir natürlich auch in allen Bereichen dafür sorgen, dass die Menschen sicherer sind. Die Bahn rüstet ja jetzt nach. Ich habe auch mit dem Kollegen Bilger gesprochen. Ich glaube, es ist wichtig, dass wir Prävention betreiben, aber dass wir da, wo wir sehen, es kommt zu regelmäßigen Angriffen, es kommt zu immer mehr Angriffen bei der Bahn, sind es mittlerweile 5 Angriffe täglich, dass wir da dann auch als Staat sagen, wir schützen diejenigen, die dafür sorgen, und zwar für die Menschen hier in diesem Land, dass der Laden läuft, dass wir die eben nochmal besonders unterstützen.
1: Bundesjustizministerin Hubich. Die Polizei geht seit dem Morgen mit einer groß angelegten Razzia gegen ein Geldwäschenetzwerk vor. Offenbar sind auch Mitglieder der Rockergruppe Hells Angels im Fokus. Aus Duisburg, Leonie Mies.
3: Mehr als 1000 Kräfte der Staatsanwaltschaft Duisburg, der Polizei und der Finanzbehörden sind im Einsatz. Sie wollen gegen ein bundes- und europaweit tätiges Geldwäschenetzwerk vorgehen. In 3 weiteren Bundesländern soll der Großeinsatz ebenfalls laufen, außerdem in Belgien, in Bulgarien und in den Niederlanden. Die Staatsanwaltschaft Duisburg spricht von zahlreichen Durchsuchungsbeschlüssen, von 14 Haftbefehlen und Vermögensarresten von etwa 48,6 Millionen Euro. Laut Staatsanwaltschaft Duisburg gibt es 71 Beschuldigte.
1: Am Hauptstadtflughafen BER nimmt ein neues System zur Drohnenerkennung den Betrieb auf. Damit sollen solche Flugobjekte künftig schneller erkannt werden. Aus der NDR-Nachrichtenredaktion Christiane Rüther.
4: Immer wieder sorgen Drohnen für Störungen im Flugverkehr, legen Flughäfen teilweise für mehrere Stunden lahm. Die deutsche Flugsicherung zieht nun die Konsequenzen. Mit dem neuen System am Hauptstadtflughafen BER sollen Drohnen im An- und Abflugbereich künftig frühzeitig entdeckt werden. Bundesverkehrsminister Bilger sagte, es gehe darum, mit möglichen Gefahren besser umgehen zu können. Man nehme die zunehmende Gefahr durch Drohnen im Umfeld von Flughäfen sehr ernst. Im Laufe des Jahres sollen nun nach und nach weitere internationale Verkehrsflughäfen mit dem System zur Drohnenerkennung ausgestattet werden.
1: Der Preis für das Deutschland-Ticket könnte im kommenden Jahr erneut steigen. Statt wie bisher 63 Euro sei ein Betrag von knapp 67 Euro möglich. Das berichtet die Rheinische Post unter Berufung auf den sogenannten Koordinierungsrat Deutschland-Ticket. Das Gremium will heute den neuen Preis offiziell festlegen. Maßgeblich ist ein Kostenindex, auf den sich die Verkehrsminister der Länder geeinigt haben. Berücksichtigt werden dabei Personal-, Energie- und Betriebskosten der Verkehrsbranche. In Stockholm sind heute früh die Preisträgerinnen des Right Livelihood Award bekannt gegeben worden, in Deutschland oft alternativer Nobelpreis genannt. Die Ehrung geht in diesem Jahr ausschließlich an Frauen und von Frauen geführte Organisationen. Aus Stockholm, Jana Sinram.
5: Ausgezeichnet wird die pakistanische Menschenrechtsaktivistin Jalila Haider, die sich als erste Anwältin aus der Minderheit der Hazara für deren Rechte einsetzt. Auch die US-amerikanische Informatikerin Timnit Gebru wird mit einem Right Livelihood Award geehrt für ihren Kampf gegen Machtkonzentration im Bereich der künstlichen Intelligenz. Eine weitere Auszeichnung geht an die Organisation Rural Women's Assembly, eine Bewegung von Kleinbäuerinnen aus 11 Ländern im südlichen Afrika. Die georgische Menschenrechtsorganisation Georgian Young Lawyers Association bekommt den Right Livelihood Award für ihren Einsatz zum Aufbau und Schutz der Demokratie in Georgien. Die Auszeichnung wird seit mehr als 40 Jahren von einer schwedischen Stiftung vergeben. Sie ehrt damit Menschen, die sich für Umweltschutz, Frieden und Menschenrechte stark machen.
1: In Deutschland werden immer mehr Online-Bestellungen zurückgeschickt. In diesem Jahr sind es voraussichtlich 560 Millionen Pakete und damit so viele wie noch nie zuvor. Das hat die Uni Bamberg berechnet. Vergangenes Jahr waren es noch 550 Millionen Pakete. Gründe sind laut Experten, dass viele Händler gratis Retouren anbieten und immer mehr Menschen über Smartphone-Apps einkaufen statt am Computer. In den Apps würden weniger Informationen durchgelesen, bevor man den Bestellbutton drückt. Das waren die Nachrichten.
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3: Hier in Wilhelmshaven haben wir gerade 15 Grad und einen relativ klaren Himmel, aber es kommen immer mehr Wolken mit dazu.
6: Ganz ähnlich sieht es auch in Mariensiel in der Gemeinde Sande aus und auch in Büppel in Varel ist es gerade schon etwas zugezogen. Teilweise bewölkt wird es halt noch werden und dann auch bleiben. Zwischendurch gibt es aber trotzdem immer mal wieder etwas Sonne bei maximal 23 Grad. Am Abend wird es dann noch dichter bewölkt. Dazu gibt es leichten Wind aus südöstlicher Richtung. In der Nacht stark bewölkt. Dazu kann dann auch noch leichter Regen kommen bei Tiefstwerten von 15 Grad. Morgen dann weiterhin verregnet bei 19 Grad maximal. Und am Freitag gibt es dann wieder recht viel Sonne, aber auch einiges an Wolken mit dazu. Das Bundesamt für Seeschifffahrt und Hydrographie meldet uns vor Hooksiel das nächste Niedrigwasser um 9.47 Uhr und das nächste Hochwasser dann am Nachmittag um 15.47 Uhr. Schauen wir auf die Straßen.
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6: Der Verkehrsservice hier bei Radio Jade. Auf der A29 ist die Fahrbahn zwischen Varel-Bockhorn und Zetel in beiden Richtungen wegen Sanierungsarbeiten auf jeweils nur einen Fahrstreifen verengt. Die B210 ist zwischen Dunghusen und dem Ottenburger Weg in beiden Richtungen wegen einer Fahrbahnerneuerung gesperrt. In Esens ist die Bahnhofstraße zwischen dem Schützenplatz und dem Bahnhofskreisel in beiden Richtungen wegen einer Baustelle weiterhin voll gesperrt. Und auf der Weserstraße hier in Wilhelmshaven ist die Kreuzung mit der Virchowstraße wegen Bauarbeiten gesperrt. Dann habe ich noch zwei Hinweise für nächtliche Beeinträchtigungen für Sie. Einmal auf der A29. Da kommt es zu nächtlichen Sperrungen zwischen der Anschlussstelle Oldenburg-Ohmstede und dem Autobahnkreuz Oldenburg in Fahrtrichtung Wilhelmshaven. Und auf der Bundesstraße B461 im Bereich Karolinsiel auf der Schleusenstraße kommt es auch zu nächtlichen Sperrungen. Tagsüber ist die Schleusenstraße aber einspurig befahrbar. Weitere Meldungen aus dem Verkehr liegen mir gerade nicht vor, wo auch immer Sie unterwegs sind. Ich wünsche Ihnen eine gute und vor allem sichere Fahrt. Kommen Sie heil an Ihr Ziel.
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6: 8.06 Uhr haben wir es und Sie hören die Frühschicht hier bei Radio Jade. Mein Name ist Amelie Friedrichs, ich begleite Sie noch diese Stunde hier am Mikrofon. Hier geht's erstmal los mit Astro Chan und dem Song Some Kind of Love. Ich wünsche Ihnen einen wunderschönen guten Morgen.

0: Unsere Region ist ein großer Baustein in der Energiewende. Den Wind, der auf hoher See und an den Küsten die Windkraftanlagen zum Drehen bringt, den gibt es hier ja ordentlich. Aber der Strom, der dabei erzeugt wird, der will ja auch irgendwo hin. Deshalb soll jetzt in der Gemeinde Sander ein neues Umspannwerk entstehen. Und mehr dazu weiß mein Kollege Hans-Torben Schweighöfer. Guten Morgen.
1: Morgen.
0: Irgendwie, ja, hören wir uns. Ich glaube, so langsam müsste das Mikro oben sein, aber irgendwie habe ich dich gerade noch nicht gehört, aber ich glaube, jetzt haben wir es. Ich glaube tatsächlich auch noch nicht. Magst du rumkommen, Hans?
1: Ich komme mal rum. Okay.
0: Jetzt hören wir uns auf jeden Fall. Warum ist das denn hier in der Region so ein großes Thema?
2: Ja, das liegt vor allem an dem Wind, den du gerade schon angesprochen hast. In Norddeutschland, vor allem Niedersachsen und Schleswig-Holstein, stehen ziemlich viele Windkraftanlagen. Besonders auch die Offshore-Windparks produzieren ganz schön viel Strom. Aber die Infrastruktur im Stromnetz ist noch lange nicht so weit ausgebaut, wie es nötig wäre, um den ganzen Strom weiterleiten zu können.
0: Daran soll jetzt aber gearbeitet werden. Inwiefern denn?
2: Ja, richtig. Der Stromnetzbetreiber TenneT ist dabei, dieses Netz auszubauen. Ein Teil davon soll dieses Umspannwerk in Sande sein. Da laufen dann einige Leitungen zusammen. Seit dem Jahr 2020 gibt es da schon eine 380 Kilovolt Leitung, die heißt Wilhelmshaven-Konnefohrde. Geplant ist da noch eine zweite. Die soll dann vom Netzverknüpfungspunkt Sengewaden, der gerade entsteht, bis zum Umspannwerk in Vedderwaden führen, das auch gerade gebaut wird, und von da aus dann nochmal weiter nach Konnefohrde. Und als Zwischenstopp kommt dann noch das neue Umspannwerk in Sande dazu.
0: Und dieses Umspannwerk, das soll dann auch hier vor Ort direkt die Stromnutzung ermöglichen. Wofür soll denn da dann die Abzweigung entstehen?
2: Ja, die Friesenelektra baut in Sande aktuell den Wasserstoffpark und der braucht natürlich auch einiges an Strom. Und wenn dann beide Hochspannungsleitungen Wilhelmshaven-Konnefohrde, also Vico 1 und Vico 2, an das Umspannwerk in Sande angeschlossen werden, dann liegt es ja nahe, dass der Wasserstoffpark auch was davon abbekommt.
0: Wie genau ist da jetzt der Zeitplan?
2: Ja, mit dem Start des Oktobers, also ab morgen, sollen die ersten vorbereitenden Arbeiten losgehen. Dazu werden zwei Bestandsgebäude auf dem Baugelände abgerissen, dann folgen Erdarbeiten, Baustraßen werden eingerichtet und die Vorbereitung der technischen Infrastruktur startet. Ab April 2027 sollen dann die Arbeiten zur Spezialtiefgründung folgen, womit die baulichen Voraussetzungen für die späteren Fundamente geschaffen werden. Der Wasserstoffpark soll dann 2030 fertig werden, das Umspannwerk soll aber schon ein Jahr vorher, also 2029, in Betrieb genommen werden können.
0: Dann kann der Wasserstoffpark direkt den Strom von dem neuen Umspannwerk beziehen. Ab morgen soll in Sande also gebaut werden. Das neue Umspannwerk, das zählt zu den Bauarbeiten, die das Stromnetz hier vor Ort im Nordwesten voranbringen sollen und die Infrastruktur dann ausbauen sollen.

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1: Wer war Friedrich Ronneberger? Marine-, Schiffs- und Garnisonpfarrer, Marinedekan und Leiter der kirchlichen Arbeit bei den deutschen Minenräumkommandos, Seelsorger für Kriegsgefangene und schließlich Pfarrer in der Christus- und Garnisonkirche hier in Wilhelmshaven. Dort gibt es heute auch eine Führung durch die Kirche, die er mehr als 4 Jahrzehnte lang geprägt hat. Vom Ersten Weltkrieg an war Ronneberger fester Bestandteil der Wilhelmshavener Kirchenkultur. Die Führung durch die Christus- und Garnisonkirche rund um das Leben von Friedrich Ronneberger beginnt heute Abend um 18 Uhr. Der Eintritt ist frei, um eine Kollekte wird gebeten. Wer heute Abend Kino und Musik miteinander verbinden möchte, hat gute Chancen im UCI-Kino in Wilhelmshaven. Dort gibt es heute Abend die Konzertdokumentation Linkin Park on Shatter zu sehen. Die Band ist bekannt geworden durch Songs wie In the End, Numb oder Breaking the Habit. Nach dem tragischen Verlust von Frontmann Chester Bennington zog sich die Band erstmal zurück. Diese Doku begleitet Linkin Park durch erste kleine Studio-Sessions mit 2 neuen Bandmitgliedern bis hin zum großen Album-Release von From Zero und dem Konzert in Sao Paulo. Mit Sängerin Emily Armstrong und Schlagzeuger Colin Britton gab es für die Band nach 7 Jahren Pause einen Neuanfang. Die Konzertdoku Unshatter zur Band Linkin Park gibt es heute Abend um 20 Uhr im UCI-Kino in Wilhelmshaven zu sehen. Der Film ist auf Englisch, aber es gibt deutsche Untertitel.
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0: 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Um 8:30 mit Hans-Torben Schweighöfer. Schönen guten Tag, das sind die Schlagzeilen. Rahmenkonzept für Biosphärenregion vorgestellt. Fahrel könnte von Plänen des Bundesverteidigungsministeriums profitieren. Und Projekt der Mann, der Kafka las, bei der Landesbühne. Im Rahmen einer feierlichen Veranstaltung auf Gut Altmarienhausen wurde gestern das Rahmenkonzept der Biosphärenregion Niedersächsisches Wattenmeer vorgestellt. Es bildet den Orientierungsrahmen für die Entwicklung der Biosphärenregion in den kommenden 10 Jahren. Dazu sind 15 Schlüsselprojekte erarbeitet worden, die in den 3 Handlungsfeldern Natur und Landschaft, nachhaltig leben und wirtschaften sowie inspirieren und lernen angesiedelt sind. Von ihnen sollen Impulse für konkrete Aktivitäten und Kooperationen ausgehen. Als zusätzlicher Effekt soll auch die Demokratie gestärkt werden, so Alexandra Stück, Referatsleiterin im Niedersächsischen Umweltministerium.
1: Wir haben die Beiratstätigkeit, wo eben ganz viele Aktive vor Ort mit einbezogen werden und wo sie eben mitgestalten können. Und ich finde, das ist gelebte Demokratie, dass ich meine Ideen einbringen kann. Ich muss mich aber auch einem Entscheidungsprozess unterwerfen mit meinen Ideen. Aber insofern leisten wir da so ganz nebenbei auch etwas, was eben für Demokratie spricht, wo Demokratie vor Ort gelebt wird.
0: Bundesverteidigungsminister Boris Pistorius von der SPD will 16 neue Transportflugzeuge vom Typ A400M bei Airbus bestellen. Wie der NDR berichtet, sollen die neuen Flugzeuge ältere Maschinen ersetzen. Von dieser Bestellung könnte auch das Airbus-Werk in Farel profitieren. Dort werden Rumpfsegmente des Transportflugzeugs gefertigt. Momentan verfügt die Luftwaffe schon über 53 Transportmaschinen dieses Typs. Genaue Kosten für die neuen Flugzeuge nannte der Verteidigungsminister nicht. Es dürfte sich um mehrere Milliarden Euro handeln. Über den Kauf muss der Deutsche Bundestag entscheiden. Der Mann, der Kafka las, ist der Name eines Theaterstücks, das die Landesbühne Niedersachsen-Nord zusammen mit dem Landrichterhaus Neustadt-Gödens und der Volkshochschule Wilhelmshaven inszeniert. Das Stück handelt vom Leben des jüdischen Schauspielers und Rezitators Ludwig Hart, der in Neustadt-Gödens geboren und aufgewachsen ist und eine Freundschaft mit Franz Kafka pflegte, erklärt der Regisseur des Stücks, Dr. Marcel Krohn.
2: Er hat Kafka tatsächlich im deutschsprachigen Raum bekannt gemacht. Er hat ihn in Prag aufgesucht, wo Kafka ja lange lebte. Er hat ihn aber auch in Berlin getroffen. Kafka hat kurz vor seinem Tod ein halbes Jahr lang in Berlin gelebt. Allerdings war er da schon sehr krank und auch nicht mehr in der Lage, lange Besuche zu empfangen. Aber dennoch war er wahrscheinlich 3-mal bei ihm in der Wohnung und sie haben sich ausgetauscht. Und er war eben von einigen Werken sehr fasziniert und hatte immer wieder rezitiert.
0: Der Mann, der Kafka las, wird am 21. November im Theos in Wilhelmshaven auf die Bühne gebracht. In der Nacht von Montag auf Dienstag ist bei Hude im Landkreis Oldenburg ein Güterwagen entgleist. Wie der NDR berichtet, war die Achse des Waggons aus dem Gleis gesprungen, weitere Zugteile waren jedoch nicht betroffen. Wie es zu dem Vorfall kommen konnte, sei bisher unklar, verletzt wurde dabei niemand. Die Bahnstrecke konnte gegen 9.30 Uhr wieder freigegeben werden. Durch den Unfall kam es zu Ausfällen und Verspätungen im Bahnverkehr zwischen Oldenburg und Bremen. Nach einem Einbruch in eine Wohnung in der Peterstraße in Wilhelmshaven am Montag werden Zeugen gesucht. Wie die Polizeiinspektion Wilhelmshaven-Friesland mitteilt, verschaffte sich eine unbekannte Person zwischen 14.20 Uhr und 14.45 Uhr Zugang zu der Wohnung, die sie nach Wertsachen durchsuchte. Dabei entwendete sie eine Geldkassette samt Bargeld. Personen, die in dem Zeitraum verdächtige Beobachtungen gemacht haben, werden gebeten, sich bei der Polizei in Wilhelmshaven zu melden. Und soweit die Meldung aus der Region, diese und weitere finden Sie auch zum Nachlesen auf radio-jade.de.
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4: Hier in Wilhelmshaven haben wir gerade 15 Grad und einen relativ zugezogenen Himmel inzwischen. Aber es gibt auch noch ein paar kleine blaue Flecken dazu und ganz ähnlich sieht es auch in unserer gesamten Region aus. Auch in Tettens im Wangerland ist es gerade schon etwas wolkig zugezogen und auch in Rebsold in der Gemeinde Friedeburg ist der klare Himmel gar nicht mehr so klar, sondern auch inzwischen mit ein paar Wolken verhangen. So bleibt es auch den Rest des Tages teilweise bewölkt und zwischendurch immer mal wieder ein kleines bisschen Sonne bei maximal 23 Grad. Am Abend wird es dann dichter bewölkt, dazu gibt es leichten Wind aus südöstlicher Richtung. In der Nacht dann stark bewölkt und dann kann es auch noch leichten Regen dazu geben bei Tiefstwerten von 15 Grad. Morgen dann auch weiterhin. Verregnet bei 19 Grad maximal und am Freitag dann recht viel Sonne, aber auch einiges an Wolken dazu. Das Bundesamt für Seeschifffahrt und Hydrographie meldet uns vor Huxiel das nächste Niedrigwasser um 9.47 Uhr und das nächste Hochwasser dann um 15.47 Uhr. Schauen wir auf die Straßen.
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4: Der Verkehrsservice hier bei Radio Jade. Auf der A29 ist die Fahrbahn zwischen Farel Bockhorn und Zetel in beiden Richtungen wegen Sanierungsarbeiten noch jeweils nur einen Fahrstreifen verengt. Die B210 ist zwischen Dohusen und dem Ottenburger Weg in beiden Richtungen wegen einer Fahrbahnerneuerung gesperrt. In Esens wird auch gebaut, deswegen ist da die Bahnhofstraße zwischen dem Schützenplatz und dem Bahnhofskreisel in beiden Richtungen weiterhin voll gesperrt. Und auf der Weserstraße hier in Wilhelmshaven ist die Kreuzung mit der Virchowstraße gesperrt. Grund sind auch hier Bauarbeiten. Und dann habe ich noch zwei Hinweise für Sie für nächtliche Beeinträchtigungen. Einmal auf der A29, da kommt es zu nächtlichen Sperrungen zwischen der Anschlussstelle Oldenburg-Ohmstede und dem Autobahnkreuz Oldenburg, und zwar in Fahrtrichtung Wilhelmshaven. Und auf der Bundesstraße B461 im Bereich Karolinsiel auf der Schleusenstraße kommt es ebenfalls zu nächtlichen Sperrungen. Tagsüber ist die Schleusenstraße aber einspurig befahrbar. Weitere Meldungen aus dem Verkehr liegen mir gerade nicht vor, wo auch immer Sie unterwegs sind. Ich wünsche Ihnen eine gute und vor allem sichere Fahrt. Kommen Sie heil an Ihr Ziel.
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4: Da ist mir bislang einer gemeldet für diesen Mittwoch und der steht im Landkreis Wittmund in Wittmund. Achten Sie dort also nochmal ganz besonders auf Ihre Geschwindigkeit, aber fahren Sie natürlich trotzdem bitte überall vorsichtig. Und wenn Sie einen Blitzer hier in der Region gesehen haben, dann dürfen Sie uns den gerne melden. Das geht unter der Radio Jade Hotline, das ist die 044 21 99 85 85, oder einfach mit einer kurzen Facebook-Nachricht. Vielen Dank im Voraus und gute Fahrt.

0: Wilhelmshaven gibt es viele große Veranstaltungen, die schon fest im Kalender verankert sind. Das Wochenende an der Jade, das Street Art Festival oder das Festival der Kleinkunst. Das nächste große Highlight, das steht Anfang Oktober an, der Wilhelmshaven Sailing Cup. Während des Cups am Sonntag, den 4. Oktober, findet dann gleichzeitig am Bontekai das internationale Shantycore Festival statt. In diesem Jahr zum 10. Mal. Bente Hüftein berichtet.
1: Entstanden ist das internationale Shantycore Festival vor über 10 Jahren in der Gaststätte Blühende Schifffahrt, erzählt Programmleiter Helmut Möhle. Dort waren sowohl er als auch der mittlerweile im Ruhestand befindliche Banterpastor Frank Moritz Stammgäste.
2: Irgendwann saßen wir etwas länger zusammen und da sagte die Wirtin, sie könnte sich gut vorstellen, dass wir auch mal hier ein paar Shantycore nach Wilhelmshaven bekommen können. Und dann habe ich auch gesagt, woran scheitert das? Das ist das kleinste Problem. Und habe ich mit dem Shantycore-Leiter in Wilhelmshaven in Verbindung gesetzt und der war auch begeistert. Und dann haben wir den einen oder anderen Shantycore angesprochen und die waren alle dafür, das machen wir. Und so hat sich das dann im Laufe der Jahre richtig gut entwickelt.
1: Dabei ist der Festivalablauf so geblieben wie bei der ersten Auflage. Den Anfang macht der Gottesdienst. Danach geht es sofort weiter mit den Auftritten der Chöre. In diesem Jahr treten der Magelang-Singers aus Delfzijl, der Shantycore Maritim Windschoten, der Shantycore Berlin, der Marine Shantycore Münster und die Blauen Jungs aus Wilhelmshaven auf. Die Nachfrage beim Shantycore-Festival auf der Bühne zu stehen ist so groß, dass Programmleiter Helmut Möhle auch Chöre vertrösten muss.
2: Alle wollen sie wiederkommen, aber wir müssen auch mal den einen oder anderen Chor sagen, wir möchten auch mal einen anderen, da muss ein Wechsel geschehen, das ist, machen wir auch. Da haben die auch Verständnis dafür, das ist kein Problem. Das ist für mich das beste Beispiel, der Münsteraner sind zum ersten Mal dabei gewesen, zweite Mal und da haben sie auch wieder ausgesetzt, aber haben gesagt, zum Jubiläum gehören sie wieder dazu und so sind sie auch dabei und freuen sich auch, dass sie wieder dabei sind, als Beispiel jetzt.
1: Denn singen könnten Shanty-Chöre überall, an Bord singen sie trotzdem selten, so Möhle. Beim 10. Internationalen Shanty-Festival treten die Chöre abwechselnd auf dem Feuerschiff Norderney und dem Schlepper Schahörn auf. Der Schlepper wird auch in diesem Jahr von der Marine zur Verfügung gestellt, sagt Virginia Berg von der Wilhelmshaven Touristik und Freizeit, die das Festival organisiert.
3: Das ist definitiv was Besonderes, dass wir in so enger Zusammenarbeit mit der Marine arbeiten können und die auch wirklich immer großes Interesse haben, sich vor Ort zu präsentieren oder zu unterstützen. Und wir haben auch eine feste Ansprechpartnerin, sag ich mal, die sich dauernd um uns kümmert und man fühlt sich einfach total gut aufgehoben. Die Zusammenarbeit läuft wirklich gut.
1: Und deshalb wird auch der Standortälteste, Fregattenkapitän Sebastian Uhle, das 10. Internationale Shantycore Festival am 4. Oktober in Wilhelmshaven miteröffnen.
0: 5 Shantycore aus den Niederlanden und Deutschland treten beim 10. Shantycore Festival in Wilhelmshaven auf. Die Jubiläumsausgabe findet in diesem Jahr während des Wilhelmshaven Sailing Cups am kommenden Wochenende statt. Los geht es am Sonntag dann um 10 Uhr am Bontekai.

0: Der Tonnenleger-Kapitän Meyer hat schon bessere Zeiten gesehen. Das Schiff liegt aktuell im Marinearsenal und wartet darauf, ein Museumsschiff zu werden. Der Ausbau dazu kann jetzt starten, denn der Bund hat beschlossen, die Kapitän Meyer mit 5 Millionen Euro zu fördern. Den Förderbescheid hat gestern Nachmittag der Kulturstaatsminister Wolfram Weimer übergeben. Er erklärt, warum der Bund sich zur Förderung entschieden hat.
1: Der Bund hat sich entschieden, die Kapitän Meyer zu einem Museumsschiff auszubauen. Und wir haben heute Fördergelder von 5 Millionen Euro überbracht, sodass es jetzt wirklich losgehen kann. Denn das Schiff soll ein Leuchtturm der Erinnerung sein, auch der Ingenieurskunst, dessen, was Deutschland kann, wenn es sich anstrengt. Es ist ein Wirtschaftswunderschiff. Es war das erste Schiff, was die Bundesrepublik nach dem Krieg gebaut hat. Und es ist ein Industriedenkmal. Und wir hoffen, wenn wir das wiederherstellen und zum Museumsschiff ausbauen, dass möglichst viele Menschen kommen, sich das anschauen und ihre Freude daran haben.
2: Was macht denn dieses Projekt aus Ihrer persönlichen Sicht förderwürdig?
1: Es ist ein herausragendes Beispiel der deutschen Schifffahrtskunst, der Ingenieurskunst, aber vor allen Dingen hat es eine symbolische Bedeutung. Es ist ein Schiff, was nach dem Krieg gebaut wurde, das erste seiner Art, und es war sowas wie das Wirtschaftswunderschiff für die Bundesrepublik. Man könnte sagen, der VW Käfer der Schifffahrt. Hiermit ging es los, damals ging es Deutschland richtig schlecht, aber die Leute hier im Norden haben gesagt, komm, wir packen an, wir bauen ein Schiff, wir legen wieder los mit der zivilen Schifffahrt. Dann hat es auch noch eine Rolle in der Diplomatie mit der Übergabe von Helgoland gehabt, und es ist deswegen ein symbolischer Träger.

0: was Leistung und Erfolg bedeutet, auch Engagement und Hingabe. Es gibt keine Zukunft ohne Herkunft. Und Museen sind immer Orte, die uns die Herkunft klar machen. Und dann stärken sie uns auch für den Weg nach vorne in die Zukunft. Und dieses Schiff, es hat natürlich auch etwas Romantisches. Es ist ja so handlich, als könnte man es gerade mal da rausheben aus dem Wasser und nach Hause mitnehmen. Aber es steckt so viel Kraft da drin, so viel Wissen. Und ich freue mich sehr, dass das nun Teil des großen Museumsensembles hier wird und dass möglichst viele Leute kommen und das sehen.
1: Eine vielleicht etwas persönliche Frage. Als Sie hier angekommen sind und das Schiff zum ersten Mal gesehen haben, Sie haben es gerade schon gesagt, es hat so ein bisschen was Kleinliches. Was war denn so Ihr allererster Eindruck von diesem Schiff?
0: Ich habe gedacht, wow, es ist schon ziemlich rostig. Wir müssen da doch noch einiges machen. Mein zweiter Gedanke war, oh, aber was für ein schönes, altes Industrieschiff. Und ich freue mich, dass wir das jetzt gemeinsam anpacken und dort wiederherstellen können.
2: Die Ausschreibungen zur Instandsetzung der Kapitän Meier laufen bereits. Die Stadt rechnet damit, dass Ende November der Auftrag vergeben werden kann. Aktuell werden die Kosten für die Arbeiten auf rund 5,3 Millionen Euro geschätzt. 5 Millionen Euro kommen vom Bund, den Rest übernimmt die Stadt Wilhelmshaven.

The Boat von I the Mountain war das. 8.55 Uhr sagt die Uhr und damit ist die Frühschicht auch schon wieder rum an diesem Mittwoch. Nach den Weltnachrichten von NDR Info zur vollen Stunde geht es hier bei Radio Jade dann gleich weiter mit dem Vormittagsprogramm. Ich verabschiede mich an dieser Stelle mit Ahead by a Century von The Tragically Hip. Wenn Sie mögen, dann hören wir uns morgen schon wieder zur Frühschicht ab 6 Uhr hier auf der 87.8. Mein Name ist Amelie Friedrichs. Danke fürs Zuhören. Tschüss.

0: nicht.
1: Das Bundeskabinett berät heute über einen Gesetzentwurf, der härtere Strafen bei Angriffen auf Bahnmitarbeiter vorsieht. Bundesjustizministerin Hubich erklärte im Deutschlandfunk, Hintergrund sei die zunehmende Zahl von Übergriffen. Die neuen Regeln reichten zwar nicht alleine als Abschreckung aus, es gehe aber darum, jetzt ein Signal zu senden, so die SPD-Politikerin.
2: Zum anderen müssen wir natürlich auch in allen Bereichen dafür sorgen, dass die Menschen sicherer sind. Die Bahn rüstet ja jetzt nach. Ich habe auch mit dem Kollegen Bilger gesprochen. Ich glaube, es ist wichtig, dass wir Prävention betreiben, aber dass wir da, wo wir sehen, es kommt zu regelmäßigen Angriffen, es kommt zu immer mehr Angriffen bei der Bahn, sind es mittlerweile 5 Angriffe täglich, dass wir da dann auch als Staat sagen, wir schützen diejenigen, die dafür sorgen, und zwar für die Menschen hier in diesem Land, dass der Laden läuft, dass wir die eben nochmal besonders unterstützen.
1: Bundesjustizministerin Hubich. Die Polizei geht seit dem Morgen mit einer groß angelegten Razzia gegen ein Geldwäschenetzwerk vor. Offenbar sind auch Mitglieder der Rockergruppe Hells Angels im Fokus. Aus Duisburg, Leonie Miss.
3: Mehr als 1000 Kräfte der Staatsanwaltschaft Duisburg, der Polizei und der Finanzbehörden sind im Einsatz. Sie wollen gegen ein bundes- und europaweit tätiges Geldwäschenetzwerk vorgehen. In 3 weiteren Bundesländern soll der Großeinsatz ebenfalls laufen, außerdem in Belgien, in Bulgarien und in den Niederlanden. Die Staatsanwaltschaft Duisburg spricht von zahlreichen Durchsuchungsbeschlüssen, von 14 Haftbefehlen und Vermögensarresten von etwa 48,6 Millionen Euro. Laut Staatsanwaltschaft Duisburg gibt es 71 Beschuldigte.
1: Am Hauptstadtflughafen BER nimmt ein neues System zur Drohnenerkennung den Betrieb auf. Damit sollen solche Flugobjekte künftig schneller erkannt werden. Aus der NDR-Nachrichtenredaktion Christiane Rüther.
4: Immer wieder sorgen Drohnen für Störungen im Flugverkehr, legen Flughäfen teilweise für mehrere Stunden lahm. Die deutsche Flugsicherung zieht nun die Konsequenzen. Mit dem neuen System am Hauptstadtflughafen BER sollen Drohnen im An- und Abflugbereich künftig frühzeitig entdeckt werden. Bundesverkehrsminister Bilger sagte, es gehe darum, mit möglichen Gefahren besser umgehen zu können. Man nehme die zunehmende Gefahr durch Drohnen im Umfeld von Flughäfen sehr ernst. Im Laufe des Jahres sollen nun nach und nach weitere internationale Verkehrsflughäfen mit dem System zur Drohnenerkennung ausgestattet werden.
1: Russland hat auch in der vergangenen Nacht wieder massiv die ukrainische Hauptstadt Kiew mit Raketen und Drohnen angegriffen. Laut Kiews Bürgermeister Klitschko sind Wohnhäuser und Lagerhallen in Brand geraten. In einem Vorort wurden nach Behördenangaben mindestens 3 Menschen getötet, darunter ein Kind. Aus einigen Regionen werden zudem Probleme mit der Stromversorgung gemeldet. Seit mehreren Wochen kommt vor allem die ukrainische Hauptstadt Kiew aufgrund von ständigen Luftangriffen nicht zur Ruhe. Rund die Hälfte der Menschen in Europa ist in diesem Jahr hohen Ozonwerten ausgesetzt gewesen. Das geht aus aktuellen Daten des EU-Erdbeobachtungsprogramms Copernicus hervor. Besonders der heiße Sommer mit vielen Waldbränden hat demnach die Belastung begünstigt. Trotz Warnungen will US-Präsident Trump die Aufsicht über die KI-Technologie den Entwicklerfirmen überlassen. Eine staatliche Kontrolle lehnt er weiter ab. Aus der Nachrichtenredaktion Petra Mittermeier.
5: Trump ist sich sicher, die Unternehmen kontrollieren sich am besten selber. Der Staat dürfe die Branche nicht ausbremsen. Das machte der US-Präsident nach einem Treffen mit den Chefs der großen US-Tech-Unternehmen in Washington deutlich. Nach seinen Angaben haben die Verantwortlichen eine freiwillige Vereinbarung unterzeichnet, ihre KI-Modelle zu überprüfen, intern und extern. In den vergangenen Monaten waren immer wieder Zwischenfälle bekannt geworden, bei denen sich KI-Agenten selbstständig gemacht hatten und anders vorgingen als von den Entwicklern beabsichtigt.
1: Nach den massiven Überschwemmungen in weiten Teilen Thailands ist die Hochwasserlage weiter angespannt. Mindestens 22 Menschen kamen nach Behördenangaben ums Leben. Aus Singapur Florian Barth.
6: Auch wenn der Regen in Bangkok und in anderen Teilen Thailands nachgelassen hat, zahlreiche Straßen in Wohngebieten stehen immer noch unter Wasser. Große Wassermengen aus höher gelegenen Regionen fließen noch flussabwärts und erreichen tiefer gelegene Gebiete erst mit Verzögerung. Der Verkehr am internationalen Flughafen Suvarnabhumi ist weiterhin beeinträchtigt. Die Fluggesellschaft Thai Airways hat zahlreiche Flüge gestrichen, unter anderem nach Deutschland.
1: Das waren die Nachrichten.
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0: Teils bewölkt, teils schaut die Sonne raus. Dazu messen wir aktuell Temperaturwerte von 15 Grad auf dem Festland und 16 Grad auf der Insel Wangerooge. Dazu weht ein schwacher Wind aus südöstlicher Richtung. Höchstwerte werden wir heute noch von 23 Grad erreichen. Am Abend wird es dichter bewölkt. Dazu gibt es leichten, in der Nacht wird es stark bewölkt. Dazu kann leichter Regen kommen. Bei Tiefstwerten rund 15 Grad. Morgen dann weiterhin verregnet bei 19 Grad. Freitag dann recht viel Sonne, aber auch einige Wolken am Himmel. Das Bundesamt für Seeschifffahrt und Hydrographie meldet uns vor Hochsee das nächste Niedrigwasser um 9.47 Uhr und das nächste Hochwasser um 15.47 Uhr. Blicken auf die Straßen.
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0: Der Verkehrsservice hier bei Radio Jade. Auf der Autobahn A29 ist die Fahrbahn zwischen Fahrebockhorn und Zetel in beiden Richtungen aufgrund von Sanierungsarbeiten auf jeweils so einen Fahrstreifen verengt. Die B210 ist zwischen dem Dohusen und dem Ottenburger Weg in beiden Richtungen aufgrund von Fahrbahnerneuerung gesperrt. In Esens ist die L8 Bahnhofstraße zwischen dem Schützenplatz und dem Bahnhofskreisel in beiden Richtungen aufgrund einer Baustelle voll gesperrt. Auf der Weserstraße in Wilhelmshaven ist die Kreuzung mit der Wilchowstraße wegen Bauarbeiten gesperrt. Und noch zwei Hinweise für nächtliche Beeinträchtigungen. Auf der A29 kommt es zu nächtlichen Sperrungen zwischen der Anschlussstelle Oldenburg-Umstede und dem Autobahnkreuz Oldenburg in Fahrtrichtung Wilhelmshaven. Das geht noch bis Ende der Woche. Und auf der Bundesstraße B461 im Bereich Karolinsiel auf der Schleusenstraße kommt es ebenfalls zu nächtlichen Sperrungen. Tagsüber ist die Schleusenstraße einspurig befahrbar.

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1: Um 9:30 mit Hans-Torben Schweighöfer. Schönen guten Tag, das sind die Schlagzeilen. Rahmenkonzept für Biosphärenregion vorgestellt, 5 Millionen Euro für Kapitän Meier und ein Gleister Güterwagen führt zu zeitweiser Sperrung von Bahnstrecke. Im Rahmen einer feierlichen Veranstaltung auf Gut Altmarienhausen wurde gestern das Rahmenkonzept der Biosphärenregion Niedersächsisches Wattenmeer vorgestellt. Es bildet den Orientierungsrahmen für die Entwicklung der Biosphärenregion in den kommenden 10 Jahren. Dazu sind 15 Schlüsselprojekte erarbeitet worden, die in den 3 Handlungsfeldern Natur und Leidenschaft, nachhaltig Leben und Wirtschaften sowie Inspirieren und Lernen angesiedelt sind. Von ihnen sollen Impulse für konkrete Aktivitäten und Kooperationen ausgehen. Als zusätzlicher Effekt soll auch die Demokratie gestärkt werden, so Alexandra Stück, Referatsleiterin im niedersächsischen Umweltministerium.
2: Wir haben die Beiratstätigkeit, wo eben ganz viele Aktive vor Ort mit einbezogen werden und wo sie eben mitgestalten können. Und ich finde, das ist gelebte Demokratie, dass ich meine Ideen einbringen kann. Ich muss mich aber auch einem Entscheidungsprozess unterwerfen mit meinen Ideen. Aber insofern leisten wir da so ganz nebenbei auch etwas, was eben für Demokratie spricht, wo Demokratie vor Ort gelebt wird.
1: Bundesverteidigungsminister Boris Pistorius will 16 neue Transportflugzeuge vom Typ A400M von Airbus bestellen. Wie der NDR berichtet, sollen die neuen Flugzeuge ältere Maschinen ersetzen. Von dieser Bestellung könnte auch das Airbus-Werk in Farel profitieren. Dort werden Rumpfsegmente des Transportflugzeugs gefertigt. Momentan verfügt die Luftwaffe schon über 53 Transportmaschinen dieses Typs. Genaue Kosten für die neuen Flugzeuge nannte der Verteidigungsminister nicht. Es dürfte sich um mehrere Milliarden Euro handeln. Über den Kauf muss der Deutsche Bundestag entscheiden. Das historische Tonnenlegerschiff Kapitän Meier in Wilhelmshaven soll zu einem modernen Museumsschiff umgebaut werden. Dafür stellt der Bund rund 5 Millionen Euro bereit. Mit dem Geld soll das Schiff denkmalsgerecht saniert und unter anderem mit einer virtuellen Hafenrundfahrt als Museum erlebbar gemacht werden, sagte Kulturstaatsminister Wolfram Weimer. Er hat gestern Nachmittag den symbolischen Förderbescheid überreicht.
3: Das Schiff soll ein Leuchtturm der Erinnerung sein, auch der Ingenieurskunst, dessen, was Deutschland kann, wenn es sich anstrengt. Es ist ein Wirtschaftswunderschiff, es war das erste Schiff, was die Bundesrepublik nach dem Krieg gebaut hat. Und es ist ein Industriedenkmal und wir hoffen, wenn wir das wiederherstellen und zum Museumsschiff ausbauen, dass möglichst viele Menschen kommen, sich das anschauen und ihre Freude daran haben.
1: In der Nacht von Montag auf Dienstag ist bei Hude im Landkreis Oldenburg ein Güterwagen entgleist. Wie der NDR berichtet, war die Achse des Waggons aus dem Gleis gesprungen, weitere Zugteile waren jedoch nicht betroffen. Wie es zu dem Vorfall kommen konnte, sei bisher unklar, verletzt wurde dabei niemand. Die Bahnstrecke konnte gegen 9.30 Uhr wieder freigegeben werden. Durch den Unfall kam es zu Ausfällen und Verspätungen im Bahnverkehr zwischen Oldenburg und Bremen. Am Montag fiel einer Polizeistreife eine Autofahrerin auf, die eine rote Ampel missachtete, an der die Streife stand. Wie die Polizeiinspektion mitteilt, stand die Ampel zu diesem Zeitpunkt bereits seit über 20 Sekunden auf Rot, als die 54-Jährige sie missachtete und trotzdem an der Kreuzung abbog. Als die Polizeibeamten sie konfrontierten, zeigte sie sich uneinsichtig und sagte, dass sie in einer vergleichbaren Situation erneut so handeln würde. Gegen die 54-Jährige wurde ein entsprechendes Ordnungswidrigkeitsverfahren eingeleitet. Und soweit die Meldung aus der Region, die so weitere finden Sie auch zum Nachlesen auf radio-jade.de.
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1: Es ist teils bewölkt hier und da schaut aber auch die Sonne durch. Dazu klettern die Temperaturen weiter. Mittlerweile messen wir 16 Grad auf dem Festland und 17 Grad auf Wangerooge. Heute werden wir noch Höchsttemperaturen von 23 Grad erreichen. Am Abend wird es dichter bewölkt. Dazu gibt es leichten Wind aus südöstlicher Richtung. In der Nacht wird es stark bewölkt. Dazu kann leichter Regen kommen bei Tiefstwerten von 15 Grad. Morgen dann weiterhin verregnet bei 19 Grad. Und am Freitag dann recht viel Sonne, aber auch einiges an Wolken dazu. Das Bundesamt für Seeschifffahrt und Hydrographie meldet uns vor Hooksiel das nächste Niedrigwasser um 9.47 Uhr und das nächste Hochwasser um 15.47 Uhr. Blicken wir auf die Straßen.
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1: Der Verkehrsservice hier bei Radio Jade. Auf der Autobahn A29 ist die Fahrbahn zwischen Fahre Bockhorn und Zetel in beiden Richtungen aufgrund von Sanierungsarbeiten auf jeweils nur einen Fahrstreifen verengt. Die B210 ist zwischen dem Dorosen und dem Ottenburger Weg in beiden Richtungen aufgrund von Fahrbahnerneuerung gesperrt. In Esens ist die L8 Bahnhofstraße zwischen dem Schützenplatz und dem Bahnhofskreisel in beiden Richtungen aufgrund einer Baustelle voll gesperrt. Auf der Weserstraße in Wilhelmshaven ist die Kreuzung mit der Virchowstraße wegen Bauarbeiten gesperrt und zwei Hinweise für nächtliche Beeinträchtigungen. Einerseits auf der A29 kommt es zwischen der Anschlussstelle Oldenburg-Umstede und dem Autobahnkreuz in Fahrtrichtung Wilhelmshaven, Autobahnkreuz Oldenburg in Fahrtrichtung Wilhelmshaven zu nächtlichen Sperrungen und auf der Bundesstraße B461 im Bereich Karolinsiel auf der Schleusenstraße kommt es ebenfalls zu nächtlichen Sperrungen. Tagsüber ist die Schleusenstraße allerdings einspurig befahrbar.
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1: Geblitzt wird heute in der Stadt Wittmund. Wenn Sie einen Blitzer hier in der Region gesehen haben, dann dürfen Sie uns das gerne melden. 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

0: Bundesanwaltschaft ließ in der Nacht einen Mitarbeiter des Spitzenkandidaten festnehmen. Dem Mann wird vorgeworfen, im Europaparlament.
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0: um 10 Uhr mit Benjamin Kirsch. Das Bundeskabinett befasst sich heute mit dem Schutz von Bahnbeschäftigten. Im Gesetzentwurf von Justizministerin Hubig sind härtere Strafen bei Angriffen vorgesehen. Aus der NDR-Nachrichtenredaktion Simone Kienzle.
1: Wer Zugbegleiter oder andere Bahnbeschäftigte angreift, muss laut dem Entwurf in Zukunft mit mindestens 6 Monaten Haft rechnen. In schweren Fällen soll es mindestens 1 Jahr sein. Das Gesetz würde dann unter anderem auch für Attacken auf Polizisten, Rettungskräfte oder Gerichtsvollzieher gelten. Die Verschärfung eingefordert hatten zuletzt die Gewerkschaft EVG und der Betriebsrat der DB Regio. Sie drohten zwischenzeitlich damit, den Regionalverkehr lahmzulegen, wenn das Gesetz nicht in diesem Jahr kommt. Im Februar war ein Zugbegleiter von einem Fahrgast angegriffen und tödlich verletzt worden.
0: Ob das Kabinett wie ursprünglich geplant über den Gesetzentwurf zur Pflegereform beraten wird, ist noch unklar. Union und SPD haben offene Fragen zur Finanzierung noch nicht klären können. Die Polizei geht seit dem Morgen mit einer groß angelegten Razzia gegen ein Geldwäschenetzwerk vor. Offenbar sind auch Mitglieder der Rockergruppe Hells Angels im Fokus. Aus Duisburg, Leonie Miss.
2: Mehr als 1000 Kräfte der Staatsanwaltschaft Duisburg, der Polizei und der Finanzbehörden sind im Einsatz. Sie wollen gegen ein bundes- und europaweit tätiges Geldwäschenetzwerk vorgehen. In 3 weiteren Bundesländern soll der Großeinsatz ebenfalls laufen, außerdem in Belgien, in Bulgarien und in den Niederlanden. Die Staatsanwaltschaft Duisburg spricht von zahlreichen Durchsuchungsbeschlüssen, von 14 Haftbefehlen und Vermögensarresten von etwa 48,6 Millionen Euro. Laut Staatsanwaltschaft Duisburg gibt es 71 Beschuldigte.
0: Am Hauptstadtflughafen BER nimmt ein neues System zur Drohnenerkennung den Betrieb auf. Damit sollen solche Flugobjekte künftig schneller erkannt werden. Aus der NDR-Nachrichtenredaktion Christiane Rüther.
3: Immer wieder sorgen Drohnen für Störungen im Flugverkehr, legen Flughäfen teilweise für mehrere Stunden lahm. Die deutsche Flugsicherung zieht nun die Konsequenzen. Mit dem neuen System am Hauptstadtflughafen BER sollen Drohnen im An- und Abflugbereich künftig frühzeitig entdeckt werden. Bundesverkehrsminister Bilger sagte, es gehe darum, mit möglichen Gefahren besser umgehen zu können. Man nehme die zunehmende Gefahr durch Drohnen im Umfeld von Flughäfen sehr ernst. Im Laufe des Jahres sollen nun nach und nach weitere internationale Verkehrsflughäfen mit dem System zur Drohnenerkennung ausgestattet werden.
0: Russland hat auch in der vergangenen Nacht wieder massiv die ukrainische Hauptstadt Kiew mit Raketen und Drohnen angegriffen. Laut Kiews Bürgermeister Klitschko sind Wohnhäuser und Lagerhallen in Brand geraten. In einem Vorort wurden nach Behördenangaben mindestens 3 Menschen getötet, darunter ein Kind. Aus einigen Regionen werden zudem Probleme mit der Stromversorgung gemeldet. Seit mehreren Wochen kommt vor allem die ukrainische Hauptstadt Kiew aufgrund von ständigen Luftangriffen nicht zur Ruhe. Im Iran sind die Todesurteile gegen 2 Männer vollstreckt worden, die sich Anfang des Jahres an regimekritischen Protesten beteiligt hatten. Die iranische Justiz macht sie für den Tod von 4 Sicherheitskräften verantwortlich. Die Behörden teilte mit, dass die beiden Männer nach einer Bestätigung des Urteils durch das oberste Gericht heute Morgen gehängt wurden. Menschenrechtsgruppen kritisieren schon lange die rigorose Anwendung der Todesstrafe im Iran und werfen den Behörden vor, Hinrichtungen auch zur Einschüchterung der Bevölkerung einzusetzen. Amnesty International zufolge wurden im vergangenen Jahr mehr als 2100 Menschen im Iran exekutiert. Das ist demnach die höchste seit 1981 verzeichnete Zahl. Die Preise für Gas und Strom sind im ersten Halbjahr 2026 deutlich gesunken. Wie das Statistische Bundesamt in Wiesbaden mitteilte, zahlten private Haushalte in Deutschland durchschnittlich 11,58 Cent je Kilowattstunde Erdgas. Das ist ein Rückgang von mehr als 5% im Vergleich zum zweiten Halbjahr 2025. Für Strom zahlten Verbraucherhaushalte im Schnitt 37,97 Cent je Kilowattstunde. Das ist ein Minus von mehr als 6%. Zu den Preissenkungen tragen demnach 2 Maßnahmen bei, die die Bundesregierung in die Wege geleitet hatte, die Abschaffung der Gasumlage und Zuschüsse für die Netzbetreiber. Dennoch waren Strom und Gas weiter deutlich teurer als vor Beginn des russischen Angriffskriegs auf die Ukraine. Das waren die Nachrichten.
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5: Teils bewölkt, teils sonnig in der Region. Dazu messen wir aktuelle Temperaturwerte von 17 Grad. Nur in Wittmund und Wilhelmshaven, da werden momentan 16 Grad gemessen. Dazu weht ein leichter Wind aus südöstlicher Richtung. Am Abend wird es dichter bewölkt. In der Nacht dann stark bewölkt. Dazu kann leichter Regen kommen bei Tiefstwerten von 15 Grad. Morgen dann weiterhin verregnet bei 19 Grad. bei höchstens 19 Grad. Ebenfalls Höchsttemperaturen von 19 Grad dann am Freitag, dann aber recht viel Sonne, aber auch einiges an Wolken dazu. Das Bundesamt für Seeschifffahrt und Hydrographie meldet uns vor Huxiel das nächste Hochwasser um 15.47 Uhr und das nächste Niedrigwasser um 22.09 Uhr. Blicken wir auf die Straßen.
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5: Der Verkehrsservice hier bei Radio Jade. Auf der A29 ist die Fahrbahn zwischen Fahre Bockhorn und Zetel in beiden Richtungen aufgrund von Sanierungsarbeiten auf jeweils nur einen Fahrstreifen verengt. Die B210 ist zwischen dem Dohusen und dem Ottenburger Weg in beiden Richtungen aufgrund von Fahrbahnerneuerung gesperrt. In Esens ist die L8 Bahnhofstraße zwischen dem Schützenplatz und dem Bahnhofskreisel in beiden Richtungen aufgrund einer Baustelle voll gesperrt. Auf der Weserstraße in Wilhelmshaven ist die Kreuzung mit der Virchowstraße wegen Bauarbeiten gesperrt und noch zwei Hinweise zu nächtlichen Beeinträchtigungen. Einerseits kommt es auf der A29 zwischen der Anschlussstelle Oldenburg-Ohmstede und dem Autobahnkreuz Oldenburg in Fahrtrichtung Wilhelmshaven zu nächtlichen Sperrungen, ebenfalls nächtliche Sperrungen auf der Bundesstraße B461 im Bereich Karolinsiel auf der Schleusenstraße. Tagsüber ist die Schleusenstraße allerdings einspurig befahrbar.

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1: Kommt in dieser Woche von Pokila Farsch und heißt Rent Money. Das Vorgängeralbum kam in pastelligem Design und mit exotischem Rumba-Feeling. Dieses hier fühlt sich eher Sepia an und widmet sich dem Blues in der Art von Jimmy Reed. Dementsprechend sind die Gitarren bisweilen leicht angezerrt. Dabei vereint Elliot Bergmans Produktion heimelige Wärme mit knackiger Klarheit. Bergmans Schwester Natalie singt im Background, ebenso wie Lafarges Ehefrau Eddie Hamilton, die auch bei den Songs mitgeschrieben hat. Der Sound wird mit wohlgewählten Akzenten von Marimba, Fender Rhodes Piano, Kontrabass, Hammond Orgel, Klarinette, Flöte und viel mehr verfeinert. So viel Liebe zum Detail erlebt man selten. Zum Beispiel im Song On and On von Pokila Farsch.

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1: Um 10:30 mit Hans-Torben Schweighöfer. Schönen guten Tag, das sind die Schlagzeilen. Rahmenkonzept für Biosphärenregion vorgestellt, 5 Millionen Euro für Kapitän Meier und ein Gleister Güterwaggon führt zur zeitweiser Sperrung von Bahnstrecke. Im Rahmen einer feierlichen Veranstaltung auf Gut Altmarienhausen wurde gestern das Rahmenkonzept der Biosphärenregion Niedersächsisches Wattenmeer vorgestellt. Es bildet den Orientierungsrahmen für die Entwicklung der Biosphärenregion in den kommenden 10 Jahren. Dazu sind 15 Schlüsselprojekte erarbeitet worden, die in den 3 Handlungsfeldern Natur und Landschaft, nachhaltig Leben und Wirtschaften sowie Inspirieren und Lernen angesiedelt sind. Von ihnen sollen Impulse für konkrete Aktivitäten und Kooperationen ausgehen. Als zusätzlicher Effekt soll auch die Demokratie gestärkt werden, so Alexandra Stück, Referatsleiterin im Niedersächsischen Umweltministerium.
2: Wir haben die Beiratstätigkeit, wo eben ganz viele Aktive vor Ort mit einbezogen werden und wo sie eben mitgestalten können. Und ich finde, das ist gelebte Demokratie, dass ich meine Ideen einbringen kann. Ich muss mich aber auch einem Entscheidungsprozess unterwerfen mit meinen Ideen. Aber insofern leisten wir da so ganz nebenbei auch etwas, was eben für Demokratie spricht, wo Demokratie vor Ort gelebt wird.
1: Bundesverteidigungsminister Boris Pistorius von der SPD will 16 neue Transportflugzeuge vom Typ A400M bei Airbus bestellen. Wie der NDR berichtet, sollen die neuen Flugzeuge ältere Maschinen ersetzen. Von dieser Bestellung könnte auch das Airbus-Werk in Fahre profitieren. Dort werden Rumpfsegmente des Transportflugzeugs gefertigt. Momentan verfügt die Luftwaffe schon über 53 Transportmaschinen dieses Typs. Genaue Kosten für die neuen Flugzeuge nannte der Verteidigungsminister nicht. Es dürfte sich aber um mehrere Milliarden Euro handeln. Über den Kauf muss der Deutsche Bundestag entscheiden. Das historische Tonnenlegerschiff Kapitän Meier in Wilhelmshaven soll zu einem modernen Museumsschiff umgebaut werden. Dafür stellt der Bund rund 5 Millionen Euro bereit. Mit dem Geld soll das Schiff denkmalgerecht saniert und unter anderem mit einer virtuellen Hafenrundfahrt als Museum erlebbar gemacht werden, sagte Kulturstaatsminister Wolfram Weimer. Er hat gestern Nachmittag den symbolischen Förderbescheid überreicht.
3: Das Schiff soll ein Leuchtturm der Erinnerung sein, auch der Ingenieurskunst, dessen, was Deutschland kann, wenn es sich anstrengt. Es ist ein Wirtschaftswunderschiff, es war das erste Schiff, was die Bundesrepublik nach dem Krieg gebaut hat. Und es ist ein Industriedenkmal und wir hoffen, wenn wir das wiederherstellen und zum Museumsschiff ausbauen, dass möglichst viele Menschen kommen, sich das anschauen und ihre Freude daran haben.
1: In der Nacht von Montag auf Dienstag ist bei Hude im Landkreis Oldenburg ein Güterwagen entgleist. Wie der NDR berichtet, war die Achse des Waggons aus dem Gleis gesprungen, weitere Zugteile waren jedoch nicht betroffen. Wie es zu dem Vorfall kommen konnte, sei bisher unklar, verletzt wurde dabei niemand. Die Bahnstrecke konnte gegen 9.30 Uhr wieder freigegeben werden. Durch den Unfall kam es zu Ausfällen und Verspätungen im Bahnverkehr zwischen Oldenburg und Bremen. Nach einem Einbruch in eine Wohnung in der Peterstraße in Wilhelmshaven am Montag werden Zeugen gesucht. Wie die Polizeiinspektion Wilhelmshaven-Friesland mitteilt, verschaffte sich eine unbekannte Person zwischen 14.20 Uhr und 14.45 Uhr Zugang zu der Wohnung, die sie nach Wertsachen durchsuchte. Dabei entwendete sie eine Geldkassette samt Bargeld. Personen, die in dem Zeitraum verdächtige Beobachtungen gemacht haben, werden gebeten, sich bei der Polizei in Wilhelmshaven zu melden. Und soweit die Meldung aus der Region. 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
1: Die Temperaturen klettern weiter. Mittlerweile messen wir 17 Grad in Wittmund-Jever und Wilhelmshaven und 18 Grad in Zetel und in Varel. Momentan wechseln sich hier Sonne und Wolken ab. So geht's auch noch den Rest des Tages weiter. Höchsttemperaturen erwarten wir dann heute noch von 23 Grad. Am Abend wird es dann vor allem auch noch dichter bewölkt. Dazu gibt es leichten Wind aus südöstlicher Richtung. In der Nacht wird es stark bewölkt. Dazu kann leichter Regen kommen bei Tiefstwerten von 15 Grad. Morgen dann weiterhin verregnet bei Höchsttemperaturen von 19 Grad. Ebenfalls höchstens 19 Grad am Freitag. Dann aber recht viel Sonne, aber auch einiges an Wolken dazu. Das Bundesamt für Seeschifffahrt und Hydrographie meldet uns vor Hooksiel das nächste Hochwasser um 15.47 Uhr. Und das nächste Niedrigwasser um 9 Minuten nach 10. Blicken auf die Straßen.
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1: der Verkehrsservice hier bei Radio Jade. Auf der Autobahn A29 ist die Fahrbahn zwischen Fahre Bockhorn und Zetel in beiden Richtungen aufgrund von Sanierungsarbeiten auf jeweils nur einen Fahrstreifen verengt. Die B210 ist zwischen dem Dohusen und dem Ottenburger Weg in beiden Richtungen aufgrund von Fahrbahnerneuerung gesperrt. In Esens ist die L8 Bahnhofstraße zwischen dem Schützenplatz und dem Bahnhofskreis in beiden Richtungen aufgrund einer Baustelle vollgesperrt. Auf der Weserstraße in Wilhelmshaven ist die Kreuzung mit der Virchowstraße wegen Bauarbeiten gesperrt. Und noch zwei Hinweise für nächtliche Beeinträchtigungen. Auf der Autobahn A29 kommt es zu nächtlichen Sperrungen zwischen der Anschlussstelle Oldenburg-Ohmstede und dem Autobahnkreuz Oldenburg in Fahrtrichtung Wilhelmshaven. Und ebenfalls zu nächtlichen Sperrungen kommt es auf der Bundesstraße B461 im Bereich Karolinsiel auf der Schleusenstraße. Tagsüber ist die Schleusenstraße allerdings einspurig befahrbar.
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1: Geblitzt wird heute in der Stadt Wittmund. Wenn Sie einen Blitzer hier in der Region gesehen haben, dann dürfen Sie uns das gerne melden. 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
1: Es gibt ein paar Straßen und Plätze, bei denen sich die WilhelmshavenerInnen etwas uneins sind, wie sie ausgesprochen werden. Dazu zählt bestimmt der Valois-Platz, der nach dem Vizeadmiral und Chef der Marinestation der Nordsee in Wilhelmshaven, Victor Valois, benannt ist. Etwas östlich davon führt der nächste asphaltgewordene Zungenbrecher entlang, die Virchowstraße, mal mit ausgesprochenem NW, mal mit stummem W. Benannt ist die Straße nach jemandem, der mit der Marine und der Seefahrt absolut nichts zu tun hat. In der Jadestadt fast so etwas wie eine Seltenheit. Rudolf Virchow ist stattdessen bekannt als Begründer der Schulmedizin, also der Medizin, wie wir sie auch heute noch kennen. Geboren 1821 im pommerschen Schwiewelbein, heute Schwedwin in Polen, studierte er in Berlin Medizin, war Chirurg an der Charité und machte sich mit chemischen und mikroskopischen Forschungsarbeiten einen Namen. 1848 beteiligte er sich an der Märzrevolution, überwarf sich mit der preußischen Regierung und arbeitete fortan in Würzburg, wo er Pionier der Zellforschung war und unter anderem die Ursache für Thrombose entdeckte. Außerdem war er Verfechter der Sozialhygiene, also der Bekämpfung von Seuchen durch die Verbesserung der Lebensumstände und der medizinischen Grundversorgung. In Wilhelmshaven ist die Virchowstraße, vormals Wallstraße, nach ihm benannt. In der Hausnummer 32 befand sich lange die Virchow-Apotheke und an der Stelle erinnert seit 2005 eine Bronzebüste an den Mediziner. Aber nochmal zur Aussprache. Laut Duden spricht sich Virchow mit stimmlosem F vorne und mit stummem W hinten. Virchow.

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1: Um 11 Uhr mit Benjamin Kirsch. Das Kabinett berät heute nun doch über die Pflegereform. Das hat das Bundespresseamt bestätigt. Aus der NDR Nachrichtenredaktion Christiane Rüther.
2: Lange war unklar, einigen sich Union und SPD noch vor der Kabinettssitzung oder nicht. Die SPD hatte in der vergangenen Woche Änderungswünsche angemeldet und in Frage gestellt, ob sich das Kabinett heute mit der Pflegereform befassen kann. Die Sozialdemokraten forderten unter anderem eine feste Obergrenze für die Eigenanteile bei der Pflege im Heim, außerdem einen Finanzausgleich zwischen gesetzlicher und privater Pflegeversicherung. Tagelang war darüber auf verschiedenen Ebenen beraten worden und nun die Bestätigung. Es gibt eine Einigung, der Streit ist beigelegt. Wie genau dieser Kompromiss aussieht, ist aber noch unklar. Weiteres Thema am Kabinett: Pläne von Justizministerin Hubig. Angriffe auf Busfahrer und Zugbegleiter sollen künftig härter bestraft werden. Das gilt auch für Übergriffe auf Ärzte, Pfleger oder Apotheker.
1: Seit heute Morgen gibt es Razzien in Mecklenburg-Vorpommern, Schleswig-Holstein und Bayern. Dabei geht es um 4 mutmaßliche Rechtsextreme, schreiben das LKA Mecklenburg-Vorpommern und die Staatsanwaltschaft Rostock in einer gemeinsamen Pressemitteilung. Aus der NDR-Nachrichtenredaktion Miriam Nissen.
3: Ihnen wird vorgeworfen, Mitglied in einer kriminellen Vereinigung zu sein. Bei einer Person geht es darum, dabei eine führende Rolle zu spielen. Sie sollen sich zusammengeschlossen haben, um eine nationalsozialistische, antisemitische, rassistische und menschenverachtende Ideologie zu verbreiten. Durch volksverhetzende Musik heißt das. In Zusammenhang mit dieser Musik gab es auch in weiteren Bundesländern Durchsuchungen, unter anderem in Niedersachsen und NRW. Festnahmen sind erst einmal nicht geplant. Die Razzien waren offenbar wichtig für die weiteren Ermittlungen.
1: Die Zahl der Arbeitslosen in Deutschland ist im September unter die 3-Millionen-Grenze gefallen. Sie lag bei 2.994.000. Die Arbeitslosenquote sank um 0,1 Punkte auf 6,4%. Die Vorstandsvorsitzende der Bundesagentur für Arbeit Nahles sagte, die Herbstbelebung sei da, falle allerdings schwunglos aus. Die wirtschaftliche Verbesserung komme auf dem Arbeitsmarkt noch nicht an. Das US-Militär ist vollständig aus dem Irak abgezogen. Das bestätigte das Verteidigungsministerium in Washington. Die letzten US-Soldaten hätten das Land verlassen, heißt es. Damit endet die mehr als 20-jährige Präsenz der US-Armee in dem Land. 2003 waren die Vereinigten Staaten mit Verbündeten im Irak einmarschiert, um den damaligen Machthaber Saddam Hussein zu stürzen. Nach einem Abzug 2011 kehrte das US-Militär 2014 auf Gesuch der irakischen Regierung zurück, um die Terrororganisation IS zu bekämpfen. An dem internationalen Einsatz war auch die Bundeswehr beteiligt. Eine Passagiermaschine der Fluggesellschaft Fly Dubai ist heute außerplanmäßig in Saudi-Arabien gelandet. Sie war auf dem Weg von Dubai in den Vereinigten Arabischen Emiraten nach Tel Aviv in Israel. Medienberichten zufolge war ein Streit zwischen den Piloten Hintergrund des Zwischenfalls. Da ein Notsignal aus dem Cockpit gesendet wurde, bestand die Befürchtung, dass es sich um eine Entführung handeln könnte. Israel ließ deshalb Kampfflugzeuge starten, gab inzwischen aber Entwarnung. Alle Personen an Bord sind laut Fly Dubai in Sicherheit. In Stockholm sind heute früh die Preisträgerinnen des Right Livelihood Award bekannt gegeben worden, in Deutschland oft alternativer Nobelpreis genannt. Die Ehrung geht in diesem Jahr ausschließlich an Frauen und von Frauen geführte Organisationen. Aus Stockholm, Jana Sinram.
4: Ausgezeichnet wird die pakistanische Menschenrechtsaktivistin Jalila Haider, die sich als erste Anwältin aus der Minderheit der Hazara für deren Rechte einsetzt. Auch die US-amerikanische Informatikerin Timnit Gebru wird mit einem Right Livelihood Award geehrt für ihren Kampf gegen Machtkonzentration im Bereich der künstlichen Intelligenz. Eine weitere Auszeichnung geht an die Organisation Rural Women's Assembly, eine Bewegung von Kleinbäuerinnen aus 11 Ländern im südlichen Afrika. Die georgische Menschenrechtsorganisation Georgian Young Lawyers Association bekommt den Right Livelihood Award für ihren Einsatz zum Aufbau und Schutz der Demokratie in Georgien. Die Auszeichnung wird seit mehr als 40 Jahren von einer schwedischen Stiftung vergeben. Sie ehrt damit Menschen, die sich für Umweltschutz, Frieden und Menschenrechte stark machen.
1: Das waren die Nachrichten.
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5: Teils bewölkt, teils sonnig bei uns in der Region. Dazu messen wir mittlerweile Temperaturen von 18 Grad auf dem Festland und 17 Grad auf der Insel Wangerooge. Im Laufe des Tages werden die Temperaturen noch auf bis zu 23 Grad klettern. Dazu aktuell leichter Wind aus südöstlicher Richtung. Am Nachmittag wird sich's dann mehr zuziehen. In der Nacht dann nicht nur stark bewölkt, sondern auch leichter Regen möglich. Dann Tiefstwerte von 15 Grad. Morgen weiterhin verregnet bei 19 Grad. Höchsttemperaturen von 19 Grad und am Freitag ebenfalls Höchsttemperaturen von 19 Grad, dann aber recht viel Sonne, aber auch einige Wolken am Himmel. Das Bundesamt für Seeschifffahrt und Hydrographie meldet uns vor Hochsee das nächste Hochwasser für 15.47 Uhr und das nächste Niedrigwasser um 9 Minuten nach 10. Blicken wir auf die Straßen.
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5: Der Verkehrsservice hier bei Radio Jade. Auf der A29 ist die Fahrbahn zwischen Fahrer-Überkorn und Zetel in beiden Richtungen aufgrund von Sanierungsarbeiten auf jeweils nur einen Fahrstreifen verengt. Die B210 ist zwischen dem Dohusen und dem Ottenburger Weg in beiden Richtungen aufgrund von Fahrbahnerneuerung gesperrt. In Esens ist die L8 Bahnhofstraße zwischen dem Schützenplatz und dem Bahnhofskreisel in beiden Richtungen aufgrund einer Baustelle vollgesperrt. Auf der Weserstraße in Wilhelmshaven ist die Kreuzung mit der Virchow-Straße wegen Bauarbeiten gesperrt. Auf der A29 kommt es zu nächtlichen Sperrungen zwischen der Anschlussstelle Oldenburg-Ohmstede und dem Autobahnkreuz Oldenburg in Fahrtrichtung Wilhelmshaven. Und ebenfalls zu nächtlichen Sperrungen kommt es auf der Bundesstraße B461 im Bereich Karolinsiel auf der Schleusenstraße. Tagsüber ist die Schleusenstraße allerdings einspurig befahrbar.

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1: Kommt in dieser Woche von Pokillafarsch und heißt Rent Money. Das Vorgängeralbum kam in pastelligem Design und mit exotischem Rumba-Feeling. Dieses hier fühlt sich eher Sepia an und widmet sich dem Blues in der Art von Jimmy Reed. Dementsprechend sind die Gitarren bisweilen leicht angezerrt. Dabei vereint Elliot Bergmans Produktion heimelige Wärme mit knackiger Klarheit. Bergmans Schwester Natalie singt im Background, ebenso wie Lafarges Ehefrau Eddie Hamilton, die auch bei den Songs mitgeschrieben hat. Der Sound wird mit wohlgewählten Akzenten von Marimba, Fender Rhodes Piano, Kontrabass, Hammond Orgel, Klarinette, Flöte und viel mehr verfeinert. So viel Liebe zum Detail erlebt man selten. Zum Beispiel im Song On and On von Pokillafarsch.

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1: Um 11:30 mit Hans-Torben Schweiköfer. Schönen guten Tag, das sind die Schlagzeilen. Land prüft Ausbau der Beteiligung an NordLB, Rahmenkonzept für Biosphärenregion vorgestellt und 5 Millionen Euro für Kapitän Meyer. Niedersachsens Landesregierung erwägt, die Beteiligung des Landes an der norddeutschen Landesbank NordLB deutlich auszubauen. Das berichtet die Deutsche Presseagentur. Konkret sollen die Anteile zweier Treuhändergesellschaften im Wert von rund 750 Millionen Euro erworben werden, wodurch das Land seine Beteiligung an der Bank von rund 58 auf über 80% ausweiten würde. Das Land hält seit 2019 eine absolute Mehrheit der Anteile der NordLB, da die Bank damals drohte, in Konkurs zu gehen. Einzelheiten von Bente Höftein.
2: Seit der milliardenschweren Rettung hat sich die Lage der NordLB deutlich verbessert. Im ersten Halbjahr 2026 erzielte sie einen Gewinn von 309 Millionen Euro, was einem Anstieg von mehr als 45% im Vergleich zum Vorjahreszeitraum entspricht. Die Landesregierung beabsichtige, noch in dieser Legislaturperiode, also vor September 27, den Kauf umzusetzen, so die dpa. Für den Erwerb der zusätzlichen Anteile bräuchte es einen Kabinettsbeschluss sowie voraussichtlich einen Landtagsbeschluss für einen Nachtragshaushalt.
1: Im Rahmen einer feierlichen Veranstaltung auf Gut Altmarienhausen wurde gestern das Rahmenkonzept der Biosphärenregion Niedersächsisches Wattenmeer vorgestellt. Es bildet den Orientierungsrahmen für die Entwicklung der Biosphärenregion in den kommenden 10 Jahren. Dazu sind 15 Schlüsselprojekte erarbeitet worden, die in den 3 Handlungsfeldern Natur und Landschaft, nachhaltig Leben und Wirtschaften sowie Inspirieren und Lernen angesiedelt sind. Von ihnen sollen Impulse für kreative Aktivitäten und Kooperationen ausgehen. Als zusätzlicher Effekt soll auch die Demokratie gestärkt werden. So Alexandra Stück, Referatsleiterin im Niedersächsischen Umweltministerium.
3: Wir haben die Beiratstätigkeit, wo eben ganz viele Aktive vor Ort mit einbezogen werden und wo sie eben mitgestalten können. Und ich finde, das ist gelebte Demokratie, dass ich meine Ideen einbringen kann. Ich muss mich aber auch einem Entscheidungsprozess unterwerfen mit meinen Ideen. Aber insofern leisten wir da so ganz nebenbei auch etwas, was eben für Demokratie spricht, wo Demokratie vor Ort gelebt wird.
1: Das historische Tonnenlegerschiff Kapitän Meyer in Wilhelmshaven soll zu einem modernen Museumsschiff umgebaut werden. Dafür stellt der Bund rund 5 Millionen Euro bereit. Mit dem Geld soll das Schiff denkmalgerecht saniert und unter anderem mit einer virtuellen Hafenrundfahrt als Museum erlebbar gemacht werden, sagte Kulturstaatsminister Wolfram Reimer. Er hat gestern Nachmittag den symbolischen Förderbescheid überreicht.
4: Das Schiff soll ein Leuchtturm der Erinnerung sein, auch der Ingenieurskunst, dessen, was Deutschland kann, wenn es sich anstrengt. Es ist ein Wirtschaftswunderschiff, es war das erste Schiff, was die Bundesrepublik nach dem Krieg gebaut hat. Und es ist ein Industriedenkmal und wir hoffen, wenn wir das wiederherstellen und zum Museumsschiff ausbauen, dass möglichst viele Menschen kommen, sich das anschauen und ihre Freude dran haben.
1: Nach einem Einbruch in eine Wohnung in der Peterstraße in Wilhelmshaven am Montag werden Zeugen gesucht. Wie die Polizeiinspektion Wilhelmshaven-Friesland mitteilt, verschaffte sich eine unbekannte Person zwischen 14.20 Uhr und 15.45 Uhr Zugang zu der Wohnung, die sie nach Wertsachen durchsuchte. Dabei entwendete sie eine Geldkassette samt Bargeld. Personen, die in dem Zeitraum verdächtige Beobachtungen gemacht haben, werden gebeten, sich bei der Polizei in Wilhelmshaven zu melden. Und soweit die Meldung aus der Region. 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
1: Die Temperaturen klettern weiter und bewegen sich weiter Richtung der Höchsttemperatur von 23 Grad. Aktuell messen wir Temperaturwerte von 18 Grad auf der Insel Wangerooge und 19 Grad auf dem gesamten Festland. Dazu ist das Wetter gerade, ja, da wechseln sich Sonne und Wolken ab. Hier und da schaut die Sonne ein bisschen durch. Über den Tag verteilt wird sich dann vor allem auch gegen Abend mehr zuziehen. Dazu gibt es den ganzen Tag über leichten Wind aus südöstlicher Richtung. In der Nacht wird es dann stark bewölkt. Da kann es dann auch zu Regen kommen bei Tiefstwerten von 15 Grad. Morgen erwarten wir etwas Regen und Höchsttemperaturen von 19 Grad. Ebenfalls höchstens 19 Grad dann am Freitag. Dann aber auch recht viel Sonne, aber auch einiges an Wolken dazu. Das Bundesamt für Seeschifffahrt und Hydrographie meldet uns vor Hooksiel das nächste Hochwasser um 15.47 Uhr und das nächste Niedrigwasser um 22.09 Uhr. Blicken wir auf die Straßen.
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1: Der Verkehrsservice hier bei Radio Jade. Auf der A29 ist die Fahrbahn zwischen Farelbockhorn und Zetel in beiden Richtungen aufgrund von Sanierungsarbeiten auf jeweils nur einen Fahrstreifen verengt. Die B210 ist zwischen den Dohusen und dem Ottenburger Weg in beiden Richtungen aufgrund von Fahrbahnerneuerung gesperrt. In Esens ist die L8 Bahnhofstraße zwischen dem Schützenplatz und dem Bahnhofskreisel in beiden Richtungen aufgrund einer Baustelle vollgesperrt. Auf der Weserstraße in Wilhelmshaven ist die Kreuzung mit der Virchowstraße wegen Bauarbeiten gesperrt. Und noch zwei Hinweise für nächtliche Sperrungen. Eine wird es auf der A29 zwischen der Anschlussstelle Oldenburg-Ohmstede und dem Autobahnkreuz Oldenburg in Fahrtrichtung Wilhelmshaven geben, das noch bis Freitag. Und auf der Bundesstraße B461 im Bereich Karolinsiel auf der Schleusenstraße kommt es ebenfalls zu nächtlichen Sperrungen. Tagsüber ist die Schleusenstraße allerdings einspurig befahrbar.
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1: Geblitzt wird heute in der Stadt Wittmund. Wenn Sie einen Blitzer hier in der Region gesehen haben, dann dürfen Sie uns das gerne melden. Das geht unter der Radio Jade Hotline. 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

0: 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Der DAX legte um 47 Punkte zu. Goldpreis auf Rekordhoch.
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1: Der Sommer Gottes. Heute vor 97 Jahren wurde Dorothee Sölle geboren in Köln. Sie erlebte ein tausendjähriges Reich in jungen Jahren. 16 Jahre alt war sie, als es unterging, nach 12 Jahren. Nach 6 Jahren Weltkrieg, nach Bombennächten und anderen Schrecklichkeiten. Dorothee Sölle ließ nie ab vom Träumen, vom Frieden. Zwischen Menschen und Staaten, zwischen Völkern, zwischen Armen und Reichen, zwischen Mensch und Tier, zwischen Alt und Jung, zwischen Mann und Frau, zwischen Schwarz und Weiß, zwischen Himmel und Erde. Einmal träumte sie so: Es kommt eine Zeit, da wird man den Sommer Gottes kommen sehen. Die Waffenhändler machen Bankrott, die Autos füllen Schrotthalden und wir pflanzen jede einen Baum. Es kommt die Zeit, da werden wir viel zu lachen haben und Gott wenig zum Weinen. Die Engel spielen Klarinette und die Frösche spielen die halbe Nacht. Und weil wir nicht wissen, wann sie beginnt, helfen wir jetzt schon allen Engeln und Fröschen beim Lobe Gottes. Es kommt die Zeit, darauf vertraue ich, darum bete und bitte ich. Quake mit den Fröschen.
2: Hiltrud Warntjen, Pfarrerin im Ruhestand Grafschaft. 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
1: Um 12 Uhr mit Tarek Yusbashi. Das Bundeskabinett hat eine Reform der Pflegeversicherung auf den Weg gebracht. Dadurch soll eine Finanzlücke bei der Versicherung geschlossen werden. Aus der NDR-Nachrichtenredaktion Thorsten Lange.
2: Der Gesetzentwurf stammt noch aus der Zeit von Gesundheitsministerin Warken. Ihr Nachfolger Linnemann hat entscheidende Punkte übernommen. Das Defizit, das für das kommende Jahr auf 7,5 Milliarden Euro geschätzt wird, soll unter anderem durch Ausgabenkürzungen geschlossen werden. So sollen die Voraussetzungen für Pflegegrade strenger werden. Zuschüsse für die Pflegeheimkosten sollen langsamer steigen. Die SPD lehnte aber mehrere Einschnitte ab. Noch ist unklar, wie genau sich die Koalitionsparteien geeinigt haben. Bei dieser Reform ging es nur darum, die Finanzen zu stabilisieren, damit die Beiträge nicht erhöht werden müssen. Jetzt soll eine Fachkommission eingesetzt werden, die Vorschläge für Strukturveränderungen machen soll.
1: Außerdem beschlossen hat die Bundesregierung härtere Strafen für Menschen, die Bahnmitarbeiter, Polizisten, Feuerwehrleute oder Pflegekräfte angreifen. Sie hat einen Gesetzentwurf von Justizministerin Hubich auf den Weg gebracht. Dadurch soll die Mindeststrafe für Übergriffe auf diese Berufsgruppen von 3 auf 6 Monate Haft angehoben werden. In besonders schweren Fällen von 6 Monaten auf mindestens 1 Jahr. Wegen einer Zunahme solcher Angriffe verfolgt die Bundesregierung schon länger Pläne, sie härter zu bestrafen. Nach dem tödlichen Angriff auf einen Zugbegleiter in Rheinland-Pfalz im Frühjahr wurden im Gesetzentwurf weitere Berufsgruppen ergänzt. Ein Flug von Dubai nach Tel Aviv ist möglicherweise nur knapp einer Katastrophe entgangen. Nach Medienberichten hat es an Bord einen heftigen Streit zwischen den beiden Piloten gegeben. Das Flugzeug der Airline Fly Dubai musste in Saudi-Arabien notlanden. Aus Kairo Anna Osius.
3: Ein israelischer Fernsehsender berichtet, der Pilot sei russischer und der Co-Pilot ukrainischer Abstammung. Sie hätten sich im Cockpit geprügelt, bis einer von ihnen das Bewusstsein verlor. Möglicherweise hatte einer der Piloten Suizidabsichten, heißt es in Medienberichten. Der andere soll ihn daran gehindert haben. Die Maschine soll abgesagt sein und kam vom Kurs ab. Die internationalen Notrufcodes für Notlage und Entführung wurden abgesetzt. Daraufhin stiegen israelische Kampfjets auf. An Bord befanden sich Berichten zufolge rund 180 israelische Staatsbürger. Allen Passagieren gehe es gut, teilte die Fluggesellschaft mit.
1: Die Zahl der Arbeitslosen in Deutschland ist im September leicht gefallen. Laut Bundesagentur für Arbeit waren knapp 3 Millionen Menschen ohne Job. Aus Berlin Stanislaus Kosakowski.
4: Der leichte Anstieg des Bruttoinlandsprodukts und angehobene Prognosen der Wirtschaftsinstitute zeichnen sich aber noch nicht am Arbeitsmarkt ab, sagt die Chefin der Bundesagentur für Arbeit, Andrea Nahles. Gegenüber dem Vormonat August ist die Arbeitslosenzahl um 67.000 zurückgegangen. Das sei angesichts der im September beginnenden Herbstbelebung am Arbeitsmarkt aber ein schwacher Wert, meint Nahles. Ein leichter Rückgang zeige sich bei der Zahl der Beschäftigten, die von ihrem Betrieb in Kurzarbeit geschickt werden.
1: Das US-Militär ist vollständig aus dem Irak abgezogen, das bestätigte das Verteidigungsministerium in Washington. Die letzten US-Soldaten hätten das Land verlassen, heißt es. Damit endet die mehr als 20-jährige Präsenz der US-Armee in dem Land. 2003 waren die Vereinigten Staaten mit Verbündeten im Irak einmarschiert, um den damaligen Machthaber Saddam Hussein zu stürzen. Nach einem Abzug 2011 kehrte das US-Militär 2014 auf Gesuch der irakischen Regierung zurück, um die Terrororganisation IS zu bekämpfen. An dem internationalen Einsatz war auch die Bundeswehr beteiligt. Seit heute Morgen gibt es Razzien in Mecklenburg-Vorpommern, Schleswig-Holstein und Bayern. Dabei geht es um 4 mutmaßliche Rechtsextreme, schreiben das LKA Mecklenburg-Vorpommern und die Staatsanwaltschaft Rostock in einer gemeinsamen Pressemitteilung. Aus der NDR-Nachrichtenredaktion Miriam Nissen.
5: Ihnen wird vorgeworfen, Mitglied in einer kriminellen Vereinigung zu sein. Bei einer Person geht es darum, dabei eine führende Rolle zu spielen. Sie sollen sich zusammengeschlossen haben, um eine nationalsozialistische, antisemitische, rassistische und menschenverachtende Ideologie zu verbreiten. Durch volksverhetzende Musik, heißt es. In Zusammenhang mit dieser Musik gab es auch in weiteren Bundesländern Durchsuchungen, unter anderem in Niedersachsen und NRW. Festnahmen sind erst einmal nicht geplant. Die Razzien waren offenbar wichtig für die weiteren Ermittlungen.
1: Das waren die Nachrichten.
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6: Es ist teils bewölkt, teils sonnig bei uns in der Region. Über den ganzen Tag verteilt werden sich auch noch Sonne und Wolken hier abwechseln. Die Temperaturen klettern auch stetig gegenüber dem Höchstwert, der heute erwartet wird, von 23 Grad. Mittlerweile haben wir 19 Grad in Wilhelmshaven und 20 Grad auf dem Rest des Festlands erreicht. Auf der Insel Wangerooge messen wir aktuell 18 Grad. Dazu weht ein schwacher Wind aus südöstlicher Richtung. In der Nacht wird es dann stark bewölkt und dann gegen 5 Uhr kann es dann zu Regenschauern kommen. Da werden dann Tiefstwerte von 15 Grad erwartet. Morgen dann weiterhin verregnet bei Höchstwerten von 19 Grad. Gleiche Höchstwerte dann auch am Freitag, dann recht viel Sonne, aber auch ein paar Wolken. Das Bundesamt für Seeschifffahrt und Hydrographie meldet uns vor Hooksiel das nächste Hochwasser um 15.47 Uhr und das nächste Niedrigwasser um 9 Minuten nach 10. Blicken wir auf die Straßen.
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6: Der Verkehrsservice hier bei Radio Jade. Auf der Autobahn A29 kommt es zwischen Farel-Bockhorn und Zetel in beiden Richtungen aufgrund von Fahrbahnsanierungen. Ist die Fahrbahn auf jeweils nur ein Fahrstreifen verengt. Die B210 ist zwischen dem Dorusen und dem Ottenburger Weg in beiden Richtungen aufgrund von Fahrbahnerneuerung gesperrt. In Esens ist die L8 Bahnhofstraße zwischen dem Schützenplatz und dem Bahnhofskreis in beiden Richtungen aufgrund einer Baustelle voll gesperrt. Auf der Weserstraße in Wilhelmshaven ist die Kreuzung mit der Virchowstraße wegen Bauarbeiten gesperrt. Und noch zwei Hinweise für nächtliche Beeinträchtigungen. Auf der A29 kommt es zwischen der Anschlussstelle Oldenburg-Ohmstede und dem Autobahnkreuz Oldenburg in Fahrtrichtung Wilhelmshaven zu nächtlichen Sperrungen. Und ebenfalls zu nächtlichen Sperrungen kommt es auf der Bundesstraße B461 im Bereich Karolinsiel auf der Schleusenstraße. Tagsüber ist die Schleusenstraße allerdings einspurig befahrbar.

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1: Wer war Friedrich Ronneberger? Marine-, Schiffs- und Garnisonpfarrer, Marinedekan und Leiter der kirchlichen Arbeit bei den deutschen Minenräumkommandos, Seelsorger für Kriegsgefangene und schließlich Pfarrer in der Christus- und Garnisonkirche hier in Wilhelmshaven. Dort gibt es heute auch eine Führung durch die Kirche, die er mehr als 4 Jahrzehnte lang geprägt hat. Vom Ersten Weltkrieg an war Ronneberger fester Bestandteil der Wilhelmshavener Kirchenkultur. Die Führung durch die Christus- und Garnisonkirche rund um das Leben von Friedrich Ronneberger beginnt heute Abend um 18 Uhr. Der Eintritt ist frei, um eine Kollekte wird gebeten. Wer heute Abend Kino und Musik miteinander verbinden möchte, hat gute Chancen im UCI-Kino in Wilhelmshaven. Dort gibt es heute Abend die Konzertdokumentation Linkin Park on Shatter zu sehen. Die Band ist bekannt geworden durch Songs wie In the End, Numb oder Breaking the Habit. Nach dem tragischen Verlust von Frontmann Chester Bennington zog sich die Band erstmal zurück. Diese Doku begleitet Linkin Park durch erste kleine Studio-Sessions mit 2 neuen Bandmitgliedern bis hin zum großen Album-Release von From Zero und dem Konzert in Sao Paulo. Mit Sängerin Emily Armstrong und Schlagzeuger Colin Britton gab es für die Band nach 7 Jahren Pause einen Neuanfang. Die Konzertdoku Unshatter zur Band Linkin Park gibt es heute Abend um 20 Uhr im UCI-Kino in Wilhelmshaven zu sehen. Der Film ist auf Englisch, aber es gibt deutsche Untertitel.
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1: Um 12:30 mit Hans-Torben Schweighöfer. Schönen guten Tag, das sind die Schlagzeilen. Land prüft Ausbau der Beteiligung an NordLB, Baubarriere am Übergang zur Nordseepassage beginnt und Vorstellung zum Projekt Der Mann, der Kafka las bei der Landesbühne. Niedersachsens Landesregierung erwägt die Beteiligung des Landes an der Norddeutschen Landesbank, kurz NordLB, deutlich auszubauen. Das berichtet die Deutsche Presseagentur. Konkret sollen die Anteile zweier Treuhändergesellschaften im Wert von rund 750 Millionen Euro erworben werden, wodurch das Land seine Beteiligung an der Bank von rund 58 auf über 80% ausweiten würde. Das Land hält seit 2019 eine absolute Mehrheit der Anteile der NordLB, da die Bank damals drohte, in Konkurs zu gehen. Einzelheiten von Bente Höftein.
2: Seit der milliardenschweren Rettung hat sich die Lage der NordLB deutlich verbessert. Im ersten Halbjahr 2026 erzielte sie einen Gewinn von 309 Millionen Euro, was einem Anstieg von mehr als 45% im Vergleich zum Vorjahreszeitraum entspricht. Die Landesregierung beabsichtige, noch in dieser Legislaturperiode, also vor September 27, den Kauf umzusetzen, so die dpa. Für den Erwerb der zusätzlichen Anteile bräuchte es einen Kabinettsbeschluss sowie voraussichtlich einen Landtagsbeschluss für einen Nachtragshaushalt.
1: Zwischen dem Nordausgang der Nordseepassage und der Parkstraße wird im Oktober ein neuer, barrierearmer Übergang gebaut. Wie die Stadt mitteilt, wird dafür die Fahrbahn der Bahnhofstraße auf der Nord- und Südseite auf einer Breite von etwa 10 Metern neu gestaltet. Künftig soll dort ein neuer Betonsteinbelag dafür sorgen, dass es keine störenden Absätze oder großen Fugen mehr gibt. Den Anstoß für die Arbeiten, die am kommenden Montag beginnen und voraussichtlich bis zum 23. Oktober andauern, hatte der Behindertenbeirat der stattgegeben. Für diesen Zeitrahmen wird die Bahnhofstraße in beiden Richtungen für den Verkehr gesperrt. Passanten sind von dieser Sperrung allerdings nicht betroffen. Der städtische Eigenbetrieb TBW veranschlagt für die Arbeiten Kosten von rund 35.000 Euro. In der Nacht von Montag auf Dienstag ist bei Hude im Landkreis Oldenburg ein Güterwagen entgleist. Wie der NDR berichtet, war die Achse des Waggons aus dem Gleis abgesprungen, weitere Zugteile waren jedoch nicht betroffen. Wie es zu dem Vorfall kommen konnte, sei bisher unklar, verletzt wurde dabei niemand. Die Bahnstrecke konnte gegen 9.30 Uhr wieder freigegeben werden. Durch den Unfall kam es zu Ausfällen und Verspätungen im Bahnverkehr zwischen Oldenburg und Bremen. Nach einem Einbruch in eine Wohnung in der Peterstraße in Wilhelmshaven am Montag werden Zeugen gesucht. Wie die Polizeiinspektion Wilhelmshaven-Friesland mitteilt, verschaffte sich eine unbekannte Person zwischen 14.20 Uhr und 14.45 Uhr Zugang zu der Wohnung, die sie nach Wertsachen durchsuchte. Dabei entwendete sie eine Geldkassette samt Bargeld. Personen, die in dem Zeitraum verdächtige Beobachtungen gemacht haben, werden gebeten, sich bei der Polizei in Wilhelmshaven zu melden. Der Mann, der Kafka las, ist der Name eines Theaterstücks, das die Landesbühne Niedersachsen-Nord zusammen mit dem Landrichterhaus Neustadt-Gödens und der Volkshochschule Wilhelmshaven inszeniert. Das Stück handelt vom Leben des jüdischen Schauspielers und Rezitators Ludwig Hart, der in Neustadt-Gödens geboren und aufgewachsen ist und eine Freundschaft mit Franz Kafka pflegte, erklärt der Regisseur des Stücks, Dr. Marcel Krohn.
3: Er hat Kafka tatsächlich im deutschsprachigen Raum bekannt gemacht. Er hat ihn in Prag aufgesucht, wo Kafka ja lange lebte. Er hat ihn aber auch in Berlin getroffen. Kafka hat kurz vor seinem Tod ein halbes Jahr lang in Berlin gelebt. Allerdings war er da schon sehr krank und auch nicht mehr in der Lage, lange Besuche zu empfangen. Aber dennoch war er wahrscheinlich dreimal bei ihm in der Wohnung und sie haben sich ausgetauscht. Und er war eben von einigen Werken sehr fasziniert und hat ihn immer wieder rezitiert.
1: Der Mann, der Kafka las, wird am 21. November im Theos in Wilhelmshaven auf die Bühne gebracht. Und soweit die Meldung aus der Region. 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
1: Sonne und Wolken im Wechsel. Hier und da lässt sich auf jeden Fall die Sonne blicken in der Region. Dazu klettern die Temperaturen weiter Richtung Höchstwert von 23 Grad. Aktuell messen wir 20 Grad in Wilhelmshaven, Zetel, Wittmund und Jever und 21 Grad in Fahren. Dazu weht ein leichter Wind aus südöstlicher Richtung. In der Nacht wird es stark bewölkt, dazu kann leichter Regen kommen bei Tiefstwerten von 15 Grad. Morgen dann weiterhin verregnet bei Höchstwerten von 19 Grad. Freitag dann die gleiche Höchsttemperatur und recht viel Sonne, aber auch einiges an Wolken dazu. Das Bundesamt für Seeschifffahrt und Hydrographie meldet uns vor Hochsee das nächste Hochwasser um 15.47 Uhr und das nächste Niedrigwasser um 9 Minuten nach 10. Blicken wir auf die Straßen.
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1: Der Verkehrsservice hier bei Radio Jade. Auf der Autobahn A29 ist die Fahrbahn zwischen Fahrelbockhorn und Zetel in beiden Richtungen aufgrund von Sanierungsarbeiten auf jeweils nur einen Fahrstreifen verengt. Die B210 ist zwischen den Dohusen und dem Ottenburger Weg in beiden Richtungen aufgrund von Fahrbahnerneuerung gesperrt. In Esens ist die L8 Bahnhofstraße zwischen dem Schützenplatz und dem Bahnhofskreisel in beiden Richtungen aufgrund einer Baustelle voll gesperrt. Auf der Weserstraße in Wilhelmshaven ist die Kreuzung mit der Virchowstraße wegen Bauarbeiten gesperrt. Auf der A29 kommt es zu nächtlichen Sperrungen zwischen der Anschlussstelle Oldenburg-Ohmstede und dem Autobahnkreuz Oldenburg in Fahrtrichtung Wilhelmshaven. Und ebenfalls zu nächtlichen Sperrungen kommt es auf der Bundesstraße B461 im Bereich Karolinsiel auf der Schleusenstraße. Tagsüber ist die Schleusenstraße allerdings einspurig befahrbar.
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1: Geblitzt wird heute in der Stadt Wittmund. Wenn Sie einen Blitzer hier in der Region gesehen haben, dann dürfen Sie uns das gerne melden. 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
1: Um 13 Uhr mit Tarek Yusbashi. Die Bundesregierung hat sich darauf geeinigt, die Pflegeversicherung neu zu ordnen. Über den Gesetzentwurf hatten Union und SPD bis kurz vor Beginn der heutigen Sitzung gestritten. Vorgesehen ist unter anderem, dass der Beitragszuschlag für Kinderlose um 0,3 Punkte auf 0,9% steigt. Mit Blick auf die von der SPD geforderten Strukturreformen soll eine Expertenkommission bis Ende Januar Ergebnisse vorlegen. Christoph Mestmacher in Berlin mit weiteren Informationen.
2: In diese Strukturkommission wird dann alles reingepackt, so verstehe ich jedenfalls die Lösung, was bisher politisch hoch umstritten war. Etwa die Frage, gibt es einen Soli-Beitrag der Privatversicherten in die soziale Pflegeversicherung oder nicht? Grundgesetzlich sehr umstritten. Und das, was Carsten Linnemann auch gesagt hat, was aber kein Geheimnis gewesen ist, dass die Absicht für pflegende Angehörige überwiegend sind, dass Frauen, die die häusliche Pflege machen, auf die Rentenkürzung verzichtet. Es gibt also keinen Abschlag bei den Rentenpunkten. Davon ist er abgetreten.
1: Außerdem beschlossen hat die Bundesregierung härtere Strafen für Menschen, die Bahnmitarbeiter, Polizisten, Feuerwehrleute oder Pflegekräfte angreifen. Sie hat einen Gesetzentwurf von Justizministerin Hubig auf den Weg gebracht. Dadurch soll die Mindeststrafe für Übergriffe auf diese Berufsgruppen von 3 auf 6 Monate Haft angehoben werden, in besonders schweren Fällen von 6 Monaten auf mindestens 1 Jahr. Wegen einer Zunahme solcher Angriffe verfolgt die Bundesregierung schon länger Pläne, sie härter zu bestrafen. Nach dem tödlichen Angriff auf einen Zugbegleiter in Rheinland-Pfalz im Frühjahr wurden im Gesetzentwurf weitere Berufsgruppen ergänzt. Die Notlandung eines Flugzeugs auf dem Weg von Dubai nach Tel Aviv hat möglicherweise einen Terrorhintergrund. Zunächst war von einem Streit unter den Piloten die Rede. Aus Kairo Anna Osius.
3: An Bord der Maschine mehr als 170 Passagiere, die meisten offenbar israelische Staatsbürger. Israelische Kampfjets stiegen auf. Israelische Medien sprechen von Terrorverdacht. Möglicherweise wollte einer der beiden Piloten das Flugzeug zum Absturz bringen. Es kam zu einem heftigen Kampf zwischen den beiden Piloten. Das Flugzeug sackte dramatisch ab und kam vom Kurs ab. Der Angreifer konnte schließlich Medienberichten zufolge von der Crew und Passagieren überwältigt werden. Das Flugzeug konnte sicher in Saudi-Arabien notlanden.
1: Die Zahl der Arbeitslosen in Deutschland ist im September leicht gefallen. Laut Bundesagentur für Arbeit waren knapp 3 Millionen Menschen ohne Job. Aus Berlin Stanislaus Kosakowski.
4: Der leichte Anstieg des Bruttoinlandsprodukts und angehobene Prognosen der Wirtschaftsinstitute zeichnen sich aber noch nicht am Arbeitsmarkt ab, sagt die Chefin der Bundesagentur für Arbeit, Andrea Nahles. Gegenüber dem Vormonat August ist die Arbeitslosenzahl um 67.000 zurückgegangen. Das sei angesichts der im September beginnenden Herbstbelebung am Arbeitsmarkt aber ein schwacher Wert, meint Nahles. Ein leichter Rückgang zeige sich bei der Zahl der Beschäftigten, die von ihrem Betrieb in Kurzarbeit geschickt werden. Die Bundesagentur reagiert auf die zahlreichen Stellenstreichungen, die insbesondere in der Automobil- und Zulieferindustrie angekündigt wurden, mit frühzeitigen Beratungsgesprächen, bevor der Entlassungstermin ansteht.
1: In den Chefetagen der oberen Bundesbehörden arbeiten immer noch nur wenige Ostdeutsche. Laut dem Bericht der Ostbeauftragten Kaiser hat sich ihr Anteil in behördlichen Leitungsfunktionen zwar in den letzten 4 Jahren auf gut 13% erhöht, an Behördenspitzen stehen aber nach wie vor fast nur Westdeutsche. Nur gut 4% stammen aus dem Osten. Unter Bundesrichtern erreichen Ostdeutsche mittlerweile einen Anteil von fast 11%. Aber auch da ist es so, nur gut 4% an Vorsitzenden Bundesrichtern sind Ostdeutsche. An der Gesamtbevölkerung haben Ostdeutsche einen Anteil von 20%. Studentisches Wohnen in großen deutschen Unistädten wird einer Studie zufolge immer teurer. Der neue Studentenwohnreport im Auftrag eines Finanzdienstleisters und des Instituts der deutschen Wirtschaft zeigt, dass die Mieten für kleine Wohnungen und WG-Zimmer in diesem Jahr im Vergleich zum Vorjahr um 2,6% gestiegen sind. So kostet ein WG-Zimmer in Hamburg demnach mittlerweile knapp 740 Euro. In Kiel sind es im Schnitt 400 Euro. Am teuersten bleibt München mit rund 850 Euro, gefolgt von Berlin und Frankfurt am Main. Besonders günstig wohnt es sich für rund 220 Euro in Chemnitz. Die BAföG-Wohnkostenpauschale beträgt 380 Euro. Das waren die Nachrichten.
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5: Momentan ist es leicht bewölkt mit etwas Sonne bei maximal 23 Grad. Am Abend wird es dann etwas dichter bewölkt. Dazu gibt es dann leichten Wind aus südöstlicher Richtung. In der Nacht ist es dann stark bewölkt. Dazu kann leichter Regen kommen bei Tiefstwerten von 15 Grad. Morgen bleibt es dann weiterhin verregnet bei 19 Grad maximal. Und am Freitag kommt dann wieder etwas mehr Sonne. Aber auch Wolken sind mit dabei. Das Bundesamt für Seeschifffahrt und Hydrographie meldet uns vor Hoogsiel das nächste Hochwasser heute um 15.47 Uhr und das nächste Niedrigwasser um 22.09 Uhr.
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5: Auf der A29 ist die Fahrbahn zwischen Farel-Bockhorn und Zetel in beiden Richtungen aufgrund von Sanierungsarbeiten auf jeweils nur einen Fahrstreifen verengt. Die B210 ist zwischen Dohusen und dem Ottenburger Weg in beiden Richtungen aufgrund von Fahrbahnerneuerungen gesperrt. In Esens ist die L8 Bahnhofstraße zwischen dem Schützenplatz und dem Bahnhofskreisel in beiden Richtungen aufgrund einer Baustelle vollgesperrt. Und in Wilhelmshaven auf der Weserstraße ist die Kreuzung mit der Virchowstraße wegen Bauarbeiten gesperrt. Zusätzlich haben wir noch zwei Hinweise für nächtliche Beeinträchtigungen. Einmal auf der A29, da kommt es zu nächtlichen Sperrungen zwischen der Anschlussstelle Oldenburg-Obstede und dem Autobahnkreuz Oldenburg in Fahrtrichtung Wilhelmshaven. Und auch auf der Bundesstraße B461 im Bereich Karolinsiel. Auf der Schleusenstraße, da kommt es auch zu nächtlichen Sperrungen. Tagsüber ist die Schleusenstraße aber einspurig befahrbar. An diesem Mittwochmittag um 13.06 Uhr sprechen wir gleich über den Förderbescheid für die Kapitän Meier. Mein Name ist Sophie Hecker. Kommen Sie gut durch den Tag.

0: Der Tonnenleger Kapitän Meyer hat schon bessere Zeiten gesehen. Das Schiff liegt aktuell im Marinearsenal und wartet darauf, ein Museumsschiff zu werden. Der Ausbau dazu kann jetzt starten, denn der Bund hat beschlossen, die Kapitän Meyer mit 5 Millionen Euro zu fördern. Den Förderbescheid hat gestern Nachmittag der Kulturstaatsminister Wolfram Weimer übergeben. Er erklärt, warum der Bund sich zur Förderung entschieden hat.
1: Der Bund hat sich entschieden, die Kapitän Meyer zu einem Museumsschiff auszubauen. Und wir haben heute Fördergelder von 5 Millionen Euro überbracht, sodass es jetzt wirklich losgehen kann. Denn das Schiff soll ein Leuchtturm der Erinnerung sein, auch der Ingenieurskunst, dessen, was Deutschland kann, wenn es sich anstrengt. Es ist ein Wirtschaftswunderschiff. Es war das erste Schiff, was die Bundesrepublik nach dem Krieg gebaut hat. Und es ist ein Industriedenkmal. Und wir hoffen, wenn wir das wiederherstellen und zum Museumsschiff ausbauen, dass möglichst viele Menschen kommen, sich das anschauen und ihre Freude daran haben.
2: Was macht denn dieses Projekt aus Ihrer persönlichen Sicht förderwürdig?
1: Es ist ein herausragendes Beispiel der deutschen Schifffahrtskunst, der Ingenieurskunst, aber vor allen Dingen hat es eine symbolische Bedeutung. Es ist ein Schiff, was nach dem Krieg gebaut wurde, das erste seiner Art, und es war sowas wie das Wirtschaftswunderschiff für die Bundesrepublik. Man könnte sagen, der VW Käfer der Schifffahrt. Hiermit ging es los, damals ging es Deutschland richtig schlecht, aber die Leute hier haben noch gesagt, komm, wir packen an, wir bauen ein Schiff, wir legen wieder los mit der zivilen Schifffahrt. Dann hat es auch noch eine Rolle in der Diplomatie mit der Übergabe von Helgoland gehabt. Und es ist deswegen ein symbolischer Träger von dem, was Deutschland kann, wenn es will. Und deswegen sagt die Bundesrepublik, komm, das machen wir jetzt für alle voran, weil Deutschland ist jetzt in einer ähnlichen Situation. Wir brauchen mal wieder ein Wirtschaftswunder, einen Aufschwung, Leute, die anpacken und die sagen, wir können was. Und hier sieht man, was Menschen im Norden können, und das ist großartig.
2: Sie hatten es gerade eben schon erwähnt, das soll jetzt in ein Museumshafenkonzept eingebunden werden sozusagen. Was bedeutet denn so ein Museumskonzept aus Ihrer Perspektive als Kulturstaatsminister?
1: Ja, es ist wichtig, dass wir uns klar machen, auch lernen, dass wir wissen aus der Vergangenheit, was Leistung und Erfolg bedeutet, auch Engagement und Hingabe. Es gibt keine Zukunft ohne Herkunft. Und Museen sind immer Orte, die uns die Herkunft klar machen. Und dann stärken sie uns auch für den Weg nach vorne in die Zukunft. Und dieses Schiff, es hat natürlich auch etwas Romantisches. Es ist ja so handlich, als könnte man es gerade mal da rausheben aus dem Wasser und nach Hause mitnehmen. Aber es steckt so viel Kraft da drin, so viel Wissen. Und ich freue mich sehr, dass das nun Teil des großen Museumsensembles hier wird und dass möglichst viele Leute kommen und das sehen.
2: Eine vielleicht etwas persönliche Frage. Als Sie hier angekommen sind und das Schiff zum ersten Mal gesehen haben, Sie haben es gerade schon gesagt, es hat so ein bisschen was Kleinliches. Was war denn so Ihr allererster Eindruck von diesem Schiff?
1: Ich habe gedacht, wow, es ist schon ziemlich rostig. Wir müssen da doch noch einiges machen. Mein zweiter Gedanke war, oh, aber was für ein schönes, altes Industrieschiff. Und ich freue mich, dass wir das jetzt gemeinsam anpacken und dort wiederherstellen können.
0: Die Ausschreibungen zur Instandsetzung der Kapitän Meyer laufen bereits. Die Stadt rechnet damit, dass Ende November der Auftrag vergeben werden kann. Aktuell werden die Kosten für die Arbeiten auf rund 5,3 Millionen Euro geschätzt. 5 Millionen Euro kommen vom Bund, den Rest übernimmt die Stadt Wilhelmshaven.

0: Dem Vibraphon haftet die Anmutung des gepflegten und unaufgeregten Jazz an, wie man ihn früher in den Nachtprogrammen des öffentlich-rechtlichen Rundfunks zuverlässig zu hören bekam. Dass die Menschen in der Jadestadt es besser wissen, liegt am WHV Vibe Festival, das mittlerweile im sechsten Jahr in diesem Zusammenhang den Horizont erfolgreich weitet. Für Pastor Frank Morgenstern, der mit der Citykirche von Anfang an dabei ist, sind Vibraphon und Festival vor allem mit einem Namen verbunden.
1: Hauke Renken ist hier in Wilhelmshaven und im friesische Wede ja schon seit 15 Jahren bekannt. Als Jugendlicher war er schon präsent und da kündigte sich schon an, dass das was Geniales wird. Und es ist so geworden. Wir haben ihn sozusagen begleitet in dieser Zeit, haben ihn immer wieder erlebt und er ist immer wieder zurückgekommen. Und dann vor 6 Jahren, 2001, haben wir in Corona-Zeiten entschieden, wir machen das Vibe-Festival. Und da fand ich einfach das Geniale, wie er mit diesem Instrument umgeht, wie er das verbindet, wie er richtig knallig sein kann und wie er ganz soft sein kann. Also ganz einschmeichelnd und dann wieder aggressiv. Das ist einfach genial. Ich weiß, dass manche sagen, oh, Vibraphon, kann ich gar nichts mit anfangen. Aber das ist so ein tolles, leitendes Instrument und so gut vernetzbar, dass jeder Abend des Vibraphon-Festivals sich lohnt. Ich gehe jeden Abend wieder begeistert raus und denke, oh, was für ein Herzensgeschäft war das heute.
2: Und man muss sagen, gerade der Vibraphonklang macht mit den Räumen, in denen er stattfindet, ja auch was ganz Besonderes, oder?
1: Ja, natürlich. Gerade in der Kirche, das hat einen ganz anderen Klang, das trägt ganz weit. Aber auch in kleinen Räumen, ich habe ihn schon ganz oft in ganz kleinen, überschaubaren Locations erlebt. Auch da ist es sehr mitnehmend. Ab und zu machen die in Berlin auch in Kneipen was. Das ist dann richtig rockig und richtig fetzig. Und es ist guter Jazz immer mal wieder. Also du merkst, ich mag es total und es gehört in meine Playlist immer wieder rein.
2: Und im Rahmen des Festivals ist es ja auch extrem vielfältig, auch mit verschiedenen Ensembles, mit verschiedenen ProtagonistInnen. Hast du was, was dich besonders überrascht oder abgeholt hat über die Jahre?
1: Naja, was mich besonders überrascht hat, ist, dass es immer wieder was Neues gibt, dass jedes Jahr ein ganz besonderes Highlight hat. Und es gibt ein kontinuierliches Highlight mittlerweile, das ist das Karaoke-Teil. Das findet am Samstag in der Kirche statt. Das war am Anfang so geboren nach dem Motto, lass uns doch mal probieren. Vielleicht kann das auch so stattfinden. In großen Städten kennen die meisten ja die Karaoke-Bars und so. Wir probieren das mal. Und dann haben sich 3 Profimusiker hingesetzt, haben ganz viel vorbereitet. Und dann haben wir geguckt, wer kommt an dem Abend. Und das erste Jahr war schon fantastisch. 10 bombastische Leute, die da waren, die auftauchten. Und letztes Jahr war ein Highlight, da ist eine Frau aufgetreten, die tatsächlich auch schon Musik studierte. Da stellte sich danach raus, aber die kannte keiner von uns. Und die hat Moon River gesungen und das war so unfassbar perfekt. Es gibt einen Mitschnitt, der auch auf YouTube einsehbar ist. Da drehen die Musiker während des Stückes schon total durch, weil sie so geschockt sind von der Genialität dieser Frau. Standing Ovation danach. Und dieses Jahr ist es so, dass die von uns angefragt worden ist, ob sie nicht mitmachen will. Und sie wird in die Band eingebaut.
2: Kirche als Kulturort. Ist so etwas der richtige Weg, auch die Kirche zu öffnen?
1: Da fragst du jemanden, der die Kirche ständig öffnet für solche Sachen. Wir machen seit 6 Jahren den Abendklang und das ist fantastisch. Das ist ein solcher Selbstgänger, wie ich es selten erlebt habe, in Corona-Zeiten entstanden als Ort für Musiker und Musikerinnen, um etwas Besonderes anbieten zu können und um ein bisschen Geld bekommen zu können. Und jetzt ist es tatsächlich so, dass egal was für einen Abendklang wir anbieten, dass immer um die 100 Leute sind locker und dann kann es auch erheblich drüber sein, ein bisschen weniger mal, aber in der Regel total toll. Die Leute kommen, die Citykirche hat ein kleines Honorar, was die Musiker kriegen und die kriegen alles, was in die Kollekte läuft. Und das lohnt sich für die meisten dann auch schon mal. 35 Minuten ist ein Format, wo es in der Mitte einen Impuls gibt und am Ende gibt es einen Segen. Und das, da stellen wir fest, das ist der richtige Ort, die Kirche zu öffnen. Und auch mit anderen Projekten dann, mit Lesungen. Wir haben jetzt Anni Heger demnächst da mit Jared Dibaba. Da trägt Kirche natürlich auch nochmal auf andere Art und Weise und öffnet auch andere Zugänge.
0: Bevor das Programm des diesjährigen WHV Vibe Festivals vorgestellt wird, hat Carsten Hüft mit Pastor Frank Morgenstern auf die Entstehung und Entwicklung der Veranstaltungsreihe zurückgeblickt, die ein außergewöhnliches Instrument in den Mittelpunkt stellt und ein echtes kulturelles Highlight darstellt, das vom 30. Oktober bis zum 1. November wieder zu erleben sein wird.

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1: Um 13:30 mit Hans-Torben Schweighöfer. Schönen guten Tag, das sind die Schlagzeilen. Weniger Arbeitslose im September, Land prüft Ausbau der Beteiligung an NordLB und baubarrierearmen Übergangs zur Nordseepassage beginnt. Im September waren im Bezirk der Agentur für Arbeit Oldenburg-Wilhelmshaven 26.398 Menschen arbeitslos gemeldet, was einem Rückgang von 4% gegenüber dem August entspricht. Wie die Agentur für Arbeit Oldenburg-Wilhelmshaven mitteilt, war außerdem gegenüber dem Vorjahresmonat ein leichter Rückgang von 1% zu verzeichnen. Bei den offenen Stellen gab es einen Rückgang von 5% im Vergleich zum Vorjahresmonat. Allerdings melden die Arbeitgeberinnen und Arbeitgeber in der Region immer noch weiteren Bedarf an. Sowohl gegenüber dem Vorjahresmonat als auch dem August waren im September weniger Personen in Unterbeschäftigung. Dazu zählen neben Arbeitslosen auch Personen, die nicht als arbeitslos gelten, da sie beispielsweise im Rahmen von arbeitsmarktpolitischen Maßnahmen gefördert werden. Niedersachsens Landesregierung erwägt, die Beteiligung des Landes an der Norddeutschen Landesbank NordLB deutlich auszubauen. Das berichtet die Deutsche Presseagentur. Konkret sollen die Anteile zweier Treuhändergesellschaften im Wert von rund 750 Millionen Euro erworben werden, wodurch das Land seine Beteiligung an der Bank von rund 58 auf über 80% ausweiten würde. Das Land hält seit 2019 eine absolute Mehrheit der Anteile der NordLB, da die Bank damals drohte, in Konkurs zu gehen. Einzelheiten von Bente Hüfthein.
2: Seit der milliardenschweren Rettung hat sich die Lage der NordLB deutlich verbessert. Im ersten Halbjahr 2026 erzielte sie einen Gewinn von 309 Millionen Euro, was einem Anstieg von mehr als 45% im Vergleich zum Vorjahreszeitraum entspricht. Die Landesregierung beabsichtige, noch in dieser Legislaturperiode, also vor September 27, den Kauf umzusetzen, so die dpa. Für den Erwerb der zusätzlichen Anteile bräuchte es einen Kabinettsbeschluss sowie voraussichtlich einen Landtagsbeschluss für einen Nachtragshaushalt.
1: Zwischen dem Nordausgang der Nordseepassage und der Parkstraße wird im Oktober ein neuer barrierearmer Übergang gebaut. Wie die Stadt mitteilt, wird dafür die Fahrbahn der Bahnhofstraße auf der Nord- und Südseite auf einer Breite von etwa 10 Metern neu gestaltet. Künftig soll dort ein neuer Betonsteinbelag dafür sorgen, dass es keine störenden Absätze oder große Fugen mehr gibt. Den Anstoß für die Arbeiten, die am kommenden Montag beginnen und voraussichtlich bis zum 23. Oktober andauern, hatte der Behindertenbeirat der Stadt gegeben. Für diesen Zeitraum wird die Bahnhofstraße in beiden Richtungen für den Verkehr gesperrt. Passanten sind von dieser Sperrung allerdings nicht betroffen. Der städtische Eigenbetrieb TBW veranschlagt für die Arbeiten Kosten von rund 35.000 Euro. Am Montag fiel einer Polizeistreife eine Autofahrerin auf, die eine rote Ampel missachtete, an der die Streife stand. Wie die Polizeiinspektion Wilhelmshaven-Friesland mitteilt, stand die Ampel zu diesem Zeitpunkt bereits seit über 20 Sekunden auf Rot, als die 54-Jährige sie missachtete und trotzdem an der Kreuzung abbog. Als die Polizeibeamten sie konfrontierten, zeigte sie sich uneinsichtig und sagte, dass sie in einer vergleichbaren Situation erneut so handeln würde. Gegen die 54-Jährige wurde eine entsprechende Ordnungswidrigkeitsverfahren eingeleitet. Der Mann, der Kafka las, ist der Name eines Theaterstücks, das die Landesbühne Niedersachsen-Nord zusammen mit dem Landrichterhaus Neustadt-Gödens und der Volkshochschule Wilhelmshaven inszeniert. Das Stück handelt vom Leben des jüdischen Schauspielers und Rezitators Ludwig Hart, der in Neustadt-Gödens geboren und aufgewachsen ist und eine Freundschaft mit Franz Kafka pflegte, erklärt der Regisseur des Stücks, Dr. Marcel Krohn.
3: Er hat Kafka tatsächlich im deutschsprachigen Raum bekannt gemacht. Er hat ihn in Prag aufgesucht, wo Kafka ja lange lebte. Er hat ihn aber auch in Berlin getroffen. Kafka hat kurz vor seinem Tod ein halbes Jahr lang in Berlin gelebt. Allerdings war er da schon sehr krank und auch nicht mehr in der Lage, lange Besuche zu empfangen. Aber dennoch war er wahrscheinlich dreimal bei ihm in der Wohnung und sie haben sich ausgetauscht. Und er war eben von einigen Werken sehr fasziniert und hatte immer wieder rezitiert.
1: Der Mann, der Kafka las, wird am 21. November in Theos in Wilhelmshaven auf die Bühne gebracht. Und soweit die Meldung aus der Region. 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
4: Es ist leicht bewölkt mit Sonne dabei, bei maximal 23 Grad heute. Am Abend wird es dann noch dichter bewölkt, dazu gibt es dann leichten Wind aus südöstlicher Richtung. In der Nacht wird es dann noch stärker bewölkt, dazu kann leichter Regen kommen bei Tiefstwerten von 15 Grad. Morgen bleibt es dann weiterhin verregnet bei 19 Grad maximal und am Freitag kommt dann wieder etwas mehr Sonne, aber auch Wolken können dann wieder dabei sein. Das Bundesamt für Seeschifffahrt und Hydrographie meldet uns vor Hoogsiel das nächste Hochwasser heute um 15.47 Uhr und das nächste Niedrigwasser um 22.09 Uhr.
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4: Auf der A29 ist die Fahrbahn zwischen Farel-Bockhorn und Zetel in beiden Richtungen aufgrund von Sanierungsarbeiten auf jeweils nur einen Fahrstreifen verengt. Die B210 ist zwischen Dohusen und dem Ottenburger Weg in beiden Richtungen aufgrund von Fahrbahnerneuerungen gesperrt. In Esens ist die L8 Bahnhofstraße zwischen dem Schützenplatz und dem Bahnhofskreisel in beiden Richtungen aufgrund einer Baustelle vollgesperrt. Und in Wilhelmshaven auf der Weserstraße ist die Kreuzung mit der Virchowstraße wegen Bauarbeiten gesperrt. Dann haben wir noch zwei Hinweise für nächtliche Beeinträchtigungen. Einmal kommt es auf der A29 zu nächtlichen Sperrungen zwischen der Anschlussstelle Oldenburg-Ohmstede und dem Autobahnkreuz Oldenburg in Fahrtrichtung Wilhelmshaven und auch auf der Bundesstraße B461 im Bereich Karolinsiel. Da kommt es auf der Schleusenstraße zu nächtlichen Sperrungen. Tagsüber ist die Schleusenstraße dann aber einspurig befahrbar.
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4: Einen Blitzer haben wir heute im Landkreis Wittmund. Wenn Sie einen weiteren Blitzer hier in der Region gesehen haben, dann dürfen Sie uns den gerne melden. Das geht unter der Radio Jade Hotline. Das ist die 044 21 99 85 85 oder einfach per Nachricht über Facebook oder Instagram.

Auch wenn es heute noch mal recht warm ist, kommen doch so langsam die kühleren Tage wieder auf uns zu. Und während sich bei uns Menschen dann die Frage stellt, wann man denn die Heizung wohl wieder anstellen kann, haben Vögel da ganz andere Pläne. Sie ziehen gerade in den Süden, um noch rechtzeitig vor dem Kälteeinbruch in der warmen Sonne zu sein. Dementsprechend ist am Himmel viel los momentan. Am kommenden Wochenende erreicht der Vogelzug über Deutschland dann seinen Höhepunkt. Passend dazu ruft der NABU am Samstag und Sonntag zum Birdwatching, also zum Vogelbeobachten, auf. Birdwatch ist eine gemeinsame Aktion der Partner im Netzwerk BirdLife International und findet in diesem Jahr bereits zum 33. Mal statt. In Deutschland brüten rund 300 Vogelarten, die Hälfte davon sind Zugvögel. Jedes Jahr verlassen über 200 Millionen Vögel ihre Brutgebiete, um in Südeuropa oder Afrika zu überwintern. Manche, wie die Nachtigall oder der Mauersegler, sind schon lange weg, andere, wie die Kraniche, sammeln sich vor dem großen Aufbruch erst. Wer wissen möchte, welche Vogelarten jetzt zu beobachten sind oder wie man ziehende Vögel in einem Schwarm identifiziert, ist beim Birdwatch genau richtig. Wer hat, sollte aber unbedingt ein Fernglas dabei haben. Eine Übersicht der bundesweiten Birdwatch-Aktionen gibt es unter www.birdwatch.de.

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1: Es gibt ein paar Straßen und Plätze, bei denen sich die WilhelmshavenerInnen etwas uneins sind, wie sie ausgesprochen werden. Dazu zählt bestimmt der Valois-Platz, der nach dem Vizeadmiral und Chef der Marinestation der Nordsee in Wilhelmshaven, Victor Valois, benannt ist. Etwas östlich davon führt der nächste asphaltgewordene Zungenbrecher entlang, die Virchow-Straße, mal mit ausgesprochenem NW, mal mit stummem W. Benannt ist die Straße nach jemandem, der mit der Marine und der Seefahrt absolut nichts zu tun hat. In der Jadestadt fast so etwas wie eine Seltenheit. Rudolf Virchow ist stattdessen bekannt als Begründer der Schulmedizin, also der Medizin, wie wir sie auch heute noch kennen. Geboren 1821 im pommerschen Schwiewelbein, heute Schwedwien in Polen, studierte er in Berlin Medizin, war Chirurg an der Charité und machte sich mit chemischen und mikroskopischen Forschungsarbeiten einen Namen. 1848 beteiligte er sich an der Märzrevolution, überwarf sich mit der preußischen Regierung und arbeitete fortan in Würzburg, wo er Pionier der Zellforschung war und unter anderem die Ursache für Thrombose entdeckte. Außerdem war er Verfechter der Sozialhygiene, also der Bekämpfung von Seuchen durch die Verbesserung der Lebensumstände und der medizinischen Grundversorgung. In Wilhelmshaven ist die Virchowstraße, vormals Wallstraße, nach ihm benannt. In der Hausnummer 32 befand sich lange die Virchow-Apotheke und an der Stelle erinnert seit 2005 eine Bronzebüste an den Mediziner. Aber nochmal zur Aussprache. Laut Duden spricht sich Virchow mit stimmlosem F vorne und mit stummem W hinten. Virchow.

0: Gerade mit den Nachrichten von NDR Info.
1: Um 14 Uhr mit Tarek Yusbashi. Die Bundesregierung hat sich darauf geeinigt, die Pflegeversicherung neu zu ordnen. Über den Gesetzentwurf hatten Union und SPD bis kurz vor Beginn der heutigen Sitzung gestritten. Vorgesehen ist unter anderem, dass der Beitragszuschlag für Kinderlose um 0,3 Punkte auf 0,9% steigt. Mit Blick auf die von der SPD geforderten Strukturreformen soll eine Expertenkommission bis Ende Januar Ergebnisse vorlegen. Christoph Mestmacher in Berlin mit weiteren Informationen.
2: In diese Strukturkommission wird dann alles reingepackt, so verstehe ich jedenfalls die Lösung, was bisher politisch hoch umstritten war. Etwa die Frage, gibt es einen Soli-Beitrag der Privatversicherten in die soziale Pflegeversicherung oder nicht, grundgesetzlich sehr umstritten. Und das, was Carsten Linnemann auch gesagt hat, was aber kein Geheimnis gewesen ist, dass die Absicht für pflegende Angehörige überwiegend sind, dass Frauen, die die häusliche Pflege machen, auf die Rentenkürzungen verzichtet. Es gibt also keinen Abschlag bei den Rentenpunkten. Davon ist er abgetreten.
1: Außerdem beschlossen hat die Bundesregierung härtere Strafen für Menschen, die Bahnmitarbeiter, Polizisten, Feuerwehrleute oder Pflegekräfte angreifen. Sie hat einen Gesetzentwurf von Justizministerin Hubig auf den Weg gebracht. Dadurch soll die Mindeststrafe für Übergriffe auf diese Berufsgruppen von 3 auf 6 Monate Haft angehoben werden, in besonders schweren Fällen von 6 Monaten auf mindestens 1 Jahr. Wegen einer Zunahme solcher Angriffe verfolgt die Bundesregierung schon länger Pläne, sie schärfer zu bestrafen. Nach dem tödlichen Angriff auf einen Zugbegleiter in Rheinland-Pfalz im Frühjahr wurden im Gesetzentwurf weitere Berufsgruppen ergänzt. Die Notlandung eines Flugzeugs auf dem Weg von Dubai nach Tel Aviv hat möglicherweise einen Terrorhintergrund. Zunächst war von einem Streit unter den Piloten die Rede. Aus Kairo Anna Osius.
3: An Bord der Maschine mehr als 170 Passagiere, die meisten offenbar israelische Staatsbürger. Israelische Kampfjets stiegen auf. Israelische Medien sprechen von Terrorverdacht. Möglicherweise wollte einer der beiden Piloten das Flugzeug zum Absturz bringen. Es kam zu einem heftigen Kampf zwischen den beiden Piloten. Das Flugzeug sackte dramatisch ab und kam vom Kurs ab. Der Angreifer konnte schließlich Medienberichten zufolge von der Crew und Passagieren überwältigt werden. Das Flugzeug konnte sich ja in Saudi-Arabien notlanden.
1: Die Zahl der Arbeitslosen in Deutschland ist im September leicht gefallen. Laut Bundesagentur für Arbeit waren knapp 3 Millionen Menschen ohne Job. Aus Berlin Stanislaus Kosakowski.
4: Der leichte Anstieg des Bruttoinlandsprodukts und angehobene Prognosen der Wirtschaftsinstitute zeichnen sich aber noch nicht am Arbeitsmarkt ab, sagt die Chefin der Bundesagentur für Arbeit, Andrea Nahles. Gegenüber dem Vormonat August ist die Arbeitslosenzahl um 67.000 zurückgegangen. Das sei angesichts der im September beginnenden Herbstbelebung am Arbeitsmarkt aber ein schwacher Wert, meint Nahles. Ein leichter Rückgang zeige sich bei der Zahl der Beschäftigten, die von ihrem Betrieb in Kurzarbeit geschickt werden. Die Bundesagentur reagiert auf die zahlreichen Stellenstreichungen, die insbesondere in der Automobil- und Zulieferindustrie angekündigt wurden, mit frühzeitigen Beratungsgesprächen, bevor der Entlassungstermin ansteht.
1: Bundeswirtschaftsministerin Reicher hat das bundeseigene Energieunternehmen SEFE angewiesen, mehr Erdgas einzuspeichern. Die CDU-Politikerin habe in Absprache mit Bundeskanzler Merz entschieden, heißt es. Konkret geht es um 8 Terawattstunden Gas, die laut SEFE bis zum 15. Dezember beschafft werden müssen. Bereits Mitte September hatte Reiche den Gasimporteur aufgefordert, mehr Gas einzukaufen. Dies war jedoch noch keine formale Anweisung. Hintergrund ist, dass die Füllstände der Gasspeicher in Deutschland vergleichsweise niedrig sind. Experten hatten vor Engpässen im Fall eines sehr kalten Winters gewarnt. Studentisches Wohnen in großen deutschen Unistädten wird einer Studie zufolge immer teurer. Der neue Studentenwohnreport im Auftrag eines Finanzdienstleisters und des Institutes der deutschen Wirtschaft zeigt, dass die Mieten für kleine Wohnungen und WG-Zimmer in diesem Jahr im Vergleich zum Vorjahr um 2,6% gestiegen sind. So kostet ein WG-Zimmer in Hamburg demnach mittlerweile knapp 740 Euro. In Kiel sind es im Schnitt 400 Euro. Am teuersten bleibt München mit rund 850 Euro. Gefolgt von Berlin und Frankfurt am Main. Besonders günstig wohnt es sich für rund 220 Euro in Chemnitz. Die BAföG-Wohnkostenpauschale beträgt 380 Euro. Das waren die Nachrichten.
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5: Momentan ist es sonnig und nur leicht bewölkt bei momentan 21 Grad in Wilhelmshaven und 23 Grad in Varel. Am Abend wird es dann dichter bewölkt, dazu gibt es dann leichten Wind aus südöstlicher Richtung. In der Nacht bleibt es dann stark bewölkt, dazu kann auch noch leichter Regen kommen bei Tiefstwerten von 15 Grad. Morgen bleibt es dann verregnet bei 19 Grad maximal und am Freitag kommt dann wieder etwas mehr Sonne, aber auch Wolken sind mit dabei. Das Bundesamt für Seeschifffahrt und Hydrographie meldet uns vor Hooksiel. Das nächste Hochwasser heute um 15.47 Uhr und das nächste Niedrigwasser um 22.09 Uhr.
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5: Auf der A29 ist die Fahrbahn zwischen Varel-Bockhorn und Zetel in beiden Richtungen aufgrund von Sanierungsarbeiten auf jeweils nur einen Fahrstreifen verengt. Die B210 ist zwischen Lohhusen und dem Ottenburger Weg in beiden Richtungen aufgrund von Fahrbahnerneuerungen gesperrt. In Esens ist die L8 Bahnhofstraße zwischen dem Schützenplatz und dem Bahnhofskreisel in beiden Richtungen aufgrund von einer Baustelle vollgesperrt. Und in Wilhelmshaven auf der Weserstraße ist die Kreuzung mit der Virchowstraße wegen Bauarbeiten gesperrt. Zusätzlich haben wir noch zwei Hinweise für nächtliche Beeinträchtigungen. Einmal auf der A29. Da kommt es zu nächtlichen Sperrungen zwischen der Anschlussstelle Oldenburg-Ohmstede und dem Autobahnkreuz Oldenburg in Fahrtrichtung Wilhelmshaven. Und auch auf der Bundesstraße B461 im Bereich Karolinsiel. Auf der Schleusenstraße, da kommt es auch zu nächtlichen Sperrungen. Tagsüber ist die Schleusenstraße aber einspurig befahrbar. Am Mittwochmittag um 14.06 Uhr sprechen wir hier gleich über das geplante Umspannwerk in Sande. Mein Name ist Sophie Hecker, ich wünsche Ihnen einen schönen Tag.

0: Unsere Region ist ein großer Baustein in der Energiewende. Den Wind, der auf hoher See und an den Küsten in Windkraftanlagen zum Drehen bringt. Doch den gibt es hier ordentlich. Aber der Strom, der dabei erzeugt wird, der wird ja auch irgendwo hin. Deshalb soll jetzt in der Gemeinde Sande ein neues Umspannwerk entstehen. Mehr dazu weiß mein Kollege Hans-Torben Schweighöfer. Warum ist das hier in der Region eigentlich so ein großes Thema?
1: Ja, das liegt vor allem an dem Wind, den du gerade schon angesprochen hattest. In Norddeutschland, vor allem in Niedersachsen und Schleswig-Holstein, stehen ziemlich viele Windkraftanlagen. Besonders auch die Offshore-Windparks produzieren ganz schön viel Strom. Aber die Infrastruktur im Stromnetz ist noch lange nicht so weit ausgebaut, wie es nötig wäre, um den ganzen Strom weiterleiten zu können.
0: Und daran soll jetzt gearbeitet werden?
1: Ja, genau, richtig. Der Stromnetzbetreiber TenneT ist dabei, dieses Netz auszubauen. Ein Teil davon soll dieses Umspannwerk in Sande sein. Da laufen dann einige Leitungen zusammen. Seit dem Jahr 2020 gibt es schon die 380 Kilovolt Leitung, die Wilhelmshaven-Konnevorde. Geplant ist dann noch eine zweite. Die soll dann vom Netzverknüpfungspunkt Sengwarden, der gerade entsteht, bis zum Umspannwerk in Vetterwarden führen, das auch gerade gebaut wird, und von da aus dann nochmal weiter nach Konnevorde. Und als Zwischenstopp kommt dann noch das neue Umspannwerk in Sande mit dazu.
0: Und dieses Umspannwerk soll dann auch hier vor Ort die Stromnutzung ermöglichen. Wofür soll denn da die Abzweigung entstehen?
1: In Sande baut die Friesen Elektra ja gerade den Wasserstoffpark, und der braucht natürlich auch einiges an Strom. Und wenn dann beide Hochspannungsleitungen Wilhelmshaven-Konnevorde, also Vico 1 und Vico 2, an das Umspannwerk in Sande angeschlossen werden, dann liegt es ja nahe, dass der Wasserstoffpark da auch was von abbekommt.
0: Wie ist denn da jetzt dann der Zeitplan?
1: Ja, mit dem Start des Oktobers, also ab morgen, sollen die ersten vorbereitenden Arbeiten losgehen. Dazu werden zwei Bestandsgebäude auf dem Baugelände abgerissen. Dann erfolgen Erdarbeiten, Baustraßen werden eingerichtet und die Vorbereitung der technischen Infrastruktur startet. Ab April 2027 sollen dann die Arbeiten zur Spezialtiefgründung folgen, womit die baulichen Voraussetzungen für die späteren Fundamente geschaffen werden. Der Wasserstoffpark soll 2030 fertig werden. Das Umspannwerk soll schon ein Jahr vorher, 2029, also in Betrieb genommen werden können.
0: Dann kann der Wasserstoffpark direkt den Strom von dem neuen Umspannwerk beziehen. Ab morgen soll in Sande also gebaut werden. Das neue Umspannwerk zählt zu den Bauarbeiten, die das Stromnetz hier vor Ort im Nordwesten voranbringen sollen und die Infrastruktur ausbauen sollen.

So bunt wie das Leben, Hospiz. So lautet das Motto vom diesjährigen Welthospiztag, der am 10. Oktober stattfindet. Das Haus der Hospiz- und Palliativarbeit am Jadebusen veranstaltet anlässlich dieses Tages mit seinem stationären und ambulanten Bereich gleich eine ganze Hospizwoche. Diese startet dann am kommenden Dienstag, dem 6. Oktober, um 19 Uhr mit einem Kinoabend. Der dann gezeigte Film »Der geilste Tag« ist eine Tragikomödie aus dem Jahr 2016 mit Florian David Fitz und Matthias Schweighöfer. In dem Film lernen sich die beiden in einem Hospiz kennen und möchten gemeinsam den geilsten Tag erleben. Im Anschluss an den Film ist ein Austausch geplant. Am Donnerstag, dem 8. Oktober, findet dann um 17 Uhr eine Balladenlesung des Märchens vom Fischer und seiner Frau mit der Tischhafengruppe Seitenspiel statt. Der Abschluss der Fahreler Hospizwoche ist dann der Tag der offenen Tür am 11. Oktober von 15 bis 18 Uhr. Interessierte können bei Führungen das Hospiz und die Mitarbeitenden kennenlernen und sich bei Infoständen informieren. Außerdem wird es einen kleinen Verkaufsstand von Kerzen aus der Werkstatt Jeringhafe von der GPS geben, aber auch die Möglichkeit, Kerzen selbst zu gestalten. Auch ein Büchertisch mit Literatur zu den Themen Trauer, Tod, Sterben und Leben wird bereitgestellt. Das Café Miteinander, einem Zusammenschluss von Ehrenamtlichen der Hospizbewegung und dem stationären Hospiz, übernimmt das Kuchenbuffet. Alle Veranstaltungen finden im Haus der Hospiz- und Palliativarbeit am Jadebusen in der Karl-Nierath-Straße 14 in Fahrl statt.

0: 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Um 14:30 mit Hans-Torben Schweighöfer. Schönen guten Tag, das sind die Schlagzeilen. Weniger Arbeitslose im September, Land prüft Ausbau der Beteiligung an Nord-LB und baubarrierearmen Übergang zur Nordseepassage beginnt. Im September waren im Bezirk der Agentur für Arbeit Oldenburg-Wilhelmshaven 26.398 Menschen arbeitslos gemeldet, was einem Rückgang von 4% gegenüber dem August entspricht. Wie die Agentur für Arbeit Oldenburg-Wilhelmshaven mitteilt, war außerdem gegenüber dem Vorjahresmonat ein leichter Rückgang von 1% zu verzeichnen. Bei den offenen Stellen gab es einen Rückgang von rund 5% im Vergleich zum Vorjahresmonat, allerdings melden die Arbeitgeberinnen und Arbeitgeber in der Region immer noch weiteren Bedarf an. Sowohl gegenüber dem Vorjahresmonat als auch dem August waren im September weniger Personen in Unterbeschäftigung. Dazu zählen neben Arbeitslosen auch Personen, die nicht als arbeitslos gelten, da sie beispielsweise im Rahmen von arbeitsmarktpolitischen Maßnahmen gefördert werden. Niedersachsens Landesregierung erwägt, die Beteiligung des Landes an der norddeutschen Landesbank Nord-LB deutlich auszubauen. Das berichtet die Deutsche Presseagentur. Konkret sollen die Anteile zweier Treuhändergesellschaften im Wert von rund 750 Millionen Euro erworben werden, wodurch das Land seine Beteiligung an der Bank von rund 58 auf über 80% ausweiten würde. Das Land hält seit 2019 eine absolute Mehrheit der Anteile der Nord-LB, da die Bank damals drohte, in Konkurs zu gehen. Einzelheiten von Bente Höft-Hein.
1: Seit der milliardenschweren Rettung hat sich die Lage der Nord-LB deutlich verbessert. Im ersten Halbjahr 2026 erzielte sie einen Gewinn von 309 Millionen Euro, was einem Anstieg von mehr als 45% im Vergleich zum Vorjahreszeitraum entspricht. Die Landesregierung beabsichtige, noch in dieser Legislaturperiode, also vor September 27, den Kauf umzusetzen, so die dpa. Für den Erwerb der zusätzlichen Anteile bräuchte es einen Kabinettsbeschluss sowie voraussichtlich einen Landtagsbeschluss für einen Nachtragshaushalt.
0: Die Tourismusagentur Nordsee GmbH, kurz TANO, ist bei der 19. Tourism Conference auf der griechischen Insel Skiathos mit dem ECTN Award in der Kategorie Regenerativer Tourismus für den Nordsee-Reisepass ausgezeichnet worden. Wie TANO mitteilt, hat sie sich gegen 71 Mitbewerber aus 23 Nationen durchgesetzt. Die Auszeichnung würden sie nicht nur als besondere Anerkennung für die gemeinsame Arbeit in unserer Region, sondern auch als Ansporn empfinden, das Projekt weiterzuentwickeln, so Mario Schiefelbein, der Geschäftsführer der TANO. Einzelheiten von Carsten Höft.
2: Mit dem Nordsee-Reisepass können Gäste und Einheimische an mehr als 250 Stellen Stempel sammeln und dadurch die Natur- und Kulturlandschaft kennenlernen. Das Angebot macht dabei auch insbesondere auf kleinere Orte, Museen und Naturräume aufmerksam und soll die Besucherströme räumlich breiter über die Region verteilen. Mit den Erlösen des Nordsee-Reisepasses hat die TANO die Green Action Week organisiert, bei der an 12 Standorten über 3700 Bäume gepflanzt wurden.
0: Zwischen dem Nordausgang der Nordseepassage und der Parkstraße wird im Oktober ein neuer barrierearmer Übergang gebaut. Wie die Stadt mitteilt, wird dafür die Fahrbahn der Bahnhofstraße auf der Nord- und Südseite auf einer Breite von etwa 10 Metern neu gestaltet. Künftig soll dort ein neuer Betonsteinbelag dafür sorgen, dass es keine störenden Absätze oder großen Fugen mehr gibt. Den Anstoß für die Arbeiten, die am kommenden Montag beginnen und voraussichtlich bis zum 23. Oktober andauern, hatte der Behindertenbeirat der Stadt gegeben. Für diesen Zeitraum wird die Bahnhofstraße in beiden Richtung für den Verkehr gesperrt. Passanten sind von dieser Sperrung allerdings nicht betroffen. Der städtische Eigenbetrieb TBW veranschlagt für die Arbeiten Kosten von rund 35.000 Euro. Am Montag fiel einer Polizeistreife eine Autofahrerin auf, die eine rote Ampel missachtete, an der die Streife stand. Wie die Polizeiinspektion Wilhelmshaven-Friesland mitteilt, stand die Ampel zu diesem Zeitpunkt bereits seit über 20 Sekunden auf Rot, als die 54-Jährige sie missachtete und trotzdem an der Kreuzung abbog. Als die Polizeibeamten sie konfrontierten, zeigte sie sich uneinsichtig und sagte, dass sie in einer vergleichbaren Situation erneut so handeln würde. Gegen die 54-Jährige wurde ein entsprechendes Ordnungswidrigkeitsverfahren eingeleitet. Und soweit die Meldung aus der Region. 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
4: Es ist sonnig und nur leicht bewölkt bei aktuell 22 Grad in Jever und 23 Grad in Zetel. Am Abend wird es dann noch dichter bewölkt, dazu gibt es dann leichten Wind aus südöstlicher Richtung. In der Nacht bleibt es dann noch stark bewölkt, dazu kann noch leichter Regen kommen, das alles bei Tiefstwerten von 15 Grad. Auch morgen bleibt es dann weiterhin verregnet bei 19 Grad maximal und am Freitag kommt dann wieder etwas mehr Sonne, aber auch ein paar Wolken sind mit dabei.
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4: Auf der A29 ist die Fahrbahn zwischen Fahre Bockhorn und Zetel in beiden Richtungen aufgrund von Sanierungsarbeiten auf jeweils nur einen Fahrstreifen verengt. Die B210 ist zwischen Dohusen und dem Ortenburger Weg in beiden Richtungen aufgrund von Fahrbahnerneuerungen gesperrt. In Esens ist die L8 Bahnhofstraße zwischen dem Schützenplatz und dem Bahnhofskreisel in beiden Richtungen aufgrund von einer Baustelle vollgesperrt. Und in Wilmshaven auf der Weserstraße ist die Kreuzung mit der Wilchhoffstraße wegen Bauarbeiten gesperrt. Zusätzlich haben wir noch zwei Hinweise für nächtliche Beeinträchtigungen. Einmal auf der A29, da kommt es zu nächtlichen Sperrungen zwischen der Anschlussstelle Oldenburg-Ohmstede und dem Autobahnkreuz Oldenburg in Fahrtrichtung Wilhelmshaven und auch auf der Bundesstraße B461 im Bereich Carolinsiel auf der Schleusenstraße kommt es zu nächtlichen Sperrungen. Tagsüber ist die Schleusenstraße aber einspurig befahrbar.
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4: Einen Blitzer gibt es heute in Wittmund. Wenn Sie einen weiteren Blitzer hier in der Region gesehen haben, dann dürfen Sie uns den gerne melden. Das geht unter der Radio Jade Hotline. Das ist die 04421998585 oder einfach per Nachricht über Facebook oder Instagram.

Windeln, Stillen, Kinderwagen, Elterngeld. Wenn ein Baby unterwegs ist, kann schon mal eine lange Liste an Fragen zusammenkommen und nicht auf jede gibt es eine schnelle oder einfache Antwort. Da kann sich auch schon mal Überforderung breit machen. Um zu unterstützen, hat das niedersächsische Sozialministerium mit dem Runden Tisch Geburtshilfe die Kampagne »Wusstest du schon?« gestartet. Anlass dazu ist die in dieser Woche stattfindende Weltstillwoche. Ziel der Kampagne ist es, werdende Eltern und ihr direktes Umfeld auf hilfreiche Angebote rund um die Themen Schwangerschaft, Geburt und Elternschaft aufmerksam zu machen. Als Auftaktthema wurde passend zur Weltstillwoche das Thema Stillen ausgewählt. Knapp 2 Monate lang sollen auf Instagram über den so.gleich-Account des Ministeriums verschiedene Social-Media-Beiträge veröffentlicht werden. Anlaufstellen bei Fragen rund um das Thema Elternwerden sind aber auch immer die Familienzentren. Dort werden Informationen und Unterstützung zur Verfügung gestellt, wie zum Beispiel offene Cafés oder Babybesuchsdienste. Ein Kind kann das Leben ganz schön auf den Kopf stellen. Umso wichtiger ist es als Eltern zu wissen, dass man nicht alleine ist und sich Hilfe suchen kann, wenn sie gebraucht wird.

Wer war Friedrich Rönneberger? Marine-, Schiffs- und Garnisonsfahrer, Marinedekan und Leiter der kirchlichen Arbeit bei den deutschen Minenräumkommandos, Seelsorger für Kriegsgefangene und schließlich Pfarrer in der Christus- und Garnisonkirche in Wilhelmshaven. Dort gibt es heute auch eine Führung durch die Kirche, die er mehr als 4 Jahrzehnte lang geprägt hat. Vom Ersten Weltkrieg an war Rönneberger fester Bestandteil der Wilhelmshavener Kirchenkultur. Die Führung durch die Christus- und Garnisonkirche rund um das Leben von Friedrich Rönneberger beginnt heute um 18 Uhr. Der Eintritt ist frei, um eine Kollekte wird gebeten. Wer heute Abend Kino und Musik miteinander verbinden möchte, hat gute Chancen im UCI-Kino in Wilhelmshaven. Dort gibt es heute Abend die Konzertdokumentation Linkin Park Unshattered zu sehen. Die Band ist bekannt geworden durch Songs wie In the End, Numb oder Breaking the Habit. Nach dem tragischen Verlust von Frontmann Chester Bennington zog sich die Band erstmal zurück. Diese Doku begleitet Linkin Park durch erste kleine Studio-Sessions mit 2 neuen Bandmitgliedern bis hin zum großen Album-Release von From Zero und dem Konzert in Sao Paulo. Mit Sängerin Emily Armstrong und Schlagzeuger Colin Britton gab es für die Band nach 7 Jahren Pause einen Neuanfang. Die Konzertdoku Unshattered zur Band Linkin Park gibt es heute um 20 Uhr im UCI-Kino zu sehen. Der Film ist auf Englisch, aber es gibt deutsche Untertitel.

um 15 Uhr mit Sönke Peters. Die Bundesregierung hat den ersten Teil einer Reform der Pflegeversicherung auf den Weg gebracht. Ziel ist es, das zu erwartende Defizit der Versicherung zu vermeiden. So steigen die Beitragssätze für Kinderlose um 0,3 Punkte auf 0,9%.

0: Akzent. Aus Berlin Uwe Berndt.
1: Gesundheitsminister Lindemann kündigt an, dass die Einstufung in die unterschiedlichen Pflegestufen strenger als bisher überprüft werden soll. Außerdem soll die Beitragsbemessungsgrenze in der Pflegeversicherung angehoben werden. Das bedeutet höhere Beiträge für Besserverdienende. Die SPD hatte in den letzten Wochen gefordert, dass es nicht bei einem reinen Spargesetz bleiben dürfe. In der kommenden Woche soll deshalb eine Expertenkommission eingerichtet werden, die auch über strukturelle Änderungen in der Pflegeversicherung beraten soll.
0: Die Bundesregierung hat darüber hinaus härtere Strafen beschlossen für Menschen, die Bahnmitarbeiter, Polizisten, Feuerwehrleute oder Pflegekräfte angreifen. Sie hat einen Gesetzentwurf von Justizministerin Hubig auf den Weg gebracht. Dadurch soll die Mindeststrafe für Übergriffe auf diese Berufsgruppen von 3 auf 6 Monate Haft angehoben werden, in besonders schweren Fällen von 6 Monaten auf mindestens 1 Jahr. Die Verbraucherpreise in Deutschland sind im September auf den höchsten Stand seit knapp 3 Jahren gestiegen. Wie vorläufige Zahlen des Statistischen Bundesamtes zeigen, legte die Inflation im Vergleich zum Vorjahreszeitraum um 3,3% zu. Alexander Schmidt in Wiesbaden zu den Gründen.
2: Der mit Abstand größte Preistreiber ist die Energie mit einem Plus von rund 15%. Vielerorts mussten die Verbraucher beispielsweise für Benzin und Diesel bis zu 50% mehr zahlen als vor einem Jahr. Heizöl hat sich noch stärker verteuert. Ab morgen soll ein weiterer Tankrabatt die Kraftstoffpreise um bis zu 17 Cent je Liter günstiger machen. Für Dienstleistungen wie Versicherungen oder Reisen mussten die Menschen im September fast 3% tiefer in die Tasche greifen. Die Preise für Nahrungsmittel waren dagegen kaum verändert.
0: In Saudi-Arabien ist ein Passagierflugzeug notgelandet, nachdem es einen Zwischenfall im Cockpit gegeben hat. Zunächst war von einem heftigen Streit der Piloten die Rede. Inzwischen sprechen israelische Medien von einem möglichen terroristischen Hintergrund. Aus Kairo Iris Völlnagel.
3: Die Maschine der Fluggesellschaft Fly Dubai war auf dem Weg von Dubai nach Tel Aviv. An Bord sollen sich 180 Israelis befunden haben. Laut Berichten in israelischen Medien soll einer der Piloten den anderen mit einem Messer verletzt haben, bevor er von Passagieren überwältigt wurde. Die Maschine ist im saudi-arabischen Tabuk notgelandet. Alle Passagiere sind wohlauf. In Israel geht man Medienberichten zufolge von einem möglichen Terroranschlag aus. Ebenso sollen Verhandlungen laufen, wie die israelischen Passagiere nun nach Tel Aviv gebracht werden. Offiziell gibt es zwischen Israel und Saudi-Arabien keine diplomatischen Beziehungen.
0: Volkswagen will laut Arbeitnehmervertretern verschiedene Tarifverträge kündigen. Welche Vereinbarungen genau betroffen sind, blieb zunächst unklar. Aus der NDR-Nachrichtenredaktion Konstanze Semide.
4: IG Metall und Betriebsrat haben nach einem Gespräch mit dem VW-Vorstand mitgeteilt, dass die Kündigungen noch heute bekannt gegeben werden sollen. Schon zum kommenden Januar könnte das demnach erste Folgen haben, jedoch nicht auf den Zukunftstarifvertrag aus dem Jahr 2024, hieß es. Darin wurde eine Beschäftigungssicherung bis Ende 2030 vereinbart. Nach dpa-Informationen ist vor allem der Manteltarifvertrag betroffen. Darin sind viele grundlegende Regelungen festgehalten, die für die mehr als 100.000 VW-Beschäftigten in Deutschland wichtig sind. Das Misstrauen auf Arbeitnehmerseite scheint jedoch groß, auch was die Sicherheit der Abmachungen aus dem Zukunftstarifvertrag angeht. Die Gewerkschaften sprachen von einem üblen Foul an der Belegschaft und haben Widerstand angekündigt.
0: In den Chefetagen der oberen Bundesbehörden arbeiten immer noch nur wenige Ostdeutsche. Laut dem Bericht der Ostbeauftragten Kaiser hat sich ihr Anteil in behördlichen Leitungsfunktionen zwar in den letzten 4 Jahren auf gut 13% erhöht, an Behördenspitzen stehen aber nach wie vor fast nur Westdeutsche. Nur gut 4% stammen aus dem Osten. An der Gesamtbevölkerung haben Ostdeutsche einen Anteil von 20%. Das waren die Nachrichten.
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6: Es ist sonnig und nur leicht bewölkt bei aktuell 23 Grad in Wilhelmshaven und 24 Grad in Varel. Am Abend wird es dann etwas dichter bewölkt, dazu gibt es dann leichten Wind aus südöstlicher Richtung. In der Nacht ist es dann sehr stark bewölkt, dazu kann dann noch leichter Regen kommen bei Tiefstwerten von 15 Grad. Morgen bleibt es dann weiterhin verregnet bei 19 Grad maximal und am Freitag kommt wieder etwas mehr Sonne, aber auch Wolken können dann dabei sein. Das Bundesamt für Seeschifffahrt und Hydrographie meldet uns vor Hoogsiel das nächste Hochwasser heute um 15.47 Uhr und das nächste Niedrigwasser um 22.09 Uhr.
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6: Auf der A29 ist die Fahrbahn zwischen Farel-Bockhorn und Zetel in beiden Richtungen aufgrund von Sanierungsarbeiten auf jeweils nur einen Fahrstreifen verengt. Die B210 ist zwischen Dohusen und dem Ortenburger Weg in beiden Richtungen aufgrund von Fahrbahnerneuerungen gesperrt. In Esens ist die L8 Bahnhofstraße zwischen dem Schützenplatz und dem Bahnhofskreisel in beiden Richtungen aufgrund von einer Baustelle vollgesperrt. Und in Wilhelmshaven auf der Weserstraße ist die Kreuzung mit der Virchow-Straße wegen Bauarbeiten gesperrt. Dann haben wir noch zwei Hinweise für nächtliche Beeinträchtigungen. Einmal kommt es auf der A29 zu nächtlichen Sperrungen zwischen der Anschlussstelle Oldenburg-Ohmstede und dem Autobahnkreuz Oldenburg in Fahrtrichtung Wilhelmshaven. Und auch auf der Bundesstraße B461 im Bereich Karolinsiel. Da kommt es auf der Schleusenstraße zu nächtlichen Sperrungen. Tagsüber ist die Schleusenstraße aber einspurig befahrbar.
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6: An diesem Mittwochnachmittag um 15.06 Uhr habe ich hier gleich für Sie das Album der Woche. Mein Name ist Sophie Hecker. Ich wünsche Ihnen einen schönen Tag.

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1: Das Album der Woche kommt von Pokey Lafarge und heißt Rent Money. Das Vorgängeralbum kam im pastelligen Design und mit exotischem Rumba-Feeling. Dieses hier fühlt sich eher Sepia an und widmet sich dem Blues in der Art von Jimmy Reed. Dementsprechend sind die Gitarren bisweilen leicht angezerrt. Dabei vereint Elliot Bergmans Produktion heimelige Wärme mit knackiger Klarheit. Bergmans Schwester Natalie singt Background, ebenso wie Lafarge Ehefrau Eddie Hamilton, die auch bei den Songs mitgeschrieben hat. Der Sound wird mit wohlgewählten Akzenten von Marimba, Fender Rhodes Piano, Kontrabass, Hammond Orgel, Klarinette, Flöte und vielem mehr verfeinert. So viel Liebe zum Detail erlebt man selten. Aus dem Album Rent Money kommt jetzt On and On.

0: Im Vibraphon haftet die Anmutung des gepflegten und unaufgeregten Jazz an, wie man ihn früher in den Nachtprogrammen des öffentlich-rechtlichen Rundfunks zuverlässig zu hören bekam. Dass die Menschen in der Jadestadt es besser wissen, liegt am WHV Vibe Festival, das mittlerweile im 6. Jahr in diesem Zusammenhang den Horizont erfolgreich weitet. Für Pastor Frank Morgenstern, der mit der Citykirche von Anfang an dabei ist, sind Vibraphon und Festival vor allem mit einem Namen verbunden.
1: Hauke Renken ist hier in Wilhelmshaven und im friesische Wede ja schon seit 15 Jahren bekannt. Als Jugendlicher war er schon präsent und da kündigte sich schon an, dass das was Geniales wird. Und es ist so geworden. Wir haben ihn sozusagen begleitet in dieser Zeit, haben ihn immer wieder erlebt und er ist immer wieder zurückgekommen. Und dann vor 6 Jahren, 2001, haben wir in Corona-Zeiten entschieden, wir machen das Vibe-Festival. Und da fand ich einfach das Geniale, wie er mit diesem Instrument umgeht, wie er das verbindet, wie er richtig knallig sein kann und wie er ganz soft sein kann. Also ganz einschmeichelnd und dann wieder aggressiv. Das ist einfach genial. Ich weiß, dass manche sagen, oh, Vibraphon, kann ich gar nichts mit anfangen. Aber das ist so ein tolles, leitendes Instrument und so gut vernetzbar, dass jeder Abend des Vibraphon-Festivals sich lohnt. Ich gehe jeden Abend wieder begeistert raus und denke, oh, was für ein Herzensgeschäft war das heute.
2: Und man muss sagen, gerade der Vibraphonklang macht mit den Räumen, in denen er stattfindet, ja auch was ganz Besonderes, oder?
1: Ja, natürlich. Gerade in der Kirche, das hat einen ganz anderen Klang, das trägt ganz weit. Aber auch in kleinen Räumen, ich habe ihn schon ganz oft in ganz kleinen, überschaubaren Locations erlebt. Auch da ist es sehr mitnehmend. Ab und zu machen die in Berlin auch in Kneipen was. Das ist dann richtig rockig und richtig fetzig. Und es ist guter Jazz immer mal wieder. Also du merkst, ich mag es total und es gehört in meine Playlist immer wieder rein.
2: Und im Rahmen des Festivals ist es ja auch extrem vielfältig, auch mit verschiedenen Ensembles, mit verschiedenen ProtagonistInnen. Hast du was, was dich besonders überrascht oder abgeholt hat über die Jahre?
1: Naja, was mich besonders überrascht hat, ist, dass es immer wieder was Neues gibt, dass jedes Jahr ein ganz besonderes Highlight hat. Und es gibt ein kontinuierliches Highlight mittlerweile, das ist das Karaoke-Teil. Das findet am Samstag in der Kirche statt. Das war am Anfang so geboren nach dem Motto, lass uns doch mal probieren. Vielleicht kann das auch so stattfinden. In großen Städten kennen die meisten ja die Karaoke-Bars und so. Wir probieren das mal. Und dann haben sich 3 Profimusiker hingesetzt, haben ganz viel vorbereitet. Und dann haben wir geguckt, wer kommt an dem Abend. Und das erste Jahr war schon fantastisch. 10 bombastische Leute, die da waren, die auftauchten. Und letztes Jahr war ein Highlight, da ist eine Frau aufgetreten, die tatsächlich auch schon Musik studierte. Da stellte sich danach raus, aber die kannte keiner von uns. Und die hat Moon River gesungen und das war so unfassbar perfekt. Es gibt einen Mitschnitt, der auch auf YouTube einsehbar ist. Da drehen die Musiker während des Stückes schon total durch, weil sie so geschockt sind von der Genialität dieser Frau. Standing Ovation danach. Und dieses Jahr ist es so, dass die von uns angefragt worden ist, ob sie nicht mitmachen will. Und sie wird in die Band eingebaut.
2: Kirche als Kulturort. Ist so etwas der richtige Weg, auch die Kirche zu öffnen?
1: Da fragst du jemanden, der die Kirche ständig öffnet für solche Sachen. Wir machen seit 6 Jahren den Abendklang und das ist fantastisch. Das ist ein solcher Selbstgänger, wie ich es selten erlebt habe, in Corona-Zeiten entstanden als Ort für Musiker und Musikerinnen, um etwas Besonderes anbieten zu können und um ein bisschen Geld bekommen zu können. Und jetzt ist es tatsächlich so, dass egal was für einen Abendklang wir anbieten, dass immer um die 100 Leute sind locker und dann kann es auch erheblich drüber sein, ein bisschen weniger mal, aber in der Regel total toll. Die Leute kommen, die Citykirche hat ein kleines Honorar, was die Musiker kriegen und die kriegen alles, was in die Kollekte läuft. Und das lohnt sich für die meisten dann auch schon mal. 35 Minuten ist ein Format, wo es in der Mitte einen Impuls gibt und am Ende gibt es einen Segen. Und da stellen wir fest, das ist der richtige Ort, die Kirche zu öffnen. Und auch mit anderen Projekten dann, mit Lesungen. Wir haben jetzt Anni Heger demnächst da mit Jared Di Baba. Da trägt Kirche natürlich auch nochmal auf andere Art und Weise und öffnet auch andere Zugänge.
0: Bevor das Programm des diesjährigen WHV Vibe Festivals vorgestellt wird, hat Carsten Höft mit Pastor Frank Morgenstern auf die Entstehung und Entwicklung der Veranstaltungsreihe zurückgeblickt, die ein außergewöhnliches Instrument in den Mittelpunkt stellt und ein echtes kulturelles Highlight darstellt, das vom 30. Oktober bis zum 1. November wieder zu erleben sein wird.

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1: Mit Hans-Torben Schweighöfer, schönen guten Tag, das sind die Schlagzeilen. Weniger Arbeitslose im September, Tarnow gewinnt Europäischen Kulturtourismuspreis und 5 Millionen Euro für Kapitän Meier. Im September waren im Bezirk der Agentur für Arbeit Oldenburg-Wilhelmshaven 26.398 Menschen arbeitslos gemeldet, was einem Rückgang von 4% gegenüber dem August entspricht. Wie die Agentur für Arbeit Oldenburg-Wilhelmshaven mitteilt, war außerdem gegenüber dem Vorjahresmonat ein leichter Rückgang von 1% zu verzeichnen. Bei den offenen Stellen gab es einen Rückgang von rund 5% im Vergleich zum Vorjahresmonat, allerdings melden die Arbeitgeberinnen und Arbeitgeber in der Region immer noch weiteren Bedarf an. Sowohl gegenüber dem Vorjahresmonat als auch dem August waren im September weniger Personen in Unterbeschäftigung. Dazu zählen neben Arbeitslosen auch Personen, die nicht als arbeitslos gelten, da sie beispielsweise im Rahmen von arbeitsmarktpolitischen Maßnahmen gefördert werden. Bundesverteidigungsminister Boris Pistorius von der SPD will 16 neue Transportflugzeuge vom Typ A400M bei Airbus bestellen. Wie der NDR berichtet, sollen die neuen Flugzeuge ältere Maschinen ersetzen. Von dieser Bestellung könnte auch das Airbus-Werk in Fahre profitiert. Dort werden Rumpfsegmente des Transportflugzeugs gefertigt. Momentan verfügt die Luftwaffe schon über 53 Transportmaschinen dieses Typs. Genaue Kosten für die neuen Flugzeuge nannte der Verteidigungsminister nicht. Es dürfte sich um mehrere Milliarden Euro handeln. Über den Kauf muss der Deutsche Bundestag entscheiden. Die Tourismusagentur Nordsee GmbH, kurz Tarnow, ist bei der 19. Tourism Conference auf der griechischen Insel Skiathos mit dem ECTN Award in der Kategorie Regenerativer Tourismus für den Nordsee-Reisepass ausgezeichnet worden. Wie Tarnow mitteilt, hat sie sich gegen 71 Mitbewerber aus 23 Nationen durchgesetzt. Die Auszeichnung würden sie nicht nur als besondere Anerkennung für die gemeinsame Arbeit in unserer Region, sondern auch als Ansporn empfinden, das Projekt weiterzuentwickeln, so Mario Schiefelbein, der Geschäftsführer der Tarnow. Einzelheiten von Carsten Höft.
2: Mit dem Nordsee-Reisepass können Gäste und Einheimische an mehr als 250 Stellen Stempel sammeln und dadurch die Natur- und Kulturlandschaft kennenlernen. Das Angebot macht dabei auch insbesondere auf kleinere Orte, Museen und Naturräume aufmerksam und soll die Besucherströme räumlich breiter über die Region verteilen. Mit den Erlösen des Nordsee-Reisepasses hat die Tarnow die Green Action Week organisiert, bei der an 12 Standorten über 3700 Bäume gepflanzt wurden.
1: Das historische Tonnenlegerschiff Kapitän Meier in Wilhelmshaven soll zu einem modernen Museumsschiff umgebaut werden. Dafür stellt der Bund rund 5 Millionen Euro bereit. Mit dem Geld soll das Schiff denkmalgerecht saniert und unter anderem mit einer virtuellen Hafenrundfahrt als Museum erlebbar gemacht werden, sagte Kulturstaatsminister Wolfram Weimer. Er hat gestern Nachmittag den symbolischen Förderbescheid überreicht.
3: Das Schiff soll ein Leuchtturm der Erinnerung sein, auch der Ingenieurskunst, dessen, was Deutschland kann, wenn es sich anstrengt. Es ist ein Wirtschaftswunderschiff, es war das erste Schiff, was die Bundesrepublik nach dem Krieg gebaut hat. Und es ist ein Industriedenkmal und wir hoffen, wenn wir das wiederherstellen und zum Museumsschiff ausbauen, dass möglichst viele Menschen kommen, sich das anschauen und ihre Freude daran haben.
1: Und soweit die Meldung aus der Region. 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
4: Es ist weitestgehend sonnig und nur wenig bewölkt bei aktuell 25 Grad in Zetel und 24 Grad in Jever. Am Abend wird es dann noch etwas bewölkter, dazu gibt es dann leichten Wind aus südöstlicher Richtung. In der Nacht ist es dann stark bewölkt, dazu kann auch leichter Regen kommen bei Tiefstwerten von 15 Grad. Morgen bleibt es dann weiterhin verregnet bei 19 Grad maximal und am Freitag kommt wieder etwas mehr Sonne, aber auch Wolken können dann dabei sein. Das Bundesamt für Seeschifffahrt und Hydrographie meldet uns vor Hooksiel das nächste Hochwasser heute um 15.47 Uhr und das nächste Niedrigwasser um 22.09 Uhr.
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4: Auf der A29 ist die Fahrbahn zwischen Farel-Bockhorn und Zetel in beiden Richtungen aufgrund von Sanierungsarbeiten auf jeweils nur einen Fahrstreifen verengt. Die B210 ist zwischen Dohusen und dem Ortenburger Weg in beiden Richtungen aufgrund von Fahrbahnerneuerungen gesperrt. In Esens ist die L8 Bahnhofstraße zwischen dem Schützenplatz und dem Bahnhofskreisel in beiden Richtungen aufgrund von einer Baustelle vollgesperrt. Und in Wilhelmshaven auf der Weserstraße ist die Kreuzung mit der Wilchhoffstraße wegen Bauarbeiten gesperrt. Dazu haben wir noch zwei Hinweise für nächtliche Beeinträchtigungen. Einmal auf der A29, da kommt es zu nächtlichen Sperrungen zwischen der Anschlussstelle Oldenburg-Ohmstede und dem Autobahnkreuz Oldenburg in Fahrtrichtung Wilhelmshaven und auch auf der Bundesstraße B461 im Bereich Karolinsiel. Auf der Schleusenstraße, da kommt es zu nächtlichen Sperrungen. Tagsüber ist die Schleusenstraße aber einspurig befahrbar.
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4: Einen Blitzer gibt es heute in Wittmund. Wenn Sie einen weiteren Blitzer hier in der Region gesehen haben, dann dürfen Sie uns den gerne melden. Das geht unter der Radio Jade Hotline. Das ist die 04421998585 oder einfach per Nachricht über Facebook oder Instagram.

Online-Spiele, Sportwetten, Gewinnspielteilnahmen. Glücksspiele haben viele Seiten und scheinen auf den ersten Blick gar nicht so gefährlich zu sein. Heute ist der bundesweite Aktionstag gegen Glücksspielsucht. Diesen Tag nutzt die niedersächsische Landesstelle für Suchtfragen, um unter dem Motto Suchtmittel Glücksspiel, massive Werbung, wenig Schutz, Einschränkungen von Glücksspielwerbung zu fordern. Häufig werde Glücksspiel nämlich nur als harmloser Freizeitspaß dargestellt und die Werbung dafür trage dazu bei, dass Glücksspiel normalisiert werde und als alltäglicher Bestandteil des Lebens erscheine. Die Risiken von Verschuldung, Kontrollverlust und Suchterkrankungen treten dagegen in den Hintergrund. In Niedersachsen haben Hochrechnungen zufolge mittlerweile mehr als 400.000 Menschen eine glücksspielbezogene Störung oder weisen ein riskantes Spielverhalten auf. Die Glücksspielbranche hat im vergangenen Jahr in Deutschland mehr als 620 Millionen Euro für Werbung ausgegeben. Damit gehörte sie zu den 10 Branchen mit den größten Werbebudgets. Glücksspielsucht ist eine anerkannte Suchtkrankheit, die gravierende Auswirkungen auf die psychische Gesundheit, die finanzielle Situation und das soziale Umfeld der Betroffenen haben kann. Wer feststellt, dass Glücksspiele zunehmend Zeit, Gedanken oder Geld bestimmen, sollte frühzeitig Unterstützung suchen. Die niedersächsischen Fachkräfte für Glücksspielberatung beraten kostenlos, vertraulich und auf Wunsch auch anonym.

0: Wer in Wittmund oder Jever lebt, wird das schon Eurofighter beim Fliegen beobachtet haben. Ein besonderes Spektakel und eine wichtige Disziplin bei Übungsflügen der Kampfjetpiloten ist das Betanken in der Luft. Speziell dafür präparierte Transportflugzeuge des Typs A400M können bis zu 2 Eurofighter gleichzeitig in der Luft mit Treibstoff versorgen. Bundesverteidigungsminister Boris Pistorius hat nun verkündet, dass die 16 ältesten der insgesamt 53 A400Ms im Besitz der Bundeswehr durch neue Maschinen ersetzt werden sollen. Von dieser Milliardenbeschaffung könnte unter anderem das Airbus-Werk in Varel profitieren. Einzelheiten von Hans-Torben Schweighöfer.
1: Vor bald 12 Jahren, im Dezember 2014, nahm die Bundeswehr die erste A400M vom Hersteller Airbus entgegen. Segmente deren Rumpfs werden in den Airbus-Werken in Varel gefertigt. Mittlerweile ist der Bestand der Transportflugzeuge dieses Typs auf 53 Stück angestiegen, die allesamt beim Lufttransportgeschwader 62 in Wunsdorf bei Hannover stationiert sind. Neben Deutschland verfügen 6 weitere NATO-Mitgliedstaaten sowie Malaysia, Kasachstan und Indonesien ebenfalls über die A400M. Die Bundeswehr verfügt als einziges Militär über 10 Rüstsätze für die Einrüstung der A400M als Tankflugzeug. Es gilt als modernstes Tankflugzeug der Welt, kann bis zu 40 Tonnen Kerosin abgeben und in einer Stunde bis zu 10 Flugzeuge betanken. Die Piloten des Lufttransportgeschwaders Wunsdorf haben nicht nur deutsche Kampfjets bei Übungsflügen, sondern auch unter anderem Eurofighter der britischen Royal Air Force und anderer Verbündeter beim Bundeswehreinsatz Counter Daesh im jordanischen Al-Azraq betankt. Neben dieser Funktion wird die A400M bei diesem und anderen Einsätzen auch für den Transport von Truppen und Material eingesetzt. Im August 2025 beteiligten sich 2 deutsche Transportflugzeuge dieses Typs an der humanitären Luftbrücke für den Gazastreifen. Verteidigungsminister Boris Pistorius begründete den Kauf von 16 zusätzlichen A400M damit, dass die 16 ältesten Exemplare der Luftwaffe nicht über taktische Fähigkeiten, wie etwa der Abwehr von Raketenbeschuss, verfügen. Sollte der Bundestag dem Kauf der neuen Transportflugzeuge zustimmen, würden die dann ausgemusterten Exemplare ohne taktische Fähigkeiten an Verbündete verkauft werden. Genaue Kosten für die neuen Flugzeuge nannte der Verteidigungsminister nicht, es dürfte sich aber um mehrere Milliarden Euro handeln.
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0: Um 16 Uhr mit Sönke Peters. Im Ringen um schärfere Sparmaßnahmen hat Volkswagen eine Reihe von Tarifverträgen gekündigt. Aus Sicht des Unternehmens müssten verschiedene Regelungen in diesen Verträgen angepasst werden, erklärte der Autobauer in Hannover. Aus der NDR-Nachrichtenredaktion Ulrike Ufer.
1: Grund sei der aktuelle Kostendruck. Laut IG Metall handelt es sich um 10 Tarifverträge. Darunter ist angeblich auch der wichtige Manteltarifvertrag. VW-Personalvorstand Maiswinkel erklärte, das wirtschaftliche Umfeld habe sich für die Branche und auch für Volkswagen in den vergangenen 18 Monaten gravierend verschärft. Der Vorstand verwies auch auf die wachsende Konkurrenz chinesischer Hersteller in Europa. Maiswinkel nannte diese Marktveränderungen wörtlich strukturell und tiefgreifend. Deshalb müsse Volkswagen jetzt handeln.
0: Der Preis für das Deutschland-Ticket soll im kommenden Jahr von 23

0: 60 auf 66,80 Euro im Monat steigen. Das haben die Verkehrsminister der Länder mitgeteilt. Der neue Preis wurde diesmal nicht von der Politik festgelegt, sondern nach einer speziellen Formel berechnet, die auch die steigende Inflation berücksichtigt. Wiebke Drescher aus der NDR Nachrichtenredaktion, warum der Preis außerdem steigt.
1: Das liegt aktuell auch an den steigenden Energiepreisen, die ja auch die Bahn zahlen muss. Hinzu kommen aber die höheren Personal- und Betriebskosten, die Verkehrsunternehmen haben. Weil aber das Ticket so häufig verkauft wird, steigt der Preis nicht noch mehr. Seit 2022 gibt es das Angebot und hieß 9-Euro-Ticket. Es wurde wegen der steigenden Energiepreise eingeführt, um Menschen finanziell zu entlasten. Ein Jahr später, dann das Deutschland-Ticket, stieg der Preis auf 49 Euro und wurde seitdem schon weitere zwei Male erhöht.
0: Die hohen Spritpreise haben auf die Inflation in Deutschland erstmals seit Ende 2023 über die 3%-Marke getrieben. Wie das Statistische Bundesamt in einer ersten Schätzung mitgeteilt hat, verteuerten sich Waren und Dienstleistungen im September im Vergleich zum Vorjahresmonat im Schnitt um 3,3%. Im August lag der Wert bei 2,9%. Größter Preistreiber war demnach erneut Energie. Die Bundesregierung hat erste Schritte beschlossen, die Pflegeversicherung neu zu ordnen. Über den Gesetzentwurf hatten Union und SPD bis kurz vor Beginn der heutigen Sitzung gestritten. Vorgesehen ist unter anderem, dass der Beitragszuschlag für Kinderlose um 0,3 Punkte auf 0,9% steigt. Mit Blick auf die von der SPD geforderten Strukturreformen soll eine Expertenkommission bis Ende Januar Ergebnisse vorlegen. Christoph Mistmacher in Berlin mit weiteren Informationen.
2: In diese Strukturkommission wird dann alles reingepackt, so verstehe ich jedenfalls die Lösung, was bisher politisch hoch umstritten war. Etwa die Frage, gibt es einen Soli-Beitrag der Privatversicherten in die soziale Pflegeversicherung oder nicht? Grundgesetzlich sehr umstritten. Und das, was Carsten Linnemann auch gesagt hat, was aber kein Geheimnis gewesen ist, dass die Absicht für pflegende Angehörige, überwiegend sind das Frauen, die die häusliche Pflege machen, auf die Rentenkürzung verzichtet. Es gibt also keinen Abschlag bei den Rentenpunkten. Davon ist er abgetreten.
0: Auf dem Weg von Dubai nach Tel Aviv musste ein Passagierflugzeug in Saudi-Arabien notlanden. Was genau dahinter steckt, ist nach wie vor unklar. Die israelische Regierung spricht mittlerweile von einem versuchten Terroranschlag. Regierungsvertreter sagten gegenüber der Nachrichtenagentur Reuters, der Co-Pilot habe den Kapitän mit einem Messer angegriffen und verletzt. Die Maschine setzte dann zwei Notrufe ab, verlor schnell an Höhe. Crewmitglieder konnten schließlich die Kontrolle über die Maschine übernehmen, heißt es. Die beiden Piloten wurden nach der Landung in Saudi-Arabien ins Krankenhaus gebracht und sollen verhört werden. Die Passagiere blieben unverletzt. Die Wasserversorgung in Hamburg ist zur Stunde in vielen Haushalten gestört. Die Polizei erklärte, es gebe Probleme bei der Trinkwasser- und Abwasserversorgung in den Bezirken Mitte, Nord und Wandsbek. Hamburg Wasser bestätigte dem NDR, dass es zu einem Druckabfall in der Amsingstraße gekommen sei. Die Feuerwehr ist mit einem Großaufgebot vor Ort. Am Mittag hat es zudem einen Rohrbruch am Ohlsdorfer Friedhof gegeben. Das waren die Nachrichten.
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4: Im Moment ist es sonnig bei uns und nur leicht bewölkt, das alles bei aktuell 23 Grad in Jever und 25 Grad in Zietel. Am Abend wird es dann etwas dichter bewölkt, dazu gibt es dann noch leichten Wind aus südwestlicher Richtung. In der Nacht ist es dann stärker bewölkt, dazu kann leichter Regen kommen und das alles bei Tiefstwerten von 15 Grad. Morgen bleibt es dann etwas verregnet bei 19 Grad maximal und am Freitag kommt wieder etwas mehr Sonne zu uns, da können aber auch noch ein paar Wolken dabei sein. Das Bundesamt für Seeschifffahrt und Hydrographie meldet uns vor Hoogseel das nächste Niedrigwasser heute um 22.09 Uhr und das nächste Hochwasser um 3.59 Uhr.
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4: Auf der A29 ist die Fahrbahn zwischen Varel-Bockhorn und Zetel in beiden Richtungen aufgrund von Sanierungsarbeiten auf jeweils nur einen Fahrstreifen verengt. Die B210 ist zwischen Dohusen und dem Ottenburger Weg in beiden Richtungen aufgrund von Fahrbahnerneuerungen gesperrt. In Esens ist die L8 Bahnhofstraße zwischen dem Schützenplatz und dem Bahnhofskreisel in beiden Richtungen aufgrund einer Baustelle vollgesperrt. Und in Wilhelmshaven auf der Weserstraße ist die Kreuzung mit der Wirchhoffstraße wegen Bauarbeiten gesperrt. Zusätzlich haben wir auch noch zwei Hinweise für nächtliche Beeinträchtigungen. Einmal kommt es auf der A29 zu nächtlichen Sperrungen zwischen der Anschlussstelle Oldenburg-Ohmstede und dem Autobahnkreuz Oldenburg in Fahrtrichtung Wilhelmshaven. Und auf der Bundesstraße B461 im Bereich Karolinsiel. Auf der Schleusenstraße, da kommt es auch zu nächtlichen Sperrungen. Tagsüber ist die Schleusenstraße aber einspurig befahrbar. An diesem Mittwochnachmittag um 16.06 Uhr habe ich gleich einen Studiogast bei mir, und zwar die Stomatherapeutin Anke Frerichs. Mein Name ist Sophie Hecker. Ich wünsche Ihnen einen schönen Tag.

0: Darmgesundheit ist ein Thema, das vielen Menschen noch immer etwas unangenehm ist. Dabei ist es aber so wichtig, darüber zu sprechen und aufmerksam zu machen auf die Wichtigkeit von Untersuchungen und Vorsorge. Genau deshalb habe ich heute auch einen Studiogast bei mir. Und sie hat sich das alles so ein bisschen zur Aufgabe gemacht. Bei mir ist nämlich jetzt die Stomatherapeutin Anke Frerichs. Hallo, schön, dass Sie da sind.
1: Hallo.
0: Und ja, meine erste Frage wäre einfach direkt, wenn wir über Darmgesundheit sprechen, was macht einen gesunden Darm denn eigentlich aus?
1: Ja, schön, dass ich hier sein darf. Ein gesunder Darm ist ganz wichtig für uns. Wenn wir uns überlegen, wenn wir Bauchweh haben, wenn wir Durchfall haben oder irgendwas in dem Bereich nicht gut ist, dann ist das für unsere Lebensqualität ganz, ganz schwierig und schlecht. Und das Wohlfühlen ist sehr direkt mit einem gesunden Darm verknüpft. Also Menschen, die da zum Beispiel unter häufigen Durchfällen oder es gibt ja zum Beispiel den Begriff Reizdarm, die darunter leiden, die haben eine ganz stark reduzierte Lebensqualität. Und deshalb ist es für uns ganz, ganz wichtig, unseren Darm gesund zu erhalten. Und deshalb haben wir am 27. Oktober bei uns im Klinikum Wilhelmshaven einen Infonachmittag zur Darmgesundheit und Stoma. Mein Name ist Anke Frerichs und ich bin die leitende Stomatherapeutin im Klinikum Wilhelmshaven. Und viele wissen vielleicht gar nicht, was eine Stomatherapeutin ist. Ich bin eine Krankenschwester, die weitergebildet ist zur Pflegeexpertin Stoma, Kontinenz und Wunde. Und was ist überhaupt ein Stoma? Ein Stoma ist ein operativ angelegter Darm- oder auch Urinausgang. Und in den Bereichen bin ich eben weitergebildet und dieser Bereich Kontinenz, die Kontinenz bedeutet, dass wir unseren Urin und unseren Stuhlgang dann und dort machen können, wenn wir das möchten. Und wenn es in dem Bereich Störungen gibt, dann ist das, wie schon bei der Darmgesundheit erwähnt, ganz, ganz schwierig.
0: Ja, wie kann man denn im Alltag darauf achten, seinen Darm gesund zu halten und wie wichtig ist dabei auch die Ernährung?
1: Ja, die Ernährung, die macht natürlich einen ganz großen Anteil an der Darmgesundheit. Jeder weiß, dass wenn er mal etwas isst, was ihm nicht bekommt, dass man danach sehr leidet und vielleicht auch länger leidet. Und von daher ist die Ernährung sehr, sehr wichtig. Der Darm freut sich immer über viele Ballaststoffe. Der mag nicht so gerne Weißbrot oder Chips, sondern der mag gerne Ballaststoffe in Form von Vollkorn. Der Darm mag sehr gerne bunt. Der liebt bunte Farben auf dem Teller, sprich, der möchte immer gern viel Obst und Gemüse haben und möchte genügend Flüssigkeit haben und möchte das haben, was er verträgt. Wenn Schwierigkeiten auftreten, muss man immer schauen, gibt es Dinge, die ich vielleicht nicht vertrage und da entsprechend dann drauf Rücksicht nehmen, dass ich die dann nicht esse.
0: Ja, welche Beschwerden und Veränderungen sollten Menschen denn ernst nehmen und ärztlich abklären lassen? Man kennt das ja, manchmal hat man so ein bisschen Beschwerden und denkt so, ach, das ist ja nichts, aber ab wann sollte man sich da doch nochmal irgendwie an einen Arzt wenden?
1: Ja, also es ist immer gut, sich an einen Arzt zu wenden, wenn die Beschwerden chronisch sind. Also angenommen, ich habe Symptome einer Magen- und Darmgrippe, dann weiß ich, es geht mir 2 Tage schlecht und dann wird es wieder besser. Deswegen muss ich jetzt nicht unbedingt zum Arzt laufen. Aber wenn ich jetzt über Wochen immer mal wieder Durchfall und Erbrechen habe, starke Bauchschmerzen, dann sollte ich zum Arzt gehen. Was in jedem Fall abklärungswürdig ist, wenn ich Blut im Stuhl finde. Da sollte ich auf alle Fälle einen Arzt aufsuchen. Und es ist gut, ein bisschen sensibel zu sein, wenn sich nach und nach Veränderungen einstellen. Also angenommen, ich habe mein Leben lang immer einen geregelten Stuhlgang gehabt. Ich bin jeden Morgen zur Toilette gegangen, habe meine Wurst gemacht und bin dann gut durch den Tag gekommen. Und jetzt merke ich nach und nach, entweder diese Wurst wird immer dünner oder ich mache nur noch Durchfall. Und diese Veränderung zieht sich so weiter. Dann ist es auch gut, das abklären zu lassen.
0: Welche Rolle spielen denn auch Darmkrebsvorsorge und sollte man auch ohne Beschwerden dahin gehen? Und wenn ja, ab welchem Alter ist das denn relevant, dass man da mal zur Darmkrebsvorsorge geht?
1: Ja, die Darmkrebsvorsorge ist ganz, ganz wichtig. Der Darmkrebs ist ist ein Krebs, der frühzeitig erkannt werden kann und den man durch Präventionsmaßnahmen wirklich auch verhindern kann. Und deshalb ist es bei den Frauen und Männern ab 50, sagt man, sollte man einmal im Jahr einen Stuhltest machen, beziehungsweise ist bei den Männern schon ab 50 die Darmspiegelung vorgesehen als als Screening, also als Untersuchung, die dann alle 10 Jahre wiederholt werden soll. Und bei den Frauen ist es ab 55. Und diese 10 Jahre, die kommen einem ja jetzt sehr langsam, sehr lang vor. Aber es ist tatsächlich so, dass ein Darmkrebs so langsam wächst, dass diese 10 Jahre ausreichen. Und wenn ich jetzt diese Darmspiegelung habe und zum Beispiel ein kleiner Polyp entfernt wird, dann habe ich auch erstmal Ruhe, beziehungsweise entscheidet dann der Gastroenterologe, der Facharzt für die für den Darm, ob es nötig ist, dass ich in einem schnelleren Abstand dann doch zur Vorsicht wiederkomme.
0: Ja.
1: Natürlich ist es so, dass wenn ich zum Beispiel in der Familie schon mehrere Darmkrebsfälle habe, dass dann auch dazu übergegangen wird, dann auch schon vor dem 50. Lebensjahr diese Vorsorgeuntersuchung zu machen.
0: Ja, was sagen Sie den Menschen, die da vielleicht Hemmungen oder Angst vorhaben vor so einer Vorsorge oder Darmspiegelung, weil das hört man ja immer wieder, dass Leute das vielleicht nicht so wahrnehmen, weil sie sich nicht trauen oder ja einfach nicht möchten. Was würden Sie den Leuten denn so mitgeben, dass sie sich das vielleicht doch irgendwie zumuten?
1: Ja, ich glaube, dass dazu, dass das vielen Menschen unangenehm ist, trägt natürlich bei, dass alles, was so um Darm, Ausscheidung kreist, das ist ein Tabuthema. Und deshalb ist das sowieso schon mal, wird es so ein bisschen mit Vorsicht angenommen. Und ich denke, vielleicht haben auch einige Angst, dass sie denken, das ist vielleicht schmerzhaft. Aber es ist so, dass man vor einer Darmspiegelung ein Getränk bekommt. Das ist nicht besonders wohlschmeckend, aber man kriegt es durch den Hals. Und der Darm muss halt richtig sauber sein, um untersucht werden zu können. Das ist eigentlich, das finde ich, das Schlimmste an der ganzen Geschichte, dass wir vorher diese Darmreinigung machen müssen. Aber auch das ist gut zu überstehen. Und die Darmspiegelung an sich wird unter einer Narkose gemacht, wo man also gewissermaßen schlafen gelegt wird und von der Untersuchung selber nichts bekommt, man nichts mitbekommt. Aber direkt danach bekommt man auch schon vom Facharzt das Ergebnis, sodass man dann auch gleich weiß, es ist alles in Ordnung oder es musste ein Polyp abgetragen werden. Also die Untersuchung an sich ist nichts, wo man Angst vorhaben muss. Das ist weder schmerzhaft. Das Einzige, was man eben einplanen muss, ist, dass man nach dieser Narkose jetzt nicht im Auto nach Hause fahren kann, ne, weil diese Narkose noch ein bisschen nachwirkt. Aber ansonsten ist das ein leicht zu leistender Beitrag, den man für die eigene Gesundheit leisten kann.
0: Ja, das waren ja jetzt schon mal einige Informationen zur Darmgesundheit. Gleich sprechen wir noch ein bisschen weiter und auch über den Infonachmittag, den Sie gerade schon angesprochen haben, am Klinikum in Wilhelmshaven, der im kommenden Monat stattfinden wird.

0: Zum Thema Darm und Darmgesundheit haben wir gerade schon viel gehört und auch immer noch Stoma-Therapeutin Anke Frerichs zu Gast bei uns im Studio. Und da stellt mir jetzt erstmal die Frage, Sie haben das gerade schon so ein bisschen angesprochen, aber was genau ist ein Stoma und ab wann wird dieser überhaupt notwendig?
1: Ja, wenn wir uns vorstellen, dass bei einer Darmerkrankung, ich sag mal, jetzt gibt es einen großen Tumor im Bereich des Enddarms, dann kann sich jeder vorstellen, dass das eine Blockade ist im Darm, sodass der Stuhl dort nicht mehr durchrutschen kann. Und vereinfacht ausgedrückt wird dann ein Notausgang gelegt. Dann wird der Darm operativ an die ausgeleitet, an die Bauchdecke genäht, sodass der Stuhlgang dann in einen Beutel, der auf den Bauch geklebt wird, ausgeleitet werden kann.
0: Ja, und wie sieht das aus? Ist das was Dauerhaftes oder kann sowas auch nur vorübergehend angelegt werden?
1: Also in den meisten Fällen wird das vorübergehend angelegt. Bei dem Tumor ist es zum Beispiel so, dass dann der betroffene Darmabschnitt entnommen wird und dann das Stoma vorübergehend angelegt wird. Und dann, wenn also dort, wo der Tumor entnommen wurde, werden die beiden Darmenden aneinander genäht. Und dann bleibt das Stoma so lange da, bis diese Naht fertig ausgeheilt ist. Ne, so dass Patienten, also das ist sehr unterschiedlich. Es gibt, ja, gibt Stoma-Anlagen, die können schon nach 6 Wochen zurückverlegt werden. Wenn entzündliche Prozesse zur Anlage eines Stomas führen, dann ist das meistens erst nach 6 Monaten möglich. Das kann man sich sicher gut vorstellen, dass so ein entzündetes Gewebe natürlich lange braucht, damit es auch wieder erstmal heilen kann. Und von daher sind die allermeisten Stoma-Anlagen vorübergehend. Der einzige Grund, dass es oder ein wichtiger Grund, dass ein Stoma bis zum Lebensende angelegt wird, ist, wenn man jetzt zum Beispiel einen Tumor hat, der den Schließmuskel direkt betrifft. Also und dass wir zur Toilette gehen können und am geeigneten Ort zum geeigneten Zeitpunkt unser Geschäft dort verrichten können, das hängt ja, ist ja direkt damit daran gekoppelt, dass wir einen intakten Schließmuskel haben. Und wenn jetzt aber ein Tumor direkt in der Nähe dieses Schließmuskels entfernt werden muss und der Schließmuskel beschädigt wird, dann wäre es ja nie wieder möglich, den Stuhlgang zu halten. Und deshalb ist es dann so, dass dann dieser ganze Bereich praktisch entfernt werden muss und dann bräuchte man ein Stoma für immer.
0: Ja, wie sieht das denn aus? Können Stoma-Patienten weiterhin normal leben, Sport machen, essen, reisen? Wie sieht das aus?
1: Ja, im Grunde können sie das und bei unserem Infonachmittag wird auch eine Betroffene darüber berichten, wie sie mit ihrem Stoma lebt. Grundsätzlich ist alles möglich. Das Einzige, was Stomaträger vermeiden sollten, ist schweres Heben und Tragen, aber sie können berufstätig sein, sie können schwimmen gehen, sie können Sport machen, aber ich hatte ja, vorhin schon gesagt, dass alles, was bei uns im Bereich Ausscheidungen sich verändert, das ist für uns immer schwierig, für uns Menschen. Also es würde mir, selbst mir als Stomatherapeutin so gehen, dass das für mich schwierig wäre. Und deshalb besteht ein Großteil meiner Arbeit auch in ganz viel Mut machen, weil fast alle Patienten nach so einer Operation, wo ein Stoma angelegt wurde, erstmal sehr niedergeschlagen sind und sich das überhaupt nicht vorstellen können, dass sie überhaupt, also manche denken, ich kann nie wieder irgendwas unternehmen. Ja. Und da brauchen sie eben ganz viel Unterstützung und Anleitung, wie sie mit den Beuteln richtig umgehen, ne, dass sie da eine Sicherheit bekommen. Und ja, das ist eben mein Berufsleben.
0: Ja, jetzt haben Sie es ja gerade schon mal angesprochen. Am 27. Oktober, also im nächsten Monat, findet ja bei Ihnen dann der Infonachmittag für Darmgesundheit und eben auch Stoma statt. An wen richtet sich denn dieser Infonachmittag in erster Linie?
1: Dieser Infonachmittag richtet sich an alle, die sich für Darmgesundheit interessieren erstmal. Ne, wir haben ein buntes Programm, was von den verschiedenen Abteilungen unserer Klinik auch initiiert ist. Und es wird darauf eingegangen, also zum Beispiel ist ein Punkt Verdauung, wie geht das eigentlich, dass das mal erklärt wird, was findet im Bauch überhaupt statt. Ne, dann die Frage, was kann unseren Darm krank machen, was können wir tun, um das zu vermeiden, was können wir machen. Also zum Beispiel ist auch das Thema Bewegung ein ganz wichtiges Thema für den Darm, lustigerweise. Also würde man ja so gar nicht denken, dass Bewegung wichtig ist, damit der Darm gesund bleibt. Aber das ist wissenschaftlich erwiesen, dass regelmäßige Bewegung auch sehr wichtig ist. Und bei diesem Infonachmittag haben wir zum einen Ärzte, ne, also ein Chirurg erklärt, wie was den Darm krank macht und wie zum Beispiel ein Stoma angelegt wird. Dann ist eine selbst Betroffene mit einem Stoma, die von ihrem Leben mit Stoma berichtet. Dann haben wir eine Gastroenterologin, die über die Darmkrebsvorsorge berichtet und das erklärt. Und dann nochmal Bewegung und Ernährung für einen gesunden Darm. Und das ist, denke ich, für viele Menschen interessant. Wir haben auch Infostände, einmal von der Stoma-Selbsthilfe, aber auch von Herstellern und Homecare-Unternehmen. Und ich denke, dass sich viele Menschen angesprochen fühlen, weil es für viele Menschen auch ein Thema ist. Also es gibt viele Menschen, die, sei es durch Hämorrhoiden, die durch Nahrungsunverträglichkeiten, die Probleme haben und für die es ganz bestimmt interessant ist, darüber zu hören, aber eben auch für alle, die sich für die Vorsorge interessieren, die sich interessieren, was kann ich denn tun, um einen Darmkrebs zu vermeiden. Na, also das soll ein ganz breites Publikum ansprechen und natürlich auch die Menschen mit einem Stoma und ihre Angehörigen.
0: Wo genau im Klinikum findet denn die Veranstaltung statt? Also wo kann man sie finden und muss man sich vorher irgendwie anmelden oder kann man einfach vorbeikommen?
1: Nein, wir freuen uns über jeden, der kommt und man kann einfach vorbeikommen. Ne, das ist ja am 27. Oktober im Vortragssaal vom Klinikum Wilhelmshaven. Von 15 bis 17 Uhr ist die Veranstaltung und dann sind auch die Infostände offen, so dass man sich dann informieren kann. Ne, parken kann man, wenn man mit dem Auto kommen möchte, im Parkhaus und dann ist der Weg beschrieben. Das ist ein bisschen zu laufen, aber ich denke, gut zu machen. Und ansonsten mit Öffis und dem Fahrrad kommt man dort sowieso leicht hin.
0: Alles klar. Dann also am 27. Oktober findet von 15 bis 17 Uhr der Infonachmittag für Darmgesundheit und Stoma im Vortragssaal im Klinikum Wilhelmshaven statt. Wer mehr über seinen Darm erfahren möchte und wissen möchte, wie man diesen am besten gesund hält, ist herzlich willkommen.

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1: Mit Hans-Torben Schweighöfer. Schönen guten Tag, das sind die Schlagzeilen. Weniger Arbeitslose im September, Land prüft Ausbau der Beteiligung an NordLB und baubarrierearm Übergang zur Nordseepassage beginnt. Im September waren im Bezirk der Agentur für Arbeit Oldenburg-Wilhelmshaven 26.398 Menschen arbeitslos gemeldet, was einem Rückgang von 4% gegenüber dem August entspricht. Wie die Agentur für Arbeit Oldenburg-Wilhelmshaven mitteilt, war außerdem gegenüber dem Vorjahresmonat ein leichter Rückgang von 1% zu verzeichnen. Bei den offenen Stellen gab es einen Rückgang von rund 5% im Vergleich zum Vorjahresmonat. Allerdings melden die Arbeitgeberinnen und Arbeitgeber in der Region immer noch weiteren Bedarf an. Sowohl gegenüber dem Vorjahresmonat als auch dem August waren im September weniger Personen in Unterbeschäftigung. Dazu zählen neben Arbeitslosen auch Personen, die nicht als arbeitslos gelten, da sie beispielsweise im Rahmen von arbeitsmarktpolitischen Maßnahmen gefördert werden. Niedersachsens Landesregierung erwägt, die Beteiligung des Landes an der norddeutschen Landesbank NordLB deutlich auszubauen. Das berichtet die Deutsche Presseagentur. Konkret sollen die Anteile zweier Treuhändergesellschaften im Wert von rund 750 Millionen Euro erworben werden, wodurch das Land seine Beteiligung an der Bank von rund 58 auf über 80% ausweiten würde. Das Land hält seit 2019 eine absolute Mehrheit der Anteile der NordLB, da die Bank damals drohte, in Konkurs zu gehen. Einzelheiten von Bente Höft-Hein.
2: Seit der milliardenschweren Rettung hat sich die Lage der NordLB deutlich verbessert. Im ersten Halbjahr 2026 erzielte sie einen Gewinn von 309 Millionen Euro, was einem Anstieg von mehr als 45% im Vergleich zum Vorjahreszeitraum entspricht. Die Landesregierung beabsichtige, noch in dieser Legislaturperiode, also vor September 27, den Kauf umzusetzen, so die dpa. Für den Erwerb der zusätzlichen Anteile bräuchte es einen Kabinettsbeschluss sowie voraussichtlich einen Landtagsbeschluss für einen Nachtragshaushalt.
1: Die Tourismusagentur Nordsee GmbH, kurz TANO, ist bei der 19. Tourism Conference auf der griechischen Insel Skiathos mit dem ECTN Award in der Kategorie Regenerativer Tourismus für den Nordsee-Reisepass ausgezeichnet worden. Wie TANO mitteilt, hat sie sich gegen 71 Mitbewerber aus 23 Nationen durchgesetzt. Die Auszeichnung würden sie nicht nur als besondere Anerkennung für die gemeinsame Arbeit in unserer Region, sondern auch als Ansporn empfinden, das Projekt weiterzuentwickeln, so Mario Schiefelbein, der Geschäftsführer der TANO. Einzelheiten von Carsten Höft.
3: Mit dem Nordsee-Reisepass können Gäste und Einheimische an mehr als 250 Stellen Stempel sammeln und dadurch die Natur- und Kulturlandschaft kennenlernen. Das Angebot macht dabei auch insbesondere auf kleinere Orte, Museen und Naturräume aufmerksam und soll die Besucherströme räumlich breiter über die Region verteilen. Mit den Erlösen des Nordsee-Reisepasses hat die TANO die Green Action Week organisiert, bei der an 12 Standorten über 3700 Bäume gepflanzt wurden.
1: Zwischen dem Nordausgang der Nordseepassage und der Parkstraße wird im Oktober ein neuer barrierearmer Übergang gebaut. Wie die Stadt mitteilt, wird dafür die Fahrbahn der Bahnhofstraße auf der Nord- und Südseite auf einer Breite von etwa 10 Metern neu gestaltet. Künftig soll dort ein neuer Betonsteinbelag dafür sorgen, dass es keine störenden Absätze oder großen Fugen mehr gibt. Den Anstoß für die Arbeiten, die am kommenden Montag beginnen und voraussichtlich bis zum 23. Oktober andauern, hatte der Behindertenbeirat der Stadt gegeben. Für diesen Zeitraum wird die Bahnhofstraße in beiden Richtungen für den Verkehr gesperrt. Passanten sind von dieser Sperrung allerdings nicht betroffen. Der städtische Eigenbetrieb TBW veranschlagt die für die Arbeiten Kosten von rund 35.000 Euro. Am Montag fiel einer Polizeistreife eine Autofahrerin auf, die eine rote Ampel missachtete, an der die Streife stand. Wie die Polizeiinspektion Wilhelmshaven-Friesland mitteilt, stand die Ampel zu diesem Zeitpunkt bereits seit über 20 Sekunden auf Rot, als die 54-Jährige die sie missachtete und trotzdem an der Kreuzung abbog. Als die Polizeibeamten sie konfrontierten, zeigte sie sich uneinsichtig und sagte, dass sie in einer vergleichbaren Situation erneut so handeln würde. Gegen die 54-Jährige wurde ein entsprechendes Ordnungswidrigkeitsverfahren eingeleitet. Und soweit die Meldung aus der Region. 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
4: Noch ist es sonnig und nur leicht bewölkt bei maximal 23 Grad. Am Abend wird es dann aber noch etwas bewölkter mit leichtem Wind aus südöstlicher Richtung. In der Nacht wird es dann stark bewölkt. Dazu kann auch noch leichter Regen kommen bei Tiefstwerten von 15 Grad. Morgen bleibt es dann verregnet bei 19 Grad maximal. Und am Freitag kommt dann wieder mehr Sonne. Auch ein paar Wolken können aber dabei sein. Das Bundesamt für Seeschifffahrt und Hydrographie meldet uns vor Hoogsiel das nächste Niedrigwasser heute um 22.09 Uhr und das nächste Hochwasser dann um 3.59 Uhr.
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4: Auf der A29 ist die Fahrbahn zwischen Farel-Bockhorn und Zetel in beiden Richtungen aufgrund von Sanierungsarbeiten auf jeweils nur einen Fahrstreifen verengt. Die B210 ist zwischen Dohusen und dem Ortenburger Weg in beiden Richtungen aufgrund von Fahrbahnerneuerungen gesperrt. In Esens ist die L8 Bahnhofstraße zwischen dem Schützenplatz und dem Bahnhofskreisel in beiden Richtungen aufgrund von einer Baustelle vollgesperrt. Und in Wilhelmshaven auf der Weserstraße ist die Kreuzung mit der Virchowstraße wegen Bauarbeiten gesperrt. Dazu haben wir dann noch zwei Hinweise für nächtliche Beeinträchtigungen. Einmal auf der A29, da kommt es zu nächtlichen Sperrungen zwischen der Anschlussstelle Oldenburg-Ohmstede und dem Autobahnkreuz Oldenburg in Fahrtrichtung Wilhelmshaven. Und auf der Bundesstraße B461 im Bereich Carolin-Siel auf der Schleusenstraße kommt es zu nächtlichen Sperrungen. Tagsüber ist die Schleusenstraße aber einspurig befahrbar.
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4: Einen Blitzer haben wir heute in Wittmund. Wenn Sie einen weiteren Blitzer hier in der Region gesehen haben, dann dürfen Sie uns den gerne melden. Das geht unter der Radio Jade Hotline. Das ist die 04421 998585 oder einfach per Nachricht über Facebook oder Instagram.

0: Zu Anfang der Sendung haben wir bereits über die Kapitän Meyer berichtet. Da ging es um einen Förderbescheid, damit das Schiff jetzt zum Museumsschiff umgebaut werden kann. Die Kapitän Meyer begleitet uns hier im Gebiet aber schon länger und schon oft haben wir rund um dieses Schiff berichtet. Im Jahr 2003 gab es aber auch einen ganz besonderen Bericht zu der Kapitän Meyer. Damals begleitete Dietmar Buchka das Schiff bei einer Hafenrundfahrt.
1: Tag der offenen Tür oder wie es heute heißt, Open Ship auf dem Museumsschiff Kapitän Meyer. Aber man kann nicht nur das Schiff besichtigen, es lädt auch manchmal zu einer Hafenrundfahrt ein. Und heute ist es wieder soweit. Die Besatzung ist gerade dabei, das Schiff segler zu machen, nachdem es ein halbes Jahr an der Pier lag. Beredet wird das Schiff vom Segelverein Klaus Störtebeck an. Bei mir ist jetzt Axel Vogeler, der zweite Vorsitzende des Vereins. Herr Vogeler, was ist das Besondere an diesem Museumsschiff?
2: Das Besondere an diesem Schiff ist, dass es der erste deutsche Nachkriegsbau gewesen ist auf deutsche Rechnung. Über 50 Jahre alt, Baujahr 1950. Auf Kiel gelegt wurde es 1949. Und da kurz nach diesem Kriegsende noch alliierte Kontrollratsbestimmungen existierten, wurde das Schiff noch mit sehr altertümlichen Kolbendampfmaschinen ausgestattet. Das ist eigentlich auch die Sache, weshalb wir das Schiff heute noch erhalten.
1: Ich bin jetzt auf der Brücke des Museumsschiffes. Der Kapitän heute ist Wolfgang Pock. Herr Pock, wie wird die Fahrt heute ablaufen?
3: Ja, wir wollten um 15 Uhr ablegen von der Bonte und wir warten jetzt im Moment auf den Kompensierer. Wir sollen heute Nachmittag kompensieren. Das wird vor der Schleuse gemacht hier im großen Hafen an der Deviationstonne. Das heißt also, wir legen so 15 Uhr, kurz nach 15 Uhr ab. Die KW-Brücke ist informiert. Dann fahren wir raus. Dann drehen wir das Schiff vielleicht zweimal über Steuerbord, zweimal über Backbord. Und dann fahren wir wieder durch die KW-Brücke, drehen einmal hier vor der Bonte, lassen noch einmal Luft ab, langes Signal geben und dann legen wir wieder mit Steuerbordseite wieder an.
1: Sie sind nicht der Kapitän des Schiffes, es gibt mehrere Kapitäne. Und so oft ist ja auch nicht Gelegenheit, mit dem Schiff in Fahrt zu gehen, auch wenn es nur eine Hafenrundfahrt ist. Was bedeutet für Sie der Einsatz auf diesem Schiff heute?
3: Ja, es bedeutet sehr viel, weil man ist ja Seemann. Mit 17, 18 Jahren bin ich angefangen hier. Und ja, wenn man immer wieder mit auf ein Schiff kommt, ist es immer schön. Und so kleine Manöver fahren, ist doch das Salz in der Suppe.
1: Jetzt ziehe ich mich etwas zurück, denn das Ablegemanöver beginnt.
4: Achterleine los!
5: Los, die Achterleine!
3: Vorleine kann auch los, ne?
4: Vorleine kann auch los!
3: So, ich gebe jetzt ganz langsam zurück die Backbordmaschine. Und die Backbordmaschine ist angesprungen. Steuerbordmaschine geht jetzt auf ganz langsam voraus. Ruder legt hart Backbord. Und jetzt kanten wir ein bisschen ab. Wir wollen ihn rückwärts rausziehen.
1: So, wir sind jetzt Mitte Großer Hafen. Kurs Richtung KW-Brücke. Die große Seereise kann beginnen.
0: Das war nur ein kleiner Ausschnitt. 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Die Kapitän Meyer wird nun also saniert und darf dann als Museumsschiff weiter bestehen.

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1: Der Sommer Gottes. Heute vor 97 Jahren wurde Dorothee Sölle geboren in Köln. Sie erlebte ein 1000-jähriges Reich in jungen Jahren. 16 Jahre alt war sie, als es unterging, nach 12 Jahren. Nach 6 Jahren Weltkrieg, nach Bombennächten und anderen Schrecklichkeiten. Dorothee Sölle ließ nie ab vom Träumen, vom Frieden. Zwischen Menschen und Staaten, zwischen Völkern, zwischen Armen und Reichen, zwischen Mensch und Tier, zwischen Alt und Jung, zwischen Mann und Frau, zwischen Schwarz und Weiß, zwischen Himmel und Erde. Einmal träumte sie so: Es kommt eine Zeit, da wird man den Sommer Gottes kommen sehen. Die Waffenhändler machen Bankrott, die Autos füllen Schrotthalden und wir pflanzen jede einen Baum. Es kommt die Zeit, da werden wir viel zu lachen haben und Gott wenig zum Weinen. Die Engel spielen Klarinette und die Frösche spielen die halbe Nacht. Und weil wir nicht wissen, wann sie beginnt, helfen wir jetzt schon allen Engeln und Fröschen beim Lobe Gottes. Es kommt die Zeit, darauf vertraue ich, darum bete und bitte ich. Quake mit den Fröschen.
2: Hiltrud Warntchen, Pfarrerin im Ruhestand Grafschaft. 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

0: für den Norden.
1: Um 17 Uhr mit Sönke Peters. Volkswagen hat zahlreiche Tarifverträge gekündigt. Grund sind beabsichtigte Sparmaßnahmen. Nicht betroffen sind Regelungen zur Beschäftigungssicherung, wie Torben Hildebrand aus Hannover erläutert.
2: Erstmal nichts. Die Vereinbarung von Dezember 2024, die steht. Das war ja das sogenannte Weihnachtswunder. Die Jobgarantie bis Ende 2030 hat mit den Tarifverträgen von heute nichts zu tun. Und auch über Werkschließungen wird in den Tarifverhandlungen nicht entschieden. Es geht jetzt darum, wie lange arbeiten die VW-Mitarbeiter künftig, was verdienen sie, welche Zulagen erhalten sie. Natürlich werden die Gewerkschaft und der Betriebsrat harte Einschnitte verhindern wollen. Das werden also wieder mal heftige Wochen, die da jetzt bei Volkswagen anstehen.
1: Die Bundesregierung hat nach langem Ringen grünes Licht für die geplante Pflegereform gegeben. Ziel ist in erster Linie, die Finanzen zu stabilisieren. Aus der NDR-Nachrichtenredaktion Karin Busche.
3: Das Kabinett hat sich auf ein ganzes Bündel von Maßnahmen geeinigt. So sollen zum Beispiel Kinderlose einen höheren Zuschlag zahlen als bisher. Auch Gutverdiener sollen mehr zahlen. Außerdem werden künftig auch die Arbeitgeber von Minijobbern erstmals zu Beiträgen verpflichtet. Und die Kriterien für die Pflegegrade werden verschärft. Die SPD hatte in den letzten Wochen gefordert, dass es nicht bei einem reinen Spargesetz bleiben dürfe. Deshalb sollen Fachleute über weitere strukturelle Veränderungen beraten. Die Regierung will zudem, dass Angriffe auf Einsatzkräfte künftig härter bestraft werden.

0: also zum Beispiel auf Polizisten, Feuerwehrleute, Zugbegleiter oder Busfahrer. Die Mindeststrafe soll angehoben werden von 3 auf 6 Monate Haft. In besonders schweren Fällen ist mindestens 1 Jahr Haft vorgesehen.
1: Auf dem Weg von Dubai nach Tel Aviv musste ein Passagierflugzeug in Saudi-Arabien notlanden. Die israelische Regierung spricht von einem versuchten Terroranschlag. Regierungsvertreter sagten, der Co-Pilot habe den Kapitän mit einem Messer angegriffen und verletzt. Die Maschine setzte dann 2 Notrufe ab, verlor schnell an Höhe. Zufällig anwesende Piloten konnten die Maschine schließlich in Saudi-Arabien landen. Die beiden Piloten wurden ins Krankenhaus gebracht und sollen verhört werden. Die 180 Passagiere blieben unverletzt. Die Verbraucherpreise in Deutschland sind im September auf den höchsten Stand seit knapp 3 Jahren gestiegen. Wie vorläufige Zahlen des Statistischen Bundesamtes zeigen, legte die Inflation im Vergleich zum Vorjahreszeitraum um 3,3% zu. Alexander Schmidt in Wiesbaden zu den Gründen.
2: Der mit Abstand größte Preistreiber ist die Energie mit einem Plus von rund 15%. Vielerorts mussten die Verbraucher beispielsweise für Benzin und Diesel bis zu 50% mehr zahlen als vor einem Jahr. Heizöl hat sich noch stärker verteuert. Ab morgen soll ein weiterer Tankrabatt die Kraftstoffpreise um bis zu 17 Cent je Liter günstiger machen. Für Dienstleistungen wie Versicherungen oder Reisen mussten die Menschen im September fast 3% tiefer in die Tasche greifen. Die Preise für Nahrungsmittel waren dagegen kaum verändert.
1: Der Preis für das Deutschlandticket steigt im kommenden Jahr von derzeit 63 auf 66,80 Euro pro Monat. Das teilte der Vorsitzende der Verkehrsministerkonferenz, Bayerns Ressortchef Bernd Reiter, mit. Berechnet wurde der Preis erstmals anhand eines Kostenindex, der Personal-, Energie- und Betriebskosten berücksichtigt. Besitzer des Deutschlandtickets können den öffentlichen Regional- und Nahverkehr bundesweit nutzen. Im US-Bundesstaat Tennessee ist die Hinrichtung einer verurteilten Mörderin kurz vor der Vollstreckung gestoppt worden. Ein Gericht ordnete 1 Stunde vorher an, die Hinrichtung nicht zu vollziehen. Erst müsse geprüft werden, ob die Vorwürfe, dass die Täterin Krista Gayle Pike als Kind selbst Opfer von sexuellem Missbrauch und Vergewaltigung war, ausreichend in das Urteil einbezogen worden seien, teilte ein Bundesberufungsgericht mit. Die 50-jährige Pike war vor 30 Jahren für den Mord an einer damals 19-jährigen Bekannten zum Tode verurteilt worden. Es wäre die erste Hinrichtung einer Frau in dem US-Bundesstaat seit mehr als 200 Jahren gewesen. Mehrere Kampagnen hatten bis zuletzt versucht, sie zu stoppen. Das waren die Nachrichten.
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4: Momentan ist es sonnig, leicht bewölkt hier und da im Sendegebiet. Die Temperaturen liegen bei 23 Grad in Wilhelmshaven, 24 Grad haben wir es in Zetel und 23 Grad in Altmarienhausen. Am Abend wird es dichter bewölkt, dazu gibt es leichten Wind aus südöstlicher Richtung. In der Nacht dann starke Wolken, dazu kann dann auch leichter Regen kommen. Tiefstwerte liegen so bei 15 Grad. Morgen wird es verregnet bei 19 Grad, Freitag wieder recht viel Sonne, aber auch einiges an Wolken dazu. Das Bundesamt für Seeschifffahrt und Hydrographie meldet uns vor Hoogsiel, das nächste Niedrigwasser heute Abend um 22.09 Uhr. Hochwasser ist um 3.59 Uhr wieder.
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4: Da ist gerade einiges los bei uns in der Region. Auf den Straßen auf der A29 ist die Fahrbahn zwischen Varel-Bockhorn und Zetel in beiden Richtungen aufgrund von Sanierungsarbeiten auf jeweils nur einen Fahrstreifen verengt und gerade reingekommen ein defekter LKW auf der A29 Oldenburg Richtung Wilhelmshaven zwischen Varel-Bockhorn und Zetel steht. Der passen Sie da bitte ganz besonders auf. Die B210 ist zwischen Duhusen und dem Ottenburger Weg in beiden Richtungen aufgrund von Fahrbahnerneuerungen gesperrt. In Esens ist dann noch die L8, die Bahnhofstraße zwischen dem Schütz Platz und den Bahnhofskreisel voll gesperrt. Die Weserstraße in Wilhelmshaven ist im Bereich der Virchowstraße wegen Bauarbeiten voll gesperrt. Und auf der A29 kommt es heute Nacht noch zu nächtlichen Sperrungen zwischen der Anschlussstelle Oldenburg um Stede und dem Autobahnkreuz Oldenburg in Richtung Wilhelmshaven. Und dann habe ich noch eine Meldung für die B461 heute Nacht für Sie. Im Bereich Karolinsiel kommt es zu nächtlichen Sperrungen auf der Schleusenstraße. Mehr Meldungen habe ich jetzt aber wirklich nicht vorliegen und wünsche Ihnen eine gute und vor allen Dingen sichere Fahrt.
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5: Heute begrüße ich Sheila Amadi. Hallo.

0: Der Nationalpark Niedersächsisches Wattenmeer ist ein Lebensraum, der in seiner Art einmalig ist. Der Status UNESCO-Biosphärenreservat geht darüber hinaus und umfasst auch die umliegende Küstenregion, wo sich 12 Kommunen als Biosphärenkommunen bezeichnen. Wie die auch in Zukunft ein lebenswerter Raum für Menschen und Natur bleiben kann, ist Kern des Rahmenkonzepts der Biosphärenregion Niedersächsisches Wattenmeer. Ein entsprechendes Konzept muss für jede der rund 780 Biosphärenregionen weltweit erarbeitet werden. Hier in der Region ist dafür ein breit angelegter Beleidigungsprozess angestoßen worden. Bei der Vorstellung des Konzepts hat Carsten Höft darüber mit Astrid Marten von der Nationalparkverwaltung gesprochen.
1: Wir haben breit eingeladen, im Grunde verschiedene Interessensgruppen, die in der Biosphärenregion wirtschaften, leben und arbeiten. Und wir haben in erster Linie viel aus dem Hotel, Gastronomie, touristischen Bereich, Umweltbildung, das sind so die Bereiche, wo viele Menschen dazugekommen sind. Landwirtschaft zum Beispiel eher weniger, aber ich glaube, wir haben eine ziemliche Bandbreite. Wir haben die kommunale Ebene, wir haben Vereine dabei gehabt, die mitgearbeitet haben, also so auch Menschen aus verschiedenen Perspektiven, die zusammen jetzt diesen Prozess gegangen sind. Und es ist eine Bandbreite der Region, wenn man jetzt überlegt, wir haben im Schnitt 60 Akteure gehabt, die zu diesen einzelnen Workshops gekommen sind und das auch über das Jahr hinweg. Die Mitgestaltungsmöglichkeiten wurden genutzt und so ist es wirklich in der Breite entstanden.
2: Es sind Handlungsfelder identifiziert worden und dann Schlüsselprojekte rausgearbeitet worden. Wie hat sich das hingeruckelt?
1: Es hat sich so geruckelt, dass wir beim ersten Workshop erstmal wirklich einfach Ideen reingegeben lassen haben. Und nach diesem ersten Workshop hatten wir 47 Ideen, die nicht nur eine Überschrift waren, sondern schon so eine Art Projektskizze. Und diese 47 Ideen haben wir uns nach dem Workshop angeschaut und haben Cluster feststellen können. Also dass es gleiche Ideen sind, die sich da zeigen, wo man einfach wirklich gut sortieren kann und zusammenbringen kann. Und dann sind wir im nächsten Schritt, haben wir das vorgestellt, wie wir zusammengeführt haben, welche aus den 47 Ideen, dann hatten wir vielleicht um die 30 vielleicht oder um die 25. Und da haben wir dann gesagt, jetzt sucht euch diejenigen raus, die Projekte, wo ihr denkt, da wollt ihr weiter dran arbeiten. Und dann wurden diese Projektskizzen in die Tiefe ausgearbeitet. Welche Ziele braucht es, welche Meilensteine braucht es, welche aktive Mitarbeit braucht es und auch so ein Commitment. Also ich möchte mitarbeiten sozusagen für dieses Projekt. Und so wurden dann aus den 25 vielleicht, die es waren, an diesem zweiten Workshop an 20 weitergearbeitet. Und so haben wir das immer weiter kondensiert. Dann haben wir noch Online-Workshops gemacht, um die Menschen zusammenzuholen, um nochmal tiefer im Detail dran zu arbeiten. Und dann ist es so am Ende bei rausgekommen, dass es 15 Schlüsselprojekte geworden sind, wo die Akteurinnen gesagt haben, da geben wir noch mehr Zeit rein, um sie noch weiter auszuarbeiten. Und das hat sich sehr im Prozess gefügt. Da hatten wir ja das Institut für partizipatives Gestalten, die uns begleitet haben, die da sehr erfahren drin sind und gesagt haben, das wird schon. Habt das Vertrauen in den Prozess, dass aus den vielen Ideen sich rauskristallisieren wird, wo brennen die Akteurinnen für, was wollen sie wirklich umsetzen. Und dann hatten wir das Vertrauen in den Prozess und am Ende ist es tatsächlich so rausgekommen.
2: Wie soll noch mehr Menschen mit ins Boot geholt werden? Wie soll die Idee breiter gestreut werden?
1: Ein Schlüsselprojekt ist das Thema Biosphärenforum. Das ist jetzt der Arbeitstitel aktuell. Es geht darum, dass wir eine Veranstaltung mindestens pro Jahr haben, wo wir die Menschen in der Biosphärenregion einladen, zu erfahren, was Biosphärenregion ist. Wo wir zeigen, an welchen Projekten gearbeitet wird, welche Projekte in Zukunft umgesetzt werden sollen, wo so eine Art Markt der Möglichkeiten dargestellt werden soll, wo man aufruft, in Gruppen zusammenzukommen, sich zu finden, sich auszutauschen. Und ich erhoffe mir, dass über diese eine Art der Veranstaltung wir immer mehr Ideen zusammenbekommen und einfach wirklich diese Biosphärenregion als Plattform zu haben, die den Raum bietet, zusammenzukommen, um überhaupt ins Arbeiten zu kommen und dann Ideen umzusetzen und dann neue Ideen zu spinnen. Und wir gehen Schritt für Schritt weiter, um immer dran zu bleiben und immer mehr Menschen einzuladen, mitzuarbeiten und dabei zu sein.
2: Klingt ein bisschen blumig, aber ein konkreter Projektantrag ist bereits gestellt worden.
1: Genau, wir hatten ein Schlüsselprojekt Biosphären-Kitas. Ein Wunsch, der aus vielen Kommunen gekommen ist, gesagt haben, wir haben so viele Kitas, die Interesse daran haben, den Kita-Alltag stärker mit der Biosphärenregion oder mit dem Wattenmeer zu verbinden. Also den Kindern die Möglichkeit zu geben, das Wattenmeer zu erfahren, das Thema Nachhaltigkeit schon für Kita-Kinder geeignet zu erleben. Dann haben wir hier gerade Gelder gesehen, wo wir einen Antrag stellen können. Wir haben gleich den Antrag gestellt und hoffen, dass er kommt, sodass wir im nächsten Jahr das Projekt Biosphären-Kitas umsetzen können.
0: Wer über Biosphäre redet, spricht von der Welt. So fasste Peter Südbeck von der Nationalparkverwaltung den Auftrag zusammen, unter dem das Rahmenkonzept der Biosphärenregion Niedersächsisches Wattenmeer nun auf Gut Altmarienhausen vorgestellt wurde. Es soll als Wegweiser für die nachhaltige Entwicklung der Region in den nächsten 10 Jahren dienen.

0: Der Tonleger Kapitän Meer hat schon bessere Zeiten gesehen. Das Schiff liegt aktuell im Marinearsenal und wartet darauf, ein Museumsschiff zu werden. Der Ausbau dazu kann jetzt starten. Denn der Bund hat beschlossen, die Kapitän Meer mit 5 Millionen Euro zu fördern. Den Förderbescheid hat gestern Nachmittag, am 29.09. der Kulturstaatsminister Wolfram Weimar übergeben. Er erklärt, warum der Bund sich zur Förderung entschieden hat.
1: Der Bund hat sich entschieden, die Kapitän Meier zu einem Museumsschiff auszubauen. Und wir haben heute Fördergelder von 5 Millionen Euro überbracht, sodass es jetzt wirklich losgehen kann. Denn das Schiff soll ein Leuchtturm der Erinnerung sein, auch der Ingenieurskunst, dessen, was Deutschland kann, wenn es sich anstrengt. Es ist ein Wirtschaftswunderschiff, es war das erste Schiff, was die Bundesrepublik nach dem Krieg gebaut hat. Und es ist ein Industriedenkmal und wir hoffen, wenn wir das wiederherstellen und zum Museumsschiff ausbauen, dass möglichst viele Menschen kommen, sich das anschauen und ihre Freude daran haben.
2: Was macht denn dieses Projekt aus Ihrer persönlichen Sicht förderwürdig?
1: Es ist ein herausragendes Beispiel der deutschen Schifffahrtskunst, der Ingenieurskunst, aber vor allen Dingen hat es eine symbolische Bedeutung. Es ist ein Schiff, was nach dem Krieg gebaut wurde, das erste seiner Art und es war sowas wie das Wirtschaftswunderschiff für die Bundesrepublik. Man könnte sagen, der VW Käfer der Schifffahrt. Hiermit ging es los, damals ging es Deutschland richtig schlecht, aber die Leute hier im Norden haben gesagt, komm, wir packen an, wir bauen ein Schiff, wir legen wieder los mit der zivilen Schifffahrt. Dann hat es auch noch eine Rolle in der Diplomatie mit der Übergabe von Helgoland gehabt und es ist deswegen ein symbolischer Träger von dem, was Deutschland kann, wenn es will. Und deswegen sagt die Bundesrepublik, komm, das machen wir jetzt für alle voran, weil Deutschland ist jetzt in einer ähnlichen Situation. Wir brauchen mal wieder ein Wirtschaftswunder, einen Aufschwung, Leute, die anpacken und die sagen, wir können was. Und hier sieht man, was Menschen im Norden können und das ist großartig.
2: Sie hatten es gerade eben schon erwähnt, das soll jetzt in ein Museumshafenkonzept eingebunden werden sozusagen. Was bedeutet denn so ein Museumskonzept aus Ihrer Perspektive als Kulturstaatsminister?
1: Ja, es ist wichtig, dass wir uns klar machen, auch lernen, dass wir wissen aus der Vergangenheit, was Leistung und Erfolg bedeutet, auch Engagement und Hingabe. Es gibt keine Zukunft ohne Herkunft. Und Museen sind immer Orte, die uns die Herkunft klar machen. Und dann stärken sie uns auch für den Weg nach vorne in die Zukunft. Und dieses Schiff, es hat natürlich auch etwas Romantisches. Es ist ja so handlich, als könnte man es gerade mal da rausheben aus dem Wasser und nach Hause mitnehmen. Aber es steckt so viel Kraft da drin, so viel Wissen. Und ich freue mich sehr, dass das nun Teil des großen Museumsensembles hier wird und dass möglichst viele Leute kommen und das sehen.
2: Eine vielleicht etwas persönliche Frage. Als Sie hier angekommen sind und das Schiff zum ersten Mal gesehen haben, Sie haben es gerade schon gesagt, es hat so ein bisschen was Kleinliches. Was war denn so Ihr allererster Eindruck von diesem Schiff?
1: Ich habe gedacht, wow, es ist schon ziemlich rostig. Wir müssen da doch noch einiges machen. Mein zweiter Gedanke war, oh, aber was für ein schönes, altes Industrieschiff. Und ich freue mich, dass wir das jetzt gemeinsam anpacken und dort wiederherstellen können.
0: Die Ausschreibung zur Instandsetzung der Kapitän Meier laufen bereits. Die Stadt rechnet damit, dass Ende November der Auftrag vergeben werden kann. Aktuell liegen die Kosten für die Arbeiten auf rund 5,3 Millionen Euro geschätzt. 5 Millionen Euro kommen vom Bund. Den Rest übernimmt die Stadt Wilhelmshaven.

0: Region. Mit Hans-Torben Schweighöfer, schönen guten Tag, das sind die Schlagzeilen. Weniger Arbeitslose im September, Tano gewinnt Europäischen Kulturtourismuspreis und 5 Millionen Euro für Kapitän Meier. Im September waren im Bezirk der Agentur für Arbeit Oldenburg-Wilhelmshaven 26.398 Menschen arbeitslos gemeldet, was einem Rückgang von 4% gegenüber dem August entspricht. Wie die Agentur für Arbeit Oldenburg-Wilhelmshaven mitteilt, war außerdem gegenüber dem Vorjahresmonat ein leichter Rückgang von 1% zu verzeichnen. Bei den offenen Stellen gab es einen Rückgang von rund 5% im Vergleich zum Vorjahresmonat, allerdings melden die Arbeitgeberinnen und Arbeitgeber in der Region immer noch weiteren Bedarf an. Sowohl gegenüber dem Vorjahresmonat als auch dem August waren im September weniger Personen in Unterbeschäftigung. Dazu zählen neben Arbeitslosen auch Personen, die nicht als arbeitslos gelten, da sie beispielsweise im Rahmen von arbeitsmarktpolitischen Maßnahmen gefördert werden. Bundesverteidigungsminister Boris Pistorius von der SPD will 16 neue Transportflugzeuge vom Typ A400M bei Airbus bestellen. Wie der NDR berichtet, sollen die neuen Flugzeuge ältere Maschinen ersetzen. Von dieser Bestellung könnte auch das Airbus-Werk in Fahre profitiert. Dort werden Rumpfsegmente des Transportflugzeugs gefertigt. Momentan verfügt die Luftwaffe schon über 53 Transportmaschinen dieses Typs. Genaue Kosten für die neuen Flugzeuge nannte der Verteidigungsminister nicht. Es dürfte sich um mehrere Milliarden Euro handeln. Über den Kauf muss der Deutsche Bundestag entscheiden. Die Tourismusagentur Nordsee GmbH, kurz Tano, ist bei der 19. Tourism Conference auf der griechischen Insel Skiathos mit dem ECTN Award in der Kategorie Regenerativer Tourismus für den Nordsee-Reisepass ausgezeichnet worden. Wie Tano mitteilt, hat sie sich gegen 71 Mitbewerber aus 23 Nationen durchgesetzt. Die Auszeichnung würden sie nicht nur als besondere Anerkennung für die gemeinsame Arbeit in unserer Region, sondern auch als Ansporn empfinden, das Projekt weiterzuentwickeln, so Mario Schiefelbein, der Geschäftsführer der Tano. Einzelheiten von Carsten Höft.
1: Mit dem Nordsee-Reisepass können Gäste und Einheimische an mehr als 250 Stellen Stempel sammeln und dadurch die Natur- und Kulturlandschaft kennenlernen. Das Angebot macht dabei auch insbesondere auf kleinere Orte, Museen und Naturräume aufmerksam und soll die Besucherströme räumlich breiter über die Region verteilen. Mit den Erlösen des Nordsee-Reisepasses hat die Tano die Green Action Week organisiert, bei der an 12 Standorten über 3700 Bäume gepflanzt wurden.
0: Das historische Tonnenlegerschiff Kapitän Meier in Wilhelmshaven soll zu einem modernen Museumsschiff umgebaut werden. Dafür stellt der Bund rund 5 Millionen Euro bereit. Mit dem Geld soll das Schiff denkmalgerecht saniert und unter anderem mit einer virtuellen Hafenrundfahrt als Museum erlebbar gemacht werden, sagte Kulturstaatsminister Wolfram Weimer. Er hat gestern Nachmittag den symbolischen Förderbescheid überreicht.
2: Das Schiff soll ein Leuchtturm der Erinnerung sein, auch der Ingenieurskunst, dessen, was Deutschland kann, wenn es sich anstrengt. Es ist ein Wirtschaftswunderschiff, es war das erste Schiff, was die Bundesrepublik nach dem Krieg gebaut hat. Und es ist ein Industriedenkmal und wir hoffen, wenn wir das wiederherstellen und zum Museumsschiff ausbauen, dass möglichst viele Menschen kommen, sich das anschauen und ihre Freude daran haben.
0: Und soweit die Meldung aus der Region. 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
4: Es zieht sich gerade hier so ein bisschen zu bei uns in der Region. Die Temperaturen liegen aktuell bei 23 Grad. Im Laufe des Abends wird es noch dichter bewölkt. Dazu gibt es leichten Wind aus südöstlicher Richtung. In der Nacht kommt aus den Wolken dann auch noch Regen dazu bei Tiefstwerten von 15 Grad. Morgen weiterhin Regen bei 19 Grad in der Spitze. Am Freitag voraussichtlich einiges an Sonne, aber auch Wolken. Das Bundesamt für Seeschifffahrt und Hydrographie meldet uns vor Hooksiel das nächste Niedrigwasser um 22.09 Uhr. Hochwasser ist um 3.59 Uhr wieder.
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4: Und wir schauen auf die Straßen hier um 17:04 bei Radio Jade mit einer Meldung für die A29 Oldenburg Richtung Wilhelmshaven. Zwischen Farel, Bockern und Zetel ist die Fahrbahn auf einen Fahrstreifen verengt. Da steht aktuell ein defekter LKW und im selben Gebiet gibt es aufgrund von Sanierungsarbeiten ebenfalls Fahrsperrungen, beziehungsweise da ist die Spur auf jeweils nur einen Fahrstreifen verengt. Die B210 ist zwischen Duhusen und dem Ortenburger Weg in beiden Richtungen aufgrund von Fahrbahnerneuerungen gesperrt. In Esens ist die L8 die Bahnhofstraße zwischen dem Schützenplatz und dem Bahnhofskreisel in beiden Richtungen gesperrt. Die Weserstraße in Wilhelmshaven ist im Bereich der Kreuzung mit der Virchowstraße wegen Bauarbeiten gesperrt. Dann kommt es in der Nacht noch zu Verkehrsbehinderungen und Sperrungen auf der A29 zwischen der Anschlussstelle Oldenburg um Stede und dem Autobahnkreuz Oldenburg in Richtung Wilhelmshaven und auf der B461 im Bereich Karolinsiel auf der Schleusenstraße.
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4: Liegt mir gerade einer vor, es blitzt heute im Landkreis Wittmund in Wittmund. Wenn Sie noch was gesehen haben, melden Sie uns das gerne 04421 998585. Vielen Dank und gute Fahrt.

0: in Wittmund oder Jever lebt, wird schon einen Eurofighter beim Fliegen beobachtet haben. Ein besonderes Spektakel und eine wichtige Disziplin bei Übungsflügen der Kampfjet-Piloten ist das Betanken in der Luft. Speziell dafür präparierte Transportflugzeuge des Typs A100-400M können bis zu 2 Eurofighter gleichzeitig in der Luft mit Treibstoff versorgen. Bundesverteidigungsminister Boris Pistorius hat nun verkündigt, dass die 16 ältesten der insgesamt 53 A400Ms im Besitz der Bundeswehr durch neue Maschinen ersetzt werden sollen. Von dieser Milliardenbeschaffung könnte unter anderem das Airbus-Werk in Pfahl profitieren. Einzelheiten von Hans-Torben Schweighöfer.
1: Vor bald 12 Jahren, im Dezember 2014, nahm die Bundeswehr die erste A400M vom Hersteller Airbus entgegen. Segmente deren Rumpfs werden in den Airbus-Werken in Pfahl gefertigt. Mittlerweile ist der Bestand der Transportflugzeuge dieses Typs auf 53 Stück angestiegen, die allesamt beim Lufttransportgeschwader 62 in Wunsdorf bei Hannover stationiert sind. Neben Deutschland verfügen 6 weitere NATO-Mitgliedstaaten sowie Malaysia, Kasachstan und Indonesien ebenfalls über die A400M. Die Bundeswehr verfügt als einziges Militär über 10 Rüstsätze für die Einrüstung der A400M als Tankflugzeug. Es gilt als modernstes Tankflugzeug der Welt, kann bis zu 40 Tonnen Kerosin abgeben und in einer Stunde bis zu 10 Flugzeuge betanken. Die Piloten des Lufttransportgeschwaders Wunsdorf haben nicht nur deutsche Kampfjets bei Übungsflügen, sondern auch unter anderem Eurofighter der britischen Royal Air Force und anderer Verbündeter beim Bundeswehreinsatz Counter Daesh im jordanischen Al-Azraq betankt. Neben dieser Funktion wird die A400M bei diesem und anderen Einsätzen auch für den Transport von Truppen und Material eingesetzt. Im August 2025 beteiligten sich 2 deutsche Transportflugzeuge dieses Typs an der humanitären Luftbrücke für den Gazastreifen. Verteidigungsminister Boris Pistorius begründete den Kauf von 16 zusätzlichen A400M damit, dass die 16 ältesten Exemplare der Luftwaffe nicht über taktische Fähigkeiten, wie etwa der Abwehr von Raketenbeschuss, verfügen. Sollte der Bundestag dem Kauf der neuen Transportflugzeuge zustimmen, würden die dann ausgemusterten Exemplare ohne taktische Fähigkeiten an Verbündete verkauft werden. Genaue Kosten für die neuen Flugzeuge nannte der Verteidigungsminister nicht, es dürfte sich aber um mehrere Milliarden Euro handeln.
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0: Wer es nicht kennt, ordnet das Vibraphon beim Jazz ein. So ein bisschen in Richtung klassisches Radionachtprogramm. Dass die Menschen der Jadestadt es besser wissen, liegt am WHV Vibe Festival, das mittlerweile im sechsten Jahr im Zusammenhang, das mittlerweile im sechsten Jahr in diesem Zusammenhang den Horizont erfolgreich weitet. Für Pastor Frank Morgenstern, der mit der Citykirche von Anfang an dabei ist, sind Vibraphon und Festival vor allem mit Einnahmen verbunden.
1: Hauke Renken ist hier in Wilhelmshaven und im friesische Wede ja schon seit 15 Jahren bekannt. Als Jugendlicher war er schon präsent und da kündigte sich schon an, dass das was Geniales wird. Und es ist so geworden. Wir haben ihn sozusagen begleitet in dieser Zeit, haben ihn immer wieder erlebt und er ist immer wieder zurückgekommen. Und dann vor 6 Jahren, 2001, haben wir in Corona-Zeiten entschieden, wir machen das Vibe-Festival. Und da fand ich einfach das Geniale, wie er mit diesem Instrument umgeht, wie er das verbindet, wie er richtig knallig sein kann und wie er ganz soft sein kann. Also ganz einschmeichelnd und dann wieder aggressiv. Das ist einfach genial. Ich weiß, dass manche sagen, oh, Vibraphon, kann ich gar nichts mit anfangen. Aber das ist so ein tolles, leitendes Instrument und so gut vernetzbar, dass jeder Abend des Vibraphon-Festivals sich lohnt. Ich gehe jeden Abend wieder begeistert da raus und denke, oh, was für ein Herzensgeschäft war das heute.
2: Und man muss sagen, gerade der Vibraphonklang macht mit den Räumen, in denen er stattfindet, ja auch was ganz Besonderes, oder?
1: Ja, natürlich. Gerade in der Kirche, das hat einen ganz anderen Klang, das trägt ganz weit. Aber auch in kleinen Räumen, ich habe ihn schon ganz oft in ganz kleinen, überschaubaren Locations erlebt. Auch da ist es sehr mitnehmend. Ab und zu machen die in Berlin auch in Kneipen was. Das ist dann richtig rockig und richtig fetzig. Und es ist guter Jazz immer mal wieder. Also du merkst, ich mag es total und es gehört in meine Playlist immer wieder rein.
2: Und im Rahmen des Festivals ist es ja auch extrem vielfältig, auch mit verschiedenen Ensembles, mit verschiedenen ProtagonistInnen. Hast du was, was dich besonders überrascht oder abgeholt hat über die Jahre?
1: Naja, was mich besonders überrascht hat, ist, dass es immer wieder was Neues gibt, dass jedes Jahr ein ganz besonderes Highlight hat. Und es gibt ein kontinuierliches Highlight mittlerweile, das ist das Karaoke-Teil. Das findet am Samstag in der Kirche statt. Das war am Anfang so geboren nach dem Motto, lass uns mal probieren. Vielleicht kann das auch so stattfinden. In großen Städten kennen die meisten ja die Karaoke-Bars und so. Wir probieren das mal. Und dann haben sich 3 Profimusiker hingesetzt, haben ganz viel vorbereitet. Und dann haben wir geguckt, wer kommt an dem Abend. Und das erste Jahr war schon fantastisch. 10 bombastische Leute, die da waren, die auftauchten. Und letztes Jahr war ein Highlight, da ist eine Frau aufgetreten, die tatsächlich auch schon Musik studierte. Da stellte sich danach raus, aber die kannte keiner von uns. Und die hat Moon River gesungen und das war so unfassbar perfekt. Es gibt einen Mitschnitt, der auch auf YouTube einsehbar ist. Da drehen die Musiker während des Stückes schon total durch, weil sie so geschockt sind von der Genialität dieser Frau. Standing Ovation danach. Und dieses Jahr ist es so, dass die von uns angefragt worden ist, ob sie nicht mitmachen will. Und sie wird in die Band eingebaut.
2: Kirche als Kulturort. Ist so etwas der richtige Weg, auch die Kirche zu öffnen?
1: Da fragst du jemanden, der die Kirche ständig öffnet für solche Sachen. Wir machen seit 6 Jahren den Abendklang und das ist fantastisch. Das ist ein solcher Selbstgänger, wie ich es selten erlebt habe. In Corona-Zeiten entstanden als Ort für Musiker und Musikerinnen, um etwas Besonderes anbieten zu können und um ein bisschen Geld bekommen zu können. Und jetzt ist es tatsächlich so, dass egal was für einen Abendklang wir anbieten, dass immer um die 100 Leute sind locker und dann kann es auch erheblich drüber sein, ein bisschen weniger mal, aber in der Regel total toll. Die Leute kommen, die Citykirche hat ein kleines Honorar, was die Musiker kriegen und die kriegen alles, was in die Kollekte läuft. Und das lohnt sich für die meisten dann auch schon mal. 35 Minuten ist ein Format, wo es in der Mitte einen Impuls gibt und am Ende gibt es einen Segen. Und das, da stellen wir fest, das ist der richtige Ort, die Kirche zu öffnen. Und auch mit anderen Projekten dann, mit Lesungen. Wir haben jetzt Anni Heger demnächst da mit Jared DiBaba. Da trägt Kirche natürlich auch nochmal auf andere Art und Weise und öffnet auch andere Zugänge.
0: Bevor das Programm des diesjährigen WAV Vibe Festivals vorgestellt wird, hat Carsten Höf mit Pastor Frank Morgenstern auf die Entstehung und Entwicklung der Veranstaltungsreihe zurückgeblickt, die ein außergewöhnliches Instrument in den Mittelpunkt stellt und ein echtes kulturelles Highlight darstellt, das vom 30.10. bis 1.11. wieder zu erleben sein wird.

Das war's heute mit Ihren Regionalnachrichten direkt. Hier geht's gleich mit dem Bürgerfunk weiter und einer Tonspur. Im Studio verabschiedet sich heute von Ihnen Sheila Ahmadi. Gerne!

0: um 18 Uhr mit Klaas Christoffersen. Volkswagen hat zahlreiche Tarifverträge gekündigt. Grund sind beabsichtigte Sparmaßnahmen. Nicht betroffen sind Regelungen zur Beschäftigungssicherung, wie Torben Hildebrand aus Hannover erläutert.
1: Erstmal nichts. Die Vereinbarung von Dezember 2024, die steht. Das war ja das sogenannte Weihnachtswunder. Die Jobgarantie bis Ende 2030 hat mit den Tarifverträgen von heute nichts zu tun. Und auch über Werkschließungen wird in den Tarifverhandlungen nicht entschieden. Es geht jetzt darum, wie lange arbeiten die VW-Mitarbeiter künftig, was verdienen sie, welche Zulagen erhalten sie. Natürlich werden die Gewerkschaft und der Betriebsrat harte Einschnitte verhindern wollen. Das werden also wieder mal heftige Wochen, die da jetzt bei Volkswagen anstehen.
0: Die Bundesregierung hat Teil 1 einer Pflegereform auf den Weg gebracht. Ziel ist zunächst, die Beiträge für die Pflegeversicherung zu stabilisieren. Kritik kommt aus der Opposition. Aus Berlin Lissi Kaufmann.
2: Grüne, AfD und Linke kritisieren, dass die Bundesregierung noch gar keine echte Strukturreform der Pflege vorgelegt hat. Dafür will die Bundesregierung kommende Woche eine Kommission einsetzen. Die Grünen werfen der Bundesregierung vor, selbst keine Vision und keine Kraft dafür zu haben. Die Linkspartei zeigt sich enttäuscht von der SPD, weil die sich nicht stärker gegen die Union durchgesetzt habe. Die AfD spricht von einem Armutszeugnis, weil immer mehr Geld von den Bürgern abgegriffen werde. Mit der jetzigen Reform hat sich die Bundesregierung auf Einsparungen und höhere Beiträge, zum Beispiel für Kinderlose, geeinigt.
0: Passagiere und Besatzung eines Fly-Dubai-Fluges sind heute offenbar nur knapp einer Katastrophe entgangen. Die Maschine war auf dem Weg von Dubai nach Tel Aviv, als sie über Saudi-Arabien plötzlich massiv an Höhe verlor und zwischenzeitlich Notfallcodes sendete. Israels Premierminister Netanyahu sagte, der Co-Pilot habe auf den Piloten eingestochen und versucht, das Flugzeug zum Absturz zu bringen. Weil Passagiere und eine weitere Crew an Bord interveniert hätten, sei Schlimmeres verhindert worden. Pierre Steckelbach in Tel Aviv zur Frage, was bereits gesichert zu dem Vorfall.

0: bekannt ist.
1: Israels Premierminister Netanyahu hat heute Nachmittag gesagt, es handele sich um einen außergewöhnlichen, um einen ernstzunehmenden Sicherheitsvorfall. Verteidigungsminister Katz hat von dschihadistischem Terror gesprochen. Man muss aber sagen, dass wir zu diesem Zeitpunkt relativ wenig gesicherte Informationen haben. Netanyahu hat in seiner Videobotschaft davon gesprochen, dass einer der Piloten den anderen angegriffen habe, eben mit dem Ziel, das Flugzeug zum Absturz zu bringen. Der Angreifer sei dann auch mit Hilfe von israelischen Passagieren gestoppt worden. Das Flugzeug ist in Saudi-Arabien notgelandet. Dort, so heißt es in Medienberichten, sind jetzt beide Piloten im Krankenhaus, werden von saudischen Behörden befragt. Das heißt, wir müssen jetzt auch einfach auf die Untersuchungsergebnisse der saudischen Behörden warten.
0: Die mehr als 160 israelischen Passagiere sollen inzwischen auf einem Flug von Saudi-Arabien nach Tel Aviv sein. Die hohen Spritpreise haben die Inflation in Deutschland erstmals seit Ende 2023 über die 3%-Marke getrieben. Wie das Statistische Bundesamt in einer ersten Schätzung mitgeteilt hat, verteuerten sich Waren und Dienstleistungen im September im Vergleich zum Vorjahresmonat im Schnitt um 3,3%. Im August lag der Wert bei 2,9%. Größter Preistreiber war demnach erneut Energie. Hier müssen die Verbraucher fast 15% mehr bezahlen als noch vor einem Jahr. Bei Lebensmitteln blieben die Preise weitgehend stabil. Bus- und Bahnfahren im Regionalverkehr wird im kommenden Jahr teurer. Ab Januar soll das Deutschlandticket 66,80 Euro kosten und damit knapp 4 Euro mehr als bisher. Das haben die Verkehrsminister der Länder heute mitgeteilt. Aus Berlin, Jim Bob Nikschas.
2: Es ist das dritte Mal seit der Einführung vor 3 Jahren, dass der Preis für das Deutschlandticket angehoben wird. Grund für die erneute Preiserhöhung sind die steigenden Kosten, unter anderem für Diesel und die Angestellten der Verkehrsbetriebe. Zum ersten Mal wurde der neue Preis für das Deutschlandticket nicht von der Politik festgelegt, sondern nach einer speziellen Formel berechnet, die auch die steigende Inflation berücksichtigt. Dass die knapp 14,5 Millionen Abonnenten des Tickets künftig mehr bezahlen sollen, ist politisch gewollt. Bund und Länder hatten sich darauf geeinigt, ihren Zuschuss für das Deutschlandticket nicht zu erhöhen. Kritik an der Preiserhöhung kommt unter anderem von der Deutschen Umwelthilfe, von Fahrgastvertretern und der Linkspartei.
0: Das waren die Nachrichten.
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4: Wir haben heute auch wieder trockenes Wetter erlebt, mit viel Sonne und ein paar Wolken, Abendwerte immer noch, um die 20 Grad. In der Nacht dann wechselnd bewölkt, im Verlauf zur Ems sind etwas Regen möglich, minimal. Die Temperaturen etwas runtergehen, 9 bis 18 Grad, dann immer noch in der Spitze. Und morgen in Vorpommern länger sonnig, sonst viele Wolken von Westen her mit Regen, vereinzelt Gewitter, 18 bis 25 Grad. Und am Freitag dann wieder freundlicher, meist trocken. Die Temperaturen pendeln dann in den kommenden Tagen zum Wochenende um die 20 Grad. NDR Info mit dem Verkehrsservice mit Stau und stockendem Verkehr ab 3 Kilometern. A1 Hamburg Richtung Osnabrück zwischen Bremer Kreuz und Arsten, 4 Kilometer Stau. A1 Osnabrück Richtung Bremen zwischen Dreieckstur und Bremen-Hemeling, 4 Kilometer Stau vor der Baustelle. Die A1 Bremen Richtung Lübeck zwischen Maschener Kreuz und Norderelbbrücke, hier 6 Kilometer Stop and Go. Und die A2 Hannover Richtung Dortmund zwischen Hannover-Bodfeld und Hannover-Herrenhausen, 9 Kilometer Stau immer noch. A28 Bremen Richtung Oldenburg zwischen Hatten und Oldenburg-Marschweg. Hier laufen Lkw-Bergungsarbeiten, das sorgt für 3 Kilometer Stau. Und A29 Oldenburg Richtung Wilhelmshaven zwischen Bockhorn und Zetel 5 Kilometer Stau gerade. Gute Nerven, da sind ja doch ein paar längere Staus mit dabei. Sonst vor allem eine sichere Fahrt heute Abend. 6:06 gleich im Studio.
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5: Und wir starten mit der Tonspur unser Programm. Mein Name ist Volker Klaas. Ich wünsche gute Unterhaltung. Moin.

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1: Um 19 Uhr mit Klaas Christoffersen. Der israelische Premierminister Netanyahu ist überzeugt, dass das Flugzeug der Airline Fly Dubai, das heute in Saudi-Arabien notgelandet ist, nur knapp einem Terroranschlag entgangen ist. An Bord der Maschine waren vor allem Israelis. Aus Tel Aviv, Felicitas von Böselager.
2: Aus Sicht des Premierministers Benjamin Netanyahu ist die Maschine der Fluggesellschaft Fly Dubai nur knapp einer Katastrophe entgangen. In einem Video sagt Netanyahu, einer der Piloten habe den anderen Piloten niedergestochen und offenbar versucht, das Flugzeug mit allen an Bord zum Absturz zu bringen. Er nennt die Passagiere des Flugzeugs Helden, die eine größere Katastrophe verhindert hätten. Außerdem habe er die Sicherheitsbehörden angewiesen, sich auf mögliche weitere Bedrohungen vorzubereiten. Noch sind das Motiv des mutmaßlichen Täters und der Ablauf des Vorfalls unklar.
1: Im Ringen um schärfere Sparmaßnahmen hat Volkswagen eine Reihe von Tarifverträgen gekündigt. Aus Sicht des Unternehmens müssten verschiedene Regelungen in diesen Verträgen angepasst werden, erklärte der Autobauer in Hannover. Aus der NDR-Nachrichtenredaktion Ulrike Ufer.
3: Grund sei der aktuelle Kostendruck. Laut IG Metall handelt es sich um 10 Tarifverträge. Darunter ist angeblich auch der wichtige Manteltarifvertrag. VW-Personalvorstand Maiswinkel erklärte, das wirtschaftliche Umfeld habe sich für die Branche und auch für Volkswagen in den vergangenen 18 Monaten gravierend verschärft. Der Vorstand verwies auch auf die wachsende Konkurrenz chinesischer Hersteller in Europa. Maiswinkel nannte diese Marktveränderungen wörtlich strukturell und tiefgreifend. Deshalb müsse Volkswagen jetzt handeln.
1: Das Bundeskabinett hat heute den ersten Teil einer Pflegereform auf den Weg gebracht. Kritik kam von Verbänden. Laut dem Spitzenverband der gesetzlichen Krankenversicherung sind die Belastungen einseitig zulasten von Pflegebedürftigen und Beitragszahlenden. Der GKV sieht zwar einen ersten Schritt, fordert aber weitere Maßnahmen. Die hohen Spritpreise haben die Inflation in Deutschland erstmals seit Ende 2023 über die 3%-Marke getrieben. Wie das Statistische Bundesamt in einer ersten Schätzung mitgeteilt hat, verteuerten sich Waren und Dienstleistungen im September im Vergleich zum Vorjahresmonat im Schnitt um 3,3%. Im August lag der Wert bei 2,9%. Größter Preistreiber war demnach erneut Energie. Hier müssen die Verbraucher fast 15% mehr bezahlen als noch vor einem Jahr. Das waren die Nachrichten.
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5: Heute Abend bleibt es trocken, die Temperatur noch um die 20 Grad, ein blauer Himmel.

0: bewegt sich noch gleich, bevor es dann doch dunkel wird. Die Temperaturen heute Nacht zwischen 9 und 18 Grad, dazu wechselnd bewölkt und im Verlauf der Nacht zur Ems hin auch Regen möglich. Morgen in Vorpommern länger sonnig, sonst doch einige Wolken und von Westen her zieht auch Regen auf, teilweise mit Gewittern bei 18 bis 25 Grad. NDR Info mit dem Verkehrsservice, mit der A1 Hamburg Richtung Osnabrück zwischen Bremer Kreuz und Asten 4 Kilometer Stau. Und A1 Osnabrück Richtung Bremen zwischen Dreieckstur und Bremen-Hemeling, hier vor der Baustelle auch 4 Kilometer Stau. Außerdem die A1 Bremen Richtung Lübeck zwischen Maschner Kreuz und Norderelbbrücke 6 Kilometer Stau. Sonst hat es sich einigermaßen beruhigt, hoffentlich bleibt das auch so. Wir wünschen Ihnen eine gute Fahrt heute Abend. 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
1: Und weiter geht's mit der Tonspur auf der 87,8. Mein Name ist Volker Klaasen. Ich wünsche einen schönen Abend und gute Unterhaltung. Moin.

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1: Der israelische Premierminister Netanyahu ist überzeugt, dass das Flugzeug der Airline Fly Dubai, das heute in Saudi-Arabien notgelandet ist, nur knapp einem Terroranschlag entgangen ist. An Bord der Maschine waren vor allem Israelis. Aus Tel Aviv, Felicitas von Böselager.
2: Aus Sicht des Premierministers Benjamin Netanyahu ist die Maschine der Fluggesellschaft Fly Dubai nur knapp einer Katastrophe entgangen. In einem Video sagt Netanyahu, einer der Piloten habe den anderen Piloten niedergestochen und offenbar versucht, das Flugzeug mit allen an Bord zum Absturz zu bringen. Er nennt die Passagiere des Flugzeugs Helden, die eine größere Katastrophe verhindert hätten. Außerdem habe er die Sicherheitsbehörden angewiesen, sich auf mögliche weitere Bedrohungen vorzubereiten. Noch sind das Motiv des mutmaßlichen Täters und der Ablauf des Vorfalls unklar.
1: Im Ringen um schärfere Sparmaßnahmen hat Volkswagen eine Reihe von Tarifverträgen gekündigt. Aus Sicht des Unternehmens müssten verschiedene Regelungen in diesen Verträgen angepasst werden, erklärte der Autobauer in Hannover. Aus der NDR-Nachrichtenredaktion Ulrike Ufer.
3: Grund sei der aktuelle Kostendruck. Laut IG Metall handelt es sich um 10 Tarifverträge. Darunter ist angeblich auch der wichtige Manteltarifvertrag. VW-Personalvorstand Maiswinkel erklärte, das wirtschaftliche Umfeld habe sich für die Branche und auch für Volkswagen in den vergangenen 18 Monaten gravierend verschärft. Der Vorstand verwies auch auf die wachsende Konkurrenz chinesischer Hersteller in Europa. Maiswinkel nannte diese Marktveränderungen wörtlich strukturell und tiefgreifend. Deshalb müsse Volkswagen jetzt handeln.
1: Das Bundeskabinett hat heute den ersten Teil einer Pflegereform auf den Weg gebracht. Kritik kam von Verbänden. Laut dem Spitzenverband der gesetzlichen Krankenversicherung sind die Belastungen einseitig zulasten von Pflegebedürftigen und Beitragszahlenden. Der GKV sieht zwar einen ersten Schritt, fordert aber weitere Maßnahmen. Die hohen Spritpreise haben die Inflation in Deutschland erstmals seit Ende 2023 über die 3%-Marke getrieben. Wie das Statistische Bundesamt in einer ersten Schätzung mitgeteilt hat, verteuerten sich Waren und Dienstleistungen im September im Vergleich zum Vorjahresmonat im Schnitt um 3,3%. Im August lag der Wert bei 2,9%. Größter Preistreiber war demnach erneut Energie. Hier müssen die Verbraucher fast 15% mehr bezahlen als noch vor einem Jahr. Das waren die Nachrichten.
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5: Heute Abend bleibt es trocken, die Temperatur noch um die 20 Grad. Ein blauer Himmel zeigt sich noch gleich, bevor es dann doch dunkel wird. Die Temperaturen heute Nacht zwischen 9 und 18 Grad, dazu wechselnd bewölkt und im Verlauf der Nacht zur Ems hin auch Regen möglich. Morgen in Vorpommern länger sonnig, sonst doch einige Wolken und von Westen her zieht auch Regen auf, teilweise mit Gewittern bei 18 bis 25 Grad.
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0: 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Der DAX legte um 47 Punkte zu. Goldpreis auf Rekordhoch.
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1: Um 21 Uhr mit Klaas Christoffersen. Die Passagiere des Fly Dubai Fliegers, der nach einem gewaltsamen Vorfall im Cockpit in Saudi-Arabien notlanden musste, sind nach Medienberichten wieder in Israel. Die israelische Regierung geht von einem versuchten Terroranschlag aus. Aus Tel Aviv, Felicitas Böselager.
2: Aus Sicht des Premierministers Benjamin Netanyahu ist die Maschine der Fluggesellschaft Fly Dubai nur knapp einer Katastrophe entgangen. In einem Video sagt Netanyahu, einer der Piloten habe den anderen Piloten niedergestochen und offenbar versucht, das Flugzeug mit allen an Bord zum Absturz zu bringen. Er nennt die Passagiere des Flugzeugs Helden, die eine größere Katastrophe verhindert hätten. Außerdem habe er die Sicherheitsbehörden angewiesen, sich auf mögliche weitere Bedrohungen vorzubereiten. Noch sind das Motiv des mutmaßlichen Täters und der Ablauf des Vorfalls unklar.
1: Volkswagen will das Tarifniveau absenken und kündigt deshalb mehrere Haustarifverträge mit der IG Metall. Der Autobauer erklärte, das wirtschaftliche Umfeld habe sich für VW gravierend verschärft. Personalvorstand Maiswinkel verwies auf die Konkurrenz chinesischer Hersteller. Weitere Einzelheiten nannte er nicht. IG Metall und Betriebsrat kündigten Widerstand an. Die Bundesregierung hat nach langem Ringen grünes Licht für die geplante Pflegereform gegeben. Ziel ist in erster Linie, die Finanzen zu stabilisieren. Aus der NDR-Nachrichtenredaktion Karen Busche.
3: Das Kabinett hat sich auf ein ganzes Bündel von Maßnahmen geeinigt. So sollen zum Beispiel Kinderlose einen höheren Zuschlag zahlen als bisher. Auch Gutverdiener sollen mehr zahlen. Außerdem werden künftig auch die Arbeitgeber von Minijobbern erstmals zu Beiträgen verpflichtet. Und die Kriterien für die Pflegegrade werden verschärft. Die Regierung will zudem, dass Angriffe auf Einsatzkräfte künftig härter bestraft werden. Also zum Beispiel auf Polizisten, Feuerwehrleute, Zugbegleiter oder Busfahrer. Die Mindeststrafe soll angehoben werden von 3 auf 6 Monate Haft. In besonders schweren Fällen ist mindestens 1 Jahr Haft vorgesehen.
1: Der Preis für das Deutschland-Ticket steigt im kommenden Jahr von derzeit 63 auf 66,80 Euro pro Monat. Das teilte der Vorsitzende der Verkehrsministerkonferenz, Bayerns Ressortchef Bernreiter, mit. Berechnet wurde der Preis erstmals anhand eines Kostenindex, der Personal-, Energie- und Betriebskosten berücksichtigt. Besitzer des Deutschland-Tickets können den öffentlichen Regional- und Nahverkehr bundesweit nutzen. Das waren die Nachrichten. Das Wetter in Norddeutschland. Mal klar, mal bewölkt, meist trocken. Abendwerte 17 bis 25 Grad. Nachts wechselnd bewölkt, im Verlauf zur Ems hin Regen, minimal 18 bis 9 Grad. Morgen in Vorpommern länger sonnig, sonst stark bewölkt. Von Westen her Regen sowie vereinzelt Gewitter, maximal 18 bis 25 Grad. Am Freitag freundlicher und meist trocken, 18 bis 21 Grad. Und am Sonnabend heiter bis wolkig bei 17 bis 22 Grad. Es ist 21.03 Uhr.
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1: Um 22 Uhr mit Klaas Christoffersen. Im Ringen um schärfere Sparmaßnahmen hat Volkswagen eine Reihe von Tarifverträgen gekündigt. Aus Sicht des Unternehmens müssten verschiedene Regelungen in diesen Verträgen angepasst werden, erklärte der Autobauer in Hannover. Aus der Nachrichtenredaktion Ulrike Ufer.
2: Grund sei der aktuelle Kostendruck. Laut IG Metall handelt es sich um 10 Tarifverträge. Darunter ist angeblich auch der wichtige Manteltarifvertrag. VW-Personalvorstand Maiswinkel erklärte, das wirtschaftliche Umfeld habe sich für die Branche und auch für Volkswagen in den vergangenen 18 Monaten gravierend verschärft. Der Vorstand verwies auch auf die wachsende Konkurrenz chinesischer Hersteller in Europa. Maiswinkel nannte diese Marktveränderungen wörtlich strukturell und tiefgreifend. Deshalb müsse Volkswagen jetzt handeln.
1: Eine Maschine der Fluggesellschaft Fly Dubai ist nach Einschätzung der israelischen Regierung nur knapp einem Terroranschlag entgangen. Laut Ministerpräsident Netanyahu hat einer der Piloten den anderen mit einem Messer angegriffen und offenbar vorgehabt, das Flugzeug zum Absturz zu bringen. Ein Besatzungsmitglied und ein Passagier hätten den Angreifer dann überwältigt. Eine weitere Crew an Bord habe es geschafft, sicher zu landen. Fly Dubai hat am Abend angekündigt, alle Flüge von und nach Israel zu stoppen, solange die Untersuchungen andauern. Der britische Premierminister Burnham hat sich für eine nähere Anbindung seines Landes an die Europäische Union ausgesprochen. Er sprach von mehreren Optionen. Aus London, Lisa Maria Röhling.
3: Das hat Burnham in einem Interview mit der BBC nach seiner Rede konkretisiert und damit auch für Aufregung gesorgt. Denn er sagt klar, dass zu diesen Optionen auch die Überlegung gehört, wieder der EU beizutreten. Er sagt aber auch, die aktuellen Diskussionen und auch der Austausch mit EU-Vertretern, das sei alles komplett ergebnisoffen. Es könne sein, dass man am Ende beim gleichen Deal wie bisher bleibt. Es könne sein, dass man zum Beispiel ein Abkommen abschließt, wie es Kanada ja gerade gemacht hat. Also da ist wirklich alles offen.
1: Der Preis für das Deutschland-Ticket steigt im kommenden Jahr von derzeit 63 auf 66,80 Euro pro Monat. Das teilte der Vorsitzende der Verkehrsministerkonferenz Bayerns Ressortchef Bernreiter mit. Berechnet wurde der Preis erstmals anhand eines Kostenindex, der Personal-, Energie- und Betriebskosten berücksichtigt. Besitzer des Deutschland-Tickets können den öffentlichen Regional- und Nahverkehr bundesweit nutzen. Das waren die Nachrichten. Das Wetter in Deutschland. Nachts im Osten und Südosten leicht bewölkt oder klar, von Westen her Schauer. Tiefstwerte 18 Grad am Niederrhein bis 5 Grad in Ostbayern. Morgen im Westen dicht bewölkt und Regen, teils Gewitter. Im Osten und Südosten heiter, maximal 18 bis 26 Grad. Am Freitag Richtung Osten Regen, von Westen her ist es freundlich, 15 bis 23 Grad und am Sonnabend Sonne und Wolken nur vereinzelt Schauer bei 18 bis 25 Grad. Es ist 22.03 Uhr.
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5: Und der geht los mit einer Gefahrenmeldung. Vorsicht bitte im Kreis Bad Tölz-Wolfratshausen. Auf der Landesstraße zwischen Beinernrhein und Steingau werden Gegenstände auf die Fahrbahn geworfen. Hier bitte ganz besonders vorsichtig sein. A3 Frankfurt Richtung Köln zwischen Montabaur und Dreieck Dernbach, 2 Kilometer Stau. A5 Karlsruhe Richtung Basel zwischen Freiburg Süd und Bad Kreuzingen, 4 Kilometer Stau. Das gleiche auf der A7 Hannover Richtung Kassel zwischen Hildesheim und Derneburg-Salzgitter, auch 4 Kilometer Stau nach einem LKW-Unfall. Die A38 Richtung Leipzig ist zwischen Friedland und Ahrenshausen wegen Tunnelwartungsarbeiten bis morgen früh 5.30 Uhr gesperrt. Die Umleitung führt über die U85. Die A40 Duisburg Richtung Essen ist zwischen Kreuz Duisburg und Kreuz Kaiserberg wegen Bauarbeiten in beiden Richtungen bis zum 5. Oktober gesperrt. Die A44 Dortmund Richtung Kassel zwischen Kreuz, Winnenberg, Haaren und Lichtenau. Eine Sperrung nach einem Unfall. Die Umleitung führt über die U67. Autobahn 52 Mönchengladbach Richtung Düsseldorf. Hier haben wir eine Sperrung zwischen Kreuz Nersen und Kreuz Karst wegen Fahrbahnerneuerung. Das Ganze geht noch bis Freitag 0 Uhr. Eine Meldung aus Hamburg. Der Verlauf Amsingstraße bis Willy-Brandt-Straße Richtung Altstadt ist zwischen der B5 und

0: 70 Billhorner Röhrendamm und Dovenfleet wegen eines Wasserrohrbruchs gesperrt. Dadurch staut es sich. Und die B533 Freyung Richtung Hengersberg ist zwischen Hengersberg und der A3 Hengersberg nach einem Unfall in beiden Richtungen gesperrt. Gute Fahrt.
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0: Aus dem Studio von NDR Info in Hamburg. Ich bin Milat Kupay. Hallo. Unser Top-Thema zu Beginn dieser Stunde, die Pflegeversicherung. Hier besteht ja ein großes Finanzdefizit. Entsprechend ist die Bundesregierung schon seit einiger Zeit unter Druck, das System zu stabilisieren. In den vergangenen Tagen hat sich da nochmal gezeigt, dass die Reformvorschläge des Gesundheitsministers Linnemann besonders der SPD die Sorgenfalten in die Stirn treibt. Selbst am Morgen war noch unsicher, ob sich die schwarz-rote Koalition da einigen wird. Am Ende entstand dann ein Kompromiss. Damit gab die Bundesregierung der geplanten Pflegereform grünes Licht. Die Opposition hat es sich nicht nehmen lassen, sich direkt danach zu äußern. Lissi Kaufmann.
2: Alle Oppositionsparteien, also Grüne, AfD und Linke, kritisieren, dass die Bundesregierung noch gar keine echte Strukturreform der Pflege vorgelegt hat. Dafür will die Bundesregierung kommende Woche eine Kommission einsetzen, die sich bis Ende Januar darum kümmern soll. Die Grünen werfen der Bundesregierung vor, selbst keine Vision und keine Kraft dafür zu haben. Die Linkspartei zeigt sich enttäuscht von der SPD, weil die sich nicht stärker gegen die Union durchgesetzt habe. Etwa mit dem Vorschlag, dass die private Pflegeversicherung die angeschlagene gesetzliche unterstützt. An diesem Vorschlag gibt es verfassungsrechtliche Zweifel. Gesundheitsminister Linnemann will deshalb von der Kommission prüfen lassen, ob so ein Ausgleich rechtlich möglich wäre. Die AfD spricht mit Blick auf die jetzt verabschiedete Reform von einem Armutszeugnis, weil immer mehr Geld von den Bürgern abgegriffen werde. Hintergrund der Pflegereform ist eine Finanzierungslücke, die auf die alternde Gesellschaft zurückzuführen ist. Es gibt immer mehr Pflegebedürftige, aber immer weniger Beitragszahler. Gleichzeitig wird Pflege immer teurer. Deshalb hat sich die Bundesregierung mit der jetzigen Reform auf Einsparungen und höhere Beiträge, zum Beispiel für Kinderlose, geeinigt. Eine strukturelle Reform soll im kommenden Jahr folgen.
0: Wie sich die Pflege langfristig finanzieren lässt, soll jetzt also eine Kommission klären. Für Pflegebedürftige und ihre Familien stellt sich aber schon heute die Frage, was kommt auf uns zu? Ihre Interessen soll Katrin Staffler innerhalb der Bundesregierung vertreten. Die CSU-Politikerin ist die Pflegebevollmächtigte des Bundes. Nina Zimmermann vom NDR hat mit ihr gesprochen, zunächst über die fehlenden 7 Milliarden Euro bei der Pflegeversicherung im kommenden Jahr. Wie viel dieser Lücke schließt denn der heutige Kabinettsbeschluss?
3: Also damit ist auf alle Fälle klar, dass wir bis zum Ende der Legislaturperiode die Pflegeversicherung finanziell wieder sicher aufstellen, sodass man praktisch mit den Einsparungen tatsächlich die Pflegekasse auch wieder finanziell auf sichere Beine stellen. Aber Fakt ist natürlich auch, dass die Pflegekasse jetzt mit Darlehen noch überbrückt wird. Die Darlehen müssen zurückgezahlt werden. Also das Thema bleibt.
4: Also es wird ein Bundesdarlehen auch erneut geben vermutlich. Ist denn der Druck damit eigentlich raus, sich überhaupt noch mal richtig um eine Reform zu beugen die kommende Zeit, wenn jetzt, ich sag mal, bis zum Ende von Schwarz-Rot das durchfinanziert ist?
3: Also der Druck ist auf keinen Fall raus. Wir brauchen dringend die strukturellen Reformen. Das ist ja auch heute im Kabinett nochmal thematisiert worden und auch zu Recht, weil wir an vielen Stellen einfach strukturelle Defizite im System haben und die müssen wir dringend angehen. Und die werden auch eingefordert von all denjenigen, die in der Pflege unterwegs sind.
4: Es muss gespart werden, das ist ja auch unstrittig. Der Entwurf sieht zum Beispiel vor, die Voraussetzungen für die Pflegegrade nochmal zu verschärfen, also wie man dann eingeordnet wird. Was sagen Sie den Menschen, die im Alltag Hilfe brauchen, mit der Reform aber zum Beispiel keinen Pflegegrad vielleicht mehr erhalten? Wie sollen das Familien auffangen?
3: Also der neue Pflegebedürftigkeitsbegriff eingeführt worden ist, also die Pflegegrade, hat man sich damals ja über die wissenschaftliche Kommission, die das vorbereitet hat, weggesetzt und hat die politisch sozusagen diese Schwellenwerte niedriger angesetzt, als sie eigentlich von der Wissenschaft gedacht waren. Jetzt geht man den Schritt zurück, hält sich an das, was die Wissenschaft damals gesagt hat. Nichtsdestotrotz sind einfach diese Maßnahmen nötig, um wieder eine Planungssicherheit auch zu haben. Am Ende des Tages ist es, glaube ich, für die Pflegebedürftigen wichtig, dass sie eben Planungssicherheit haben, Versorgungssicherheit haben, dass sie die Unterstützung bekommen, die sie auch brauchen. Und das sehe ich mit dem Entwurf trotzdem immer noch gewährleistet.
4: Ja, das ist ganz vielleicht wichtig, nochmal für die Menschen so zu hören, dass die Pflege gerade damals auch in Zeiten von vollen Kassen so beschlossen worden sind.
3: Genau so ist es.
4: Ein großes Thema für die Menschen ist der Eigenanteil für Pflegeheimbewohner. Man zahlt da schnell 3.000, 4.000 Euro im Monat. Warum ist der von der SPD geforderte Pflegedeckel heute nicht vereinbart worden?
3: Also ich glaube, der Pflegedeckel hätte das eigentliche Kernproblem gar nicht wirklich angegangen. Sie haben gesagt, 3.000 bis 4.000 Euro zahlt man im Monat. Mit einem Pflegedeckel hätte man zum heutigen Zeitpunkt maximal, man rechnet ungefähr 300 Euro Ersparnis gehabt. Jetzt sind 300 Euro nicht nichts, aber lösen natürlich das Problem der Pflegebedürftigen an der Stelle nicht. Was wir stattdessen brauchen, ist, wir müssen einfach die Strukturen hier dahingehend ändern, dass man tatsächlich da auch nicht diese permanent ansteigenden Zahlen in den Eigenanteilen sehen. Und das ist mir auch ganz wichtig und das betone ich deswegen auch immer, wir sprechen bei den Eigenanteilen von 14% der Pflegebedürftigen. 86% der Pflegebedürftigen in Deutschland werden zu Hause gepflegt und auch für die brauchen wir tatsächliche Verbesserung für die pflegenden Angehörigen. Und da ist in dem Gesetz tatsächlich einiges jetzt auch vereinbart.
4: Dennoch darf ich gleich nochmal auf den Pflegedeckel schauen. Das sehen Experten ja schon auch anders. Schon vor 6 Jahren hat ja auch der damalige CDU-Gesundheitsminister Spahn einen solchen Pflegedeckel vorgeschlagen. 700 Euro waren es bei ihm. Heute spricht die SPD von 1500. Also ein Deckel würde ja die Kosten auch für die Zukunft begrenzen. Wenn die Pflege noch teurer wird, könnte das ja für Entlastung noch eine größere Entlastung sorgen. Was spricht denn aus Ihrer Sicht dagegen, Pflegebedürftigen auch diese Planungssicherheit vielleicht für die Zukunft zu geben?
3: Das ist natürlich auch ein riesen Kostenfaktor, wenn die Kosten entsprechend steigen. Man darf aber auch nicht vergessen, also es klingt so, wenn man sagt, den Pflegedeckel 1500 Euro, klingt so, als würde man dann nur noch 1500 Euro zahlen. Das ist aber nicht Fakt, sondern es geht dabei ja nur um die Pflegekosten. Obendrauf kommen dann immer noch die Kosten für die Unterkunft, für die Verpflegung und beispielsweise für die Investitionskosten der Pflegeheime. Da beispielsweise wären heute schon die Länder in der Pflicht, sind ungefähr 600 Euro im Monat. In der Bund-Länder-Kommission haben wir intensiv darüber beraten, ob da die Länder auch vielleicht einen Anteil übernehmen können, beziehungsweise ihre Verantwortung an der Stelle auch nachkommen. Da war leider kein Entgegenkommen da und deswegen ist es auch so schwierig, das jetzt von Bundesseite allein abzufedern.
4: Vielleicht ist da die Diskussion ja eben auch in diesem kommenden Jahr nochmal in Richtung Länder und auch Kommunen drin. Sie haben es gesagt, es ist eine gesellschaftliche Aufgabe. Es werden so viele Menschen zu Hause gepflegt, 6 Millionen Menschen profitieren oder greifen auf die Pflegeversicherung aktuell zurück. Der Entwurf sieht ja übrigens auch vor, Kinderlose stärker zu belasten. Also konkret, der Beitragszuschlag zur Pflegeversicherung soll von 0,6 auf 0,9 Prozentpunkte steigen. Eigene Kinder zu haben bedeutet aber nicht automatisch, dass man von ihnen auch im Alter gepflegt wird. Warum ist die Elternschaft mit ein Maßstab für die Beitragshöhe?
3: Naja, weil das natürlich schon auch, Sie haben gesagt, das ist eine gesamtgesellschaftliche Aufgabe. Genau das ist es de facto. Bedeutet aber im Umkehrschluss natürlich auch, dass je mehr Kinder da sind, umso mehr Schultern kann man natürlich auch die Kosten entsprechend im Pflegesystem verteilen. Und damit ist damit natürlich schon ein echter Anteil auch an dem Pflegesystem getan, wenn man Kinder erzieht, Kinder großzieht, was ja auch mit Kosten im Übrigen verbunden ist.
0: Sagt die Pflegebevollmächtigte der Bundesregierung, die CSU-Politikerin Katrin Staffler, zur heute beschlossenen Pflegereform. 22.13 Uhr, Sie hören die ARD-Infonacht. Das Deutschlandticket für Bus und Bahn wird ab kommenden Jahr nochmal teurer. Der Preis soll ab Januar von jetzt 63 Euro auf künftig 66,80 Euro im Monat steigen. Das haben die Verkehrsminister der Länder mitgeteilt. Jim Bob Nikschas berichtet aus Berlin.
5: Es ist das dritte Mal seit der Einführung vor 3 Jahren, dass der Preis für das Deutschlandticket angehoben wird. Wer ab Januar bundesweit in Busse und Bahnen im Regionalverkehr einsteigen will, soll künftig 66,80 Euro pro Monat bezahlen. Als Jobticket kostet es dann knapp 63 Euro, als Semesterticket rund 40 Euro im Monat. Grund für die erneute Preiserhöhung sind die steigenden Kosten, unter anderem für Diesel und die Angestellten der Verkehrsbetriebe. Zum ersten Mal wurde der neue Preis für das Deutschlandticket nicht von der Politik festgelegt, sondern nach einer speziellen Formel berechnet, die auch die steigende Inflation berücksichtigt. Dass die knapp 14,5 Millionen Abonnenten des Tickets künftig mehr bezahlen sollen, ist politisch gewollt. Bund und Länder hatten sich darauf geeinigt, ihren Zuschuss für das Deutschlandticket nicht zu erhöhen. Bis 2030 geben beide Seiten jeweils 1,5 Milliarden Euro pro Jahr. Das allein deckt die Kosten aber nicht. Kritik an der Preiserhöhung kommt unter anderem von der Deutschen Umwelthilfe, von Fahrgastvertretern und der Linkspartei. Sie kritisieren unter anderem, dass Bund und Länder 2,5 Milliarden Euro für einen Tankrabatt ausgeben, während Bus- und Bahnfahren teurer werden soll.
0: Ein Bericht war das von Jim Bobnikschas. Und die Zeit, es ist 22.15 Uhr.
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0: Für die Beschäftigten bei Volkswagen kehrt seit Monaten kaum Ruhe ein. Zehntausende haben ihren vorzeitigen Abschied schon vereinbart. Die anderen fragen sich, wie geht es mit meinem Arbeitsplatz, mit meinem Werk weiter? Heute sind Vorstand, Gewerkschaft und Betriebsrat erneut zusammengekommen. Die Arbeitnehmer wollen wissen, was die Zusagen von Ende 2024 noch wert sind. Der Konzern verlangt weitere Einsparungen, hat alle Tarifverträge aufgekündigt. Dabei war der Tarifabschluss hart erkämpft worden. Nach Warnstreiks und einer einwöchigen Verhandlung hatten beide Seiten im Dezember 2024 schließlich eine Einigung erzielt. Der Zukunftstarifvertrag 2024. Was bleibt also davon? Bertel Starke berichtet vom Treffen aus Hannover.
6: Der nüchterne Eingang eines Hotels in Hannover passt so gar nicht zur Gemütslage der Arbeitnehmervertreter. Nur wenige Meter entfernt hatte die VW-Chefetage in einem Besprechungsraum ihnen gegenüber eine Bombe platzen lassen. Die Kündigungen zahlreicher Tarifverträge. Als VW-Betriebsratschefin Daniela Cavallo im Anschluss vor dem Hotel vor die Kameras tritt, ist sie empört.
7: Diese Art und Weise, wie der Vorstand mit der Belegschaft umgeht, ist sehr kontraproduktiv, um eine Krise gemeinsam zu meistern.
6: Für Arne Maiswinkel, den Markenpersonalvorstand von VW, sind die drastischen Schritte alternativlos. Volkswagen muss aus seiner Sicht schnell reagieren.
8: Unser wirtschaftliches Umfeld hat sich in den vergangenen Monaten wesentlich verschärft. Die Marktsituation hat sich auch noch weiterhin extrem verschärft. Vor dem Hintergrund ist es unser oberstes Ziel, die Wettbewerbsfähigkeit von Volkswagen zu steigern.
6: Auf der Arbeitnehmerseite lösen solche Aussagen Kopfschütteln aus. Ja, die Lage in der Autoindustrie und bei VW sei schwierig, meint IG Metall-Verhandlungsführer Thorsten Gröger. Trotzdem...
9: Die Änderung von Rahmenbedingungen allein, die löst nicht aus, dass Zusagen, die in einem Vertrag gemacht werden, dass diese Zusagen nicht eingehalten werden. Also insofern wäre es heute die Chance gewesen für das Unternehmen, sich klar zu diesen Zusagen zu bekennen und eben auch für entsprechende Klarheit gegenüber der Belegschaft zu sorgen.
6: Der Ton für die anstehenden Tarifverhandlungen ist gesetzt. Volkswagen betont, das Unternehmen halte sich an Verträge. Gemeint ist vor allem der Zukunftstarifvertrag. Der wurde vor 2 Jahren vereinbart. Danach gibt es Beschäftigungssicherung bis 2030. Im Gegenzug baut VW sozialverträglich zehntausende Stellen ab. Für VW-Markenpersonalvorstand Maiswinkel ist das auch künftig der einzig richtige Weg.
8: Vor diesem Hintergrund haben wir fristgerecht zum 31.12.26 auch verschiedene Tarifverträge gekündigt. Das öffnet uns einen Verhandlungsraum, um die erforderlichen Maßnahmen dann auch zu vereinbaren.
6: Andere Dinge sind für die Vertreter der VW-Belegschaft momentan mindestens genauso wichtig. Betriebsratschefin Daniela Cavallo fordert klare Perspektiven.
7: Die Belegschaft, die ist ja bereit, auch Krisen anzuerkennen und zu sagen, okay, wir müssen alle irgendwie den Gürtel enger schnallen. Aber klar ist auch, die Frage ist ja, wofür mache ich das? Und dafür braucht es immer das, was wir sagen, ein Zielbild. Und vor allen Dingen ein Zielbild, das verlässlich ist.
6: Zum Jahreswechsel endet bei VW die Friedenspflicht. Arbeitskämpfe im Anschluss sind nach dem Treffen in Hannover nun deutlich wahrscheinlicher geworden.
0: Bertil Starke über die harten Gespräche zum Sparkurs bei Volkswagen. Der Konzern kündigt zum Jahresende mehrere Tarifverträge. Polizistinnen und Polizisten, Bahnmitarbeitende, Rettungssanitäter, Gerichtsvollzieher. Die Angriffe auf sie nehmen zu und reichen von Beleidigung und Bedrohung bis hin zu schwerer Körperverletzung. Justizministerin Stefanie Hubig von der SPD reagiert mit einem Gesetzentwurf, der die Strafen für solche Angriffe deutlich verschärft. Er ist heute vom Bundeskabinett, also vom Kanzler und seinen Ministerinnen und Ministern, beschlossen worden. Bianca Schwarz.
10: Allein bei der Bahn gäbe es aktuell 5 Angriffe pro Tag. Das sagt Bundesjustizministerin Stefanie Hubig von der SPD im Deutschlandfunk. Und wörtlich, wer unser Land am Laufen hält, verdient unseren Schutz. Dazu will Hubig schärfere Gesetze zum Schutz des Gemeinwesens. Künftig soll gelten, wer beispielsweise Mitarbeitende der Bahn, der Stadtwerke, Feuerwehrleute, Ärztinnen oder Sanitäter, Gerichtsvollzieher oder Polizisten angreift, wird schärfer bestraft. Wenn man zum Beispiel Polizisten schubst oder anspuckt, steigt die Mindeststrafe von 3 auf 6 Monate Haft, in schweren Fällen auf mindestens 1 Jahr Haft. Wer schlägt oder tritt, kann mit bis zu 10 Jahren Haft bestraft werden. Dasselbe soll künftig auch für Bahnmitarbeitende oder Busfahrer gelten. Wer Ärzte oder Sanitäter angreift, soll in besonders schweren Fällen ebenfalls bis zu 10 Jahre ins Gefängnis kommen können. Mit diesem Gesetz wird auch der Straftatbestand Volksverhetzung erweitert. Wer künftig von einem Gericht zu einer Freiheitsstrafe von mindestens 1 Jahr verurteilt wird, kann damit auch das passive Wahlrecht verlieren. Das heißt, diese Person könnte sich bis zu 5 Jahre lang nicht zu einer Wahl aufstellen lassen und dürfte keine öffentlichen Ämter bekleiden. Das wäre aber kein Automatismus, sondern eine Ermessensentscheidung des jeweiligen Gerichts. Nach dem Kabinettsbeschluss muss der Gesetzentwurf noch vom Bundestag beschlossen werden.
0: In Frankfurt gibt es jetzt eine sogenannte Begräbniskirche. Die erste in Hessen. Ab morgen hat sie für alle geöffnet. Eine Kirche, in der nun Urnen beigesetzt werden können. Was es mit diesem Ort auf sich hat, berichtet Anne-Kathrin Hochstrat.
11: Mitten im belebten Frankfurter Nordend steht die katholische Kirche St. Michael. Die Kirche ist besonders. Der Architekt Rudolf Schwarz hat sie vor über 70 Jahren entworfen. Innen fallen sofort die hohen Wände und die blaue Decke auf, die an den Himmel erinnern sollen. Für die Architektinnen und Architekten, die sich jetzt mit dem Umbau beschäftigt haben, war es nicht so einfach, hieraus eine Begräbniskirche zu machen, erklärt Florian Schlüter vom planenden Architekturbüro.
12: Die besondere Verantwortung für so einen besonderen Ort, an dem doch besondere Dinge passieren, emotionale Dinge und einfach Themen wie Trauer, Leben und Tod, die hier einfach erlebt werden. Dann das Zweite ist die Integration in diese Kirche, die ja für sich schon einen sehr besonderen Ort darstellt, einen ganz tollen Raum bietet.
11: Die Architektinnen und Architekten haben den Raum durch besondere Möbel ergänzt, sogenannte Urnenwände aus Beton. In denen haben in der gesamten Kirche 2500 Urnen Platz. Sie stehen wie bei einer Vitrine hinter Glas. Das ist pastellfarben und milchig. Dadurch hat die Kirche etwas Wohnliches bekommen. Und das passt zur Idee hinter der Begräbniskirche. Die erklärt die Leiterin Verena Maria Kitz. Sie bezeichnet die Begräbniskirche auch gerne als überdachten Friedhof.
13: Eine Möglichkeit, verstorbene Urnen in einer Kirche beizusetzen. Und das ist etwas Besonderes, nicht nur, weil es ein geschützter Raum ist, sowohl dem Wetter gegenüber, sondern auch, weil es eine Form von einem behüteten Raum gibt, in dem Menschen in Trauer auch die Möglichkeit haben, sich Unterstützung in ihrer Trauer zu suchen.
11: Für Verena Maria Kitz ist dieser letzte Teil einer der Kernaufgaben der Kirche. Etwas, wofür die Menschen die Kirche auch in Zeiten von steigenden Austrittszahlen nach wie vor brauchen.
13: Wir merken, Menschen heute haben viel weniger Erfahrung, viel weniger Begegnung mit Sterben und Trauer. Und das, was es vielleicht früher an Erfahrung und auch Bräuchen gab, ist nicht mehr vorhanden, dass Nachbarn zusammenkamen, eine Totenwache gehalten haben, dass Kinder Verstorbene ganz selbstverständlich erleben konnten. Und da versuchen wir Brücken zu bauen, um diesem Thema auch wieder näher zu kommen.
11: Eine Begräbniskirche zu schaffen, war für das Bistum Limburg eine Reaktion auf diese Veränderungen und auch darauf, dass die Zahl der Urnenbeisetzungen steigt. Das erklärt Susanne Gorges-Braunwart vom Bistum Limburg.
14: Unsere Begräbniskirche antwortet genau darauf. Es ist ein pflegearmer, aber ästhetisch sehr würdiger Ort, der eine hohe Aufenthaltsqualität bietet, der barrierefrei ist, mitten in der Stadt sozusagen den Tod ins Leben zurückholt, sodass man hier einen tröstlichen, geborgenen Ort findet
13: für die letzte Ruhe.
11: Und doch ist hier an diesem Ort eben auch Leben. Tagsüber sind die Türen der Kirche offen. Hier gibt es künftig Andachten, Lesungen, aber auch Diskussionen und Vorträge sind möglich. Alles unter einem Dach, mitten in Frankfurt.
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0: Ich habe größten Respekt. Entschuldigung. So, seit mehr als eineinhalb Jahren haben die Handballer des SC Magdeburg zu Hause nicht mehr verloren. Und dabei wird es auch erstmal bleiben, Moritz Kühn.
15: Tamila, du bist immer für eine Überraschung.
0: Sorry.
15: Kein Problem. Den Ton, den wir eben schon ansatzweise gehört haben, den hören wir gleich. Ja, es war mal wieder eine richtig starke Vorstellung des deutschen Handballmeisters. In der Bundesliga gab es einen 32-26 Erfolg gegen den jetzt nur noch Tabellendritten THW Kiel. Schon zur Halbzeit lagen die Magdeburger mit 6 Toren vorne und ließen die Gäste aus dem Norden nach dem Seitenwechsel nicht mehr herankommen. Zur Freude von SCM-Trainer Bennett Wiegert.
16: Ich habe größten Respekt vor dem, was die Mannschaft heute gemacht hat. Vor allen Dingen, wie man auch das Gefühl hatte, und ich hoffe, das kam auch bei euch allen an, wie sie ihr Herz auf dem Parkett gelassen hat, wie sie um jeden Zentimeter gefightet hat. Das ist mir persönlich super, super wichtig, weil ich mich damit super gut identifizieren kann. Da kann ich auch viel besser Fehler, die einfach dazu in unserer Sportart verkraften, wenn man so das Gefühl hat. Und ich glaube, das geht heute jedem so, der hier in der Halle war und der nach Hause geht und sagt, Entschuldigung, die haben heute wirklich maximal gekämpft. Und das macht mich sehr stolz.
15: Die Magdeburger sind erstmal an die Tabellenspitze vorgerückt und haben die SG Flensburg-Handewitt von Platz 1 heruntergeschubst. Die Flensburger konnten sich nicht dagegen wehren, denn sie waren heute in der European League im Einsatz. Das ist der zweithöchste europäische Vereinswettbewerb in dieser Sportart. Und zum Auftakt der Vorrunde gab es einen 40-31 Sieg gegen den spanischen Topverein Granollers. An unseren Reporter vor Ort in Flensburg, Marc Kramhöft, ging die Frage, ob es ein verdienter Sieg war.
17: Ja, ab Minute 40 würde ich das mit einem klaren Ja beantworten. Bis dahin war es relativ eng und ausgeglichen. Klingt ein bisschen doof bei plus 9. Aber dann kam SG-Keeper Simon Möller immer besser in die Partie und seine Paraden ermöglichten den Kollegen dann schnelle Gegenstöße. Die konnten sie immer wieder ausspielen. Die SG setzte sich am Ende Tor um Tor ab und feiert dann am Ende ja einen verdienten Sieg und damit einen erfolgreichen Auftakt in die European League.
15: Während die Flensburger eine Dauerkarte für den Europapokal haben, ist der Bergische HC erstmals in seiner Vereinsgeschichte in der European League dabei. Und im historischen ersten Spiel gab es gleich einen dramatischen Last-Second-Sieg. 30-29 in Prešov, einem Verein aus dem Osten der Slowakei. Und damit ab zum Fußball und zur Champions League der Frauen. Da spielen die deutschen Meisterinnen des FC Bayern München gerade bei Benfica Lissabon. Es steht noch 0-0, 68 Minuten sind rum. Es ist ja die zweite Partie in der Ligaphase für die Münchnerinnen. Zum Auftakt gab es ein Unentschieden gegen Man City. Also ein Sieg gegen oder bei Benfica Lissabon heute eigentlich Pflicht, denn nur die besten 4 Teams schaffen es am Ende der Ligaphase direkt ins Viertelfinale. Für das Achtelfinale des zweitklassigen Europacups haben sich Wolfsburg und Frankfurt qualifiziert. Die Wolfsburgerinnen gewannen nach dem Hinspiel auch das Rückspiel bei Sturm Graz. Die Frankfurterinnen schnappten sich durch den 4-1 Erfolg im Rückspiel gegen Hafnarfjörður aus Island das K.O.-Rundenticket. Martina Knief mit den Einzelheiten.
18: Erst mussten die Frankfurterinnen ein bisschen zittern, letztlich sind sie aber doch souverän in das Achtelfinale des Europapokals eingezogen. 0-1 stand es zur Pause gegen Hafnarfjörður aus Island. Dann legten die Frankfurterinnen los und die eingewechselte Larissa Mühlhaus traf noch in der 46. Minute zum 1-1. Laura Freigang, Hanna Benison und Hayley Rezo machten am Ende das auch in der Höhe verdiente 4-1 gegen Hafnarfjörður perfekt. 2.500 Zuschauer waren im Stadion am Brentanobad dabei und freuen sich schon auf das Achtelfinale in diesem Wettbewerb, das Ende Oktober, Anfang November ausgespielt wird.
15: Und am kommenden Freitag wird das Achtelfinale dann ausgelost und auch schon der Weg bis zum Finale mit Hin- und Rückspiel festgelegt. Das Viertelfinale in der Nations League, das ist das erste Zwischenziel für die deutschen Fußballer. Aber aus den ersten beiden Vorrundenspielen gab es keinen Sieg, nur einen Punkt. Morgen soll es gegen Serbien nun endlich klappen mit dem ersten Erfolg unter Neubundestrainer Jürgen Klopp. Und im Tor feiert Bayerns Jonas Urbich seine Premiere im DFB-Trikot.
19: Ja, es ist wirklich ein großer Traum, der in Erfüllung geht hier im eigenen Wohnzimmer. Das erste Länderspiel bestreiten zu können, ein großartiger Moment, auf den ich mich natürlich sehr freue, um ja, der Mannschaft zu helfen, dass wir als Team den ersten Sieg unter Jürgen Klopp einfahren.
15: 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Ein Sieg Pflicht, denn nur die ersten beiden Teams kommen am Ende der Nations League Vorrunde ins Viertelfinale und das DFB-Team ist aktuell nur Dritter mit nur einem Punkt auf dem Konto. Und kurz noch der Blick zur Champions League der Frauen. Da steht's immer noch 0:0 zwischen Benfica Lissabon und den Fußballerinnen des FC Bayern München. 71 Minuten sind gleich rum.
0: Dankeschön, das war Neues vom Sport mit Moritz Kühn hier in der ARD Infonacht. Die Berliner Linke steht nach ihrem Wahlerfolg vor einer möglichen historischen Premiere und gleichzeitig massiv unter Druck. Wir hören gleich dazu ein Gespräch ganz ausführlich nach den nächsten Nachrichten hier in etwa einer halben Minute.

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1: Um 22.30 Uhr mit Klaas Christoffersen. Volkswagen hat zahlreiche Tarifverträge gekündigt. Grund sind beabsichtigte Sparmaßnahmen. Nicht betroffen sind Regelungen zur Beschäftigungssicherung, wie Torben Hildebrand aus Hannover erläutert.
2: Die Vereinbarung von Dezember 2024, die steht, das war ja das sogenannte Weihnachtswunder. Die Jobgarantie bis Ende 2030 hat mit den Tarifverträgen von heute nichts zu tun und auch über Werksschließungen wird in den Tarifverhandlungen nicht entschieden. Es geht jetzt darum, wie lange arbeiten die VW-Mitarbeiter künftig, was verdienen sie, welche Zulagen erhalten sie. Natürlich werden die Gewerkschaft und der Betriebsrat harte Einschnitte verhindern wollen. Das werden also wieder mal heftige Wochen, die da jetzt bei Volkswagen anstehen.
1: Die Bundesregierung hat den ersten Teil einer Pflegereform auf den Weg gebracht. Dabei geht es darum, die akuten Finanzprobleme durch höhere Einnahmen und geringere Ausgaben zu lindern. So soll der Zusatzbeitrag für Kinderlose im kommenden Jahr auf 0,9% steigen. Außerdem wird die Beitragsbemessungsgrenze angehoben. Neue Regeln für die Feststellung des Pflegebedarfs sollen die Kosten senken. In einem zweiten Schritt wird eine Expertenkommission über strukturelle Änderungen bei der gesetzlichen Pflegeversicherung beraten. Bundesverkehrsminister Bilger hat die Preiserhöhung beim Deutschlandticket verteidigt. Die Monatskarte kostet ab Januar nicht mehr 63 Euro, sondern 66,80 Euro. Im ARD-Interview der Woche nannte der CDU-Politiker die Verteuerung maßvoll.
3: Ich glaube, eine moderate Erhöhung des Deutschlandticketspreises ist in Ordnung, auch weil ansonsten ja alle Steuerzahler auch einen höheren Beitrag leisten müssen. Und das Deutschlandticket ist auch trotz der zuletzt umgesetzten Erhöhung immer noch ein sehr attraktives Angebot geblieben, gerade auch bei diesen Spritpreisen. Also auch in Zukunft werden viele Millionen Menschen in Deutschland das Deutschlandticket nutzen, auch wenn es jetzt noch mal etwas teurer wird. Aber ich denke, dass so eine moderate Erhöhung auch wirklich Akzeptanz finden wird.
1: Bundesverkehrsminister Bilger. Die Krawalle an französischen Schulen haben zugenommen. Heute gab es 625 Festnahmen. 83 Polizeibeamte und 32 Lehrkräfte und Schüler seien verletzt worden, sagte Innenminister Nunez in Paris. Über 350 Schulen waren demnach von Protestaktionen betroffen. Es sei zu Zerstörungen in Schulen, Autos von Lehrkräften seien in Brand gesteckt worden. Die Proteste richten sich gegen fehlende Mittel, einen Mangel an Lehrkräften und heruntergekommene Gebäude. Frankreichs Präsident Macron sprach von legitimen Sorgen der jungen Leute, die aber in keinem Fall Gewalt rechtfertigten. Das Wetter in Deutschland. Nachts im Osten und Südosten leicht bewölkt oder klar, von Westen her Schauer. Tiefstwerte 18 Grad am Niederrhein bis 5 Grad in Ostbayern. Morgen im Westen dicht bewölkt und Regen, teils Gewitter. Im Osten und Südosten heiter, maximal 18 bis 26 Grad. Das waren die Nachrichten.
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4: Die A7 Hannover Richtung Kassel ist zwischen Hildesheim und Derneburg-Salzgitter nach einem LKW-Unfall gesperrt. Dadurch staut es sich auf 4 Kilometern. Die A38 Richtung Leipzig ist zwischen Friedland und Ahrenshausen wegen Tunnelwartungsarbeiten bis morgen früh 5.30 Uhr gesperrt. Die Umleitung führt über die U85. Die A40 Duisburg Richtung Essen ist zwischen Kreuz Duisburg und Kreuz Kaiserberg wegen Bauarbeiten in beiden Richtungen bis zum 5. Oktober gesperrt. Die A44 Dortmund Richtung Kassel ist zwischen dem Kreuz Winnenberg, Haaren und Lichtenau mit 2 Kilometer Stau nach einem Unfall. Die A52 Mönchengladbach Richtung Düsseldorf ist zwischen Kreuz Nersen und Kreuz Karst wegen Fahrbahnerneuerungen bis Freitag 0 Uhr gesperrt. Und eine Meldung aus Hamburg, der Verlauf Amsingstraße bis Willy-Brandt-Straße Richtung Altstadt ist zwischen der B75 Billhorner Röhrendamm und Dovenfleet wegen eines Wasserrohrbruchs gesperrt. Dadurch staut es sich. Gute Fahrt.
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4: Mit Milad Kupay. In 3 Tagen feiern wir den Tag der deutschen Einheit zum 36. Mal. Die offiziellen Feierlichkeiten richten in diesem Jahr Bremen aus und ein paar Tage davor, so gehört es sich, ziehen die Ostbeauftragten Bilanz. Wie steht es um die Lebensverhältnisse in Ost und West? Wie groß sind denn die Lücken noch 36 Jahre nach der Wiedervereinigung? Dieses Mal ging es im Jahresbericht der Ostbeauftragten auch um die Frage nach dem Aufstiegsversprechen in Ost und West. Das Aufstiegsversprechen Wer sich anstrengt und etwas erreichen will, sollte die Chance dazu bekommen, egal aus welchen Verhältnissen er oder sie kommt. Dieses Versprechen wird in Ost und West ganz unterschiedlich bewertet. Nicole Markwald berichtet aus Berlin.
5: Sich etwas aufbauen, vorsorgen, die eigene Zukunft selbst gestalten. Die Ziele von Menschen im Osten und Westen Deutschlands sind ähnlich. Doch die Aufstiegschancen sind auch 36 Jahre nach der Wiedervereinigung unterschiedlich. Menschen im Osten besitzen im Schnitt nur halb so viel Vermögen wie im Westen, auch weniger Immobilien. Und bei Erbschaften und Schenkungen ist der Unterschied eklatant. Im Westen wird viermal so viel vererbt und geschenkt wie im Osten. Danach befragt, was es braucht, um voranzukommen, nennt die große Mehrheit Leistung und Fleiß. Auch Bildung und Ausbildung sind ihnen wichtig. Doch die Ostbeauftragte Elisabeth Kaiser erklärt:
6: Und dann kommen wir zu der großen Lücke. Weil tatsächlich fragt man, was beim Aufstieg wirklich zählt, dann werden vor allen Dingen Vermögen, Beziehungen und soziale Herkunft genannt. Und Leistung und Fleiß liegt nur noch bei 69%.
5: Fatal, weil wenn Menschen nicht mehr daran glauben, aus eigener Kraft voranzukommen, sagt die SPD-Politikerin, dann probieren sie es vielleicht auch nicht mal mehr.
6: Und ich denke, genau das können wir uns als Gesellschaft nicht leisten.
5: Die Ostbeauftragte hatte aber auch gute Nachrichten. Ohnehin möchte sie lieber über die Chancen Ostdeutschlands statt der Defizite sprechen. Sie nennt zum Beispiel die hohe Dynamik bei Innovationen. Fortschritte gäbe es auch bei der Zahl Ostdeutscher in Führungspositionen der obersten Bundesbehörden. Der Anteil stieg auf inzwischen 16,3%. Aber in anderen Bereichen, wie in Führungspositionen der Bundeswehr, in Vorständen von DAX-Konzernen oder auf Richterposten, sind Ostdeutsche noch immer selten bis gar nicht zu finden. Kaiser sagt:
6: Aber weiterhin gilt, und das sehen wir überall, je höher die Führungsebene, desto geringer ist tatsächlich der ostdeutsche Anteil.
5: Wenn Ostdeutsche in Führungspositionen fehlen, dann fehle bei wichtigen Entscheidungen ein großer Teil der Erfahrungen in Deutschland, bedauert Kaiser. Seit 36 Jahren ist Deutschland wiedervereint. Braucht es nach so langer Zeit noch eine Ostbeauftragte? Für Elisabeth Kaiser, die aus Thüringen stammt, ist die Antwort klar.
6: Solange wir diese strukturellen Unterschiede noch haben, braucht es das Amt noch. Aber ich würde mich auch freuen, wenn wir das in den nächsten Jahren, Jahrzehnten überwinden können, sodass wir davon sprechen können, wir haben überall gute Lebensbedingungen in Deutschland.
5: Noch hat sie gut zu tun.
0: Wirtschaft.
4: Die deutsche Wirtschaft soll ja vor einem kleinen Aufschwung stehen, so sagen es Konjunkturexperten, aber wirklich kraftvoll ist er nicht. Auch auf dem Arbeitsmarkt ist der Aufschwung noch nicht so richtig angekommen, aber immerhin, die Zahl der Arbeitslosen ist wieder unter die Marke von 3 Millionen gefallen, Stanislaus Kosakowski berichtet.
7: Mit 2.994.000 rutscht die Arbeitslosenzahl nach mehreren Monaten nun wieder unter die 3-Millionen-Marke. Doch seien 67.000 Arbeitslose weniger als im Vormonat für die im September übliche Herbstbelebung nur eine schwache Zahl, sagt die Chefin der Bundesagentur für Arbeit, Andrea Nahles. Erste Zahlen, die von einer leichten Wirtschaftsbelebung und besseren Prognosen sprechen, kämen am Arbeitsmarkt aber noch nicht an.
8: Arbeitslosigkeit und Unterbeschäftigung nehmen zwar ab, die Rückgänge fallen aber vergleichsweise gering aus. Die Stellenmeldungen der Arbeitgeber haben sich auf niedrigem Niveau stabilisiert. Die sozialversicherungspflichtige Beschäftigung sinkt weiter leicht. Die wirtschaftliche Verbesserung kommt auf dem Arbeitsmarkt also derzeit noch nicht an.
7: Der Anstieg des Bruttoinlandsprodukts um 0,3% im zweiten Jahresquartal hatte insbesondere in der Bundesregierung schon Aufstiegsfantasien beflügelt. Doch die alte Regel, wächst die Wirtschaft, läuft's auch auf dem Arbeitsmarkt, ist heute so nicht mehr zutreffend, erklärt die Vorstandsvorsitzende der Bundesagentur für Arbeit, Nahles.
8: Es gibt jetzt aber Faktoren wie Demografie, aber auch Fragen des passgenauen Zusammenfindens von Arbeitnehmern und Arbeitgebern, die dagegen wirken, sodass ich glaube, dass wir deutlich länger brauchen, bis sich dieses wirtschaftliche Aufbruch dann auf dem Arbeitsmarkt niederschlägt.
7: Auf die zahlreichen Stellenstreichungen, die insbesondere in der Automobil- und Zulieferindustrie angekündigt wurden, reagieren die Arbeitsagenturen mit frühzeitigen Beratungsgesprächen. Das Ziel, der Entlassungstermin, soll für die Betroffenen der Beginn einer neuen Stelle oder einer Weiterbildungsmaßnahme sein. Wenige Tage vor dem Tag der Deutschen Einheit am 3. Oktober erwähnt Nahles insbesondere den ostdeutschen Arbeitsmarkt. Der habe sich seit der Wiedervereinigung deutlich positiv entwickelt.
8: Die Arbeitslosigkeit ist stark gesunken und die Erwerbsbeteiligung gestiegen. Die Arbeitslosenquoten in West- und Ostdeutschland haben sich über die Jahre sichtbar angenähert. Die höchsten Arbeitslosenquoten finden sich seit Jahren nicht mehr in Ostdeutschland, sondern in Nordrhein-Westfalen.
7: Die niedrigste Arbeitslosenquote verzeichnet im September der Freistaat Bayern mit unverändert 4,2%. Der Stadtstaat Bremen hat mit 11,2% die höchste Quote. Ein wichtiges Thema, um mehr Menschen in Arbeit zu bekommen, ist für Nahles die Mobilität. Doch räumt sie ein, die Bereitschaft für einen Job an einen anderen Ort zu ziehen, habe auch etwas mit der Verfügbarkeit und den Preisen von Wohnraum zu tun. Insgesamt fällt Nahles mittelfristiger Ausblick auf den Arbeitsmarkt weiterhin ernüchternd aus.
8: Aktuell deuten die Frühindikatoren am Arbeitsmarkt nicht auf eine spürbare Änderung der Entwicklung in den nächsten Monaten hin. Und auch unser Forschungsinstitut, das IAB, rechnet in seiner jüngsten Prognose für das Schlussquartal dieses Jahres noch nicht mit einer Trendwende.
4: Das war unser Wirtschaftsblock für diese Stunde. In der Landwirtschaft, da wird Schimmel meist durch Chemie bekämpft. Obst, Gemüse, Getreide, der Schimmelpilz lässt alles verderben. Forscher der Wismarer Hochschule arbeiten an einer Idee für einen biologischen Pflanzenschutz aus Amöben. Wie diese mikroskopisch kleinen Tierchen die Pflanzen vor Schimmel schützen sollen, hat sich Reporterin Franziska Dreves mal zeigen lassen.
9: Pilze lösen Blatt- und Wurzelkrankheiten aus. Das ist nicht gut für die Landwirtschaft. Amöben fressen diese Pilze. Die Idee von Falk Hillmann, Professor für Biotechnologie an der Hochschule Wismar, könnte den Pflanzenschutz revolutionieren.
10: Da war eben die Idee, eine sogenannte Biokontrolle mit diesen Amöben durchzuführen und sie dahingehend einzusetzen, dass sie eben solche Schadpilze vertilgen, bevor sie Schaden anrichten, oder ihren Bestand so kontrollieren, dass das Blatt oder die Pflanze in Balance ist und eben nicht erkrankt.
9: Im Labor am Außenstandort der Hochschule in Malchow auf der Insel Pöhl steht ein Reaktor. Das ist quasi ein 4-Liter-Kochtopf aus Glas. Darin sprudeln etwa 40 Milliarden Amöben, um sie zu vermehren. Die kleinen Wechseltierchen werden später mithilfe einer Zentrifuge zu Pulver verarbeitet. Dieses Pulver oder Granulat können dann später Landwirte kaufen, es in Wasser auflösen und mithilfe der vorhandenen Spritztechnik auf ihre Felder sprühen.
10: Die Amöben haben nämlich einen riesen Vorteil. Die leben ja in einer Natur auch unter verschiedenen Bedingungen. Die heißen Sommermonate überdauern sie in einer sogenannten Zystenform. Wenn sie Feuchtigkeit und vielleicht noch ihre Pilznahrungsquelle wiederfinden, dann schlüpfen sie aus dieser Zyste. Sie wenden sich dann ihren potenziellen Opfern, nämlich neuen Pilzen, zu, die sie dann auffressen können.
9: Dieses Forschungsprojekt sorgt in der Landwirtschaft für Aufsehen. Die Deutsche Bundesstiftung Umwelt fördert das Wissenschaftlerteam mit 175.000 Euro. Studierende Katja Glückmann arbeitet mit im Labor.
11: Im Endeffekt geht es darum, irgendwo auch unserer Welt zu helfen, ja, unseren Anteil daran zu haben.
9: Die speziellen pilzfressenden Amöben, die die Forscher verwenden, sind für Menschen nicht gefährlich. Das haben medizinische Studien ergeben. Interessenten für das Pulver gibt es bereits, regional wie international. Die Wismarer Forscher gehen davon aus, dass ihr biologischer Pflanzenschutz etwa in 5 Jahren auf dem Markt erhältlich sein wird.
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0: Und wir schauen auf die Uhr, 22.45 Uhr.
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0: Die Berliner Linke erlebt gerade stürmische Zeiten. Erst der klare Sieg bei der Wahl zum Berliner Abgeordnetenhaus, dann Aussicht mit Elif Eralp, die erste linke regierende Bürgermeisterin im Roten Rathaus zu stellen. Dafür braucht sie eine Koalition mit SPD und Grünen, da wird im Moment sondiert. Ja, damit ist die Ausgangslage eigentlich soweit klar. Aber seitdem kommt die Linke in Berlin nicht aus den Schlagzeilen. Die Partei sieht sich mit Antisemitismusvorwürfen konfrontiert. Es sollen enge Kontakte zu fragwürdigen Organisationen bestehen. Und jetzt noch das. Die Spitzenkandidatin Elif Eralp war jahrelang Mitglied im Verein Rote Hilfe. Der Landesverfassungsschutz nennt den Verein die mit Abstand größte linksextremistische Organisation in Berlin. Was ist das für ein Verein und welche Folgen hat das? Mein NDR-Kollege Sebastian Ottowitz hat darüber mit Hendrik Hansen gesprochen, von der Hochschule des Bundes für öffentliche Verwaltung. Er forscht zum Thema politischer Extremismus. Die erste Frage, die potenziell nächste Regierungschefin des Landes Berlin war bis 2025 Mitglied beim Verein Rote Hilfe. Inwieweit ist das ein Problem?
2: Ja, um das einzuschätzen, muss man erstmal ein paar Worte zu der Roten Hilfe sagen. Denn die Rote Hilfe tritt regelmäßig so auf, als sei sie irgendwie eine Organisation, die sich solidarisch zeigt mit Gefangenen. Das ist ja zunächst einmal nicht verwerflich, wenn man sich karitativ einsetzt für Gefangene oder auch Straftäter allgemein. Die Rote Hilfe macht aber was anderes. Die Rote Hilfe unterstützt und fördert linksextremistische Straftäter unter zwei Bedingungen, nämlich zum ersten, dass sie sich klar bekennen zu ihren linksextremistischen Positionen, dass sie von diesen Positionen nicht abrücken, und zweitens, dass sie nicht mit Sicherheitsbehörden kooperieren. Also da ist insbesondere die Aussageverweigerung ganz wichtig. Da gab es mal eine Kampagne der Roten Hilfe, die hieß Anna und Arthur halten's Maul. Also klare Aussage, wir kooperieren nicht mit Sicherheitsbehörden. Und daran sieht man, dass es nicht darum geht, karitativ sich um Menschen zu kümmern, die vom rechten Weg abgekommen sind, sondern es geht gezielt um die Unterstützung von Straftätern.
3: Aber eine Art Rechtsberatung anzubieten, auch für Opfer von Polizeigewalt, die es ja auch immer wieder gibt, das ist an sich doch auch nichts Verwerfliches.
2: Ganz richtig, natürlich. Also Rechtsberatung anzubieten für Menschen, die Opfer werden von Polizeigewalt, ist nicht verwerflich. Aber hier geht es ja nicht um Opfer oder nicht nur um Opfer von Polizeigewalt, sondern hier geht es ja um Leute, die selbst Straftaten begangen haben, und die werden ja aufgefordert, sich zu diesen Straftaten eben nicht zu bekennen und weiterhin zu diesen Straftaten zu stehen. Und das ist der Unterschied zu einer Opferberatungsstelle, nicht wahr? Weil hier ist die klare Ansage, es sollen eben Leute gefördert werden, die in diesen linksextremistischen Strukturen sind. Abgesehen davon, dass jemand, der Opfer von Polizeigewalt wird, da spielt ja eigentlich die politische Ausrichtung gar keine Rolle. Und Sie können das, also um mal ein Beispiel zu geben, Sie können das deutlich erkennen, die Ausrichtung dieses Vereins an der Unterstützung der Gruppe, die eigentlich Antifa Ost heißt, aber in Medien oft als Hammerbande bezeichnet wird, die also Rechtsextremisten oder vermeintliche Rechtsextremisten überfallen und brutal zusammengeschlagen haben. Und dass die von der Justiz verfolgt werden, das wird bezeichnet als Kriminalisierung der Antifa, und dagegen wendet sich die Rote Hilfe.
3: Welche Rolle spielt dieser Verein Rote Hilfe denn im Spektrum des Linksextremismus? Geht das eben bis hin zum Linksterrorismus?
2: Ja, also erst einmal, der Verein spielt eine große Rolle, weil er ist auch bundesweit, also nicht nur in Berlin, sondern bundesweit ist es die größte linksextremistische Organisation mit 16.500 Mitgliedern im Jahr 2025. Und der Verein hat eine Vernetzungsfunktion. In diesem Verein sind Mitglieder aus ganz unterschiedlichen linksextremistischen Strömungen. Zum Teil sind da auch Leute drin, die selber nicht Linksextremisten sind, aber überwiegend eben Linksextremisten aus ganz unterschiedlichen Strömungen, die sich ansonsten zum Teil auch untereinander sehr feindlich gesonnen sind. Beispielsweise Autonome und Antiimperialisten, die ansonsten überhaupt nicht miteinander können, aber die sind beide in dem Verein drin, weil gesagt wird, also wir lassen die Details unserer ideologischen Ausrichtung raus, und es geht einfach nur darum, dass man links sein muss, progressiv nennt man das, und das ist die Voraussetzung, um da Mitglied zu sein. Und dieser Verein unterstützt auch Terrorismus, er bekennt sich klar zur Roten Armee-Fraktion und nennt das eben die Stadtguerilla, also noch nach der alten Selbstbezeichnung der RAF.
3: Und wenn wir dann nochmal auf die Ausgangsfrage zurückkommen, dass die potenziell nächste regierende Bürgermeisterin in Berlin bis vor einem Jahr Mitglied bei diesem Verein war, für wie problematisch halten Sie das?
2: Also zunächst einmal, nicht jeder, der in der Roten Hilfe ist, ist ein Linksextremist. Da gibt es durchaus Beispiele von Leuten, die sind dort aus Naivität oder weil sie einfach sagen, ich will was gegen rechts machen, aber bitte in Anführungszeichen, weil der richtige Begriff wäre Rechtsextremismus und nicht rechts. Also, dass Leute sich irgendwie engagieren wollen, aber eben weder politisch noch juristisch das einschätzen können, in was für einem Verein sie sind. Bei Elif Erhard ist es ja nun etwas anders. Die Frau ist Juristin, Rechtsanwältin. Und als Rechtsanwältin muss sie erstens wissen, dass es in Deutschland keine politischen Gefangenen gibt. Also Leute werden nicht wegen ihrer Gesinnung ins Gefängnis gesteckt, wie das von der Roten Hilfe behauptet wird. Und sie müsste als Rechtsanwältin sofort erkennen, dass hier von der Roten Hilfe der Rechtsstaat systematisch delegitimiert wird. Da muss man sich nur die Homepage mal durchlesen, nicht? Und interessant ist ja, dass sie aus der Roten Hilfe ausgetreten ist im Jahr 2025, kurz bevor sie Spitzenkandidatin wurde ihrer Partei für die Wahl in Berlin. Und da hat man ja schon den Eindruck, dass das ganz gezielt war, um dann nicht Ärger zu bekommen als Kandidatin, wenn sie Mitglied ist in dieser Organisation.
0: Der Extremismusforscher Hendrik Hansen von der Hochschule des Bundes für öffentliche Verwaltung. Und jetzt ehren wir hier ein Stück Radiogeschichte, eines, das es bis heute gibt, die älteste Nachrichtensendung, die es im deutschen Radio gibt. Am 1. Oktober 1946 war sie zum ersten Mal zu hören, also vor 80 Jahren. Und auch heute noch bietet das Echo, wie es von den treuen WDR-5-Hörerinnen und Hörern genannt wird, an jedem Werktag abends einen Überblick über die wichtigsten Themen des Tages. Annika Witzel berichtet.
4: So klingt es heute.
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4: Und so klang es damals.
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4: Zugegeben, dieser Vorspann ist schon aus den 1950er Jahren. Da war das Echo des Tages schon einige Jahre auf Sendung. Aber die Archive geben leider nicht mehr her. Denn damals, im Jahr 1946, direkt nach dem Krieg, war alles knapp. Lebensmittel, Kleidung, Heizmittel und auch Aufnahmebänder. Diese mussten für die tägliche Nachrichtensendung daher immer wieder neu überspielt werden. Auch inhaltlich wurde damals noch viel improvisiert.
7: Es sollte ein neuer Journalismus sein, ein kritischer Journalismus, der diese Demokratie fördert. Und das musste eingeübt werden. Die ganzen Nachkriegsjahre waren eine Einübung in die Demokratie, ein Einüben in diesen neuen kritischen Journalismus.
4: Definiert der Medienwissenschaftler und Historiker Hans-Ulrich Wagner die Entstehungszeit des Echo des Tages. Gelingen sollte dieses Einüben mit Hilfe der Briten. Sie übernahmen zunächst die Kontrolle über den NWDR, den Zusammenschluss des Norddeutschen und Westdeutschen Rundfunks. Einer der Wegbereiter des Echo des Tages der ersten Stunde, Axel Eggebrecht, sagte einmal, dass sich die britischen Kontrolloffiziere eher wie Kollegen als wie Aufpasser verhalten hätten. Beispielsweise, wenn das Echo vermeldete, dass Züge aus dem Ruhrgebiet mit Kohlen unterwegs nach Hamburg waren.
8: Die jungen Menschen aus Hamburg, die sammelten sich an großen Kurven der Bahn und dann enterten einige junge Leute rauf und im Wuppdich waren mehrere Zentner Kohlen runtergeschmissen und da standen schon die Leute und schleppten sie weg. Natürlich strafbare Handlung. Aber das Interessante ist, dass unsere englischen Überwacher darüber lachten, während die Behörden sich beschwerten. Es war ein Anfang absoluter demokratischer Meinungsfreiheit, den ich eigentlich noch mit größtem Vergnügen in Erinnerung habe.
4: In den Reihen der Moderatoren des Echos fanden sich in den ersten Jahren noch weitere bedeutende Namen, wie etwa Werner Höfer, Klaus Bölling, später Regierungssprecher unter Bundeskanzler Schmidt oder Gerd Ruge. Der WDR und der NDR sendeten das Echo des Tages sowohl im Westen als auch im Norden Deutschlands. 2020 stieg der NDR aus Kostengründen aus. Heute dauert die Sendung 30 Minuten statt 15. Moderator Robert Meyer sagt, auch die Art der Umsetzungen habe sich verändert.
9: Wir versuchen zu fragen, wo stehen die Menschen in ihrem Alltagsleben, welche Nachrichten sind für sie relevant und welche nicht, welchen politischen Termin in irgendeinem Berliner Hinterzimmer kann man vielleicht auch weglassen.
4: Dazu gehören auch immer Lösungsansätze, eine Perspektive mitgeben, sich nicht nur verlieren in den unzähligen schlechten Nachrichten, die jeden Tag auf uns einprasseln, sondern auch zeigen, die Welt steht noch.
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3: So, und falls Sie gerade erst eingeschaltet haben, wir haben über diese Sendung berichtet, weil sie jetzt 80 Jahre alt ist. 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
3: Tom Cruise und Sandra Hüller gemeinsam vor der Kamera. Und das in einer bitterbösen Weltuntergangskomödie. Kinofans fiebern dem neuen Film Digger von Oscar-Regisseur Alejandro González Iñárritu schon geduldig entgegen. Die Story ist herrlich absurd. Ein Ölmilliardär löst aus Versehen einen Megatsunami aus und will sich danach prompt als Retter der Menschheit feiern lassen. Ob dieser Mix aus Hollywood-Action und beißender Satire funktioniert, hören wir rein.
11: Was zur Hölle ist das?
12: Das Ding ist riesig.
13: Öltycoon Digger Rockwell kann es nicht fassen. Ein gewaltiger Tsunami droht Europa zu überschwemmen und er ist schuld daran. Denn durch seine Bohrungen hat sich in Grönland ein riesiges Stück Gletschereis gelöst, das jetzt auf die Küste zurast. Der einflussreiche Mann nutzt seinen kurzen Draht zur Macht.
14: Mr. President, vor 55 Minuten wurde ich über die Explosion auf unserer Plattform informiert. Sie verursacht gewaltige Wasserverdrängung und einen Tsunami.
13: Digger persönlich will den Planeten retten. Auf den ersten Blick traut man das diesem blassen Typen mit stattlichem Bierbauch nicht zu, der sein schütteres Haar über die Glatze kämmt und zu jedem Anlass Cowboystiefel trägt. Unter der opulenten Prothesenmaske des alten Herrn steckt Actionstar Tom Cruise, der in dieser facettenreichen Rolle wieder einmal seine Wandlungsfähigkeit beweisen darf. Um zum kauzigen Digger zu werden, sollte er ursprünglich täglich 6 Stunden im Schminkraum sitzen. Doch die Zeit wollte Cruise lieber vor der Kamera nutzen.
15: Ich sagte, wir schaffen das Make-up in einer Stunde. Ich habe mit einer Stoppuhr jeden einzelnen Arbeitsschritt gemessen. Sie wurden immer schneller. Das Make-up zum Ballett. Am Ende haben sie es sogar unter einer Stunde geschafft. Das war außergewöhnlich.
13: Warum das Make-up von Digger auf den ersten Blick zu dick aufgetragen, ja fast künstlich wirkt, gehört zu einer der beiden überraschenden Wendungen des Films. Ohne zu viel zu verraten, Digger ist keine geradlinige Gesellschaftssatire. Der Film spielt mit Zeitebenen, Fiktion und Realität und unterläuft so beständig Erwartungen der Zuschauer. Über 10 Jahre hat der mexikanische Regisseur Alejandro González Iñárritu an dem originären Filmstoff gearbeitet und auch am Drehbuch mitgewirkt. Seinem kühnen Grundkonzept folgen auch die beeindruckenden Szenenbilder. Diggers Luxusanwesen und die Kabine seines Privatjets in entsättigten, stilisierten Farben. Sie unterstreichen die Scheinwelt, in der er mit seiner Schwester lebt, präzise interpretiert von Sandra Hüller.
11: Klar schieben Sie die ganze Schuld auf mich.
16: Du hast gerade einen halben Kontinent ertränkt. Was willst du denn machen? Noch einen draufsitzen?
13: Satirische Dialoge kommentieren den trostlosen Zustand der Welt und die Selbstüberschätzung der Mächtigen.
17: Landen wir die Scheiße aus hier raus, Mr. President.
18: Ich habe eine Tomahawk, die ist so präzise, die schießt eine russische Ballerina am anderen Ende der Welt die Titten ab.
17: Es sind Frauen anwesend.
13: Sie lachen, weil in ihrem Kosmos alter, weißer Regierender keine einzige Frau ihren Platz hat. Neben dem US-Präsidenten, bis zur Schmerzgrenze persifliert von John Goodman, läuft der unscheinbare Digger zur Höchstform auf. Mit dem minutenlangen Monolog dürfte sich Tom Cruise für die nächste Oscar-Verleihung empfehlen.
19: Ich kann den Lauf der Natur nicht kontrollieren. Das Narrativ allerdings schon.
13: Wohlhabende Narzissten stürzen die Welt in die Krise und manipulieren anschließend den öffentlichen Diskurs. Wo das enden kann, überzeichnet Alejandro González Iñárritu in seiner Inszenierung bis an den Rand der Hysterie. Sein kühnes Konzept einer Satire über die Rolle der Satire funktioniert blendend, auch wenn manche Absurdität gleichauf mit der Realität ist.
3: Andrea Burz über den Film Digger mit Tom Cruise und Sandra Hüller ab morgen in unseren Kinos zu sehen.

0: 10 Tarifverträge zum Jahresende gekündigt. Darunter ist offenbar auch der Manteltarifvertrag, in dem die grundlegenden Arbeitsbeziehungen in einem Unternehmen geregelt sind. Aus Hannover, Bertil Starke.
1: Volkswagen begründet die Kündigungen der Tarifverträge mit dem verschärften wirtschaftlichen Druck auf das Unternehmen. Die Marktveränderungen seien strukturell und tiefgreifend, so VW-Markenpersonalvorstand Arne Maiswinkel. Er nannte als Beispiel chinesische Hersteller, die mit günstigen Exporten nach Europa drängten. Bei dem heutigen Treffen in Hannover sollte es im Wesentlichen um den Zukunftstarifvertrag gehen. Der wurde vor 2 Jahren vereinbart. Er sieht eine Beschäftigungssicherung bis 2030 vor. Dieser Vertrag bleibt nach VW-Angaben unangetastet.
0: Die Innenminister der Bundesländer müssen in Zukunft Entscheidungen nicht mehr einstimmig treffen. Künftig reicht eine Mehrheit von 13 der 16 Länderstimmen, wie ein Sprecher der Konferenz mitteilte. Hintergrund ist die Sorge vor einer Blockade durch die AfD. Nach ihrem Wahlsieg in Sachsen-Anhalt könnte dort künftig ein AfD-Politiker das Innenressort übernehmen und mit seiner Gegenstimme gemeinsame Beschlüsse verhindern. Eine Maschine der Fluggesellschaft Fly Dubai ist nach Einschätzung der israelischen Regierung nur knapp einem Terroranschlag entgangen. Laut Ministerpräsident Netanyahu hat einer der Piloten den anderen mit einem Messer angegriffen und offenbar vorgehabt, das Flugzeug zum Absturz zu bringen. Ein Besatzungsmitglied und ein Passagier hätten den Angreifer überwältigt. Eine weitere Crew an Bord habe es geschafft, das Flugzeug zu stabilisieren. Der linken Politiker Kotschak gibt seinen Sitz im Innenausschuss des Bundestages auf. Er zieht damit Konsequenzen aus der Kritik an seinen Kontakten ins Clan-Milieu. Aus Berlin, Dietrich Karlmeurer.
2: Im Kurznachrichtendienst X schreibt Kotschak, er wolle verhindern, dass die Debatte um seine Person die parlamentarische Arbeit seiner Partei belaste. Zugleich räumt er Fehler ein. Im Umgang mit der Großfamilie Remo sei er naiv und mit der Situation überfordert gewesen. Kritik hatte Kotschaks Kontakt zu Firas Remo ausgelöst. Dessen Familie wird dem Berliner Clanmilieu zugerechnet und mit organisierter Kriminalität in Verbindung gebracht. Kotschak bestreitet organisierte Kriminalität unterstützt oder Vorteile gewährt zu haben.
0: Das waren die Nachrichten. Das Wetter in Deutschland. Nachts im Osten und Südosten leicht bewölkt oder klar, von Westen her Schauer. Tiefstwerte 18 Grad am Niederrhein bis 5 Grad in Ostbayern. Morgen im Westen dicht bewölkt und Regen, teils Gewitter, im Osten und Südosten heiter, maximal 18 bis 26 Grad. Am Freitag Richtung Osten Regen, von Westen her freundlich, 15 bis 23 Grad und am Sonnabend Sonne und Wolken nur vereinzelt Schauer bei Werten zwischen 18 und 25 Grad. Es ist 23.03 Uhr.
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4: Die A7 Hannover Richtung Kassel ist zwischen Hildesheim und Derneburg-Salzgitter nach einem LKW-Unfall gesperrt, dadurch 4 Kilometer Stau. Die A38 Richtung Leipzig ist zwischen Friedland und Ahrenshausen wegen Tunnelwartungsarbeiten bis morgen früh 5.30 Uhr gesperrt. Die Umleitung führt über die U85. Die A40 Duisburg Richtung Essen ist zwischen Kreuz Duisburg und Kreuz Kaiserberg wegen Bauarbeiten in beiden Richtungen bis zum 5. Oktober gesperrt. Die A44 Dortmund Richtung Kassel zwischen dem Kreuz Wunnenberg-Haaren und Lichtenau-Westfalen 2 Kilometer Stau nach einem Unfall. Die A52 Mönchengladbach Richtung Düsseldorf ist zwischen Kreuz Nersen und Kreuz Karst wegen Fahrbahnerneuerungen bis Freitag 0 Uhr gesperrt. Und eine Meldung aus Hamburg, der Verlauf Amsingstraße bis Willy-Brandt-Straße Richtung Altstadt ist zwischen der B75 Billhorner Röhrendamm und Dovenfleet wegen eines Wasserrohrbruchs gesperrt. Dadurch staut es sich. Gute Fahrt.
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4: Aus dem Studio von NDR Info in Hamburg mit Milat Kupay. Bis zuletzt haben Union und SPD um einen Kompromiss in ihrem Streit um die Pflegeversicherung gerungen. In der klafft ja eine große Finanzierungslücke. Nun bringt das Bundeskabinett eine erste Reform auf den Weg. Bundesgesundheitsminister Linnemann betont, es geht nicht nur ums Sparen, aber Strukturreformen werden zunächst mal in eine Kommission verlagert. Ruth Kirchner aus dem ARD-Hauptstadtstudio mit Einzelheiten.
5: Tagelang haben Union und SPD um eine Pflegereform gerungen. Bis zu Beginn der Kabinettssitzung am Vormittag war unklar, ob sich die Koalitionspartner einigen würden. Am Mittag trat Bundesgesundheitsminister Carsten Linnemann, CDU, sichtlich erleichtert vor die Mikrofone.
6: Ich bin froh, dass wir heute diesen Schritt, diesen ersten wichtigen Schritt

0: gegangen sind zur Stabilisierung des Pflegesystems. Wir brauchen Verlässlichkeit für die zu pflegenden Menschen in Deutschland und für ihre Angehörigen.
1: Die Pflegeversicherung steckt tief in den roten Zahlen. Im kommenden Jahr droht eine Finanzlücke von rund 8 Milliarden Euro. Um diese zu schließen, hat das Kabinett, wie es heißt, erste Hilfemaßnahmen auf den Weg gebracht. Kinderlose sollen mehr in die Pflegeversicherung einzahlen. Ihr ohnehin höherer Beitrag wird um 0,3 Prozentpunkte erhöht. Auch die Beitragsbemessungsgrenze steigt, also der Teil des Einkommens, der für die Berechnung des Beitrags herangezogen wird. Aber auch Pflegebedürftige müssen sich auf neue Belastungen einstellen, sagt Linnemann.
0: Wir werden zum Beispiel das Begutachtungssystem ändern und es zielgenauer ausgestalten.
1: Das heißt, es dürfte künftig schwieriger werden, einen Pflegegrad zu bekommen. Der Gesetzentwurf sieht vor, die Voraussetzungen für die Einstufungen zu verschärfen. Gleichzeitig sollen die Vorsorge und die Begleitung von Pflegebedürftigen verbessert werden. Einige ursprünglich geplante Kürzungen sind vom Tisch, etwa Abstriche bei den Rentenversicherungsbeiträgen für pflegende Angehörige. SPD-Fraktionsvize Dagmar Schmidt sagt, die Sozialdemokraten konnten die schlimmsten Kürzungen verhindern und setzen jetzt auf eine Expertenkommission, die Strukturreformen beraten soll.
2: Im Kabinett wurde erreicht, dass jetzt die Ergebnisse der Kommission schneller vorliegen müssen, sodass wir auch schneller beraten können und schneller zu einer wirklichen Strukturreform kommen mit einer fairen Finanzierung und verlässlichen Leistungen, die die Menschen in einer schwierigen Lebenssituation gut unterstützen.
1: Diese Kommission soll grundlegende Vorschläge für Reformen der Pflegeversicherung vorlegen. Dort dürfte auch die SPD-Forderung nach einem Pflegedeckel diskutiert werden, um den Eigenanteil an den Heimkosten zu begrenzen. Oder die Forderung nach Zuschüssen aus der privaten Pflegeversicherung. Bis Anfang nächsten Jahres sollen Vorschläge vorliegen. Kritik kommt von den Grünen. Ihre Co-Fraktionschefin Britta Hasselmann spricht von einer Einigung auf den kleinsten gemeinsamen Nenner, nämlich auf ein Sparpaket.
3: Und zwar betroffen werden Angehörige sein, Pflegebedürftige. Und es wird keine strukturellen Veränderungen geben, die so notwendig wären und die auch auf der Hand liegen. Das verschiebt man als Koalition wieder in eine Kommission.
1: Kritik auch von den Linken. Sie fordern eine Pflegevollversicherung, in der die Kosten in der stationären und ambulanten Langzeitpflege komplett übernommen werden. Die AfD kritisiert die höheren Belastungen eines Teils der Versicherten und fordert grundlegende Reformen. Kritik aber auch aus den Reihen der SPD. Die saarländische Ministerpräsidentin Anke Rehlinger sagt, die CDU habe eine Entlastung bei den Pflegekosten vorerst verhindert. Das sei keine Reform, sondern erst einmal nur ein Weiter-so. Ein Vorgeschmack auf die weiteren Debatten. Nach dem Kabinettsbeschluss wird der Gesetzentwurf im nächsten Schritt im Bundestag debattiert.
4: Und jetzt schauen wir aus einer anderen Perspektive drauf, nämlich aus der Perspektive derjenigen, die in der Pflege arbeiten. Der Deutsche Pflegerat vertritt als Dachverband nach eigenen Angaben 1,7 Millionen Beschäftigte in der Pflege. Christine Vogler ist die Präsidentin des Deutschen Pflegerats. Mein Kollege Tobias Strauß hat mit ihr gesprochen. Wenn jetzt nichts passiert wäre, dann hätte die Pflegekasse vor einem Finanzierungsloch von 7,5 Milliarden Euro gestanden im kommenden Jahr. War es jetzt also alternativlos, sodass man sich erstmal auf Erste Hilfe geeinigt hat?
5: Naja, wir brauchen tatsächlich eine Reform, die die Pflegeversicherung stabilisiert. Ich denke, das ist uns allen klar, das weiß auch die Bevölkerung in Deutschland. Aber es muss halt gleichzeitig auch geschaut werden, wie die Versorgung langfristig gesichert wird. Und deswegen begrüßen wir natürlich Prävention und Rehabilitation, dass das gestärkt wird. Und natürlich eine Form der Pflegebegleitung, von der wir aber noch nicht wissen, wie sie aussieht, quasi vor Ort stattfinden soll. Und natürlich vor allem, und das ist für uns auch sehr, sehr wichtig, die Rentenabsicherung der pflegenden An- und Zugehörigen. Aber da hätte ich mir zum Beispiel gewünscht, dass wir gehört hätten, woher wird es finanziert? Weil was wir ja die ganze Zeit sagen, ist, in der Pflegeversicherung selbst stecken ja ganz viele Kosten, die gar nicht von der Pflegeversicherung getragen werden dürften, weil es nicht deren Auftrag ist. Und die Rentenpunkte gehören nicht zur Abdeckung in die Pflegeversicherung. Da hätten wir uns gewünscht, dass wir gehört hätten, dass es steuerfinanziert wird in Zukunft.
6: Wobei das ja hieße, dass man Steuern möglicherweise erhöhen müsste, weil jetzt ist ja schon im Haushalt auch so kein Geld da.
5: Naja, aber die Verteilung über die Solidargemeinschaft der Menschen in Deutschland ist natürlich eine breitere, weil so finanzieren es nur diejenigen, die in der sozialen Pflegeversicherung sind. Da fällt dann die PKV zum Beispiel raus oder die Menschen, die eben hier nicht einzahlen. Das wäre einfach eine breitere Aufstellung. Und natürlich müssen wir uns insgesamt überlegen, wie wir das in Zukunft finanzieren. Deswegen ist es auch wichtig, auf alle Sozialversicherungsfragen zu schauen. Wir gucken ja jetzt immer nur in dieses Mosaikstein und unser Blick geht eben auch auf die Versorgung und wir gucken ganz streng, gerade auch wenn es um die Pflegegradeinstufung geht, wohin soll das gehen? Also ne, da werden die Pflegegradeinstufungen jetzt verändert. Wenn jemand pflegebedürftig ist und man sagt jetzt erstmal, der braucht noch mehr Punkte, damit er dann Unterstützungsbedarf bekommt, da müssen wir gucken, was für Folgekosten entstehen und ob das so zielführend ist.
4: Wobei, wenn ich das bei diesen Pflegegraden richtig verstehe, dann war es ja so, dass man da quasi dieses Punktesystem verändert hat vor einigen Jahren, als man noch mehr Geld im System hatte und dadurch auch mehr Leute in die Pflege gerade reingekommen sind, die vielleicht vor einigen Jahren noch nicht einen Pflegegrad bekommen hätten.
5: Ja, da ging es vor allem um die Demenzerkrankten und um den Pflegegrad 1 tatsächlich. Die hatte man vorher vergessen. Dass man das jetzt überprüft, ist aus unserer Sicht ist ja nicht abzulehnen. Aber wir müssen schauen, ne, wenn höhere Zugangsschwellen machen Menschen ja nicht selbstständiger. Sondern wir müssen ganz genau gucken, wo. Und was wir eben auch gesehen haben, ist, dass tatsächlich beim Pflegegrad 1 geschaut werden muss. Da wünschen wir uns auch, dass differenzierter hingeschaut wird und nicht alle dasselbe bekommen, sondern wirklich auch geschaut wird, wer was braucht, bekommt was. Und wer sich vielleicht etwas selbst finanzieren kann, beteiligt sich in einer anderen Art und Weise. Also auch differenzierter hingucken, genauer hingucken, welche Folgekosten entstehen durch nicht erfolgte Pflegeunterstützung, weil da entstehen ja auch volkswirtschaftliche Kosten.
4: Das heißt, wenn jetzt diese Kommission zusammenkommt, dann geht es Ihnen vor allem um Ein- oder Ausgaben, die halt nicht aus der Pflegeversicherung finanziert werden sollten, die Menschen aus der privaten Pflegeversicherung auch zu beteiligen. Pflegegrade haben wir drüber gesprochen. Werden Sie denn da mit drin sitzen in dieser Kommission? Wissen Sie das schon?
5: Das wissen wir noch nicht. Und da ist natürlich von uns die Erwartung ganz klar, dass wir hier Menschen mit pflegewissenschaftlicher und praktischer Expertise dazugehören. Wir brauchen eine Kommission, die vor allem beurteilen kann, was Menschen an Versorgung benötigen und welche Folgen Reformen im Alltag für diese Menschen haben. Das ist momentan klar, die Finanzkommissionen haben andere Aufträge, aber deswegen brauchen wir wirklich die pflegewissenschaftliche Expertise in der künftigen Expertenkommission. Da hoffen wir, dass die Auswahl diesmal auch auf Pflegeexpertin fällt.
4: Und was heute hängen bleibt, ist, dass Menschen ohne Kinder, die in die gesetzliche Pflegekasse einzahlen, dass da der Beitragszuschlag steigen soll um 0,3 Prozentpunkte. Ist das aus Ihrer Sicht erstmal eine zumutbare Maßnahme, um jetzt diese Lücke zu schließen?
5: Ich glaube tatsächlich, dass wir in der Gesellschaft breit diskutieren müssen, weil wir werden immer mehr alte Menschen werden. Wir werden deswegen auch mehr Pflegebedürftige haben und weniger Pflegefachpersonen und auch ältere Pflegende an und Zugehörige. Das ist ja sozusagen wirklich eine Öse. Und wir müssen, glaube ich, alle Mosaiksteine nutzen, damit wir das zusammen schaffen. Da kann das eine mögliche Diskussion sein, wenn alle anderen Dinge sozial gerecht verteilt werden und die Belastung nicht nur auf die Pflegenden an und Zugehörigen und die Bürgerinnen und Bürger verteilt werden. Wie gesagt, der Bund hat die Corona-Hilfen noch nicht erwähnt. Ich habe noch nicht gehört, dass die Länder die Investitionskosten übernehmen. Also genau, es muss gerecht passieren. Ich glaube dann, und wir brauchen ein Zielbild. Wie soll die Versorgung aussehen, damit die Menschen auch so eine wirklich großen Einschnitte in der Zukunft mitgehen können?
4: Sagt Christine Vogler, Präsidentin des Deutschen Pflegerats. Lamu, eine Insel vor der kenianischen Küste im Indischen Ozean. Ein ruhiger Urlaubsort für Touristen. Eine autofreie Insel mit viel Sand und vielen Eseln. Ganz in der Nähe wird jetzt eine riesige Erdölraffinerie gebaut. Heute war der Spatenstich. Karin Wensch.
6: Die Bauzeit wird auf mindestens 2,5 Jahre veranschlagt. Hinter dem Projekt steht Afrikas reichster Mann, Aliko Dangote, Milliardär und Geschäftsmann aus Nigeria. Das Rohöl für die neue Raffinerie in Lamu soll aus Uganda und anderen afrikanischen Ländern kommen. Aber auch von ausländischen Lieferanten aus dem Nahen Osten und den USA. Die Baukosten für die Erdölraffinerie in Lamu werden auf umgerechnet gut 14 Milliarden Euro geschätzt. Laut Dangote investieren mehrere ostafrikanische Länder in die neue Anlage, darunter Kenia und Ruanda. Auch Investoren aus den USA seien beteiligt. Dangote unterstrich jedoch, dass das Projekt afrikanisch geführt werde. Doch es gibt auch massive Kritik an dem neuen Bauprojekt. Anwohner klagen vor Gericht, dabei geht es um Eigentumsansprüche am Bauland. Umweltschutzorganisationen fürchten schwere Schäden für das Ökosystem. Der nigerianische Unternehmer Dangote weist diese Kritik zurück. Seiner Ansicht nach müsse sich Afrika viel mehr um seine eigene Treibstoffproduktion kümmern.
4: Und die Zeit 23.15 Uhr.
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4: Bei Volkswagen bleibt die Lage für die Beschäftigten angespannt. Zehntausende haben ihren vorzeitigen Ausstieg aus dem Konzern bereits vereinbart. Für viele andere ist dagegen weiterhin offen, was passiert mit meinem Arbeitsplatz und wie geht es mit meinem Werk weiter. Heute haben sich Vorstand, Gewerkschaft und Betriebsrat erneut zusammengesetzt. Im Mittelpunkt stand da eigentlich die Frage, was von den Zusagen übrig ist, auf die sich ja eigentlich schon geeinigt wurde. Denn Volkswagen fordert inzwischen weitere Einsparungen und hat heute die laufenden Tarifverträge gekündigt. Meine NDR-Kollegin Nina Zimmermann hat darüber mit unserem Kollegen und Reporter vor Ort Bertil Starke gesprochen. Erste Frage, was hat das Unternehmen bei dem Treffen konkret angekündigt und wie begründet?
8: Also man muss sagen, Volkswagen hatte schon für ein Ausrufezeichen gesorgt. Ja, fast alle Tarifverträge sind zum Jahreswechsel gekündigt, denn die Lage, die ist ernst und sie hat sich in den letzten Monaten verschärft. Das ist die Botschaft von VW-Personal-Markenvorstand Maiswinkel in Hannover gewesen. Oberstes Ziel müsste es eben sein, die Wettbewerbsfähigkeit nach oben zu schrauben. Und um das zu erreichen, will der Autobauer ja neue Strukturen schaffen. Und das geht aus Sicht des Vorstandes nur mit neuen Tarifverträgen, die dann neu ausgehandelt werden. Und dazu muss man diese Tarifverträge dann eben auch erstmal kündigen.
9: Das klingt erstmal nach so einem massiven Bruch. Wie ordnest du diesen Schritt in die Entwicklung der vergangenen Monate ein? Weil das war ja auch so ein sogenanntes Überprüfungsgespräch.
8: Ja, ganz genau. Im Wesentlichen sollte es um den Zukunftstarifvertrag von 2024 gehen und um die Frage, steht Volkswagen da noch zu seinen Zusagen? Und diese Frage, die lässt sich schon mit Ja beantworten. Beschäftigungssicherung bis 2030. Im Gegenzug ein sozialverträglicher Abbau von zehntausenden Stellen. Zu diesem Deal steht das Unternehmen. Das hat Markenpersonal Vorstand Maiswinkel unterstrichen. Allerdings, sagt er, die Rahmenbedingungen für VW hätten sich massiv verändert. Der Kostendruck ist enorm, sagt er, genauso die Konkurrenz aus China. Deshalb sieht der Autobauer keine andere Alternative, als die anderen Verträge, also die Tarifverträge, daneben zu kündigen.
9: Dazu gehört auch der Manteltarifvertrag, der grundlegende Arbeitsbedingungen ja regelt. Was steht damit für die Beschäftigten alles auf dem Spiel?
8: Ja, Manteltarifvertrag, das klingt erstmal sehr bürokratisch, ist aber für die mehr als 100.000 VW-Beschäftigten schon enorm wichtig. Der bündelt der zahlreiche Regelungen, da sprechen wir über die Arbeitszeit von Mitarbeitern, um freie Tage, also Urlaub und auch Extrazahlungen. Gekündigt wurden aber auch weitere wichtige Vereinbarungen, Stichwort Eingruppierungen, das heißt, welche Tätigkeit wie bezahlt wird. Einfach gesagt, es geht ums Geld. VW will da streichen, die IG Metall, die will auf der anderen Seite natürlich die Errungenschaften der vergangenen Jahrzehnte erhalten und sie spricht deswegen jetzt auch von einem üblen Foul des Vorstandes und kündigt da auch erbitterten Widerstand an.
9: Ja, das hat man auch in der Reaktion gehört. IG Metall und Betriebsrat waren erneut wirklich von der Art und Weise der Konzernspitze vor den Kopf gestoßen und wollen ja nicht nur über Arbeitskosten reden, sondern verlangen eine Perspektive für alle Werke. Mhm. Was fordern Sie vom Vorstand konkret?
8: Na, die Arbeitnehmerseite, die sieht den Vorstand weiter in der Pflicht. Er soll neue innovative Produkte entwickeln, damit es in den Fabrikhallen auch wieder brummt. Im Idealfall sind das natürlich Autos. In dem schwach ausgelasteten Werk in Hannover wünscht sich der Betriebsrat zum Beispiel aber auch eine Rückkehr des Bullis. Der wird momentan in der Türkei zusammengeschraubt. Ja, und wo klassische Fahrzeugproduktion keine Zukunft hat, da braucht es aus Sicht der Belegschaft halt eben noch Partner, die übernehmen. Das kann zum Beispiel die Rüstungsindustrie sein. Ein Beispiel dafür ist der Standort in Osnabrück. Dort soll bald ja für Raketenschutzsysteme produziert werden. In diese Richtung könnte es also gehen.
9: Wie geht's denn jetzt weiter?
8: Ich glaube, man kann sagen, turbulent. So viel steht fest. Bei Volkswagen stehen die Verhandlungen für einen Haustarif an. Jetzt zum Jahreswechsel, da endet die Friedenspflicht bei Volkswagen. Und wenn die endet, dann könnte es zu Arbeitskämpfen kommen. Ich denke mal, mit dem heutigen Tag sind ja Arbeitskämpfe, weitere ja, Konfrontationen auch nicht unwahrscheinlicher geworden. Da kommt also noch einiges auf uns zu.
4: Bertel Starke über die harten Gespräche bei Volkswagen, von denen noch einige folgen dürften. Der Konzern hat zum Jahresende fast alle Tarifverträge aufgekündigt. Ein Beruf. Berufungsgericht in Budapest hat die Haftstrafe für Maya T. von 8 auf 7 Jahre verringert. Die 25-jährige non-binäre Maya T. aus Jena wird der linksextremen Szene zugeordnet. Ihr wird vorgeworfen, bei gewalttätigen Angriffen auf mutmaßliche Rechtsextremisten in Ungarn beteiligt gewesen zu sein. Maya T.'s Auslieferung aus Deutschland nach Ungarn wurde kritisiert. Weitere Einzelheiten von unserem Korrespondenten für Ungarn, Oliver Schosch.
10: Freiheit für alle Antifa-Aktivisten. Vor dem Gerichtsgebäude gab es wieder eine Protestaktion von Maya T.-Unterstützern aus der linken Szene. Doch frei kam Maya T. bei diesem Berufungsprozess nicht. Der Richter Gesa Salay verkündete, dass das erstinstanzliche Urteil von 8 Jahren Haft lediglich um 1 Jahr auf 7 Jahre verkürzt wird. Maya T.'s Handlungen werden als Mittäterschaft beim Versuch einer schweren Körperverletzung gewertet. Der Vorwurf, Maya T. habe die Tat als Teil einer kriminellen Vereinigung begangen, wird fallen gelassen. Bei der kriminellen Vereinigung geht es um die linksextreme sogenannte Hammerbande, die Rechtsextremisten ausgespäht und mit Schlagstöcken und Hammern brutal angegriffen hat. Unabhängig von einer Mitgliedschaft in dieser Gruppierung soll Maya T. an solchen schweren tätlichen Angriffen im Februar 2023 in Budapest beteiligt gewesen sein. Auch das Berufungsgericht sah die Videoindizien, Kleidung, Rucksack, Körperstatur als ausreichende Hinweise auf Maya T.'s Beteiligung an, auch wenn die Gesichter der Angreifer vermummt waren. Von Maya T.'s Seite gab es unterschiedliche Reaktionen auf das Urteil. Ihr Verteidiger Tamás Bojáky war unter den gegebenen Umständen zufrieden mit dem Urteil, denn ungarische Gerichte fällen bei solchen gewalttätigen Angriffen in der Regel härtere Urteile als deutsche Gerichte. Ich denke, dass man durchaus von einem Erfolg sprechen kann, unter anderem auch deshalb, weil die Staatsanwaltschaft eine Verschärfung des Strafmaßes beantragt hatte. Maya T. hat darum gebeten, dass sie, wenn das Urteil nun rechtskräftig wird, so schnell wie möglich nach Deutschland überstellt wird. Das werden wir beantragen. Auf die 7 Jahre Haft werden fast 6 Monate Auslieferungshaft in Deutschland angerechnet und 2 Jahre und knapp 4 Monate Untersuchungshaft in Ungarn. Übrig bleiben dann noch ungefähr 4 Jahre und 2 Monate Haft. Enttäuscht war Maya T.'s Vater, Wolfram Jarosch, der wieder zum Prozess nach Budapest angereist war.
11: Das Urteil war doch sehr deprimierend, auch wenn es eine kleine Erleichterung ist, sind jetzt 7 Jahre Haft statt 8 Jahre Haft. Aber ich hatte einfach mehr gehofft. Ich hatte irgendwo auf Gerechtigkeit gehofft, vielleicht auch ein bisschen auf Milde gegenüber einem jungen Menschen. Wir werden jetzt so schnell wie möglich die Rücküberstellung beantragen. Auch Außenminister Wadephul hatte mir zugesichert, dass Maya eigentlich nach Deutschland gehört und er sich für eine Rücküberstellung einsetzen wird. Und da hoffe ich jetzt drauf, dass das nicht in Monaten, sondern in Tagen geschieht.
10: Die Auslieferung Maya T.'s nach Ungarn hatte für Kritik gesorgt und wurde vom Bundesverfassungsgericht nachträglich für rechtswidrig erklärt. In Ungarn trat Maya T. dann zeitweilig in den Hungerstreik. Sie beklagte monatelange Isolationshaft und Schlafentzug. Maya T. hat während des gesamten Prozesses zu den Tatvorwürfen geschwiegen.
4: Ein Bericht war das von Oliver Schosch und damit zurück nach Deutschland, genau genommen nach Berlin. Da kommt man extra 2 Stunden vor Abflug am Flughafen an und kann dann doch nicht starten, weil über der Startbahn eine Drohne gesichtet wurde. Was genau es damit auf sich hat, das muss erst geklärt werden. Auch wie die Reaktion aussehen soll, deswegen kann es mit dem Start erst einmal dauern. Nirgends in Deutschland passiert das so häufig wie am BER, dem Flughafen Berlin-Brandenburg. Und damit das in Zukunft besser wird, bekommt der BER als erster internationaler Verkehrsflughafen in Deutschland ein neues Erkennungssystem für Drohnen. Oda Tischewski berichtet.
12: Starts verschoben, Landungen ausgesetzt, Maschinen umgeleitet. 7-mal passiert. Allein am Flughafen Berlin-Brandenburg, allein in den ersten 6 Monaten des laufenden Jahres. Zuletzt vor einer Woche. Drohnen waren der Grund. 28 Sichtungen gab es insgesamt am BER, so viele wie an keinem anderen deutschen Flughafen. Selbst Frankfurt-Main hatte eine weniger. Bundesverkehrsminister Steffen Bilger ist besorgt.
13: Die zunehmenden Drohnensichtungen im Umfeld deutscher Flughäfen, aber auch der Vorfall in Leipzig haben sehr deutlich gezeigt, dass wir die Gefahr durch Drohnen ernst nehmen müssen.
12: Und deswegen hat der BER seit gestern Abend ein neues Erkennungssystem für Drohnen. Für die Privaten, die sich manchmal verirren oder mutwillig stören, aber auch für jene, die angreifen sollen, in welcher Art auch immer, wie im August am Flughafen Halle-Leipzig. Beide Arten sollen in Zukunft schneller erkannt und damit auch schneller auf sie reagiert werden können. Brandenburgs Infrastrukturminister Robert Krumbach erklärt, wie Mensch und Technik zusammenarbeiten.
14: Sowohl die Deutsche Flugsicherung als auch die Bundespolizei können sich auf das System aufschalten und können dann innerhalb weniger Augenblicke entscheiden, was passieren muss, ob man eingreifen muss, ob und wie lange der Flugverkehr stillgelegt werden muss. Es ist eine deutliche Verbesserung und ich bin froh, dass der BER jetzt damit ausgestattet worden ist.
12: Ob das so reibungslos klappt, daran hatte es zuletzt Zweifel gegeben. Die behördlichen Zuständigkeiten seien unklar. Steffen Bilger aber ist überzeugt, jeder weiß, was er zu tun hat.
15: Und da will ich auch sehr deutlich sagen, dass wir sehr gut und eng abgestimmt sind. Das gilt für uns in der Bundesregierung, als Bundesverkehrsministerium, mit dem Bundesinnenministerium. Es gilt für die Polizeibehörden, für die deutsche Flugsicherung und für die Flughäfen.
12: Beim Erkennungssystem am BER werde es nicht bleiben. Im Gegenteil, es soll nur der Auftakt sein. In den kommenden Monaten würden weitere internationale Verkehrsflughäfen in Deutschland damit ausgestattet, verspricht der Verkehrsminister.
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16: Mit Finn Hornberg. Die Frauen des FC Bayern München haben das zweite Spiel in der Ligaphase der Champions League gegen Benfica Lissabon mit 3:0 gewonnen. Für die Münchnerin ist es der erste Erfolg in dieser noch jungen Champions League-Saison. Moritz Kühn, war es denn ein verdienter Sieg?
17: Ja, auf jeden Fall, denn die Münchnerinnen hatten nicht nur deutlich mehr Ballbesitz und die bessere Spielanlage, sondern auch die besseren Chancen. Aber mit diesen gingen sie ziemlich fahrlässig um, bis dann rund eine Viertelstunde vor Schluss der Knoten platzte. Clara Bühl traf mit Hilfe des Innenpfostens zum 1:0 und danach legten noch die starke Pernille Harder und Franziska Klett nach. Der 3:0-Erfolg bei Benfica Lissabon, ganz wichtig, denn die deutschen Meisterinnen sind in der Ligaphase erstmal auf Platz 3 vorgerückt. Die besten 4 Teams schaffen ja den direkten Sprung ins Viertelfinale. Finale am Ende der Ligaphase und das Restprogramm, das hat es richtig in sich, mit unter anderem den Titelverteidigerinnen des FC Barcelona.
16: Die Bayern können einmal kurz durchschnaufen und dann geht es am Samstag schon in der Bundesliga weiter gegen Eintracht Frankfurt. Die Frankfurterinnen, die waren heute auch erfolgreich, zusammen mit dem VfL Wolfsburg. Beide Teams qualifizierten sich für den Europacup. Die Frankfurterinnen setzten sich mit 4:1 gegen Hafnarfjörður aus Island durch. Die Wölfinnen gewannen im Rückspiel gegen Sturm Graz mit 2:0. Morgen Abend um 20.45 Uhr geht es für die deutsche Fußballnationalmannschaft gegen Serbien ins dritte Spiel der Nations League Gruppenphase. Ein Unentschieden und eine Niederlage, die Ergebnisse waren bislang noch nicht der volle Jürgen Klopp-Effekt. Aber der neue Bundestrainer kann aus den Vollen seines XXL-Kaders schöpfen. Viele neue junge Gesichter sind dabei, 6 Spieler können noch ihr Debüt feiern. Einer von ihnen ist Jonas Urbich, das hat Klopp bereits verraten und der Bundestrainer weiß, es wird kein leichtes Spiel.
18: Ich glaube, was sie sehr besonders schwierig macht, wenn man so will, ist die Erfahrung, die sie haben. Also bei manchen Spielern ist es nicht nur Tadic, sondern natürlich auch andere, hat man das Gefühl, man kennt sie schon ewig, weil sie auch schon lange dabei sind in dem fortgeschrittenen Alter, aber einfach klasse Fußballer, sehr erfahren und darauf müssen wir sich einstellen.
16: Los geht's morgen um 20.45 Uhr. 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Der SC Magdeburg besiegte den THW Kiel überraschend deutlich mit 32:26. Damit sind die Magdeburger zumindest vorübergehend neuer Tabellenführer in der Handball-Bundesliga. Jens Lampe berichtet.
19: Das war ein überlegender, ein Startzielsieg für wie entfesselt spielende Magdeburger im Topspiel gegen den THW Kiel. Die Magdeburger ließen von Anbeginn überhaupt keinen Zweifel aufkommen. Das Spiel war nachher viel klarer, als viele Experten das vorher vermutet hatten. 15:9 zur Halbzeit. In der zweiten Hälfte führte der SCM teilweise mit 8 Toren gegen müde wirkende, gegen ausgelaugte, gegen letztlich überforderte Kieler. In dieser Form hat der THW Kiel wenig Chancen im Meisterschaftskampf. Der SCM dagegen meldet eindrucksvoll Meisterschaftsambitionen an durch diesen letztlich nie gefährdeten 32:26 Sieg gegen den THW Kiel.
16: Für Kiel heißt es also erstmal schütteln, Magdeburg darf feiern. Am Wochenende geht es dann in der Bundesliga weiter. Und wir bleiben beim Handball. In der European League feiert die SG Flensburg-Handewitt einen erfolgreichen Auftakt. Die Schleswig-Holsteiner setzen sich mit 40:31 gegen das spanische Team BM Granollers durch. Und auch für den bergischen HC lief es optimal im ersten Spiel. Die Nordrhein-Westfalen gewannen 30:29 gegen den slowakischen Club Prešov. Und zum Schluss noch eine Meldung von Fußball-Superstar Cristiano Ronaldo. Der Portugiese hat überraschend die Nationalmannschaft verlassen. Die genauen Gründe seiner Abreise sind noch nicht bekannt. In einem Instagram-Posting teilte der 41-Jährige mit, er werde sich zu gegebener Zeit über die Gründe, die ihn dazu motiviert haben, die Nationalmannschaft zu verlassen, äußern. Ob seine Abreise gleichbedeutend mit einem Rücktritt aus der Nationalmannschaft ist, ist noch unklar.
4: Der Sport war das mit Finn Hornberg hier in der ARD-Infonacht. Und gleich gibt's den nächsten Überblick aus unserer Nachrichtenredaktion in etwa einer halben Minute.

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1: Um 23.30 Uhr mit Juliette Groß. Volkswagen hat zahlreiche Tarifverträge gekündigt. Grund sind beabsichtigte Sparmaßnahmen. Nicht betroffen sind Regelungen zur Beschäftigungssicherung, wie Torben Hildebrand aus Hannover erläutert.
2: Die Vereinbarung von Dezember 2024, die steht. Das war ja das sogenannte Weihnachtswunder. Die Jobgarantie bis Ende 2030 hat mit den Tarifverträgen von heute nichts zu tun. Und auch über Werksschließungen wird in den Tarifverhandlungen nicht entschieden. Es geht jetzt darum, wie lange arbeiten die VW-Mitarbeiter künftig? Was verdienen sie? Welche Zulagen erhalten sie? Natürlich werden die Gewerkschaft und der Betriebsrat harte Einschnitte verhindern wollen. Das werden also wieder mal heftige Wochen, die da jetzt bei Volkswagen anstehen.
1: Die Bundesregierung hat Teil 1 einer Pflegereform auf den Weg gebracht. Ziel ist zunächst, die Beiträge für die Pflegeversicherung zu stabilisieren. Kritik kommt aus der Opposition. Aus Berlin, Lissy Kaufmann.
3: Grüne, AfD und Linke kritisieren, dass die Bundesregierung noch gar keine echte Strukturreform der Pflege vorgelegt hat. Dafür will die Bundesregierung kommende Woche eine Kommission einsetzen. Die Grünen werfen der Bundesregierung vor, selbst keine Vision und keine Kraft dafür zu haben. Die Linkspartei zeigt sich enttäuscht von der SPD, weil die sich nicht stärker gegen die Union durchgesetzt habe. Die AfD spricht von einem Armutszeugnis, weil immer mehr Geld von den Bürgern abgegriffen werde. Mit der jetzigen Reform hat sich die Bundesregierung auf Einsparungen und höhere Beiträge, zum Beispiel für Kinderlose, geeinigt.
1: Die hohen Spritpreise haben die Inflation in Deutschland erstmals seit Ende 2023 über die 3%-Marke getrieben. Wie das Statistische Bundesamt in einer ersten Schätzung mitgeteilt hat, versteuerten sich die Waren und Dienstleistungen im September im Vergleich zum Vorjahresmonat im Schnitt um 3,3%. Im August lag der Wert bei 2,9%. Größter Preistreiber war demnach erneut Energie. Hier müssen die Verbraucher fast 15% mehr bezahlen als noch vor einem Jahr. Bei Lebensmitteln blieben die Preise weitgehend stabil. In Italien gilt jetzt an allen Schulen ein Verschleierungsverbot. Staatschef Mattarella unterschrieb am Abend ein Dekret der Rechtsregierung von Ministerpräsidentin Meloni, wie das Präsidialamt in Rom mitteilte. Darin ist festgelegt, dass das Gesicht erkennbar sein muss. Außerdem gilt ab kommenden Sommer eine 30%-Grenze für ausländische Kinder in einer Schulklasse, die italienische Sprache nicht richtig beherrschen. Das Wetter in Deutschland. Nachts im Osten und Südosten leicht bewölkt oder klar, von Westen her Schauer, Tiefstwerte 18 Grad am Niederrhein bis 5 Grad in Ostbayern. Morgen im Westen dicht bewölkt und Regen, teils Gewitter, im Osten und Südosten heiter, maximal 18 bis 26 Grad. Am Freitag Richtung Osten Regen, von Westen her freundlich 15 bis 23 Grad, am Sonnabend Sonne und Wolken, nur vereinzelt Schauer, bei 18 bis 25 Grad. Das waren die Nachrichten.
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4: Die A7 Hannover Richtung Kassel ist zwischen Hildesheim und Derneburg-Salzgitter nach einem LKW-Unfall gesperrt. Dadurch 4 Kilometer Stau. Entschuldigung. Dann die A38 Richtung Leipzig ist zwischen Friedland und Ahrenshausen wegen Tunnelwartungsarbeiten bis 5.30 Uhr gesperrt. Die Umleitung führt über die U85. Die A40 Duisburg Richtung Essen ist zwischen Kreuz Duisburg und Kreuz Kaiserberg wegen Bauarbeiten in beiden Richtungen bis zum 5. Oktober gesperrt. Die A52 Mönchengladbach Richtung Düsseldorf ist zwischen Kreuz Nersen und Kreuz Karst wegen Fahrbahnerneuerung bis morgen 0 Uhr gesperrt. Und noch eine Meldung aus Hamburg. Der Verlauf Amsingstraße bis Willy-Brandt-Straße Richtung Altstadt ist zwischen der B75 Billhorner Röhrendamm und Dovenfleet wegen eines Wasserrohrbruchs gesperrt. Dadurch staut es sich. Das war's vom Verkehr. Ihnen eine gute und sichere Fahrt. Kommen Sie gut an.
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4: Mit Milad Kupay. Ein Flieger von Dubai nach Tel Aviv musste heute Morgen in Saudi-Arabien notlanden. Nach Angaben israelischer Behörden soll der Co-Pilot den Kapitän mit einem Messer angegriffen haben. Die Maschine soll sogar schnell an Höhe verloren haben, konnte aber dann sicher landen. Auch weil die Kabinencrew und Passagiere eingreifen konnten. Israelische Behörden vermuten einen versuchten Terroranschlag. Moritz Behrendt über den Flug von Fly Dubai und die Landung.
5: Bei der Landung klatschen die Passagiere. Die Erleichterung ist groß. Offenbar konnte bei dem Flug von Dubai nach Tel Aviv eine Katastrophe gerade so abgewendet werden. Nachdem von der Maschine der Fluggesellschaft Fly Dubai Notsignale ausgesandt wurden, herrschte zunächst Unklarheit. Handelt es sich um eine versuchte Entführung oder einen Streit zwischen den Piloten? Israelische Kampfjets stiegen auf, um sich dem Flugzeug zu nähern. Laut Daten der Website Flightradar sackte die Maschine während des Flugs innerhalb von einer Minute abrupt um mehr als 5000 Meter ab. Letztlich landete der Flieger außerplanmäßig in Saudi-Arabien. Alle Passagiere seien in Sicherheit, teilte die Fluggesellschaft mit. An Bord waren rund 180 israelische Fluggäste. Wie dramatisch die Lage war, das zeigen Videos von Passagieren, die nach der Landung von israelischen Medien veröffentlicht wurden. Zu sehen sind zwei Männer, offenbar Pilot und Co-Pilot, die blutüberströmt auf dem Boden des Innenraums liegen. Ein israelischer Passagier sagt in die Kamera: Wir befinden uns mitten in einer Flugzeugentführung. Wir haben die Terroristen inzwischen überwältigt und stehen kurz vor der Landung. Wer auch immer mich hört, wir brauchen Hilfe. Er ergänzt: Wir landen in Tabuk, offenbar in Saudi-Arabien, eine unbekannte fremde Gegend. An Bord sind alle wohlauf, bis auf den Piloten. Wir brauchen Hilfe. Sowohl die Behörden in Saudi-Arabien als auch die Fluggesellschaft Fly Dubai lieferten zunächst nur sehr zurückhaltend Informationen. Sie bestätigten die Notlandung, teilten mit, dass die Passagiere versorgt wurden und dass die Weiterreise nach Israel organisiert werde. Pilot und Co-Pilot seien in ein Krankenhaus eingeliefert worden. Offenbar, das berichten Passagiere, ist der Co-Pilot mit einem Messer auf seinen Kollegen losgegangen. Bislang nicht bestätigten Medienberichten zufolge soll der Co-Pilot ein omanischer Staatsbürger sein. Israelische Medien und Politiker äußerten die Vermutung, er habe das Flugzeug zum Absturz bringen wollen. Die Rede ist von einem gescheiterten Terroranschlag. Dass es nicht zu einer Katastrophe kam, ist wohl noch einem weiteren glücklichen Umstand zu verdanken. Medienberichten zufolge war noch eine zweite Crew an Bord. Nachdem Passagiere den Co-Piloten überwältigt haben und sich um den schwerverletzten Piloten gekümmert haben, übernahmen sie die Kontrolle über das Flugzeug und landeten es sicher in Saudi-Arabien.
4: Ja, der israelische Ministerpräsident Netanyahu hat den Vorfall ebenfalls als einen, Zitat, möglichen Terroranschlag bezeichnet. Nur durch das heldenhafte Handeln der Passagiere sei eine große Katastrophe verhindert worden, so Netanyahu.
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4: Es war eine groß angelegte Werbekampagne, die eine weltweit einzigartige Transparenz versprach. Deutschlands wichtigste Wirtschaftsauskunftei, die Schufa, hat im März einen neuen Score eingeführt, der die zahlreichen bisherigen und auch undurchsichtigen Verbraucherbewertungen ersetzen sollte. Einfach, berechenbar und nachvollziehbar sollte er sein, so das Versprechen. Aber Recherchen von NDR und Süddeutscher Zeitung zeigen nun, die Schufa hat heimlich andere und deutlich komplexere Bewertungen entwickelt. Und die, berichtet Peter Hornung, haben mit dem Transparenzversprechen offenbar wenig zu tun.
6: Der neue Schufa-Score ist da. Und jetzt kannst du genau nachvollziehen, wie sich dein Score zusammensetzt.
7: Der weltweit erste vollkommen transparente Score für die Prüfung der Kreditwürdigkeit von Verbraucherinnen und Verbrauchern. Egal ob beim Handy oder Hauskauf, bei einer neuen Versicherung oder einem neuen Stromvertrag. Ein Score, einfach, nachvollziehbar und verständlich, transparent eben und nicht so unverständlich und undurchsichtig wie die alten Schufa-Bewertungen. Das war das Versprechen und für das bekam die Schufa viel Applaus.
8: Gute Neuigkeiten, denn du kannst den Schufa-Score ab jetzt gratis online einsehen.
7: Doch Recherchen von NDR und Süddeutscher Zeitung zeigen nun, die Schufa hat keineswegs nur den einen neuen Score eingeführt, sondern sozusagen eine ganze neue Score-Welt. Es gibt beispielsweise einen neuen Score für den Hauskauf, von dem praktisch bislang keiner wusste. Wie er sich zusammensetzt, unklar. In der Praxis könnte es so aussehen, ein Verbraucher achtet auf seinen neuen transparenten Schufa-Score, um günstige Zinsen für den Hauskauf zu bekommen. Im Hintergrund aber wird er mit dem neuen Spezialscore bewertet, den er gar nicht kennt. Womöglich ein großes Problem, sagt Matthias Spielkamp von der Datenschutzorganisation Algorithm Watch.
9: Das heißt, man wird also da voll hinter die Fichte geführt. Und es kann natürlich in der Praxis auch bedeuten, dass man am Ende von einer Bank einen wesentlich schlechteren Zinssatz angeboten bekommt, als man eigentlich erwarten würde.
7: Dieser neue Score werde nur verhältnismäßig selten bislang eingesetzt, so die Schufa. Wenn er relevanter werde, würde man die Öffentlichkeit informieren. Doch es gibt noch mehr. Großen Firmen bietet die Schufa an, in Zukunft zusätzlich zum neuen transparenten Score weitere Verbraucherdaten zu verkaufen. So können sich die Unternehmen selbst ausrechnen, wie kreditwürdig ihre Kunden sind. Ähnlich ist es bei der dritten Neuerung. Unternehmen können sich aus Schufa-Daten vollkommen eigene Verbraucherbewertungen zusammenstellen lassen, die nichts mehr mit dem transparenten Schufa-Score zu tun haben. Diese verarbeitet die Schufa dann nur noch im Auftrag von Banken, Versicherungen oder Handyanbietern. So ist die Schufa ganz raus, was Transparenz anbelangt. Dafür sind da die Firmen zuständig. Finanzexperte Claudio Zeitz-Brandmeier vom Verbraucherzentrale Bundesverband spricht mit Blick auf diese bislang weitgehend unbekannten Neuerungen von einem erheblichen Transparenzproblem.
10: Wenn zu diesem Zeitpunkt neue, zusätzliche, weitere Scores neben dem einen neuen Schufa-Score eingesetzt werden, dann hätten wir erwartet, dass die Schufa darüber auch öffentlich spricht, darüber kommuniziert, darüber transparent informiert.
7: Die Schufa selbst sieht sich im Recht. Man habe nie behauptet, dass es künftig nur noch einen einzigen neuen Score gibt. Wer das glaube, habe da wohl was falsch verstanden, so die Botschaft der Schufa. Ein Missverständnis aber, dem offenbar fast das ganze Land aufgesessen ist.
4: Mit dem Boot über den Königssee das ganze Jahr über ist das eines der Highlights für Touristen im Berchtesgadener Land. Die Schifffahrt hier wird nur von Männern betrieben. Doch hinter den Kulissen verändert sich gerade etwas. Immer mehr Frauen übernehmen das Steuer. Juliane von Scherpenberg hat Lena Barowke begleitet. Sie ist eine der Kapitäninnen auf dem Königssee.
11: Ja, dann im Namen der bayerischen Seenschifffahrt. Im Namen von meinem Kollegen und von mir auch.
12: An Bord sind immer zwei Kapitäne. Sie teilen sich die Aufgaben. Boot steuern einerseits, die Gäste mit Infos über den Königssee versorgen andererseits. Diese Rolle übernimmt Lena zuerst. Das fiel ihr nicht leicht am Anfang.
11: Man wird so angestarrt, jeder erwartet was von einem. Man hat vielleicht auch so ein bisschen Sorge, was erwartet der Gast jetzt? Verplapper ich mich? Erzähle ich vielleicht was Falsches?
12: Nach knapp 10 Jahren als Kapitänin auf dem Königssee ist aber auch das Routine.
11: Ja, wenn wir den Blick rechts beibehalten, haben wir dann auch schon diesen bekannten Blick einmal ganz über den See. In der Mitte kann man die Kirche St. Bartholomä bereits gut erkennen. Sie ist jetzt aber noch 5 Kilometer von uns entfernt, entspricht einer halben Stunde Fahrzeit mit dem Boot.
12: Aufgewachsen ist die 30-Jährige in der Nähe von Düsseldorf. Nach dem Abitur will sie eine Ausbildung zur Schreinerin machen und bewirbt sich an der renommierten Berufsfachschule für Holzschnitzerei und Schreinerei in Berchtesgaden. Sie wird genommen und kommt nach Bayern, zum ersten Mal in ihrem Leben.
11: Ich würde sagen, erst einmal im ersten Moment so Kulturschock. Und als zweites dann so die Frage, okay, wie willst du die nächsten 3 Jahre deiner Ausbildungszeit überhaupt jemanden verstehen können?
12: Zu diesem Zeitpunkt sucht die Königsseeschifffahrt nach Saisonkräften. Lena heuert als Stegwartin an und hofft so, einen Fuß in die Tür zu bekommen. Denn die Schifffahrt baut und repariert ihre Boote in einer eigenen Werft. Da fallen auch Schreinerarbeiten an. Und der Plan geht auf. Nach nur wenigen Wochen darf sie den Bootsschein machen und kriegt bald eine Festanstellung. Im Sommer Boote fahren, im Winter Boote bauen.
11: Ich könnte mir nichts Schöneres vorstellen. Andere Leute sitzen im Büro und ich darf da arbeiten, wo andere Urlaub machen. Also das ist schon ein großes Privileg.
12: Eine Stunde lang ist das Boot über den Königssee geschippert. Mit einem Zwischenstopp an der Kapelle St. Bartholomä und jetzt Salet, Endhaltestelle. Hier ist Fahrerwechsel. Auf der Rückfahrt zum Ausgangspunkt übernimmt jetzt Lena das Steuer.
11: Als Frau ist das schon was Besonderes. Ich war die zweite Frau, die hier den Bootsschein machen durfte.
12: Heute geht kein Wind. Lena lenkt das Boot gekonnt über das glatte, türkis leuchtende Wasser. Etwa eine Stunde lang. Dann legt sie wieder am Steg am Nordufer an. Für die Gäste endet hier der Ausflug über den Königssee. Aber Lena Barowke will hier nicht mehr weg.
11: Natürlich Boot fahren, den Gästen weiterhin meine Wahlheimat zeigen. Einfach hier weiterhin mich verwurzeln. Also ich bin jetzt 10 Jahre hier und ich bleibe auch hier.
4: Immer mehr Frauen übernehmen das Steuer. Juliane von Scherpenberg hat mit einer Kapitänin am Königssee gesprochen.
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4: Wenn Filmemacher, Geheimdienst und Militärmitarbeiter vor die Kamera holen und sie anonym erzählen, wie sehr sie ihre Einsätze belasten, dann ist das immer so eine heikle Geschichte. Noch mehr, wenn diese Menschen aus Israel kommen und von ihren Erfahrungen über Einsätze in Gaza berichten. Schildern, wie künstliche Intelligenz, die die israelische Armee im Kampf nutzt, entscheide, wer lebe und wer sterbe im Gazastreifen. Der Dokumentarfilm Nazar ist preisgekrönt. Von morgen an ist er bei uns in Deutschland im Kino zu sehen und in Israel fordern Politiker den Machern, die Staatsbürgerschaft zu entziehen. Korrespondentin Bettina Meyer zur aufgeladenen Debatte.
3: In Israel ist der Dokumentarfilm Nazar, was so viel wie Kollateralschaden bedeutet, von Yuval Abraham und Rachel Zohar noch nicht öffentlich zu sehen. Und dennoch fielen die ersten Reaktionen, vor allem aus dem rechten Regierungslager von Benjamin Netanyahu, heftig aus. Und das, obwohl den Inhalt des Films in Israel kaum jemand kennt. Premier Netanyahu selbst postete ein Video, in dem er den Film aus Venedig, von dem er gehört habe, als schockierend und unerträglich bezeichnete und gleichzeitig die Wahlkampfgegner der Opposition angriff. Vor allem aber wird in den sozialen Medien über die Drohung des israelischen Kulturministers diskutiert, der den Film als Verrat am Staat bezeichnet. Er droht den Filmemachern mit dem Entzug der Staatsbürgerschaft. Das allerdings halten Vertreter der Opposition für Wahlkampftheater, so auch Oppositionspolitiker Avigdor Lieberman, der den Film dennoch scharf kritisierte. Er sagte einem israelischen Radiosender: Es gibt keinen Zweifel, dass es sich beim Inhalt des Films um Verrat an unseren Werten und den Menschen im Land handelt. Aber wir sind auch mitten im Wahlkampf in Israel. Es ist unmöglich, den Regisseuren die Staatsbürgerschaft zu entziehen. Der Kulturminister weiß, dass das nicht geht, aber er hat die Schlagzeile, die er wollte. Am 27. Oktober wird in Israel ein neues Parlament gewählt. Fast täglich lösen Äußerungen aus dem Regierungslager, aber auch Vorwürfe der Opposition Diskussionen aus, bei denen es darum gehe, sich ins Gespräch zu bringen, sagen Wahlbeobachter. Zwar ist der Entzug der israelischen Staatsbürgerschaft seit einigen Jahren im Land rechtlich möglich, allerdings sind die Hürden extrem hoch. Filme fallen außerdem unter die Kunst- und Meinungsfreiheit. Die Debatte in Israel dreht sich momentan eher um die Drohung, einem Israeli die Staatsbürgerschaft zu entziehen. Weniger geht es um den Inhalt des Films, der im Land noch nicht gezeigt wurde. Nazar-Regisseur Yuval Abraham will genau das ändern. Das Wichtige für mich sind die Aussagen der Soldaten und Offiziere im Film. Sie sprechen Hebräisch, weil sie die israelische Bevölkerung erreichen wollen. Sie wollen, dass die Menschen zu Hause hören, was sie in Gaza getan haben. Wir werden alles tun, damit der Film in Israel verbreitet wird. Alle, die uns jetzt angreifen und den Inhalt verleugnen, schauen Sie ihn an. Lediglich kurze Auszüge sind in israelischen Fernsehberichten zu sehen, in denen ehemalige Militär- und Geheimdienstmitarbeiter anonym über ihre Erfahrungen im Gaza-Krieg sprechen. Das israelische Dokumentarfilmerforum stellte sich hinter die Filmemacher. Es warnt seit längerem vor politischen Eingriffen in die künstlerische Freiheit und sieht darin eine Gefahr für die Demokratie in Israel.
4: Die Rural Women's Assembly engagiert sich im südlichen Afrika gegen Landraub, Armut und Gewalt. Das grenzüberschreitende Landfrauennetzwerk wird für seine Arbeit in diesem Jahr mit dem alternativen Nobelpreis ausgezeichnet. In der Begründung heißt es, die Bewegung von Kleinbäuerinnen verteidige Land und Saatgut gegen die Enteignung durch internationale Konzerne sowie körperliche Selbstbestimmung gegen patriarchale Strukturen. Stefan Überbach stellt uns das Projekt mal vor.
13: Everton, eine Autostunde südwestlich der Millionenmetropole Johannesburg. Eine Gruppe von Kleinbäuerinnen arbeitet in der ländlichen Gegend auf ihren Feldern. Wir sind Frauen und wir brauchen Wasser, singen sie, denn es hat hier schon lange nicht mehr geregnet. Alle sind Teil der Rural Women's Assembly des Landfrauenverbands im südlichen Afrika. Wendy Tsutetsi ist die örtliche Koordinatorin des Projekts Eine Frau, ein Hektar.
14: Wir haben eine illegale Müllkippe gesäubert. Als der Grundstückseigentümer dann sagte, er möchte, dass Menschen aus der Gemeinde kommen und das Land nutzen, habe ich unsere Frauen zusammengerufen. Zunächst gab er uns 10 Hektar, später erweiterte er auf 15 Hektar.
13: Die Kleinbäuerinnen haben in ihrer Gemeinschaft viel voneinander gelernt. Wie man aussät, zum Beispiel, wie man Gemüse anbaut oder wie man Äcker ohne Pestizide nachhaltig bewirtschaftet und wie man sich gegenseitig stark machen kann.
15: Women, they have a low self-esteem.
14: Viele Frauen haben ein geringes Selbstwertgefühl. Sie vertrauen nicht auf ihre eigenen Fähigkeiten. Aber wenn wir hier zusammenarbeiten und sagen, teile deine Ideen mit uns, entdecken wir sehr viele Talente. Die Frauen können jetzt selbst etwas für sich tun.
15: Now they can do for themselves.
13: Projekte wie dieses betreibt das Netzwerk der Landfrauen in vielen Staaten des südlichen Afrikas. Ole von Yüksküll, Direktor der Right Livelihood Award Stiftung, die den mit umgerechnet rund 100.000 Euro dotierten alternativen Nobelpreis seit 1980 verleiht.
16: The Rural Women's Assembly is a self-organized trans.
13: Die Rural Women's Assembly ist eine selbstorganisierte, länderübergreifende Bewegung von mehr als 178.000 Kleinbäuerinnen. Sie haben sich zusammengeschlossen, um Land, Saatgut und körperliche Selbstbestimmung gegen die Agrarindustrie großer Konzerne und gegen patriarchale Enteignung zu verteidigen. Sie gelten als Hüterinnen von Land, Leben, Saatgut und Liebe.
16: Land, Life, Seed and Love.
13: Frauen und ihre täglichen Kämpfe sichtbar zu machen, darum geht es. Und um ganz praktische Fragen, etwa wer Land besitzen darf, wer über Saatgut entscheidet und wer eigentlich die ganze Arbeit macht. Das Netzwerk verbindet und stärkt Frauen wie Sakiti Simbanze aus Eswatini.
14: Für mich bedeutet es vor allem Solidarität. Ich habe mehrfach erlebt, wie Frauen einander unterstützen, etwa in Klimakrisen. Bei einem Konflikt um Landrechte bei mir zu Hause haben sich alle Frauen erhoben und mich unterstützt. Es geht nicht nur um Geld, sondern darum, füreinander einzustehen, in schweren Zeiten ebenso wie in glücklichen Zeiten.
13: Am 1. Dezember wird die Rural Women's Assembly in Stockholm den alternativen Nobelpreis entgegennehmen. Auf den Feldern im südlichen Afrika geht die Arbeit der Landfrauen weiter.
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4: Der Vergleich mit dem modernen Klassiker Chick kam nicht von ungefähr. Als Matthias Brandt seinen Roman Blackbird veröffentlichte, stürmte auch er die Bestsellerlisten. Jetzt ist die Verfilmung in der ARD-Mediathek zu sehen. Erzählt wird die bittersüße Geschichte einer Jugend in der deutschen Provinz, in der erste große Liebe und tiefe Trauer ganz nah beieinander liegen.
17: Ich war ewig nicht mehr hier oben.
18: Ja, ich auch nicht.
19: Morten friert. Es zieht ganz schön dort oben auf dem 10-Meter-Turm des alten Schwimmbads. Schon morgen soll Morten den Turm abreißen.
18: Einmal. Ein einziges Mal bin ich von hier oben runtergesprungen.
19: Ausgerechnet diesen Sprungturm, an dem so viele Erinnerungen hängen. An jenen ganz besonderen Herbst, Ende der 70er, als Morten 15 war und ihn alle nur Motte nannten.
20: Oh, yeah!
19: Zeitsprung zurück. Der Film Blackbird führt mitten hinein in eine Welt der Schlaghosen, Telefonhäuschen und selbst aufgenommener Musikkassetten.
21: Du hast ja alle Titel aufgeschrieben.
22: Gehört doch dazu.
19: Es ist das Jahr, in dem sich für den jungen Motte alles verändert. Seine Eltern lassen sich scheiden. Papas Umzugskartons sind schon gepackt.
22: Den Rest hole ich später.
18: Und obwohl meine Mutter mir leid tat, ging sie mir total auf den Geist.
19: Vermutlich auch deshalb, weil Motte gerade zum ersten Mal so richtig Schmetterlinge im Bauch hat.
23: Oh, unsere kleine Motte ist verliebt in die Jacqueline. Mama.
19: Und dann klingelt das Telefon. Bogi, Mottes allerbester Freund, kann heute nicht ins Schwimmbad kommen. Und morgen auch nicht, sagt seine Mutter. Denn Bogi liegt im Krankenhaus.
18: Bogi hätte was, das sich Non-Hodgkin-Lymphom nennt.
19: Hier die erste Liebe, da der beste Freund, der vielleicht an Krebs sterben wird. Motte weiß nicht mehr, was er fühlen und denken soll.
18: Und dann fühlte ich was, wofür ich keine Worte hatte, was sehr weh tat. Dann schüttelte ich den Gedanken mit einem Ruck aus meinem Kopf, wie
1: wenn ich beim Schwimmen Wasser ins Ohr bekommen hätte.
19: Mal komisch, mal tief traurig erzählt Blackbird vom Erwachsenwerden, während Bogie mit dem Tod kämpft, lebt und liebt Motte weiter und schämt sich dafür.
1: Wir unterhielten uns, aber ich bekam davon fast nichts mit, weil ich nur mit der Stelle beschäftigt war, an der sich unsere Knie berührten.
21: Was hast du denn da für eine Platte?
2: David Bowie.
21: Ist die gut?
2: Machst du Witze? Da ist Sound and Vision drauf.
19: Der erste Kuss, der erste Joint, aber auch die erste Begegnung mit dem Tod. Zum Lieben, aber auch zum Loslassen braucht es Mut. Mindestens ebenso viel wie für einen Sprung vom Zehner.
4: Thorsten Schweinhardt über den Film Blackbird. Unter anderem mit Bjarne Mädel, der in der ARD-Mediathek zu sehen ist.
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4: Sparen jetzt, verändern später. Das ist im Groben das Fazit der Einigung bei der Pflegereform. Kurz vor knapp haben Union und SPD doch noch einen Kompromiss gefunden, der vom Kabinett abgesegnet werden konnte. Dietrich Karl Meurer aus dem ARD-Hauptstadtstudio meint, diese Pflegereform ist vor allem eine Vertragungsreform.
20: Ja, die akute Finanzlücke wird angegangen. Wer keine Kinder hat, zahlt mehr. Wer gut verdient, auch. Später sollen auch bislang beitragsfrei mitversicherte Ehepartner einen Zuschlag zahlen. Die geplante Kürzung der Rentenbeiträge für pflegende Angehörige ist vom Tisch. Und mit mehr Reha und Prävention soll Pflegebedürftigkeit möglichst verhindert oder hinausgezögert werden. Das alles ist sinnvoll. Doch der große Wurf fehlt. Ausgerechnet das, worüber Union und SPD bis zuletzt gestritten haben, wird verschoben. Eine stärkere Beteiligung der privaten Pflegeversicherung und eine Deckelung der Eigenanteile im Heim. Jetzt soll es eine Kommission richten. Das ist zu wenig, denn schon lange ist klar, dass die Pflegeversicherung strukturell reformiert werden muss. Es rächt sich, dass die Politik diese Reform so spät angegangen ist. Jetzt wird unter Zeitdruck geflickt, statt grundlegend saniert. Und wieder liefert die Regierungskoalition dasselbe Bild. Streit bis zur letzten Minute, Blockadedrohungen, Krisengespräche. Dann ein Kompromiss, der den schwierigsten Teil vertagt. Das verschafft Zeit. Gelöst ist das Pflegeproblem damit nicht.
4: Ein Kommentar von Dietrich Karl Meurer. Frank Kapellan vom Deutschlandfunk hält fest, die Koalition bleibt im Konfliktmodus.
22: Viel Lärm um nichts. Die Sozialdemokraten haben versucht, sich beim Thema Pflege als Partei der sozialen Gerechtigkeit zu profilieren und in der Sache nur sehr wenig erreicht. Es bleibt beim ursprünglichen Fahrplan. Zunächst soll die Finanzierung gesichert werden, dann wird eine Kommission von Experten Vorschläge für strukturelle Reformen des Pflegesystems unterbreiten. Allerdings haben sie sich mit dem harschen Auftreten in den vergangenen Tagen keinen Gefallen getan. Die Bürger haben es satt, eine Regierung zu erleben, die sich auf offener Bühne streitet. Es ist nicht nachvollziehbar, dass es dem Kanzler und seinem Vize, SPD-Chef Lars Klingbeil, trotz aller Beteuerungen nicht gelingt, solche Kontroversen geräuschlos und intern vorab zu klären.
4: Die Meinung von Frank Kapellan. Auch die neue Presse aus Coburg sieht die Parteien und deren Vorsitzende in keinem guten Licht.
24: Der geschwächte SPD-Chef und Finanzminister Lars Klingbeil konnte oder wollte nicht dagegenhalten. Friedrich Merz hatte zwar noch die Kraft, einen Aufstand seiner eigenen Partei ins Leere laufen zu lassen, doch durchsetzen kann er gegen den Koalitionspartner sehr wenig. Die Regierung hat die Pflege vor der Pleite gerettet, sich dabei aber selbst beschädigt.
4: Die Süddeutsche Zeitung aus München schreibt, gut, dass Gesundheitsminister Linnemann die SPD gebändigt hat.
24: Die Sozialdemokraten befürchten nämlich weitere Wahlniederlagen und probieren jetzt aus, ob ihnen Protest gegen die eigene Regierung Wählerstimmen bringen könnte. Es ist nur die schnelle Lösung für den Übergang. Linnemann hat das erkannt und direkt nach Amtsantritt noch eine Kommission angekündigt. Die soll die Struktur des Pflegesystems grundlegend reformieren. Eine vernünftige Idee. Die Pflege ist zu wichtig für tagespolitische Taktik, wie sie die SPD in den vergangenen Tagen gezeigt hat.
4: Das Handelsblatt aus Düsseldorf meint, so wird jede Reform zur Vertrauensfrage für Kanzler Merz.
24: Der Vorgang hat auch zentrale Probleme offengelegt. Die Schwäche der CDU nach den verlorenen Landtagswahlen und vor allem die Schwäche des Kanzlers. Wenn jetzt jedes Mal ein Verhandeln bis zur letzten Minute nötig wird, um längst besprochene Reformen durchzubekommen, ist es nur eine Frage der Zeit, bis dieser Koalition die Luft ausgeht.
4: Das waren die Standpunkte. Zusammengestellt hat sie Martin Seiler. Und auch zu Beginn der nächsten Stunde sprechen wir ganz ausführlich über das Thema. Jetzt aber erstmal die nächsten Nachrichten hier in der ARD-Infonacht in etwa 30 Sekunden.

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1: Um 0 Uhr mit Juliette Groß. Ab heute

0: Dann könnte Benzin bis zu 17 Cent pro Liter billiger werden.
1: Volkswagen hat 10 Tarifverträge zum Jahresende gekündigt. Darunter ist offenbar auch der Manteltarifvertrag, in dem die grundlegenden Arbeitsbeziehungen in einem Unternehmen geregelt sind. Aus Hannover, Bertil Starke.
2: Volkswagen begründet die Kündigungen der Tarifverträge mit dem verschärften wirtschaftlichen Druck auf das Unternehmen. Die Marktveränderungen seien strukturell und tiefgreifend, so VW-Markenpersonalvorstand Arne Maiswinkel. Er nannte als Beispiel chinesische Hersteller, die mit günstigen Exporten nach Europa drängten. Bei dem heutigen Treffen in Hannover sollte es im Wesentlichen um den Zukunftstarifvertrag gehen. Der wurde vor 2 Jahren vereinbart. Er sieht eine Beschäftigungssicherung bis 2030 vor. Dieser Vertrag bleibt nach VW-Angaben unangetastet.
1: Eine Maschine der Fluggesellschaft Fly Dubai ist nach Einschätzung der israelischen Regierung nur knapp einem Terroranschlag entgangen. Laut Ministerpräsident Netanyahu hat einer der Piloten den anderen mit einem Messer angegriffen und offenbar vorgehabt, das Flugzeug zum Absturz zu bringen. Ein Besatzungsmitglied und ein Passagier hätten den Angreifer überwältigt. Eine weitere Crew an Bord habe es geschafft, das Flugzeug zu stabilisieren. In Italien gilt jetzt an allen Schulen ein Verschleierungsverbot. Staatschef Mattarella unterschrieb am Abend ein Dekret der Rechtsregierung von Ministerpräsidentin Meloni, wie das Präsidialamt in Rom mitteilte. Darin ist festgelegt, dass das Gesicht erkennbar sein muss. Außerdem gilt ab kommendem Sommer eine 30%-Grenze für ausländische Kinder, die italienische Sprache nicht richtig beherrschen. Das Dekret wurde als Notverordnung erlassen, damit es schnell in Kraft treten kann. Das waren die Nachrichten. Das Wetter in Deutschland. Im Osten und Südosten leicht bewölkt oder klar, von Westen her Schauer. Tiefstwerte 8 Grad am Niederrhein bis 5 Grad in Ostbayern. Tagsüber im Westen dicht bewölkt und Regen, teils Gewitter. Im Osten und Südosten heiter, maximal 18 bis 26 Grad. Am Freitag Richtung Osten Regen, von Westen her freundlich. Es ist 0 Uhr 3.
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4: Die A7 Hannover Richtung Kassel ist zwischen Hildesheim und Derneburg-Salzgitter nach einem LKW-Unfall gesperrt. Die A20 Bad Segeberg Richtung Lübeck ist zwischen Gieschendorf und Mönckhagen nach einem Unfall gesperrt. Die A38 Richtung Leipzig ist zwischen Friedland und Ahrenshausen wegen Tunnelwartungsarbeiten bis 5.30 Uhr gesperrt. Die Umleitung führt über die U85. Die A40 Duisburg Richtung Essen ist zwischen Kreuz Duisburg und Kreuz Kaiserberg wegen Bauarbeiten in beiden Richtungen bis 5. Oktober gesperrt. Die A52 Mönchengladbach Richtung Düsseldorf ist zwischen Kreuz Nersen und Kreuz Karst wegen Fahrbahnerneuerungen bis Freitag Mitternacht gesperrt. Gute Fahrt!
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4: Aus dem Studio von NDR Info in Hamburg mit Milad Kupay. Heute ist Donnerstag, der 1. Oktober. Unser Top-Thema zu Beginn dieser Stunde, die Pflegeversicherung. Bei der besteht ja ein großes Finanzdefizit. Entsprechend ist die Bundesregierung unter Druck, dieses System zu stabilisieren. In den vergangenen Tagen hat sich nochmal gezeigt, dass die Reformvorschläge des Gesundheitsministers Lindemann besonders der SPD Sorgenfalten in die Stirn treibt. Selbst gestern am Morgen war noch unsicher, ob sich die schwarz-rote Koalition da einigen kann. Am Ende entstand ein Kompromiss. Damit gab die Bundesregierung der geplanten Pflegereform grünes Licht. Die Opposition, die hat es sich nicht nehmen lassen, sich direkt danach einzuschalten. Lissi Kaufmann.
5: Alle Oppositionsparteien, also Grüne, AfD und Linke, kritisieren, dass die Bundesregierung noch gar keine echte Strukturreform der Pflege vorgelegt hat. Dafür will die Bundesregierung kommende Woche eine Kommission einsetzen, die sich bis Ende Januar darum kümmern soll. Die Grünen werfen der Bundesregierung vor, selbst keine Vision und keine Kraft dafür zu haben. Die Linkspartei zeigt sich enttäuscht von der SPD, weil die sich nicht stärker gegen die Union durchgesetzt habe. Etwa mit dem Vorschlag, dass die private Pflegeversicherung die angeschlagene gesetzliche unterstützt. An diesem Vorschlag gibt es verfassungsrechtliche Zweifel. Gesundheitsminister Lindemann will deshalb von der Kommission prüfen lassen, ob so ein Ausgleich rechtlich möglich wäre. Die AfD spricht mit Blick auf die jetzt verabschiedete Reform von einem Armutszeugnis, weil immer mehr Geld von den Bürgern abgegriffen werde. Hintergrund der Pflegereform ist eine Finanzierungslücke, die auf die alternde Gesellschaft

0: zurückzuführen ist. Es gibt immer mehr Pflegebedürftige, aber immer weniger Beitragszahler. Gleichzeitig wird Pflege immer teurer. Deshalb hat sich die Bundesregierung mit der jetzigen Reform auf Einsparungen und höhere Beiträge, zum Beispiel für Kinderlose, geeinigt. Eine strukturelle Reform soll im kommenden Jahr folgen.
1: Wie sich die Pflege langfristig finanzieren lässt, soll jetzt also eine Kommission klären. Für Pflegebedürftige und ihren Familien stellt sich aber jetzt die Frage, was kommt auf uns zu? Ihre Interessen soll Katrin Staffler innerhalb der Bundesregierung vertreten. Die CSU-Politikerin ist die Pflegebevollmächtigte des Bundes. Nina Zimmermann vom NDR hat mit ihr gesprochen, zunächst über die fehlenden 7 Milliarden Euro bei der Pflegeversicherung im kommenden Jahr. Wie viel dieser Lücke schließt denn der gestrige Kabinettsbeschluss?
2: Also damit ist auf alle Fälle klar, dass wir bis zum Ende der Legislaturperiode die Pflegeversicherung finanziell wieder sicher aufstellen, sodass man praktisch mit den Einsparungen tatsächlich die Pflegekasse auch wieder finanziell auf sichere Beine stellen. Aber Fakt ist natürlich auch, dass die Pflegekasse jetzt mit Darlehen noch überbrückt wird. Die Darlehen müssen zurückgezahlt werden. Also das Thema bleibt.
3: Also es wird ein Bundesdarlehen auch erneut geben, vermutlich. Ist denn der Druck damit eigentlich raus, sich überhaupt noch mal richtig um eine Reform zu beugen die kommende Zeit, wenn jetzt, ich sag mal, bis zum Ende von Schwarz-Rot das durchfinanziert ist?
2: Also der Druck ist auf keinen Fall raus. Wir brauchen dringend die strukturellen Reformen. Das ist ja auch heute im Kabinett nochmal thematisiert worden und auch zu Recht, weil wir an vielen Stellen einfach strukturelle Defizite im System haben und die müssen wir dringend angehen. Und die werden auch eingefordert von all denjenigen, die in der Pflege unterwegs sind.
3: Es muss gespart werden, das ist ja auch unstrittig. Der Entwurf sieht zum Beispiel vor, die Voraussetzungen für die Pflegegrade nochmal zu verschärfen, also wie man dann eingeordnet wird. Was sagen Sie den Menschen, die im Alltag Hilfe brauchen, mit der Reform aber zum Beispiel keinen Pflegegrad vielleicht mehr erhalten? Wie sollen das Familien auffangen?
2: Also der neue Pflegebedürftigkeitsbegriff eingeführt worden ist, also die Pflegegrade, hat man sich damals ja über die wissenschaftliche Kommission, die das vorbereitet hat, weggesetzt und hat die politisch sozusagen diese Schwellenwerte niedriger angesetzt, als sie eigentlich von der Wissenschaft gedacht waren. Jetzt geht man den Schritt zurück, hält sich an das, was die Wissenschaft damals gesagt hat. Nichtsdestotrotz sind einfach diese Maßnahmen nötig, um wieder eine Planungssicherheit auch zu haben. Am Ende des Tages ist es, glaube ich, für die Pflegebedürftigen wichtig, dass sie eben Planungssicherheit haben, Versorgungssicherheit haben, dass sie die Unterstützung bekommen, die sie auch brauchen. Und das sehe ich mit dem Entwurf trotzdem immer noch gewährleistet.
3: Ja, das ist ganz vielleicht wichtig, nochmal für die Menschen so zu hören, dass die Pflege gerade damals auch in Zeiten von vollen Kassen so beschlossen worden sind.
2: Genau so ist es.
3: Ein großes Thema für die Menschen ist der Eigenanteil für Pflegeheimbewohner. Man zahlt da schnell 3.000, 4.000 Euro im Monat. Warum ist der von der SPD geforderte Pflegedeckel heute nicht vereinbart worden?
2: Also ich glaube, der Pflegedeckel hätte das eigentliche Kernproblem gar nicht wirklich angegangen. Sie haben gesagt, 3.000 bis 4.000 Euro zahlt man im Monat. Mit einem Pflegedeckel hätte man zum heutigen Zeitpunkt maximal, man rechnet ungefähr 300 Euro Ersparnis gehabt. Jetzt sind 300 Euro nichts, aber lösen natürlich das Problem der Pflegebedürftigen an der Stelle nicht. Was wir stattdessen brauchen ist, wir müssen einfach die Strukturen hier dahingehend ändern, dass man tatsächlich da auch nicht diese permanent ansteigenden Zahlen in den Eigenanteilen sehen. Und das ist mir auch ganz wichtig und das betone ich deswegen auch immer, wir sprechen bei den Eigenanteilen von 14% der Pflegebedürftigen. 86% der Pflegebedürftigen in Deutschland werden zu Hause gepflegt und auch für die brauchen wir tatsächliche Verbesserungen für die pflegenden Angehörigen. Und da ist in dem Gesetz tatsächlich einiges jetzt auch vereinbart.
3: Dennoch darf ich gleich nochmal auf den Pflegedeckel schauen. Das sehen Experten ja schon auch anders. Schon vor 6 Jahren hat ja auch der damalige CDU-Gesundheitsminister Spahn einen solchen Pflegedeckel vorgeschlagen. 700 Euro waren es bei ihm. Heute spricht die SPD von 1500. Also ein Deckel würde ja die Kosten auch für die Zukunft begrenzen. Wenn die Pflege noch teurer wird, könnte das ja für Entlastung noch eine größere Entlastung sorgen. Was spricht denn aus Ihrer Sicht dagegen, Pflegebedürftigen auch diese Planungssicherheit vielleicht für die Zukunft zu geben?
2: Das ist natürlich auch ein Riesenkostenfaktor, wenn die Kosten entsprechend steigen. Man darf aber auch nicht vergessen, also es klingt so, wenn man sagt, den Pflegedeckel 1500 Euro, klingt so, als würde man dann nur noch 1500 Euro zahlen. Das ist aber nicht Fakt, sondern es geht dabei ja nur um die Pflegekosten. Obendrauf kommen dann immer noch die Kosten für die Unterkunft, für die Verpflegung und beispielsweise für die Investitionskosten der Pflegeheime. Da beispielsweise wären heute schon die Länder in der Pflicht, sind ungefähr 600 Euro im Monat. In der Bund-Länder-Kommission haben wir intensiv darüber beraten, ob da die Länder auch vielleicht einen Anteil übernehmen können, beziehungsweise ihre Verantwortung an der Stelle auch nachkommen. Da war leider kein Entgegenkommen da und deswegen ist es auch so schwierig, das jetzt von Bundesseite allein abzufedern.
3: Vielleicht ist da die Diskussion ja eben auch in diesem kommenden Jahr nochmal in Richtung Länder und auch Kommunen drin. Sie haben es gesagt, es ist eine gesellschaftliche Aufgabe. Es werden so viele Menschen zu Hause gepflegt, 6 Millionen Menschen profitieren oder greifen auf die Pflegeversicherung aktuell zurück. Der Entwurf sieht ja übrigens auch vor, Kinderlose stärker zu belasten. Also konkret, der Beitragszuschlag zur Pflegeversicherung soll von 0,6 auf 0,9 Prozentpunkte steigen. Eigene Kinder zu haben bedeutet aber nicht automatisch, dass man von ihnen auch im Alter gepflegt wird. Warum ist die Elternschaft mit ein Maßstab für die Beitragshöhe?
2: Naja, weil das natürlich schon auch, Sie haben gesagt, das ist eine gesamtgesellschaftliche Aufgabe. Genau das ist es de facto. Bedeutet aber im Umkehrschluss natürlich auch, dass je mehr Kinder da sind, umso mehr Schultern kann man natürlich auch die Kosten entsprechend im Pflegesystem verteilen. Und damit ist natürlich schon ein echter Anteil auch an dem Pflegesystem getan, wenn man Kinder erzieht, Kinder großzieht, was ja auch mit Kosten im Übrigen verbunden ist.
1: Da kriegt man doch glatt ein schlechtes Gewissen, wenn man das hört. Das sagt die Pflegebevollmächtigte der Bundesregierung, die CSU-Politikerin Katrin Staffler, zur gestern beschlossenen Pflegereform. Das Deutschlandticket für Bus und Bahn, das wird ab kommenden Jahr nochmal teurer. Der Preis soll ab Januar von jetzt 63 Euro auf künftig 66,80 Euro im Monat steigen. Das haben die Verkehrsminister der Länder mitgeteilt. Jim Bob Nikschas berichtet aus Berlin.
4: Es ist das dritte Mal seit der Einführung vor 3 Jahren, dass der Preis für das Deutschlandticket angehoben wird. Wer ab Januar bundesweit in Busse und Bahnen im Regionalverkehr einsteigen will, soll künftig 66,80 Euro pro Monat bezahlen. Als Jobticket kostet es dann knapp 63 Euro, als Semesterticket rund 40 Euro im Monat. Grund für die erneute Preiserhöhung sind die steigenden Kosten, unter anderem für Diesel und die Angestellten der Verkehrsbetriebe. Zum ersten Mal wurde der neue Preis für das Deutschlandticket nicht von der Politik festgelegt, sondern nach einer speziellen Formel berechnet, die auch die steigende Inflation berücksichtigt. Dass die knapp 14,5 Millionen Abonnenten des Tickets künftig mehr bezahlen sollen, ist politisch gewollt. Bund und Länder hatten sich darauf geeinigt, ihren Zuschuss für das Deutschlandticket nicht zu erhöhen. Bis 2030 geben beide Seiten jeweils 1,5 Milliarden Euro pro Jahr. Das allein deckt die Kosten aber nicht. Kritik an der Preiserhöhung kommt unter anderem von der Deutschen Umwelthilfe, von Fahrgastvertretern und der Linkspartei. Sie kritisieren unter anderem, dass Bund und Länder 2,5 Milliarden Euro für einen Tankrabatt ausgeben, während Bus- und Bahnfahren teurer werden soll.
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1: Für die Beschäftigten bei Volkswagen kehrt seit Monaten kaum Ruhe ein. Zehntausende haben ihren vorzeitigen Abschied schon vereinbart. Die anderen fragen sich, wie geht es mit meinem Arbeitsplatz, mit meinem Werk weiter? Gestern sind Vorstand, Gewerkschaft und Betriebsrat erneut zusammengekommen. Die Arbeitnehmer wollen wissen, was die Zusagen von Ende 2024 noch wert sind. Der Konzern verlangt weitere Einsparungen, hat alle Tarifverträge aufgekündigt. Dabei war der Tarifabschluss hart erkämpft worden. Nach Warnstreiks und einer einwöchigen Verhandlung hatten beide Seiten im Dezember 2024 schließlich eine Einigung erzielt. Der Zukunftstarifvertrag 2024. Was davon bleibt also? Bertil Starke berichtet vom Treffen aus Hannover.
6: Der nüchterne Eingang eines Hotels in Hannover passt so gar nicht zur Gemütslage der Arbeitnehmervertreter. Nur wenige Meter entfernt hatte die VW-Chefetage in einem Besprechungsraum ihnen gegenüber eine Bombe platzen lassen. Die Kündigungen zahlreicher Tarifverträge. Als VW-Betriebsratschefin Daniela Carvalho im Anschluss vor dem Hotel vor die Kameras tritt, ist sie empört.
7: Diese Art und Weise, wie der Vorstand mit der Belegschaft umgeht, ist sehr kontraproduktiv, um eine Krise gemeinsam zu meistern.
6: Für Arne Maiswinkel, den Markenpersonalvorstand von VW, sind die drastischen Schritte alternativlos. Volkswagen muss aus seiner Sicht schnell reagieren.
8: Unser wirtschaftliches Umfeld hat sich in den vergangenen Monaten wesentlich verschärft. Die Marktsituation hat sich auch noch weiterhin extrem verschärft. Vor dem Hintergrund ist es unser oberstes Ziel, die Wettbewerbsfähigkeit von Volkswagen zu steigern.
6: Auf der Arbeitnehmerseite lösen solche Aussagen Kopfschütteln aus. Ja, die Lage in der Autoindustrie und bei VW sei schwierig, meint IG Metall-Verhandlungsführer Thorsten Gröger. Trotzdem:
9: Die Änderung von Rahmenbedingungen allein, die löst nicht aus, dass Zusagen, die in einem Vertrag gemacht werden, dass diese Zusagen nicht eingehalten werden. Also insofern wäre es heute die Chance gewesen für das Unternehmen, sich klar zu diesen Zusagen zu bekennen und eben auch für entsprechende Klarheit gegenüber der Belegschaft zu sorgen.
6: Der Ton für die anstehenden Tarifverhandlungen ist gesetzt. Volkswagen betont, das Unternehmen halte sich an Verträge. Gemeint ist vor allem der Zukunftstarifvertrag. Der wurde vor 2 Jahren vereinbart. Danach gibt es Beschäftigungssicherung bis 2030. Im Gegenzug baut VW sozialverträglich zehntausende Stellen ab. Für VW-Markenpersonalvorstand Maiswinkel ist das auch künftig der einzig richtige Weg.
8: Vor diesem Hintergrund haben wir fristgerecht zum 31.12.26 auch verschiedene Tarifverträge gekündigt. Das öffnet uns einen Verhandlungsraum, um die erforderlichen Maßnahmen dann auch zu vereinbaren.
6: Andere Dinge sind für die Vertreter der VW-Belegschaft momentan mindestens genauso wichtig. Betriebsratschefin Daniela Cavallo fordert klare Perspektiven.
7: Die Belegschaft, die ist ja bereit, auch Krisen anzuerkennen und zu sagen, okay, wir müssen alle irgendwie den Gürtel enger schnallen. Aber klar ist auch, die Frage ist ja, wofür mache ich das? Und dafür braucht es immer das, was wir sagen, ein Zielbild. Und vor allen Dingen ein Zielbild, das verlässlich ist.
6: Zum Jahreswechsel endet bei VW die Friedenspflicht. Arbeitskämpfe im Anschluss sind nach dem Treffen in Hannover nun deutlich wahrscheinlicher geworden.
1: Ein Bericht war das von Bertil Starke über die harten Gespräche zum Sparkurs bei Volkswagen. Der Konzern kündigt zum Jahresende mehrere Tarifverträge. Polizistinnen und Polizisten, Bahnmitarbeitende, Rettungssanitäter, Gerichtsvollzieher. Die Angriffe auf sie nehmen zu und reichen von Beleidigungen und Bedrohung bis hin zu schwerer Körperverletzung. Justizministerin Stefanie Hubig von der SPD reagiert mit einem Gesetzentwurf, der die Strafen für solche Angriffe deutlich verschärft. Er ist gestern vom Bundeskabinett, also vom Kanzler und seinen Ministerinnen und Ministern, beschlossen worden. Bianca Schwarz.
10: Allein bei der Bahn gäbe es aktuell 5 Angriffe pro Tag. Das sagt Bundesjustizministerin Stefanie Hubig von der SPD im Deutschlandfunk. Und wörtlich, wer unser Land am Laufen hält, verdient unseren Schutz. Dazu will Hubig schärfere Gesetze zum Schutz des Gemeinwesens. Künftig soll gelten, wer beispielsweise Mitarbeitende der Bahn, der Stadtwerke, Feuerwehrleute, Ärztinnen oder Sanitäter, Gerichtsvollzieher oder Polizisten angreift, wird schärfer bestraft. Wenn man zum Beispiel Polizisten schubst oder anspuckt, steigt die Mindeststrafe von 3 auf 6 Monate Haft, in schweren Fällen auf mindestens 1 Jahr Haft. Wer schlägt oder tritt, kann mit bis zu 10 Jahren Haft bestraft werden. Dasselbe soll künftig auch für Bahnmitarbeitende oder Busfahrer gelten. Wer Ärzte oder Sanitäter angreift, soll in besonders schweren Fällen ebenfalls bis zu 10 Jahre ins Gefängnis kommen können. Mit diesem Gesetz wird auch der Straftatbestand Volksverhetzung erweitert. Wer künftig von einem Gericht zu einer Freiheitsstrafe von mindestens 1 Jahr verurteilt wird, kann damit auch das passive Wahlrecht verlieren. Das heißt, diese Person könnte sich bis zu 5 Jahre lang nicht zu einer Wahl aufstellen lassen und dürfte keine öffentlichen Ämter bekleiden. Das wäre aber kein Automatismus, sondern eine Ermessensentscheidung des jeweiligen Gerichts. Nach dem Kabinettsbeschluss muss der Gesetzentwurf noch vom Bundestag beschlossen werden.
1: Ein Bericht von Bianca Schwarz. Das Kabinett beschließt eine Verschärfung zum Schutz des Gemeinwesens. In Frankfurt gibt es jetzt eine sogenannte Begräbniskirche, die erste in Hessen. Und von heute an hat sie für alle geöffnet. Eine Kirche, in der nun Urnen beigesetzt werden können. Was es mit diesem Ort auf sich hat, berichtet Anne-Kathrin Hochstrat.
11: Mitten im belebten Frankfurter Nordend steht die katholische Kirche St. Michael. Die Kirche ist besonders. Der Architekt Rudolf Schwarz hat sie vor über 70 Jahren entworfen. Innen fallen sofort die hohen Wände und die blaue Decke auf, die an den Himmel erinnern sollen. Für die Architektinnen und Architekten, die sich jetzt mit dem Umbau beschäftigt haben, war es nicht so einfach, hieraus eine Begräbniskirche zu machen, erklärt Florian Schlüter vom planenden Architekturbüro.
12: Die besondere Verantwortung für so einen besonderen Ort, an dem doch besondere Dinge passieren, emotionale Dinge und einfach Themen wie Trauer, Leben und Tod, die hier einfach erlebt werden. Dann das Zweite ist die Integration in diese Kirche, die ja für sich schon einen sehr besonderen Ort darstellt, einen ganz tollen Raum bietet.
11: Die Architektinnen und Architekten haben den Raum durch besondere Möbel ergänzt, sogenannte Urnenwände aus Beton. In denen haben in der gesamten Kirche 2500 Urnen Platz. Sie stehen wie bei einer Vitrine hinter Glas. Das ist pastellfarben und milchig. Dadurch hat die Kirche etwas Wohnliches bekommen. Und das passt zur Idee hinter der Begräbniskirche. Die erklärt die Leiterin Verena Maria Kitz. Sie bezeichnet die Begräbniskirche auch gerne als überdachten Friedhof.
13: Eine Möglichkeit, verstorbene Urnen in einer Kirche beizusetzen. Und das ist etwas Besonderes, nicht nur, weil es ein geschützter Raum ist, sowohl dem Wetter gegenüber, sondern auch, weil es eine Form von einem behüteten Raum gibt, in dem Menschen in Trauer auch die Möglichkeit haben, sich Unterstützung in ihrer Trauer zu suchen.
11: Für Verena Maria Kitz ist dieser letzte Teil einer der Kernaufgaben der Kirche. Etwas, wofür die Menschen die Kirche auch in Zeiten von steigenden Austrittszahlen nach wie vor brauchen.
13: Wir merken, Menschen heute haben viel weniger Erfahrung, viel weniger Begegnung mit Sterben und Trauer. Und das, was es vielleicht früher an Erfahrung und auch Bräuchen gab, ist nicht mehr vorhanden, dass Nachbarn zusammenkamen, eine Totenwache gehalten haben, dass Kinder Verstorbene ganz selbstverständlich erleben konnten. Und da versuchen wir Brücken zu bauen, um diesem Thema auch wieder näher zu kommen.
11: Eine Begräbniskirche zu schaffen, war für das Bistum Limburg eine Reaktion auf diese Veränderungen und auch darauf, dass die Zahl der Urnenbeisetzungen steigt. Das erklärt Susanne Gorges-Braunwart vom Bistum Limburg.
14: Unsere Begräbniskirche antwortet genau darauf. Es ist ein pflegearmer, aber ästhetisch sehr würdiger Ort, der eine hohe Aufenthaltsqualität bietet, der barrierefrei ist, mitten in der Stadt sozusagen den Tod ins Leben zurückholt, sodass man hier einen tröstlichen, geborgenen Ort findet für die letzte Ruhe.
11: Und doch ist hier an diesem Ort eben auch Leben. Tagsüber sind die Türen der Kirche offen. Hier gibt es künftig Andachten, Lesungen, aber auch Diskussionen und Vorträge sind möglich. Alles unter einem Dach, mitten in Frankfurt.
1: Das Deutschlandticket für Bus und Bahn, das wird ab kommenden Jahr nochmal teurer. Der Preis soll ab Januar von jetzt 63 Euro auf künftig 66,80 Euro im Monat steigen. Das haben die Verkehrsminister der Länder mitgeteilt. Es ist das dritte Mal seit der Einführung vor 3 Jahren, dass der Preis für das Deutschlandticket angehoben wird. Hauptstadtkorrespondent Jan Zimmermann hat Bundesverkehrsminister Steffen Bilger dazu im ARD-Interview der Woche befragt.
15: Das Deutschlandticket spielt eine wichtige Rolle, wenn es um Verkehr in Deutschland geht. Wie klug ist es, weil das Ticket soll teurer werden, wie klug ist es, in dieser Zeit, in der viele unter steigenden Kosten leiden, vor allem Energiekosten, auch noch den Preis für den öffentlichen Nahverkehr zu erhöhen, ausgerechnet jetzt?
16: Aus meiner Sicht gibt es eine gute Vereinbarung zwischen Bund und Ländern beim Deutschlandticket, nämlich dass der Bund genauso wie die Länder aus Haushaltsmitteln einen Teil der Kosten tragen. Aber wir brauchen eben auch den Beitrag der Kunden. Und es wurde vereinbart, dass immer nach den Preisentwicklungen, Energiekosten, Arbeitskosten, alles was eben einfließt beim ÖPNV, dann auch die Preisentwicklung des Deutschlandtickets definiert wird. Nicht politisch entschieden, sondern nach fachlichen Kriterien. Und dieses Modell halte ich auch wirklich für sinnvoll. Also ich glaube, eine moderate Erhöhung des Deutschlandticketspreises ist in Ordnung, auch weil ansonsten ja alle Steuerzahler auch einen höheren Beitrag leisten müssen. Und das Deutschlandticket ist auch trotz der zuletzt umgesetzten Erhöhung immer noch ein sehr attraktives Angebot geblieben, gerade auch bei diesen Spritpreisen. Also auch in Zukunft werden viele Millionen Menschen in Deutschland das Deutschlandticket nutzen, auch wenn es jetzt nochmal etwas teurer wird. Aber ich denke, dass so eine moderate Erhöhung auch wirklich Akzeptanz finden wird.
15: Viele fragen sich, was ist das für ein Signal? Also Autofahren soll günstiger werden. Bund und Länder stecken 2,5 Milliarden Euro in einen Tankrabatt. Aber für das Deutschlandticket ist nicht mehr Geld da, beziehungsweise sollen jetzt die Nutzerinnen und Nutzer tiefer in die Tasche greifen. Also welches Signal senden Sie damit?
16: Mein Ziel war eigentlich, einen weiteren Tankrabatt zu vermeiden, aber ich sehe die Problematik mit der Preisentwicklung und deswegen finde ich es dann auch vertretbar, nochmal für einen begrenzten Zeitraum einen Tankrabatt zu machen. Aber trotzdem bleiben die Kosten sehr hoch. Und das erklärt auch einmal mehr, dass zurzeit sehr viele Kunden auf die Schiene umsteigen, dass deswegen einen Fahrgastrekord bei der Deutschen Bahn gibt, weil es eben attraktiv, auch finanziell attraktiv ist, die Bahnangebote zu nutzen. Und deswegen bin ich wirklich überzeugt, diese moderate Erhöhung vom Deutschlandticket wird nicht dazu führen, dass wir einen Einbruch erleben werden, sondern es bleibt ein sehr attraktives Angebot, auch in Anbetracht der hohen Spritpreise zurzeit.
1: Bundesverkehrsminister Steffen Bilger von der CDU.
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6: Mit Moritz Kühn und einer unglaublichen Heimserie, die einfach nicht reißen soll. Die Bundesliga-Handballer des SC Magdeburg haben seit mehr als 1,5 Jahren nicht mehr verloren. Auch gegen den THW Kiel gewann der deutsche Meister zu Hause und zwar mit 32-26 zur Freude von Trainer Bennett Wiegert.
17: Ich habe größten Respekt vor dem, was die Mannschaft heute gemacht hat. Vor allen Dingen, wie man auch das Gefühl hatte, und ich hoffe, das kam auch bei euch allen an, wie sie ihr Herz auf dem Parkett gelassen hat, wie sie um jeden Zentimeter gefightet hat. Das ist mir persönlich super, super wichtig, weil ich mich damit super gut identifizieren kann. Da kann ich auch viel besser Fehler, die einfach dazugehören in unserer Sportart, verkraften, wenn man so das Gefühl hat. Und ich glaube, das geht heute jedem so, der hier in der Halle war und der nach Hause geht und sagt, Entschuldigung, die haben heute wirklich maximal gekämpft. Das macht mich sehr stolz.
6: Die Magdeburger sind bis zum Wochenende an die Tabellenspitze geklettert, vorbei am THW Kiel und der SG Flensburg-Handewitt. Die Flensburger waren fast zeitgleich in der European League im Einsatz und haben zum Auftakt der Vorrunde mit 40-31 gegen den spanischen Topverein Granollers gewonnen. Zum ersten Mal in der Vereinsgeschichte ist der Bergische HC in der European League dabei. Im historischen ersten Spiel in diesem Wettbewerb gab es einen dramatischen 30-29 Sieg in Prešov, einem Verein aus dem Osten der Slowakei. In der Champions-League-Liga-Phase haben die Fußballerinnen des FC Bayern München den ersten Sieg gefeiert. 3-0 bei Benfica Lissabon. Finn Hornberg mit mehr Infos.
18: Es war eine chancenarme erste Halbzeit zwischen dem FC Bayern München und Benfica Lissabon. Die Münchnerinnen kamen gut ins Spiel, hatten viel Ballbesitz, aber es fehlten die klaren Torchancen. In der zweiten Halbzeit ging es dann etwas mehr zur Sache. Bayern erhöhte die Schlagzahl, kam immer wieder gut vors Tor und belohnte sich schließlich in der 74. Minute. Clara Bühl fasste sich aus 18 Metern ein Herz, ihr satter Rechtsschuss prallte vom Innenpfosten ins Tor. Nur 6 Minuten später machte die Beste des Abends, Pernille Harder, mit ihrem Treffer den Deckel drauf. Es war ein hartes Stück Arbeit für die Bayern. Am Ende steht ein verdienter 3-0-Sieg. Den Schlusspunkt setzte Franziska Kett.
6: Durch den 3-0-Sieg sind die Münchnerinnen in der Tabelle erstmal auf Platz 3 vorgerückt. Die besten 4 Teams schaffen es am Ende der Ligaphase direkt ins Viertelfinale. Der zweitwichtigste europäische Vereinswettbewerb bei den Fußballerinnen heißt Europacup. Und da haben Wolfsburg und Frankfurt das Achtelfinale erreicht. Wolfsburg gewann nach dem Hinspiel auch das Qualifikationsrückspiel bei Sturm Graz. Und Frankfurt setzte sich gegen Hafnarfjörður aus Island mit 4-1 durch. Martina Knief war dabei.
19: Erst mussten die Frankfurterinnen ein bisschen zittern, letztlich sind sie aber doch souverän in das Achtelfinale des Europapokals eingezogen. 0-1 stand es zur Pause gegen Hafnarfjörður aus Island. Dann legten die Frankfurterinnen los und die eingewechselte Larissa Mühlhaus traf noch in der 46. Minute zum 1-1. Laura Freigang, Hanna Benison und Hayley Rezo machten am Ende das auch in der Höhe verdiente 4-1 gegen Hafnarfjörður. Perfekt. 2.500 Zuschauer waren im Stadion am Brentanobad dabei und freuen sich schon auf das Achtelfinale in diesem Wettbewerb, das Ende Oktober, Anfang November ausgespielt wird.
6: Und am kommenden Freitag wird das Achtelfinale ausgelost und auch schon der Weg bis zum Finale mit Hin- und Rückspiel festgelegt. Das Viertelfinale in der Nations League, das ist das erste Zwischenziel für die deutschen Fußballer. Aber aus den ersten beiden Vorrundenspielen gab es nur einen Punkt. Nun soll es endlich gegen Serbien klappen, mit dem ersten Erfolg unter Neubundestrainer Jürgen Klopp. Im Tor feiert Bayerns Jonas Obich seine Premiere.
20: Ja, es ist wirklich ein großer Traum, der in Erfüllung geht, hier im eigenen Wohnzimmer. Das erste Länderspiel bestreiten zu können, ein großartiger Moment, auf den ich mich natürlich sehr freue, um der Mannschaft zu helfen, dass wir als Team den ersten Sieg unter Jürgen Klopp einfahren.
6: 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Richtig gut läuft's für die deutsche U21-Auswahl. Die hat in der EM-Qualifikation auf Malta mit 4-1 gewonnen und kann am kommenden Dienstag gegen Georgien aus eigener Kraft das EM-Ticket lösen.
1: Der Sport war das mit Moritz Kühn.
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0: Um 0.30 Uhr mit Juliette Groß. Seit Mitternacht gilt der zweite Tankrabatt in diesem Jahr. Eine für 3 Monate geltende Absenkung der Energiesteuern soll eine Entlastung von 16,7 Cent pro Liter Benzin oder Diesel bringen. Aus Bonn, Anne Burkhardt.
21: Einschreiten kann das Bundeskartellamt aber nicht, falls es anders kommt, denn die Mineralölkonzerne sind gesetzlich nicht verpflichtet, den Rabatt an die Verbraucher weiterzugeben. Unabhängig vom Tankrabatt hat das Bundeskartellamt Verfahren gegen 12 Raffinerieunternehmen eingeleitet. Sie wurden zu Auskünften verpflichtet, unter anderem über Einkaufspreise, Margen und Produktionskosten. Diese Daten werden derzeit ausgewertet mit dem Ziel, herauszufinden, ob die Raffinerien die Spritpreise unangemessen in die Höhe treiben.
0: Die Innenminister der Bundesländer müssen in Zukunft Entscheidungen nicht mehr einstimmig treffen. Künftig erreicht eine Mehrheit von 13 der 16 Länderstimmen, wie ein Sprecher der Konferenz mitteilte. Hintergrund ist die Sorge vor einer Blockade durch die AfD. Nach ihrem Wahlsieg in Sachsen-Anhalt könnte dort künftig ein AfD-Politiker das Innenressort übernehmen und mit seiner Gegenstimme gemeinsame Beschlüsse verhindern. Der linke Politiker Kotschak gibt seinen Sitz im Innenausschuss des Bundestages auf. Er zieht damit Konsequenzen aus der Kritik an seinen Kontakten ins Clan-Milieu. Aus Berlin Dietrich Karl Meurer.
22: Im Kurznachrichtendienst X schreibt Kotschak, er wolle verhindern, dass die Debatte um seine Person die parlamentarische Arbeit seiner Partei belaste. Zugleich räumt er Fehler ein. Im Umgang mit der Großfamilie Remo sei er naiv und mit der Situation überfordert gewesen. Kritik hatte Kotschaks Kontakt zu Firas Remo ausgelöst. Dessen Familie wird dem Berliner Clanmilieu zugerechnet und mit organisierter Kriminalität in Verbindung gebracht. Kotschak bestreitet organisierte Kriminalität, unterstützt oder Vorteile gewährt zu haben.
0: Eine Maschine der Fluggesellschaft Fly Dubai ist nach Einschätzung der israelischen Regierung nur knapp einem Terroranschlag entgangen. Laut Ministerpräsident Netanyahu hat einer der Piloten den anderen mit einem Messer angegriffen und offenbar vorgehabt, das Flugzeug zum Absturz zu bringen. Ein Besatzungsmitglied und ein Passagier hätten den Angreifer überwältigt. Eine weitere Crew an Bord habe es geschafft, das Flugzeug zu stabilisieren. Das Wetter in Deutschland. Im Osten und Südosten leicht bewölkt oder klar, von Westen her Schauer. Tiefstwetter 18 Grad im Niederrhein bis 5 Grad in Ostbayern. Tagsüber im Westen dicht bewölkt und Regen, teils Gewitter im Osten und Südosten heiter. Maximal 18 bis 26 Grad. Am Freitag Richtung Osten Regen, von Westen her freundlich, 15 bis 23 Grad. Am Sonnabend Sonne und Wolken, nur vereinzelt Schauer, bei 18 bis 25 Grad. Das waren die Nachrichten.
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1: Das sieht überschaubar aus. 5 Meldungen haben wir. Die A7 Hannover Richtung Kassel ist zwischen Hildesheim und Derneburg-Salzgitter nach einem Lkw-Unfall gesperrt. Die A20 Bad Segeberg Richtung Lübeck ist zwischen Geschendorf und Mönckhagen nach einem Unfall gesperrt. Die A30, die A38 Richtung Leipzig ist zwischen Friedland und Ahrenshausen wegen Tunnelwartungsarbeiten bis 5.30 Uhr gesperrt. Die Umleitung führt über die U85. Und die A40 Duisburg Richtung Essen ist zwischen Kreuz Duisburg und Kreuz Kaiserberg wegen Bauarbeiten in beiden Richtungen bis zum 5. Oktober gesperrt. Letzte Meldung, die A52 Mönchengladbach Richtung Düsseldorf ist zwischen Kreuz Nersen und Kreuz Karst wegen Fahrbahnerneuerungen bis Freitag Mitternacht gesperrt. Gute Fahrt!
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1: In 3 Tagen. Nein, stimmt gar nicht. Übermorgen, in 2 Tagen, da feiern wir den Tag der deutschen Einheit zum 36. Mal. Die offiziellen Feierlichkeiten richtet in diesem Jahr Bremen aus. Und ein paar Tage davor, so gehört es sich, ziehen die Ostbeauftragten Bilanz. Wie steht es um die Lebensverhältnisse in Ost und West? Wie groß sind denn die Lücken noch 36 Jahre nach der Wiedervereinigung? Dieses Mal ging es im Jahresbericht der Ostbeauftragten auch um die Frage nach dem Aufstiegsversprechen in Ost und West. Das Aufstiegsversprechen lautet, wer sich anstrengt und etwas erreichen will, sollte die Chance dazu bekommen. egal aus welchen Verhältnissen er oder sie kommt. Dieses Versprechen wird in Ost und West ganz unterschiedlich bewertet. Nicole Markwald berichtet aus Berlin.
2: Sich etwas aufbauen, vorsorgen, die eigene Zukunft selbst gestalten. Die Ziele von Menschen im Osten und Westen Deutschlands sind ähnlich. Doch die Aufstiegschancen sind auch 36 Jahre nach der Wiedervereinigung unterschiedlich. Menschen im Osten besitzen im Schnitt nur halb so viel Vermögen wie im Westen, auch weniger Immobilien. Und bei Erbschaften und Schenkungen ist der Unterschied eklatant. Im Westen wird viermal so viel vererbt und geschenkt wie im Osten. Danach befragt, was es braucht, um voranzukommen, nennt die große Mehrheit Leistung und Fleiß. Auch Bildung und Ausbildung sind ihnen wichtig. Doch die Ostbeauftragte Elisabeth Kaiser erklärt:
3: Und dann kommen wir zu der großen Lücke. Weil tatsächlich fragt man, was beim Aufstieg wirklich zählt, dann werden vor allen Dingen Vermögen, Beziehungen und soziale Herkunft genannt und Leistung und Fleiß liegt nur noch bei 69%.
2: Fatal, weil wenn Menschen nicht mehr daran glauben, aus eigener Kraft voranzukommen, sagt die SPD-Politikerin, dann probieren sie es vielleicht auch nicht mal mehr.
3: Und ich denke, genau das können wir uns als Gesellschaft nicht leisten.
2: Die Ostbeauftragte hatte aber auch gute Nachrichten. Ohnehin möchte sie lieber über die Chancen Ostdeutschlands statt der Defizite sprechen. Sie nennt zum Beispiel die hohe Dynamik bei Innovationen. Fortschritte gäbe es auch bei der Zahl Ostdeutscher in Führungspositionen der obersten Bundesbehörden. Der Anteil stieg auf inzwischen 16,3%. Aber in anderen Bereichen, wie in Führungspositionen der Bundeswehr, in Vorständen von DAX-Konzernen oder auf Richterposten, sind Ostdeutsche noch immer selten bis gar nicht zu finden. Kaiser sagt:
3: Aber weiterhin gilt, und das sehen wir überall, je höher die Führungsebene, desto geringer ist tatsächlich der ostdeutsche Anteil.
2: Wenn Ostdeutsche in Führungspositionen fehlen, dann fehle bei wichtigen Entscheidungen ein großer Teil der Erfahrungen in Deutschland, bedauert Kaiser. Seit 36 Jahren ist Deutschland wiedervereint. Braucht es nach so langer Zeit noch eine Ostbeauftragte? Für Elisabeth Kaiser, die aus Thüringen stammt, ist die Antwort klar.
3: Solange wir diese strukturellen Unterschiede noch haben, braucht es das Amt noch. Aber ich würde mich auch freuen, wenn wir das in den nächsten Jahren, Jahrzehnten überwinden können, sodass wir davon sprechen können, wir haben überall gute Lebensbedingungen in Deutschland.
2: Noch hat sie gut zu tun.
5: Wirtschaft.
1: Spätestens seit Agenten der künstlichen Intelligenz in fremde Systeme eingedrungen sind, hat das Image von KI gelitten, kann man sagen. US-Präsident Trump will deshalb, dass nicht von künstlicher, sondern nur noch von Superintelligenz gesprochen wird. Mit Umbenennung versucht es auch der Chef von ChatGPT. Statt von Agenten will er künftig von Dots, von Punkten sprechen. Ob das hilft? Gabi Biesinger.
4: Das historische Fort Mason Kulturzentrum ist idyllisch gelegen am Yachthafen von San Francisco. Doch der Empfang für OpenAI-Chef Sam Altman, der dort bei der jährlichen Entwicklerkonferenz die neuesten Produkte seiner KI-Firma präsentieren wollte, war eher schroff. Stell die Menschen über den Profit, skandierte eine Gruppe von Demonstrantinnen und Demonstranten. Im Konferenzsaal dagegen Beifall und freudige Erwartungen. Altman stellte eine neue Version von OpenAI KI-Tools vor. Die heißen gemeinhin Agenten, aber weil das vielleicht inzwischen negativ klingt, nennt er sie künftig Dots, also Punkte.
23: So today we're introducing Dots.
4: Präsentiert wurden die Dots als niedliche, bunt gestaltete Cartoon-Figuren, die als digitale Assistenten Menschen mit vollen Terminkalendern dienen sollen. Und von der Bestellung einer Hochzeitstorte bis zur Verschiebung des Fußballtrainings für die Kinder so gut wie alles erledigen würden, was man sich vorstellen könne. Die Dots können auch für einzelne Wissensbereiche in Unternehmen spezialisiert werden, etwa für Buchhaltung, Marketing oder Rechtsfragen. Mit den Dots sucht OpenAI den Anschluss an die Konkurrenzfirma Meta. Die hatte bisher nur in den USA mit Muse vor wenigen Wochen einen ähnlich funktionierenden KI-Assistenten für Verbraucher auf den Markt gebracht. Die Muse-App schoss im Apple App Store an die Spitze. Und Meta unter Firmenchef Mark Zuckerberg spielt beim Wettbewerb um eine führende Rolle bei künstlicher Intelligenz jetzt wieder ganz vorne mit. OpenAI, die Firma, die mit dem Chatbot ChatGPT ursprünglich den Hype um Sprachmodelle in Gang gesetzt hatte, steht dagegen aktuell enorm unter Druck. Seit Juli werden immer mehr Vorfälle bekannt, bei denen KI-Agenten von OpenAI Unerlaubtes taten und das auch noch verschleierten. Altman gehörte daraufhin neben Anthropic-Chef Dario Amodei zu jenen, die eine Verlangsamung der Entwicklung und mehr Regulierung fordern. Als OpenAI sein neuestes KI-Modell Astra zu Wochenbeginn aus Sicherheitsgründen zurückhielt, schien auch das ein verantwortungsvoller Schritt. Doch für den Generalstaatsanwalt von Florida, James Athmeyer, ist das alles Augenwischerei. Der Staat Florida hat im Juni eine in dieser Art neuartige Klage gegen OpenAI und Altman eingereicht. Darin wird dem Unternehmen vorgeworfen, ein unsicheres Produkt zugelassen und aggressiv vermarktet zu haben. Konkret soll ChatGPT etwa für die Planung einer Unischießerei in Florida dem Täter Informationen zur Munitionsbeschaffung geliefert haben. Staatsanwalt Athmeyer hat diese Woche noch eine einstweilige Verfügung nachgeschoben. Bis zum Prozess wird es noch Monate dauern, aber wir wollen kurzfristig erwirken, dass OpenAI keine KI-Modelle mehr ohne zusätzliche externe Leitplanken entwickeln darf. Man darf sich auf deren angebliche Selbstregulierung nicht verlassen. Dagegen dürfte es vermutlich nicht helfen, KI-Agenten jetzt Dots zu nennen.
1: In der Landwirtschaft wird Schimmel meist durch Chemie bekämpft. Obst, Gemüse, Getreide, der Schimmelpilz lässt alles verderben. Forscher der Wismarer Hochschule arbeiten an einer Idee für einen biologischen Pflanzenschutz aus Amöben. Ja, wie diese mikroskopisch kleinen Tierchen die Pflanzen vor Schimmel schützen sollen, das hat sich Reporterin Franziska Drieves mal zeigen lassen.
7: Pilze lösen Blatt- und Wurzelkrankheiten aus. Das ist nicht gut für die Landwirtschaft. Amöben fressen diese Pilze. Die Idee von Falk Hillmann, Professor für Biotechnologie an der Hochschule Wismar, könnte den Pflanzenschutz revolutionieren.
8: Da war eben die Idee, eine sogenannte Biokontrolle mit diesen Amöben durchzuführen und sie dahingehend einzusetzen, dass sie eben solche Schadpilze vertilgen, bevor sie Schaden anrichten, oder ihren Bestand so kontrollieren, dass das Blatt oder die Pflanze in Balance ist und eben nicht erkrankt.
7: Im Labor am Außenstandort der Hochschule in Malchow auf der Insel Pöhl steht ein Reaktor. Das ist quasi ein 4-Liter-Kochtopf aus Glas. Darin sprudeln etwa 40 Milliarden Amöben, um sie zu vermehren. Die kleinen Wechseltierchen werden später mithilfe einer Zentrifuge zu Pulver verarbeitet. Dieses Pulver oder Granulat können dann später Landwirte kaufen, es in Wasser auflösen und mithilfe der vorhandenen Spritztechnik auf ihre Felder sprühen.
8: Die Amöben haben nämlich einen riesen Vorteil. Die leben ja in der Natur auch unter verschiedenen Bedingungen. Die heißen Sommermonate überdauern sie in einer sogenannten Zystenform. Wenn sie Feuchtigkeit und vielleicht noch ihre Pilznahrungsquelle wiederfinden, dann schlüpfen sie aus dieser Zyste. Sie wenden sich dann ihren potenziellen Opfern, nämlich neuen Pilzen, zu, die sie dann auffressen können.
7: Dieses Forschungsprojekt sorgt in der Landwirtschaft für Aufsehen. Die Deutsche Bundesstiftung Umwelt fördert das Wissenschaftlerteam mit 175.000 Euro. Studierende Katja Glückmann arbeitet mit im Labor.
9: Im Endeffekt geht es darum, irgendwo auch unserer Welt zu helfen, ja, unseren Anteil daran zu haben.
7: Die speziellen pilzfressenden Amöben, die die Forscher verwenden, sind für Menschen nicht gefährlich. Das haben medizinische Studien ergeben. Interessenten für das Pulver gibt es bereits, regional wie international. Die Wismarer Forscher gehen davon aus, dass ihr biologischer Pflanzenschutz etwa in 5 Jahren auf dem Markt erhältlich sein wird.
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1: Die Berliner Linke, die erlebt gerade stürmische Zeiten. Erst der klare Sieg bei der Wahl zum Berliner Abgeordnetenhaus, dann Aussicht mit Elif Eralp, die erste linke regierende Bürgermeisterin im Roten Rathaus zu stellen. Dafür braucht sie eine Koalition mit SPD und Grün. Da wird im Moment noch sondiert. Damit ist ja die Ausgangslage eigentlich soweit klar. Aber seitdem kommt die Linke in Berlin nicht aus den Schlagzeilen. Die Partei sieht sich mit Antisemitismusvorwürfen konfrontiert. Es sollen enge Kontakte zu fragwürdigen Organisationen bestehen. Und jetzt noch das. Die Spitzenkandidatin Elif Eralp war jahrelang Mitglied im Verein Rote Hilfe. Der Landesverfassungsschutz nennt den Verein die mit Abstand größte linksextremistische Organisation in Berlin. Was ist das für ein Verein und welche Folgen hat das? NDR-Kollege Sebastian Ottowitz hat darüber mit Henrik Hansen gesprochen von der Hochschule des Bundes für öffentliche Verwaltung. Er forscht zum Thema politischer Extremismus. Die erste Frage: Die potenziell nächste Regierungschefin des Landes Berlin war bis 2025 Mitglied beim Verein Rote Hilfe. Inwieweit ist das ein Problem?
10: Ja, um das einzuschätzen, muss man erstmal ein paar Worte zu der Roten Hilfe sagen. Denn die Rote Hilfe tritt regelmäßig so auf, als sei sie irgendwie eine Organisation, die sich solidarisch zeigt mit Gefangenen. Das ist ja zunächst einmal nicht verwerflich, wenn man sich karitativ einsetzt für Gefangene oder auch Straftäter allgemein. Die Rote Hilfe macht aber was anderes. Die Rote Hilfe unterstützt und fördert linksextremistische Straftäter unter zwei Bedingungen, nämlich zum ersten, dass sie sich klar bekennen zu ihren linksextremistischen Positionen, dass sie von diesen Positionen nicht abrücken, und zweitens, dass sie nicht mit Sicherheitsbehörden kooperieren. Also da ist insbesondere die Aussageverweigerung ganz wichtig. Da gab es mal eine Kampagne der Roten Hilfe, die hieß Anna und Arthur halten's Maul. Also klare Aussage, wir kooperieren nicht mit Sicherheitsbehörden. Und daran sieht man, dass es nicht darum geht, karitativ sich um Menschen zu kümmern, die vom rechten Weg abgekommen sind, sondern es geht gezielt um die Unterstützung von Straftätern.
12: Aber eine Art Rechtsberatung anzubieten, auch für Opfer von Polizeigewalt, die es ja auch immer wieder gibt, das ist an sich doch auch nichts Verwerfliches.
10: Ganz richtig, natürlich. Also Rechtsberatung anzubieten für Menschen, die Opfer werden von Polizeigewalt, ist nicht verwerflich. Aber hier geht es ja nicht um Opfer oder nicht nur um Opfer von Polizeigewalt, sondern hier geht es ja um Leute, die selbst Straftaten begangen haben, und die werden ja aufgefordert, sich zu diesen Straftaten eben nicht zu bekennen und weiterhin zu diesen Straftaten zu stehen. Und das ist der Unterschied zu einer Opferberatungsstelle, nicht wahr? Weil hier ist die klare Ansage, es sollen eben Leute gefördert werden, die in diesen linksextremistischen Strukturen sind. Abgesehen davon, dass jemand, der Opfer von Polizeigewalt wird, da spielt ja eigentlich die politische Ausrichtung gar keine Rolle. Und Sie können das, also um ein Beispiel zu geben, Sie können das deutlich erkennen, die Ausrichtung dieses Vereins an der Unterstützung der Gruppe, die eigentlich Antifa Ost heißt, aber in Medien oft als Hammerbande bezeichnet wird, die also Rechtsextremisten oder vermeintliche Rechtsextremisten überfallen und brutal zusammengeschlagen haben. Und dass die von der Justiz verfolgt werden, das wird bezeichnet als Kriminalisierung der Antifa, und dagegen wendet sich die Rote Hilfe.
12: Welche Rolle spielt dieser Verein Rote Hilfe denn im Spektrum des Linksextremismus? Geht das eben bis hin zum Linksterrorismus?
10: Ja, also erst einmal, der Verein spielt eine große Rolle, weil er ist auch bundesweit, also nicht nur in Berlin, sondern bundesweit ist es die größte linksextremistische Organisation mit 16.500 Mitgliedern im Jahr 2025. Und der Verein hat eine Vernetzungsfunktion. In diesem Verein sind Mitglieder aus ganz unterschiedlichen linksextremistischen Strömungen. Zum Teil sind auch Leute drin, die selber nicht Linksextremisten sind, aber überwiegend eben Linksextremisten aus ganz unterschiedlichen Strömungen, die sich ansonsten zum Teil auch untereinander sehr feindlich gesonnen sind. Beispielsweise Autonome und Antiimperialisten, die ansonsten überhaupt nicht miteinander können, aber die sind beide in dem Verein drin, weil gesagt wird, also wir lassen die Details unserer ideologischen Ausrichtung raus, und es geht einfach nur darum, dass man links sein muss, progressiv nennt man das, und das ist die Voraussetzung, um da Mitglied zu sein. Und dieser Verein unterstützt auch Terrorismus, er bekennt sich klar zur Roten Armee-Fraktion und nennt das eben die Stadtguerilla.
12: Ich muss einmal kurz reinsprechen. Wegen einer Verkehrsmeldung. Achtung, Falschfahrer auf der A29 Wilhelmshaven Richtung Oldenburg. Zwischen Oldenburg, Ohmstede und Oldenburghafen kommt Ihnen ein Falschfahrer entgegen. Vorsicht bitte in beiden Richtungen.
13: Problematisch halten Sie das?
10: Also zunächst einmal, nicht jeder, der in der Roten Hilfe ist, ist ein Linksextremist. Da gibt es durchaus Beispiele von Leuten, die sind dort aus Naivität oder weil sie einfach sagen, ich will was gegen rechts machen, aber bitte in Anführungszeichen, weil der richtige Begriff wäre Rechtsextremismus und nicht rechts. Also, dass Leute sich irgendwie engagieren wollen, aber eben weder politisch noch juristisch das einschätzen können, in was für einem Verein sie sind. Bei Elif Erab ist es ja nun etwas anders. Die Frau ist Juristin, Rechtsanwältin. Und als Rechtsanwältin muss sie erstens wissen, dass es in Deutschland keine politischen Gefangenen gibt. Also Leute werden nicht wegen ihrer Gesinnung ins Gefängnis gesteckt, wie das von der Roten Hilfe behauptet wird. Und sie müsste als Rechtsanwältin sofort erkennen, dass hier von der Roten Hilfe der Rechtsstaat systematisch delegitimiert wird. Da muss man sich nur die Homepage mal durchlesen, nicht? Und interessant ist ja, dass sie aus der Roten Hilfe ausgetreten ist im Jahr 2025, kurz bevor sie Spitzenkandidatin wurde ihrer Partei für die Wahl in Berlin. Und da hat man ja schon den Eindruck, dass das ganz gezielt war, um dann nicht Ärger zu bekommen als Kandidatin, wenn sie Mitglied ist in dieser Organisation.
12: sagt der Extremismusforscher Hendrik Hansen von der Hochschule des Bundes für öffentliche Verwaltung. Die Seen in Brandenburg sind besonders im Sommer ein beliebtes Ausflugsziel, um sich abzukühlen, um zu entspannen. So auch der Wandlitzsee nördlich von Berlin. Er ist seit über 20 Jahren in Privatbesitz, trotzdem können die Leute im See baden. Aber für wie lange noch? Um auf Nummer sicher zu gehen, wollen manche, zum Beispiel der Bürgermeister, den See zurückkaufen, andere nicht. Über das Für und Wider dieser Idee berichtet Fred Pilarski.
11: Man kann noch immer angeln, man kann noch immer baden, man kann noch immer drauf paddeln. Der Wandlitzsee hat seit über 20 Jahren einen privaten Eigentümer. Für die Wandlitzer und ihre Gäste hat sich scheinbar nichts geändert. Und doch will Bürgermeister Oliver Borchardt jetzt den See zurückkaufen für die Gemeinde.
13: Dieser See ist das Herzstück von Wandlitz. Und wir wollen über ein Beteiligungsmodell, das nennt sich Seepatenschaften, eigentlich allen 25.000 Einwohnern dieser Gemeinden die Möglichkeit geben, an diesem See zu partizipieren.
11: Borchardt will symbolische Käufe anregen von kleinen Wasserflächen in dem 270 Hektar großen See, was der Gemeinde etwas helfen könnte, den Kaufpreis zu stemmen. 1,75 Millionen Euro für den See und für etliche Ufergrundstücke. Gemeindevertreterin Petra Bierwirth von der SPD sieht keinen guten Grund für diesen Kauf.
14: Gerade für die Menschen, die den See nutzen, zum Baden, zum Surfen oder zum Tauchen, ändert sich ja nichts. Das ist ja auch im Wassergesetz so verankert, dass die Wasserfläche für alle Nutzer zugänglich sein muss.
11: Ein Argument, das auch in den Bürgerversammlungen dieser Tage immer wieder auftaucht. Birgit Grossmann vom Ortsbeirat Klosterfelde will lieber eine Kegelbahn. Der See sei kein Problem.
15: Wir haben 40 Versammlungen durchgeführt mittlerweile, Gespräche rauf und runter. Ist alles irgendwo im Sand verlaufen. Ich bin so ein bisschen irritiert. Grundsätzlich, der See ist für alle Menschen, egal wo in Brandenburg, freiwillig nutzbar. Die Gemeinde hat, egal was hier passiert, das Planungshoheitsrecht.
11: Und doch sei es nicht so einfach, argumentiert der Bürgermeister. Es gebe keinen generellen Anspruch, über private Ufergrundstücke an den See zu kommen. Betroffen Surfschule, Angler und Badevereine.
13: Da könnten wir Vorsorge tragen, dass wir das dauerhaft für die Vereine sichern.
11: Kaufen oder nicht? Am 8. Oktober will der Bürgermeister im Gemeinderat zunächst eine Bürgerbefragung auf den Weg bringen.
12: Kultur. Kinofans, aufgepasst, Tom Cruise und Sandra Hüller gemeinsam vor der Kamera und das in einer bitterbösen Weltuntergangskomödie. Kinofans fiebern dem neuen Film Digger von Oscar-Regisseur Alejandro González Iñárritu schon ungeduldig entgegen. Die Story ist herrlich absurd. Ein Ölmilliardär löst aus Versehen einen Megatsunami aus und will sich danach prompt als Retter der Menschheit feiern lassen. Ob dieser Mix aus Hollywood-Action und beißender Satire funktioniert? Andrea Burz.
24: Was zur Hölle ist das?
25: Das Ding ist riesig.
26: Öl-Tycoon Digger Rockwell kann es nicht fassen. Ein gewaltiger Tsunami droht Europa zu überschwemmen und er ist schuld daran. Denn durch seine Bohrungen hat sich in Grönland ein riesiges Stück Gletschereis gelöst, das jetzt auf die Küste zurast. Der einflussreiche Mann nutzt seinen kurzen Draht zur Macht.
27: Mr. President, vor 55 Minuten wurde ich über die Explosion auf unserer Plattform informiert. Sie verursacht gewaltige Wasserverdrängung und einen Tsunami.
26: Digger persönlich will den Planeten retten. Auf den ersten Blick traut man das diesem blassen Typen mit stattlichem Bierbauch nicht zu, der sein schütteres Haar über die Glatze kämmt und zu jedem Anlass Cowboystiefel trägt. Unter der opulenten Prothesenmaske des alten Herrn steckt Actionstar Tom Cruise, der in dieser facettenreichen Rolle wieder einmal seine Wandlungsfähigkeit beweisen darf. Um zum kauzigen Digger zu werden, sollte er ursprünglich täglich 6 Stunden im Schminkraum sitzen. Doch die Zeit wollte Cruise lieber vor der Kamera nutzen.
28: Ich sagte, wir schaffen das Make-up in einer Stunde. Ich habe mit einer Stoppuhr jeden einzelnen Arbeitsschritt gemessen. Sie wurden immer schneller. Das Make-up zum Ballett. Am Ende haben sie es sogar unter einer Stunde geschafft. Das war außergewöhnlich.
26: Warum das Make-up von Digger auf den ersten Blick zu dick aufgetragen, ja fast künstlich wirkt, gehört zu einer der beiden überraschenden Wendungen des Films. Ohne zu viel zu verraten. Digger ist keine geradlinige Gesellschaftssatire. Der Film spielt mit Zeitebenen, Fiktion und Realität und unterläuft so beständig Erwartungen der Zuschauer. Über 10 Jahre hat der mexikanische Regisseur Alejandro González Iñárritu an dem originären Filmstoff gearbeitet und auch am Drehbuch mitgewirkt. Seinem kühnen Grundkonzept folgen auch die beeindruckenden Szenenbilder. Degas Luxusanwesen und die Kabine seines Privatjets in entsättigten, stilisierten Farben. Sie unterstreichen die Scheinwelt, in der er mit seiner Schwester lebt, präzise interpretiert von Sandra Hüller.
6: Klar schieben Sie die ganze Schuld auf mich.
16: Du hast gerade einen halben Kontinent ertränkt. Was willst du denn machen? Noch einen draufsitz?
26: Satirische Dialoge kommentieren den trostlosen Zustand der Welt und die Selbstüberschätzung der Mächtigen.
27: Konnten wir die Scheiße aus hier raus, Mr. President?
17: Ich habe der Tomahawk, die ist so präzise, die schießt eine russische Ballerina am anderen Ende der Welt die Titten ab.
27: Es sind Frauen anwesend.
26: Sie lachen, weil in ihrem Kosmos alter, weißer Regierender keine einzige Frau ihren Platz hat. Neben dem US-Präsidenten, bis zur Schmerzgrenze persifliert von John Goodman, läuft der unscheinbare Digger zur Höchstform auf. Mit dem minutenlangen Monolog dürfte sich Tom Cruise für die nächste Oscar-Verleihung empfehlen.
18: Ich kann den Lauf der Natur nicht kontrollieren. Das Narrativ allerdings schon.
26: Wohlhabende Narzissten stürzen die Welt in die Krise und manipulieren anschließend den öffentlichen Diskurs. Wo das enden kann, überzeichnet Alejandro González Iñárritu in seiner Inszenierung bis an den Rand der Hysterie. Sein kühnes Konzept einer Satire über die Rolle der Satire funktioniert blendend, auch wenn manche Absurdität gleichauf mit der Realität ist.
12: Andrea Burz über den Film Digger mit Tom Cruise und Sandra Hüller von heute an in unseren Kinos.
5: Standpunkte.
12: Sparen jetzt, verändern später. Das ist im Groben das Fazit der Einigung bei der Pflegereform. Kurz vor knapp haben Union und SPD doch noch einen Kompromiss gefunden, der vom Kabinett abgesegnet werden konnte. Dietrich Karl Meurer aus dem ARD-Hauptstadtstudio meint, diese Pflegereform ist vor allem eine Vertagungsreform.
19: Ja, die akute Finanzlücke wird angegangen. Wer keine Kinder hat, zahlt mehr. Wer gut verdient, auch. Später sollen auch bislang beitragsfrei mitversicherte Ehepartner einen Zuschlag zahlen. Die geplante Kürzung der Rentenbeiträge für pflegende Angehörige ist vom Tisch. Und mit mehr Reha und Prävention soll Pflegebedürftigkeit möglichst verhindert oder hinausgezögert werden. Das alles ist sinnvoll. Doch der große Wurf fehlt. Ausgerechnet das, worüber Union und SPD bis zuletzt gestritten haben, wird verschoben. Eine stärkere Beteiligung der privaten Pflegeversicherung und eine Deckelung der Eigenanteile im Heim. Jetzt soll es eine Kommission richten. Das ist zu wenig, denn schon lange ist klar, dass die Pflegeversicherung strukturell reformiert werden muss. Es rächt sich, dass die Politik diese Reform so spät angegangen ist. Jetzt wird unter Zeitdruck geflickt, statt grundlegend saniert. Und wieder liefert die Regierungskoalition dasselbe Bild. Streit bis zur letzten Minute, Blockadedrohungen, Krisengespräche. Dann ein Kompromiss, der den schwierigsten Teil vertagt. Das verschafft Zeit. Gelöst ist das Pflegeproblem damit nicht.
12: Ein Kommentar war das von Dietrich Karl Meurer. Frank Kapellan vom Deutschlandfunk hält fest, die Koalition bleibt im Konfliktmodus.
20: Viel Lärm um nichts. Die Sozialdemokraten haben versucht, sich beim Thema Pflege als Partei der sozialen Gerechtigkeit zu profilieren und in der Sache nur sehr wenig erreicht. Es bleibt beim ursprünglichen Fahrplan. Zunächst soll die Finanzierung gesichert werden, dann wird eine Kommission von Experten Vorschläge für strukturelle Reformen des Pflegesystems unterbreiten. Allerdings haben sie sich mit dem harschen Auftreten in den vergangenen Tagen keinen Gefallen getan. Die Bürger haben es satt, eine Regierung zu erleben, die sich auf offener Bühne streitet. Es ist nicht nachvollziehbar, dass es dem Kanzler und seinem Vize, SPD-Chef Lars Klingbeil, trotz aller Beteuerungen nicht gelingt, solche Kontroversen geräuschlos und intern vorab zu klären.
12: Die Meinung von Frank Kapellan. Die Süddeutsche Zeitung aus München schreibt, gut, dass Gesundheitsminister Linnemann die SPD gebändigt hat.
21: Die Sozialdemokraten befürchten nämlich weitere Wahlniederlagen und probieren jetzt aus, ob ihnen Protest gegen die eigene Regierung Wählerstimmen bringen könnte. Es ist nur die schnelle Lösung für den Übergang. Linnemann hat das erkannt und direkt nach Amtsantritt noch eine Kommission angekündigt. Die soll die Struktur des Pflegesystems grundlegend reformieren. Eine vernünftige Idee. Die Pflege ist zu wichtig für tagespolitische Taktik, wie sie die SPD in den vergangenen Tagen gezeigt hat.
12: Und das waren die Standpunkte, zusammengestellt von Martin.

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1: Um 1 Uhr mit Juliette Groß. Ab heute gilt ein neuer Tankrabatt auf Benzin und Diesel. Die Regierung hat dazu für 3 Monate die Energiesteuern gesenkt. Die Mineralölkonzerne sollen das an die Autofahrer weitergeben. Inken Henkel aus der Nachrichtenredaktion.
2: Wann und um wie viel der Treibstoff wirklich billiger wird, ist noch nicht ganz klar. Denn erstens sind die Mineralölkonzerne nicht gesetzlich verpflichtet, die Preissenkung an die Verbraucher weiterzugeben. Und zweitens gilt die neue Regelung nur für Sprit, der ab Mitternacht Tanklager oder Raffinerien verlässt und nicht für die Vorräte, die noch gelagert sind. Es wird aber erwartet, dass die Preise an den meisten Tankstellen deutlich fallen. Dann können

0: Fluggesellschaft Fly Dubai ist nach Einschätzung der israelischen Regierung nur knapp einem Terroranschlag entgangen. Laut Ministerpräsident Netanyahu hat einer der Piloten den anderen mit einem Messer angegriffen und offenbar vorgehabt, das Flugzeug zum Absturz zu bringen. Ein Besatzungsmitglied und ein Passagier hätten den Angreifer überwältigt. Eine weitere Crew an Bord habe es geschafft, das Flugzeug zu stabilisieren. Die Gletscher in der Schweiz sind in diesem Jahr extrem stark geschmolzen. Messungen haben ergeben, dass sie mehr als 5% ihres Volumens verloren haben. Aus Genf, Sandra Bigger.
1: Als Gründe für den diesjährigen Gletscherschwund nennt Klamos die intensiven Hitzewellen im Sommer in Kombination mit einem vorangegangenen schneearmen Winter. Dadurch verschwand die schützende Schneedecke vielerorts schon früh, sodass das blanke Eis über Monate hinweg der Sonne und den hohen Temperaturen ausgesetzt war. Von der Eisschmelze besonders betroffen waren laut Klamos unter anderem auch der große Aletschgletscher am Jungfraujoch und der Rhonegletscher.
0: Das waren die Nachrichten. Das Wetter in Deutschland. Im Osten und Südosten leicht bewölkt oder klar, von Westen her Schauer, Tiefstwerte 18 Grad am Niederrhein bis 5 Grad in Ostbayern. Tagsüber im Westen dicht bewölkt und Regen, teils Gewitter, im Osten und Südosten heiter, maximal 18 bis 26 Grad. Am Freitag Richtung Osten Regen, von Westen her freundlich, 15 bis 23 Grad. Am Sonnabend Sonne und Wolken, nur vereinzelt Schauer, bei 18 bis 25 Grad. Es ist 1.03 Uhr.
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3: Mit einer Entwarnung für die A29 Wilhelmshaven Richtung Oldenburg. Hier ist kein Falschfahrer mehr zwischen Oldenburg, Romstede und Oldenburghafen unterwegs. Die A1 Bremen Richtung Osnabrück ist zwischen Bramschau und Osnabrück nach einem Unfall gesperrt. Die A7 Hannover Richtung Kassel ist zwischen Hildesheim und Derneburg-Salzgitter nach einem LKW-Unfall gesperrt. Die A38 Richtung Leipzig ist zwischen Friedland und Ahrenshausen wegen Tunnelwartungsarbeiten bis 5.30 Uhr gesperrt. Die Umleitung führt über die U85. Die A40 Duisburg Richtung Essen ist zwischen Kreuz Duisburg und Kreuz Kaiserberg wegen Bauarbeiten in beiden Richtungen bis zum 5. Oktober gesperrt. Und die A52 Mönchengladbach Richtung Düsseldorf ist zwischen Kreuz Nersen und Kreuz Karst wegen Fahrbahnerneuerung bis Freitag Mitternacht gesperrt.
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3: Mit Milad Kupay aus dem Studio von NDR Info in Hamburg. Bis zuletzt haben Union und SPD um einen Kompromiss in ihrem Streit um die Pflegeversicherung gerungen. In der klafft ja eine große Finanzierungslücke. Nun bringt das Bundeskabinett eine erste Reform auf den Weg. Bundesgesundheitsminister Linnemann betont, es geht nicht nur ums Sparen, aber Strukturreformen werden zunächst mal in eine Kommission verlagert. Ruth Kirchner aus dem ARD-Hauptstadtstudio mit Einzelheiten.
4: Tagelang haben Union und SPD um eine Pflegereform gerungen. Bis zu Beginn der Kabinettssitzung am Vormittag war unklar, ob sich die Koalitionspartner einigen würden. Am Mittag trat Bundesgesundheitsminister Carsten Linnemann, CDU, sichtlich erleichtert vor die Mikrofone.
5: Ich bin froh, dass wir heute diesen ersten wichtigen Schritt gegangen sind zur Stabilisierung des Pflegesystems. Wir brauchen Verlässlichkeit für die zu pflegenden Menschen in Deutschland und für ihre Angehörigen.
4: Die Pflegeversicherung steckt tief in den roten Zahlen. Im kommenden Jahr droht eine Finanzlücke von rund 8 Milliarden Euro. Um diese zu schließen, hat das Kabinett, wie es heißt, erste Hilfemaßnahmen auf den Weg gebracht. Kinderlose sollen mehr in die Pflegeversicherung einzahlen. Ihr ohnehin höherer Beitrag wird um 0,3 Prozentpunkte erhöht. Auch die Beitragsbemessungsgrenze steigt, also der Teil des Einkommens, der für die Berechnung des Beitrags herangezogen wird. Aber auch Pflegebedürftige müssen sich auf neue Belastungen einstellen, sagt Linnemann.
5: Wir werden zum Beispiel das Begutachtungssystem ändern und es zielgenauer ausgestalten.
4: Das heißt, es dürfte künftig schwieriger werden, einen Pflegegrad zu bekommen. Der Gesetzentwurf sieht vor, die Voraussetzungen für die Einstufungen zu verschärfen. Gleichzeitig sollen die Vorsorge und die Begleitung von Pflegebedürftigen verbessert werden. Einige ursprünglich geplante Kürzungen sind vom Tisch, etwa Abstriche bei den Rentenversicherungsbeiträgen für pflegende Angehörige. SPD-Fraktionsvize Dagmar Schmidt sagt, die Sozialdemokraten konnten die schlimmsten Kürzungen verhindern und setzen jetzt auf eine Expertenkommission, die Strukturreformen beraten soll.
6: Im Kabinett wurde erreicht, dass jetzt die Ergebnisse der Kommission schneller vorliegen

0: müssen, sodass wir auch schneller beraten können und schneller zu einer wirklichen Strukturreform kommen mit einer fairen Finanzierung und verlässlichen Leistungen, die die Menschen in einer schwierigen Lebenssituation gut unterstützen.
1: Diese Kommission soll grundlegende Vorschläge für Reformen der Pflegeversicherung vorlegen. Dort dürfte auch die SPD-Forderung nach einem Pflegedeckel diskutiert werden, um den Eigenanteil an den Heimkosten zu begrenzen. Oder die Forderung nach Zuschüssen aus der privaten Pflegeversicherung. Bis Anfang nächsten Jahres sollen Vorschläge vorliegen. Kritik kommt von den Grünen. Ihre Co-Fraktionschefin Britta Hasselmann spricht von einer Einigung auf den kleinsten gemeinsamen Nenner, nämlich auf ein Sparpaket.
2: Und zwar betroffen werden Angehörige sein, Pflegebedürftige, und es wird keine strukturellen Veränderungen geben, die so notwendig wären und die auch auf der Hand liegen. Das verschiebt man als Koalition wieder in eine Kommission.
1: Kritik auch von den Linken. Sie fordern eine Pflegevollversicherung, in der die Kosten in der stationären und ambulanten Langzeitpflege komplett übernommen werden. Die AfD kritisiert die höheren Belastungen eines Teils der Versicherten und fordert grundlegende Reformen. Kritik aber auch aus den Reihen der SPD. Die saarländische Ministerpräsidentin Anke Rehlinger sagt, die CDU habe eine Entlastung bei den Pflegekosten vorerst verhindert. Das sei keine Reform, sondern erst einmal nur ein Weiter-so. Ein Vorgeschmack auf die weiteren Debatten. Nach dem Kabinettsbeschluss wird der Gesetzentwurf im nächsten Schritt im Bundestag debattiert.
3: Und jetzt schauen wir aus einer anderen Perspektive drauf, nämlich aus der Perspektive derjenigen, die in der Pflege arbeiten. Der Deutsche Pflegerat vertritt als Dachverband nach eigenen Angaben 1,7 Millionen Beschäftigte in der Pflege. Christine Vogler, sie ist die Präsidentin des Deutschen Pflegerats. Mein Kollege Tobias Strauß hat mit ihr gesprochen. Wenn jetzt nichts passiert wäre, dann hätte die Pflegekasse vor einem Finanzierungsloch von 7,5 Milliarden Euro gestanden im kommenden Jahr. War es denn jetzt also alternativlos, sodass man sich erstmal auf Erste Hilfe geeinigt hat?
4: Naja, wir brauchen tatsächlich eine Reform, die die Pflegeversicherung stabilisiert. Ich denke, das ist uns allen klar, das weiß auch die Bevölkerung in Deutschland. Aber es muss halt gleichzeitig auch geschaut werden, wie die Versorgung langfristig gesichert wird. Und deswegen begrüßen wir natürlich Prävention und Rehabilitation, dass das gestärkt wird. Und natürlich eine Form der Pflegebegleitung, von der wir aber noch nicht wissen, wie sie aussieht, quasi vor Ort stattfinden soll. Und natürlich vor allem, und das ist für uns auch sehr, sehr wichtig, die Rentenabsicherung der pflegenden An- und Zugehörigen. Aber da hätte ich mir zum Beispiel gewünscht, dass wir gehört hätten, woher wird es finanziert? Weil was wir ja die ganze Zeit sagen, ist, in der Pflegeversicherung selbst stecken ja ganz viele Kosten, die gar nicht von der Pflegeversicherung getragen werden dürften, weil es nicht deren Auftrag ist. Und die Rentenpunkte gehören nicht zur Abdeckung in die Pflegeversicherung. Da hätten wir uns gewünscht, dass wir gehört hätten, dass es steuerfinanziert wird in Zukunft.
5: Wobei das ja hieße, dass man Steuern möglicherweise erhöhen müsste, weil jetzt ist ja schon im Haushalt auch so kein Geld da.
4: Naja, aber die Verteilung über die Solidargemeinschaft der Menschen in Deutschland ist natürlich eine breitere, weil so finanzieren es nur diejenigen, die in der sozialen Pflegeversicherung sind. Da fällt dann die PKV zum Beispiel raus oder die Menschen, die eben hier nicht einzahlen. Das wäre einfach eine breitere Aufstellung. Und natürlich müssen wir uns insgesamt überlegen, wie wir das in Zukunft finanzieren. Deswegen ist es auch wichtig, auf alle Sozialversicherungsfragen zu schauen. Wir gucken ja jetzt immer nur in dieses Mosaikstein und unser Blick geht eben auch auf die Versorgung und wir gucken ganz streng, gerade auch wenn es um die Pflegegradeinstufung geht, wohin soll das gehen? Also ne, da werden die Pflegegradeinstufungen jetzt verändert. Wenn jemand pflegebedürftig ist und man sagt jetzt erstmal, der braucht noch mehr Punkte, damit er dann Unterstützungsbedarf bekommt, da müssen wir gucken, was für Folgekosten entstehen und ob das zielführend ist.
5: Wobei, wenn ich das bei diesen Pflegegraden richtig verstehe, dann war es ja so, dass man da quasi dieses Punktesystem verändert hat vor einigen Jahren, als man noch mehr Geld im System hatte und dadurch auch mehr Leute in die Pflege gerade reingekommen sind, die vielleicht vor einigen Jahren noch nicht einen Pflegegrad bekommen hätten.
4: Ja, da ging es vor allem um die Demenzerkrankten und um den Pflegegrad 1 tatsächlich. Die hatte man vorher vergessen. Dass man das jetzt überprüft, ist aus unserer Sicht ist ja nicht abzulehnen. Aber wir müssen schauen, ne, wenn höhere Zugangsschwellen machen Menschen ja nicht selbstständiger. Sondern wir müssen ganz genau gucken, wo. Und was wir eben auch gesehen haben, ist, dass tatsächlich beim Pflegegrad 1 geschaut werden muss. Da wünschten wir uns auch, dass differenzierter hingeschaut wird und nicht alle dasselbe bekommen, sondern wirklich auch geschaut wird, wer was braucht, bekommt was. Und wer sich vielleicht etwas selbst finanzieren kann, beteiligt sich in einer anderen Art und Weise. Also auch differenzierter hingucken, genauer hingucken, welche Folgekosten entstehen durch nicht erfolgte Pflegeunterstützung, weil da entstehen ja auch volkswirtschaftliche Kosten.
5: Das heißt, wenn jetzt diese Kommission zusammenkommt, dann geht es Ihnen vor allem um Ein- oder Ausgaben, die halt nicht aus der Pflegeversicherung finanziert werden sollten, die Menschen aus der privaten Pflegeversicherung auch zu beteiligen. Pflegegrade haben wir drüber gesprochen. Werden Sie denn da mit drin sitzen in dieser Kommission? Wissen Sie das schon?
4: Das wissen wir noch nicht. Und da ist natürlich von uns die Erwartung ganz klar, dass wir hier Menschen mit pflegewissenschaftlicher und praktischer Expertise dazugehören. Wir brauchen eine Kommission, die vor allem beurteilen kann, was Menschen an Versorgung benötigen und welche Folgen Reformen im Alltag für diese Menschen haben. Das ist momentan klar, die Finanzkommissionen haben andere Aufträge, aber deswegen brauchen wir wirklich die pflegewissenschaftliche Expertise in der künftigen Expertenkommission. Da hoffen wir, dass die Auswahl diesmal auch auf Pflegeexpertin fällt.
5: Und was heute hängen bleibt, ist, dass Menschen ohne Kinder, die in die gesetzliche Pflegekasse einzahlen, dass da der Beitragszuschlag steigen soll um 0,3 Prozentpunkte. Ist das aus Ihrer Sicht erstmal eine zumutbare Maßnahme, um jetzt diese Lücke zu schließen?
4: Ich glaube tatsächlich, dass wir in der Gesellschaft breit diskutieren müssen, weil wir werden immer mehr alte Menschen werden. Wir werden deswegen auch mehr Pflegebedürftige haben und weniger Pflegefachpersonen und auch ältere Pflegende, andere Zugehörige. Das ist ja sozusagen wirklich eine Öse. Und wir müssen, glaube ich, alle Mosaiksteine nutzen, damit wir das zusammen schaffen. Da kann das eine mögliche Diskussion sein, wenn alle anderen Dinge sozial gerecht verteilt werden und die Belastung nicht nur auf die Pflegenden, anderen Zugehörigen und die Bürgerinnen und Bürger verteilt werden. Wie gesagt, der Bund hat die Corona-Hilfen noch nicht erwähnt. Ich habe noch nicht gehört, dass die Länder die Investitionskosten übernehmen. Also genau, es muss gerecht passieren. Ich glaube dann, und wir brauchen ein Zielbild. Wie soll die Versorgung aussehen, damit die Menschen auch so eine wirklich großen Einschnitte in der Zukunft mitgehen können?
3: Sagt Christine Vogler, Präsidentin des Deutschen Pflegerats.
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3: Bei Volkswagen, da bleibt die Lage für die Beschäftigten angespannt. Zehntausende haben ihren vorzeitigen Ausstieg aus dem Konzern bereits vereinbart. Für viele andere ist dagegen weiterhin offen, was passiert mit meinem Arbeitsplatz und wie geht es mit meinem Werk weiter. Gestern haben sich Vorstand, Gewerkschaft und Betriebsrat erneut zusammengesetzt. Im Mittelpunkt stand da eigentlich die Frage, was von den Zusagen übrig ist, auf die sie sich ja eigentlich geeinigt hatten. Denn Volkswagen fordert inzwischen weitere Einsparungen und hat die laufende Tarifverträge gekündigt. Meine NDR-Kollegin Nina Zimmermann hat darüber mit unserem Kollegen und Reporter vor Ort Bertel Starke gesprochen. Was hat das Unternehmen bei dem Treffen konkret angekündigt und wie begründet?
7: Also man muss sagen, Volkswagen hatte schon für ein Ausrufezeichen gesorgt. Ja, fast alle Tarifverträge sind zum Jahreswechsel gekündigt, denn die Lage, die ist ernst und sie hat sich in den letzten Monaten verschärft. Das ist die Botschaft von VW-Personal-Markenvorstand Maiswinkel in Hannover gewesen. Oberstes Ziel müsste es eben sein, die Wettbewerbsfähigkeit nach oben zu schrauben. Und um das zu erreichen, will der Autobauer ja neue Strukturen schaffen. Und das geht aus Sicht des Vorstandes nur mit neuen Tarifverträgen, die dann neu ausgehandelt werden. Und dazu muss man diese Tarifverträge dann eben auch erstmal kündigen.
8: Das klingt erstmal nach so einem massiven Bruch. Wie ordnest du diesen Schritt in die Entwicklung der vergangenen Monate ein? Weil das war ja auch so ein sogenanntes Überprüfungsgespräch.
7: Ja, ganz genau. Im Wesentlichen sollte es um den Zukunftstarifvertrag von 2024 gehen und um die Frage, steht Volkswagen da noch zu seinen Zusagen? Und diese Frage, die lässt sich schon mit Ja beantworten. Beschäftigungssicherung bis 2030. Im Gegenzug ein sozialverträglicher Abbau von zehntausenden Stellen. Zu diesem Deal steht das Unternehmen. Das hat Markenpersonal Vorstand Maiswinkel unterstrichen. Allerdings sagt er, die Rahmenbedingungen für VW hätten sich massiv verändert. Der Kostendruck ist enorm, sagt er, genauso die Konkurrenz aus China. Deshalb sieht der Autobauer keine andere Alternative, als die anderen Verträge, also die Tarifverträge, daneben zu kündigen.
8: Dazu gehört auch der Manteltarifvertrag, der grundlegende Arbeitsbedingungen ja regelt. Was steht damit für die Beschäftigten alles auf dem Spiel?
7: Der Manteltarifvertrag, das klingt erstmal sehr bürokratisch, ist aber für die mehr als 100.000 VW-Beschäftigten schon enorm wichtig. Der bündelt ja zahlreiche Regeln. Regelungen. Da sprechen wir über die Arbeitszeit von Mitarbeitern, um freie Tage, also Urlaub und auch Extrazahlungen. Gekündigt wurden aber auch weitere wichtige Vereinbarungen, Stichwort Eingruppierung, das heißt, welche Tätigkeit wie bezahlt wird. Einfach gesagt, es geht ums Geld. VW will da streichen, die IG Metall, die will auf der anderen Seite natürlich die Errungenschaften der vergangenen Jahrzehnte erhalten. Und sie spricht deswegen jetzt auch von einem üblen Foul des Vorstandes und kündigt da auch erbitterten Widerstand an.
8: Ja, das hat man halt auch in der Reaktion gehört. IG Metall und Betriebsrat waren erneut wirklich von der Art und Weise der Konzernspitze vor den Kopf gestoßen und wollen ja nicht nur über Arbeitskosten reden, sondern verlangen eine Perspektive für alle Werke. Mhm. Was fordern Sie vom Vorstand konkret?
7: Na, die Arbeitnehmerseite, die sieht den Vorstand weiter in der Pflicht. Er soll neue innovative Produkte entwickeln, damit es in den Fabrikhallen auch wieder brummt. Im Idealfall sind das natürlich Autos. In dem schwach ausgelasteten Werk in Hannover wünscht sich der Betriebsrat zum Beispiel aber auch eine Rückkehr des Bullis. Der wird momentan in der Türkei zusammengeschraubt. Ja, und wo klassische Fahrzeugproduktion keine Zukunft hat, da braucht es aus Sicht der Belegschaft halt eben noch Partner, die übernehmen. Das kann zum Beispiel die Rüstungsindustrie sein. Ein Beispiel dafür ist der Standort in Osnabrück. Dort soll bald ja für Raketenschutzsysteme produziert werden. In diese Richtung könnte es also gehen.
8: Wie geht's denn jetzt weiter?
7: Ich glaube, man kann sagen, turbulent. So viel steht fest. Bei Volkswagen stehen die Verhandlungen für einen Haustarif an. Jetzt zum Jahreswechsel, da endet die Friedenspflicht bei Volkswagen. Und wenn die endet, dann könnte es zu Arbeitskämpfen kommen. Ich denke mal, mit dem heutigen Tag sind ja Arbeitskämpfe, weitere Konfrontationen auch nicht unwahrscheinlicher geworden. Da kommt also noch einiges auf uns zu.
3: Bertel Starke über die harten Gespräche bei Volkswagen, von denen ja noch einige folgen dürften. Der Konzern hat zum Jahresende fast alle Tarifverträge aufgekündigt. Ein Berufungsgericht in Budapest hat die Haftstrafe für Maya T. von 8 auf 7 Jahre verringert. Die 25-jährige non-binäre Maya T. aus Jena wird der linksextremen Szene zugeordnet. Ihr wird vorgeworfen, bei gewalttätigen Angriffen auf mutmaßliche Rechtsextremisten in Ungarn beteiligt zu sein. Maya T.'s Auslieferung aus Deutschland nach Ungarn wurde kritisiert. Weitere Einzelheiten von unserem Korrespondenten für Ungarn, Oliver Schosch.
9: Freiheit für alle Antifa-Aktivisten. Vor dem Gerichtsgebäude gab es wieder eine Protestaktion von Maya T.-Unterstützern aus der linken Szene. Doch frei kam Maya T. bei diesem Berufungsprozess nicht. Der Richter Gesa Salay verkündete, dass das erstinstanzliche Urteil von 8 Jahren Haft lediglich um 1 Jahr auf 7 Jahre verkürzt wird. Maya T.'s Handlungen werden als Mittäterschaft beim Versuch einer schweren Körperverletzung gewertet. Der Vorwurf, Maya T. habe die Tat als Teil einer kriminellen Vereinigung begangen, wird fallen gelassen. Bei der kriminellen Vereinigung geht es um die linksextreme sogenannte Hammerbande, die Rechtsextremisten ausgespäht und mit Schlagstöcken und Hammern brutal angegriffen hat. Unabhängig von einer Mitgliedschaft in dieser Gruppierung soll Maya T. an solchen schweren tätlichen Angriffen im Februar 2023 in Budapest beteiligt gewesen sein. Auch das Berufungsgericht sah die Videoindizien, Kleidung, Rucksack, Körperstatur als ausreichende Hinweise auf Maya T.'s Beteiligung an, auch wenn die Gesichter der Angreifer vermummt waren. Von Maya T.'s Seite gab es unterschiedliche Reaktionen auf das Urteil. Ihr Verteidiger Tamás Bojaki war unter den gegebenen Umständen zufrieden mit dem Urteil, denn ungarische Gerichte fällen bei solchen gewalttätigen Angriffen in der Regel härtere Urteile als deutsche Gerichte. Ich denke, dass man durchaus von einem Erfolg sprechen kann, unter anderem auch deshalb, weil die Staatsanwaltschaft eine Verschärfung des Strafmaßes beantragt hatte. Maya T. hat darum gebeten, dass sie, wenn das Urteil nun rechtskräftig wird, so schnell wie möglich nach Deutschland überstellt wird. Das werden wir beantragen. Auf die 7 Jahre Haft werden fast 6 Monate Auslieferungshaft in Deutschland angerechnet und 2 Jahre und knapp 4 Monate Untersuchungshaft in Ungarn. Übrig bleiben dann noch ungefähr 4 Jahre und 2 Monate Haft. Enttäuscht war Maya T.'s Vater, Wolfram Jarosch, der wieder zum Prozess nach Budapest angereist war.
10: Das Urteil war doch sehr deprimierend, auch wenn es eine kleine Erleichterung ist, sind jetzt 7 Jahre Haft statt 8 Jahre Haft. Aber ich hatte einfach mehr gehofft. Ich hatte irgendwo auf Gerechtigkeit gehofft, vielleicht auch ein bisschen auf Milde gegenüber einem jungen Menschen. Wir werden jetzt so schnell wie möglich die Rücküberstellung beantragen. Auch Außenminister Wadephul hatte mir zugesichert, dass Maya eigentlich nach Deutschland gehört und er sich für eine Rücküberstellung einsetzen wird. Und da hoffe ich jetzt drauf, dass das nicht in Monaten, sondern in Tagen geschieht.
9: Die Auslieferung Maya Thees nach Ungarn hatte für Kritik gesorgt und wurde vom Bundesverfassungsgericht nachträglich für rechtswidrig erklärt. In Ungarn trat Maya Thees dann zeitweilig in den Hungerstreik. Sie beklagte monatelange Isolationshaft und Schlafentzug. Maya Thees hat während des gesamten Prozesses zu den Tatvorwürfen geschwiegen.
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3: Arktis ist ein Ort, an dem die Gebiete vieler Staaten aufeinandertreffen und noch mehr Interessen. Um all das unter einen Hut zu bringen, ist der Arktische Rat gegründet worden. Ein Gremium, das auf seinen Gipfeltreffen die Politik am Polarkreis abstimmt. Heute vor 30 Jahren hat er seine Arbeit aufgenommen.
9: Die Arktis, mythisches Grenzland im Norden unter einem Eispanzer. Heute rückt die Region aus ihrer Randlage ins Zentrum der Weltpolitik. Das zeigt nicht zuletzt der amerikanische Anspruch auf Grönland.
11: Greenland doesn't help Denmark. That should be controlled by the United States, not by Denmark.
12: Welcome.
9: Ende der 1980er Jahre setzen sich die sogenannten arktischen Staaten neben den USA und Russland, unter anderem Dänemark, Finnland und Kanada, ein Ziel: eine koordinierte Politik, beginnend mit Umweltfragen. In den ersten Arbeitsgruppen sitzt auch die kanadische Diplomatin Mary Simon.
13: Wir wussten von Anfang an, wir mussten uns auch um die wirtschaftliche Entwicklung kümmern. Das wurde der Gründungsschritt für den Arktischen Rat.
9: Im September 1996 treffen sich die Außenminister im kanadischen Ottawa. Von Anfang an sitzen die indigenen Ureinwohner mit am Tisch. Sie sind die unmittelbarsten Opfer des Klimawandels, der größten Herausforderung für die Region. Ein Inuit berichtet beim arktischen Gipfel 2019 aus Alaska.
14: Bei uns zu Hause passiert alles gleichzeitig. Eisschmelze, auftauende Permafrostböden, die Erosion der Küste. Es geht um unsere Existenz. Wir brauchen den Naturschutz und wir brauchen ökonomische Entwicklung.
9: Der Kampf um die Rohstoffe unter dem schmelzenden Eis ist längst entbrannt. Dann der Krieg in der Ukraine, auch für die Arktis eine Zeitenwende, stellt der US-Arktis-Politiker Marcus Fraga fest.
15: Unsere Verabredung, globale Konflikte aus der Zusammenarbeit herauszuhalten, das hat beispielhaft funktioniert. Bis zum Ukraine-Krieg. Aber seitdem ist die Realität auch im Rat eine völlig andere.
9: Mittlerweile nehmen am Nordpol die Militärmanöver zu. Dorothea Wehrmann, die zur Arktis forscht, warnt vor einem zukünftigen Krisenherd. Die Arktis gilt als Multiplikator der Erderwärmung, aber die werde in den Hintergrund gedrängt.
16: Die Angst vor militärischen Auseinandersetzungen führt dazu, dass die drängendste Herausforderung dieser Zeit, nämlich die Klimakatastrophe, an Bedeutung verliert und dadurch unumkehrbare Veränderungsprozesse sich fortsetzen.
9: Die Aufgaben für den Arktischen Rat werden nicht weniger. Ins Leben gerufen wurde er im September 1996 in Ottawa. Wenige Tage später nahm er dann offiziell seine Arbeit auf, am 1. Oktober. Heute vor 30 Jahren.
3: Der Stichtag war das von Christian Schwalb.
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7: Mit Finn Hornberg. Die Frauen des FC Bayern München haben das zweite Spiel in der Ligaphase der Champions League gegen Benfica Lissabon mit 3:0 gewonnen. Für die Münchnerinnen ist es der erste Erfolg in dieser noch jungen Champions League-Saison. Moritz Kühn, war es denn ein verdienter Sieg?
17: Ja, auf jeden Fall, denn die Münchnerinnen hatten nicht nur deutlich mehr Ballbesitz und die bessere Spielanlage, sondern auch die besseren Chancen. Aber mit diesen gingen sie ziemlich fahrlässig um, bis dann rund eine Viertelstunde vor Schluss der Knoten platzte. Clara Bühl traf mit Hilfe des Innenpfostens zum 1:0 und danach legten noch die starke Pernille Harder und Franziska Klett nach. Der 3:0-Erfolg bei Benfica Lissabon, ganz wichtig, denn die deutschen Meisterinnen sind in der Ligaphase erstmal auf Platz 3 vorgerückt. Die besten vier Teams schaffen ja den direkten Sprung ins Viertelfinale. Finale am Ende der Ligaphase und das Restprogramm, das hat es richtig in sich, mit unter anderem den Titelverteidigerinnen des FC Barcelona.
12: Die Bayern können einmal kurz durchschnaufen und dann geht es übermorgen schon in der Bundesliga weiter gegen Eintracht Frankfurt. Die Frankfurterinnen, die waren gestern auch erfolgreich, zusammen mit dem VfL Wolfsburg. Beide Teams qualifizierten sich für den Europacup. Die Frankfurterinnen setzten sich mit 4:1 gegen Hafnarfjörður aus Island durch. Die Wölfinnen gewannen im Rückspiel gegen Sturm Graz mit 2:0. Heute Abend um 20.45 Uhr geht es für die deutsche Fußballnationalmannschaft gegen Serbien ins dritte Spiel der Nations League Gruppenphase. Ein Unentschieden und eine Niederlage. Die Ergebnisse waren bislang noch nicht der volle Jürgen Klopp-Effekt, aber der neue Bundestrainer kann aus den Vollen seines XXL-Kaders schöpfen. Viele neue junge Gesichter sind dabei. 6 Spieler können noch ihr Debüt feiern. Einer von ihnen ist Jonas Urbich. Das hat Klopp bereits verraten und der Bundestrainer weiß, es wird kein leichtes Spiel.
18: Ich glaube, was sie sehr besonders schwierig macht, wenn man so will, ist diese Erfahrung, die sie haben. Also bei manchen Spielern ist nicht nur Tadic, sondern natürlich auch andere, hat man das Gefühl, man kennt sie schon ewig, weil sie auch schon lange dabei sind im fortgeschrittenen Alter, aber einfach klasse Fußballer. Sehr erfahren und darauf müssen wir sich einstellen.
12: Los geht es heute um 20.45 Uhr. 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Der SC Magdeburg besiegte den THW Kiel überraschend deutlich mit 32:26. Damit sind die Magdeburger zumindest vorübergehend neuer Tabellenführer in der Handball-Bundesliga. Jens Lampe berichtet.
19: Das war ein überlegender, ein Startzielsieg für wie entfesselt spielende Magdeburger im Topspiel gegen den THW Kiel. Die Magdeburger ließen von Anbeginn überhaupt keinen Zweifel aufkommen. Das Spiel war nachher viel klarer, als viele Experten das vorher vermutet hatten. 15:9 zur Halbzeit. In der zweiten Hälfte führte der SCM teilweise mit 8 Toren gegen müde wirkende, gegen ausgelaugte, gegen letztlich überforderte Kieler. In dieser Form hat der THW Kiel wenig Chancen im Meisterschaftskampf. Der SCM dagegen meldet eindrucksvoll Meisterschaftsambitionen an durch diesen letztlich nie gefährdeten 32:26 Sieg gegen den THW Kiel.
12: Für Kiel heißt es also erstmal schütteln, Magdeburg da feiern. Am Wochenende geht es dann in der Bundesliga weiter. Und wir bleiben beim Handball. In der European League feierte die SG Flensburg-Handewitt einen erfolgreichen Auftakt. Die Schleswig-Holsteiner setzten sich mit 40:31 gegen das spanische Team BM Granollers durch. Und auch für den Bergischen HC lief es optimal im ersten Spiel. Die Nordrhein-Westfalen gewannen 30:29 gegen den slowakischen Club Prešov. Und zum Schluss noch eine Meldung von Fußball-Superstar Cristiano Ronaldo. Der Portugiese hat überraschend die Nationalmannschaft verlassen. Die genauen Gründe seiner Abreise sind noch nicht bekannt. In einem Instagram-Posting teilte der 41-Jährige mit, er werde sich zu gegebener Zeit über die Gründe, die ihn dazu motiviert haben, die Nationalmannschaft zu verlassen, äußern. Ob seine Abreise gleichbedeutend mit einem Rücktritt aus der Nationalmannschaft ist, ist auch noch unklar.
3: Das war Neues vom Sport mit Finn Hornberg.
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20: Um 1.28 Uhr mit Juliette Groß. Ab heute gilt ein neuer Tankrabatt auf Benzin und Diesel. Die Regierung hat dazu für 3 Monate die Energiesteuern gesenkt. Die Mineralölkonzerne sollen das an die Autofahrer weitergeben. Inken Henkel aus der Nachrichtenredaktion.
21: Wann und um wie viel der Treibstoff wirklich billiger wird, ist noch nicht ganz klar. Denn erstens sind die Mineralölkonzerne nicht gesetzlich verpflichtet, die Preissenkung an die Verbraucher weiterzugeben. Und zweitens gilt die neue Regelung nur für Sprit, der ab Mitternacht Tanklager oder Raffinerien verlässt. Und nicht für die Vorräte, die noch gelagert sind. Es wird aber erwartet, dass die Preise an den meisten Tankstellen deutlich fallen. Dann könnte Benzin bis zu 17 Cent pro Liter billiger werden.
20: Die Innenminister der Bundesländer müssen in Zukunft Entscheidungen nicht mehr einstimmig treffen. Künftig reicht eine Mehrheit von 13 der 16 Länderstimmen, wie ein Sprecher der Konferenz mitteilte. Hintergrund ist die Sorge vor einer Blockade durch die AfD. Nach ihrem Wahlsieg in Sachsen-Anhalt könnte dort künftig ein AfD-Politiker das Innenressort übernehmen und mit seiner Gegenstimme gemeinsame Beschlüsse verhindern. Der linke Politiker Kotschak gibt seinen Sitz im Innenausschuss des Bundestages auf. Er zieht damit Konsequenzen aus der Kritik an seinen Kontakten ins Clan-Milieu. Aus Berlin Dietrich Karl Meurer.
0: Im Kurznachrichtendienst X schreibt Kocak, er wolle verhindern, dass die Debatte um seine Person die parlamentarische Arbeit seiner Partei belaste. Zugleich räumt er Fehler ein. Im Umgang mit der Großfamilie Remo sei er naiv und mit der Situation überfordert gewesen. Kritik hatte Kocaks Kontakt zu Firas Remo ausgelöst. Dessen Familie wird dem Berliner Clan-Milieu zugerechnet und mit organisierter Kriminalität in Verbindung gebracht. Kocak bestreitet, organisierte Kriminalität unterstützt oder Vorteile gewährt zu haben.
20: Pentagon-Chef Hegseth hat mehrere strukturelle Veränderungen im US-Verteidigungsministerium angekündigt. So soll etwa ein Fünftel aller für Admiräle und Generäle vorgesehenen Dienstposten gestrichen werden. Zugleich stellte Hegseth ein neues Kommando für autonome Kriegsführung in Aussicht. Ziel sei es, die technologische und militärische Überlegenheit auf dem Schlachtfeld für die kommenden Jahrzehnte zu sichern, so der Minister. Hegseth kündigte darüber hinaus die Rückkehr von Tech-Milliardär Elon Musk in ein Regierungsamt an. Der SpaceX-Gründer soll demnach federführend die Zukunft der Kriegsführung erforschen. Das Wetter in Deutschland. Im Osten und Südosten leicht bewölkt oder klar, von Westen her Schauer. Tiefstwetter 18 Grad am Niederrhein bis 5 Grad in Ostbayern. Tagsüber im Westen dicht bewölkt und Regen, teils Gewitter, im Osten und Südosten heiter, maximal 18 bis 26 Grad. Am Freitag Richtung Osten Regen, von Westen her freundlich, 15 bis 23 Grad. Am Sonnabend Sonne und Wolken, nur vereinzelt Schauer, bei 18 bis 25 Grad. Das waren die Nachrichten.
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3: Die A1 Bremen Richtung Osnabrück ist zwischen Bramsche und Osnabrück Nord nach einem Unfall gesperrt. Die A7 Hannover Richtung Kassel ist zwischen Hildesheim und Derneburg-Salzgitter nach einem LKW-Unfall gesperrt. Die A38 Richtung Leipzig ist zwischen Friedland und Ahrenshausen wegen Tunnelwartungsarbeiten bis 5.30 Uhr gesperrt. Die Umleitung führt über die U85. Die A40 Duisburg Richtung Essen ist zwischen Kreuz Duisburg und Kreuz Kaiserberg wegen Bauarbeiten in beiden Richtungen bis zum 5. Oktober gesperrt. Und die A52 Mönchengladbach Richtung Düsseldorf ist zwischen Kreuz Nersen und Kreuz Karst wegen Fahrbahnerneuerungen bis Freitag Mitternacht gesperrt. Gute Fahrt!
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3: Mit Milad Kupay. Ein Flieger von Dubai nach Tel Aviv musste gestern am Morgen in Saudi-Arabien notlanden. Nach Angaben israelischer Behörden soll der Co-Pilot den Kapitän mit einem Messer angegriffen haben. Die Maschine soll sogar schnell an Höhe verloren haben, konnte aber dann sicher landen. Auch weil die Kabinencrew und Passagiere eingreifen konnten. Israelische Behörden vermuten einen versuchten Terroranschlag. Moritz Behrendt über den Flug von Fly Dubai und die Landung.
2: Bei der Landung klatschen die Passagiere, die Erleichterung ist groß. Offenbar konnte bei dem Flug von Dubai nach Tel Aviv eine Katastrophe gerade so abgewendet werden. Nachdem von der Maschine der Fluggesellschaft Fly Dubai Notsignale ausgesandt wurden, herrschte zunächst Unklarheit. Handelt es sich um eine versuchte Entführung oder einen Streit zwischen den Piloten? Israelische Kampfjets stiegen auf, um sich dem Flugzeug zu nähern. Laut Daten der Website Flightradar sackte die Maschine während des Flugs innerhalb von einer Minute abrupt um mehr als 5000 Meter ab. Letztlich landete der Flieger außerplanmäßig in Saudi-Arabien. Alle Passagiere seien in Sicherheit, teilte die Fluggesellschaft mit. An Bord waren rund 180 israelische Fluggäste. Wie dramatisch die Lage war, das zeigen Videos von Passagieren, die nach der Landung von israelischen Medien veröffentlicht wurden. Zu sehen sind zwei Männer, offenbar Pilot und Co-Pilot, die blutüberströmt auf dem Boden des Innenraums liegen. Ein israelischer Passagier sagt in die Kamera: Wir befinden uns mitten in einer Flugzeugentführung. Wir haben die Terroristen inzwischen überwältigt und stehen kurz vor der Landung. Wer auch immer mich hört, wir brauchen Hilfe. Er ergänzt: Wir landen in Tabuk, offenbar in Saudi-Arabien, eine unbekannte fremde Gegend. An Bord sind alle wohlauf, bis auf den Piloten. Wir brauchen Hilfe. Sowohl die Behörden in Saudi-Arabien als auch die Fluggesellschaft Fly Dubai lieferten zunächst nur sehr zurückhaltend Informationen. Sie bestätigten die Notlandung, teilten mit, dass die Passagiere versorgt wurden und dass die Weiterreise nach Israel organisiert werde. Pilot und Co-Pilot seien in ein Krankenhaus eingeliefert worden. Offenbar, das berichten Passagiere, ist der Co-Pilot mit einem Messer auf seinen Kollegen losgegangen.
1: Bislang nicht bestätigten Medienberichten zufolge soll der Co-Pilot ein omanischer Staatsbürger sein. Israelische Medien und Politiker äußerten die Vermutung, er habe das Flugzeug zum Absturz bringen wollen. Die Rede ist von einem gescheiterten Terroranschlag. Dass es nicht zu einer Katastrophe kam, ist wohl noch einem weiteren glücklichen Umstand zu verdanken. Medienberichten zufolge war noch eine zweite Crew an Bord. Nachdem Passagiere den Co-Piloten überwältigt haben und sich um den schwerverletzten Piloten gekümmert haben, übernahmen sie die Kontrolle über das Flugzeug und landeten es sicher in Saudi-Arabien.
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3: Die deutsche Wirtschaft soll ja vor einem kleinen Aufschwung stehen, so sagen es Konjunkturexperten, aber wirklich kraftvoll ist er wohl nicht. Auch auf dem Arbeitsmarkt ist der Aufschwung noch nicht angekommen. Immerhin, die Zahl der Arbeitslosen ist wieder unter die Marke von 3 Millionen gefallen. Stanislaus Kosakowski.
5: Mit 2.994.000 rutscht die Arbeitslosenzahl nach mehreren Monaten nun wieder unter die 3-Millionen-Marke. Doch seien 67.000 Arbeitslose weniger als im Vormonat für die im September übliche Herbstbelebung nur eine schwache Zahl, sagt die Chefin der Bundesagentur für Arbeit, Andrea Nahles. Erste Zahlen, die von einer leichten Wirtschaftsbelebung und besseren Prognosen sprechen, kämen am Arbeitsmarkt aber noch nicht an.
22: Arbeitslosigkeit und Unterbeschäftigung nehmen zwar ab, die Rückgänge fallen aber vergleichsweise gering aus. Die Stellenmeldungen der Arbeitgeber haben sich auf niedrigem Niveau stabilisiert. Die sozialversicherungspflichtige Beschäftigung sinkt weiter leicht. Die wirtschaftliche Verbesserung kommt auf dem Arbeitsmarkt also derzeit noch nicht an.
5: Der Anstieg des Bruttoinlandsprodukts um 0,3% im zweiten Jahresquartal hatte insbesondere in der Bundesregierung schon Aufstiegsfantasien beflügelt. Doch die alte Regel, wächst die Wirtschaft, läuft's auch auf dem Arbeitsmarkt, ist heute so nicht mehr zutreffend, erklärt die Vorstandsvorsitzende der Bundesagentur für Arbeit, Nahles.
22: Es gibt jetzt aber Faktoren wie Demografie, aber auch Fragen des passgenauen Zusammenfindens von Arbeitnehmern und Arbeitgebern, die dagegen wirken, sodass ich glaube, dass wir deutlich länger brauchen, bis sich dieses wirtschaftliche Aufbruch dann auf dem Arbeitsmarkt niederschlägt.
5: Auf die zahlreichen Stellenstreichungen, die insbesondere in der Automobil- und Zulieferindustrie angekündigt wurden, reagieren die Arbeitsagenturen mit frühzeitigen Beratungsgesprächen. Das Ziel, der Entlassungstermin, soll für die Betroffenen der Beginn einer neuen Stelle oder einer Weiterbildungsmaßnahme sein. Wenige Tage vor dem Tag der Deutschen Einheit am 3. Oktober erwähnt Nahles insbesondere den ostdeutschen Arbeitsmarkt. Der habe sich seit der Wiedervereinigung deutlich positiv entwickelt.
22: Die Arbeitslosigkeit ist stark gesunken und die Erwerbsbeteiligung gestiegen. Die Arbeitslosenquoten in West- und Ostdeutschland haben sich über die Jahre sichtbar angenähert. Die höchsten Arbeitslosenquoten finden sich seit Jahren nicht mehr in Ostdeutschland, sondern in Nordrhein-Westfalen.
5: Die niedrigste Arbeitslosenquote verzeichnet im September der Freistaat Bayern mit unverändert 4,2%. Der Stadtstaat Bremen hat mit 11,2% die höchste Quote. Ein wichtiges Thema, um mehr Menschen in Arbeit zu bekommen, ist für Nahles die Mobilität. Doch räumt sie ein, die Bereitschaft für einen Job an einen anderen Ort zu ziehen, habe auch etwas mit der Verfügbarkeit und den Preisen von Wohnraum zu tun. Insgesamt fällt Nahles mittelfristiger Ausblick auf den Arbeitsmarkt weiterhin ernüchternd aus.
22: Aktuell deuten die Frühindikatoren am Arbeitsmarkt nicht auf eine spürbare Änderung der Entwicklung in den nächsten Monaten hin. Und auch unser Forschungsinstitut, das IAB, rechnet in seiner jüngsten Prognose für das Schlussquartal dieses Jahres noch nicht mit einer Trendwende.
3: Extra 2 Stunden vor Abflug am Flughafen an und kann dann doch nicht starten, weil über der Startbahn eine Drohne gesichtet wurde. Und was genau es damit auf sich hat, das muss dann noch erstmal geklärt werden und auch wie die Reaktion aussehen soll. Deswegen kann es mit dem Start erst einmal dauern. Nirgends in Deutschland passiert das so häufig wie am BER, dem Flughafen Berlin-Brandenburg. Und damit das in Zukunft besser wird, bekommt der BER als erster internationaler Verkehrsflughafen in Deutschland ein neues Erkennungssystem für Drohnen. Oda Tischewski.
4: Starts verschoben, Landungen ausgesetzt, Maschinen umgeleitet. 7-mal passiert. Allein am Flughafen Berlin-Brandenburg, allein in den ersten 6 Monaten des laufenden Jahres. Zuletzt vor einer Woche. Drohnen waren der Grund. 28 Sichtungen gab es insgesamt am BER, so viele wie an keinem anderen deutschen Flughafen. Selbst Frankfurt-Main hatte eine weniger. Bundesverkehrsminister Steffen Bilger ist besorgt.
8: Die zunehmenden Drohnensichtungen im Umfeld deutscher Flughäfen, aber auch der Vorfall in Leipzig haben sehr deutlich gezeigt, dass wir die Gefahr durch Drohnen ernst nehmen müssen.
4: Und deswegen hat der BER seit gestern Abend ein neues Erkennungssystem für Drohnen. Für die Privaten, die sich manchmal verirren oder mutwillig stören, aber auch für jene, die angreifen sollen, in welcher Art auch immer, wie im August am Flughafen Halle-Leipzig. Beide Arten sollen in Zukunft schneller erkannt und damit auch schneller auf sie reagiert werden können. Brandenburgs Infrastrukturminister Robert Krumbach erklärt, wie Mensch und Technik zusammenarbeiten.
10: Sowohl die deutsche Flugsicherung als auch die Bundespolizei können sich auf das System aufschalten und können dann innerhalb weniger Augenblicke entscheiden, was passieren muss, ob man eingreifen muss, ob und wie lange der Flugverkehr stillgelegt werden muss. Es ist eine deutliche Verbesserung und ich bin froh, dass der BER jetzt damit ausgestattet worden ist.
4: Ob das so reibungslos klappt, daran hatte es zuletzt Zweifel gegeben. Die behördlichen Zuständigkeiten seien unklar. Steffen Bilger aber ist überzeugt, jeder weiß, was er zu tun hat.
8: Da will ich auch sehr deutlich sagen, dass wir sehr gut und eng abgestimmt sind. Das gilt für uns in der Bundesregierung, als Bundesverkehrsministerium, mit dem Bundesinnenministerium. Es gilt für die Polizeibehörden, für die deutsche Flugsicherung und für die Flughäfen.
4: Beim Erkennungssystem am BER werde es nicht bleiben. Im Gegenteil, es soll nur der Auftakt sein. In den kommenden Monaten würden weitere internationale Verkehrsflughäfen in Deutschland damit ausgestattet, verspricht der Verkehrsminister.
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3: Wenn Filmemacher, Geheimdienst und Militärmitarbeiter vor die Kamera holen und sie anonym erzählen, wie sehr sie ihre Einsätze belasten, dann ist das immer eine heikle Geschichte. Nochmal mehr, wenn diese Menschen aus Israel kommen und von ihren Erfahrungen über Einsätze in Gaza berichten. Schildern, wie künstliche Intelligenz, die die israelische Armee im Kampf nutzt, entscheide, wer lebe und wer sterbe im Gazastreifen. Der Dokumentarfilm NASA ist preisgekrönt. Von heute an ist er bei uns in Deutschland im Kino zu sehen. Und in Israel fordern Politiker, den Machern die Staatsbürgerschaft zu entziehen. Korrespondentin Bettina Meyer zur aufgeladenen Debatte.
23: In Israel ist der Dokumentarfilm NASA, was so viel wie Kollateralschaden bedeutet, von Yuval Abraham und Rachel Zohar noch nicht öffentlich zu sehen. Und dennoch fielen die ersten Reaktionen, vor allem aus dem rechten Regierungslager von Benjamin Netanyahu, heftig aus. Und das, obwohl den Inhalt des Films in Israel kaum jemand kennt. Premier Netanyahu selbst postete ein Video, in dem er den Film aus Venedig, von dem er gehört habe, als schockierend und unerträglich bezeichnete und gleichzeitig die Wahlkampfgegner der Opposition angriff. Vor allem aber wird in den sozialen Medien über die Drohung des israelischen Kulturministers diskutiert, der den Film als Verrat am Staat bezeichnet. Er droht den Filmemachern mit dem Entzug der Staatsbürgerschaft. Das allerdings halten Vertreter der Opposition für Wahlkampftheater, so auch Oppositionspolitiker Avigdor Lieberman, der den Film dennoch scharf kritisierte. Er sagte einem israelischen Radiosender:
24: Es gibt keinen Zweifel, dass es sich beim Inhalt des Films um Verrat an unseren Werten und den Menschen im Land handelt. Aber wir sind auch mitten im Wahlkampf in Israel. Es ist unmöglich, den Regisseuren die Staatsbürgerschaft zu entziehen. Der Kulturminister weiß, dass das nicht geht. Aber er hat die Schlagzeile, die er wollte. Am 27. Oktober wird in Israel ein neues Parlament gewählt. Fast täglich lösen Äußerungen aus dem Regierungslager, aber auch Vorwürfe der Opposition Diskussionen aus, bei denen es darum gehe, sich ins Gespräch zu bringen, sagen Wahlbeobachter. Zwar ist der Entzug der israelischen Staatsbürgerschaft seit einigen Jahren im Land rechtlich möglich, allerdings sind die Hürden extrem hoch. Filme fallen außerdem unter die Kunst- und Meinungsfreiheit. Die Debatte in Israel dreht sich momentan eher um die Drohung, einem Israeli die Staatsbürgerschaft zu entziehen. Weniger geht es um den Inhalt des Films, der im Land noch nicht gezeigt wurde. Nazar-Regisseur Yuval Abraham will genau das ändern. Das Wichtige für mich sind die Aussagen der Soldaten und Offiziere im Film. Sie sprechen Hebräisch, weil sie die israelische Bevölkerung erreichen wollen. Sie wollen, dass die Menschen zu Hause hören, was sie in Gaza getan haben. Wir werden alles tun, damit der Film in Israel verbreitet wird. Alle, die uns jetzt angreifen und den Inhalt verleugnen, schauen Sie ihn an. Lediglich kurze Auszüge sind in israelischen Fernsehberichten zu sehen, in denen ehemalige Militär- und Geheimdienstmitarbeiter anonym über ihre Erfahrungen im Gazakrieg sprechen. Die 80-minütige Doku untersucht, wie Israel im Gazakrieg Ziele auswählt und Angriffe durchführt. Der Film stellt die Frage, ob zivile Opfer systematisch einkalkuliert werden. Die israelische Armee weist die Vorwürfe entschieden zurück, kritisiert, dass Quellen anonym und nicht überprüfbar seien.
11: Der Film sei noch nicht vollständig veröffentlicht. Die im Trailer präsentierten Vorwürfe sind nicht korrekt und einige von ihnen werden sogar verzerrt, verfälscht und losgelöst von der Realität vor Ort dargestellt, so Armeesprecher Effi Defrin.
24: Auch der rechte Minister für nationale Sicherheit, Ben-Gvir, nannte den Film Verleumdung. Das israelische Dokumentarfilmerforum stellte sich hinter die Filmemacher. Es warnt seit längerem vor politischen Eingriffen in die künstlerische Freiheit und sieht darin eine Gefahr für die Demokratie in Israel.
3: Die Rural Women's Assembly engagiert sich im südlichen Afrika gegen Landraub, Armut und Gewalt. Das grenzüberschreitende Landfrauennetzwerk wird für seine Arbeit in diesem Jahr mit dem alternativen Nobelpreis ausgezeichnet. In der Begründung heißt es, die Bewegung von Kleinbäuerinnen verteidige Land und Saatgut gegen die Enteignung durch internationale Konzerne sowie körperliche Selbstbestimmung gegen patriarchale Strukturen. Stefan Überbach stellt uns das Projekt vor.
13: Everton, eine Autostunde südwestlich der Millionenmetropole Johannesburg. Eine Gruppe von Kleinbäuerinnen arbeitet in der ländlichen Gegend auf ihren Feldern. Wir sind Frauen und wir brauchen Wasser, singen sie, denn es hat hier schon lange nicht mehr geregnet. Alle sind Teil der Rural Women's Assembly des Landfrauenverbands im südlichen Afrika. Wendy Tsotetsi ist die örtliche Koordinatorin des Projekts Eine Frau, ein Hektar.
14: Wir haben eine illegale Müllkippe gesäubert. Als der Grundstückseigentümer dann sagte, er möchte, dass Menschen aus der Gemeinde kommen und das Land nutzen, habe ich unsere Frauen zusammengerufen. Zunächst gab er uns 10 Hektar, später erweiterte er auf 15 Hektar.
13: Die Kleinbäuerinnen haben in ihrer Gemeinschaft viel voneinander gelernt. Wie man aussät, zum Beispiel, wie man Gemüse anbaut oder wie man Äcker ohne Pestizide nachhaltig bewirtschaftet und wie man sich gegenseitig stark machen kann.
14: Women, they have a low self-esteem. Viele Frauen haben ein geringes Selbstwertgefühl. Sie vertrauen nicht auf ihre eigenen Fähigkeiten. Aber wenn wir hier zusammenarbeiten und sagen, teile deine Ideen mit uns, entdecken wir sehr viele Talente. Die Frauen können jetzt selbst etwas für sich tun.
13: Now they can do for themselves. Projekte wie dieses betreibt das Netzwerk der Landfrauen in vielen Staaten des südlichen Afrikas. Ole von Yüksküll, Direktor der Right Livelihood Award Stiftung, die den mit umgerechnet rund 100.000 Euro dotierten alternativen Nobelpreis seit 1980 verleiht. Die Rural Women's Assembly ist eine selbstorganisierte, länderübergreifende Bewegung von mehr als 178.000 Kleinbäuerinnen. Sie haben sich zusammengeschlossen, um Land, Saatgut und körperliche Selbstbestimmung gegen die Agrarindustrie großer Konzerne und gegen patriarchale Enteignung zu verteidigen. Sie gelten als Hüterinnen von Land, Leben, Saatgut und Liebe. Frauen und ihre täglichen Kämpfe sichtbar zu machen, darum geht es. Und um ganz praktische Fragen, etwa wer Land besitzen darf, wer über Saatgut entscheidet und wer eigentlich die ganze Arbeit macht. Das Netzwerk verbindet und stärkt Frauen wie Sakiti Simbanze aus Eswatini.
14: Für mich bedeutet es vor allem Solidarität. Ich habe mehrfach erlebt, wie Frauen einander unterstützen, etwa in Klimakrisen. Bei einem Konflikt um Landrechte bei mir zu Hause haben sich alle Frauen erhoben und mich unterstützt.
7: Es geht nicht nur um Geld, sondern darum, füreinander einzustehen. In schweren Zeiten ebenso wie in glücklichen Zeiten.
13: Am 1. Dezember wird die Rural Women's Assembly in Stockholm den alternativen Nobelpreis entgegennehmen. Auf den Feldern im südlichen Afrika geht die Arbeit der Landfrauen weiter.
6: Kultur.
3: Der Vergleich mit dem modernen Klassiker Chick kam nicht von ungefähr. Als Matthias Brandt seinen Roman Blackbird veröffentlichte, stürmte auch er die Bestsellerlisten. Jetzt ist die Verfilmung in der ARD-Mediathek zu sehen. Erzählt wird die bittersüße Geschichte einer Jugend in der deutschen Provinz, in der erste große Liebe und tiefe Trauer ganz nah beieinander liegen.
9: Ich war ewig nicht mehr hier oben.
15: Ja, ich auch nicht.
16: Morten friert. Es zieht ganz schön dort oben auf dem 10-Meter-Turm des alten Schwimmbads. Schon morgen soll Morten den Turm abreißen.
15: Einmal. Ein einziges Mal bin ich von hier oben runtergesprungen.
16: Ausgerechnet diesen Sprungturm, an dem so viele Erinnerungen hängen. An jenen ganz besonderen Herbst, Ende der 70er, als Morten 15 war und ihn alle nur Motte nannten. Zeitsprung zurück. Der Film Blackbird führt mitten hinein in eine Welt der Schlaghosen, Telefonhäuschen und selbst aufgenommener Musikkassetten.
17: Du hast ja alle Titel aufgeschrieben.
25: Gehört doch dazu.
16: Es ist das Jahr, in dem sich für den jungen Motte alles verändert. Seine Eltern lassen sich scheiden. Papas Umzugskartons sind schon gepackt.
25: Den Rest hole ich später.
15: Und obwohl meine Mutter mir leid tat, gehen sie mir total auf den Geist.
16: Vermutlich auch deshalb, weil Motte gerade zum ersten Mal so richtig Schmetterlinge im Bauch hat.
26: Oh, unsere kleine Motte ist verliebt in die Jacqueline.
15: Ich war mir total sicher, dass ich auf dem besten Weg war, mich total zum Affen zu machen.
16: Und dann klingelt das Telefon. Bogi, Mottes allerbester Freund, kann heute nicht ins Schwimmbad kommen. Und morgen auch nicht, sagt seine Mutter. Denn Bogi liegt im Krankenhaus.
15: Bogi hätte was, das sich Non-Hodgkin-Lymphom nennt. Ich hatte keine Ahnung, was das bedeutete und ich hörte auch gar nicht mehr richtig zu.
16: Hier die erste Liebe, da der beste Freund, der vielleicht an Krebs sterben wird. Motte weiß nicht mehr, was er fühlen und denken soll. Und warum fällt es ihm so schwer, Bogi im Krankenhaus zu besuchen?
15: Ein toller Freund war ich. Was war denn nur los mit mir, verdammt nochmal?
16: Statt am Krankenbett seines Freundes sitzt Motte nun immer öfter oben auf eben jenem 10-Meter-Turm im Freibad. Hier, allein mit sich, versucht der 15-Jährige eine neue Sprache für all das zu finden, was ihn gerade überrollt.
15: Und dann fühlte ich was, wofür ich keine Worte hatte, was sehr weh tat. Dann schüttelte ich den Gedanken mit einem Ruck aus meinem Kopf, wie wenn ich beim Schwimmen Wasser ins Ohr bekommen hätte.
16: Mal komisch, mal tief traurig erzählt Blackbird vom Erwachsenwerden. Der Film berührt deshalb so tief, weil er Mottes jugendliches Gefühlschaos ernst nimmt. Während Bogi mit dem Tod kämpft, lebt und liebt Motte weiter und schämt sich dafür.
17: Na du?
25: Na du?
15: Wir unterhielten uns, aber ich bekam davon fast nichts mit, weil ich nur mit der Stelle beschäftigt war, an der sich unsere Knie berührten.
16: Und doch hat Motte in all dem Chaos genau die richtigen Menschen an seiner Seite. Da ist vor allem Steffi, die freche Schornsteinfegerin, die Motte immer wieder über den Weg läuft, wie eine gute Fee.
17: Was hast du da für eine Platte?
25: David Bowie.
17: Ist die gut?
25: Machst du Witze? Da ist Sound and Vision drauf.
16: Der erste Kuss, der erste Joint, aber auch die erste Begegnung mit dem Tod. Zum Lieben, aber auch zum Loslassen braucht es Mut. Mindestens ebenso viel wie für einen Sprung vom Zehner.
3: Thorsten Schweinhardt über den Film Blackbird, unter anderem mit Bjarne Mädel, der in der ARD-Mediathek zu sehen ist.
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3: Sparen jetzt, verändern später. Das ist im Groben das Fazit der Einigung bei der Pflegereform. Kurz vor knapp haben Union und SPD doch noch einen Kompromiss gefunden, der vom Kabinett abgesegnet werden konnte. Dietrich Karl Meurer aus dem ARD-Hauptstadtstudio meint, diese Pflegereform ist vor allem eine Vertagungsreform.
0: Ja, die akute Finanzlücke wird angegangen. Wer keine Kinder hat, zahlt mehr. Wer gut verdient, auch. Später sollen auch bislang beitragsfrei mitversicherte Ehepartner einen Zuschlag zahlen. Die geplante Kürzung der Rentenbeiträge für pflegende Angehörige ist vom Tisch. Und mit mehr Reha und Prävention soll Pflegebedürftigkeit möglichst verhindert oder hinausgezögert werden. Das alles ist sinnvoll. Doch der große Wurf fehlt. Ausgerechnet das, worüber Union und SPD bis zuletzt gestritten haben, wird verschoben. Eine stärkere Beteiligung der privaten Pflegeversicherung und eine Deckelung der Eigenanteile im Heim. Jetzt soll es eine Kommission richten. Das ist zu wenig, denn schon lange ist klar, dass die Pflegeversicherung strukturell reformiert werden muss. Es rächt sich, dass die Politik diese Reform so spät angegangen ist. Jetzt wird unter Zeitdruck geflickt, statt grundlegend saniert. Und wieder liefert die Regierungskoalition dasselbe Bild. Streit bis zur letzten Minute, Blockadedrohungen, Krisengespräche. Dann ein Kompromiss, der den schwierigsten Teil vertagt. Das verschafft Zeit. Gelöst ist das Pflegeproblem damit nicht.
3: Ein Kommentar von Dietrich Karl Meurer. Frank Kappelan vom Deutschlandfunk hält fest, die Koalition bleibt im Konfliktmodus.
2: Viel Lärm um nichts. Die Sozialdemokraten haben versucht, sich beim Thema Pflege als Partei der sozialen Gerechtigkeit zu profilieren und in der Sache nur sehr wenig erreicht. Es bleibt beim ursprünglichen Fahrplan. Zunächst soll die Finanzierung gesichert werden, dann wird eine Kommission von Experten Vorschläge für strukturelle Reformen des Pflegesystems unterbreiten. Allerdings haben sie sich mit dem harschen Auftreten in den vergangenen Tagen keinen Gefallen getan. Die Bürger haben es satt, eine Regierung zu erleben, die sich auf offener Bühne streitet. Es ist nicht nachvollziehbar, dass es dem Kanzler und seinem Vize, SPD-Chef Lars Klingbeil, trotz aller Beteuerungen nicht gelingt, solche Kontroversen geräuschlos und intern vorab zu klären.
3: Die Meinung war das von Frank Kappelan. Auch die neue Presse aus Coburg sieht die Parteien und deren Vorsitzende in keinem guten Licht.
12: Der geschwächte SPD-Chef und Finanzminister Lars Klingbeil konnte oder wollte nicht dagegenhalten. Friedrich Merz hatte zwar noch die Kraft, einen Aufstand seiner eigenen Partei ins Leere laufen zu lassen, doch durchsetzen kann er gegen den Koalitionspartner sehr wenig. Die Regierung hat die Pflege vor der Pleite gerettet, sich dabei aber selbst beschädigt.
3: Die Süddeutsche Zeitung aus München schreibt, gut, dass Gesundheitsminister Linnemann die SPD gebändigt hat.
12: Die Sozialdemokraten befürchten nämlich weitere Wahlniederlagen und probieren jetzt aus, ob ihnen Protest gegen die eigene Regierung Wählerstimmen bringen könnte. Es ist nur die schnelle Lösung für den Übergang. Linnemann hat das erkannt und direkt nach Amtsantritt noch eine Kommission angekündigt. Die soll die Struktur des Pflegesystems grundlegend reformieren. Eine vernünftige Idee. Die Pflege ist zu wichtig für tagespolitische Taktik, wie sie die SPD in den vergangenen Tagen gezeigt hat.
3: Das Handelsblatt aus Düsseldorf meint, so wird jede Reform zur Vertrauensfrage für Kanzler Merz.
12: Der Vorgang hat auch zentrale Probleme offengelegt. Die Schwäche der CDU nach den verlorenen Landtagswahlen und vor allem die Schwäche des Kanzlers. Wenn jetzt jedes Mal ein Verhandeln bis zur letzten Minute nötig wird, um längst besprochene Reformen durchzubekommen, ist es nur eine Frage der Zeit, bis dieser Koalition die Luft ausgeht.
3: Und das waren die Standpunkte zusammengestellt von Martin Seiler.
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3: 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Gleich nach den nächsten Nachrichten geht es hier weiter mit dem wunderbaren Marius Zekri. Ich darf mich verabschieden. Ich bin Milad Kupay. Wir hören uns beim nächsten Mal. Machen Sie es gut. Tschüss.

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1: Um 2 Uhr mit Juliette Groß. Seit Mitternacht gilt der zweite Tankrabatt in diesem Jahr. Eine für 3 Monate geltende Absenkung der Energiesteuern soll eine Entlastung von 16,7 Cent pro Liter Benzin oder Diesel bringen. Aus Bonn, Anne Burkhardt.
2: Einschreiten kann das Bundeskartellamt aber nicht, falls es anders kommt, denn die Mineralölkonzerne sind gesetzlich nicht verpflichtet, den Rabatt an die Verbraucher weiterzugeben. Unabhängig vom Tankrabatt hat das Bundeskartellamt Verfahren gegen 12 Raffinerieunternehmen eingeleitet. Sie wurden zu Auskünften verpflichtet, unter anderem über Einkaufspreise, Margen und Produktionskosten. Diese Daten werden derzeit ausgewertet mit dem Ziel, herauszufinden, ob die Raffinerien die Spritpreise unangemessen in die Höhe treiben.
1: Umweltverbände und Verbraucherschützer kritisieren, dass das Deutschlandticket ab Januar teurer wird. Die Chefin der Verbraucherzentralen POP warnt, das Angebot müsse für alle bezahlbar bleiben. Greenpeace nennt die Erhöhung klimapolitisch kurzsichtig. Der Preis für das Deutschlandticket steigt ab Januar um knapp 4 Euro auf 66,80 Euro. Grund sind höhere Kosten für Personal und Energie. Bundesverkehrsminister Bilger